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2: Nach dem Zwischenfall bei einem Test des ChatGPT-Entwicklers OpenAI sieht Kardinal Reinhard Marx die Mahnungen von Papst Leo XIV. Zum verantwortungsvollen Umgang mit künstlicher Intelligenz bestätigt. Außerdem zum 10. Jahrestag der Ermordung des katholischen Priesters Jacques Hamel am 26. Juli 2016 finden in Frankreich mehrere Gedenkveranstaltungen statt und in Deutschland positioniert sich die AfD im Vorfeld der Wahlen in ostdeutschen Bundesländern deutlich gegen die Kirchen. Das und mehr bei uns in der Sendung heute. Am Mikrofon begrüßt Sie herzlich Christine Seuss. Schön, dass Sie dabei sind. Nach dem Zwischenfall bei einem Test des ChatGPT-Entwicklers OpenAI sieht Kardinal Reinhard Marx die Mahnungen von Papst Leo XIV. Zum verantwortungsvollen Umgang mit künstlicher Intelligenz bestätigt. Bei einem Test war ein KI-Modell in ein fremdes Computersystem eingedrungen und hatte dort Schwachstellen ausgenutzt. Im Gespräch mit Vatican News sagte Marx, die Frage der Verantwortlichkeit sei bei KI-Anwendungen ungelöst.
3: Marx, Erzbischof von München und Freising und Professor für katholische Soziallehre, verwies auf die Enzyklika Magnifica Humanitas, in der Papst Leo XIV. Vor der Auslagerung menschlicher Verantwortung auf Maschinen warnt. Nicht die KI als solche sei die eigentliche Gefahr, sondern der Auftrag, den Menschen ihr erteilten.
4: Am Anfang steht nicht die KI nur, sondern der grundsätzliche Auftrag, den die KI weit auffassen konnte, und deswegen auch danach vorgegangen ist. Also im Grunde genommen belegt das genau, dass der Papst hier einen wichtigen Punkt trifft.
3: Zugleich betonte der Münchner Erzbischof, dass Leo XIV. Der Technologie nicht grundsätzlich ablehnend gegenüberstehe.
4: Er sieht die Möglichkeiten auch, aber eben mit der klaren Überzeugung, nur wir Menschen sollten nachher bestimmen, was KI darf.
3: Diese Verantwortung dürfe nicht an Algorithmen abgegeben werden, etwa in Fragen von Krieg und Sicherheit. Auch beim Einbau ethischer Leitlinien stelle sich die Frage, wer die zugrunde liegenden Werte bestimme und wer am Ende profitiere.
4: Die soziale, ethische und ökonomische Frage, wer gewinnt auch Geld und Macht durch bestimmte Perspektiven.
3: Marx forderte deshalb mehr demokratische Kontrolle und deutlich höhere Investitionen in Bildung.
4: Diese Enzyklika schreit eigentlich nach Demokratie und nach Bildung. Das heißt Demokratie, wir brauchen ein Gemeinwesen, auch weltweit, das Kontrolle ausübt, das viele Menschen einbezieht, das die Interessen nicht nur auf wenige beschränkt, die dann die Macht ausüben oder das Geld bekommen, Profit haben. Das ist alles eigentlich nur in einem demokratischen oder sage ich mal partizipativen System möglich.
3: Zugleich müssten Menschen befähigt werden, die Technik zu verstehen und verantwortungsvoll mit ihr umzugehen.
4: Das ist, glaube ich, ein entscheidender Schritt für die Zukunft. Ich bin der Überzeugung, dass wir auch für die Zukunft noch zu wenig in Bildung investieren, gerade in diesen herausfordernden Zeiten mit der KI.
3: Gudrun Seiler, Radio Vatikan.
2: Themenwechsel. Anlässlich des 10. Jahrestages der Ermordung des katholischen Priesters Jacques Hamel am 26. Juli 2016 finden in Frankreich mehrere Gedenkveranstaltungen statt. Der Geistliche war während einer Geiselnahme in seiner Kirche in Saint-Étienne-du-Rouvray von zwei Anhängern des selbsternannten Islamischen Staates getötet worden.
5: Neben Gottesdiensten, darunter einer von Kardinal Jean-Marc Avelin geleiteten Messe, umfassen die geplanten Initiativen Ausstellungen sowie interreligiöse Begegnungen zwischen Christen und Muslimen. Aus Anlass des Jahrestages äußert sich der Dominikanerpater Jean-François Bourg, Leiter des Nationalen Dienstes für die Beziehungen zu den Muslimen der französischen Bischofskonferenz zur Entwicklung des interreligiösen Dialogs. Der Dialog zwischen Christen und Muslimen, zumindest in Frankreich, lässt sich nicht auf eine bloße höfliche Beziehung reduzieren, auch nicht vor 2016. Eine Beziehung hat sich bereits in den 1950er Jahren entwickelt. Die Kirche in Frankreich hat bereits 1973 eine eigene Stelle für die Beziehungen zu den Muslimen eingerichtet, um Christen, Katholiken, die Möglichkeit zu geben, sich Kenntnisse über den Islam anzueignen und sich etwas eingehender mit der Komplexität der muslimischen Geschichte sowie den Einzelheiten der Funktionsweise der muslimischen Religion auseinanderzusetzen. Einen Zäsurmoment stellt Fubua jedoch das Jahr 2001 mit den Anschlägen in New York dar, das eine verstärkte Auseinandersetzung mit den Ursachen terroristischer Strömungen auslöste. Innerhalb der muslimischen Gemeinschaft in Frankreich habe das Attentat von 2016 Bestürzung hervorgerufen. Viele Muslime hätten die Gewalttaten abgelehnt. In der Folge reisten auch hochrangige Vertreter islamischer Organisationen nach Paris und Saint-Étienne-du-Rouvray, um ihr Beileid auszudrücken. Unter den Besuchern befand sich auch der Generalsekretär der Islamischen Weltliga. Laut Bur wurde in diesen Kreisen die Notwendigkeit erkannt, extremistischen Tendenzen mit einer geänderten Ansprache entgegenzuwirken. Man ist ein wenig versucht, die Hände in den Schoß zu legen und sich einer Art Widerstand anzuschließen, unser christliches Leben oder die Evangelisierung zu einem Bollwerk gegen die Muslime zu machen. Manchmal hört man solche Äußerungen, zum Glück nicht von allen. Ich glaube, wir müssen darüber hinausgehen. Ich möchte alle ermutigen, heute die Ärmel hochzukrempeln und daran zu glauben, dass wir miteinander reden und uns verstehen können. Meiner Meinung nach müssen wir wieder etwas mehr Einsatz und Engagement in die Sache stecken. Die Haltung der katholischen Kirche, die nach dem Anschlag zur Versöhnung aufrief und eine pauschale Verurteilung aller Muslime ablehnte, habe zur Beruhigung der Lage beigetragen. Für Radio Vatikan, Mario Galgano.
2: Und nun ein Nachrichtenüberblick mit Sabrina Czarnecki.
6: Vatikan. Papst Leo XIV. Hat dem italienischen Staatspräsidenten Sergio Mattarella anlässlich dessen 85. Geburtstags in einem Telegramm seine Glückwünsche übermittelt. In der Botschaft dankte das Oberhaupt der katholischen Kirche dem Staatsoberhaupt für die Wahrnehmung des kirchlichen und gesellschaftlichen Lebens in Italien. Der Papst versicherte das Staatsoberhaupt seiner Gebete für die Ausübung des Amtes im Dienste der Bevölkerung und stellte dessen Arbeit unter den Schutz der italienischen Landespatrone Franz von Assisi und Katharina von Siena. Der Gruß schloss mit einem apostolischen Segen für die Familie des Präsidenten, dessen Mitarbeiter sowie für die italienische Bevölkerung. Venezuela. Einen Monat nach zwei Erdbeben der Stärke 7,2 und 7,5 am 24. Juni haben die venezolanischen Behörden die Zahl der offiziell registrierten Todesopfer mit 5.398 angegeben. Nach Regierungsangaben wurden 16.740 Menschen verletzt und 17.265 verloren ihre Wohnungen. Insgesamt seien 856 Gebäude beschädigt worden, davon 190 vollständig. Derzeit leben 23.335 Betroffene in 107 provisorischen Notunterkünften. Die Schäden betreffen vor allem den Bundesstaat La Guaira sowie Caracas und angrenzende Regionen. In einer Veröffentlichung beklagt die venezolanische Bischofskonferenz, viele Betroffene hätten sich von den öffentlichen Institutionen im Stich gelassen gefühlt. Es sei Aufgabe des Staates, auf Naturkatastrophen vorbereitet zu sein. Viele deutsche Institutionen und Hilfswerke, darunter Adveniat, Missio, die Sternsinger und die Erzdiözese München und Freising, haben großzügig für die Wiederaufbaumaßnahmen und Soforthilfe gespendet. Deutschland. In der Debatte um die Leihmutterschaft hat der Leiter des katholischen Büros auf Bundesebene, Prälat Karl Jüsten, die Position der katholischen Kirche bekräftigt. Der Wunsch nach einem Kind sei sehr verständlich und für viele Paare sei ungewollte Kinderlosigkeit mit viel Leid verbunden, erklärte Jüsten am Freitag in Berlin. Menschliches Leben sei aber unverfügbar und es gebe kein Recht auf ein Kind. Er halte deshalb das Verbot der Leihmutterschaft in Deutschland für richtig. Jüsten verwies in diesem Zusammenhang auch auf eine entsprechende Stellungnahme der katholischen Bischofskonferenz von vor zwei Jahren.
2: Und wir bleiben in Deutschland. Nach der Sommerpause erwartet Deutschland mit Spannung zwei Landtagswahlen. Gewählt wird am 6. September in Sachsen-Anhalt und am 20. September in Mecklenburg-Vorpommern. In beiden ostdeutschen Bundesländern liegt die AfD in den aktuellen Wahlumfragen vorn. Ich sprach vor der Sendung mit unserem Kollegen Michael Herrmann, der einen Blick in die Wahlprogramme der Partei in den beiden Bundesländern geworfen hat. Vor der Sendung fragte ich ihn, was die AfD dort Wort in Sachen Religion angekündigt hat.
7: Also zunächst einmal fällt auf, wie unterschiedlich die beiden Wahlprogramme, also für Mecklenburg-Vorpommern und für Sachsen-Anhalt sind. Im Programm zu Mecklenburg-Vorpommern findet sich fast gar nichts zur Kirche und Religion. Ein bisschen etwas kann man dort über die AfD-Vorstellungen zu muslimischen Bürgern und zu Migration erfahren. Das Wahlprogramm für Sachsen-Anhalt ist dagegen ganz anders. In diesem Text rechnet die AfD mit den beiden großen Kirchen ab und macht klar, dass sie ein anderes Verhältnis von Staat und Religion haben will. Und zu Recht sind hier nicht wenige Verantwortliche in den Kirchen erschrocken.
2: Die AfD rechnet mit den Kirchen ab. Das hört sich ja ziemlich heftig an. Was steht denn da konkret?
7: Wir reden jetzt über Sachsen-Anhalt, also das Bundesland mit rund 2 Millionen Einwohnern, in dem aktuell eine Koalition aus CDU, SPD und FDP regiert. Von Kirchensteuerkirchen ist in dem AfD-Wahlprogramm reichlich abfällig die Rede. Sie hätten sich, so behauptet die Alternative für Deutschland, von ihrem christlichen Auftrag entfernt. Deshalb, so die AfD, hätten die Kirchen auch kein Recht mehr auf Kirchensteuereinnahmen und Staatsleistungen.
2: Was ist denn von dieser Forderung zu halten?
7: Zunächst einmal ist schon die Ausgangshypothese der AfD, wonach die Kirchen ihren Auftrag nicht mehr gerecht werden würden, mehr als fragwürdig. Ob die AfD-Funktionäre überhaupt beurteilen können, wie es um den christlichen Auftrag der Kirchen steht, darf man ja wohl auch bezweifeln. Bei den Kirchensteuern wird in den Wahlprogrammen so getan, als ob es sich um Gelder des Staates handeln würde. Tatsächlich ist die Kirchensteuer aber nichts anderes als der Mitgliedsbeitrag der Kirchen.

0: Zahlungen seit mehr als 200 Jahren sei weggefallen, behauptet sie. Und ob das unabhängige Gerichte so sehen würden, also ich bezweifle das.
1: Will die AfD die Zahlungen an die Kirchen also praktisch ganz abschaffen?
0: Die AfD Sachsen-Anhalt will diese als freiwillige Forderung ausgestalten und an der Entwicklung der Mitgliederzahlen der Kirchen festmachen. Und über die Mittelverwendung sollen die Kirchen dann Rechenschaft ablegen müssen. Die Förderung der Evangelischen Akademie in Wittenberg beispielsweise soll ganz wegfallen, denn dort werde, so wörtlich, politische Agitation betrieben.
1: Was hat die AfD denn sonst noch so vor im Hinblick auf die großen Kirchen?
0: Ein Reizthema für die AfD in Sachsen-Anhalt ist das Kirchenasyl. Das ist ja eine sehr komplexe Konstruktion, eine richtig schwierige Thematik. Bis jetzt toleriert es der Staat, wenn von Abschiebung bedrohte Menschen Zuflucht in Kirchen suchen. Dies löst dann ein zwischen dem Staat und den Kirchen verabredetes Verfahren aus. Ein Verfahren, um die beschlossene Abschiebung nochmals zu überprüfen. Und hierzu sagt die AfD in Sachsen-Anhalt wörtlich: Eine AfD-geführte Landesregierung wird dafür sorgen, dass alle Kirchenasylanten schnellstmöglich aus Sachsen-Anhalt abgeschoben werden. Übrigens ist da auch eine Drohung gleich mit dabei. Die AfD will prüfen, ob man die Verantwortlichen in den Kirchen strafrechtlich belangen kann.
1: Soweit ein Ausschnitt aus unserem Gespräch. Mehr bei uns auf der Webseite. Und nun unsere Sommerserie mit Gedanken von Johannes Paul II. Auf Deutsch.
2: Was immer man uns in unserem Bemühen um die Einheit aller Christen skeptisch entgegenhält, werden wir nicht müde auf dem Weg zum gemeinsamen Herrn. Er ist auch der geradeste Weg zueinander. Erstreben wir das gemeinsame Zeugnis, wo immer es geht. Je mehr wir es versuchen, umso mehr werden wir weitere mögliche Schritte zur vollen Einheit entdecken. Je mehr wir eins werden, umso bessere Zeugen des Herrn können wir sein.
1: Damit sind wir am Ende unserer Sendung angekommen. Schön, dass Sie dabei waren. Damit darf ich mich von Ihnen verabschieden. Schön, dass Sie dabei waren. Am Mikrofon war Christine Seuss. Sie hören Radio Vatikan, Laudetur Jesus Christus.
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1: Das Streiflicht-Nachrichtenmagazin bei Radio Horeb, Ihrer christlichen Stimme in Deutschland am Freitagmittag. Im Studio München, Domagoj Klobuchar. Seit Jahren heißt es, der Glaube verliert in Deutschland immer mehr an Bedeutung. Doch jetzt sorgt eine neue Studie des unabhängigen Meinungsforschungsinstituts Insa Conselere aus Erfurt in Thüringen für eine echte Überraschung. Was Insa in der aktuellen Studie feststellt und was hinter dem Sinneswandel vieler junger Menschen steckt, hat Pascal Guégan mit dem Geschäftsführer von Insa, Hermann Binkert, besprochen.
2: Wir stellen eben fest, dass dort, wo wir Jüngere befragen, die religiöse Musikalität oder das Interesse an Religion, an Glauben, auch der Glaube zum Beispiel an die Auferstehung, höher ist als bei den älteren Altersgruppen. Und es ist diese Beliebigkeit. Also wir haben auch eine Sache, es gibt ja nicht die große Gegenkirchenbewegung oder Gegenglaubenbewegung, sondern es ist eigentlich ein absolutes Desinteresse da. Und dieses Desinteresse wird bei der jungen Generation da etwas entgegen, dass da die höhere Aufmerksamkeit dafür da ist, die Bereitschaft eher da ist, auch einmal Gottesdienste

0: zu besuchen. Oder auch die Jüngeren, die gläubig sind, beten häufiger als die Älteren.
1: Also könnte man sagen, dass diese generelle Offenheit für den Glauben den jungen Menschen jetzt vermehrt aufzeigen, was vielleicht viele nicht erwartet hätten, auch tatsächlich in der Praxis umgesetzt wird von diesen jungen Menschen. Also dass es nicht nur quasi dabei bleibt zu sagen, ja gut, ich glaube an Gott irgendwie, sondern dass diese Menschen auch tatsächlich in die Kirche gehen, zu Hause beten, die Bibel lesen oder ähnliches.
0: So ist es. Also die jungen Leute sind offener für den Glauben. Sie sind interessiert an dem, was da ist. Also es ist nicht so, dass wenn die Eltern- oder Großelterngeneration da auf Abstand gegangen ist, dass sich das dann praktisch vererbt, sondern im Gegenteil, es gibt da ein neues Interesse und das muss einfach angesprochen werden. Ich glaube, es ist die Aufgabe derer, die in der Kirche sind, auf solche Menschen auch zuzugehen, sie einzuladen. Also es gibt diese großartige Sinnsuche und da muss man einfach Brücken bauen, um die Menschen da mitzunehmen. Die Offenheit dafür ist da. Also wir erleben immer wieder, wenn wir fragen, wie wichtig ist Ihnen die christliche Prägung Deutschlands, dass dann bei den Älteren eine höhere Zustimmung kommt. Aber wenn es um die harten Facts geht, wer betet, wer würde zur Kirche gehen, wer glaubt an die Auferstehung, dann sind es eher die Jungen, die da standfester sind.
1: Und Herr Binkert, woran liegt das?
0: Also wie die Juristen nie genug klagen können, so können Meinungsforscher nie genug fragen. Das müsste man wirklich noch mal tiefer ergründen. Ganz offensichtlich ist es so, dass der Materialismus als letzte Antwort da einfach nicht ausreicht, dass die Menschen mehr suchen und dass sie spüren, die da in Kontakt treten mit der Kirche, mit dem Glauben, die spüren, dass der Glaube da bei dieser Sinnsuche sehr helfen kann.
1: Und wenn wir jetzt darauf blicken, auf ja, diese religiöse Zuwendung der jungen Menschen, ist das vielleicht nur ein kurzfristiger Effekt oder könnte das auf eine ja, wahre Trendwende hinweisen, wie sich das in Zukunft entwickeln könnte?
0: Also zunächst mal ist festzustellen, dass es einen signifikanten Unterschied gibt zwischen den Altersgruppen, was die Offenheit für diese Glaubensthemen angeht. Wie nachhaltig das ist, wird natürlich auch sehr stark davon abhängen, ob man diese Brücken anbietet, ob man diese Angebote schafft für diese jungen Menschen. Also der Glaube ist etwas, was leben muss, nicht etwas, was da nur rumliegt, sondern die Menschen müssen spüren, da ist eine lebendige Gemeinschaft. Und deshalb braucht es praktisch lebendige Gemeinschaften, die bereit sind, die offen sind, auch junge Leute zu integrieren, die bisher religiös unmusikalisch waren.
1: In einer Studie von INSA, da wird auch die Zahl genannt, dass etwa 16% der unter 30-Jährigen offen für einen Wieder- oder beziehungsweise grundsätzlich erst einmal Eintritt in die Kirche wären. Ja. Sie haben jetzt gerade eben schon quasi diese Frage oder diese These gestellt, dass man eine Brücke bauen muss für diese jungen Gläubigen. Wie kann die Kirche das Potenzial, das ja durchaus da ist, also Leute, die grundsätzlich erstmal an Gott glauben und dann teilweise sogar eben auch bereit wären, in die Kirche einzutreten. Wie erreicht man die und wie schöpft man dieses Potenzial vielleicht auch aus?
0: Ja, also in dieser jungen Altersgruppe sind eben viermal so viele Leute bereit, wieder einzutreten oder überhaupt einzutreten, als in den ältesten Altersgruppen. Das heißt also, die Bereitschaft ist signifikant höher. Was notwendig ist, dass man eben die Leute anspricht, dass man auch etwas von dem, was es an Erfahrungswissen gibt, was es an Information gibt, ja, auch mit der Liturgie, wie man einfach Kirche lebt, wie man Glaube lebt. Das muss vermittelt werden. Also wir können nicht mehr davon ausgehen, dass die Leute das durch volkskirchliche Erfahrung praktisch weitervererbt haben. Wir müssen das neu dazulernen, dass man auch neu anfangen muss, dass man auch zulassen muss, dass Fragen gestellt werden, die für frühere Generationen vielleicht selbstverständlich waren. Sie sind es nicht mehr. Deshalb muss man da mehr Unterstützung leisten. Aber die Offenheit dafür ist da. Und ich glaube, das ist das Entscheidende, dass nur eine lebendige Kirche die Kraft haben wird, das, was an neuer Lebendigkeit kommen kann von Interessierten, insbesondere jungen Menschen, dass man das auch nutzen kann.
1: Und in einer Studie von INSA, da wurde auch eben gefragt, was Menschen generell in Deutschland, die sich als Christen bezeichnen, wichtig ist beim Christentum und auch speziell bei jungen Leuten. Wie sieht es da denn aus? Was ist den Menschen in Deutschland, aber auch speziell den jungen Leuten, denn beim Thema Christsein besonders wichtig?
0: Die junge Generation ist offen für das Bibellesen. Man will mehr erfahren über die Bibel. Man sucht die Gemeinschaft in den Gottesdiensten und man betet wieder. Also auch die jungen Menschen sind von dem, wir haben ganz aktuell befragt, wie lange man betet. Und da ist es so, dass die Jüngeren die längeren Betzeiten angeben. Also die, die beten, beten länger als die älteren Altersgruppen. Und diese größere Intensivität im Glauben, das ist etwas, wo man sicherlich dann von der jungen Generation auch lernen kann. Also man will nicht diesen flauen Glauben, dieses, naja, da ist es auch noch schön, das als Folklore mitzuhaben, sondern wenn man ist, dann aber überzeugt.
1: Und was würden Sie dann den christlichen Gemeinden, den Kirchen in Deutschland raten, was sie tun sollten, um eben diese jungen Menschen dann letztendlich zu erreichen?
0: Einfach keine Angst haben vor den eigenen Ansprüchen. Also ich glaube, das Entscheidende ist nicht, dass man sagt, jetzt müssen wir alles so konform machen, dass das den Leuten nichts abverlangt, sondern man muss den Glauben präsentieren, auch das, was der Glaube fordert. Ich glaube, das ist das, was wichtig ist. Und ich kann letztlich auch Menschen vom Glauben nur dann überzeugen, wenn ich selbst überzeugt bin. Lauwarm wird es nicht gelingen, Leute für die Kirche zu gewinnen.
2: Hermann Binkert, Geschäftsführer des Meinungsforschungsinstituts INSA Consulere aus Erfurt in Thüringen, zur aktuellen Studie über das Interesse am christlichen Glauben junger Menschen in Deutschland. Die Studie macht Mut. Das Interesse am Glauben ist gerade bei jungen Menschen größer, als viele vermuten. Umso wichtiger sind Orte, an denen Menschen Fragen stellen und Antworten finden können. Genau dazu möchten wir von Radio Horeb jeden Tag mit unserem gesamten Programm einen Beitrag leisten. Eine Empfehlung: Der Abend der Jugend, jetzt am Montag um 19.45 Uhr mit dem Passauer Bischof Dr. Stefan Oster zum Thema Mission ist möglich.

0: Nachrichten aus Kirche und Welt, direkt aus der aktuellen Redaktion von Radio Horeb. Im Studio Domagoj Klobuchar. München. Heute jährt sich der 50. Todestag von Julius Kardinal Döpfner. Kardinal Döpfner, in Hausen bei Bad Kissingen geboren, zählt zu den einflussreichsten und angesehensten deutschen Kirchenmännern der Nachkriegszeit. 1948 war Döpfner in Würzburg mit nur 35 Jahren der jüngste katholische Bischof in Europa, 10 Jahre später der jüngste aller Kardinäle. Als einer von 4 Moderatoren nahm Döpfner prägenden Einfluss auf das Zweite Vatikanische Konzil. Von 1965 bis zu seinem plötzlichen Tod 1976 war der Unterfranke Vorsitzender der Deutschen Bischofskonferenz. Kardinal Julius Döpfner ist in der Bischofsgruft im Münchner Liebfrauendom beigesetzt. Bonn. Heute gedenkt die katholische Kirche des heiligen Christophorus, der als Schutzpatron der Autofahrer, aller Reisenden und Pilger bekannt ist. Als Soldat soll er in der Christenverfolgung unter Kaiser Decius um das Jahr 250 den Märtyrertod erlitten haben. Der bekanntesten Christophorus-Legende zufolge trug er eines Tages das Jesuskind auf der Schulter über einen Fluss. Schließlich bedeutet sein Name auf Griechisch Christusträger. In Süddeutschland, Österreich, der Schweiz und Südtirol breitete sich seine Verehrung rasch aus. Im Spätmittelalter bildete sich der Glaube aus, dass nicht sterbe, wer an diesem Tag ein Christophorus-Bild erblickt hatte. Phnom Penh. Kambodscha hat nach einem Bericht des katholischen Nachrichtenportals Asia News einen bemerkenswerten Wandel im Umgang mit HIV und AIDS vollzogen. Das südostasiatische Land gehörte in den 1990er Jahren zu den am stärksten betroffenen Staaten der Region. Auf dem Höhepunkt der Epidemie 1995 verzeichnete Kambodscha rund 25.000 Neuinfektionen jährlich. Heute gilt Kambodscha als Vorbild bei Prävention, Behandlung und gesellschaftlicher Integration von Menschen mit HIV. 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

0: Ein ganz herzliches Willkommen bei Radio Horeb. 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
1: Hochgelobt und gebenedeit sei das allerheiligste Sakrament des Altares. Herr Jesus Christus, wir sind heute Abend wieder hier versammelt vor dir, mit so vielen anderen Menschen, mit so vielen Hoffnungen, Sehnsüchten, Wünschen, mit so viel Wunsch, von dir berührt zu werden, geheilt zu werden. Vielleicht auch mit so viel Dankbarkeit, weil eine Operation gut ausgegangen ist, etwas nicht so war, was wir befürchtet haben. Herr, wir danken dir, dass wir den Weg durch die Zeit, durch die Jahrhunderte nicht allein gehen müssen, dass du hier bei uns bist. Wir danken dir auch für alles, was uns die Heiligen hier an Einsicht geschenkt haben. Die vielleicht berühmteste Predigt des Pfarrers von Ars war, dass er 10 Minuten lang immer wieder den Satz wiederholt hat, Il Ela, er ist hier. Er ist hier. Er ist hier. Der protestantische Theologe Adolf von Harnack hat Anfang des letzten Jahrhunderts gesagt, wenn das stimmt, was die Katholiken glauben, dann dürften sie eigentlich von den Knien gar nicht mehr hochkommen. Die evangelische Kirche hatte hier eine andere Sicht von der bleibenden Gegenwart des Herrn. Es ist der gleiche Christus, wie der zur Rechten des Vaters thront. Nur verborgen durch die Gestalt des Brotes, eröffne unsere Augen des Herzens, damit wir dich erkennen, damit wir uns gleichsam einschwingen können auf deine Gegenwart. Halte alles Bedrohliche fern. Nimm alles weg, was Heilung blockieren könnte. Sei es in uns selbst, sei es von dämonischen Mächten, sei es von Einflüssen des Okkultismus oder auch durch ungute Bindungen an Verstorbene. Schenk uns Freiheit, Herr. Wir sollen atmen können. Wir sollen frei sein. Heiliger Geist, du durchforschst alles. Die eigenen Tiefen und die Tiefen Gottes. Du weißt, welche guten und bedrohlichen Mächte auf uns und in uns wirken. Wir bitten dich, unser Herz und unseren Geist für dein Wirken zu öffnen, damit Heilung und Versöhnung geschehen kann, die unser Herr Jesus Christus uns verheißen hat. Wir sollen aufatmen und frei sein, hat Jesus gesagt. Danach sehnen wir uns und darum bitten wir in seinem Namen. Entfache dein Feuer, Geist des auferstandenen Christus, Geist des Mitleids, Geist des Lobpreises. Deine Liebe zu jedem Menschen wird nie vergehen. Geist des lebendigen Gottes, wenn Zweifel und Zögern alles zu verschlingen scheinen, bist du da, du bist zugegen. Entfache neu das Feuer, das inwendig unter unserer Asche glimmt. Du Licht in der Finsternis, du Morgenglanz unserer Dunkelheit. Auferstandener Christus, entfache dein Feuer neu in uns. Komm, Heiliger Geist, komm durch die mächtige Fürsprache des unbefleckten Herzens Mariens, deiner so geliebten Braut. Komm, Heiliger Geist, komm durch die mächtige Fürsprache des unbefleckten Herzens Mariens, deiner so geliebten Braut. Komm, Heiliger Geist, komm durch die mächtige Fürsprache des unbefleckten Herzens Mariens, deiner so geliebten Braut. Herr, wir beten darum, dass alle bekannten und unbekannten negativen Bilder, alle ungesunden Glaubenssätze, Festlegungen, alle destruktiven gespeicherten Zellerinnerungen und meine körperlichen und seelischen Beeinträchtigungen aufgespürt, erschlossen und geheilt werden mögen. Über all das möge das Licht, das Leben und die Liebe Gottes kommen und es erfüllen. Herr, gib, dass die Wirkkraft dieser Heilung sich so steigert, bis sie ganz und gar eingetreten ist.
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Ich möchte zunächst einmal den Kulturauftrag des Menschen, den er in Genesis 1,28 von Gott bekommen hat, die Erde sich zu unterwerfen und über sie zu herrschen, über die Geschöpfe im Wasser, in der Luft und auf der Erde, Ihnen einige Gedanken mitgeben. Von Karl Ammery und anderen wird gesagt, dass das Christentum wesentlich eine Mitschuld hätte an der ökologischen Krise. Denn in der damaligen Zeit und den damaligen umliegenden Religionen waren die Gestirne Götter. In Ägypten etwa die Sonne. Die Propheten haben immer auch dagegen angekämpft, die Sterne etwa als Götter anzubeten. Und die Offenbarung hat einen geradezu revolutionären Schritt vollzogen. Sonne, Mond und Sterne sind Leuchten am Himmel, sind nicht sakral, sind nicht göttlich, müssen nicht angebetet werden. Und da wird nun erst der Vorwurf erhoben, das hätte dann dazu beigetragen, diese Entsakralisierung, dass der Mensch angefangen hatte, die ganze Schöpfung sich in einem unguten Sinn zu unterwerfen. Wissenschaft und Technik hätten dem Menschen die Möglichkeit in die Hand gegeben, in nie gekannter Weise das in die Praxis umzusetzen. Und die Folgen sehen wir überall. Abholzung der Regenwälder, Vermüllung der Meere, Artensterben, Herbizide, Pestizide, Vergiftung des Grundwassers, Luftverschmutzung, Wegwerfkultur, toxische Abfälle, Atommüll, Erderwärmung, Wetterextreme, Temperaturanstieg der Ozeane und wie der Papst dann auch sagt, eine geistliche Umweltverschmutzung, wie wir sie so in dieser Weise bisher noch nicht erlebt haben. Herrschaft, die der Mensch bekommen hat, heißt aber nicht Willkür und nicht Missbrauch und Zerstörung. Dazu ist es wichtig, den zweiten Schöpfungsbericht Genesis 2,15 zur Kenntnis zu nehmen. Er präzisiert. Dort heißt es nämlich, der Mensch hätte den Auftrag, den Garten zu bewachen und ihm zu dienen. Das hebräische Wort für bewachen heißt Shamar. Das deutsche Wort Schmiere stehen leitet sich davon ab. Das ist ja ein seltsamer Ausdruck, Schmiere stehen, oder was heißt das? Das heißt, einer passt auf, während der andere eine Straftat verübt, dass er nicht erwischt wird. Und er steht Schmiere. Und Schmiere heißt, also dieses Schmiere stehen heißt bewachen. Er bewacht seinen Kumpel, er gibt Acht auf ihn. Und genau das ist hier verwendet. Shamar und Abodah heißen die hebräischen Worte. Dienen und bewahren, das ist die Aufgabe des Menschen für den Garten Eden. Das ist sein Kulturauftrag. Und es geht jetzt noch heftiger weiter. In den ersten 5 Büchern der Bibel wird das als die Aufgabe der Priester und der Leviten an der heiligsten Stätte, nämlich beim Heiligtum, beim Bundeszelt und später im Tempel beschrieben. Abodah und Shamar. Das heißt, er soll dem Heiligtum dienen. Klar, den Dienst, wir sind ja auch Diener hier in der Kirche. Und es bewahren, dass hier kein Unfug passiert. Dieser sprachliche Hinweis legt nahe, dass Gott die Schöpfung als einen königlichen Tempel vorgesehen hat, erbaut von einem himmlischen König, vom himmlischen Vater und von einem Priester bedient wird. Und dieser Priester ist der Mensch. Das müssen Sie mal überlegen, was das eigentlich heißt. Also das sind schon Dinge, die sehr tief sind, die in der Bibel selber stehen. Der Mensch soll den Garten bewachen und ihm dienen. Genau die gleichen Worte für den Dienst der Priester und Leviten im Heiligtum. Das ist unser Auftrag. Wir sind wie Priester in einem Heiligtum, dementsprechend sollen wir mit der Schöpfung umgehen. Das sind schon ganz andere Töne, meine lieben Freunde. Also von wegen hier Freigabe zur Willkür und da anstellen, was immer wir wollen. Und so beten wir, dass die Menschen im Hinblick auf die Schöpfung ihrem wirklich von Gott gegebenen Kulturauftrag gerecht werden. Und bitten auch um Verzeihung, wo das bisher nicht getan worden ist. Und wo es absichtlich verdreht worden ist und falsch verstanden wurde. O Jesus, Verzeihung und Barmherzigkeit. O Jesus, Verzeihung und Barmherzigkeit durch die Verdienste deiner heiligen Wunden. O Jesus, Verzeihung und Barmherzigkeit. O Jesus,
Verzeihung und Barmherzigkeit. O Jesus, Verzeihung und Barmherzigkeit. O Jesus, Verzeihung und Barmherzigkeit. O Jesus, Verzeihung und Barmherzigkeit. O Jesus, Verzeihung und Barmherzigkeit. O Jesus, Verzeihung und Barmherzigkeit. O Jesus, Verzeihung und Barmherzigkeit. Himmlischer Vater, ich opfere dir die Wunden unseres Herrn Jesus Christus auf. Damit dir Gott so segne uns, dass wir diesen Kulturauftrag, nämlich priesterliche Menschen zu sein, die den Garten Eden, die uns anvertraute Schöpfung, behüten und bewahren und ihm dienen, ausführen können. Im Namen des Vaters, des Sohnes und des Heiligen Geistes. Amen. Der Papst war kaum 2 Monate im Amt, als alle Diplomaten, die Abordnungen aller Nationen bei ihm waren und er dann zu ihnen gesprochen hat. Mai 2013. Der Wille zur Macht und zu Besitz ist grenzenlos geworden. Hinter dieser Einstellung steht die Ablehnung jeglicher Ethik, die Ablehnung Gottes. Ethik ist wie Solidarität eine Unsitte, ein lästiges Übel. Sie wird ebenso als kontraproduktiv angesehen, etwas, das zu menschlich ist, weil es Geld und Macht relativiert. Eine Bedrohung, weil es die Manipulation und die Abhängigkeit der Menschen ablehnt. Denn Ethik führt zu Gott. Er steht über jeglichen Kategorien des Marktes. Gott kann nicht von Finanziers, Wirtschaftsleuten und Politikern gemanagt und manipuliert werden. Gott ist nicht administrierbar oder manipulierbar. Und so wird er gefährlich. Denn er ruft den Menschen zu voller Selbstentfaltung und Unabhängigkeit von jeglicher Sklaverei auf. Die Ethik, natürlich nicht eine ideologisch gefärbte, ermöglicht es uns, meiner Meinung nach, eine gerechte und ausgewogene soziale Ordnung zu schaffen, die humaner ist. In diesem Sinne ermutige ich die Finanzexperten und politischen Führer ihrer Länder, die Worte des Heiligen Johannes von Chrysostomus in Betracht zu ziehen. Wer seine Güter nicht mit den Armen teilt, beraubt sie und spricht ihnen die Lebensberechtigung ab. Es sind nicht unsere Güter, die wir besitzen, sondern die ihren. Damit hat er 1500 Jahre vor Karl Marx die soziale Pflichtigkeit des Eigentums erwähnt. Das wissen nur noch die wenigsten. Also der Papst sagt, die Quelle der Übel ist die Gottvergessenheit. Und das hat er auch in Laudato Si, dieser Enzyklika, der jetzt 5 Jahre alt ist, betont. Er zitiert Papst Benedikt. Alle diese Übel sind auf die Idee zurückzuführen, dass es keine unbestreitbaren Wahrheit gibt, die unser Leben lenken. Und deshalb der menschlichen Freiheit keine Grenzen gesetzt sind. Man vergisst, dass der Mensch nicht nur sich selbst machende Freiheit ist. Der Mensch macht sich nicht selbst. Er ist Geist und Wille, aber ist auch Natur. Mit väterlicher Sorge lud Benedikt uns ein zu erkennen, dass die Schöpfung geschädigt wird, wenn wir selbst die letzten Instanzen sind, wo das Ganze uns einfach gehört und wir es für uns verbrauchen. Und der Verbrauch der Schöpfung setzt dort ein, wo wir keine Instanz mehr über uns akzeptieren wollen, sondern nur noch uns selbst wollen. Liebe Brüder und Schwestern im Herrn, ich bin immer wieder wirklich zutiefst betroffen, dass die Heilige Schrift uns wirklich auch heute entscheidende Weisungen gibt, und zwar so präzise und klar, dass man es eigentlich kaum übersehen kann. Bei Kinderbibeltagen wird immer gern die Noach-Geschichte hergenommen. Also wie der ganze Zoo da in die Arche hineingetrieben wird, dann das Wasser, die Arche, die darauf schaukelt, und drüber der Regenbogen. Das ist alles schön und ja, wunderbar, das kann man basteln, das kann man malen, die Farben des Regenbogens. Aber es verkennt eigentlich
die tiefere Botschaft, die dahinter steht, denn der Bogen Gottes am Himmel ist keineswegs harmlos. Es ist der Kampfbogen Gottes. Und so muss man es auch auslegen. Das Bild, das hebräische Wort für Bogen, für Regenbogen und Kriegsbogen, ist genau das gleiche. Die Pharaonen, der Marduk, Gott, alle haben sich mit dem Bogen darstellen lassen. Das hat man damals in der damaligen Welt genau gewusst, was das heißt, so wie dann später im Mittelalter mit dem Schwert oder mit dem Degen. Das war ein Zeichen der Macht. Und wenn Gott seinen Bogen in den Wolken setzt, seinen Kampfbogen, dann heißt das, ein Zeichen göttlicher Mächtigkeit wird hier gesetzt, Störungen abzuwenden und das Leben zu sichern. Als Bundeszeichen ist es ein Bild für die Königsherrschaft Gottes, der sich die Verfügungsgewalt über seine Erde vom Menschen nicht aus der Hand nehmen lässt. Das ist eine Kampfansage von Gott. Die Sintflutgeschichte, schreibt Erich Zenger, einer der bekanntesten Neutestamentler, mit dem Aufleuchten des Bogens in den Wolken macht somit energisch klar, dass Gott nicht gewillt ist, die Pervertierung seiner Schöpfung durch den Menschen hinzunehmen. Der den Anfang des Lebens gesetzt hat, wird dieses Leben nicht mehr aus der Hand geben. Also Freunde, Achtung, weil Gott wird da nicht ewig zuschauen mit dem, was wir hier anstellen. Schöpfung bedeutet nach der Priesterschrift Setzung fundamentaler, immer geltender und durch keine außergöttliche Macht revidierbarer oder zerstörbarer Ordnungen. Die erste Schöpfung ist endgültig. Sie bedeutet die Errichtung eines Lebenshauses für alles Lebendige. Es ist deshalb nicht die Aufgabe des Menschen, die ihm vom Schöpfer gesetzten Grenzen überwinden zu wollen. Gottvergessenheit ist der eigentliche Grund der Krise. Und deshalb schreibt auch Papst Franziskus in Laudato Si 210, wir brauchen den Sprung in Richtung auf das Mysterium, von dem aus eine ökologische Ethik ihren tiefsten Sinn empfängt, auf das Mysterium, auf Gott hin. Gottvergessenheit. Beten wir, dass dieses Übel, das an der Wurzel steht und das alles andere auslöst, beseitigt wird. Und denken wir daran, Gott schaut lange zu. Und das muss man wirklich, dass dieser warnende Ton, und das ist eine der besten Schriften der Theologie, die ich in den letzten Jahrzehnten gelesen habe, der ist nicht zu übersehen und zu überhören. Und damals kam halt dann die Flut. O Jesus, Verzeihung und Barmherzigkeit. O Jesus, Verzeihung und Barmherzigkeit. O Jesus, Verzeihung und Barmherzigkeit. O Jesus, Verzeihung und Barmherzigkeit. O Jesus, Verzeihung und Barmherzigkeit. O Jesus, Verzeihung und Barmherzigkeit. O Jesus, Verzeihung und Barmherzigkeit. O Jesus, Verzeihung und Barmherzigkeit. O Jesus, Verzeihung und Barmherzigkeit. O Jesus, Verzeihung und Barmherzigkeit. Himmlischer Vater, ich opfere dir die Wunden unseres Herrn Jesus Christus auf. Allmächtiger Gott, auch in unserem Herzen ist die Gottlosigkeit, der Zweifel an dir, die selbst gegebene Ermächtigung zur willkürlichen Herrschaft. Ich bitte dich, Herr, dass du diese miese Wurzel ausreißt aus uns, aus unseren Herzen, dass wir dich wieder anerkennen als den Schöpfer des Himmels und der Erde und dass wir auch diese klare Botschaft des Kampfbogens in den Wolken nicht übersehen und überhören. Schenk uns Umkehr zu dir im Namen des Vaters und des Sohnes und des Heiligen Geistes. Amen. Es wird jetzt dreimal das Wort Umkehr vorkommen in den nächsten Meditationen. Umkehr in unseren gesellschaftlichen, politischen Situationen, ganz persönlich und Umkehr in der Schöpfung.
Der Papst hat von ökologischer Schuld gesprochen im Hinblick auf die Beziehung des Nordens zum Süden. Wir verbrauchen viel zu viel Energien, verschmutzen die Umwelt und die Länder des Südens müssen es wesentlich ausbaden, weil die ersten Opfer sein werden, wenn sich die Erde erwärmt. Er spricht davon ökologischer Umkehr, natürlich nur im analogen Sinn, denn Umkehr ist immer eine persönliche Kategorie. Aber wenn er den Ausdruck verwendet, um uns dann einfach aufmerksam zu machen, dass ein Umdenken stattfinden muss. Denn Umkehr heißt ja nichts anderes vom Griechischen als Umdenken. Es ist das Einzige, was uns retten kann. In Laudato Si schreibt der Papst, die äußeren Wüsten wachsen, weil die inneren so groß geworden sind. Also auch hier wieder der Zusammenhang zwischen dem Menschen, seinem Denken, seiner Einstellung und das, was in der Schöpfung passiert. Die Laudato Si 217, die äußeren Wüsten wachsen, weil die inneren so groß geworden sind. Und dann das Folgende, geradezu revolutionär, politisch wahrscheinlich nicht durchsetzbar, aber das Einzige, was uns retten würde auf dem Planeten. 193, wir müssen die Gangart verlangsamen, vernünftige Grenzen setzen und umkehren, ökologische Umkehr, bevor es zu spät ist. Wir wissen, dass das Verhalten derer, die mehr und mehr konsumieren und zerstören, während andere noch nicht entsprechend ihrer Menschenwürde leben können, völlig unvertretbar ist. Deshalb ist die Stunde gekommen, in einigen Teilen der Welt eine gewisse wirtschaftliche Rezession zu akzeptieren, stellen Sie mal vor, um Hilfe denen zu geben, die arm sind, damit in anderen Teilen ein gesunder Aufschwung stattfinden kann. Benedikt XVI. Hat gesagt, dass die technologisch fortgeschrittenen Gesellschaften bereit sein müssten, Verhaltensweisen zu fördern, die von einem Maßhalten geprägt sind, indem sie den eigenen Energiebedarf reduzieren und die Nutzungsbedingungen verbessern. Umkehr in Bezug auf die Schöpfung. Ich zitiere wieder Erich Zenger. Menschen, die die Erde als Lebenshaus zerstören, verfehlen ihr Menschsein. Eine Menschheit, die die Erde nur als Material ihrer Bedürfnisbefriedigung betrachtet, die Tiere als rechtlose Kreaturen benutzt, die das Machbare zum Maßstab ihrer Entscheidungen macht und erst danach über die Moral des Gemachten nachdenkt, die Waffen produziert, die den Biotop Erde insgesamt zerstören können, eine solche Menschheit handelt schöpfungswidrig und schickt sich an, wie alles Fleisch zu werden, von dem Genesis 6,12 redet. Also alles Fleisch, das Gott dann hinweggespült hat. Und in der Tat, wenn wir mal bedenken, was da alles geschieht, es werden Eizellen befruchtet in England, seit Februar 16 schon, experimentiert an Menschen im frühestmöglichen Stadium und nach 14 Tagen werden sie verworfen, heißt man das. Wenn wir da nicht umkehren, werden wir einmal verworfen werden. Eingriffe in die Keimbahn werden vorgenommen, die dann alle künftigen Generationen prägen werden. In Japan hat man Hybridwesen zwischen Mensch und Tier gezüchtet und so weiter. Sie kennen ja das alles. Also beten wir um eine Umkehr hinsichtlich unserer Einstellung zur Schöpfung. Denn sonst werden die Kräfte der Natur, wie Hildegard von Bingen es formuliert hat, zurückschlagen. Und sie werden uns treffen und immer härter treffen. O Jesus, Verzeihung und Barmherzigkeit. O Jesus, Verzeihung und Barmherzigkeit. O Jesus, Verzeihung und Barmherzigkeit. O Jesus, Verzeihung und Barmherzigkeit. O Jesus, Verzeihung und Barmherzigkeit. O Jesus, Verzeihung und Barmherzigkeit. O Jesus, Verzeihung und Barmherzigkeit. O Jesus, Verzeihung und Barmherzigkeit. O Jesus, Verzeihung und Barmherzigkeit. O Jesus, Verzeihung und Barmherzigkeit. O Jesus, Verzeihung und Barmherzigkeit.
O Jesus, Verzeihung und Barmherzigkeit. Allmächtiger Gott, so bitten wir, dass wir die Grundlagen der Schöpfung, die Schöpfung wieder neu respektieren als ein Geschenk von dir und anders mit dir umgehen, als es bisher geschieht, im Namen des Vaters, des Sohnes und des Heiligen Geistes. Amen.

wohl mit Überlegung und absichtlich. Genauer, die drei großen internationalen Regulierungsregime, die der UN, der Welthandelsorganisation und des Weltfinanzsystems, sind inkohärent und widersprechen sie in Teilen sogar. Diese Widersprüche machen es möglich, dass in Sonntagsreden in völligem Einklang mit der UN-Philosophie soziale und ökologische Anliegen eingefordert werden und die Marktprozesse in der Praxis jedoch zum genauen Gegenteil führen. Das klingt nach Verschwörungstheoretiker. Das hat ein ganz schlimmer offensichtlich formuliert, weil dann Verschwörung darf man ja gar nicht begehen heute. Alle, die heute irgendwie fast etwas übertrieben formuliert, etwas kritisch sich da äußern, die nicht dem Mainstream entsprechen, die werden sofort in diese Richtung abgeschoben und diffamiert. Das hat der deutsche Entwicklungsminister geschrieben, Dr. Gerd Müller. Und der kennt sich in der Welt aus wie kaum ein anderer. Er stammt ja hier aus unserer Heimat. Wissentlich und absichtlich sind die globalen Regelwerke nicht aufeinander abgestimmt, damit man die Leute ausbeuten kann. Und er schreibt auch in seinem Buch, ich habe das zitiert aus dem Buch Unfair, ich lade Sie ein, diese zu lesen, dass er selber in Bangladesch gesehen hat, wie in einer riesigen Halle 1000 Näherinnen waren, wie Hühner in Legebatterien, 12 Stunden unter stickigen Luftbedingungen, 6 Tage die Woche, Stundenlohn 16 Cent. Und dann will er von der deutschen Wirtschaft, dass die jetzt gefälligst, das am Anfang noch freiwillig, jetzt werden sie dazu gezwungen, Gott sei Dank, dass sie das in Ordnung bringen und einen anständigen Lohn den Leuten bezahlen. Wissen Sie, was eine Hose dort kostet? Alles in Fischen hat er das uns gesagt. Ich war beim Neujahrsempfang dort, ich habe ihn selber gesprochen, habe mir auch dieses Buch mit einer persönlichen Widmung geschickt und geschrieben, ich habe es leider nicht hier, danke für Ihre so wertvolle Arbeit. Die 5 Euro werden die Hosen hergestellt und bei uns für 100 Euro verkauft. Eine ziemliche Spanne, würde ich sagen. Und er sagt, das Schlimme ist eigentlich, wenn man es für 7 oder 8 Euro produzieren würde, den Leuten also mehr geben würde, dann könnten sie anständig leben in Bangladesch. Aber man macht das genau auf die Kante hin, um die Leute klein zu halten. Und jetzt, weil alle freiwilligen Appelle nicht genutzt haben, wird das eingeführt, dass der Lieferkettennachweis, dass sie genau dokumentieren müssen, dass die Ware unter menschenwürdigen Bedingungen produziert worden ist. Auf EU-Ebene, das ist jetzt noch nicht durchsetzbar, aber er sagt, wir in Deutschland gehen jetzt mal voran. Ja, allerhöchste Zeit, würde ich wohl sagen, oder? Kann doch nicht sein, dass da die anderen verrecken fast an dem, was wir tragen. Also man fragt sich hier schon, was geht hier eigentlich ab? Oder das Gleiche ist die Situation im Kongo. Es waren 15 Leute vom Priesterseminar da. Kein einziger wusste, als ich gefragt habe, wisst ihr, was im Kongo eigentlich abgeht? Das ist ein Gebiet, das ist so groß wie Frankreich, Italien, Deutschland, Spanien, Portugal, Skandinavien, England und Irland zusammen. Und dann dazu noch Polen. Also eine riesige Fläche, vollkommen unter der Kontrolle von 50 Warlords. Die Regierung hat dort überhaupt gar keinen Einfluss. Die Rohstoffe dieses Landes sind Segen und Fluch zugleich. Dort ist Coltan, ein ganz seltenes Mineral, das in jedem Handy bei uns ist. Ohne das funktionieren die nicht. Und die haben ja die eigene Herrschaft und jeder, der auch nur irgendwie in die Quere kommt, wird umgebracht. Und seit 1994 sind im Osten des Kongo 5 Millionen ermordet worden. Das interessiert bei uns im Westen kein Schwein, entschuldigen Sie den Ausdruck. Niemand interessiert das. Das ist so viel, fast so viel wie die Shoah. Und ich habe die gefragt, wisst ihr das eigentlich? Nö, das haben wir noch nie gehört. Und der Westen macht nichts, weil er die Rohstoffe sich günstig aneignen kann. Es klebt Blut dran. Deshalb auch der Protest des Papstes, als er die Botschafter vor sich hatte. Menschen müssen sich abmühen, um ihr Leben bestreiten zu können und schaffen es doch nur unter unwürdigsten Bedingungen zu existieren. Ein Grund für diese Situation ist meiner Meinung nach unser Verhältnis zum Geld und unsere Akzeptanz seiner Macht über unsere Gesellschaft. Konsequenterweise lässt uns die aktuelle Finanzkrise vergessen, dass der letztendliche Ursprung der Krise eine tiefe menschliche Krise ist, die Leugnung des Primats des Menschen. Wir haben uns neue Götzen geschaffen. Die Verehrung des goldenen Kalbs hat heute eine neue und herzlose Form und im Kult rund um das Geld und das Wirtschaftsdiktat gefunden.
Das Diktat einer Wirtschaft

die herzlos ist und jedes humane Ziel vermissen lässt, diese Wirtschaft tötet. Da ist er sehr stark dafür kritisiert worden, aber er hat vollkommen recht, diese Wirtschaft. Er spricht jetzt nicht unbedingt auf Deutschland mit unserer sozialliberalen Ordnung, aber diese Wirtschaft tötet und alle wissen es und keiner macht etwas dagegen. Und ich bin so froh, dass er jetzt wenigstens da mit der Bekleidung einen Anfang gesetzt hat. Viele Lobbygruppen haben versucht, auf die Enzyklika Einfluss zu nehmen, Laudato Si, weil sie solche Sätze nicht hören wollten. Diese Wirtschaft tötet. Und dabei hätten wir doch so Möglichkeiten mit der Entwicklungspolitik. Zum Beispiel hat Dr. Müller gesagt, in Mauretanien haben deutsche Ingenieure 500 Kilometer lang Solarzellen gebaut. Das heißt, diese Völker schaffen von Steinzeitalter, das sind nur Nomaden, die umherziehen, den Sprung ins Atomzeitalter durch unsere Hilfe. Die brauchen keinen Wald mehr abholzen. Man könnte so viel machen, wenn man wollte. Und wenn man es den Leuten sagen würde, dann haben wir halt vielleicht jetzt mal nicht 2% Wirtschaftswachstum, sondern vielleicht 0 oder auch weniger, aber damit können wir alle auf diesem Planeten überleben. Ich glaube, dann wären die Leute auch bereit, das zu akzeptieren. Also beten wir für unsere Politiker, für ein Ende des Geldes, der Herrschaft des Geldes über den Menschen, der Wirtschaft, den Interessen, und beten wir. Täglich habe ich auf meiner Segensliste jeden Tag in der Früh alle Verantwortlichen in der Wirtschaft, alle Verantwortlichen in der Politik. Herr, ich segne sie, lass sie ihre Verantwortung erkennen und lass sie umkehren. Diese Wirtschaft tötet. O Jesus, Verzeihung und Barmherzigkeit. O Jesus, Verzeihung und Barmherzigkeit. O Jesus, Verzeihung und Barmherzigkeit. O Jesus, Verzeihung und Barmherzigkeit. O Jesus, Verzeihung und Barmherzigkeit. O Jesus, Verzeihung und Barmherzigkeit. O Jesus, Verzeihung und Barmherzigkeit. O Jesus, Verzeihung und Barmherzigkeit. O Jesus, Verzeihung und Barmherzigkeit. Himmlischer Vater, ich opfere dir die Wunden unseres Herrn Jesus Christus auf. Allmächtiger Gott, wir bitten dich, dass die Ausbeutung der Völker, der Menschen in diesen Nationen aufhört, dass gefälligst anständige Arbeitsbedingungen für sie geschaffen werden und dass nicht einige dann noch und noch und noch mehr reicher werden, während andere nicht mal wissen, wie sie ihr Leben bestreiten sollen. Schenke Umkehr in Politik und Wirtschaft. Gib, dass diese, wie Dr. Müller es nennt, die globalen Regulierungssysteme UN, WTO und die Finanzmärkte so aufeinander abgestimmt sind, dass Menschen leben können. Im Namen des Vaters und des Sohnes und des Heiligen Geistes.

Umkehr in Politik und Wirtschaft, Umkehr in unserer Beziehung zur Schöpfung und jetzt auch ganz persönlich. Der Papst schreibt, nicht nur Katholiken spreche ich an. Angesichts der weltweiten Umweltschäden möchte ich jetzt an jeden Menschen mich wenden, der auf diesem Planeten lebt. Wir sind in der Belle Etage. Uns geht's gut. Wir müssen unseren Lebensstil ändern. Ein paar Solarzellen auf dem Dach, schreibt Christine Florin, und ein paar Tafeln fair gehandelte Schokolade im Vorratsraum reichen nicht mehr. Es gibt kein richtiges Leben im falschen System. Der Papst schreibt, wir brauchen eine mutige kulturelle Revolution. Diese will er anstoßen. Jeder kann, nein, jeder muss die Welt verbessern, so lautet sein Credo. Achtsamkeit für die ökologische und soziale Umwelt fängt beim Einzelnen an. Er schreibt, eine ganzheitliche Ökologie ist auch aus einfachen alltäglichen Gesten gemacht, die die Logik der Gewalt, der Ausnutzung, des Egoismus durchbrechen. Indessen ist die Welt des wütenden Konsums zugleich die Welt, in der das Leben in all seinen Formen schlecht behandelt wird. Herrschen, so der Papst weiter, hat sich vom Teilen entkoppelt. Wer aber hat die Macht, das zu ändern? Mächtig sind nach Franziskus Ansichten die Konsumenten in den wohlhabenden Ländern. Sie bestimmen mit, was in welchen Mengen, zu welchem Preis, unter welchen Bedingungen produziert wird. Sie können verzichten, und auch das ist neu. Sie dürfen den Kauf gezielt verweigern. Sie dürfen Produkte boykottieren, wenn sie unter ethisch unvertretbaren Bedingungen erzeugt oder verbreitet werden. Das geht von nun an in Ordnung, ist lehramtlich als heilsamer Druck zu verstehen. Eine ganz konkrete Handlungsanweisung auch des Papstes. Wussten Sie, dass er das alles geschrieben hat? Lesen Sie es mal nach. Also beten wir darum, dass auch wir uns diese Dinge würde bewusst machen, dass wir die Stimme erheben und auch persönlich einfach Schritte, die sinnvoll und gut sind, vollziehen. O Jesus, Verzeihung und Barmherzigkeit. O Jesus, Verzeihung und Barmherzigkeit. O Jesus, Verzeihung und Barmherzigkeit. O Jesus, Verzeihung und Barmherzigkeit. O Jesus, Verzeihung und Barmherzigkeit. O Jesus, Verzeihung und Barmherzigkeit. O Jesus, Verzeihung und Barmherzigkeit. O Jesus, Verzeihung und Barmherzigkeit. O Jesus, Verzeihung und Barmherzigkeit. O Jesus, Verzeihung und Barmherzigkeit. Himmlischer Vater, ich opfere dir die Wunden unseres Herrn Jesus Christus auf. Ich nehme, das können Sie nur für sich auch privat öfters beten, aus dem Gotteslob die Nummer 684, nur von der rechten Seite in einen Ausschnitt. Die Antwort heißt immer, lass uns ein Segen sein. Guter Gott, du hast uns in deiner Schöpfung reich beschenkt, lass uns ein Segen sein. Aufmerksamkeit präge unser Leben, denn die Welt ist vielfältig und schön. Achtsamkeit bestimme unser Handeln, denn unsere Welt ist verletzlich und zerbrechlich. Dankbarkeit für das Leben sei unsere Quelle, denn es wurde uns geschenkt. Achtung vor allem Leben sei unsere Haltung, denn jedes Geschöpf hat seine Würde. Wir wollen einander Licht und Wärme sein, wie unser Bruder das Feuer. Lass uns ein Segen sein. Wir wollen einander nützlich sein, wie unsere Schwester das Wasser. Lass uns ein Segen sein. Wir wollen einander beleben, wie unser Bruder der Wind. Lass uns ein Segen sein. Wir wollen einander nähren, wie unsere Schwester die Erde. Lass uns ein Segen sein.
Gott Vater, du bist deiner Schöpfung immer treu geblieben. Durch deinen Sohn Jesus Christus bist du selbst Teil von ihr geworden. In deinem Geist bist du ihr in vielfältiger Weise nahe. Führe alles Werden und Vergehen in die Vollendung und uns Menschen zur Freiheit und Herrlichkeit der Kinder Gottes. Sei gepriesen in Ewigkeit. Ja, und das waren sehr eindrückliche Gedanken, vielleicht etwas viel, aber es sind wichtige und sie sind biblisch begründet. Ich möchte aber jetzt auch ganz konkret für Sie beten. Heile, Herr Jesus Christus, meinen kranken Leib. Um der Dornenkrone und der Schmerzen willen, die du für uns erlitten hast, heile die Krankheiten des Gehirns, des Rückenmarks und der Nerven. Lege deine Hand auf mich und heile mit deinem göttlichen Licht und deiner heilenden Kraft jeden Tumor, der sich in mir breit macht. Schenke meinen Zellen die Ordnung wieder, die Gott ihnen am Anfang gegeben hat. Heile den Krebs in mir, die Leukämie. Bestreiche meine Augen, wie bei den Blinden von damals, mit dem Speichel von dir, sodass sie ihre volle Sehkraft erhalten. Lege deine Finger in meine Ohren und öffne sie, damit ich höre, vor allem auf dich höre. Berühre meine Zunge, damit sich ihre Fessel löst und mein Mund deinen Lobpreis verkündet. Um der Wunden an Händen und Füßen willen, die du für uns erlitten hast, nimm von mir alle Krankheiten der Gelenke, Muskeln und Sehnen, der Knochen und Bänder. Sprich nur ein Wort und meine gelähmten Glieder werden mich mit neuer Kraft tragen. Strecke deine Hand aus und berühre die kranken Stellen der Haut, mach mich rein. O Jesus, um der Wunde an deiner Seite willen, die du für uns erlitten hast, stärke das Herz, reinige das Blut, heile die kranken Gefäße. Möge das Wasser, das aus deiner Seite strömt, mich erneuern und mir zum Segen werden. Heile die Nieren, die Blase und die Geschlechtsorgane, heile die Drüsen und Hormone. Heile die Krankheiten an Magen und Darm, die Krankheiten der Leber und der Galle. Man gab dir Galle zu trinken. So nimm von mir die Bitterkeit und schenke mir neues Vertrauen zu dir. O Jesus, um des Essigs willen, den du für uns getrunken hast, finde meine Schwäche neue Kraft. Stärke das Immunsystem, die Abwehrkräfte, nimm jede Infektionskrankheit von mir. O Jesus, um deines Todes und deiner Auferstehung willen, schenke mir ein neues Leben in dir. Nimm von mir Krankheiten der Atemwege und der Lunge. Erfülle uns mit deinem Heiligen Geist, damit wir immerwährend deinen Lobpreis verkünden. Herr, du hast den Jüngern geboten, Johannes dem Täufer zu berichten. Blinde sehen wieder, Lahme gehen, Aussätzige werden rein und Taube hören. Tote werden auferweckt, den Armen wird das Evangelium verkündet. So setze auch in mir ein Zeichen, damit die Welt zum Glauben an dich finde und Gott verherrlicht werde. Im Namen des Vaters, des Sohnes und des Heiligen Geistes. Amen. Brot vom Himmel hast du ihnen gegeben. Lasset uns beten. Herr Jesus Christus, im wunderbaren Sakrament des Altars, hast du uns das Gedächtnis deines Leidens und deiner Auferstehung hinterlassen. Gib uns die Gnade, die heiligen Geheimnisse deines Leibes und Blutes so zu verehren, dass uns die Frucht der Erlösung zuteil wird, der du lebst und herrschest in Ewigkeit.

0: Gelobt sei Jesus Christus.
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0: Im Namen des Vaters und des Sohnes und des Heiligen Geistes.
1: Amen.
0: Vater unser im Himmel, geheiligt werde dein Name. Dein Reich komme, dein Wille geschehe, wie im Himmel, so auf Erden.
2: Unser tägliches Brot gib uns heute und vergib uns unsere Schuld, wie auch wir vergeben unseren Schuldigern. Und führe uns nicht in Versuchung, sondern erlöse uns von dem Bösen. Amen.
0: Gegrüßet seist du, Maria, voll der Gnade, der Herr ist mit dir. Du bist gebenedeit unter den Frauen, und gebenedeit ist die Frucht deines Leibes, Jesus.
3: Heilige Maria, Mutter Gottes, bitte für uns Sünder, jetzt und in der Stunde unseres Todes. Amen.
0: Ich glaube an Gott, den Vater, den Allmächtigen, den Schöpfer des Himmels und der Erde, und an Jesus Christus, seinen eingeborenen Sohn, unseren Herrn, empfangen durch den Heiligen Geist, geboren von der Jungfrau Maria, gelitten unter Pontius Pilatus, gekreuzigt, gestorben und begraben, hinabgestiegen in das Reich des Todes, am dritten Tage auferstanden von den Toten, aufgefahren in den Himmel. Er sitzt zur Rechten Gottes des allmächtigen Vaters. Von dort wird er kommen, zu richten die Lebenden und die Toten.
3: Ich glaube an den Heiligen Geist, die heilige katholische Kirche, Gemeinschaft der Heiligen, Vergebung der Sünden, Auferstehung der Toten und das ewige Leben. Amen.
0: Ewiger Vater, ich opfere dir auf den Leib und das Blut, die Seele und die Gottheit deines über alles geliebten Sohnes, unseres Herrn Jesus Christus.
4: Zur Sühne für unsere Sünden und für die Sünden der ganzen Welt.
0: Durch sein schmerzhaftes Leiden.
4: Hab Erbarmen mit uns und mit der ganzen Welt.
0: Durch sein schmerzhaftes Leiden.
4: Hab Erbarmen mit uns und mit der ganzen Welt.
0: Durch sein schmerzhaftes Leiden.
4: Hab Erbarmen mit uns und mit der ganzen Welt.
0: Durch sein schmerzhaftes Leiden.
4: Hab Erbarmen mit uns und mit der ganzen Welt.
0: Durch sein schmerzhaftes Leiden.
4: Hab Erbarmen mit uns und mit der ganzen Welt.
0: Durch sein schmerzhaftes Leiden.
4: Hab Erbarmen mit uns und mit der ganzen Welt.
0: Durch sein schmerzhaftes Leiden.
4: Hab Erbarmen mit uns und mit der ganzen Welt.
0: Durch sein schmerzhaftes Leiden.
4: Hab Erbarmen mit uns und mit der ganzen Welt.
0: Durch sein schmerzhaftes Leiden.
4: Hab Erbarmen mit uns und mit der ganzen Welt.
0: Durch sein schmerzhaftes Leiden.
4: Hab Erbarmen mit uns und mit der ganzen Welt.
0: Ewiger Vater, ich opfere dir auf den Leib und das Blut, die Seele und die Gottheit deines über alles geliebten Sohnes, unseres Herrn Jesus Christus.
3: Zur Sühne für unsere Sünden und für die Sünden der ganzen Welt.
0: Durch sein schmerzhaftes Leiden.
3: Hab Erbarmen mit uns und mit der ganzen Welt.
0: Durch sein schmerzhaftes Leiden.
3: Hab Erbarmen mit uns und mit der ganzen Welt.
0: Durch sein schmerzhaftes Leiden.
3: Hab Erbarmen mit uns und mit der ganzen Welt.
0: Durch sein schmerzhaftes Leiden.
3: Hab Erbarmen mit uns und mit der ganzen Welt.
0: Durch sein schmerzhaftes Leiden.
3: Hab Erbarmen mit uns und mit der ganzen Welt.
0: Durch sein schmerzhaftes Leiden.
3: Hab Erbarmen mit uns und mit der ganzen Welt.
0: Durch sein schmerzhaftes Leiden.
3: Hab Erbarmen mit uns und mit der ganzen Welt.
0: Durch sein schmerzhaftes Leiden.
3: Hab Erbarmen mit uns und mit der ganzen Welt.
0: Durch sein schmerzhaftes Leiden.
3: Hab Erbarmen mit uns und mit der ganzen Welt.
0: Durch sein schmerzhaftes Leiden.
3: Hab Erbarmen mit uns und mit der ganzen Welt.
0: Ewiger Vater, ich opfere dir auf den Leib und das Blut, die Seele und die Gottheit deines über alles geliebten Sohnes, unseres Herrn Jesus Christus.
4: Zur Sühne für unsere Sünden und für die Sünden der ganzen Welt.
0: Durch sein schmerzhaftes Leiden.
4: Hab Erbarmen mit uns und mit der ganzen Welt.
0: Durch sein schmerzhaftes Leiden.
4: Hab Erbarmen mit uns und mit der ganzen Welt.
0: Durch sein schmerzhaftes Leiden.
4: Hab Erbarmen mit uns und mit der ganzen Welt.
0: Durch sein schmerzhaftes Leiden.
4: Hab Erbarmen mit uns und mit der ganzen Welt.
0: Durch sein schmerzhaftes Leiden.
4: Hab Erbarmen mit uns und mit der ganzen Welt.
0: Durch sein schmerzhaftes Leiden.
4: Hab Erbarmen mit uns und mit der ganzen Welt.
0: Durch sein schmerzhaftes Leiden.
4: Hab Erbarmen mit uns und mit der ganzen Welt.
0: Durch sein schmerzhaftes Leiden.
4: Hab Erbarmen mit uns und mit der ganzen Welt.
0: Durch sein schmerzhaftes Leiden.
4: Hab Erbarmen mit uns und mit der ganzen Welt.
0: Durch sein schmerzhaftes Leiden.
4: Hab Erbarmen mit uns und mit der ganzen Welt.
0: Ewiger Vater, ich opfere dir auf den Leib und das Blut, die Seele und die Gottheit deines über alles geliebten Sohnes, unseres Herrn Jesus Christus.
3: zur Sühne für unsere Sünden und für die Sünden der ganzen Welt.
0: Durch sein schmerzhaftes Leiden,
3: hab Erbarmen mit uns und mit der ganzen Welt.
0: Durch sein schmerzhaftes Leiden,
3: hab Erbarmen mit uns und mit der ganzen Welt.
0: Durch sein schmerzhaftes Leiden,
3: hab Erbarmen mit uns und mit der ganzen Welt.
0: Durch sein schmerzhaftes Leiden,
3: hab Erbarmen mit uns und mit der ganzen Welt.
0: Durch sein schmerzhaftes Leiden,
3: hab Erbarmen mit uns und mit der ganzen Welt.
0: Durch sein schmerzhaftes Leiden,
3: hab Erbarmen mit uns und mit der ganzen Welt.
0: Durch sein schmerzhaftes Leiden,
3: hab Erbarmen mit uns und mit der ganzen Welt.
0: Durch sein schmerzhaftes Leiden,
3: hab Erbarmen mit uns und mit der ganzen Welt.
0: Durch sein schmerzhaftes Leiden,
3: hab Erbarmen mit uns und mit der ganzen Welt.
0: Durch sein schmerzhaftes Leiden,
3: hab Erbarmen mit uns und mit der ganzen Welt.
0: Ewiger Vater, ich opfere dir auf den Leib und das Blut, die Seele und die Gottheit deines über alles geliebten Sohnes, unseres Herrn Jesus Christus.
3: Zur Sühne für unsere Sünden und für die Sünden der ganzen Welt.
0: Durch sein schmerzhaftes Leiden,
3: hab Erbarmen mit uns und mit der ganzen Welt.
0: Durch sein schmerzhaftes Leiden,
3: hab Erbarmen mit uns und mit der ganzen Welt.
0: Durch sein schmerzhaftes Leiden,
3: hab Erbarmen mit uns und mit der ganzen Welt.
0: Durch sein schmerzhaftes Leiden,
3: hab Erbarmen mit uns und mit der ganzen Welt.
0: Durch sein schmerzhaftes Leiden,
3: hab Erbarmen mit uns und mit der ganzen Welt.
0: Durch sein schmerzhaftes Leiden,
3: hab Erbarmen mit uns und mit der ganzen Welt.
0: Durch sein schmerzhaftes Leiden,
3: hab Erbarmen mit uns und mit der ganzen Welt.
0: Durch sein schmerzhaftes Leiden,
3: hab Erbarmen mit uns und mit der ganzen Welt.
0: Durch sein schmerzhaftes Leiden,
3: hab Erbarmen mit uns und mit der ganzen Welt.
0: Durch sein schmerzhaftes Leiden,
3: hab Erbarmen mit uns und mit der ganzen Welt.
0: Heiliger Gott, heiliger starker Gott, heiliger unsterblicher Gott,
2: hab Erbarmen mit uns und mit der ganzen Welt.
0: Heiliger Gott, heiliger starker Gott, heiliger unsterblicher Gott,
2: hab Erbarmen mit uns und mit der ganzen Welt.
0: Heiliger Gott, heiliger starker Gott, heiliger unsterblicher Gott,
2: hab Erbarmen mit uns und mit der ganzen Welt.
0: Barmherziger Jesus, im Augenblick deines Kreuzestodes für uns bete ich dich an und lobpreise dich und bitte, umfasse mit deiner unerschöpflichen Barmherzigkeit die ganze Menschheit, besonders die armen Sünder und die Sterbenden.
2: Amen.
0: Im Namen des Vaters und des Sohnes und des Heiligen Geistes.
2: Amen.
0: Gelobt sei Jesus Christus.
2: In Ewigkeit. Amen.

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1: Guten Morgen zum Impuls hier bei Radio Horeb, Leb mit Gott. Der Impuls, der Gedanke für den Tag, kommt heute von Norbert Fink. Er ist Pfarrvikar in der Kirchengemeinde St. Antonius und Benediktus in Düsseldorf.
2: Liebe Zuhörerinnen und Zuhörer, wir feiern heute am 24. Juli wie jedes Jahr den Gedenktag des heiligen Christophorus und vielleicht auch passend zur Sommerferien und damit Reisezeit. Denn Christophorus gehört zu den 14 Nothelfern und ist einer wohl der bekanntesten und volkstümlichsten Heiligen. Abgesehen davon, dass er tatsächlich gelebt und den Märtyrertod erlitten hat, gibt es von ihm aber keine sicheren Kenntnisse. Vermutlich stammte er aus Lykien in Kleinasien und ist um 250 nach Christus unter Kaiser Decius wegen seines Glaubens gefoltert und schließlich ermordet worden. Von den vielen Legenden über ihn ist uns die abendländische Legende am meisten vertraut. Danach soll er ein Riese mit dem Namen Ophorus gewesen sein, der nur dem Mächtigsten dienen wollte. Die uns bekannte Legende erzählt, dass Ophorus ein bärenstarker Mann war, den ein Einsiedler dazu gebracht hatte, seine Kräfte einzusetzen, um andere Menschen durch einen gefährlichen Fluss zu tragen. Einmal weckte ihn nachts aber ein Kind aus dem Schlaf und bat ihn, es über den Fluss zu tragen. Der Riese nahm seinen Stock in die Hand, hob das Kind auf seine Schulter und trug es durch den Fluss. Mit jedem Schritt wurde das Kind aber schwerer und schwerer und auch das Wasser wurde immer unruhiger und er erreichte nur mit großer Mühe das andere Ufer. Er ließ das Kind dann wieder auf die Erde hinunter und fragte es, »Wer bist du? Wenn ich die ganze Welt auf den Schultern getragen hätte, wäre das nicht so schwer gewesen, wie du es warst. Aber du bist doch nur ein Kind. Warum hast du mich in solche Gefahr gebracht?« Das Kind antwortete ihm daraufhin, »Ich bin Jesus Christus. Du hast auf deinen Schultern nicht nur mich getragen, sondern die Last der ganzen Welt.« Dann befahl Jesus dem Riesen, einen Stock in die Erde zu stecken und auf den Morgen zu warten. Der Stock würde ihm zeigen, dass er wirklich Jesus Christus sei. Am nächsten Morgen fing der Stock mit den ersten Sonnenstrahlen an zu blühen und Früchte zu tragen. Und von da an nahm der Riese Ophorus den Namen Christophorus an, das heißt der, der Christus trägt, und bekannte sich zum christlichen Glauben, für den er schließlich sein Leben hingab. Was können wir von dieser Legende und von diesem Heiligen für uns mitnehmen? Christusträger dürfen auch wir Christen heute sein. Im Evangelium heißt es ja, was ihr für einen meiner geringsten Brüder getan habt, das habt ihr mir getan. Man könnte sagen, in jeder Zuwendung und Hilfe zum Nächsten werden Menschen für andere zu Christusträgern. Und in jedem Bezeugen des Glaubens im Alltag, wo Menschen Zeugnis ablegen von Gottes Liebe, tragen sie Jesus Christus zu den Menschen. Die Liebe Gottes bekommt eine tragende Rolle. Aber auch in der Kunst wird Christophorus in seiner Rolle als Christusträger oft dargestellt. Im Mittelalter zum Beispiel galt, wer am Morgen ein Christophorus-Bild betrachtet, bleibt über den Tag vor einem plötzlichen Tod verschont. An vielen Kirchen wurde deshalb außen ein großes Fresko von Christophorus mit dem Jesuskind angebracht. Die Christophorus-Figuren in und an den Kirchen waren deshalb besonders groß, damit jeder ihn auch wirklich sehen konnte. Im Barock war Christophorus sogar auf Pestsäulen gegenwärtig. Hospize, Pilgerhäuser, Bruderschaften und später Apotheken trugen und tragen bis heute seinen Namen. Der heilige Christophorus ist vor allem heute der Patron der Reisenden. Darunter fallen natürlich auch die Autofahrer. Deshalb lassen Menschen ihr Auto oder ihr Motorrad, ihr Fahrrad in seinem Namen segnen oder haben eine Plakette in ihrem Fahrzeug vom heiligen Christophorus. Christophorus wird dabei oft dargestellt als eben ein großer Riese mit einem Stab, mit Kind auf den Schultern und durchs Wasser gehend. Er ist unter anderem Patron, aber nicht nur der Reisenden, sondern als eben ein Patron, einer der 14 Nothelfer, auch ein Patron des Straßenverkehrs, der Schiffer, der Fährleute, der Brückenbauer, der Seeleute, der Soldaten und der Pilger. Außerdem wird er gegen Seuchen, gegen Epilepsie und unerwarteten Tod, gegen körperliche Leiden und sogar Unwetter angerufen. Christophorus hat wirklich eine tragende Rolle in unserem Glauben. Und eine tragende Rolle haben auch wir, wenn wir Jesus nicht nur als eine Last mit uns mittragen, wie Ophorus zu Beginn, sondern Christus in unseren Herzen tragen. Und wenn wir in unseren Herzen ihn tragen, dann ihn zu den Herzen anderer Menschen bringen. Das ist unsere Aufgabe als Christen und was wir vom heiligen Christophorus lernen können. Und so segne sie auf die Fürsprache des heiligen Christophorus, der eine und allmächtige Gott, und schütze sie auf allen Reisen und Wegen, der Vater, der Sohn und der Heilige Geist. Amen.
0: 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Um 16:30 geht es weiter mit der Sendereihe Erzählung.

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1: Schön, dass Sie heute wieder mit dabei sind in unserer Radio Horeb Erzählung. Willkommen und grüß Gott, sagt Claudia Kiesel. Maria hört unser Rufen und unsere Bitten. Sie bittet für uns bei ihrem Sohn, so wie sie damals in Kana in Galiläa die Not des Brautpaars gesehen, vor Jesus gebracht und bewirkt hat, dass er ihnen die Festfreude wiedergab mit dem Wein, der viel besser war als der, der zuvor ausgegangen war. Das gilt auch im übertragenen Sinn und für uns alle. Durch Maria und ihre Fürsprache können wir darauf hoffen, von Jesus das zu erlangen, was für unser Leben gut ist. Mag es auch nicht das sein, worum wir vielleicht schon lang bitten, weil das eben vielleicht nicht zu unserem Heil wäre. Sarah, die Frau unserer Erzählung, die Ereignisse aus dem Leben der Gottesmutter Maria auf wundersame Weise miterleben darf, hat jahrelang um die Erfüllung ihrer Sehnsucht nach einem liebenden Ehemann und der Gründung einer Familie gebetet. Ob das wirklich das Beste für sie wäre, wie sie immer noch glaubt und hofft? Vielleicht wird sich auch dies aufklären. Mehr und mehr sich der Führung Jesu anzuvertrauen durch Maria, darum geht es bei den Erlebnissen in Lourdes und im Heiligen Land. Hören wir, welche Eindrücke ihr in Jerusalem zuteil werden. Auch hier wird Pater Maximilian Kolbe Sarah begleiten und ihr helfen, die Geschehnisse besser zu begreifen. Wir hören heute die 20. Folge aus dem Buch Quelle der Hoffnung, eine junge Frau begegnet Maria. Es liest für uns Patricia Fehrenbach.

Jerusalem. Da die Reisegruppe gleich nach dem Frühstück losgefahren war, kam sie noch vor der Mittagszeit in Jerusalem an. Während der Fahrt saß Sarah wieder neben Jakob und unterhielt sich mit ihm. Er war wirklich ein äußerst netter Mensch und ein guter Gesprächspartner. Dadurch verlief die Fahrt sehr angenehm. In Jerusalem bezogen sie dasselbe Hotel wie beim letzten Mal und Sarah hatte das Glück, sogar dasselbe Zimmer zu bekommen. Vor allem die rote Couch hatte es ihr angetan. Sie strahlte solch Lebenskraft aus. So gern Sarah die Reisegruppe inzwischen hatte, zum Mittagessen wollte sie nicht mitgehen. Hoffte sie doch darauf, Pater Maximilian zu treffen und mit ihm zusammen mehr aus dem Leben Mariens zu sehen. Daher machte sie sich schnellstmöglich auf den Weg, um ihm irgendwo in Jerusalem zu begegnen. Irgendwo war die richtige Bezeichnung für den Ort des Wiedersehens, denn erst jetzt wurde ihr bewusst, dass sie keinen genauen Treffpunkt vereinbart hatten. Sie konnte nur vermuten, dass sie ihm auf der Via Dolorosa begegnen würde, da er ihr den Leidensweg Jesu zeigen wollte. Wieder einmal ging sie die Straße mit den zahlreichen Galerien entlang, vorbei am

verlassenen, daliegenden Fußballfeld und durch das Jaffa-Tor, das seit mehr als 1500 Jahren die Vorübergehenden in die Stadt einlud. Das letzte Mal hatte sie sich rechts gehalten, um zum Tempel zu kommen. Dieses Mal hielt sie sich links, in der Hoffnung, Pater Maximilian bei der Via Dolorosa zu begegnen. Doch so weit musste sie gar nicht gehen. Vor dem Eingang zu einem blühenden Garten stand er plötzlich vor ihr. »Ich habe meine Meinung geändert«, meinte er auf Sarahs erstaunten Blick hin. »Bevor wir Maria auf dem Kreuzweg begegnen, will ich dir noch eine Szene zeigen, die weniger schmerzhaft ist, aber auch deutlich macht, wie groß die Liebe zwischen Mutter und Sohn ist. Komm nur herein in diesen Garten, dann wirst du sie sehen.« Neugierig betrat Sarah den Garten, der daraufhin noch schöner wurde, als er ohnehin schon war. Soeben noch war den Pflanzen die Hitze des Sommers anzusehen gewesen. Jetzt erstrahlten alle in frischem Grün. Zahlreiche Blumen streckten ihre Köpfe dem Himmel entgegen und in der Luft lag der Duft von Kampfer, Nelken, Zimt und vielen anderen Pflanzen. Während Sarah dem Zwitschern der Vögel lauschte, vergaß sie fast, dass sie sich immer noch mitten in Jerusalem befand. Hier herrschte nahezu paradiesischer Frieden. Durch den Garten hindurch floss ein kleiner Bach, und als Sarah diesem folgte, entdeckte sie mehrere Männer, die sich im kühlen Nass erfrischten. Ein Stück von ihnen entfernt fiel ihr eine von zarten Jasminblüten bedeckte Pergola ins Auge. Auf diese steuerte Pater Maximilian zu, und während Sarah ihm folgte, versuchte sie, den Frieden dieses Ortes bis in ihre Seele hineindringen zu lassen. Je näher sie der Pergola kamen, umso deutlicher war dieser Friede zu spüren. Und kurze Zeit später wusste Sarah auch, wieso. Hier war Jesus. Er saß auf einer Bank, hatte den Kopf auf dem Tisch abgelegt und schlief. Um ihn herum lagen weiße Blütenblätter, die sich aus dem Strauch gelöst hatten und sein Ruhelager schmückten. Ehrfürchtig blieb Sarah und Pater Maximilian stehen und beobachteten ihn, bis sich schließlich eine weitere Person näherte. Sie war ein wenig gealtert, aber immer noch eindeutig zu erkennen. Maria, seine Mutter. Als sie sah, dass ihr Sohn schlief, setzte sie sich neben ihn, um seinen Schlaf zu bewachen. Mit einem liebevollen Lächeln betrachtete sie ihn, während lautlos Tränen über ihre Wangen liefen. Ein Lächeln auch im Leid, das war schon lange etwas, das zu Maria gehörte. Immer versuchte sie, anderen ein Lächeln zu schenken, ganz egal, wie es in ihrer Seele aussah, und gerade dadurch wurde ihr Lächeln umso wertvoller. Ob sie wusste, dass dies die letzte Gelegenheit war, über ihren Sohn zu wachen? Oder ahnte sie lediglich, dass es bald soweit sein würde, dass die Stunde bald kam, die ihr Herz mehr als 30 Jahre lang leiden lassen hatte? Denn immer schon hatte sie um diese Stunde gewusst und stets gelitten, wenn sie daran gedacht hatte, was ihren unschuldigen Sohn erwarten würde. Ihr Leidensweg sollte nicht erst jetzt beginnen. Er hatte bereits viele Jahre zuvor seinen Anfang genommen. Maria faltete die Hände wie zum Gebet. Nur einmal löste sie diese Haltung kurz, um eine Fliege zu verscheuchen, die sich auf dem Gesicht ihres Sohnes niedergelassen hatte. Nichts sollte seinen Schlaf stören, nichts ihm die Erholung rauben, die er so sehr brauchte. Jesus war inzwischen 33 Jahre alt, ein erwachsener Mann. Er war 3 Jahre lang durch das Land gewandert, hatte die Botschaft vom Reich Gottes verkündet und zahlreiche Wunder gewirkt. Sogar Tote hatte er zum neuen Leben auferweckt. Er hatte viele Freunde gefunden, Menschen, die ihn so sehr liebten, dass sie ihr Leben für ihn gegeben hätten, aber auch erbitterte Feinde, die an seiner Lehre so großen Anstoß nahmen, dass sie nichts so sehr wünschten wie seinen Tod. Es war also vieles passiert, seit Maria ihn vor 33 Jahren in Bethlehem auf die Welt gebracht hatte. Vieles hat sich verändert. Aber eines war gleich geblieben und würde es für immer bleiben. Sie war und blieb seine Mutter, der Mensch, der ihn am meisten liebte und der auch von ihm am meisten geliebt wurde.
Bisher strahlte Jesus großen Frieden aus, während er schlief. Doch mit einem Mal änderte sich das. Es war, als würde er im Schlaf weinen. Dann schreckte er hoch und stieß einen Namen aus. Judas! Erschrocken rückte Maria näher an ihn heran, legte den Arm um ihn und sagte: Du hast geträumt, Jesus. Es war nur ein böser Traum. Dann schenkte sie ihm ein Lächeln voller Liebe und strich mit den Fingern vorsichtig über seine Wangen, um die Tränen zu vertreiben. Jesus lächelte zurück und sagte: Du bist immer die Mama, die tröstet, die Mama, die alles wieder gut macht, meine Mama. Dann reichte er ihr eine Hand, die sie sogleich mit ihren beiden umschloss und mit einem innigen Kuss bedeckte. Jesus, der wusste, was seiner Mutter bevorstand, fragte: Mama, wenn du einmal alleine bist, bei wem wirst du dann bleiben? Es war Maria anzusehen, dass ihr diese Frage großen Kummer bereitete, denn ihre Lippen begannen zu zittern. Dennoch antwortete sie beherrscht: Bei dem, den du mir nennst, mein Sohn. Ich habe dir gehorcht, bevor du zur Welt gekommen bist. Ich werde dir weiterhin gehorchen, nachdem du mich verlassen hast. Gerührt blickte Jesus auf die Frau, die seit mehr als 33 Jahren an seiner Seite stand, die jeden Tag aufs Neue Ja zu ihm, zu ihrem über alles geliebten Sohn gesagt hatte, zu jeder Freude, die sie durch ihn erlebt hatte, zu jedem Schmerz und die selbst jetzt noch Ja zu ihm sagte, als sein Leidensweg so kurz bevorstand. Selbst wenn alle ihn verlassen würden, sie würde ihn nicht verlassen. Sie würde bei ihm ausharren bis zum Ende und sogar darüber hinaus, wenn seine Seele den Körper längst verlassen hatte und zum Vater gegangen war. Selbst dann würde sie noch da sein und ihn in den Armen halten. Er blickte auf die Frau, die ihm bedingungslosen Gehorsam zugesagt und der er selbst als ergebener Sohn 30 Jahre lang gehorcht hatte. So lange, bis er sich ganz in den Dienst seines himmlischen Vaters gestellt hatte. Dann sagte er: Welch ein Friede bei dir zu sein. Denn siehst du, Mama, die Welt kann es nicht verstehen, aber ich finde Ruhe bei den Gehorsamen. Ja, Gott ruht sich bei den Gehorsamen aus. Gott hätte nicht leiden, sich nicht mühen müssen, wenn der Ungehorsam nicht in die Welt gekommen wäre. Alles passiert, weil man Gott nicht gehorchen will. Daher der Schmerz auf der Welt. Daher unser Schmerz. Kurz darauf wurde die innige Szene von mehreren Frauen durchbrochen, die Lebensmittel bei sich trugen, um Jesus und seine Mutter zu stärken. Eine brachte eine gebratene Taube, eine andere frische Früchte und roten Essig gegen den Durst. Eine dritte stand dabei und schämte sich, nichts mitgebracht zu haben. Jesus, der ihr Unbehagen bemerkte, sagte: Du hast mir dein ganzes Herz gegeben, das genügt mir. Dankbar blickte die Frau ihn an. Dann setzten sich alle und begannen nach einem Dankgebet an Gott mit dem Mahl. An dieser Stelle gab Pater Maximilian Sarah ein Zeichen, den Garten zu verlassen. Für sie war es an der Zeit, in die nächste Szene einzutauchen. Für sie war es an der Zeit, in die nächste Szene einzutauchen. Beim Hinausgehen kamen sie noch einmal an den Männern vorbei, die sich im kühlenden Bach erfrischt hatten, nun aber in der Wiese lagen und sich von den Strapazen des Tages erholten, nahmen noch einmal den Duft von Kampfer, Nelken und Zimt auf, lauschten ein letztes Mal dem Zwitschern der Vögel. Alles war so friedlich. Sarah konnte kaum glauben, dass dieser Friede derart trügerisch sein konnte und schon am folgenden Tag der Leidensweg beginnen sollte. Aber so war es nun einmal im Leben. Freude und Leid lagen nahe beieinander. »Wohin gehen wir jetzt?« wollte sie wissen. »Dorthin, wo bald das letzte Abendmahl stattfinden wird. Ich möchte dir die letzte Begegnung zwischen Jesus und seiner Mutter zeigen, bevor er das Kreuz auf seine Schultern nimmt.« Während sie durch die Gassen gingen, sah Sarah ein ganz anderes Jerusalem als in der Gegenwart. Alles war viel einfacher, aber trotzdem schön. An vielen Stellen war der Weg so eng, dass man sich sehr schmal machen musste.
wenn einem jemand auf einem Esel oder gar Pferd entgegenkam und man nicht in Berührung mit dem Reittier kommen wollte. Mit einem Mal wurde es schlagartig dunkler. Ein Zeichen dafür, dass sie ein Stück in der Zeit vorausgereist waren. Wahrscheinlich sogar um mehr als einen Tag. Nun kamen ihnen keine Reiter mehr entgegen, wohl aber Menschen, die mit einer Öllampe in der Hand den Weg durch die Gassen suchten. Einer von ihnen ging auf ein Haus zu, klopfte und trat ein. Pater Maximilian deutete Sarah an, ihm zu folgen. Sie waren an ihrem Ziel angekommen, bei dem Haus, in dem Jesus mit seinen Jüngern das letzte Abendmahl eingenommen hatte. Von außen konnte sie nicht erkennen, was innen vor sich ging, da die Läden geschlossen waren. Aber sobald sie im Inneren standen, sahen sie, dass die Jünger Jesu hier waren und an einer langen Tafel Platz genommen hatten. Durch das Licht eines mehrarmigen Ölleuchters war jeder der 12 deutlich zu erkennen. Jesus jedoch war nirgends zu sehen. Auf der Suche nach ihm folgte Sarah Pater Maximilian in einen kleineren Nebenraum. Und hier war er. Er saß neben seiner Mutter und hielt ihre Hand in der seinen. Beide wirkten zutiefst traurig und nachdenklich. Obwohl Sarah Maria vor kurzem erst gesehen hatte, erschrak sie bei ihrem Anblick. Sie wirkte um Jahre gealtert, ihr Gesicht war eingefallen, ihre Augen eine Quelle unendlicher Tränen, die unaufhörlich über ihre Wangen liefen und erst auf der Hand ihres Sohnes zum Stillstand kamen. Tief wie das Meer war ihr Schmerz. Jetzt, da sie wusste, dass die Stunde nahe war, in der Jesus all das erleiden sollte, was seit Hunderten von Jahren vorausgesagt worden war. Jesus, der es kaum ertragen konnte, seine Mutter so leiden zu sehen, sagte: »Mama, ich bin gekommen, um Kraft und Trost bei dir zu holen. Hilf mir mit deiner Liebe und deinem Gebet. Die anderen feiern. Sie wissen nicht, wie schnell sich alles wenden wird. Nur du weißt, wie es mir in dieser Stunde geht. Nur du kannst mich verstehen.« Dann sank er vor seiner Mutter auf die Knie, schaute sie an und umarmte sie. Maria ihrerseits legte beide Arme um ihn. Um ihn, ihren geliebten Sohn, den sie nun ein letztes Mal an ihr Herz drücken konnte. Dort, an ihrem Herzen, fuhr Jesus fort: »Mama, für diese Stunde bin ich gekommen und doch fürchte ich sie sehr. Denn auf mich warten Verrat, Verleugnung, Gewalt, Lästerung und Verlassenheit. Steh mir bei, Mama, hör nicht auf, für mich zu beten.« Maria drückte ihn noch fester an sich und stammelte immer wieder: »Sohn, Sohn, Jesus, mein Jesus.« Schließlich stand Jesus wieder auf, wischte die Spuren der Tränen ab, richtete seinen Mantel und ging zur Tür. Dort blieb er noch einmal stehen, blickte auf seine Mutter, die nach wie vor weinend dasaß, und erhob die Hand zum Segen. Dann drehte er sich langsam um und ging. Maria blieb allein zurück, weinend und betend. Sie würde ihren Sohn nicht im Stich lassen, erst recht jetzt nicht, als er sie in der Not um ihre Unterstützung bat. Sie würde beten, beten, dass er die Kraft bekam, durchzuhalten, dass er den Weg bis zum Ende gehen konnte. Denn daran, dass er diesen Weg gehen musste, um die Menschheit zu erlösen, gab es keinen Zweifel. Er konnte also nicht abgewendet werden. Es ging nur darum, dass Jesus die Kraft bekam, durchzuhalten. Durchzuhalten, während er mit Judas, dem Verräter, am Tisch saß und das Abendmahl feierte, obwohl er genau wusste, was dieser bald tun würde. Während er am Ölberg von allen verlassen war und so große Angst hatte, dass er Blut schwitzte. Während er wieder und wieder gegeißelt wurde und sein Körper eine einzige Wunde war. Während er zum Spott eine Krone aus Dornen aufgesetzt bekam, die sich tief in sein Haupt hineindrückte. Durchzuhalten auch, während er das Kreuz auf sich nahm und es unter Schlägen und Spott bis zur Schädelhöhe trug. Alles, was Maria jetzt noch für ihren Sohn tun konnte,
war da zu sein und für ihn zu beten. So fiel sie auf ihre Knie und flehte aus ganzem Herzen: Schenk ihm Kraft, Gott, schenk ihm Kraft. Nach diesen Worten verließen Sarah und Pater Maximilian den Raum, durchquerten den Saal, in dem Jesus und seine Jünger das gemeinsame Mahl einnahmen, und traten in die Dunkelheit hinaus. Hier standen sie und lauschten den Geräuschen der Nacht. Dem sanften Plätschern des Brunnens in der Nähe des Hauses und dem leisen Pfeifen des Windes in den engen Gassen. Von hier aus wirkte alles so friedlich. Doch im Inneren des Hauses war die Stimmung längst eine andere. Die Apostel spürten, dass Jesus zu Tode betrübt war. Dadurch wurden auch sie traurig. Es wurde von Verrat gesprochen, doch noch wussten die meisten nicht, dass es einer aus ihrer Mitte sein würde, der Jesus an die Feinde auslieferte. In diese Situation hinein brach Jesus das Brot und sprach die Worte, die noch 2000 Jahre später bei jeder Eucharistiefeier gesprochen werden sollten. Nehmt und esst, das ist mein Leib. Dann nahm er den Wein und sagte: Trinkt alle daraus, das ist mein Blut, das Blut des Bundes, das für viele vergossen wird zur Vergebung der Sünden. Auch wenn Sarah die Szene nicht live miterlebte, wusste sie, dass hier der Anfang eines der größten Wunder stattfand, das bis in die Gegenwart in jeder Eucharistiefeier aufs Neue vollzogen wird. Die Verwandlung des Brotes in den Leib Christi und die Verwandlung des Weines in sein Blut. Kurze Zeit später wurde die Tür aufgerissen und ein dunkel wirkender Mann eilte heraus. Es kam Sarah vor, als sei er auf der Flucht vor jemandem, als befürchte er, im letzten Moment noch aufgehalten zu werden. Er zog die Kapuze über das Haupt, um nicht erkannt zu werden, und verschwand mit großen Schritten in der Gasse. Das Letzte, was Sarah von ihm wahrnahm, war die blutrote Kordel, die er um seine Mitte gebunden hatte. Gerade hast du Judas gesehen, der sich auf den Weg zum Tempel macht, um Jesus für 30 Silberstücke zu verraten, erklärte Pater Maximilian. Wie konnte es sein, dass ihn ausgerechnet einer seiner Apostel verriet? Jemand, der jahrelang in seiner Nähe war, seine Worte hörte, seine Wunder sah und Zeuge seiner selbstlosen Liebe war? Fragte Sarah, die nicht verstehen konnte, dass jemand, der Jesus kannte, zu einer solchen Tat fähig war. Judas hat es nie wirklich ehrlich gemeint. Er wollte in der Nähe von Jesus sein, weil er dachte, dadurch persönlichen Gewinn zu haben und in den Augen der Welt groß dazustehen. In all den Jahren öffnete er sein Herz nicht für die Liebe Jesu, lebte nicht nach seinen Worten. Und als er merkte, dass Jesus ihm nicht zu irdischem Reichtum und Ansehen verhelfen wollte, war er sehr enttäuscht. Die Feinde Jesu erkannten das und dachten, dass sie ihn für sich gewinnen würden, wenn sie ihm Geld für den Verrat anboten. Damit sollten sie recht behalten. Für Geld hat Judas Jesus verraten. Doch es sollte ihm kein Glück bringen, wie ich dir später noch zeigen werde. In diesem Moment wurde die Tür erneut geöffnet und die übrigen Apostel kamen heraus. In ihrer Mitte Jesus. Durch das Licht einer Fackel konnte Sarah erkennen, dass viele Jünger Spuren von Tränen auf dem Gesicht trugen. Sie wussten mittlerweile, was ihren Meister erwarten würde. Noch dachten sie, treu zu sein, bei ihm zu bleiben, auch im Leid. Doch bald schon würden sie um ihr eigenes Leben fürchten und ihn im Stich lassen. Einer der Apostel ging besonders nah bei Jesus, und während Sarah ihn näher betrachtete, sah sie, wie Jesus seinen Arm nahm und sich daran festhielt. Du siehst hier Johannes, den Jünger, den Jesus besonders liebt, weil er ein so reines Herz hat, klärte Pater Maximilian sie auf. Auch Johannes seinerseits liebte Jesus sehr. Er würde alles für ihn tun. Trotzdem wird auch er ihn bald verlassen und fliehen. Doch er wird schon kurze Zeit später zurückkommen, um dann bis zum Ende an seiner Seite zu bleiben.
Sarah beobachtete diesen dunkelhaarigen jungen Mann mit den leuchtend blauen Augen und dem engelgleichen Gesichtsausdruck, der Jesus in einer so schweren Stunde Stütze und Halt gab. Dann fragte sie: »Sie gehen jetzt also zum Ölberg?« »Ja, sie gehen zum Ölberg. Dort werden die Jünger schlafen, obwohl Jesus in Todesnot ist und sie um ihr Gebet bittet. Mehrmals wird er sie bitten zu beten. Und trotzdem werden sie schlafen. Jesus aber wird sich in der größten Not seines Lebens von allen verlassen fühlen, selbst von seinem Vater im Himmel. Dann werden die Feinde kommen, unter ihnen Judas, der ihn mit einem Kuss auf die Wange verraten wird. Ausgerechnet mit einem Kuss, dem Zeichen der Freundschaft. Die Schergen werden Jesus wie einen Verbrecher abführen und bereits auf dem Weg wird er große Qualen erleiden. Die Stricke, mit denen er gefesselt ist, werden in sein Fleisch schneiden. Man wird ihn mit Steinen und mit Kot bewerfen. Er wird geschlagen und getreten werden. Das Werk Satans hat begonnen und immer mehr Menschen werden sich davon einnehmen lassen. Inzwischen werden Petrus und Johannes aus Liebe zu ihrem Meister zurückkommen. Jesus wird sie sehen und ihnen trotz seiner blutigen Lippen ein unendlich gütiges Lächeln schenken. Dann werden die Schergen ihn vor die hohen Priester führen. Diese werden ihn fragen, was er denn getan habe, aber nicht hören wollen, wenn er sagt: »Ich habe die Blinden sehend gemacht, sehend mit den Augen und mit dem Herzen. Ich habe die Ohren der Tauben geöffnet, für die Stimmen der Erde und die Worte des Himmels. Ich habe die Lahmen und die Krüppel gehend gemacht, damit sie den Weg zu Gott beginnen, zuerst mit dem Leib und dann mit der Seele. Ich habe die Aussätzigen rein gemacht, von dem Aussatz, von dem das Gesetz des Moses spricht, und von dem, der in den Augen Gottes unrein macht, den Sünden. Ich habe die Toten erweckt. Ich nenne es nicht groß, das Fleisch zum Leben wieder zu erwecken, sondern es ist groß, einen Sünder zu erlösen. Und ich habe es getan. Ich habe den Armen geholfen und die geizigen und reichen Hebräer das heilige Gebot der Liebe zum Nächsten gelehrt. Ich bin arm geblieben, trotz des Goldstromes, der durch meine Hände geflossen ist, und habe allein mehr Tränen getrocknet, als ihr alle zusammen, die ihr Reichtümer besitzt. Schließlich habe ich einen Reichtum geschenkt, der keinen Namen hat. Die Kenntnis des Gesetzes, die Kenntnis Gottes, die Gewissheit, dass wir alle gleich sind und dass in den heiligen Augen des Vaters auch die Tränen oder die Verbrechen gleich sind, ob nun die des Tetrachen oder des Hohepriesters oder die des Bettlers oder des Aussätzigen, der am Weg stirbt. Ich habe die Liebe gelehrt aus Mitleid mit der Welt. Ich habe gelehrt, nicht habgierig zu sein und Barmherzigkeit zu üben. All das wird Jesus ihnen antworten, doch sie werden es nicht hören wollen. Stattdessen werden sie ihm vorwerfen, eine neue Lehre eingeführt zu haben und Gott zu lästern, werden ihn verhöhnen, anspeien, treten, Lügen über ihn verbreiten und alles tun, damit er zu Tode verurteilt wird. Da sie dieses Urteil selbst nicht ausüben können, werden sie ihn zu Pilatus bringen. Dieser wiederum wird ihn zu Herodes, dem König, senden. Während all dieser Zeit wacht Maria und betet unter Tränen für ihren Sohn. Auch sie fühlt sich von Gott und den Menschen verlassen und leidet in ihrem Herzen unermesslich große Qualen. Dennoch fleht sie ununterbrochen auf den Knien zu Gott.

0: In Gottes Pädagogik mit uns Menschen hat auch der Gehorsam eine besondere Bedeutung. Es geht um Gehorsam in Liebe und aus Liebe. Jesus selbst hat durch Leiden den Gehorsam gelernt, heißt es im Hebräerbrief. Er war auch seiner Mutter gehorsam, wie es jeder Sohn sein soll. Und da er der Sohn des Höchsten ist und Maria sich dessen von Anfang gläubig bewusst ist sie ihm gehorsam. Wie sehr die beiden einander dadurch ein Leben lang in Liebe verbunden waren, als Mutter und Sohn, diese Einsicht wurde Sarah nun zuteil. Sie durfte Zeugin der Zeit kurz vor dem Kreuzweg Jesu werden. Das war heute die 20. Folge aus dem Buch Quelle der Hoffnung, eine junge Frau begegnet Maria, geschrieben von Regina Maria Stellner. Das Buch ist im Verlag Effe Medien erschienen. Diese und die vorangegangenen Folgen können Sie gerne nachhören als Podcast in unserer Mediathek in der Senderubrik Erzählung. Freue mich auf ein Wiederhören. Bis dahin, alles Gute, wünscht Claudia Kiesel.
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1: Höre Israel bei Radio Horeb und für Sie am Mikrofon Anjuta Engert. Ich lade Sie ein, sich gemeinsam mit uns auf den kommenden Sonntag, den 17. Sonntag im Jahreskreis, vorzubereiten. Taucht bei Ihnen auch manchmal die Frage auf, ob das nun alles war im Leben? Und vielleicht denken Sie da auch an Psalm 90, wo es dann heißt, das Beste ist nur Mühsal und Verhängnis. Rasch geht es vorbei, wir fliegen dahin. Na, wenn es so ist, dann lade ich Sie ein, mit uns gemeinsam nach dem absoluten Hauptgewinn Ausschau zu halten. In der Bibel wird der nicht nur einmal vergeben. Ich meine den echten Lebenssinn oder wie heute in den Lesungen zu hören, den Schatz im Acker oder die kostbare Perle, wie Gottes Reich umschrieben wird. Aber wie kann Gottes Reich der absolute Hauptgewinn sein? Und wie finde oder wie erkenne ich überhaupt, dass es dann auch dieser Hauptgewinn ist, diese Perle, dieser Schatz? Und woher weiß ich dann oder wie gelingt es mir, alles andere dafür dann beiseite zu lassen, loszulassen? Dazu begrüße ich ganz herzlich Pater Jürgen Württemberger aus dem Kloster Waghäusel der Wallfahrtskirche bei Walldorf von den Brüdern vom gemeinsamen Leben, der uns da heute ein bisschen Licht hineinbringt. Herzlich willkommen, Pater Jürgen.
2: Ja, grüß Gott, Frau Engert, und grüß Gott, liebe Hörerinnen und Hörer bei Radio Horeb.
1: Pater Jürgen, wie ist das bei Ihnen, wenn Sie jetzt vielleicht auch in der Vorbereitung dieses Gleichnis nochmal gelesen haben, nochmal meditiert haben? Hatten Sie auch schon mal so eine Entdeckung, wo Sie gedacht haben, ui, da habe ich jetzt wirklich, da ist mir ein Licht aufgegangen, da hatte ich eine Erkenntnis oder habe so einen Schatz gefunden und das hat dann auch Konsequenzen gehabt oder wie war das?
2: Ja, ich hatte es schon mehrfach in meinem Leben, jetzt nicht zu oft, aber es gab Momente, und ich denke da besonders auch an die Entdeckung der Ordensgemeinschaft, der ich dann beigetreten bin, wie ich als Jugendlicher im Glauben zwar unterwegs war, aber nirgendwo Anschluss hatte, wo mich nichts jetzt so begeistert hatte, und dann ganz in der Nähe meiner Heimat die Ordensgemeinschaft wiederbelebt wurde, zu der ich selber jetzt gehöre, die Brüder vom gemeinsamen Leben. Und da fiel in mir sozusagen der Groschen, ja, und eine tiefe innere Freude, wo ich diese Gemeinschaft kennengelernt habe und gespürt habe, der Glaube ist echt etwas auch zum Leben. Nicht nur die Feier der Liturgie, nicht nur der Gang zur Kirche, der damals für mich selbstverständlich war, auch durch meine Eltern, sondern da ist etwas, was wirklich dein Leben tragen kann. Und das war so, um dieses Wort zu verwenden, wirklich einer der Hauptgewinne. Ja, später kam das eine oder andere noch hinzu, aber damit fing es so in etwa an, ja.
1: Gut, ja, vielleicht können wir ein paar Hauptgewinne heute ausgraben. Wenn Sie uns zuhören, haben Sie auch noch die Möglichkeit, sich vielleicht auf eine Entdeckungsreise mitzubegeben, vielleicht nachher auch noch Ihren Hauptgewinn uns zu erzählen, uns mitzuteilen oder einfach vielleicht auch eine Frage zu der Bibelstelle, zu den Lesungen vom kommenden Sonntag, dem 17. Sonntag, und dass wir da überhaupt erstmal hineinfinden in diesen Hauptgewinn anderer Art. Ich glaube, da ist es immer ganz gut, wenn wir uns erst einmal in diese Dimension Gottes hineinbeten. Da würde ich Sie um ein Gebet bitten, Pater Jürgen.
2: Herr, wir danken dir, dass du uns wieder einlädst, über dein Wort nachzudenken. Wir danken dir für das Beispiel des Königs Salomos, das wir in der Lesung hören werden. Auch für sein angesprochenes Herz, für das Entflammtsein für Gott und seine Weisheit, die wir an diesem König entdecken dürfen, und dann vor allen Dingen auch durch die Worte Jesu selbst zu seinen Gleichnissen, indem er uns hilft zu verstehen, was das Reich Gottes ist. Jesus, wir danken dir für diese deine Worte und bitten jetzt um den Heiligen Geist, dass du uns hilfst zu verstehen, welche Schätze gerade darin liegen und wie wir aus diesen Schätzen auch leben können. Dazu segne uns und erleuchte uns mit deinem Heiligen Geist im Namen des Vaters und des Sohnes und des Heiligen Geistes. Amen.
1: Dankeschön, Pater Jürgen. Dann lade ich Sie ein, mit uns gemeinsam zu lesen. Und zwar ist das im ersten Buch der Könige, im dritten Kapitel. Und da geht es los mit dem Vers 5, erstes Buch der Könige, drittes Kapitel, Vers 5. Und da heißt es: In jenen Tagen erschien der Herr dem Salomo nachts im Traum und forderte ihn auf: Sprich eine Bitte aus, die ich dir gewähren soll. Und Salomo sprach: Herr, mein Gott, du hast deinen Knecht anstelle meines Vaters David zum König gemacht. Doch ich bin noch sehr jung und weiß nicht aus noch ein. Dein Knecht steht aber mitten in deinem Volk, das du erwählt hast, einem großen Volk, das man wegen seiner Menge nicht zählen und nicht schätzen kann. Verleih daher deinem Knecht ein hörendes Herz, damit er dein Volk zu regieren und das Gute vom Bösen zu unterscheiden versteht. Wer könnte sonst dieses mächtige Volk regieren? Es gefiel dem Herrn, dass Salomo diese Bitte aussprach. Daher antwortete ihm Gott: Weil du gerade diese Bitte ausgesprochen hast und nicht um langes Leben, Reichtum oder um den Tod deiner Feinde, sondern um Einsicht gebeten hast, um auf das Recht zu hören, werde ich deine Bitte erfüllen. Sieh, ich gebe dir ein so weises und verständiges Herz, dass keiner vor dir war und keiner nach dir kommen wird, der dir gleicht. Soweit die erste Lesung aus dem ersten Buch der Könige, Kapitel 3, Vers 5. Und jetzt würde ich Sie bitten, Pater Jürgen, uns das ein bisschen näher zu bringen.
2: Kurz mit der Gestalt, mit dem Leben des Königs Salomo beschäftigen. Er lebte ja im 10. Jahrhundert vor Christus und wurde als Sohn des Königs Davids und Bathsebas geboren. Sein Name heißt übersetzt der Friedliebende und es entspricht dann eigentlich im Wesentlichen auch seinem politischen Verhalten. Um es gleich vorwegzunehmen, der König Salomo ist keine Helden- und Heiligengestalt im Sinne eines lupenreinen Lebens. Äußerlich hatte er beträchtliche Verdienste. Er schaffte es, 40 Jahre sein Volk zu regieren, das sich auch von ihm regieren ließ. Und er baute die Machtstellung seines Vaters Davids weiter aus. Er sicherte das Land ab mit Festungsbauten. Um Jerusalem errichtete er eine Schutzmauer, baute die Zitadelle aus, sicherte andere Städte. Seine Sache war es eben aber gerade nicht, Kriege zu führen. Vielmehr pflegte er Auslandsbeziehungen, denken wir nur an den Kontakt zur Königin von Saba. Dann heiratete er eine Tochter des Pharao und gewann so noch die Stadt Gesa für sein Reich dazu. Eine Neugliederung des Reiches und eine Modernisierung der Armee ging auf ihn zurück. Und schlussendlich, sich einer der Höhepunkte, baute er in Jerusalem den Tempel, den prächtigen Tempel und einen Palast. Seine Weisheit, wie sie im salomonischen Urteil zum Ausdruck kommt, wurde gerühmt. Sie erinnern sich sicher alle daran, wie da zwei Frauen zu ihm kommen und beide stritten darum, ein Kind ihr eigen zu nennen. Und Salomo fällte dieses Urteil dann, dass er dieses Kind zerteile und jeder, eine Hälfte gäbe. Und da stellte sich heraus, wer wirklich die Mutter des Kindes war, nämlich die, die bereit war, um das Leben des Kindes zu retten, es herzugeben. Also diese Weisheit Salomos war bekannt. Aber es gab eben auch einiges, das einen Schatten auf seine Regentschaft warf. Wenn es auch nicht seine eigenen Intrigen waren, sondern die seiner Mutter und seines Erziehers, so kam er nur auf diese Art und Weise an die Macht, entgegen legitimer Ansprüche seines Halbbruders Adonia wurde Salomo eben intrigenhaft zum König eingesetzt. Denn er war gar nicht als jüngerer Sohn erbberechtigt. Später entwickelte er im Laufe seiner Herrschaft eine liberale Haltung zu fremden Götzenkulten und duldete vieles. Seine Regentschaft ließ er sich nicht streitig machen. Aber gerade vielleicht auch auf diesen dunkleren Seiten seines Lebens, seiner Herrschaft, gab es doch etwas, was auch Gott gefiel, nämlich das Bewusstsein des Königs, dass er letztlich sein Volk nicht einfach mit menschlicher Schleue und vielleicht Gewalt und Macht regieren könnte, im Zaum halten könnte. Salomo, und das war ja das, was wir in der Lesung gehört haben, ist sich selber seines jungen Alters bewusst und damit seiner Unerfahrenheit. Und er hat großen Respekt vor der Aufgabe, die vor ihm steht. Und so kommt ja seine Bitte, sein Wunsch zustande, den er bei Gott frei hatte, nach seiner Erhebung zum König, aber vor dem Beginn der Ausübung seiner Herrschaft. Salomo wünscht sich nicht den Untergang seiner Feinde, militärische Stärke, Reichtum und was man sich sonst noch so wünschen könnte am Beginn seiner Regentschaft als König. Nein, Salomo wünscht sich ein hörendes Herz, damit er gleichsam von innen her, von Gott her versteht, was er wirken soll, um das Volk gut zu regieren. Er wünscht sich Einsicht. Er wünscht sich auch, das Gute vom Bösen unterscheiden zu können. Nochmals, Salomo ist ein Sünder, kein so ganz kleiner. Und zugleich scheint er sein Königtum auch im Zusammenspiel mit Gott verstehen zu wollen, mit der Weisheit Gottes, die über seine eigene Weisheit weit hinausgeht. Die Worte Salomos können auch zu unserem eigenen Gebetswort werden. Verleih mir, deinem Diener, deiner Dienerin ein hörendes Herz, damit ich mein Leben, meine Aufgabe, meine Beziehung zu gestalten, zu formen weiß, nach deiner Weisheit und das Gute vom Bösen zu unterscheiden verstehe. Wie anders würde die Welt aussehen, wenn wir alle mit dieser Haltung über unser eigenes Leben herrschen würden? Wir fragen uns natürlich aber auch, kann eine Gestalt wie König Salomo aus längst vergangenen Tagen ein Modell sein für diejenigen, denen heute politische Macht anvertraut ist? Da kann natürlich nicht alles eins zu eins übertragen werden. Aber diese grundsätzliche Haltung dieses Königs könnte sehr wohl ein Weckruf an das Gewissen von Politikern sein. Ihr erinnert euch sicher, liebe Hörerinnen und Hörer, noch wie Papst Benedikt in seiner bekannten Rede im Deutschen Bundestag bei seinem Besuch das Beispiel Salomos verwendete. Er sagte dort an die Parlamentarier und Politiker: Lassen Sie mich in meinen Überlegungen über die Grundlagen des Rechts mit einer kleinen Geschichte aus der Heiligen Schrift beginnen. Im ersten Buch der Könige wird erzählt, dass Gott dem jungen König Salomo bei seiner Thronbesteigung eine Bitte freistellte. Was wird sich der junge Herrscher in diesem wichtigen Augenblick erbitten? Erfolg, Reichtum, langes Leben, Vernichtung der Feinde? Nicht um diese Dinge bittet er. Er bittet: Verleihe deinem Knecht ein hörendes Herz, damit er dein Volk zu regieren und das Gute vom Bösen zu unterscheiden versteht. Die Bibel will uns mit dieser Erzählung sagen, worauf es für einen Politiker letztlich ankommen muss. Sein letzter Maßstab und der Grund für seine Arbeit als Politiker darf nicht der Erfolg und schon gar nicht materieller Gewinn sein. Die Politik muss Mühen um Gerechtigkeit sein und so die Grundvoraussetzungen für Frieden schaffen. Natürlich wird ein Politiker den Erfolg suchen, der ihm überhaupt die Möglichkeit politischer Gestaltung eröffnet. Aber der Erfolg ist dem Maßstab der Gerechtigkeit, dem Willen zum Recht und dem Verstehen für das Recht untergeordnet. Soweit das Zitat von Papst Benedikt. Und damit haben wir auch einen Gedanken darüber, wie so eine alte biblische Geschichte eben durchaus in unsere Zeit und auch mit in das politische Milieu hineinpasst. So lasst uns diese Geschichte, diese Zeilen, Herr, verleih mir ein hörendes Herz, nachklingen und um dann zur Betrachtung des Evangeliums überzugehen.

0: uns gemeinsam auf den kommenden Sonntag, den 17. Sonntag im Jahreskreis vorzubereiten, hier bei Radio Horeb, ihrer christlichen Stimme in Deutschland mit Höre Israel. Und wir hören jetzt das Evangelium bei Matthäus. Und wenn Sie mitlesen, aufschlagen wollen, ist das das 13. Kapitel. Und es beginnt mit dem Vers 44. Und da heißt es: In jener Zeit sprach Jesus zu den Jüngern: Mit dem Himmelreich ist es wie mit einem Schatz, der in einem Acker vergraben war. Ein Mann entdeckte ihn und grub ihn wieder ein. Und in seiner Freude ging er hin, verkaufte alles, was er besaß, und kaufte den Acker. Auch ist es mit dem Himmelreich wie mit einem Kaufmann, der schöne Perlen suchte. Als er eine besonders wertvolle Perle fand, ging er hin, verkaufte alles, was er besaß, und kaufte sie. Wiederum ist es mit dem Himmelreich wie mit einem Netz, das ins Meer ausgeworfen wurde und in dem sich Fische aller Art fingen. Als es voll war, zogen es die Fischer ans Ufer. Sie setzten sich, sammelten die guten Fische in Körbe, die schlechten aber warfen sie weg. So wird es auch bei dem Ende der Welt sein. Die Engel werden kommen und die Bösen aus der Mitte der Gerechten aussondern und sie in den Feuerofen werfen. Dort wird Heulen und Zähneknirschen sein. Habt ihr das alles verstanden? Sie antworteten ihm: Ja. Da sagte er zu ihnen: Deswegen gleicht jeder Schriftgelehrte, der ein Jünger des Himmelreichs geworden ist, einem Hausherrn, der aus seinem Schatz Neues und Altes hervorholt. Soweit die Lesung vom kommenden Sonntag, dem 17. Sonntag im Jahreskreis, aus dem Matthäusevangelium, Kapitel 13, Vers 44 bis 52. Pater Jürgen, was ist Ihnen denn da so als erstes in den Sinn gekommen bei diesem Gleichnis vom Acker und der Perle?
1: Ja, ich möchte einfach ein paar Gedanken auch entwickeln zum Evangelium. Eben stellt sich grundsätzlich die Frage, warum benutzt Jesus Gleichnisse? Aber zunächst ein paar Vorbemerkungen noch. Also diese Gleichnisrede bei Matthäus umfasst 7 Gleichnisse. Es begann diese Rede mit dem Sämann, dann vom Unkraut unter dem Weizen, vom Senfkorn und Sauerteig. Und heute, beziehungsweise also am kommenden Sonntag, folgen die letzten 3 Gleichnisse bei dieser Gleichnisrede nach Matthäus. Manchmal sind der Anfang einer Geschichte und das Ende, der Rahmen einer Handlung, wie ein Schlüssel für das Ganze. Und das könnte auch in diesem Evangelium so sein. Jesus benutzt also die Gleichnisse, um etwas zu erklären: das Himmelreich, was über unser Denken eigentlich hinausgeht, über unseren Erfahrungshorizont. Wenn du zum Beispiel jemand erklären willst, ich führe hier ein irdisches Beispiel an, was Amerika für ein Land ist, dann kannst du immer sagen: Amerika ist größer wie Deutschland. Aufgrund der Größe hat es mehr Vegetationszonen wie unser eigenes Land. Aufgrund der schon viel längeren Zuwanderung ist das Bevölkerungsgemisch noch größer als bei uns. Aber das sind immer Erklärungen, die auf der Ebene des Vergleichbaren bleiben. Wir alle haben als Menschen auf dieser Welt Erfahrungen mit ähnlichen Verhältnissen. Nun geht es aber Jesus darum, uns etwas zu vermitteln, das gerade über das hinausgeht, was wir bisher schon annähernd kennen. Es geht um den Himmel. Es geht letztlich um Gott selbst. Gott, sein Reich, unvergleichbar größer, unvergleichbar schöner, unvergleichbar kostbarer. Eben unvergleichlich anders als das, was wir in dieser Welt entdecken könnten, obwohl es in dieser Welt sehr viel gibt, das wir entdecken dürfen, wofür wir dankbar sein können. Es gilt also, das Reich Gottes, das Himmelreich, zu entdecken. Wer und was ist das Himmelreich? Leider ist es so, dass ganz viele, auch gläubige Menschen mit der Gottsuche immer zuerst Anstrengung, Herausforderung und Opfer verbinden oder auch Verzicht. Sie sehen nicht das Gewinnbringende der Gottsuche. Das Evangelium spricht heute aber eine ganz andere Sprache. Das sind also die ersten beiden Gleichnisse. Ein Mann entdeckte ohne eigenes Zutun einen Schatz im Acker. Vielleicht war er dazu angestellt worden, den Acker zu bewirtschaften. Und da tauchte dieser Schatz auf, ohne dass er ihn gesucht hätte, ohne dass er von ihm gewusst hätte. Also mindestens ist davon im Evangelium nicht die Rede. Der Schatz löst große Freude in dem aus, der ihn nicht gesucht, aber gefunden hatte. Womöglich hatte ihn einer der Vorbesitzer hier versteckt, um ihn vor Raub und Plünderung zu schützen. Und womöglich war dieser Vorbesitzer schon verstorben. Zur damaligen Zeit gehörten beim Kauf eines Grundstückes auch alle beweglichen Güter, die im Moment des Kaufes auf dem Grundstück waren, zum Besitz dazu. Dieser Mann wollte also nicht illegal den Schatz an sich bringen und wegschaffen, sondern ordentlich den Acker erwerben. Dieser Mann scheint auch nicht sehr reich gewesen zu sein, denn es heißt, und in seiner Freude ging er hin, verkaufte alles, was er besaß, und kaufte den Acker. Wenn sein ganzes Vermögen also in dem bestand, was man damals für einen Acker bezahlen musste, dann war er wirklich arm. Und trotzdem scheint ihm der Schatz das wert gewesen zu sein, dass er alles verkauft, um den Acker zu erwerben. Die Freude, diesen Schatz entdeckt zu haben, bewog ihn, alles andere aufzugeben. Das ist umso erstaunlicher, weil überhaupt nicht davon die Rede ist, dass dieser arme Mann gewusst hätte, ob dieser Schatz ihm wirklich alles aufwiegt, was er nun investierte, um den Acker zu erwerben. Dieser Mann machte sich keine Gedanken darüber, wie er ihn gewinnbringend an

einem Vermögen nicht nur einen Acker kaufen können, sondern einen ganzen Landstrich. Nun findet aber auch er, zu seiner eigenen Überraschung, eine über alle Maßen schöne Perle, so dass auch er infolgedessen alles verkaufte, was er besaß, und sie kaufte. So besaß er nun nichts mehr außer dieser Perle, die es ihm wegen ihrer Schönheit so angetan hatte. Sein Ziel war es also nicht, sie weiter zu verkaufen, sondern sich an ihrer Schönheit zu erfreuen. Dieser Schatz im Acker, diese besonders schöne Perle und das, was sie in diesen beiden Personen ausgelöst haben, sind also Sinnbild für das Himmelreich. So hat es Jesus selbst gesagt. Das Reich Gottes ist also nicht eine Belohnung dafür, besonders verdienstvoll gelebt zu haben, sich durch religiöse Leistung den Himmel erkauft zu haben. Das Reich Gottes ist vielmehr die Situation, ein gnadenhaftes Geschenk entdeckt und seinen himmlischen Wert erkannt zu haben, der in der Weisheit besteht, letztlich in der Beziehung zu Gott selbst. Für manche ist auch zum Beispiel die Eucharistie zu einem solchen Schatz geworden. Da wenden sich Menschen zum Beispiel der katholischen Kirche zu, nicht weil sie sie als Institution vielleicht so toll finden, sondern weil sie spüren, dass die Kirche in der Eucharistie einen Schatz bewahrt, den sie nicht aus sich selbst hat, und der ihnen aber auch niemand anders vermitteln kann wie die Kirche selbst. Oder schauen wir nochmals auf die erste Lesung zurück. Salomo, der am Anfang seiner Regentschaft als König wie in einem Märchen einen Wunsch frei hatte, sich nun nicht Reichtum oder irgendetwas anderes wünscht, sondern ein hörendes Herz. Salomo mag er manchmal auch neben rausgeschossen haben mit seinem Leben, der aber letztlich in der Gewissheit lebte, dass Gottes Führung die Garantie für sein Leben und für seinen Erfolg als König ist. Salomo, für den letztlich die Weisheit Gottes wie ein Schatz war. Das letzte Gleichnis vom heutigen Evangelium schlussendlich. Wiederum ist es mit dem Himmelreich wie mit einem Netz, das ausgeworfen wird und worin, nach der wörtlichen Übersetzung, sich alle Arten fingen. Hier geht es also nicht um den Schatz und die Perle, sondern es geht um die Fische, um alle Arten, die für das Himmelreich gewonnen werden. Nach dem Fischfang ziehen die Fischer das Netz ans Land. Sie sammeln die guten Fische in Körbe. Das sind diejenigen, in denen in diesem Moment noch Leben steckt, die sozusagen frisch und lebendig sind. Die schlechten Fische sind ja nur die, in denen kein Leben mehr steckt, die angefressen, verdorben sind. Jesus erläutert das Gleichnis dann auch selbst, indem er schlussfolgert. So wird es auch bei dem Ende der Welt sein. Die Engel werden kommen und die Bösen aus der Mitte der Gerechten aussondern und sie in den Feuerofen werfen. Dort wird Heulen und Zähneknirschen sein. Zunächst ist das einfach die Aussage,
dass diese Scheidung Sache der Engel ist.

0: nicht die der Menschen. Und wenn die Bösen die schlechten Fische sind, dann sind damit diejenigen gemeint, in denen kein Leben mehr ist, die faulig sind, die nicht mehr das widerspiegeln, was im Himmel ist. Sie werden am Ende in den Feuerofen geworfen werden. Da fiel mir ein, wir kennen ja aus dem Buch Daniel jene Geschichte von den drei Jünglingen, die in den Feuerofen geworfen werden. Warum? Sie haben nicht, wie der heidnische König Nebukadnezar das angeordnet hatte, ihre Knie vor dem Standbild des Königs gebeugt. Sie sind ihrem Gott Jahwe treu geblieben. Sie werden in den Feuerofen geworfen. Doch genau die Flammen können ihnen nichts anhaben. Ein Engel war mit ihnen in den Feuerofen hinabgestiegen und hielt die Flammen von ihnen fern. Kein Haar war auf ihrem Kopf versenkt worden. Letztlich ist der Feuerofen nur ein Sinnbild für das, was keinen Bestand haben kann vor Gott. Und die Rettung und Bewahrung zum Leben ein Sinnbild für diejenigen, die ihr Knie allein vor Gott beugen und von ihm alles erhoffen und sich nicht den Götzen überantworten. So gibt es eine Scheidung zwischen dem, was vor Gott gereinigt werden muss, das keinen Bestand hat vor ihm, das im Himmelreich keine Wirkung mehr entfalten darf. Manchmal geht diese Scheidung und Reinigung, Sortierung mitten durch unser eigenes Herz. In uns darf aber die Freude darüber lebendig sein, dass wir einen Schatz, eine Perle, das Leben mit Gott in Jesus gefunden haben, für das es sich lohnt, alles einzusetzen. Welche Freude kann doch in uns sein, wenn uns ein Licht aufgeht, was Gott in uns gewirkt hat, wenn wir eine Erfahrung gemacht haben, von der wir überzeugt sind, das hat Gott gewirkt in meinem Leben. Da hat er mich auf einen guten Weg geführt, da hat er mich vor Schlimmem bewahrt. Da hat er mir auch die Einsicht geschenkt, wie verfehlt meine Wege waren, und hat mir wieder Frieden zugeführt. Vielleicht sind das nicht viele Momente oder Ereignisse, Begegnungen in unserem Leben, wo wir das erfahren dürfen. Aber wir dürfen sie eben wie einen Schatz in unserem Herzen tragen und können davon leben. Und wir können von diesen Schätzen im Acker, von diesen Perlen, die wir entdecken in unserem Leben, wenn wir uns auf ein Leben mit Gott einlassen, davon wirklich Nahrung beziehen und Hoffnung schöpfen und Freude haben. So ist dieses Evangelium selbst wie eine kostbare Perle, die wir bewahren sollten. Und lassen wir auch diese Zeilen noch etwas in uns nachklingen.
1: Das können wir gleich tun. Erst einmal ein herzliches Dankeschön, Pater Jürgen. Und an dieser Stelle darf ich Ihnen noch die Nummer durchgeben und Sie einladen. Rufen Sie jetzt auch gerne an, noch in den verbleibenden Minuten hier bei Höre Israel, Radio Horeb. Wir bereiten uns vor auf den kommenden Sonntag mit den Lesungstexten, die wir gehört haben. Und Pater Jürgen hat sie uns ausgelegt und Sie erreichen uns unter der 089 517 008 008. Das ist die Hörernummer 089 517 008 008. Vielleicht bewegt Sie auch die Frage, ja, was würde ich mir wünschen, wenn ich einen Wunsch frei hätte? Oder was braucht es eigentlich, um für das Himmelreich bereit zu sein? Ja, gleich nach der Musik geht es hier weiter. Gerne auch mit Ihren Fragen oder das, was Sie uns mitteilen möchten.

0: Höre Israel bei Radio Horeb. Wir bereiten uns gemeinsam vor auf den kommenden Sonntag, den 17. Sonntag im Jahreskreis und haben gerade die Lesungen gehört, die Auslegung von Pater Jürgen Württemberger aus dem Kloster Waghäusel. Und jetzt sind gern auch Sie dran. Unter der 089-517-008-008 erreichen Sie uns. Ja, über den Schatz im Acker, über das, diese Gleichnisse, die jetzt hier abgeschlossen werden, eine ganze Reihe von 7 Gleichnissen, wie Pater Jürgen gesagt hat, oder auch über die Lesung aus dem ersten Buch der Könige, über den König Salomo und das sein hörendes Herz. Ja, da sind wir mal gespannt. Und ich bin jetzt auch schon direkt verbunden mit unserem ersten Hörer. Ich darf Sie begrüßen, Herr Wunderlich aus München. Schön, dass Sie hier angerufen haben.
1: Ja, guten Abend. Schön, dass ich durchgekommen bin. Ich finde dieses Evangelium wunderbar. Und zwar an diesem Sonntag feiere ich auch mein 40-jähriges, oder wir feiern unser 40-jähriges Ehejubiläum. Und da kann man nur sagen, da habe ich auch meinen Schatz gefunden und war ich damals mit leeren Händen da und bin mit Kindern und Enkelkindern reich gekrönt worden. Aber was ich noch finde, am Schluss, da heißt es doch dann, deswegen gleicht jeder Schriftgelehrte, der ein Jünger des Himmelreichs geworden ist, einem Hausherrn, der aus seinem Schatz Neues und Altes hervorholt. Das Neue und Alte ist das Testament, oder? Unser Wort Gottes.
0: Gute Frage, Pater Jürgen.
2: Es ist auf jeden Fall eine Möglichkeit, das so zu deuten, ja. Ja, durchaus. Und gerade einem Hausherrn, da dürfen Sie sich, wenn ich das mal so sagen darf, ruhig auch selber darin sehen, ja. Ich habe Familien erlebt, nicht viele, aber doch Familien, wo gerade auch die Väter durch mitgeholfen haben, das, was sie selber erfahren haben in ihrem Leben, an die Kinder weiterzugeben, dass sie ihnen aus der Kinderbibel vorgelesen haben, wo die Kinder noch klein waren, dass sie mit ihnen gebetet haben, ja, einfach auch die positiven Erfahrungen des Lebens auch weitergegeben haben, das Vertrauen auf Gott. Und dann ist das wie ein Schatz, Neues und Altes, ja. Und das ist auch sicher eine Berufung, die gerade an Familienväter und natürlich an die Mütter ebenso ergeht, ja.
1: Ja, schön. Dankeschön. Meine Tochter
0: Dankeschön.
1: Ist Religionslehrerin geworden.
2: Also, das ist ein schönes Zeichen, ja. Und ja,
0: genau. Ja. Ja, wunderlich, wunderbar, kann man nur sagen, wie Ihr Name das auch schon sagt. Und alles Gute Ihnen, 40 Jahre. Und Sie reden immer noch von einem Schatz. Na, wenn das nicht was wirklich Großartiges ist, das ist nicht selbstverständlich. Dann feiern Sie wirklich schön. Da Dankeschön. Haben Sie ja viel zu feiern. Alles Gute. Auf Wiederhören.
1: Danke, Wiederhören.
0: Ja, kommen wir ins Bistum Eichstätt und da bin ich mit Herrn Bauernfeind verbunden. Ich grüße Sie hier bei Höre Israel. Hallo?
3: Ja, hallo, ja, ich höre Sie.
0: Gut, sehr schön.
3: Ja, mein Erlebnis war auch so ein Schatz, den ich gefunden habe, oder eine Perle. Es war eine Privatoffenbarung. Die hat mich quasi überrascht, die Freude durch diese Privatoffenbarung hat mich so sehr überrascht, dass ich mein Leben ziemlich verändert habe. Und in dem Zusammenhang habe ich dann quasi auch das Leben aufgegeben, bin worden, abgewandert. Das war zwar nicht erfolgreich, aber es waren gute Erfahrungen. Im Zusammenhang durfte ich dann auch mal Kloster Waghäusel in der Bibliothek übernachten. Ich habe dieses Buch mit der kostbaren Perle auch dort gefunden. Ich habe mich besonders gefreut. Mit dem Kloster Waghäusel auch sehr, sehr gern gut verbunden.
0: Schön.
3: Okay.
0: Dankeschön. Jetzt war die Verbindung etwas unterbrochen, aber ich glaube, das Wichtige haben wir auf jeden Fall verstanden. Dankeschön für die Erfahrung.
2: Herzlichen Dank für dieses Zeugnis und diese Erfahrung in Waghäusel, von der ich nichts wusste, ja. Aber umso schöner, ja, genau um das geht's, ja, diesen Schatz zu entdecken, ja.
0: Ja, prima, gut. Weiter geht's nochmal nach München und da bin ich mit Frau Kellam verbunden. Ich grüße Sie.
4: Grüß Gott, vielen Dank für die Erklärungen. Das Evangelium ist ziemlich durchsichtig, like so nachzuvollziehen. Aber ich habe ein Problem mit Salomon. Er hat so gut angefangen und so gute Vorsätze. Und wie wir alle schwache Menschen, ich verstehe nicht, wie er so viele Frauen geheiratet hat und diese fremde Religion. Plötzlich, ich verstehe die Wende nicht bei Salomon. Ich verstehe das nicht. Aber vielleicht gibt es keine Erklärung.
0: Pater Jung,
2: ja, mir ist keine Erklärung bewusst, selber auch, ja. Es ist sehr verwunderlich, ja. Und wir spüren darin natürlich auch, dass auch Dinge, die wir uns vielleicht angeeignet haben, auch verloren gehen können, ja. Und das ist sicher auch bei Salomo so gewesen. Das Interessante ist, finde ich aber, dass gerade trotz dass Salomo also in manchen Entscheidungen dann wirklich die Wege Gottes verlassen hat, dass trotzdem auf diesem quasi dunklen Hintergrund sein Zeugnis bleibt und auch diese Bitte, Herr, gib mir ein hörendes Herz, dass wir bis heute diese Bitte und dieses Verlangen als Zeugnis in uns haben können, ja. Und so denke ich, dass auch das Leben eines Salomos, auch wenn wir das bedauern können, wie er sich dann besonders dann gegen Ende hin seines Lebens auch orientiert hat, dass trotzdem diese Bitte leuchtet, ja, trotz allem, ja. Und so trotz ist es auch immer, dass ich trotz aller Fehlschritte, Fehlentscheidungen, allem Dunkeln, ja, das Zeugnis bleibt, ja.
0: Was in jeder Lebensgeschichte vielleicht vorkommt oder besonders angefochten, vielleicht auch in dieser Machtstellung, in dieser Machtposition, kann man vielleicht auch sagen. Ja, aber dennoch Dankeschön. Ich hoffe, Frau Kellam, Sie bleiben bei dem hörenden Herzen und nehmen das mit. Danke Ihnen. Und eine letzte Hörerin noch bei Köln darf ich begrüßen, Frau Egging.
5: Ja, guten Tag, grüß Gott. Ich wollte Zeugnis geben und zwar hatte ich einmal den Wunsch, ins Kloster zu gehen. Das wurde nichts, weil meine Eltern gesagt haben, ich müsse erst eine Lehre anfangen, dann bin ich erkrankt und jetzt durch viele Prüfungen gegangen. Ich habe mein Ziel einfach niedriger angesetzt, aber ich sag mal, also ich bin treu zur heiligen Eucharistie, zur Anbetung und es gibt halt viele, viele Perlen. Also die Natur ist eine Perle und die Talente sind eine Perle, aber die Hauptperle ist die sonntägliche heilige Messe und auch das Rosenkranzgebet und der Lobpreis morgens mit Radio Horeb. Das ist für mich die Perle, der Schatz im Acker. Viele Menschen haben mich enttäuscht, aber also der liebe Gott ist eine konstante Mutter Gottes und auch der Heilige Geist und auch der eigene Schutzengel. Ich habe wohl viele Gefahren auch kennengelernt. Jetzt zum Beispiel im Internet sind viele Jesus-Videos, die habe ich mir gerne angeguckt, aber die können auch süchtig machen. Und da weiß ich manchmal dann nicht, ob die echt sind, weil auch viel versprochen wird. Und da denke ich lieber wieder zurück zur Bibellesung, Rosenkranzgebet und die Sakramente der katholischen Kirche. Ich war auch mal bei der Freikirche. Die Menschen sind unheimlich nett und fröhlich und offen und die Katholiken sind etwas ernster und gesetzter, aber letztendlich, glaube ich, beständiger. Und das, was bleibt, ist dann vielleicht besser. Ja, genau.
0: Dankeschön, Frau Egging. Das ist manchmal ein bisschen nüchtern im Alltag und trotzdem gibt
5: also
0: es immer wieder das Wunder.
5: Genau. Ja.
0: Das Wunder der Sakramente, das sich da mal verborgen hält. Danke Ihnen, alles Gute. Schön, dass
5: Dankeschön
0: Sie
5: für Sie auch. Wiederhören.
0: Auf Wiederhören. Ja, nehmen wir das alles mit hinein, vielleicht noch in ein abschließendes Gebet, auch diese Bitte diese Schätze zu erkennen, zu entdecken, dass wir vielleicht gar nicht selber so viel tun müssen, aber dass wir einfach danach suchen oder offen sind, uns fähig breit machen für dieses Himmelreich, Pater Jürgen.
2: Ja, genau. Das geht es auch, dass wir uns bereit machen, dass wir einfach hinhören mit dem Hören. Geht es ja um das hörende Herz. Das heißt, dass wir ein Gespür dafür entwickeln, wo Gott wirklich zu uns spricht, wo er uns diesen Schatz entdecken lassen will, dass wir auch den Geist der Unterscheidung haben, genau. Auch das, worauf es wirklich ankommt. Ja, und so bitten wir dich, Jesus, schenk uns deinen Geist, hilf uns, offen zu sein, zu hören, unterscheiden zu können, dass ein jeder den Schatz auf die Art und Weise entdecken kann, wie du ihn vorgesehen hast, für jeden Einzelnen auf andere Weise, oft auch auf anderen Wegen, dass du aber keinem diesen Zugang verschließt, sondern jedem den Zugang zu dir, dem Schatz unseres Lebens, eröffnest. Das gewähre durch deine Güte und Barmherzigkeit jedem Einzelnen, jetzt auch den Zuhörern bei Radio Horeb und den Mitarbeitern, allen, die mit uns verbunden sind, ja letztlich jedem Menschen. Und so segne uns im Namen des Vaters und des Sohnes und des Heiligen Geistes.
0: Amen.
2: Amen.
0: Vielen Dank, Pater Jürgen Württemberger aus dem Kloster Waghäusel, dass Sie heute hier zur Verfügung standen, uns das Evangelium, die Lesungen vom kommenden Sonntag, dem 17. Sonntag im Jahreskreis hier bei Höre Israel nahegebracht haben, zum Leuchten gebracht haben. Danke Ihnen, alles Gute, gerne auch auf Wiederhören. Und das wünsche ich auch allen Zuhörern auch. Und vielleicht haben Sie das ein oder andere nicht mitbekommen. Sie können das gerne nochmal nachhören, sich nochmal genauestens vorbereiten, damit Sie dann vielleicht den Acker im Schatz, Ihren Hauptgewinn finden. 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Alles Gute Ihnen und einen gesegneten Tag. Das wünscht Ihnen Ihre Anjuta Engert.
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1: Es ist 6 Uhr. Guten Morgen. Hier aus dem Münchner Radio Horeb Studio begrüßt Sie Ralf Oppmann recht herzlich. Heute am Samstag, dem 25. Juli, an dem die katholische Kirche das Fest des heiligen Apostels Jakobus feiert. 365 Mal steht in der Bibel die Aufforderung: Fürchtet euch nicht. Was in der derzeitigen Lage in vielen Teilen der Welt gar nicht so einfach ist, denn die kann einem schon Angst und Bange machen. Aber genau deshalb wollen wir auf den Herrn vertrauen und dieser Aufforderung folgen. Im Vertrauen darauf, dass der Herr bei uns ist und wir uns nicht fürchten müssen, wollen wir jetzt zuerst das Gebet des Engel des Herrn und anschließend den trostreichen Rosenkranz beten. Und dafür können Sie jetzt bei mir anrufen und live ein Gesetz des Rosenkranzes hier im Radio mitbeten. Die Telefonnummer, die Sie dazu brauchen, ist die 089 517 008 008. Ich wiederhole nochmal: 089 517 008 008. Und zu jedem Gesetz schalten wir immer wieder eine neue Hörerin oder einen neuen Hörer zu.

0: Wir beten nun den Engel des Herrn, das Angelusgebet und anschließend den trostreichen Rosenkranz. Und dazu bin ich mit Frau Lina Wagner aus Karlsruhe verbunden. Guten Morgen.
1: Guten Morgen.
0: Frau Wagner, im Angelusgebet erinnern wir uns an die Menschwerdung Gottes im Leib Marias. Der Engel trat in Nazareth zu Maria und Maria sprach ihr Ja. Beten wir für alle Mütter, die ein Kind unter ihrem Herzen tragen, dass auch sie ihr Ja sprechen. Bitten wir für den Schutz des ungeborenen Lebens, wenn wir jetzt den Engel des Herrn beten. Im Namen des Vaters und des Sohnes und des Heiligen Geistes.
1: Amen.
0: Der Engel des Herrn brachte Maria die Botschaft.
1: Und sie empfing vom Heiligen Geist.
0: Gegrüßet seist du, Maria, voll der Gnade. Der Herr ist mit dir. Du bist gebenedeit unter den Frauen und gebenedeit ist die Frucht deines Leibes, Jesus.
1: Heilige Maria, Mutter Gottes, bitte für uns Sünder, jetzt und in der Stunde unseres Todes. Amen.
0: Maria sprach, siehe, ich bin die Magd des Herrn.
1: Wie geschehe nach deinem Wort.
0: Gegrüßet seist du, Maria, voll der Gnade, der Herr ist mit dir. Du bist gebenedeit unter den Frauen und gebenedeit ist die Frucht deines Leibes, Jesus.
1: Heilige Maria, Mutter Gottes, bitte für uns Sünder, jetzt und in der Stunde unseres Todes. Amen.
0: Und das Wort ist Fleisch geworden.
1: Und hat unter uns gewohnt.
0: Gegrüßet seist du, Maria, voll der Gnade. Der Herr ist mit dir. Du bist gebenedeit unter den Frauen und gebenedeit ist die Frucht deines Leibes, Jesus.
1: Heilige Maria, Mutter Gottes, bitte für uns Sünder, jetzt und in der Stunde unseres Todes. Amen.
0: Bitte für uns, heilige Gottesmutter.
1: Auch das, wie würdig werden der Verheißung Christi.
0: Lasset uns beten. Allmächtiger Gott, gieße deine Gnade in unsere Herzen ein. Durch die Botschaft des Engels haben wir die Menschwerdung Christi, deines Sohnes, erkannt. Lass uns durch sein Leiden und Kreuz zur Herrlichkeit der Auferstehung gelangen. Darum bitten wir durch Christus, unseren Herrn.
1: Amen.
0: Beten wir auch für unsere Verstorbenen. Vater unser im Himmel, geheiligt werde dein Name. Dein Reich komme, dein Wille geschehe, wie im Himmel, so auf Erden.
1: Unser tägliches Brot gib uns heute und vergib uns unsere Schuld, wie auch wir vergeben unseren Schuldigen. Und führe uns nicht in Versuchung, sondern erlöse uns von dem Bösen. Amen.
0: Gegrüßet seist du, Maria, voll der Gnade. Der Herr ist mit dir. Du bist gebenedeit unter den Frauen und gebenedeit ist die Frucht deines Leibes, Jesus.
1: Heilige Maria, Mutter Gottes, bitte für uns Sünder, jetzt und in der Stunde unseres Todes. Amen.
0: Herr, gib allen Verstorbenen die ewige Ruhe.
1: Und das ewige Licht leuchte ihnen.
0: Herr, lass sie ruhen in Frieden.

0: Beten wir nun hier auf Radio Horeb den trostreichen Rosenkranz für den Frieden in der Welt, vor allem für Frieden in der Ukraine und in Russland, im Heiligen Land, dem Nahen Osten und für Frieden in den Herzen aller Menschen. Ich glaube an Gott, den Vater, den Allmächtigen, den Schöpfer des Himmels und der Erde und an Jesus Christus, seinen eingeborenen Sohn, unseren Herrn, empfangen durch den Heiligen Geist, geboren von der Jungfrau Maria, gelitten unter Pontius Pilatus, gekreuzigt, gestorben und begraben, hinabgestiegen in das Reich des Todes, am dritten Tage auferstanden von den Toten, aufgefahren in den Himmel, er sitzt zur Rechten Gottes, des allmächtigen Vaters, von dort wird er kommen, zu richten die Lebenden und die Toten.
1: Ich glaube an den Heiligen Geist, die heilige katholische Kirche, Gemeinschaft der Heiligen, Vergebung der Sünden, Auferstehung der Toten und das ewige Leben. Amen.
0: Ehre sei dem Vater und dem Sohn und dem Heiligen Geist.
1: Wie im Anfang, so auch jetzt und alle Zeit und in Ewigkeit. Amen.
0: Vater unser im Himmel, geheiligt werde dein Name. Dein Reich komme, dein Wille geschehe, wie im Himmel, so auf Erden.
1: Unser tägliches Brot gib uns heute. Und vergib uns unsere Schuld, wie auch wir vergeben unseren Schuldigen. Und führe uns nicht in Versuchung, sondern erlöse uns von dem Bösen. Amen.
0: Gegrüßet seist du, Maria, voll der Gnade. Der Herr ist mit dir. Du bist gebenedeit unter den Frauen. Und gebenedeit ist die Frucht deines Leibes, Jesus, den uns den Glauben vermehre.
1: Heilige Maria, Mutter Gottes, bitte für uns Sünder, jetzt und in der Stunde unseres Todes. Amen.
0: Gegrüßet seist du, Maria, voll der Gnade. Der Herr ist mit dir. Du bist gebenedeit unter den Frauen, und gebenedeit ist die Frucht deines Leibes, Jesus, der in uns die Hoffnung stärke.
1: Heilige Maria, Mutter Gottes, bitte für uns Sünder, jetzt und in der Stunde unseres Todes. Amen.
0: Gegrüßet seist du, Maria, voll der Gnade. Der Herr ist mit dir. Du bist gebenedeit unter den Frauen, und gebenedeit ist die Frucht deines Leibes, Jesus, der in uns die Liebe entzünde.
1: Heilige Maria, Mutter Gottes, bitte für uns Sünder, jetzt und in der Stunde unseres Todes. Amen.
0: Ehre sei dem Vater und dem Sohn und dem Heiligen Geist.
1: Wie im Anfang, so auch jetzt und alle Zeit und in Ewigkeit. Amen.
0: O mein Jesus,
1: verzeih uns unsere Sünde. Bewahre uns vor dem Feuer der Hölle, führe alle Seelen in den Himmel, besonders jene, die deine Barmherzigkeit am meisten bedürfen. Amen.
0: Wir beten das erste trostreiche Geheimnis, Jesus, der als König herrscht.
1: Vater unser im Himmel, geheiligt werde dein Name, dein Reich komme, dein Wille geschehe, wie im Himmel, so auf Erden.
0: Unser tägliches Brot gib uns heute. Und vergib uns unsere Schuld, wie auch wir vergeben unseren Schuldigern. Und führe uns nicht in Versuchung, sondern erlöse uns von dem Bösen. Amen.
1: Gegrüßet seist du, Maria, voll der Gnade. Der Herr ist mit dir. Du bist gebenedeit unter den Frauen. Und gebenedeit ist die Frucht deines Leibes, Jesus, der als König herrscht.
0: Heilige Maria, Mutter Gottes, bitte für uns Sünder, jetzt und in der Stunde unseres Todes. Amen.
1: Gegrüßet seist du, Maria, voll der Gnade. Der Herr ist mit dir. Du bist gebenedeit unter den Frauen. Und gebenedeit ist die Frucht deines Leibes, Jesus, der als König herrscht.
0: Heilige Maria, Mutter Gottes, bitte für uns Sünder. Jetzt und in der Stunde unseres Todes. Amen.
1: Gegrüßet seist du, Maria, voll der Gnade. Der Herr ist mit dir. Du bist gebenedeit unter den Frauen, und gebenedeit ist die Frucht deines Leibes, Jesus, der als König herrscht.
0: Heilige Maria, Mutter Gottes, bitte für uns Sünder, jetzt und in der Stunde unseres Todes. Amen.
1: Gegrüßet seist du, Maria, voll der Gnade, der Herr ist mit dir. Du bist gebenedeit unter den Frauen, und gebenedeit ist die Frucht deines Leibes, Jesus, der als König herrscht.
0: Heilige Maria, Mutter Gottes, bitte für uns Sünder, jetzt und in der Stunde unseres Todes. Amen.
1: Gegrüßet seist du, Maria, voll der Gnade, der Herr ist mit dir. Du bist gebenedeit unter den Frauen und gebenedeit ist die Frucht deines Leibes, Jesus, der als König herrscht.
0: Heilige Maria, Mutter Gottes, bitte für uns Sünder, jetzt und in der Stunde unseres Todes. Amen.
1: Gegrüßet seist du, Maria, voll der Gnade, der Herr ist mit dir. Du bist gebenedeit unter den Frauen und gebenedeit ist die Frucht deines Leibes, Jesus, der als König herrscht.
0: Heilige Maria, Mutter Gottes, bitte für uns Sünder, jetzt und in der Stunde unseres Todes. Amen.
1: Gegrüßet seist du, Maria, voll der Gnade, der Herr ist mit dir. Du bist gebenedeit unter den Frauen und gebenedeit ist die Frucht deines Leibes, Jesus, der als König herrscht.
0: Heilige Maria, Mutter Gottes, bitte für uns Sünder, jetzt und in der Stunde unseres Todes. Amen.
1: Gegrüßet seist du, Maria, voll der Gnade, der Herr ist mit dir. Du bist gebenedeit unter den Frauen und gebenedeit ist die Frucht deines Leibes, Jesus, der als König herrscht.
0: Heilige Maria, Mutter Gottes, bitte für uns Sünder, jetzt und in der Stunde unseres Todes. Amen.
1: Gegrüßet seist du, Maria, voll der Gnade, der Herr ist mit dir. Du bist gebenedeit unter den Frauen und gebenedeit ist die Frucht deines Leibes, Jesus, der als König herrscht.
0: Heilige Maria, Mutter Gottes, bitte für uns Sünder, jetzt und in der Stunde unseres Todes. Amen.
1: Gegrüßet seist du, Maria, voll der Gnade, der Herr ist mit dir. Du bist gebenedeit unter den Frauen und gebenedeit ist die Frucht deines Leibes, Jesus, der als König herrscht.
0: Heilige Maria, Mutter Gottes, bitte für uns Sünder, jetzt und in der Stunde unseres Todes. Amen.
1: Ehre sei dem Vater und dem Sohn, dem Heiligen Geist.
0: Wie im Anfang, so auch jetzt und alle Zeit und in Ewigkeit. Amen.
1: O mein Jesus, verzeih uns unsere Sünde, bewahre uns vor dem Feuer der Hölle, führe alle Seelen in den Himmel, besonders jene, die deine Barmherzigkeit am meisten bedürfen. Amen.
0: Wir beten das zweite trostreiche Geheimnis, Jesus, der in seiner Kirche lebt und wirkt. Guten Morgen.
2: Guten Morgen, mein Name ist Maria Stenitzka aus Bisbayen. Vater, unser Himmel, geheiligt werde dein Name, dein Reich komme, dein Wille geschehe, wie im Himmel, so auf Erden.
0: Unser tägliches Brot gib uns heute und vergib uns unsere Schuld, wie auch wir vergeben unseren Schuldigern. Und führe uns nicht in Versuchung, sondern erlöse uns von dem Bösen. Amen.
2: Gegrüßet seist du, Maria, voll der Gnade, der Herr ist mit dir. Du bist gebenedeit unter den Frauen und gebenedeit ist die Frucht deines Leibes, Jesus, der in seiner Kirche lebt und wirkt.
0: Heilige Maria, Mutter Gottes, bitte für uns Sünder, jetzt und in der Stunde unseres Todes. Amen.
2: Gegrüßet seist du, Maria, voll der Gnade, der Herr ist mit dir. Du bist gebenedeit unter den Frauen und gebenedeit ist die Frucht deines Leibes, Jesus, der in seiner Kirche lebt und wirkt.
0: Heilige Maria, Mutter Gottes, bitte für uns Sünder, jetzt und in der Stunde unseres Todes. Amen.
2: Gegrüßet seist du, Maria, voll der Gnade, der Herr ist mit dir. Du bist gebenedeit unter den Frauen und gebenedeit ist die Frucht deines Leibes, Jesus, der in seiner Kirche lebt und wirkt.
0: Heilige Maria, Mutter Gottes, bitte für uns Sünder, jetzt und in der Stunde unseres Todes. Amen.
2: Gegrüßet seist du, Maria, voll der Gnade, der Herr ist mit dir. Du bist gebenedeit unter den Frauen und gebenedeit ist die Frucht deines Leibes, Jesus, der in seiner Kirche lebt und wirkt.
0: Heilige Maria, Mutter Gottes, bitte für uns Sünder, jetzt und in der Stunde unseres Todes. Amen.
2: Gegrüßet seist du, Maria, voll der Gnade, der Herr ist mit dir. Du bist gebenedeit unter den Frauen und gebenedeit ist die Frucht deines Leibes, Jesus, der in seiner Kirche lebt und wirkt.
0: Heilige Maria, Mutter Gottes, bitte für uns Sünder, jetzt und in der Stunde unseres Todes. Amen.
2: Gegrüßet seist du, Maria, voll der Gnade, der Herr ist mit dir. Du bist gebenedeit unter den Frauen, und gebenedeit ist die Frucht deines Leibes, Jesus, der in seiner Kirche lebt und wirkt.
0: Heilige Maria, Mutter Gottes, bitte für uns Sünder, jetzt und in der Stunde unseres Todes. Amen.
2: Gegrüßet seist du, Maria, voll der Gnade, der Herr ist mit dir. Du bist gebenedeit unter den Frauen, und gebenedeit ist die Frucht deines Leibes, Jesus, der in seiner Kirche lebt und birgt.
0: Heilige Maria, Mutter Gottes, bitte für uns Sünder, jetzt und in der Stunde unseres Todes. Amen.
2: Gegrüßet seist du, Maria, voll der Gnade, der Herr ist mit dir. Du bist gebenedeit unter den Frauen, und gebenedeit ist die Frucht deines Leibes, Jesus, der in seiner Kirche lebt und wirkt.
0: Heilige Maria, Mutter Gottes, bitte für uns Sünder, jetzt und in der Stunde unseres Todes. Amen.
2: Gegrüßet seist du, Maria, voll der Gnade, der Herr ist mit dir. Du bist gebenedeit unter den Frauen, und gebenedeit ist die Frucht deines Leibes, Jesus, der in seiner Kirche lebt und wirkt.
0: Heilige Maria, Mutter Gottes, bitte für uns Sünder, jetzt und in der Stunde unseres Todes. Amen.
2: Gegrüßet seist du, Maria, voll der Gnade, der Herr ist mit dir. Du bist gebenedeit unter den Frauen, und gebenedeit ist die Frucht deines Leibes, Jesus, der in seiner Kirche lebt und wirkt.
0: Heilige Maria, Mutter Gottes, bitte für uns Sünder, jetzt und in der Stunde unseres Todes. Amen.
2: Ehre sei dem Vater und dem Sohn und dem Heiligen Geist.
0: Wie im Anfang, so auch jetzt und alle Zeit und in Ewigkeit. Amen.
2: O mein Jesus, verzeih uns unsere Sünden, bewahre uns vor der Feuer der Hölle, führe alle Seelen in den Himmel, besonders jene, die deine Barmherzigkeit am meisten bedürfen. Amen.
0: Wir beten das dritte trostreiche Geheimnis, Jesus, der wiederkommen wird in Herrlichkeit. Guten Morgen.
3: Guten Morgen, Clemens Hinz aus Nattenhardenberg. Vater unser im Himmel, geheiligt werde dein Name, dein Reich komme, dein Wille geschehe, wie im Himmel, so auf Erden.
0: Unser tägliches Brot gib uns heute und vergib uns unsere Schuld, wie auch wir vergeben unseren Schuldigern. Und führe uns nicht in Versuchung, sondern erlöse uns von dem Bösen. Amen.
3: Gegrüßet seist du, Maria, voll der Gnade, der Herr ist mit dir. Du bist gebenedeit unter den Frauen, und gebenedeit ist die Frucht deines Leibes, Jesus, der wiederkommen wird in Herrlichkeit.
0: Heilige Maria, Mutter Gottes, bitte für uns Sünder, jetzt und in der Stunde unseres Todes. Amen.
3: Gegrüßet seist du, Maria, voll der Gnade, der Herr ist mit dir. Du bist gebenedeit unter den Frauen, und gebenedeit ist die Frucht deines Leibes, Jesus, der wiederkommen wird in Herrlichkeit.
0: Heilige Maria, Mutter Gottes, bitte für uns Sünder, jetzt und in der Stunde unseres Todes. Amen.
3: Gegrüßet seist du, Maria, voll der Gnade, der Herr ist mit dir. Du bist gebenedeit unter den Frauen, und gebenedeit ist die Frucht deines Leibes, Jesus, der wiederkommen wird in Herrlichkeit.
0: Heilige Maria, Mutter Gottes, bitte für uns Sünder, jetzt und in der Stunde unseres Todes. Amen.
3: Gegrüßet seist du, Maria, voll der Gnade, der Herr ist mit dir. Du bist gebenedeit unter den Frauen, und gebenedeit ist die Frucht deines Leibes, Jesus, der wiederkommen wird in Herrlichkeit.
0: Heilige Maria, Mutter Gottes, bitte für uns Sünder, jetzt und in der Stunde unseres Todes. Amen.
3: Gegrüßet seist du, Maria, voll der Gnade, der Herr ist mit dir. Du bist gebenedeit unter den Frauen, und gebenedeit ist die Frucht deines Leibes, Jesus, der wiederkommen wird in Herrlichkeit.
0: Heilige Maria, Mutter Gottes, bitte für uns Sünder, jetzt und in der Stunde unseres Todes. Amen.
3: Gegrüßet seist du, Maria, voll der Gnade, der Herr ist mit dir. Du bist gebenedeit unter den Frauen, und gebenedeit ist die Frucht deines Leibes, Jesus, der wiederkommen wird in Herrlichkeit.
0: Heilige Maria, Mutter Gottes, bitte für uns Sünder, jetzt und in der Stunde unseres Todes. Amen.
3: Gegrüßet seist du, Maria, voll der Gnade, der Herr ist mit dir. Du bist gebenedeit unter den Frauen, und gebenedeit ist die Frucht deines Leibes, Jesus, der wiederkommen wird in Herrlichkeit.
0: Heilige Maria, Mutter Gottes, bitte für uns Sünder, jetzt und in der Stunde unseres Todes. Amen.
3: Gegrüßet seist du, Maria, voll der Gnade, der Herr ist mit dir. Du bist gebenedeit unter den Frauen, und gebenedeit ist die Frucht deines Leibes, Jesus, der wiederkommen wird in Herrlichkeit.
0: Heilige Maria, Mutter Gottes, bitte für uns Sünder, jetzt und in der Stunde unseres Todes. Amen.
3: Gegrüßet seist du, Maria, voll der Gnade, der Herr ist mit dir. Du bist gebenedeit unter den Frauen, und gebenedeit ist die Frucht deines Leibes, Jesus, der wiederkommen wird in Herrlichkeit.
0: Heilige Maria, Mutter Gottes, bitte für uns Sünder, jetzt und in der Stunde unseres Todes. Amen.
3: Gegrüßet seist du, Maria, voll der Gnade, der Herr ist mit dir. Du bist gebenedeit unter den Frauen, und gebenedeit ist die Frucht deines Leibes, Jesus, der wiederkommen wird in Herrlichkeit.
0: Heilige Maria, Mutter Gottes, bitte für uns Sünder, jetzt und in der Stunde unseres Todes. Amen.
3: Ehre sei dem Vater und dem Sohn und dem Heiligen Geist.
0: Wie im Anfang, so auch jetzt und alle Zeit und in Ewigkeit. Amen.
3: O mein Jesus, verzeih uns unsere Sünden, bewahre uns vor dem Feuer der Hölle, führe alle Seelen in den Himmel, besonders jene, die dein in Barmherzigkeit am meisten bedürfen. Amen.
0: Wir beten das vierte trostreiche Geheimnis hier auf Radio Horeb. Jesus, der richten wird die Lebenden und die Toten. Guten Morgen.
4: Guten Morgen, Herr Hauptmann. Anne-Marie Ricken in Brühl. Vater unser im Himmel, geheiligt werde dein Name, dein Reich komme, dein Wille geschehe, wie im Himmel, so auf Erden.
0: Unser tägliches Brot gib uns heute und vergib uns unsere Schuld, wie auch wir vergeben unseren Schuldigern. Und führe uns nicht in Versuchung, sondern erlöse uns von dem Bösen. Amen.
4: Gegrüßet seist du, Maria, voll der Gnaden. Der Herr ist mit dir. Du bist gebenedeit unter den Frauen. Und gebenedeit ist die Frucht deines Leibes, Jesus, der richten wird die Lebenden und die Toten.
0: Heilige Maria, Mutter Gottes, bitte für uns Sünder, jetzt und in der Stunde unseres Todes. Amen.
4: Gegrüßet seist du, Maria, voll der Gnaden, der Herr ist mit dir. Du bist gebenedeit unter den Frauen, und gebenedeit ist die Frucht deines Leibes, Jesus, der richten wird die Lebenden und die Toten.
0: Heilige Maria, Mutter Gottes, bitte für uns Sünder, jetzt und in der Stunde unseres Todes. Amen.
4: Gegrüßet seist du, Maria, voll der Gnaden, der Herr ist mit dir. Du bist gebenedeit unter den Frauen, und gebenedeit ist die Frucht deines Leibes, Jesus, der richten wird die Lebenden und die Toten.
0: Heilige Maria, Mutter Gottes, bitte für uns Sünder, jetzt und in der Stunde unseres Todes. Amen.
4: Gegrüßet seist du, Maria, voll der Gnaden, der Herr ist mit dir. Du bist gebenedeit unter den Frauen, und gebenedeit ist die Frucht deines Leibes, Jesus, der richten wird die Lebenden und die Toten.
0: Heilige Maria, Mutter Gottes, bitte für uns Sünder, jetzt und in der Stunde unseres Todes. Amen.
4: Gegrüßet seist du, Maria, voll der Gnaden. Der Herr ist mit dir. Du bist gebenedeit unter den Frauen. Und gebenedeit ist die Frucht deines Leibes, Jesus, der richten wird die Lebenden und die Toten.
0: Heilige Maria, Mutter Gottes, bitte für uns Sünder, jetzt und in der Stunde unseres Todes. Amen.
4: Gegrüßet seist du, Maria, voll der Gnaden. Der Herr ist mit dir. Du bist gebenedeit unter den Frauen. Und gebenedeit ist die Frucht deines Leibes, Jesus, der richten wird die Lebenden und die Toten.
0: Heilige Maria, Mutter Gottes, bitte für uns Sünder, jetzt und in der Stunde unseres Todes. Amen.
4: Gegrüßet seist du, Maria, voll der Gnaden. Der Herr ist mit dir. Du bist gebenedeit unter den Frauen. Und gebenedeit ist die Frucht deines Leibes, Jesus, der richten wird die Lebenden und die Toten.
0: Heilige Maria, Mutter Gottes, bitte für uns Sünder, jetzt und in der Stunde unseres Todes. Amen.
4: Gegrüßet seist du, Maria, voll der Gnaden, der Herr ist mit dir. Du bist gebenedeit unter den Frauen, und gebenedeit ist die Frucht deines Leibes, Jesus, der richten wird die Lebenden und die Toten.
0: Heilige Maria, Mutter Gottes, bitte für uns Sünder, jetzt und in der Stunde unseres Todes. Amen.
4: Gegrüßet seist du, Maria, voll der Gnaden, der Herr ist mit dir. Du bist gebenedeit unter den Frauen, und gebenedeit ist die Frucht deines Leibes, Jesus, der richten wird die Lebenden und die Toten.
0: Heilige Maria, Mutter Gottes, bitte für uns Sünder, jetzt und in der Stunde unseres Todes. Amen.
4: Gegrüßet seist du, Maria, voll der Gnaden, der Herr ist mit dir. Du bist gebenedeit unter den Frauen, und gebenedeit ist die Frucht deines Leibes, Jesus, der richten wird die Lebenden und die Toten.
0: Heilige Maria, Mutter Gottes, bitte für uns Sünder, jetzt und in der Stunde unseres Todes. Amen.
4: Ehre sei dem Vater und dem Sohn und dem Heiligen Geist.
0: Wie im Anfang, so auch jetzt und alle Zeit und in Ewigkeit. Amen.
4: O mein Jesus, verzeih uns unsere Sünden, bewahre uns vor dem Feuer der Hölle, führe alle Seelen in den Himmel, besonders jene, die deiner Barmherzigkeit am meisten bedürfen. Amen.
0: Wir beten das fünfte trostreiche Geheimnis, Jesus, der alles vollenden wird. Guten Morgen.
5: Bernadette Hettich aus Weilersbach. Guten Morgen, Herr Obmann. Vater unser im Himmel, geheiligt werde dein Name. Dein Reich komme, dein Wille geschehe, wie im Himmel, so auf Erden.
0: Unser tägliches Brot gib uns heute und vergib uns unsere Schuld, wie auch wir vergeben unseren Schuldigern. Und führe uns nicht in Versuchung, sondern erlöse uns von dem Bösen. Amen.
5: Gegrüßet seist du, Maria, voll der Gnade. Der Herr ist mit dir. Du bist gebenedeit unter den Frauen. Und gebenedeit ist die Frucht deines Leibes, Jesus, der alles vollenden wird.
0: Heilige Maria, Mutter Gottes, bitte für uns Sünder, jetzt und in der Stunde unseres Todes. Amen.
5: Gegrüßet seist du, Maria, voller Gnade, der Herr ist mit dir. Du bist gebenedeit unter den Frauen, und gebenedeit ist die Frucht deines Leibes, Jesus, der alles vollendet.

0: Du bist gebenedeit unter den Frauen, und gebenedeit ist die Frucht deines Leibes, Jesus, der alles vollenden wird.
1: Heilige Maria, Mutter Gottes, bitte für uns Sünder, jetzt und in der Stunde unseres Todes. Amen.
0: Gegrüßet seist du, Maria, voller Gnade, der Herr ist mit dir. Du bist gebenedeit unter den Frauen, und gebenedeit ist die Frucht deines Leibes, Jesus, der alles vollenden wird.
1: Heilige Maria, Mutter Gottes, bitte für uns Sünder, jetzt und in der Stunde unseres Todes. Amen.
0: Gegrüßet seist du, Maria, voller Gnade, der Herr ist mit dir. Du bist gebenedeit unter den Frauen, und gebenedeit ist die Frucht deines Leibes, Jesus, der alles vollenden wird.
1: Heilige Maria, Mutter Gottes, bitte für uns Sünder, jetzt und in der Stunde unseres Todes. Amen.
0: Gegrüßet seist du, Maria, voller Gnade, der Herr ist mit dir. Du bist gebenedeit unter den Frauen, und gebenedeit ist die Frucht deines Leibes, Jesus, der alles vollenden wird.
1: Heilige Maria, Mutter Gottes, bitte für uns Sünder, jetzt und in der Stunde unseres Todes. Amen.
0: Gegrüßet seist du, Maria, voller Gnade, der Herr ist mit dir. Du bist gebenedeit unter den Frauen, und gebenedeit ist die Frucht deines Leibes, Jesus, der alles vollenden wird.
1: Heilige Maria, Mutter Gottes, bitte für uns Sünder, jetzt und in der Stunde unseres Todes. Amen.
0: Gegrüßet seist du, Maria, voller Gnade, der Herr ist mit dir. Du bist gebenedeit unter den Frauen, und gebenedeit ist die Frucht deines Leibes, Jesus, der alles vollenden wird.
1: Heilige Maria, Mutter Gottes, bitte für uns Sünder, jetzt und in der Stunde unseres Todes. Amen.
0: Gegrüßet seist du, Maria, voller Gnade, der Herr ist mit dir. Du bist gebenedeit unter den Frauen, und gebenedeit ist die Frucht deines Leibes, Jesus, der alles vollenden wird.
1: Heilige Maria, Mutter Gottes, bitte für uns Sünder, jetzt und in der Stunde unseres Todes. Amen.
0: Ehre sei dem Vater und dem Sohn und dem Heiligen Geist.
1: Wie im Anfang, so auch jetzt und alle Zeit und in Ewigkeit. Amen.
0: O mein Jesus, verzeih uns unsere Sünden, bewahre uns vor dem Feuer der Hölle, führe alle Seelen in den Himmel, besonders jene, die deiner Barmherzigkeit am meisten bedürfen. Amen.
1: Beten wir auch noch in der Meinung unseres Heiligen Vaters und für unseren Heiligen Vater Papst Leo. Im Monat Juli sollen wir beten für den Respekt des menschlichen Lebens. Vater unser im Himmel, geheiligt werde dein Name, dein Reich komme, dein Wille geschehe, wie im Himmel, so auf Erden.
0: Unser tägliches Brot gib uns heute und vergib uns unsere Schuld, wie auch wir vergeben unseren Schuldigern. Und führe uns nicht in Versuchung, sondern erlöse uns von den Bösen.
1: Gegrüßet seist du, Maria, voll der Gnade. Der Herr ist mit dir. Du bist gebenedeit unter den Frauen, und gebenedeit ist die Frucht deines Leibes, Jesus.
0: Heilige Maria, Mutter Gottes, bitte für uns Sünder, jetzt und in der Stunde unseres Todes. Amen.
1: Ehre sei dem Vater und dem Sohn und dem Heiligen Geist.
0: Wie im Anfang, so auch jetzt und alle Zeit und in Ewigkeit. Amen.
1: Maria, Königin des Friedens,
0: bitte für uns.
1: Maria mit dem Kinde lieb,
0: uns allen deinen Segen gib.
1: Amen. Frau Hettig, ein recht herzliches Vergelt's Gott fürs Mitbeten und ganz liebe Grüße nach Weilersbach und Ihnen auch schon mal jetzt einen gesegneten Sonntag.
0: Danke gleichfalls und danke, dass ich durchgekommen bin.
1: Ja, das hat der Heilige Geist gemacht.
0: Genau.
1: Sehr schön. Dann wünsche ich Ihnen alles Gute. Wiederhören. Ja,
0: alles Gute. Wiederhören.
1: Und dann darf ich noch Pfarrer im Ruhestand Konrad Brenzinger begrüßen aus Lahr im Schwarzwald. Guten Morgen.
2: Ja, guten Morgen. Pfarrer Brenzinger ist immer noch in Reichweite und Reichweite. Ja,
1: genau.
2: Ja, ich möchte einfach die vielen Leiden, die momentan Menschen zu ertragen haben durch Erdbeben und so weiter, kriegerisch auseinandersetzen. Da wollen wir einfach gemeinsam das

0: in die Heilige Messe hineinlegen. Morgen ist ja das Evangelium vom Schatz im Acker und der Perle. Also wir haben Christus wirklich in unserer Mitte und dass diese Leiden mit seinem Leiden vereint werden und zu einer wirksamen Sühne werden für unsere Sünden, die Sünden unserer Zeit. Der Herr sei mit euch.
1: Und mit deinem Geiste.
0: Auf die Fürsprache der seligsten Jungfrauen, Gottes Mutter Maria, der Königin des Himmels und der Erde, ihres Bräutigams, des heiligen Josef, des heiligen Apostels Jakobus, euren Namenspatronen, eurer Schutzengel, aller Engel und Heiligen, die Fürsprache des ganzen himmlischen Hofes, segne, behüte und stärke und leite euch, der allmächtige, barmherzige Gott, der Vater, der Sohn und der Heilige Geist.
1: Amen.
0: Amen. Gelobt sei Jesus Christus.
1: In Ewigkeit. Amen.
0: Auch Ihnen alles Gute und gesegnete Zeit. Ja.
1: Danke Ihnen auch und danke auch immer für Ihre Bereitschaft, in Reichweite zu sein. Danke, ganz liebe Grüße nach Leim-Schwarzwald.
0: Danke, danke, wiederhören.
1: Wiederhören. Und auch Ihnen, liebe Hörerinnen und Hörer, die Sie draußen an den Radiogeräten sich zu so einer frühen Stunde mit uns zu einer großen Gebetsgemeinschaft verbunden haben, ein recht herzliches Vergelt's Gott fürs Mitbeten. Bleiben Sie doch bei uns, wir bleiben hier im Gebet bei Radio Horeb, Ihrer christlichen Stimme in Deutschland. In ein paar Minuten geht es bei uns mit den Morgengebeten weiter.

6:38, 8 Minuten nach 6:30. Ihnen allen einen guten Morgen und einen guten Start ins Wochenende. Das wünscht Ihnen hier aus dem Münchner Studio von Radio Horeb Ralf Obmann. Herzlich willkommen zu unserer morgendlichen Gebetszeit. Im heutigen Evangelium sagt Jesus, wer von euch der Erste sein will, soll euer Sklave sein. Damit erinnert er uns daran, dass wir einmal demütig sein sollen und auch das Gebot der Nächstenliebe nicht vernachlässigen sollen. So wollen wir jetzt mit unseren Morgengebeten dem Herrn nicht nur unsere Anliegen bringen, sondern alles mit einschließen, wofür wir auch von anderen gebeten worden sind, dass wir dafür beten sollen. Im Namen des Vaters und des Sohnes und des Heiligen Geistes. Amen. Herr, ich werfe meine Freude wie Vögel an den Himmel. Die Nacht ist verflattert und ich freue mich am Licht. Deine Sonne hat den Tau weggebrannt vom Gras und von unseren Herzen. Was da aus uns kommt, was da um uns ist an diesem Morgen, das ist Dank. Herr, ich bin fröhlich heute am Morgen. Die Vögel und Engel singen und ich jubiliere auch. Das All und unsere Herzen sind offen für deine Gnade. Ich fühle meinen Körper und danke. Herr, ich freue mich an der Schöpfung und dass du dahinter bist und daneben und davor und darüber und in uns.

Wenn uns die Kräfte verlassen, sei du die Kraft, Heiliger Geist. Wenn uns Krankheit schwächt, sei du die Heilung, Heiliger Geist. Wenn uns Fragen plagen, sei du die Antwort, Heiliger Geist. Wenn uns Sorgen quälen, sei du die Zuversicht, Heiliger Geist. Wenn alles hoffnungslos erscheint, sei du ein neuer Anfang, Heiliger Geist. Wenn der Tod naht, sei du das Leben, Heiliger Geist. Amen.

Herr unser Gott, wir legen die Namen unserer Kinder in deine Hände. Lass ihre Namen für immer darin eingeschrieben sein und vergiss sie nicht. Halte du unsere Kinder fest, wenn wir sie loslassen müssen, weil sie ihre eigenen Wege durchs Leben gehen. Gib, dass sie auf der rechten Bahn bleiben und nicht den Weg verlassen, den du uns vorgelebt hast. Sei du ihr Trost und ihre Zuversicht, wenn sie sich einsam fühlen und von Ängsten gequält werden. Bleib ihnen nahe, wenn sie ihr Weg durch Dunkelheiten führt, weil sie den Weg verloren haben, der zum Frieden führt. In deine Hände legen wir die Namen unserer Kinder, Herr, unser Gott. Amen.

Herr Jesus Christus, du hast die Apostel berufen, deine frohe Botschaft in alle Welt zu tragen, die Kirche aufzubauen und zu leiten. Dem heiligen Jakobus, dem Älteren, hast du in besonderer Weise gezeigt, dass im Reich Gottes nur dienende Liebe zählt. Als erster unter den Aposteln durfte er den Kelch des Leidens tragen und trinken und mit seinem Blut für dich Zeugnis geben. So bitten wir dich, Herr und Meister, lass uns immer mehr in den Glauben an dich, den Gekreuzigten und Auferstandenen hineinwachsen. Lass uns deine Liebe durch Wort und Tat in die Welt von heute tragen. Verbinde uns und alle Glieder deiner Kirche in geschwisterlicher Gemeinschaft. Erleuchte und stärke unseren Heiligen Vater, unsere Bischöfe und Priester. Herr Jesus Christus, Weg, Wahrheit und Leben, in dir sind wir als Pilger unterwegs, dich lobend und preisend, jetzt und alle Zeit und in Ewigkeit. Amen.

Heilige Maria, Mutter Gottes, du hast der Welt das wahre Licht geschenkt, Jesus, deinen Sohn, Gottes Sohn. Du hast dich ganz dem Ruf Gottes überantwortet und bist so zum Quell der Güte geworden, die aus ihm strömt. Zeige uns Jesus, führe uns zu ihm, lehre uns ihn kennen und ihn lieben, damit auch wir selbst wahrhaft Liebende und Quelle lebendigen Wassers werden können, inmitten einer dürstenden Welt. Amen.

Schöner Engel, mein Begleiter, erhabener Hüter meiner Seele, du leuchtest im Himmel wie eine zarte Flamme, nahe dem göttlichen Thron des Ewigen. Du kommst zu mir, du erleuchtest mich mit deinem Licht. Schöner Engel, mein Begleiter und Bruder, mein Freund und Tröster.

Du liebender Gott, fassungslos stehen wir vor der Gewalt auf unserer Welt, besonders angesichts der Kriege in der Ukraine, im Heiligen Land und im Nahen Osten. Gib uns die Kraft, solidarisch denen nahe zu sein, die betroffen sind und in Angst leben. Steh all denen bei, die in diesen Teilen der Welt besonders auf Gerechtigkeit und Frieden hoffen. Sende uns den Heiligen Geist, den Geist des Friedens, damit die Politiker ihre Entscheidungen in großer Verantwortlichkeit treffen. Amen. Und so bitten wir den Herrn zum Abschluss unserer Morgengebete noch um seinen Segen. Der Herr segne und behüte uns. Der Herr lasse sein Angesicht über uns leuchten und sei uns gnädig. Der Herr wende uns sein Angesicht zu und gebe uns seinen Frieden. Es segne uns der allmächtige Gott, der Vater und der Sohn und der Heilige Geist. Amen.

Guten Morgen, 6.48 Uhr, 12 Minuten vor 7. Sie hören Radio Horeb, Ihre christliche Stimme in Deutschland. Mein Name ist Ralf Oppmann und ich wünsche Ihnen allen einen guten Start ins Wochenende. Im heutigen Evangelium hören wir von Johannes und Jakobus, die große Ziele haben. Jakobus, dessen Fest die Kirche heute feiert, möchte zusammen mit seinem Bruder im Reich des Vaters neben Jesus sitzen dürfen. Daraufhin belehrt Jesus seine Jünger, wer groß sein will, soll der Diener der anderen sein. Wir betrachten die Textstelle gleich gemeinsam hier auf Radio Horeb. Und wenn Sie gleich mitlesen wollen, finden Sie sie im 20. Kapitel des Johannesevangeliums und dort in den Versen 16 bis 21.

Herzlich willkommen zum Tagesevangelium hier auf Radio Horeb. Jesus hat seinen Jüngern angekündigt, dass er leiden und am Kreuz sterben werde. Doch sie scheinen nicht so recht zu verstehen, was er damit meint. Sie schmieden lieber schon Pläne für die Zeit, wenn das Reich ihres Herrn angebrochen ist. Die Söhne des Zebedäus wollen dann nämlich links und rechts neben Jesus sitzen. Davon hören wir im heutigen Evangelium am Festtag des heiligen Jakobus, der einer der beiden ist. Auch er muss lernen, was es für ihn bedeutet, wenn Jesus sagt, wer der Erste sein will, soll sich zum Sklaven der anderen machen. So hören wir es nun in den Worten der Heiligen Schrift aus dem 20. Kapitel des Matthäusevangeliums. Ich habe es, glaube ich, gerade falsch gesagt. Und dort in den Versen 16 bis 21. In jener Zeit kam die Frau des Zebedäus mit ihren Söhnen zu Jesus und fiel vor ihm nieder, weil sie ihn um etwas bitten wollte. Er fragte sie, was willst du? Sie antwortete, versprich, dass meine beiden Söhne in deinem Reich rechts und links neben dir sitzen dürfen. Jesus erwiderte, ihr wisst nicht, um was ihr bittet. Könnt ihr den Kelch trinken, den ich trinken werde? Sie sagten zu ihm, wir können es. Da antwortete er ihnen, ihr werdet meinen Kelch trinken. Doch den Platz zu meiner Rechten und zu meiner Linken habe nicht ich zu vergeben, dort werden die sitzen, für die mein Vater diese Plätze bestimmt hat. Als die 10 anderen Jünger das hörten, wurden sie sehr ärgerlich über die beiden Brüder. Da rief Jesus sie zu sich und sagte, ihr wisst, dass die Herrscher ihre Völker unterdrücken und die Mächtigen ihre Macht über die Menschen missbrauchen. Bei euch soll es nicht so sein, sondern wer bei euch groß sein will, der soll euer Diener sein. Und wer bei euch der Erste sein will, soll euer Sklave sein. Denn auch der Menschensohn ist nicht gekommen, um sich dienen zu lassen, sondern um zu dienen und sein Leben hinzugeben als Lösegeld für viele. Sie hörten das Tagesevangelium nach Matthäus für den heutigen Festtag des heiligen Apostels Jakobus. Beschließen wir unsere Zeit der Betrachtung mit dem Tagesgebet. Lasset uns beten. Allmächtiger, ewiger Gott, als erster der Apostel hat der heilige Jakobus das Zeugnis für Christus mit seinem Blut besiegelt. Sein Bekennermut stärke uns, seine Fürbitte erwirke deiner Kirche Schutz und Sicherheit. Darum bitten wir durch Jesus Christus, deinen Sohn, unseren Herrn und Gott, der in der Einheit des Heiligen Geistes mit dir lebt und herrscht in alle Ewigkeit. Amen.

Guten Morgen, es ist 6.56 Uhr, 7:04. Hier im Programm von Radio Horeb begrüßt Sie Ralf Oppmann ganz herzlich. Um 7 Uhr laden wir Sie dann zum Gebet der Laudes, dem Morgenlob der Kirche ein. Und dazu sind wir heute mit den Brüdern und Schwestern vom gemeinsamen Leben im Kloster Maria Bronnen in Weilheim im Schwarzwald verbunden. Was erwartet Sie sonst noch hier im Programm bei Radio Horeb heute? 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Soweit ein paar Highlights, die Sie heute hier bei Radio Horeb erwarten. Und jetzt gleich, wie gesagt, sind Sie um 7 Uhr eingeladen, mit uns die Laudes, das Morgenlob der Kirche zu beten.

Es ist 7 Uhr zum Gebet, der lauteste Morgenlob der Kirche, sind wir hier bei Radio Horeb jetzt zu Gast bei den Brüdern und Schwestern vom gemeinsamen Leben im Kloster Maria Bronnen in Weilheim im Schwarzwald.

Wir begrüßen alle, die jetzt über Radio Horeb bei uns zugeschaltet sind und mit uns die Laudes beten. Heute ist das Fest des heiligen Apostels Jakobus. Texte im Stundenbuch, Band 3. Antiphon, Lesung. Oration von Jakobus 835 und 836. Der Rest von Kommune der Apostel, Seite 1072 und 74. Psalmenkantikum vom Sonntag der ersten Woche, Seite 201, folgende. Herr, öffne meine Lippen.

0: Dem Herrn gehört die Erde und was sie erfüllt, der Erdkreis und seine Bewohner, denn er hat ihn auf Meere gegründet, ihn über Strömen befestigt.
1: Den Herrn, den König der Apostel, kommt, wir beten ihn an.
0: Wer darf hinaufziehen zum Berg des Herrn? Wer darf stehen an seiner heiligen Stätte? Der reine Hände hat und ein lauteres Herz, der nicht betrügt und keinen Meineid schwört.
1: Den Herrn, den König der Apostel, kommt, wir beten ihn an.
0: Er wird Segen empfangen vom Herrn und Heil von Gott seinem Helfer. Das sind die Menschen, die nach ihm fragen, die dein Antlitz suchen, Gott Jakobs.
1: Den Herrn, den König der Apostel, kommt, wir beten ihn an.
0: Ihr Tore, hebt euch nach oben, hebt euch, ihr uralten Pforten, denn es kommt der König der Herrlichkeit. Wer ist der König der Herrlichkeit? Der Herr, stark und gewaltig, der Herr, mächtig im Kampf.
1: Den Herrn, den König der Apostel, kommt, wir beten ihn an.
0: Ihr Tore, hebt euch nach oben, hebt euch, ihr uralten Pforten, denn es kommt der König der Herrlichkeit. Wer ist der König der Herrlichkeit? Der Herr der Heerscharen, er ist der König der Herrlichkeit.
1: Den Herrn, den König der Apostel, kommt, wir beten ihn an.
0: Ehre sei dem Vater und dem Sohn und dem Heiligen Geist, wie im Anfang, so auch jetzt und alle Zeit und in Ewigkeit. Amen.
1: Den Herrn, den König der Apostel, kommt, wir beten ihn an. Christus, du Licht vom wahren Licht des höchsten Vaters, einziger Sohn, du hast durch der Apostel Wort der ganzen Welt das Heil geschenkt.

Lasst uns preisen den Vater und den Sohn mit dem Heiligen Geist, ihn loben und rühmen in Ewigkeit. Ohne zu zögern verließen sie das Boot und ihren Vater und folgten Jesus.

0: Zeit und in Ewigkeit. Amen. Den Kelch, den ich trinke, werdet ihr trinken. Und die Taufe, die ich empfangen muss, werdet auch ihr empfangen.
1: Lesung aus dem Epheserbrief. Ihr seid jetzt nicht mehr Fremde ohne Bürgerrecht, sondern Mitbürger der Heiligen und Gottes Hausgenossen. Ihr seid auf das Fundament der Apostel und Propheten gebaut. Der Schlussstein ist Christus Jesus selbst. Durch ihn wird der ganze Bau zusammengehalten und wächst zu einem heiligen Tempel im Herrn. Durch ihn werdet auch ihr im Geist zu einer Wohnung Gottes erbaut.

0: im Hause seines Knechtes David.
1: So hat er verheißen von alters her, durch den Mund seiner heiligen Propheten.

0: Petrus und Johannes mit sich und führte sie auf einen hohen Berg. Dort wurde er vor ihren Augen verklärt.
1: Gepriesen sei Jesus Christus, der durch seine Apostel der Welt das Heil verkündet hat. Zu ihm lasst uns beten. Herr, dich lobt der Chor der Apostel.
2: Herr, dich lobt der Chor der Apostel.
1: Wir danken dir für deine heilige Kirche, die auf das Fundament der Apostel gegründet ist. Sie führe uns zusammen zur Einheit in dir.
2: Herr, dich lobt der Chor der Apostel.
1: Wir danken dir für das Wort der Wahrheit, das wir von den Aposteln empfangen haben. Es sei uns Licht und Freude.
2: Herr, dich lobt der Chor der Apostel.
1: Wir danken dir für das Sakrament deines Leibes und Blutes, das uns die Apostel überliefert haben. Es sei uns Nahrung und Quelle des Lebens.
2: Herr, dich lobt der Chor der Apostel.
1: Wir danken dir für das Sakrament der Versöhnung, das du den Aposteln anvertraut hast. Es reinige uns immer neu von unserer Schuld.
2: Herr, dich lobt der Chor der Apostel.
1: Vater unser im Himmel,
2: geheiligt werde dein Name, dein Reich komme, dein Wille geschehe, wie im Himmel so auf Erden. Unser tägliches Brot gib uns heute und vergib uns unsere Schuld, wie auch wir vergeben unseren Schuldigern. Und führe uns nicht in Versuchung, sondern erlöse uns von dem Bösen.
1: Allmächtiger, ewiger Gott, als erster der Apostel, hat der heilige Jakobus das Zeugnis für Christus mit seinem Blut besiegelt. Sein Bekennermut stärke uns, seine Fürbitte erwirke deiner Kirche Schutz und Sicherheit. Darum bitten wir durch Jesus Christus, deinen Sohn, unseren Herrn und Gott, der in der Einheit des Heiligen Geistes mit dir lebt und herrscht. Von Ewigkeit zu Ewigkeit.
2: Amen.
1: Heilige Maria, Mutter des Lebens,
2: bitte für uns.
1: Heiliger Josef,
2: bitte für uns.
1: Heiliger Erzengel Michael,
2: bitte für uns.
1: Heiliger Vater Augustinus,
2: bitte für uns.
1: Heilige Theresia vom Kinde Jesus,
2: bitte für uns.
1: Heiliger Niklaus von Flü,
2: bitte für uns.
1: Heiliger Pfarrer von Ars,
2: bitte für uns.
1: Selige Anna Katharina Emmerich,
2: bitte für uns.
1: Heiliger Apostel Jakobus,
2: bitte für uns.
1: Unsere heiligen Schutzengel und Namenspatrone,
2: bitte für uns.
1: Alle Engel und Heiligen Gottes,
2: bitte für uns.
1: Die göttliche Hilfe sei alle Zeit mit uns
2: und mit unseren abwesenden Brüdern und Schwestern.
1: So segne und behüte euch an diesem Tag der allmächtige Gott, der Vater und der Sohn und der Heilige Geist.
2: Amen.
1: Singet Lob und Preis.
2: Dank sei Gott, dem Herrn.
3: Die Brüder und Schwestern vom gemeinsamen Leben im Kloster Mariabronnen in Weilheim im Schwarzwald. Mit ihnen haben wir die Laudes, das Morgenlob der Kirche gebetet. 7:22 ist es, 8:08. 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Mein Name ist Ralf Oppmann. Unser weiteres Team heute Morgen für Sie sind Margit Rex, Pfarrer Richard Kocher, Alexander Thoma und Johannes Wiczorek. Und wir freuen uns noch bis 9 Uhr, das Programm hier bei Radio Horeb für Sie gestalten zu dürfen.

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1: Das wird sicher ein Riesenspaß für unsere kleinsten Hörer. 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Und hier aus unserem Münchner Studio von Radio Horeb begrüßt Sie Ralf Obmann recht herzlich. Ihnen allen einen guten Morgen und ein erholsames Wochenende. Wir alle sind auf unserem persönlichen Pilgerweg zu Gott unterwegs. Dieser Weg ist mal leichter und mal beschwerlicher. Wie uns der heutige Tagesheilige, der Apostel Jakobus, dabei ein Vorbild und Hilfe sein kann, das erklärt uns der Präsident des katholischen Hilfswerks Missio München, Monsignore Wolfgang Huber, gleich um 7:30 in unserem Impuls hier auf Radio Horeb.
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0: Deutschland. Und damit herzlich willkommen zum Impuls hier auf Radio Horeb. Monsignore Wolfgang Huber ist Präsident des katholischen Hilfswerks Missio München. In seinem Impuls erklärt er uns jetzt am Beispiel des heiligen Jakobus, worauf wir bei unserem persönlichen Pilgerweg zu Gott achten sollten. Guten Morgen, Monsignore Huber. Wir freuen uns auf Ihre Gedanken zu diesem Thema.
1: In diesen sommerlichen Tagen sind viele Menschen unterwegs, beschreiten Wege, machen Wanderungen und suchen dabei Erholung. Wie so eine Freizeitbeschäftigung zu einem tatsächlichen Pilgerweg mit allem, was dazugehört, werden kann, das lehrt uns am besten der heilige Apostel Jakobus, dessen Fest wir heute feiern. Viele solcher Jakobuswege existieren mittlerweile hier in Europa und sie haben in mehr oder weniger engerer Verbindung das Grab des Apostels in Santiago de Compostela als Ziel oder nehmen es zumindest in den Blick, wenn man sich nur auf eine Teilstrecke aufmacht. Damit eine Wanderung zu einem Pilgerweg werden kann, ist vor allem der Ausgangspunkt, die damit zusammenhängende Befindlichkeit und das Ziel, das man sich setzt, von entscheidender Bedeutung. Für Jakobus ist der Ausgangspunkt die Berufung durch Jesus Christus selbst und das treue Zeugnis, dass er sich auf den Ruf des Herrn hin einlässt und zum Weiteren das Durchtragen auch in Zeiten von Anfechtungen bis hin zum Martyrium. Die Berufung des Jakobus durch Jesus, sie wird im Markus-Evangelium folgendermaßen beschrieben. Als er ein Stück weiter ging, sah er Jakobus, den Sohn des Zebedäus, und seinen Bruder Johannes. Sie waren im Boot und richteten ihre Netze her. Sogleich rief er sie, und sie ließen ihren Vater Zebedäus mit seinen Tagelöhnern im Boot zurück und folgten Jesus nach. Hier begann für die beiden etwas völlig Neues, und sie waren immer an der Seite Jesu. Aus den Fischersöhnen wurden Menschenfischer, die mithelfen, den neuen Bund, für den Jesus Christus steht, zu gestalten und in der Welt Wirklichkeit werden zu lassen. Die Liebe Gottes zu uns Menschen, sie soll die Menschen ergreifen, sie erfüllen, so dass sie sich öffnen, um aus ihr heraus zu handeln. So soll durch Jesus Christus in seiner Person die Berufung der Apostel, die ursprüngliche Würde, die Gott unser Vater jedem und jeder von uns in der Schöpfung und in der Schaffung der jeweiligen Person geschenkt hat, wiederhergestellt werden. Dies geschieht nicht automatisch und auch nicht ohne Widerstände, weil sich Einzelne davon verunsichert oder auch bedroht gefühlt haben. Das führt schließlich auch dazu, dass Jakobus als Märtyrer während der Herrschaft des Herodes Agrippa I. über ganz Judäa mit dem Schwert hingerichtet wird, wie es in der Apostelgeschichte heißt. Es wird dort geschrieben, um jene Zeit ließ der König Herodes einige aus der Gemeinde verhaften und misshandeln. Jakobus, den Bruder des Johannes, ließ er mit dem Schwert hinrichten. Die Anfänge des Christentums sind und waren in jeder Epoche großer Reflexion in der Kirche ein ständiger Bezugspunkt und so dürfen sie es auch für uns heute sein. Die Apostelgeschichte nimmt dazu einen herausragenden Platz ein und es lohnt sich immer wieder in den Blick zu nehmen, insbesondere an einem Fest der Apostel, so wie heute an dem des heiligen Jakobus. Papst Franziskus hat uns dies 2018 in seiner Ansprache an die Nationaldirektoren der päpstlichen Missionswerke bei der Audienz im Apostolischen Palast mit folgenden Worten auf den Weg gegeben. Euer übliches Buch für Gebet und Meditation soll die Apostelgeschichte sein. Dort sollt ihr Inspiration finden. Und der Protagonist dieses Buches ist der Heilige Geist. Dies wird so auch fortgeführt während des Zweiten Vatikanischen Konzils, des Konzils der Wiederkehr zu den Quellen, in dem Bischöfe und Theologen zu den alten Quellen der Heiligen Schrift und den Kirchenvätern zurückkehrten, um die geeignetsten Wege für den

0: Weg der Kirche in die heutige Welt und in die Zukunft zu finden. Als Erbe dieser Geschichte hielt Papst Leo XIV. Heuer auch eine Reihe von Katechesen zum Zweiten Vatikanischen Konzil und schöpfte missionarische Visionen auch aus der Quelle der Apostelgeschichte, einem Buch der Ursprünge. Er sagte, die Vision einer Kirche, die vom Heiligen Geist zum Leben erweckt, vom Wirken des Petrus und der Apostel geprägt, vom Martyrium des heiligen Jakobus gekennzeichnet und stets im Entstehen begriffen ist, führt uns weiter. Hieraus entspringt ein missionarischer Ansatz, geprägt von Pfingsten, der Nähe zu den Verwundeten, dem entwaffneten Weg der Märtyrer und der Überzeugung, dass das Christentum auch heute noch erst am Anfang steht, wie es der 1990 ermordete russische orthodoxe Priester Alexandra Men formulierte. Papst Leo XIV. Ließ am 8. Juni 2025, einen Monat nach seiner Wahl, in seiner Predigt zum Pfingstfest das zweite Kapitel der Apostelgeschichte als Gründungsszene der Kirche neu ins Leben rufen. Der Heilige Geist ist es, der die Türen des Abendmahlsaals öffnet, während die Apostel in Angst und Trauer darin eingeschlossen sind. Diese Dynamik des Öffnens der Türen, das prägt auch die missionarische Mission von unserem derzeitigen Papst. Der Heilige Geist öffnet zuerst Grenzen in uns, indem er uns von Verhärtungen, Verschlossenheit und Narzissmus befreit. Er öffnet zudem die Grenzen in unseren Beziehungen, indem er uns hilft, die Angst vor dem Fremden zu überwinden, die verborgensten Gefahren, die Beziehungen vergiften, wie Missverständnisse, Vorurteile und Ausbeutung entlarvt und die Früchte in uns reifen lässt, die uns zu wahren und guten Beziehungen befähigen, nämlich die Liebe, die Freude, der Friede, Langmut, Freundlichkeit, Güte, Treue, Sanftmut und Enthaltsamkeit. Über den Einzelnen hinaus öffnet der Heilige Geist auch Grenzen zwischen den Völkern, indem er das babylonische Gewirr durch die Möglichkeit gegenseitigen Verständnisses ersetzt. Diese Begebenheit lehrt, dass eine Kirche wahrhaft apostolisch ist, wenn sie dem Heiligen Geist die Aufgabe überlässt, ihre Blockaden zu lösen und ihre Unsicherheiten zu überwinden, um sich anderen zuzuwenden. Das ist in der Welt heute nötiger denn je. Die Ursprünge auf den Wegen unseres Lebens zu entdecken, wie sie durch den heiligen Jakobus für uns zu einer Quelle lebendigen Wassers werden können und so durch die Durststrecken hindurch helfen, das Ziel der Erlösung nicht aus den Augen zu verlieren, das ist ein Geschenk für den Pilgerweg unseres Lebens, für das ich heute ganz besonders dankbar bin. So segne uns an diesem Tag auf die Fürsprache des heiligen Apostels Jakobus, der dreifaltige Gott, der Vater und der Sohn und der Heilige Geist.
1: Amen. Amen. 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

7 und gleich 43 Minuten, 13 Minuten nach 7:30. 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Mein Name ist Ralf Oppmann und aus unserem Münchner Studio wünsche ich Ihnen allen einen guten Samstagmorgen und einen guten Start ins Wochenende. In den Lesungen der Lesehore hören wir heute zuerst einen Abschnitt aus dem ersten Brief an die Korinther. Darin ermahnt der Apostel Paulus die Korinther, sich an sein Vorbild zu halten. Anschließend in der zweiten Lesung hören wir einen Ausschnitt aus einer Predigt des Kirchenlehrers Johannes Chrysostomus zum Matthäusevangelium. Der Abschnitt, den wir hören werden, handelt über die Leidensgefährten Christi. Wenn Sie gleich mitlesen wollen, finden Sie die erste Lesung heute im großen grünen Stundenbuch ab Seite 1071 und die zweite Lesung, wie gewohnt im Lektionar zum Stundenbuch, in Heft Nummer 6 der zweiten Jahresreihe und dort ab Seite 264. Wenn Sie kein Lektionar besitzen, finden Sie die erste Lesung auch in Ihrer Bibel, wie gehört im ersten Brief an die Korinther und dort im vierten Kapitel in den Versen 1 bis 16. Wir betrachten die Texte um 7:45 hier auf Radio Horeb.

und zu den Lesungen der Lesehore hier auf Radio Horeb, Ihrer christlichen Stimme in Deutschland, begrüßt Sie Ralf Oppmann recht herzlich. Die erste Lesung ist heute aus dem ersten Brief des Apostels Paulus an die Korinther entnommen. Darin ermahnt Paulus die Korinther, sich an sein Vorbild zu halten. Sie finden den Text dort im 4. Kapitel in den Versen 1 bis 16. Ansonsten finden Sie die erste Lesung heute im großen grünen Stundenbuch ab Seite 1071 und die zweite Lesung im Lektionar zum Stundenbuch in Heft Nummer 6 der zweiten Jahresreihe ab Seite 264. Als Diener Christi soll man uns betrachten und als Verwalter von Geheimnissen Gottes. Von Verwaltern aber verlangt man, dass sie sich treu erweisen. Mir macht es allerdings nichts aus, wenn ihr oder ein menschliches Gericht mich zur Verantwortung zieht. Ich urteile auch nicht über mich selbst. Ich bin mir zwar keiner Schuld bewusst, doch bin ich dadurch noch nicht gerecht gesprochen. Der Herr ist es, der mich zur Rechenschaft zieht. Richtet also nicht vor der Zeit, wartet, bis der Herr kommt, der das im Dunklen Verborgene ans Licht bringen und die Absichten der Herzen aufdecken wird. Dann wird jeder sein Lob von Gott erhalten. Brüder, ich habe das auf mich und Apollos bezogen, und zwar euretwegen, damit ihr an uns lernt, dass der Grundsatz gilt, nicht über das hinaus, was in der Schrift steht, dass also keiner zugunsten des einen und zum Nachteil des anderen sich wichtig machen darf. Denn wer räumt dir einen Vorrang ein? Und was hast du, das du nicht empfangen hättest? Wenn du es aber empfangen hast, warum rühmst du dich, als hättest du es nicht empfangen? Ihr seid schon satt, ihr seid schon reich geworden. Ohne uns seid ihr zur Herrschaft gelangt. Wäret ihr doch nur zur Herrschaft gelangt, dann könnten auch wir mit euch zusammen herrschen. Ich glaube nämlich, Gott hat uns Apostel auf den letzten Platz gestellt, wie Todgeweihte. Denn wir sind zum Schauspiel geworden für die Welt, für Engel und Menschen. Wir stehen als Toren da, um Christi willen, ihr dagegen als kluge Leute in Christus. Wir sind schwach, ihr seid stark. Ihr seid angesehen, wir sind verachtet. Bis auf diese Stunde hungern und dürsten wir, gehen in Lumpen, werden mit Fäusten geschlagen und sind heimatlos. Wir plagen uns ab und arbeiten mit eigenen Händen. Wir werden beschimpft und segnen. Wir werden verfolgt und halten Stand. Wir werden geschmäht und trösten. Wir sind sozusagen der Abschaum der Welt geworden, verstoßen von allen bis heute. Nicht um euch bloßzustellen schreibe ich das, sondern um euch als meine geliebten Kinder zu ermahnen. Hättet ihr nämlich auch ungezählte Erzieher in Christus, so doch nicht viele Väter. Denn in Christus Jesus bin ich durch das Evangelium euer Vater geworden. Darum ermahne ich euch, haltet euch an mein Vorbild. Soweit die erste Lesung der Lesehore aus dem ersten Korintherbrief.

Die Lesung der Lesehore hier auf Radio Horeb. Wir hören jetzt die zweite Lesung mit einem Ausschnitt aus einer Predigt des Kirchenlehrers Johannes Chrysostomus zum Matthäusevangelium. Der Abschnitt, den wir hören, handelt über die Leidensgefährten Christi. Die Söhne des Zebedäus bedrängten Jesus mit den folgenden Worten: Lass in deinem Reich den einen von uns rechts und den anderen links neben dir sitzen. Was antwortete Jesus? Er weist darauf hin, dass sie etwas Ungeistliches erbeten haben und dass sie es nicht gewagt hätten zu bitten, hätten sie gewusst, um was sie baten. Er sagt: Ihr wisst nicht, um was ihr bittet. Wie groß und wunderbar das ist und wie sehr es selbst die Kraft der Mächte im Himmel übersteigt. Dann fährt er fort: Könnt ihr den Kelch trinken, den ich trinke, und die Taufe auf euch nehmen, mit der ich getauft werde? Er will damit sagen: Ihr sprecht von Ehren und Grenzen, ich aber rede von Kampf und Schweiß. Dennoch ist nicht die Zeit für den Siegerpreis, noch erscheint meine Herrlichkeit nicht. Die Gegenwart ist eine Zeit von Mord, Kampf und Gefahr. Beachte auch, wie er sie durch die Art seines Fragens behutsam in die von ihm gewollte Richtung lenkt. Er sagt nicht: Könnt ihr den gewaltsamen Tod auf euch nehmen? Könnt ihr euer Blut vergießen? Sondern er fragt: Könnt ihr den Kelch trinken? Und um sie an sich zu ziehen, fügt er hinzu: Den ich trinke, damit sie durch die Gemeinschaft mit seiner Person bereitwilliger werden. Dann nennt er das Trinken des Bechers eine Taufe, um zu zeigen, dass der Erdkreis dadurch die große Läuterung erfahren soll. Sie antworten ihm: Wir können es. In der Bereitwilligkeit ihres Herzens versprechen sie so es sogleich, ohne zu wissen, was sie da sagen, und erwarten die Gewährung ihrer Bitte. Und was sagt Jesus? Ihr werdet den Kelch trinken, den ich trinke, und die Taufe empfangen, mit der ich getauft werde. Eine große und schöne Verheißung gibt er ihnen, nämlich: Ihr werdet das Martyrium gewürdigt und müsst ebenso leiden wie ich. Mit einem gewaltsamen Tod werdet ihr euer Leben beschließen, und darin werdet ihr meine Gefährten sein. Doch den Platz zu meiner Rechten und zu meiner Linken habe ich nicht zu vergeben. Dort werden die sitzen, die für diese Plätze bestimmt sind. Erst erhebt er ihren Geist auf eine höhere Ebene und wappnet sie gegen Traurigkeit, dann erst rückt er ihre Bitte zurecht. Die 10 anderen Jünger wurden sehr ärgerlich über Jakobus und Johannes. Sieh, wie unvollkommen sie alle waren. Die einen, weil sie Vorrang vor den 10 haben wollten, die anderen, weil sie die beiden beneideten. Doch zeige mir, was dann aus ihnen geworden ist, und du wirst sehen, dass sie von all diesen Leidenschaften frei geworden sind. Höre, wie derselbe Johannes, der jetzt mit dieser Bitte an den Herrn herangetreten ist, überall dem Petrus den Vortritt lässt, sowohl in den Reden zum Volk als auch bei den Wundertaten in der Apostelgeschichte. Und was Jakobus anbelangt, er lebte nicht mehr lange. Von Anfang an erfüllte ihn eine solche Glut, dass er alles Menschliche hinter sich ließ, zu unsagbarer Höhe emporstieg und schon bald den Tod erlitt. Das war die zweite Lesung der Lesehore für das heutige Fest des Apostels Jakobus. Sie stammt aus einer Predigt des Kirchenlehrers Johannes Chrysostomus zum Matthäusevangelium.

7:57 ist es, 7:58. 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Und da führt uns der nächste Beitrag ins Spanien des zu Ende gehenden 19. Jahrhunderts. Aber nicht nach Santiago de Compostela, wo die Reliquien des heiligen Jakobus, dessen Gedenktag ja heute ist, verehrt werden, sondern in die Provinz Barcelona. Dort lebte die heilige Carmen Sáez y Barangueras, die sich schon früh für die Rechte der Frauen einsetzte. Mehr über das Leben dieser heiligen Ordensgründerin hören Sie in unserem Kalenderblatt um 8 Uhr hier auf Radio Horeb.

0: Zum Kalenderblatt hier auf Radio Horeb, Ihrer christlichen Stimme in Deutschland, begrüße ich Sie recht herzlich. 8 Uhr ist es heute am 25. Juli, dem Gedenktag der heiligen spanischen Ordensgründerin Carmen Sáez y Barrangueras. An der Wende zum 20. Jahrhundert gründete sie die Kongregation der Missionarinnen von der unbefleckten Empfängnis Mariens für den Unterricht. Dieser Orden widmete sich weltweit der Erziehung und Bildung junger Frauen. Mehr über das Leben und Wirken von Carmen Sáez y Barrangueras, die 2012 von Papst Benedikt heilig gesprochen wurde, weiß jetzt Margit Rex zu berichten.
1: Maria del Carmen Sáez y Barrangueras wurde am 9. April 1848 als zweites von 10 Kindern der Eheleute José Sales und Francisca Barrangueras in Vic, nördlich von Barcelona, geboren. 2 Tage später wurde sie auf den Namen Carmen getauft. Im Elternhaus erfuhr sie und ihre Geschwister eine tief christliche Erziehung. Als sie 8 Jahre alt war, übersiedelte die Familie ins nahegelegene Mandresa, wo der Vater Arbeit fand und Carmen die Möglichkeit hatte, das Kolleg der Gesellschaft Mariens zu besuchen. Mit 10 Jahren empfing sie die Erstkommunion. In ihrer Jugend entwickelte sie eine besondere Verehrung für die Gottesmutter Maria, und sie war jederzeit bereit, den Glauben leidenschaftlich zu verteidigen, wo immer dieser angegriffen wurde. Im Sinne der marianischen Spiritualität glaubte sie tief an das erst kurz zuvor im Jahre 1854 verkündete Dogma von der unbefleckten Empfängnis. Schließlich vernahm Carmen zu Füßen der heiligen Jungfrau von Montserrat in ihrem Inneren den Ruf, sich ganz Gott zu weihen. Ihrem Schritt stand aber die ablehnende Haltung des Vaters entgegen, der für sie eine vorteilhafte Ehe arrangiert hatte. Schließlich aber konnte der Jesuitenpater Antonio Goberna den Vater überzeugen, sich dem Willen der Tochter nicht zu widersetzen. Seinem Rat folgend trat Carmen mit 21 Jahren als Novizin in das von ihm geleitete Institut in Barcelona ein. Das Institut entsprach zwar bezüglich der Verehrung der Eucharistie ganz ihren Vorstellungen, nicht aber in der Betreuung der gefährdeten Mädchen. Sie war bei der Betrachtung der unbefleckten Empfängnis zu der Überzeugung gelangt, dass es besser sei, sich um die Erziehung der Mädchen schon im kindlichen Alter zu kümmern. Da sie ihre Ansichten nicht verwirklichen konnte, verließ sie noch vor der Profess das Institut. Sie blieb in Barcelona und wohnte dort im Hause ihres Bruders Francesco. Carmen suchte nach einem Weg, schlechten Entwicklungen im Menschen mit Erziehung und Liebe vorzubeugen, damit die jungen Mädchen für Familie, Gesellschaft und Kirche zum Segen wären. Mit diesem Anliegen wandte sie sich an den Beichtvater ihres Bruders. Dieser verwies auf die Dominikanerinnen von der Verkündigung in Vic, ebenfalls in Katalonien, eine Gemeinschaft, die von dem heiligen Franziskus Coll 1856 gegründet worden war. Dort trat sie am 8. Mai 1871 mit 23 Jahren in das Noviziat ein und legte im Sommer des folgenden Jahres die ewigen Gelübde ab. Anschließend wurde sie in das Kolleg St. Andrea del Palomar versetzt, eines der wichtigsten Häuser des Instituts. Dort lernte sie, Kontemplation mit Aktion zu verbinden. 4 Jahre später wurde Carmen mit einer Mitschwester nach Barcelona geschickt, um ein neues Haus zu eröffnen. 1885 wurde sie zur Priorin der Kommunität ernannt. Nun konnte sie ihren Traum verwirklichen, dass sich junge Frauen dank harmonischer Ausgeglichenheit zwischen Frömmigkeit und Kultur zum Impuls von Familie und Gesellschaft entwickeln konnten. Und tatsächlich wurde das Haus unter ihrer Leitung aufgrund der Qualität des vermittelten Unterrichts in der Stadt zunehmend bekannter. Dies erregte die Eifersucht ihrer Mitschwester Villa, die als Novizenmeisterin nach Vic versetzt worden war. Diese wurde 1890 vom Generalkapitel zur Generaloberin gewählt, nachdem ein Jahr zuvor die Mitbegründerin und erste Generaloberin des Instituts gestorben war. In dieser Situation befürchtete Carmen schädigende Auswirkungen auf die Niederlassung in Barcelona. Sie hegte daher den Gedanken, mit der nötigen Erlaubnis das Haus vom Institut zu lösen. Dieser Plan führte zu einer regelrechten Verfolgung Carmens, so dass sie keine andere Lösung sah, als gemeinsam mit 5 weiteren Schwestern, um Dispens von den Gelübden des Gehorsams und der Armut zu ersuchen. Eine Petition an den Bischof und dann an den Papst erledigte sich, weil zwischenzeitlich Carmen und die 5 anderen Schwestern aus dem Institut ausgeschlossen worden waren. Nach diesen Ereignissen begab sich Carmen im September 1892 gemeinsam mit 3 Gefährtinnen nach Malaga, zu einer Zeit geistlicher Exerzitien und Gebete. In ihr war der Entschluss gereift, ein neues Institut zu gründen. Auf den Rat eines befreundeten Priesters hin wandte sie sich an den Erzbischof von Burgos. Zuvor hatte sie sich mit ihren Mitschwestern zu einem längeren Gebet vor dem Bild unserer lieben Frau vom Guten Rat in die Kapelle der Kathedrale von Madrid zurückgezogen. Als sie sich erhoben, sagte sie mit Entschiedenheit: »Es ist Gottes Wille. Wir gehen nach Burgos und werden gegen alles kämpfen, was sich uns entgegenstellt. Gott wird mit uns sein.« In Burgos segnete der Erzbischof die aufkeimende Institution. So gründete Carmen am 15. Oktober 1892 die Kongregation der Schwestern vom Heiligen Dominikus. Heute heißt sie Missionarinnen der unbefleckten Empfängnis Marias für den Unterricht. Schwester Carmen wurde zur Generaloberin auf Lebenszeit ernannt. Von da an widmete sie sich mit ganzer Kraft der Entwicklung des Instituts für eine ganzheitliche Bildung der Frau mit Blick auf die unbefleckte Empfängnis. Sie verlangte von ihren Schwestern, Brunnen zu sein, die sich durch Studium und Gebet mit Wissen und Tugend füllen, um dieselben für andere zu verströmen. Auf diese Weise traf sich Carmens marianische Spiritualität mit den Bedürfnissen der Armen und Bedürftigen. Ein Zeitzeuge, der sie gut kannte, sagte: Je mehr sich tat, je mehr Lärm entstand, je mehr sich die Menschen aufregten, umso gelassener blieb Mutter Carmen. Sie verstand dies als Plan Gottes und als Auftrag, in jedem jungen Menschen nicht nur das zu sehen, was sie waren, sondern was sie durch Erziehung und Bildung sein könnten. Durch häufiges Lesen in der Heiligen Schrift und den Werken des heiligen Johannes vom Kreuz hatte sie sich mit dem Bild des umzäunten Gartens vertraut gemacht, in den sie die Kinder und Mädchen legte, die der Herr ihnen anvertraut hatte. Sie waren nicht allein, denn der Garten war reich bevölkert und im Zentrum zeigte sich die unbefleckte Gottesmutter. In diesem Geiste des Vertrauens und der Nachahmung wirkte Mutter Carmen 19 Jahre lang in ganz Spanien und gründete insgesamt 13 Gemeinschaften und Schulen. Sie starb am 25. Juli 1911 in Madrid. Ihren Mitschwestern gegenüber hatte sie den Wunsch zur missionarischen Ausbreitung des Instituts geäußert. Diese verwirklichten ihr Begehren, indem sie in weniger als ein Jahr nach ihrem Tod ein Haus in Brasilien gründeten, das zum Ausgangspunkt für weitere Häuser in den verschiedensten Ländern wurde. Die sterblichen Überreste von Mutter Carmen ruhen in der Kapelle des Generalratshauses der Kongregation in Madrid. 1998 wurde sie von Papst Johannes Paul II. Selig und am 12. Oktober 2012 von Papst Benedikt XVI. Heilig gesprochen.
0: Margit Rex hat Ihnen die heilige Ordensgründerin Carmen Sáez y Barrangueras vorgestellt. Heute ist ihr Gedenktag. 8:10 ist es. 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Und aus unserem Münchner Studio begrüßt Sie Ralf Oppmann. Ihnen allen einen guten Morgen und einen noch besseren Start ins Wochenende. Radio Horeb hat Erwin Huber viel zu verdanken. Der CSU-Spitzenpolitiker hat die Verbreitung von Radio Horeb immer unterstützt. Als Leiter der Bayerischen Staatskanzlei hat Huber sich gegen alle Widerstände zu Horeb bekannt. Morgen feiert Huber seinen 80. Geburtstag. Günter Lindinger spricht mit ihm in unserem Interview des Tages um 7:15 hier auf Radio Horeb.

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2: Uhr 15 ist es, Viertel nach 8. 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
3: Interview des Tages bei Radio Horeb, Ihrer christlichen Stimme in Deutschland, dem Studio München, Günter Lindinger. Unser Gast ist heute am Samstagmorgen eine in ganz Deutschland bekannte Persönlichkeit. Ein Mann, der in der direkten Nachfolgegeneration der Gründerväter dieser Republik steht, in der direkten Linie nach Franz Josef Strauß und dem Radio Horeb nicht nur vieles, sondern Entscheidendes zu verdanken hat. Ich begrüße in Reisbach an der Vils bei Dingolfing in Niederbayern den CSU-Politiker Erwin Huber. Guten Morgen, Herr Huber.
4: Guten Morgen, Herr Lindinger. Jetzt haben Sie aber ein bisschen übertrieben. Ich bin katholisch und habe nur meine Pflicht getan.
3: Sie feiern morgen Geburtstag, Ihren 80. Man glaubt's kaum. Wir haben uns erst vor ein paar Tagen in München bei einer Veranstaltung getroffen. Es gibt so viele Aspekte, Herr Huber, die mir persönlich durch den Kopf schießen. Sie sind ja noch Präsident der Bayerischen Akademie für Fernsehen und digitale Medien. Sie sind und waren immer ein ausgewiesener Medienpolitiker. Deshalb hatten Radio Horeb und wir persönlich immer wieder zu tun. Die Verbindung zu Horeb stammt, glaube ich, eigentlich von Ihrem ehemaligen Pfarrer von Reisbach, wo Sie leben, Martin Ramoser, oder?
4: Es gibt mehrere Quellen. Pfarrer Ramoser ist eine davon. Und ich habe oft erlebt, dass er Gottesdienste gefeiert hat, die von Radio Horeb dann übertragen worden sind. Und damit ist auch eine gute Verbindung entstanden. Ich hatte aber als Politiker auch mit Radio Horeb zu tun.
3: Wunderbar. Beim Kampf um die UKW-Frequenz 2003, 2004, das war fast eine Schlacht, haben die Zeitungen immer geschrieben in München. Das war ja der erste Schritt zur weiteren bundesweiten Verbreitung 2011, der digitalen Verbreitung von Horeb. Hatten wir bei Horeb einen entscheidenden Fürsprecher, nämlich Sie im Medienrat, der BLM dort. Bei der Bayerischen Landeszentrale für neue Medien saßen Sie als Medienrat, als Chef der Staatskanzlei. Und die Schlagzeile der Süddeutschen war dann, Sie erinnern sich wahrscheinlich, jetzt bei der ganzen Schlacht hilft nur noch der liebe Gott und Erwin Huber, hinten nach betrachtet eigentlich ein großes Kompliment, oder?
4: Also, ich konnte einen Beitrag leisten. Es ist eine Frequenz in München frei geworden und da gab es tatsächlich so Überlegungen, es sind ja viele ausländische Arbeitnehmer in München, einen türkischen Sender dorthin zu machen. Und ich habe gesagt, nein, kommt nicht in Frage. Ich möchte, also im christlichen, katholischen Bayern, auch der Sender Radio Horeb auch eine Frequenz bekommt. Und wir haben das dann auch durchgesetzt. Und ich freue mich, dass es auch so einen guten Anklang bei den Hörerinnen und Hörern findet.
3: Wir können uns nicht beschweren und danken dafür. Lieber Herr Huber, Ihr Leben klingt irgendwie doch nach einer verfilmenswerten Biografie. Das Internet, da muss man zwar nicht alles glauben, aber hier steht bei Wikipedia und es stimmt, so wörtlich heißt es dort, Sie stammen aus bescheidenen Verhältnissen. Was verbirgt sich denn dahinter?
4: Ja, also ich bin ohne Vater aufgewachsen. Meine Mutter war praktisch seinerzeit schon Alleinerziehende unter ungeheuer schwierigen Verhältnissen. Das heißt also, ich habe damit nie kokettiert und das auch im Bierzelt nicht herausgestellt, sondern es ist schon Teil meines Lebens, weil man dann früh auch Not kennengelernt hat und auf eigene Leistung angewiesen war. Ich muss aber sagen, die Öffnung insgesamt für die Förderung der ländlichen Räume und die Bildungsoffensive hat mir dann sehr geholfen und Bildungschancen eröffnet. Und dann ist ein Leistungswille entstanden, der auch durch mein Engagement zum Beispiel bei der Kolping-Familie weiter vertieft worden ist.
3: Hat denn Religion und Kirche in Ihrem Heranwachsen und generell eine Rolle gespielt, Herr Huber?
4: Ja, und zwar eine sehr große. Ich werde manchmal gefragt, ob ich eine Autobiografie schreibe. Möchte eigentlich nicht, aber ich hätte schon den Titel. Der Titel würde lauten Ministrant, Oberministrant, Minister. Und es klingt nicht nur gut, sondern das bringt in der Tat meinen Werdegang zum Ausdruck. Und ich bin nicht nur getauft und gefirmt, sondern ich bemühe mich, ein christlich-katholisches Leben zu führen. Und ich bedauere sehr, dass es insgesamt in unserer Zeit zu einem Rückgang der Religiosität gekommen ist. Ich bedauere das deshalb, weil ich glaube, dass der Einzelne damit eine Begleitung, auch eine Sinnführung im Leben verliert. Und wir spüren auch, dass es in der Gesellschaft schwieriger geworden ist. Der Umgang der Menschen untereinander wird ruppiger, wird rauer. Die Gesellschaft ist gespalten. Ich führe das auch darauf zurück, dass Glaube und Religion heute nicht mehr so akzeptiert werden. Das heißt also, Staat und Philosophie kann das nicht ersetzen, was Religion und Glauben den Menschen geben.
3: Im Interview des Tages hier bei Radio Horeb, Ihrer christlichen Stimme in Deutschland, Erwin Huber, der CSU-Politiker aus der direkten Reihe nach den Gründervätern der Republik. Huber feiert morgen seinen 80. Geburtstag. Wir von Radio Horeb haben ihm sehr viel zu verdanken. Herr Huber, Sie waren sehr zielstrebig, ja hartnäckig, ein Beißer, hat man auch gesagt, ein Wadelbeißer. Abitur auf dem sogenannten zweiten Bildungsweg kennt man ja heute fast gar nicht mehr. Hat Ihre Prägung auch aus dem, was Sie von Ihrer Mutter erzählen, zu diesem ausgeprägten Führungswillen und zu dieser Zielsicherheit auch geführt und beigetragen?
4: Ich würde sagen, hat zu Leistungswillen geführt und auch zu der Einstellung, man muss selber einen Beitrag leisten, nicht einfach fordern von Staat oder von irgendjemandem, sondern zunächst einmal selber Leistung erbringen. Dieser schöne Begriff vom Wadelbeißer kommt in erster Linie aus meiner Tätigkeit als Generalsekretär der CSU. Da war ich immer einer, der gesagt hat, schwarz oder weiß, könnte ja mich beziehen auf die Offenbarung, wo es ja irgendwann mal heißt, wärest du lau oder wärest du kalt oder heiß, weil du aber lau bist, speie ich dich aus. Also ich war immer für heiß oder kalt und habe auch heiß gekämpft und das Laue liegt mir nicht. Und daher ist so auch dieser Spottname mit Wadelbeißer gekommen.
3: So schlimm klingt es nicht. Bereuen Sie denn in der Rückschau bestimmte Dinge oder Aussagen, die Sie gemacht haben?
4: Ja, und ich habe ja auch Anlass, manches zu beichten. In der Hitze des Gefechtes, ja, gibt es ja mal das schnelle Wort und mit Leidenschaft dabei. Da kommen sicherlich eine ganze Reihe von Äußerungen, die einem später leid tun. Aber gut, Politik muss eben auch mit heißem Blut manchmal gemacht werden. Ich habe später manchen gesagt, es tut mir leid, aber das ist passiert. Das heißt, ja, es gibt in der Hitze des Gefechtes solche Dinge. Und ich hoffe, dass mir manches auch vergeben wird.
3: Nach der aktiven Politik erscheinen Sie mir manchmal milder oder wenigstens spiegeln die Medien das wieder. Sie treffen sich schon mal mit grünen Politikern. Manche in der CSU rümpfen dann die Nase. Und Sie haben ja auch Philosophie studiert bei den Jesuiten in München. Wie kam es denn dazu?
4: Also einmal, ich habe ja 2018 aufgehört mit der aktiven Politik und da wollte ich nicht einfach in den Ruhestand treten. Ich war eigentlich oder bin immer noch fit. Und dann habe ich gewusst von Erwin Teufel, der ja auch Ihren Hörerinnen und Hörern kein Unbekannter ist, der hat auch nach seiner aktiven Zeit noch ein paar Jahre studiert an dieser Hochschule der Jesuiten. Und da habe ich mir gedacht, das könnte mich auch interessieren. Ich war dann 6 Jahre dort, habe viel gelernt. Und wenn man so will, diese Öffnung, wie Sie sie beschreiben, hängt schon damit zusammen, dass es in der Philosophie eigentlich keine Grenzen gibt des Denkens. Philosophie heißt ja eigentlich Fragen und Denken. Und da gibt es eigentlich wenig Grenzen. Ich habe also da also das grenzenlose Denken auch kennengelernt. Vielleicht kommt der Altersmilde mit dazu. Aber das hat mich jedenfalls, hat mir viel gegeben, habe auch Religionsphilosophie beispielsweise als ein Hauptfach in einem Semester gehabt, die ganzen Gottesbeweise, die Theodizee-Fragen. Das heißt also, es hat mir eine Bereicherung meines Lebens gegeben.
3: Was bewegt Sie heute am meisten, wenn Sie die aktuelle Politik beobachten und sehen?
4: Also am meisten bewegt mich die Frage Klimaschutz und Klimakatastrophe. Mich bedrückt, dass sowohl in der Politik wie in der Wirtschaft, wie vor allem auch beim einzelnen Bürger, die Verantwortung zu wenig wahrgenommen wird. Ich möchte jetzt nur den Bürger mal ansprechen, weil über Politik und Staat wird sowieso viel gesagt in dem Zusammenhang. Jeder Einzelne kann etwas tun, indem man beispielsweise überlegt, wie oft und wie stark muss ich mein Auto benutzen? Kann ich nicht das Radl mehr nehmen? Kann ich mein Haus nicht energetisch sanieren? Soll ich nicht auch Photovoltaik oder Wärmepumpe machen, um den Ausstoß von CO2 zu reduzieren? Und wenn man diesen Sommer sieht, das Ahrtal vor einigen Jahren und jetzt diesen Sommer, dann muss doch jedem einleuchten, wir können nicht so weitermachen. Und mein Appell ist, jeder kann etwas tun. Und dann soll man vielleicht anfangen, morgen am Sonntag Laudato Si zu lesen, die Enzyklika von Papst Franziskus von 2015 mit einem eindringlichen Appell, dass wir mehr tun müssen, um die Schöpfung zu bewahren, um die Schöpfung in ihrer Lebendigkeit, in ihrer Vielfalt zu bewahren. Das ist eine christliche Aufgabe und das ist jetzt mein größtes Problem, das mich drückt.
3: Morgen feiern Sie Geburtstag. Wird morgen gefeiert oder gibt es eine ganze Festwoche, Herr Huber?
4: Ich wollte eigentlich gar nicht feiern, sondern eher bescheiden mich freuen. Aber es geht natürlich nicht. Und ich habe die Familie zusammen, meine Freunde. Und ich mache am Abend auch einen gemütlichen Biergarten. In besonderer Weise für meine politischen Freunde, denn ich bin so unterstützt worden in Jahrzehnten von so vielen Leuten, die auch einen Vertrauensvorschuss in mich investiert haben. Und ich möchte damit deutlich machen, es gibt noch Dankbarkeit in unserer Zeit, die möchte ich zum Ausdruck bringen und auch ein positives Licht auf Parteien werfen, auf demokratische Parteien, denn das sind nicht einfach Machtapparate, sondern das sind auch menschliche Gemeinschaften. Und in einer Zeit, wo so die Gesellschaft gespalten ist und das Gegeneinander steigt, ist es für mich ein Anliegen, das Gemeinsame der Überzeugungen und des Einsatzes zum Ausdruck zu bringen. Also ich möchte all meinen Wegbegleitern in Politik dafür danken, was sie in 40 Jahren für mich getan haben.
3: Erwin Huber, der CSU-Politiker, wird 80 morgen. Wir von Radio Horeb sagen ganz persönlich auch im Namen aller Hörer Danke und sagen ad multos annos auf unzählige Jahre, Herr Huber. Mein Name ist Günter Lindinger. Herzlichen Dank für das Interview. Viel Freude mit unserem Tagesprogramm. Auf Wiederhören.
4: Auf Wiederhören.
2: 8:28 ist es, mittlerweile 9:02. 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Und gleich 8:30 informieren wir Sie in unseren Nachrichten über das Neueste aus Kirche und Welt.

als eines der bedeutendsten religiösen und kulturellen Ereignisse Spaniens. Höhepunkt ist heute am Jakobusfest das feierliche Pontifikalamt in der Kathedrale, die seit Jahrhunderten Ziel des Jakobuswegs und einer der wichtigsten Wallfahrtsorte der Christenheit ist. Managua. Der Hohe Kommissar der Vereinten Nationen für Menschenrechte, Volker Türk, hat die Behörden Nicaraguas aufgefordert, Informationen über den Aufenthaltsort und den Gesundheitszustand des emeritierten Bischofs von Enesti, Mata Guevara, vorzulegen. Der 80-jährige Bischof ist nach Angaben von Menschenrechtsorganisationen nicht mehr öffentlich gesehen worden. Mata war vor einem Monat nach einer heiligen Messe festgenommen worden, in der er für die verfolgte Kirche in Nicaragua gebetet hatte. Der Fall Mata reiht sich in einer länger anhaltenden Auseinandersetzung zwischen der Regierung von Präsident Daniel Ortega und der katholischen Kirche ein. Seit Beginn der politischen Krise 2018 wurden zahlreiche kirchliche Einrichtungen eingeschränkt. Antananarivo. Angesichts einer Serie von vermissten Fällen und Morden an Kindern und Jugendlichen haben die katholischen Bischöfe Madagaskars zu entschlossenem Handeln aufgerufen. Nach Angaben der Polizei wurden im ersten Halbjahr 2026 landesweit fast 200 Kinder und Jugendliche als vermisst gemeldet. 8 Minderjährige wurden ermordet aufgefunden. Die Bischöfe beklagen die wachsende Verzweiflung vieler Menschen. Die Gewaltserie fällt in eine Phase schwerer politischer Spannungen nach dem Militärputsch vor knapp einem Jahr. In eigener Sache. Morgen feiert die katholische Kirche am Gedenktag der heiligen Joachim und Anna, den Großeltern von Jesus, den Welttag der Großeltern und älteren Menschen. 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Das waren Meldungen aus Kirche und Welt. 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

8.37 Uhr ist es, 7 Minuten nach 8:30. 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Ihnen allen einen guten Morgen und einen noch besseren Start ins Wochenende. Und den wünscht Ihnen hier aus unserem Münchner Studio Ralf Oppmann. Ordensleute und Bischöfe bekommen bei ihrer Profess bzw. bei ihrer Weihe einen Ring als Zeichen der Treue zu Jesus und zu seinem Evangelium. Warum ist das eigentlich bei Priestern nicht so? Antworten auf diese interessante Frage einer Hörerin bekommen wir von unserem Programmdirektor von Radio Horeb, Pfarrer Richard Kocher, in ein paar Minuten um 20 vor 9 hier auf Radio Horeb.

8:40 ist es, 8:40, Zeit hier bei Radio Horeb, Ihrer christlichen Stimme in Deutschland, für unsere Rubrik Pfarrer Kocher im Gespräch.

0: Frau Kargl aus Kirchzarten, Sie sind die Erste. Grüß Gott.
1: Grüß Gott, Herr Pfarrer Kocher. Ich habe da meine Frage. Und zwar, wenn jemand ins Kloster eintritt, schenkt er doch das Leben Jesus. Und dann, das wird besiegelt durch den Ring.
0: Ja.
1: Und jetzt, wenn ein Priester geweiht wird, dann verspricht er doch das Gleiche. Er gibt sein Leben Gott. Und das müsste man doch eigentlich erkennen können, auch an einem Ring. Warum kriegt er keinen?
0: Ja, die Bischöfe haben diesen Ring. Bei den Priestern hat sich das bisher nicht durchgesetzt. Bischofsring bedeutet tatsächlich Treue zum Evangelium, zu den Verpflichtungen, die man mit Priesteramt und Bischofsamt übernommen hat. Warum das?
1: Ja. Ich finde es so schade. Ein Priester darf heutzutage sich nicht mehr in der Öffentlichkeit durch Kleidung bemerkbar machen. Aber wenn er jetzt einen Ring hätte, dann wüsste doch jeder, der Mann ist vergeben.
0: In gewisser Weise sind wir das ja auch. Wir sind tatsächlich vergeben. Das hat ein Bischof hier aus unserer Nachbardiözese in Vorarlberg sehr schön gesagt, als Kinder ihn gefragt haben, warum er den Ring trägt. Er ist auch verheiratet mit Jesus Christus, mit der Kirche. Hat er gesagt, ja gut, es ist eigentlich nicht so, dass das im Belieben des Priesters anheimgestellt ist, ob er sich als Priester zeigt oder nicht. Es gibt eine Standestracht und das ist nun mal eben halt das römische Kollar oder ein schwarzer Pullover mit einem weißen Hemd und nach Möglichkeit am Revers ein Kreuz. Ich halte das für schon sehr wichtig. Ich hatte mal einen Mitbruder, mittlerweile schon verstorben, der eigentlich auch da keinen großen Wert darauf gelegt hat. Und dann war mal in der Fußgängerzone ein schwerer Unfall und er hatte die Krankenöle dabei und wollte unbedingt durchkommen. Er hat gesagt, ich bin Priester. Und dann haben die Leute gesagt, das kann jeder sagen. Schauen Sie, dass Sie verschwinden. Also das ist schon irgendwie wichtig, dass wir den Glauben auch sichtbar machen.
1: Ich würde halt vorschlagen, ein besonderer Ring mit einem besonderen Stein, das was nicht jeder hat.
0: Okay, gut. Ich kann es nicht ändern. Schreiben Sie es dem Papst oder dem Vorsitzenden der Deutschen Bischofskonferenz.
1: Ja, ich komme doch nicht durch. Ich bin doch nur noch ganz klein.
0: Meinen Sie, dass ich durchkomme mit dem Vorschlag? So darf ich Ihnen noch den Segen für den Tag geben. Es segne, heile und behüte Sie der mächtige und gütige Gott, der Vater, der Sohn und der Heilige Geist. Amen.
2: Unser Programmdirektor von Radio Horeb, Pfarrer Richard Kocher, im Gespräch mit einer Hörerin über die Frage, warum Priester bei ihrer Weihe nicht auch einen Ring als Zeichen der Verbundenheit mit Jesus bekommen, wie es bei Ordensleuten oder Bischöfen üblich ist. 8 Uhr und gleich 44 Minuten ist es, 14 Minuten nach 8:30. Einen guten Morgen wünscht Ihnen Ralf Oppmann hier aus dem Münchner Studio von Radio Horeb. Und Renate Mückel steht jetzt schon neben mir und wird Sie nun weiter durch unser Programm begleiten. Mir bleibt noch Ihnen für die Heilige Messe um 9 Uhr eine gute Andacht zu wünschen und natürlich weiterhin viel Freude mit unserem Programm hier auf Radio Horeb, Ihrer christlichen Stimme in Deutschland.

Liebe Hörerfamilie, im Gebet habe ich gespürt, dass ich das Buch Zeitgeist oder Heiliger Geist der Zeit verfassen sollte, obwohl es sehr schwierig war, die notwendige Zeit hierfür aufzubringen. Darin kommt auch die Geschichte von Paul Claudel vor, einem großen französischen Schriftsteller und späteren Diplomaten. Als er 18 Jahre alt war, suchte er, Zitat, Stoff für ein paar dekadente Übungen und ist dazu nach Notre Dame in Paris gegangen. Es war Weihnachten. Vom Glauben seiner Eltern war er mittlerweile komplett abgefallen. Er glaubte nur noch an die Gesetze der Naturwissenschaft. Und da passierte es. Die Gnade Gottes berührte ihn. Ich hatte plötzlich das durchbohrende Gefühl der Unschuld der ewigen Kindheit. Einer unaussprechlichen Offenbarung. Es ist wahr, Gott existiert, er ist da, er ist jemand, ein ebenso persönliches Wesen wie ich. Er liebt mich und er ruft mich. Tränen und Schluchzer überkamen mich. Soweit sein Erlebnis. Es ist spannend zu lesen, was dann alles geschehen ist auf seinem Weg zur Umkehr. Sie können es nachlesen in meinem Buch Zeitgeist oder Heiliger Geist der Zeit in dem Kapitel Weg vom Schweinetrog. Soeben ist es in 8. Auflage herausgekommen. Ich würde mich freuen, wenn Sie es erwerben würden und es Ihnen ein geistlicher Gewinn ist. Der Erlös des Buches ist für Radio Horeb und Radio Maria. Es segne und behüte Sie der mächtige und gütige Gott, der Vater und der Sohn und der Heilige Geist. Ich wünsche Ihnen eine gesegnete Zeit.

Es ist 8.50 Uhr. Heute am Samstag, 25. Juli, feiert die Kirche den heiligen Apostel Jakobus. Mit einem herzlichen Grüß Gott aus dem Münchner Studio von Radio Horeb, Ihrer christlichen Stimme in Deutschland, begrüßt Sie, liebe Hörer, als ehrenamtliche Sendebegleiterin Renate Möckel. Ich darf Sie am Vormittag durch unser Programm begleiten. Was erwartet Sie in den nächsten Stunden bei Radio Horeb? In der Sendereihe Lebenshilfe um 10 Uhr berichtet Nathan Augustinus Nguyen über seine jahrelange spirituelle Suche. 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Nathan Augustinus Nguyen ist in der vergangenen Osternacht getauft worden. Mit ihm sprechen wir um 10 Uhr in der Lebenshilfe, wenn es heißt: Unruhig ist unser Herz, bis es ruht in dir. Vom Suchenden zur katholischen Kirche. 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Heute ist sein Todestag. Er hat 1380 bis 1471 gelebt und ist der Autor des Buches Nachfolge Christi. Erstaunlich ist, es war das meistgelesene Buch nach der Bibel. 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

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Die Heilige Messe auf Radio Horeb, den Höhepunkt des heutigen Tages, übertragen wir aus der Kapelle im Tagungshaus Regina Pazis in Leutkirch im Bistum Rottenburg-Stuttgart. Zelebrant ist der Rektor des Tagungshauses Regina Pazis, Pater Hubertus Freiberg. Wir bereiten uns mit einem Gebet auf die Heilige Messe vor. Im Namen des Vaters und des Sohnes und des Heiligen Geistes. Amen. Herr Jesus Christus, ich danke dir für deine Gegenwart in Wort und Sakrament. Lass mich dein Wort hören, verstehen und befolgen. Komm mit deiner Gnade in mein Herz. Vereinige mich ganz mit dir und lass nicht zu, dass ich mich je von dir trenne. Amen. Maria, Mutter der Kirche, erbitte uns viele geistliche Berufungen und christliche Familien. Amen.

0: Im Namen des Vaters und des Sohnes und des Heiligen Geistes.
1: Amen.
0: Gnade und Friede von Gott, unserem Vater und unserem Herrn Jesus Christus, sei mit euch. Liebe Schwestern und Brüder, am Fest des heiligen Jakobus, des Apostels, der von Jesus immer wieder in besondere Situationen mit hineingeführt worden ist. Zuerst aber die Mutter, die möchte, dass ihr Sohn Jakobus und sein Bruder Johannes die besten Plätze bei Jesus im Himmelreich haben können. Sie sorgt für wie eine gute Mutter und will versuchen, sie so einzufädeln, dass sie die besten Plätze haben. Und der Herr sagt, das werden sie erst bekommen durch meinen Vater. Er nimmt sie, so wie wir es auch auf der Ikone, wenn sie nachher rausgehen, Sie, liebe Brüder und Schwestern von der Radio Horeb-Familie, die mit uns feiern, können Sie es leider nicht sehen, aber die Ikone über den Ausgang ist die Verklärung des Herrn. Da ist Jakobus und Petrus dabei, der erleben darf, also der Hinweis auf die Göttlichkeit, auf das Überleben nach dem Tod. Aber er ist auch auf die Golgotha dabei, im Ölbegarten, und sieht diesen leidenden Schmerzensmann. Der heilige Jakobus ist also einer, der verschiedene Situationen ganz ausdrücklich von Jesus ausgewählt worden ist. Und wir dürfen wissen, dass jeder von uns auch in besonderer Weise ausgewählt ist, mit Jesus sich auf den Weg zu machen. Und so wollen wir den Herrn um Verzeihung bitten und ihm das Kyrie rufen.

Wir loben dich, wir preisen dich, wir beten dich an, wir rühmen dich und danken dir, denn groß ist deine Herrlichkeit.

Herr Jesus Christus, des Vaters Sohn, nimm an unser Gebet. Du nimmst hinweg die Schuld der Welt, erbarme dich unser Gottes Lamm.

Denn du allein bist der Heilige, der Höchste, der Herr, Jesus Christus mit dem Heiligen Geist, zur Ehre Gottes des Vaters.

0: Lasset uns beten. Allmächtiger, ewiger Gott, als erster der Apostel hat der heilige Jakobus das Zeugnis für Christus mit seinem Blut besiegelt. Sein Bekennermut stärke uns, seine Fürbitte erwirke deiner Kirche Schutz und Sicherheit. Darum bitten wir durch Jesus Christus, deinen Sohn, unseren Herrn und Gott, der in der Einheit des Heiligen Geistes mit dir lebt und herrscht in alle Ewigkeit.
1: Lesung aus dem zweiten Brief des Apostels Paulus an die Gemeinde in Korinth. Geliebte, den Schatz der Erkenntnis des göttlichen Glanzes auf dem Antlitz Christi tragen wir in zerbrechlichen Gefäßen. So wird deutlich, dass das Übermaß der Kraft von Gott und nicht von uns kommt. Von allen Seiten werden wir in die Enge getrieben und finden doch noch Raum. Wir wissen weder aus noch ein und verzweifeln dennoch nicht. Wir werden gehetzt und sind doch nicht verlassen. Wir werden niedergestreckt und doch nicht vernichtet. Immer tragen wir das Todesleiden Jesu an unserem Leib, damit auch das Leben Jesu an unserem Leib sichtbar wird. Denn immer werden wir, obgleich wir leben, um Jesu willen dem Tod ausgeliefert, damit auch das Leben Jesu an unserem sterblichen Fleisch offenbar wird. So erweist an uns der Tod, an euch aber das Leben seine Macht. Doch haben wir den gleichen Geist des Glaubens, von dem es in der Schrift heißt: Ich habe geglaubt, darum habe ich geredet. Auch wir glauben und darum reden wir. Denn wir wissen, dass der, welcher Jesus, den Herrn, auferweckt hat, auch uns mit Jesus auferwecken und uns zusammen mit euch vor sich stellen wird. Alles tun wir euretwegen, damit immer mehr Menschen aufgrund der überreich gewordenen Gnade den Dank vervielfachen zur Verherrlichung Gottes. Wort des lebendigen Gottes. Mit Jubel ernten, die mit Tränen säen. Mit Jubel ernten, die mit Tränen säen. Als der Herr das Geschick Zions wendete, da waren wir wie Träumende. Da füllte sich unser Mund mit Lachen und unsere Zunge mit Jubel. Mit Jubel ernten, die mit Tränen säen. Da sagte man unter den Völkern: Groß hat der Herr an ihnen gehandelt. Ja, groß ist der Herr an uns gehandelt. Da waren wir voll Freude. Mit Jubel, die mit Tränen säen. Wende doch, Herr, unser Geschick, wie du versiegte Bäche wieder füllst im Südland. Die mit Tränen säen, werden mit Jubel ernten. Mit Jubel ernten, die mit Tränen säen. Sie gehen, ja gehen und weinen und tragen zur Aussaat den Samen. Sie kommen, ja kommen mit Jubel und bringen ihre Gauben. Mit Jubel ernten, die mit Tränen säen.

0: Der Herr sei mit euch.
1: Und mit deinem Geist.
0: Aus dem Heiligen Evangelium nach Matthäus. In jener Zeit kam die Frau des Zebedäus mit ihren Söhnen zu Jesus, fiel vor ihm nieder und bat ihn um etwas. Er fragte sie: Was willst du? Sie antwortete: Versprich, dass meine beiden Söhne in deinem Reich rechts und links neben dir sitzen dürfen. Jesus erwiderte: Ihr wisst nicht, um was ihr bittet. Könnt ihr den Kelch trinken, den ich trinken werde? Sie sagten zu ihm: Wir können es. Da antwortete er ihnen: Meinen Kelch werdet ihr trinken. Doch den Platz zu meiner Rechten und zu meiner Linken habe nicht ich zu vergeben. Dort werden die sitzen, für die es mein Vater bestimmt hat. Als die 10 anderen Jünger das hörten, wurden sie sehr ärgerlich über die beiden Brüder. Da rief Jesus sie zu sich und sagte: Ihr wisst, dass die Herrscher ihre Völker unterdrücken und die Großen ihre Vollmacht gegen sie gebrauchen. Bei euch soll es nicht so sein, sondern wer bei euch groß sein will, soll euer Diener sein, und wer bei euch der Erste sein will, soll euer Sklave sein. Wie der Menschensohn nicht gekommen ist, um sich dienen zu lassen, sondern um zu dienen und sein Leben hinzugeben als Lösegeld für viele. Evangelium unseres Herrn Jesus Christus.
1: Lob sei dir, Herr.

Liebe Schwestern und Brüder, wenn man sich vorstellt, in diese Situation damals des heiligen Jakobus, diese Erwartung, der Messias, der Retter, der von Gott Gesandte, der kommt und wird endlich diese Zwangsherrschaft der Römer vernichten, so dass das Volk wieder einen eigenen König, einen eigenen Messias hat, so könnten wir sagen. Und da versteht man eine Mutter, die sagt, also wenn du der Chef in Zukunft bist, dann lass doch meine beiden Söhne auch von deinem Chefsein partizipieren und auch da rechts und links von dir sitzen. Außenminister, Innenminister oder wie man das auch nennen mag. In dieser Hoffnung, jetzt wird es endlich soweit. Und wenn man dann sich hineinversetzt in den Berg Tabor, wo sich der Himmel öffnet, man hört die Stimme Gottes des Vaters, man sieht Mose und Elia und der Jakobus muss doch dann erleben, Jesus völlig verklärt, das ist er, der macht's. Also sowas haben wir noch nie erlebt, der macht das sicher. Und dann erlebt er in dem Ölberg, Jesus schwitzt Blut, er wird gefangen genommen und geht den Kreuzweg. Welche Enttäuschung, schrecklich. Aber dieser Tod hat ihn nicht aus der Bahn geworfen, sondern er hat Christus nach Pfingsten bezeugt und deswegen hat Herodes, der Zweite, dann ihn, so wie es in der Apostelgeschichte steht, mit dem Schwert hinrichten lassen. Und das hat dem Volk Israel so viel Freude gemacht, dass der Herodes gleich noch gedacht hat, oh, da mache ich noch ein paar mehr tot. Der Jakobus ist der erste Apostel, der den Märtyrertod erlebt hat und Zeugnis für Jesus gegeben hat, ihm ähnlich zu werden. Und jetzt hören wir hier bei Paulus im Korintherbrief, immer tragen wir das Todesleiden Jesu an unserem Leib, damit auch das Leben Jesu an unserem Leib sichtbar wird. Ist das nicht auch ein befremdliches Wort, liebe Schwestern und Brüder? Wir tragen das Todesleiden an uns, damit das Leben Jesu sichtbar wird. Und da spreche ich jetzt auch besonders zu all den Hörern von Radio Horeb oder die übers Internet mit uns verbunden sind, die schon lange da liegen, gepflegt werden, krank sind, hoffnungslos vielleicht manchmal in manchen Situationen sind. Es hört sich ja ein bisschen verrückt an und ich möchte Sie gerne erinnern an die Zeit, wo Johannes Paul angefangen hat, krank zu werden und im Rollstuhl sitzend und immer mehr, man merkte, dass er immer, immer mehr ablässt in seiner Krankheit. Nicht geistig, da war er hellwach bis zum Schluss, aber körperlich. Und Sie erinnern sich vielleicht, dass manche Politiker, manche Kirchenmenschen gesagt haben, der muss doch jetzt mal weg, das ist doch gar kein, hat doch gar keinen Sinn, dieser alte Kranke, der kann das doch gar nicht mehr. Da hätte man an ihn die Erwartungen an einen Manager, der eine Firma leitet. Aber wenn wir jetzt dieses Wort des Paulus hören, er trägt das Todesleiden Jesu an seinem Leib, damit das Leben Jesu an seinem Leib sichtbar wird. Dann können wir sagen, wir sind natürlich gerne mit auf dem Berg der Verklärung. Und wir sind auch gerne an der Auferstehung dabei. Aber den Leidensweg, den tun wir gerne ausblenden. Mutter Teresa, die Heilige der Nächstenliebe, die sagt, hat ja alle Menschen, die da sterben, in Indien auf der Straße gelegen sind, eingesammelt, um zu sagen, durch meinen Liebesdienst sollen sie Christus begegnen. Aber in dem Kranken darf ich dem Herrn begegnen. Das heißt, liebe Schwestern und Brüder, wenn wir gesund und munter sind,
dann sind wir natürlich auch Zeugen für das Leben Jesu, im Idealfall. Und wenn wir im Todesleiden Jesu eben auch sein Verzeihen, seine Barmherzigkeit, seine Geduld, sage ich mal, nehmen, dann sind wir auch Zeugen Jesu Christi. Das heißt, Kranke, Alte, Sterbende sind nicht ein Pech, ein Fehler der Natur oder so, ein Fehlgriff, sondern wenn wir wirklich mit den Augen Gottes schauen, dürfen wir Christus im Leidenden begegnen und jede kühlende Hand, jedes feuchte Lappen, den wir jemand auf die Stirne legen, ist ein Zeichen der Hinwendung Gottes zu diesem Menschen. Liebe Schwestern und Brüder, ich denke, wenn wir so unseren Alltag betrachten, dass wir durch allein, dass wir da sind, Christus hintragen dürfen. Gestern hatten wir den heiligen Christophorus, den Christusträger. So dürfen wir wissen, jeder von uns trägt sowohl das lebendige Leben, aber auch das Todesleiden Jesu in seinem Leib. Und wir sind eingeladen, davon Zeugnis zu geben. Bitten wir, dass wir diesen Mut des heiligen Papstes Johannes Paul vielleicht haben, nicht uns an unseren Zipperlein aufzuhalten, sondern zu entdecken, Jesus, ich darf dir auf deinem Kreuzweg folgen und ich weiß, wo es hingehen kann. Und ich brauche nicht die besten Plätze rechts und links, sondern ich weiß, dass ich mit dir eins werden darf. Amen.

0: Unsere Fürbitten sagen. Himmlischer Vater, wir kommen auf die Fürsprache des heiligen Jakobus mit unserem Bitten zu dir. Herr, wir bitten dich, Jesus sagt im Evangelium, dass die ihm folgen, niederknien und in Demut für andere ihren Dienst tun. So bitten wir dich für alle kirchlichen Mitarbeiter, für alle Ehrenamtlichen in den Kirchengemeinden, lass immer wieder erkennen, dass den Dienst, den sie tun, ein Dienst der Demut ist und sich wie Jesus zu den Füßen zu bewegen, und schenke ihnen das Vertrauen, dass du durch sie wirkst. Wir bitten dich, erhöre uns. Wir bitten dich auch für alle Verantwortlichen in Politik und Wirtschaft und Gesellschaft, dass sie auch diese Macht nutzen, um zum Wohl für die Menschen sich einzusetzen und nicht nur für sich selbst.
1: Wir bitten dich, erhöre uns.
0: Herr, du sagst am Kreuz, vergib ihnen, denn sie wissen nicht, was sie tun. So bitten wir dich auch für alle, die anderen etwas nachtragen, vorwerfen, nicht verzeihen können. Hilf ihnen, dass sie bereit werden, immer mehr verzeihen zu wollen.
1: Wir bitten dich,
0: Herr, wir bringen dir auch all die Menschen, die das Leiden und das Leben Jesu in ihrem Leib nicht verwirklichen, sondern das Unrecht in diese Welt tragen. Lass sie erkennen mit deinen Augen, was sie tun, und lass sie auch das Erbarmen annehmen, das du ihnen schenken willst.
1: Wir bitten dich,
0: Herr, wir bringen dir auch all die Menschen, die sich selbst nicht aushalten können, die davonrennen, die sich in die Tasche lügen, die sich nicht den Mut haben, mit deinen Augen sich selbst zu betrachten, dass sie in die Freiheit kommen, die du ihnen schenken willst. Schenke ihnen oder lass sie Menschen annehmen, die ihnen helfen, aus ihrem eigenen Gefängnis herauszukommen.
1: Wir bitten dich, erhöre uns.
0: Herr, so bringen wir dir auch all die Notleidenden, die in den Gebieten, wo das Feuer über die Erde saust, und allen anderen Naturkatastrophen, schenke ihnen Schutz, Beistand und lass sie erfahren, dass sie nicht alleine sind.
1: Wir bitten dich, erhöre
0: uns. Herr, so bringen wir dir auch alle Leidenden, die abgeschrieben sind, nicht mehr besucht werden, verachtet werden, all die Menschen, die sich über Kranke und Elende erheben und auch schnell Gesetze befürworten, das Leben zu beenden, schenke da Klarheit und Wahrheit und lass sie deine Gegenwart annehmen.
1: Wir bitten dich, erhöre uns.
0: Herr, so bringen wir dir all unsere Anliegen und die ganze Schöpfung durch Christus, unseren Herrn.

0: Betet, Brüder und Schwestern, dass mein und euer Opfer Gott, dem allmächtigen Vater, gefalle. Amen. Herr unser Gott, nimm unser Opfer gnädig an und tilge unsere Schuld durch das Leiden, das dein Sohn als bittere Taufe auf sich genommen hat. Denn seinen Tod verkünden wir am Fest des heiligen Jakobus, der als erster unter den Aposteln den Kelch des Leidens mit unserem Herrn Jesus Christus geteilt hat, der mit dir lebt und herrscht in alle Ewigkeit.
1: Amen.

und Erzengeln, den Thronen und Mächten und mit all den Scharen des himmlischen Heeres, den Hochgesang von deiner göttlichen Herrlichkeit.

0: Dich, gütiger Vater, bitten wir durch deinen Sohn, unseren Herrn Jesus Christus, nimm diese heiligen, makellosen Opfergaben an und segne sie. Wir bringen sie da vor allem für deine heilige katholische Kirche, in Gemeinschaft mit deinem Diener, unserem Papst Leo, mit unserem Bischof Klaus und mit allen, die Sorge tragen für den rechten, katholischen und apostolischen Glauben. Schenke deiner Kirche Frieden und Einheit, behüte und leite sie auf der ganzen Erde.
1: Gedenke deiner Diener und Dienerinnen und aller, die hier versammelt sind. Herr, du kennst ihren Glauben und ihre Hingabe. Für sie bringen wir dieses Opfer des Lobes dar und sie selber weihen es dir, für sich und für alle, die ihnen verbunden sind, für ihre Erlösung und für ihre Hoffnung auf das unverlierbare Heil. Vor dich, den ewigen, lebendigen und wahren Gott, bringen sie ihre Gebete und Gaben. In Gemeinschaft mit der ganzen Kirche gedenken wir deiner Heiligen. Wir ehren vor allem Maria, die glorreiche, allzeit jungfräuliche Mutter unseres Herrn und Gottes Jesus Christus. Wir ehren ihren Bräutigam, den heiligen Josef, deine heiligen Apostel und Märtyrer, Petrus und Paulus, Andreas, Jakobus, Johannes, Thomas, Jakobus, Philippus, Bartholomäus, Matthäus, Simon und Thaddäus, Linus, Kletus, Clemens, Xystus, Cornelius, Cyprianus, Laurentius, Chrysogonus, Johannes und Paulus, Kosmas und Damianus und alle deine Heiligen. Blicke auf ihr heiliges Leben und Sterben und gewähre uns auf ihre Fürsprache in allem deine Hilfe und deinen Schutz.
0: Nimm gnädig an, o Gott, diese Gaben deiner Diener und deiner ganzen Familie. Ordne unsere Tage in deinem Frieden. Rette uns vor dem ewigen Verderben und nimm uns auf in die Schar deiner Erwählten. Schenke, o Gott, diesen Gaben Segen in Fülle und nimm sie zu eigen an. Mache sie uns zum wahren Opfer im Geiste, das dir wohlgefällt, zum Leib und Blut deines geliebten Sohnes, unseres Herrn Jesus Christus. Am Abend vor seinem Leiden nahm er das Brot in seine heiligen und ehrwürdigen Hände, erhob die Augen zum Himmel zu dir, seinem Vater, dem allmächtigen Gott, sagte dir Lob und Dank, brach das Brot, reichte es seinen Jüngern und sprach: Nehmet und esset alle davon, das ist mein Leib, der für euch hingegeben wird.

Ebenso nahm er nach dem Mahl diesen erhabenen Kelch in seine heiligen und ehrwürdigen Hände, sagte dir Lob und Dank, reichte den Kelch seinen Jüngern und sprach: Nehmet und trinket alle daraus.

Das ist der Kelch des neuen und ewigen Bundes, mein Blut, das für euch und für alle vergossen wird, zur Vergebung der Sünden. Tut dies zu meinem Gedächtnis.

0: Geheimnis des Glaubens. Darum, gütiger Vater, feiern wir, deine Diener und dein heiliges Volk, das Gedächtnis deines Sohnes, unseres Herrn Jesus Christus. Wir verkünden sein heilbringendes Leiden, seine Auferstehung von den Toten und seine glorreiche Himmelfahrt. So bringen wir aus den Gaben, die du uns geschenkt hast, dir, dem erhabenen Gott, die reine, heilige und makellose Opfergabe dar, das Brot des Lebens und den Kelch des ewigen Heiles. Blicke versöhnt und gütig darauf nieder und nimm sie an wie einst die Gaben deines gerechten Dieners Abel, wie das Opfer unseres Vaters Abraham, wie die heilige Gabe, das reine Opfer deines hohen Priesters Melchisedech. Wir bitten dich, allmächtiger Gott, dein heiliger Engel, trage diese Opfergabe auf deinen himmlischen Altar vor deine göttliche Herrlichkeit. Und wenn wir durch unsere Teilnahme am Altar den heiligen Leib und das Blut deines Sohnes empfangen, erfülle uns mit aller Gnade und allem Segen des Himmels.
1: Gedenke auch deiner Diener und Dienerinnen, die uns vorangegangen sind, bezeichnet mit dem Siegel des Glaubens, und die nun ruhen in Frieden. Wir bitten dich, führe sie und alle, die in Christus entschlafen sind, in das Land der Verheißung, des Lichtes und des Friedens. Auch uns, deinen sündigen Dienern, die auf deine reiche Barmherzigkeit hoffen, gib Anteil und Gemeinschaft mit deinen heiligen Aposteln und Märtyrern, Johannes, Stephanus, Matthias, Barnabas, Ignatius, Alexander, Marcellinus, Petrus, Felicitas, Perpetua, Agatha, Lucia, Agnes, Cecilia, Anastasia und mit allen deinen Heiligen. Wäge nicht unser Verdienst, sondern schenke gnädig Verzeihung und gib uns mit ihnen das Erbe des Himmels.
0: Darum bitten wir dich durch unseren Herrn Jesus Christus, denn durch ihn erschaffst du immerfort all diese guten Gaben, gibst ihnen Leben und Weihe und spendest sie uns.

0: Lasst uns beten, wie der Herr uns und dem heiligen Jakobus gelehrt hat. Vater unser im Himmel,
1: geheiligt werde dein Name, dein Reich komme, dein Wille geschehe, wie im Himmel so auf Erden. Unser tägliches Brot gib uns heute und vergib uns unsere Schuld, wie auch wir vergeben unseren Schuldigern. Und führe uns nicht in Versuchung,
0: erlöse uns, Herr, allmächtiger Vater, von allem Bösen und gib Frieden in unseren Tagen. Komm uns zu Hilfe mit deinem Erbarmen und bewahre uns vor Verwirrung, Angst und Sünde, damit wir voll Zuversicht das Kommen unseres Erlösers Jesus Christus erwarten. Der Herr hat Jakobus und den anderen Aposteln gesagt, Frieden hinterlasse ich euch, meinen Frieden gebe ich euch. Deshalb bitten wir, Herr Jesus Christus, schau nicht auf unsere Sünden, sondern auf den Glauben deiner Kirche und schenke ihr nach deinem Willen Einheit und Frieden. Der Friede des Herrn sei allezeit mit euch.
1: Und mit deinem Geist.
0: Der Friede sei mit dir.
2: Und auch mit dir.
3: Thank you.

0: Seht Christus, das Lamm Gottes, das hinwegnimmt die Sünde der Welt.
1: Herr, ich bin nicht würdig, dass du eingehst unter mein Dach, aber sprich nur ein Wort, so wird meine Seele gesund.
0: Sie tranken den Kelch des Herrn und sind Freunde Gottes geworden.

0: Lasset uns beten. Herr unser Gott, am Fest des Apostels Jakobus haben wir die heilige Gabe empfangen. Höre auf seine Fürsprache, geleite uns auf der Pilgerschaft unseres Lebens und führe uns zur Vollendung. Darum bitten wir durch Christus, unseren Herrn.
1: Amen.
0: Im Anschluss ist die Gelegenheit zum Sakrament der Versöhnung der Heiligen Beichte und der Aussetzung des Allerheiligsten bis heute Abend zur Vesper 17 Uhr. Der Herr sei mit euch. Der allmächtige Gott segne euch durch unseren Herrn Jesus Christus, der seine Kirche auf das Fundament der Apostel gegründet hat.
1: Amen.
0: Der heilige Apostel Jakobus hat mit Freimut das Evangelium Christi verkündet. Gott stärke euch durch seine Botschaft zum Zeugnis für die Wahrheit.
1: Amen.
0: Das Beispiel der Apostel festige euch im Glauben. Ihre Fürsprache geleite euch zur ewigen Heimat.
1: Amen.
0: Das gewähre euch der dreieinige Gott, der Vater und der Sohn und der Heilige Geist.
1: Amen.

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0: zur Lebenshilfe bei Radio Horeb begrüßt Sie ganz herzlich Gabi Fröhlich. Heute wieder mit einer ganz persönlichen Glaubensgeschichte in unserer Reihe Lebenslinien. Unter dem Titel Gewöhn dich an anders, wie eine Jesus-Serie mich zum Glauben führte.
1: Mein Sohn, Sie haben keinen Wein mehr.
2: Mutter, meine Zeit ist noch nicht gekommen.
1: Wenn nicht jetzt, wann dann?
2: Ich bin bereit, Vater.
3: Es hat begonnen.
0: Szenen aus der 5. Folge der 1. Staffel von The Chosen. Es geht ganz klar in dieser Folge um die Hochzeit von Kana. Die Serie auf der Grundlage der Evangelien erobert seit bald 5 Jahren die Bildschirme, zuerst via Internet, inzwischen auch in Kinos in verschiedenen Teilen der Welt und im Fernsehen. Übersetzen kann man The Chosen mit die Erwählten. Das steht dann für die Jünger, aus deren Perspektive das Leben Jesu in der Serie erzählt wird. Oder auch der Erwählte, und dann wird es dann für Jesus selbst stehen. Das Projekt ist ökumenisch. Der Ideengeber, Regisseur und Autor Dallas Jenkins gehört zu einer Freikirche. Der Jesusdarsteller Jonathan Roumie ist Katholik mit orthodoxen Wurzeln und so weiter. Und auch darum erzählen wir Ihnen heute hier in der Gebetswoche für die Einheit der Christen davon. Millionen von Menschen weltweit folgen der Serie über das Internet. Christen aller Konfessionen, aber auch Menschen, die vorher keinerlei Bezug zum Glauben hatten. Zu diesen gehört unser heutiger Gast. Es ist Andrea Ballschuh. Sie ist Fernsehmoderatorin, bekannt zum Beispiel aus dem ZDF-Service-Magazin Volle Kanne. Außerdem arbeitet sie als Online-Videocoach. Andrea Ballschuh ist uns zugeschaltet aus Mainz. Herzlich willkommen, Frau Ballschuh. Guten Morgen.
4: Hallo, guten Morgen. Ich freue mich wirklich sehr, dabei zu sein.
0: Frau Ballschuh, bei Volle Kanne gehören Sie seit ungefähr 20 Jahren zum Moderatorenteam, immer mal wieder mit Unterbrechungen. Man kennt Sie aber zum Beispiel auch im Deutschen Osten von diversen Sendungen beim MDR und die einstigen DDR-Bürger, vielleicht sogar schon als Kindermoderatorin. Sie stammen ja selbst auch aus Ostdeutschland und stehen schon seit Ihrem 12. Lebensjahr vor der Kamera. Wie kam es dazu mit 11 Jahren?
4: Meine Mutter hat mich mehr oder weniger dahin gebracht, weil wir damals zu DDR-Zeiten als Schüler alle eine AG, also eine Arbeitsgemeinschaft, besuchen mussten. Und ich habe keine mehr bei mir gefunden in der Schule. Da war nur noch die AG Schießen frei. Und da wollte ich jetzt nicht hin. Ja. Es gab wirklich in der DDR eine AG, eine Arbeitsgemeinschaft Schießen. Und ich musste mir aber eine AG suchen. Und dann hat meine Mutter, die als Zahnarzthelferin gearbeitet hat, im Regierungskrankenhaus, so in ihrer Patientenrunde gefragt, wenn die auf dem Patientenstuhl saßen. Und da war eine Dramaturgin vom Kinderfernsehen der DDR und die sagte, ja, wir haben ja vom Kinderfernsehen der DDR eine Arbeitsgemeinschaft Laienspiel und da kann deine Tochter gerne hinkommen. Und so war ich da und habe im Grunde genommen Theater gespielt und vom Kinderfernsehen selber aus haben die Macher, wenn sie Kinder gesucht haben, zuerst dort gesucht, bevor sie eine Anzeige in die Zeitung gesetzt haben für ein öffentliches Casting. Ja, und dann waren die bei uns in der Gruppe, haben uns zugesehen beim Spielen und dann haben sie 2, 3 rausgepickt, unter anderem auch die Miriam Köfer, die Tochter von Herbert Köfer, von dem Schauspieler, sehr bekannter Schauspieler aus der ehemaligen DDR. Und wir sind dann Kinderansagerinnen geworden.
0: Das heißt, sie sind dann so entdeckt worden und dann irgendwie immer dabei geblieben?
4: Also eigentlich wollte ich Unterstufenlehrerin werden. Das ist heute sowas wie Grundschullehrerin. Und lustigerweise war aber für alle um mich herum klar, nee, ich werde immer beim Fernsehen bleiben. Also für meine Mutter war das klar, selbst für meine Lehrerin war das klar. Und deswegen bin ich auch wirklich dabei geblieben. Ich habe bis zum 16. Lebensjahr beim Kinderfernsehen der DDR moderiert, bin dann beim Radio gewesen, war dann zwischenzeitlich nach dem Abitur 1 Jahr lang in den USA, habe dort ein Praktikum beim Radio gemacht und wollte dann eigentlich eher beim Radio bleiben, weil ich die beim Fernsehen alle eingebildet fand. Die haben sich alle für was Besonderes gehalten und beim Radio habe ich mich wohler gefühlt. Und dann bin ich aber durch Zufall von der Deutschen Welle gefragt worden, ob ich an einem Casting teilnehmen kann. Die haben nämlich eine Wettermoderatorin gesucht, die Deutsch und Englisch sprechen kann. Und weil ich ja in den USA als Au-pair-Mädchen ganz gut Englisch gelernt habe, habe ich gedacht, ach naja, probier mal, ob du es noch kannst. Ich hatte noch, muss ich dazu sagen, nach meiner Kinderansage 3 Jahre lang eine Jugendsendung moderiert, die nannte sich Ein Bienchen für. Da waren wir 3 Kindermoderatoren, die Gäste befragt haben oder ausgefragt haben, die was Besonderes geleistet haben. Also im Grunde genommen volle Kanne in klein. Ja, das habe ich ab dem 13. Lebensjahr gemacht. Und als dann die Deutsche Welle angefragt hat, ob ich mal bei einem Casting mitmachen kann, auf Deutsch und Englisch das Wetter zu moderieren, dachte ich, ich probiere es einfach mal aus. Ja, und mit dieser Leichtigkeit, mit der ich da rangegangen bin, hat es dann irgendwie geklappt. Und plötzlich war ich bei der Deutschen Welle. Und dann hat mich jemand von Sat.1 gesehen, die suchte eine Wettermoderatorin nach den Nachrichten. Und dann war ich ab 1997 Wettermoderatorin bei Sat.1. Und so ging es dann wirklich immer durch Zufall immer weiter. Dann habe ich eine Magazinsendung bei Sat.1, 17:30 live moderiert. Dann habe ich von einem Casting beim ZDF erfahren, 2002. Und ja, und plötzlich war ich beim ZDF und war bei voller Kanne.
0: Und Sie leben dann jetzt auch in Mainz, eben an dem Sitz des ZDF. Also man merkt schon, dass Sie sich vor der Kamera wohlfühlen. Irgendwie kennen Sie es von klein auf, auch diese ganze Atmosphäre mit den Scheinwerfern und der Maske vorher, durch die man ja durch muss, damit man vor der Kamera noch so aussieht, wie man ohne Scheinwerfer normalerweise aussieht. Sie haben jetzt auch sich entschieden, seit einigen Jahren auch als Videocoach das, was Sie da gelernt haben, weiterzugeben, also mit Menschen wie du und ich zu arbeiten, die Sie dabei unterstützen, sich auf dem Bildschirm gut zu präsentieren. Also ich gestehe Ihnen, Frau Baltschuh, ich selber hasse Kameras. Bin ich entspannt, das ist unkompliziert. Ich kann hier nebenbei einen Kaffee trinken. Aber wenn man auf mich eine Kamera richtet, dann erstarre ich regelrecht. Was fangen Sie mit so Leuten wie mir an?
4: Ich lasse Sie erstmal was erzählen, von dem ich Ihnen sage, das ist nur für mich. Erzählen Sie mir einfach Ihre Geschichte. Erzählen Sie mir, was Sie lieben. Erzählen Sie mir, was Sie antreibt. Erzählen Sie mir von Ihrem Weg. Wie sind Sie dahin gekommen, wo Sie jetzt sind? Und wenn Sie wissen, es geht ja um gar nichts. Ich sollte einfach nur ein bisschen was über mich erzählen. Dann erzählen Sie nämlich ganz locker und leicht. Dieses Verkrampfen vor der Kamera hängt oftmals damit zusammen, wenn man weiß, dass es viele Menschen sehen. Und ich mache das nicht für Menschen, die ins Fernsehen wollen. Das muss ich dazu sagen. Sondern ich begleite Menschen, die zum Beispiel auf ihrer Homepage oder bei Social Media, auf den Social Media Kanälen von ihrer Botschaft erzählen wollen oder von ihrem Business, je nachdem, meistens sind Selbstständige. Und was sie so verkrampfen lässt, ist die Angst vor Bewertung. Das heißt, sie meinen dann immer ganz besonders gut sein zu müssen oder sich besonders eloquent ausdrücken zu müssen. Und dadurch wirken sie aber ganz seltsam. Und wenn Sie sich selber die Videos anschauen, sagen Sie, das bin ich ja überhaupt gar nicht. Und die Leute, die Sie sehen, denken ja auch, irgendwas stimmt doch mit der Person nicht. Und da mache ich die Leute locker. Inzwischen auch in einem Studio. Ich habe ein eigenes Studio jetzt in Mainz aufgebaut. Und das mache ich auch viel, viel lieber, dort zu arbeiten mit den Menschen direkt vor Ort, weil man da einfach auch das Gegenüber noch intensiver spürt und sie dann auch schneller ihre Angst verlieren, wenn ich direkt an ihrer Seite bin. Und darin habe ich auch meine Erfüllung gefunden, was das Berufliche angeht. Und wie ich jetzt herausgefunden habe, hat Gott mich da auch hingeschickt und hat mich prominent werden lassen und mich genau diese Schule durchlaufen lassen beim Fernsehen, damit ich jetzt auch von ihm erzählen kann. Ich habe ja erst vor einem Jahr zu Gott gefunden, vor 1,5 Jahren. Und da haben sich ganz spannende Dinge ergeben. Und auch, dass das Studio da jetzt steht. Und dass ich dort Menschen einladen kann, habe ich auch Gott zu verdanken.
0: So lesen Sie jetzt rückwirkend Ihre Geschichte nochmal mit neuen Augen, weil Sie eben vor 1,5 Jahren zum Glauben gefunden haben. Andrea Baltschuh, ZDF-Moderatorin und Videocoach, erzählt uns hier in der Sendereihe Lebenshilfe ihre persönliche Glaubensgeschichte. Die hat mit der Serie The Chosen zu tun, aber The Chosen kommt erst ein bisschen später ins Spiel. Wir fangen gleich mal da an, wo es dann vor 1,5, 2 Jahren knapp begonnen hat. Sie sind ja auch nicht zuletzt auch Mutter einer inzwischen, glaube ich, 14-jährigen Tochter, nicht?
4: Ja.
0: Die wird auch weiterhin eine Rolle noch ein bisschen spielen in ihrer Geschichte, genauso wie ihr Hund. Wir sind schon gespannt. Ja. Wie fing das damals an? Sie sagten ja selber, Sie sind in der ehemaligen DDR groß geworden. Gott, war der irgendwie einmal Thema in Ihrem Leben vorher, vor diesen 1,5 Jahren?
4: Nee, im Grunde genommen nicht. Also in der ehemaligen DDR ist Gott auch in jeglicher Form von uns ferngehalten worden. Wir hatten damals in der Schulklasse zwei Kinder, die waren in der Kirche, ein Kind war in der evangelischen Kirche, ein Kind in der katholischen Kirche. Und die waren immer ja so ein bisschen wie Außenseiter. Die waren auch nicht in der Pionierorganisation, nicht in der FDJ-Organisation. Die durften kein Abitur machen, obwohl das die Klassenbesten waren. Das haben wir damals als Kinder nicht verstanden. Und man kann wirklich sagen, das DDR-Regime hat mit aller Macht versucht, Gott von uns fernzuhalten. Und ich hatte damals so eine Kindervorstellung, da sitzt ein Mann mit weißen Haaren und langem weißen Bart und weißem Gewand auf einer Wolke, so wie Frau Holle, und guckt in mein Zimmer im 16. Stockwerk gegenüber vom Tierpark und guckt, ob ich meine Hausaufgaben gemacht habe, ob ich der Mama auch helfe. Und wenn ich das nicht mache, dann werde ich bestraft. Das war mein Bild, was ich von Gott hatte. Ich weiß gar nicht, wo ich das her hatte, aber so habe ich im Grunde genommen jahrelang gelebt. Und ich musste erst 50 werden, um ihn kennenzulernen, und konnte bis dahin auch nicht wirklich nachvollziehen, wenn Menschen über ihren Glauben an Gott gesprochen haben. Ich auch dachte so, du bist doch intelligent, du bist Wissenschaftler. So, hey, wie geht das denn zusammen? So Evolution, Urknall, all das mit Adam und Eva. Und das habe ich alles nicht auf die Reihe gekriegt. Und das Lustige war aber, seit ich ungefähr so 25 war, habe ich eine Sehnsucht in mir verspürt. Also ich glaube, damals hat Gott schon an die Tür geklopft und hat mich gezogen. Und ich habe immer in der völlig falschen Ecke gesucht. Es war immer kalt, kalt, kalt, kalt, noch kälter, noch viel kälter. Und ich habe im Esoterikbereich gesucht. Also ich habe die ganze Zeit versucht, dieses Vakuum, was ich gespürt habe, zu füllen. Ich habe überall gesucht, aber nicht bei Gott. Und deswegen war es dann, als ich zu Gott gefunden habe.
0: Frau Baltschuh, ganz kurz nur Zwischenfrage. Ja. Dieses eigentlich, wenn man sich von außen betrachtet, hatten Sie ja so mehr oder weniger alles, was man so zu einem glücklichen Leben braucht, auch Erfolg und so weiter. Sie sind in der Welt rumgekommen, Sie standen im Rampenlicht, Sie hatten 1000 Möglichkeiten für Ihr Leben. Wie würden Sie dieses Vakuum definieren, das trotzdem da war?
4: Ah, wie kann man das beschreiben? Ich habe alles bekommen, von dem man meint, dass einen das glücklich macht. Ich habe sehr, sehr viel Anerkennung bekommen als Fernsehmoderatorin. Ich hatte einen Mann, ein tolles Kind habe ich. Wir haben gut gelebt. Und es fühlte sich irgendwie leer an. Ich kann das nicht so richtig beschreiben. Es war wie, als würde alles von außen, das Schöne, in gewisser Weise an mir abprallen. Und ich habe versucht, diese Gefühlsleere, die ich hatte, in irgendeiner Form zu stopfen. Also das war dann zwischenzeitlich auch so, dass ich dann mir ständig Taschen gekauft habe oder Klamotten gekauft habe und sowas wie ein Glücksgefühl dann hatte. Das hielt aber immer nur kurz an. Oder wie gesagt, ich habe dann im esoterischen Bereich gesucht und das war kurz und dann verpuffte das wieder. Heute weiß ich, wie fragwürdig das alles gewesen ist. Es lässt sich ganz schwer beschreiben. Man kann das wirklich, also dieses Vakuum beschreibt es, glaube ich, am besten. Es ist wie so, als wäre man abgestumpft. Also irgendwie eine gewisse Leere in sich. Ich war kein unglücklicher Mensch, so nicht. Aber ich hatte das Gefühl, die ganze Zeit auf der Suche zu sein, aber ich habe nicht gefunden, was ich gesucht habe. Das Ding ist, ich wusste gar nicht, was ich suche. Und das, finde ich, ist noch viel schlimmer, weil dann weißt du ja auch gar nicht, in welche Richtung du gehst, um was zu suchen. Ich habe nur etwas gesucht, um diese Leere zu füllen, und wusste aber nicht, was es war. Und die Suche hat 25 Jahre gedauert.
0: Und Sie sagten, Sie mussten dann 50 Jahre alt werden, bis Sie dann gefunden haben. Wie kam es dazu?
4: Sag mal, der erste Türöffner war eine Frau, die Geige meiner Tochter zurechtgemacht hat, eine Geigenbauerin in Mainz. Wir saßen zusammen und sie meinte, ach, du bist Videocoach, ich bin Bibelcoach. Ich so, was ist denn Bibelcoach? Also Bibelcoaching macht sie so rum. Und dann sagt sie, dass sie halt, ne, Jesus ist quasi ihr treuer Begleiter und sie glaubt an Gott und sie erzählen Menschen von dem, was in der Bibel steht. Und dann sage ich so, ah, ich glaube nicht an Gott, lass mal gut sein. Bei mir bist du da an der falschen Stelle. Und dann sagte sie zu mir, bitte Gott doch einfach mal um ein Zeichen, dass es ihn gibt. Da habe ich sie noch für verrückt erklärt, innerlich natürlich nur. Und dann bin ich aber zum Auto gelaufen und habe gedacht, ach komm, also probier es halt mal aus, ne? Was soll schon passieren? Im schlimmsten Fall zeigt er sich nicht. Und dann habe ich doch gesagt, ich so, hey Gott, also wenn es dich wirklich gibt, was ich ja nicht glaube, dann musst du mir das schon beweisen, gib mir mal ein Zeichen. Und ein paar Tage später kam das Zeichen in Form eines Hundes in mein Leben. Und zwar eines Hundes mit dem Namen Shia. Und es war Liebe auf den ersten Blick, als ich diesen Hund gesehen habe.
0: Erzählen Sie uns doch, wie es dazu kam, wie Sie auf die Shia gekommen sind.
4: Ja, ich habe schon länger den Wunsch gehabt, einen Hund zu haben. Habe auch überall geguckt und habe keinen Hund gesehen, der in irgendeiner Form mein Herz berührt hat. Und kurz nach diesem Ereignis, dass ich Gott um ein Zeichen gebeten habe, habe ich eine innere Stimme vernommen, die mich wirklich ans Telefon gerufen hat und hat gesagt, du rufst jetzt bei dieser einen bestimmten Tierschutzorganisation an. Und dann dachte ich noch, nein, das ist viel zu früh, ich will jetzt keinen Hund, wir wollen doch noch in den Urlaub fahren im Sommer, in einem halben Jahr. Und es war aber wie so ein Drängen, ich sollte diese Tierschutzorganisation anrufen und habe das getan. Und die meldete sich ein paar Tage später zurück, diese Tierschutzorganisation, und meinte, wir haben jetzt gerade einen Hund reinbekommen, ganz frisch. Und irgendwie sagt mir ein Gefühl, das könnte passen. Und dann schickt die mir ein Bild und ich sehe dieses Bild und es wirklich schlägt der Blitz ein in mein Herz und es war lieber auf den ersten Blick mit diesem Hund. Dann sagt sie, das ist Shia. Dann dachte ich noch, das ist blöd, meine Tochter heißt Lia und dann, wenn du einen Hund hast, der Shia heißt, die kriegt einen anderen Namen. Und ich interessiere mich sonst überhaupt nicht für Namen. Und dachte aber, ich guck mal nach, was der Name bedeutet. Also war wieder wie so eine Ansage, guck nach, was der Name bedeutet. Und dann lese ich, das ist ein hebräischer Name und Shia heißt Geschenk Gottes. Und da habe ich wirklich eine Gänsehaut bekommen, dachte, wie krass, ich bitte Gott um ein Zeichen, dass es ihn gibt und der schickt mir einen Hund. Also so ein deutliches Zeichen, ein Hund, der Geschenk Gottes heißt, das kannst du nicht übersehen. So, dann dachte ich, okay, alles klar, Gott, es gibt dich, prima. Aber du bist ja nur für die anderen da, nicht für mich, weil ich habe mich ja nicht mit ihm beschäftigt. Also ich hatte zwar dann den Beweis, okay, es gibt ihn, aber ich hatte keine Ahnung, wie er wirkt oder mit mir hatte er nichts zu tun. Und dann bin ich kurz danach von der Cello-Lehrerin meiner Tochter durch Zufall, als ich mit dem Hund unterwegs war, ich treffe die quasi nie und an dem Tag treffe ich die und durch Zufall bin ich auf die Serie The Chosen aufmerksam gemacht worden. Und weil es halt ein kalter, regnerischer Tag war, dachte ich auch, komm, dann gucke ich mit meiner Tochter zusammen The Chosen, weil meine Tochter lustigerweise schon getauft war mit 4 Jahren. In der vierten Klasse. In der Grundschule hatte sie eine Lehrerin, die war so begeistert, Religionsunterricht, dass sie meine Tochter wirklich angesteckt hat. Meine Tochter hatte die Kinderbibel rauf und runter gelesen und stand in der vierten Klasse vor mir und sagte, Mama, ich will getauft werden. Ich so, was? Bitte wie? Die haben doch gar nichts mit Gott zu tun. Ja, sie wollte getauft werden. Das war für sie, da war sie felsenfest davon überzeugt. Naja, und dann habe ich hier in der Gemeinde gesucht und meine Tochter ist mit in der vierten Klasse getauft worden. Aber da hat bei mir sich noch nichts geregt. Ne? Ich bin ja mit in die Gottesdienste gegangen, aber meine Zeit war noch nicht gekommen. Da hat sich bei mir überhaupt nichts getan. Und insofern kann man sagen, meine Tochter ist vorangegangen und ich bin hinterhergekommen. Und warum wollte ich jetzt mit ihr The Chosen angucken? Als sie auf die weiterführende Schule gekommen ist, hatte sie eine Religionslehrerin, die Begeisterung nicht geteilt hat, ihrer Grundschullehrerin. Und plötzlich fiel sie in dem Fach ab. Und sie sagte, es ist langweilig geworden. Und sie hat das Gefühl, ihre Lehrerin, ist irgendwie nicht so richtig bei der Sache. Und dann dachte ich, wie schade ist das denn? Ich hatte zwar immer noch nichts mit Gott zu tun, aber habe es irgendwie doch bedauert, dass sie das Interesse verliert. Und dann dachte ich, dann gucken wir uns doch mal diese Serie an, von der die da erzählt. Und vielleicht kommt das Interesse dann zurück. Ja, und dann haben wir angefangen mit The Chosen. Und meine Tochter ist dann wieder in ihr Zimmer gegangen. Für sie war das nichts. Und ich bin aber kleben geblieben. Und mich hat die Serie so in den Bann gezogen und so reingezogen. Ich habe, obwohl ich nie Fernsehen gucke, Binge-Watching betrieben. Eine Folge nach der anderen, einer nach der anderen. Ich habe gar nicht genug bekommen und habe gemerkt, wie sich was in mir regt, also wie ich etwas fühle. Und heute weiß ich, was es war. Also ich hatte wirklich das Gefühl, ich sehe Gott, also Jesus zu spüren. Und ich war ganz irritiert von diesem Gefühl, was ich dabei hatte. Dann habe ich so viele Fragen gehabt. Ich habe da vieles nicht verstanden, was er da erzählt hat. Und dann fing ich an, mit Menschen drüber zu reden, zum Beispiel mit der Frau vom Bibelcoaching. Ich habe mir Bücher gekauft und dann fing ich halt an, nach Antworten zu suchen, die Serie aufgeworfen hat. Und so bin ich Jesus immer näher gekommen.
0: Das ist die Geschichte von Andrea Baltschuh, wie sie zu einem ganz persönlichen Glauben an Jesus Christus gefunden hat. Ich denke, es gibt noch einiges, worüber wir mit Ihnen, Frau Baltschuh, noch sprechen können von dem, was wir gehört haben. Es gibt ja so viele Punkte. Erstens mal diese Stimme, die offensichtlich nicht zu überhören war. dann die Begegnung mit Menschen, die ihnen sowas wie sie auf den Weg geführt haben und dann eben diese Serie, so ein Miteinander von verschiedenen, ja, ich würde sagen, unterschiedlichen Weisen, wie Gott wirkt. Wir haben ein paar Lieder rausgesucht, die Sie sich selber gewünscht haben auch. Und zwar das erste, was wir jetzt hören werden, ist Ein Gott, der das Meer teilt von Timur Langner. Ja. Wieso gefällt Ihnen dieses Stück so besonders?
4: Timur Langner habe ich auf der Weniger-Konferenz letztes Jahr in Augsburg erlebt. Und dazu muss man sagen, ich konnte zum damaligen Zeitpunkt, da war ich noch nicht getauft, konnte ich mit Lobpreis nicht viel anfangen. Ich fand das ganz seltsam, als ich da alle erlebt habe, wie sie die Hände in die Luft werfen, und fand das irgendwie alles ganz komisch. Und Timur Langner hat am Abend ein Konzert gegeben, und da habe ich gemerkt, also auch die Texte, die er hat, das war, da habe ich mitgewippt und bin irgendwie mitgegangen, und das hat mich total angesprochen, habe mir dann eine CD gekauft und höre seitdem wirklich fast jeden Tag die CD von Timur Langner. Und dieses Lied, Ein Gott, der das Meer teilt, das ist dadurch, dass ich so viel höre, es ist oftmals auch, also es ist wie so ein Ohrwurm in meinem Ohr, ne? Und es ist dann manchmal wie so eine Ansage, auch wie so eine Zusage von Gott in Momenten, wenn ich nicht, also wenn mal komische Dinge passieren und dann kommt dieses Lied in meinen Kopf, dass Gott niemals zu spät kommt. Das ist so ein Versprechen, das sagt Gott mir auch in diesem Lied, ja, er kommt niemals zu spät. Und ich kann mich auf ihn verlassen und er ist für mich da. Und ich liebe die ganze CD von Timur Langner, und das ist einfach auch melodisch ein tolles Lied, abgesehen vom Text, der wirklich unter die Haut geht. Also muss ich sagen, in Sachen Lobpreis, eins meiner Lieblingslieder.
0: Und ich würde sagen, das hören wir jetzt einfach.
4: Gerne.

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0: Ein Gott, der das Meer teilt, von Timo Langner, haben wir gehört hier in der Lebenshilfesendung mit Andrea Baltschuh. Sie ist Fernsehmoderatorin, Online-Video-Coach und erzählt uns ihre Lebensgeschichte, ihre Glaubensgeschichte unter dem Titel Gewöhn dich an anders, wie eine Jesus-Serie mich zum Glauben führte, hier bei Radio Horeb. Wir sind verbunden mit Andrea Baltschuh und Sie, liebe Hörerinnen und Hörer, haben vielleicht die eine oder andere Frage an Sie. Sie können gerne anrufen unter der Nummer 089 517 008. 008. Also wenn Sie möchten, hier in der Lebenshilfe mit Andrea Baltschuh, wenn Sie sich mit zu Wort melden möchten, vielleicht eine Frage an Andrea Baltschuh haben, können Sie gerne die Nummer wählen, die Sie zur Live-Sendung führt. 089 517 008 008. Die Leitungen sind jetzt freigeschaltet. Frau Baltschuh, Sie haben uns eben schon so einige Stichpunkte hingeworfen über Ihren persönlichen Glaubensweg, also wie Sie so nach und nach darauf gekommen sind, ach Gott, gibt's ja wirklich, und dann eben diese besondere, nochmal neue Beziehung dann zu Jesus Christus durch diese Serie The Chosen. Mich würde interessieren, was hat Sie denn an dieser Serie so sehr fasziniert? Was war das, was Sie so gefesselt hat, dass Sie da wirklich eine Folge nach der anderen geschaut haben?
1: Ich hatte ja vorher so gar keine Vorstellung von Jesus. Also ich habe mich ja auch nie mit ihm befasst. Ich habe den halt in den Kirchen überall am Kreuz hängen sehen. Und ja, man hat gehört, ja, der ist für deine Sünden gestorben. Da konnte ich nie was mit anfangen. Überhaupt gar nichts. Und okay, Weihnachten wusste ich, Jesus ist geboren, Weihnachten. Aber das war's auch. Und ich hatte kein Gefühl, wer dieser Jesus überhaupt ist. Und als ich die Serie gesehen habe, ist er auf einmal für mich lebendig geworden. Und ich hatte also zum ersten Mal das Gefühl, dass Jesus wirklich lebendig ist. Also ich habe ja vorher schon auch mal Jesus-Filme gesehen und so. Aber das waren halt Filme, die man geguckt hat, wie man halt einen Unterhaltungsfilm guckt. Und hier war was anders an dieser Serie. Ich hatte das Gefühl, ich bin mittendrin. Ich hatte das Gefühl, ich bin mit Jesus unterwegs. Und ich habe halt wirklich was gefühlt. Also es war wie immer, wenn der aufgetaucht ist, war ich fühlte mich so hingezogen. Ich kann das gar nicht sagen. Und man kann jetzt denken, naja, ist ja auch ein attraktiver Schauspieler. Nein, das war es nicht. Das war wirklich, also als würde ich Jesus sehen. Und ich war so fasziniert von der Art, wie er mit Menschen umgeht und wie er agiert, wie er redet. Und dann dachte ich noch so, das kann nicht wahr sein. Also ich habe mich dann quasi wie, mein Kopf hat sich eingeschaltet, man, das ist eine Unterhaltungsserie, das kann nicht wahr sein. Und deswegen habe ich ja dann angefangen, Bücher zu lesen, deshalb habe ich angefangen, mit Menschen zu reden und habe dann aber das, was ich in der Serie gesehen habe, genau da wiedergefunden. Und dann hatte ich einfach die Sehnsucht, auch Jesus besser kennenzulernen und habe diese Liebe, von der sie alle sprechen, hab sie immer mehr gefühlt. Und ich habe ein Erlebnis gehabt, weil ich dann noch gedacht habe, ja komm, das rede ich mir jetzt alles ein, ne? Aber ein Erlebnis gehabt, was so krass war, wo ich wusste, okay, es gibt Gott wirklich. Das ist kein Hirngespinst, das bildest du dir nicht ein. Und zwar folgendes: auf der Suche nach Antworten, wer Jesus Christus ist, bin ich auch

0: angesprochen, was für den Kopf, Quantenphysiker, und etwas, was irgendwie mein Herz doch zum Vibrieren gebracht hat, nämlich Jesus Christus. Und dann habe ich sofort gegoogelt, habe eingegeben bei Google Jesus Christus, Quantenphysiker. Und dann bin ich auf ein Buch gestoßen, das genau so heißt, Jesus Christus, Quantenphysiker, von Dirk Schneider, geschrieben von einem Physiker. Und dann, als ich das Buch gelesen habe und das Kapitel über das Licht, als Dirk Schneider die Eigenschaften des Lichtes beschreibt, in einem Buch über Gott, da habe ich auf einmal, da war es so, als hätte mir jemand einen Vorhang vor den Augen weggezogen. Ich hatte nämlich einen Traum, 10 Jahre vorher. In diesem Traum war alles weiß, also ich stand wirklich mitten im Licht und ich habe nur ein Gefühl gefühlt. Und normalerweise, wenn wir nachts träumen, haben wir Bilder, sehr unrealistische Bilder und Szenen sehen wir da und dann hat man mal Angst oder was auch immer, aber es sind immer sehr wirre Träume, aber man hat Bilder dazu. Und in diesem Traum war alles um mich herum ganz weiß und ich habe so ein intensives Gefühl von Liebe gespürt, dass man es mit Worten nicht beschreiben kann. Das war so krass, dass ich wollte weinen, weil das Gefühl so überwältigend schön war, dass man es kaum aushalten konnte. Und dann bin ich aufgewacht und ich war im Zimmer meiner Schwester und war so überwältigt von diesem Gefühl, dass ich dachte, das ist das Schönste, was du jemals in deinem ganzen Leben erlebt hast und erleben wirst. Mir war klar, das ist keine Liebe, die man je zwischen Menschen erlebt. Und ich habe mir so gewünscht, ich glaube, ich habe sogar bitte lieber Gott gesagt, bitte lieber Gott, lass mich nochmal einschlafen. Ich will bitte unbedingt nochmal in diesen Traum zurück. Ich muss das nochmal erleben. Und dann habe ich meine Augen wieder zugemacht und dann war ich wirklich exakt wieder da. Ich meine, wann passiert das schon mal, dass wir exakt im gleichen Traum landen? So, und es war kein Traum, eben weil es kein Traum war. Und ich habe die Augen zugemacht, bin wieder eingeschlafen und war wieder genau da. Es war alles weiß um mich herum. Und dieses überwältigende Gefühl von Liebe war so krass. Und als ich am nächsten Morgen aufgewacht bin, habe ich nur gedacht, das war ein sehr unrealistischer Traum. Weil sowas wirst du niemals erleben. Ich habe damals, vor 10 Jahren, das nicht mit Gott in Verbindung gebracht. Aber jetzt, 10 Jahre später, als ich dieses Buch von Dirk Müller gelesen habe und die Eigenschaften des Lichts, ist mir bewusst geworden, ich so, Moment. Sagen nicht immer alle, Gott ist Licht und Liebe, Licht und Liebe. So sprechen sie doch von Gott, Licht und Liebe. Und auf einmal ist mir bewusst geworden, oh mein Gott, das ist das, was ich damals erlebt habe. Gott war da und ich hab's nicht erkannt. Wie kann man denn bitte Gott nicht erkennen? Und auf einmal war das, also es war so real und ich kann dieses Gefühl jederzeit wieder abrufen. Und das war der Beweis, er war damals schon die ganze Zeit an meiner Seite. Ich habe es einfach nur nicht geschnallt. Und deshalb weiß ich, er ist real. Und ich weiß heute, er ist real, weil ich habe so ein tiefes Gefühl von innerem Frieden. Und diese Leere ist komplett weg. Also ich bin so gefüllt, erfüllt und gefüllt mit diesem inneren Frieden. Also wirklich absolute Fülle in mir drin. Und deswegen weiß ich, dass er real ist, abgesehen davon, dass er mehrere Wunder hat in meinem Leben geschehen lassen. Deshalb weiß ich, dass ich es mir nicht einrede, sondern dass es ihn wirklich gibt.
1: Also ganz viele Art und Weisen, wie Gott Ihnen begegnet ist. Also das mit der Quantenphysik würde mich ja auch nochmal wirklich interessieren. Vielleicht kommen wir später nochmal drauf zu sprechen. Ich habe mich tatsächlich mit diesem Zusammenhang Jesus Christus Quantenphysiker noch nie beschäftigt. Aber ich möchte jetzt zunächst mal eine Hörerin mit hineinnehmen aus Frankfurt, Frau Lehmann. Grüße, guten Morgen.
2: Ja, guten Morgen. Ich bin ja mir da völlig darüber im Klaren, dass es hier um einen Vorhang geht, um das Licht. Und ja, das ist eine sehr, sehr schöne Geschichte. Meine Frage, es ist ja ein Beruf, wo auch, ja, also der Vorhang am Theater, da sagt man, da gibt es so Intrigen und so. Mich würde einfach interessieren, ob Sie im Beruf jetzt eine andere, ja, sich anders verhalten oder das anders sehen oder so. Ja. Dankeschön. Ja. Ich nehme jetzt den anderen die Leitung weg, die auch hinter dem Vorhang stehen, oder?
0: Dankeschön.
1: Das hören wir dann gleich. Dankeschön, Frau Lehmann.
0: Danke. Frau Lehmann, das ist eine total schöne Frage. Und ja, ich erlebe mich anders. Ich habe das neulich bei einer Moderation auf einer Bühne erlebt. Ich moderiere ja seit sehr, sehr vielen Jahren auf

0: der Bühne vor viel Publikum. Und ich muss dazu sagen, früher als Moderatorin, ich habe das echt genossen, im Mittelpunkt zu stehen und diese Anerkennung. Ich habe schon ein bisschen darin gebadet, ja. Also mein Ego fand das großartig. Und ich habe letztes Jahr ein Erlebnis auf der Bühne gehabt, da war ich mit einem Co-Moderator und ich war immer die Hauptmoderatorin bei dieser Veranstaltung und er eigentlich der ich sag mal, Gastmoderator. Und ich hatte immer, all die Jahre zuvor, immer den größeren Raum auf der Bühne. Und an diesem Tag war es anders. Er hat sich mehr Raum genommen. Und dann sind in der Pause auf mich Menschen zugekommen, die sich darüber aufgeregt haben, dass er sich so viel Raum nimmt. Und die hatten das Gefühl, dass ich so ein bisschen an die Seite gedrängt werde. Und ich konnte das überhaupt gar nicht nachvollziehen. Also ich konnte deren Empörung überhaupt nicht nachvollziehen, weil ich das selber nicht so empfunden habe. Das heißt, mein Ego ist in den Hintergrund getreten und ich hatte ein total gutes Gefühl auf der Bühne und ich habe mich für ihn gefreut, weil ich fand ihn gut, wie er das gemacht hat und ich habe so richtig, also ich habe es richtig genossen, ihm auch zuzusehen und dass er auch diesen Raum hatte. Also ich habe ihm das so richtig gegönnt und ich hatte nicht das Gefühl, dass ich zurückstecke, obwohl es von außen betrachtet so war. Und da habe ich gemerkt, wow, Gott hat mich schon verändert, weil mein Ego nicht mehr so übermächtig ist. Das kommt natürlich zwischendurch immer wieder raus. Das macht sich bemerkbar und ich merke das aber heute und nehme mich dann teilweise wieder mehr zurück. Das heißt also, ich nehme mich selbst nicht mehr so wichtig wie vorher und das ist ein krasser Unterschied, den ich feststelle und den auch mein Umfeld feststellt.
1: Ja, vielen Dank, Frau Lehmann, für Ihre Frage. Auch Sie können anrufen 089 517 008 008, wenn Sie eine Frage haben, an Andrea Baltschuh, unser Gast hier in der Lebenshilfe bei Radio Horeb. Ich würde gerne noch eine Frage anschließen an das, was Frau Lehmann gefragt hat. Frau Baltschuh, ich glaube, das hat Frau Lehmann auch ein bisschen angedeutet, eben, dass es diese große Bühne, der Glimmer im Fernsehen, viel Show. Gibt es da manchmal etwas, was Ihnen jetzt auch schwerer fällt als früher?
0: Ja, was heißt schwerer fällt? Ist immer so, die Arbeit mache ich trotzdem immer noch gerne, aber ich betrachte das jetzt ich betrachte das anders. Vorher war das alles faszinierend, im Fernsehen zu sein, das war so besonders. Und heute denke ich ganz schön oberflächlich. Ich habe eine Weile auch ein Boulevardmagazin moderiert und ich habe jetzt so zum Ende hin gemerkt, dass okay, also ich habe mich selber in Frage gestellt mit meiner Funktion als Moderatorin. Ich dachte, welche Spuren hinterlasse ich denn hier? Was bewirke ich denn mit meiner Arbeit im Fernsehen? Ich erzähle den Menschen, oh, da gab es einen Unfall, da ist jemand entführt worden, da ist das und das passiert. Und ich habe den Sinn immer mehr in Frage gestellt. Und das hätte ich vorher nie gemacht. Ja, also vorher fand ich einfach nur toll, ich bin im Fernsehen und viele Menschen sehen mich. Und plötzlich fing ich an, mir die Sinnfrage zu stellen, was ich hier tue. Und ich bin jetzt 51. Die Fernsehsender stellen immer mehr Sendungen ein. Das heißt, ich moderiere auch heute nicht mehr so viel wie früher, weil es diese Sendung einfach nicht mehr gibt. Und wäre ich nicht mit Gott unterwegs, ich bin sicher, ich würde so sehr daran knabbern und mein Ego würde dermaßen leiden, dass ich nicht mehr so viel mache wie früher. Und heute ist es so, ich liebe es nach wie vor volle Kanne zu moderieren, aber mehr muss ich nicht machen. Und ganz viel haben gefragt, ja, aber träumst du denn nicht noch von einer großen Abendshow und willst du nicht noch das und das erreichen beim Fernsehen? Und ich so, nö, will ich nicht, bin total zufrieden mit dem, was ich gemacht habe. Ich sage, ich habe jetzt hier meine Aufgabe gefunden. Ich bin jetzt für Menschen da, ihnen zu helfen, ihre Botschaft auszusprechen und rüberzubringen und damit bei anderen Menschen was zu bewirken. Und das ist jetzt meine Aufgabe. Das andere ist, it's nice to have, aber muss nicht mehr sein. Und das ist das, was sich verändert hat, weil die Arbeit beim Fernsehen ist halt schon, es sei denn, man moderiert eine tiefgründige Sendung, die bei Menschen auch was bewegt. Aber ansonsten ist das auch eine recht oberflächliche Arbeit gewesen.
1: Ja, das ist dann die Frage, wie sehr man auch noch inhaltlich wirklich was einbringen kann, wenn man so im großen Fernsehen unterwegs ist. Aber ich würde gerne, wir haben die Leitung jetzt tatsächlich voll, Frau Fechner aus Heidelberg mit dazu holen. Ich grüße Sie, Frau Fechner. Guten Morgen.
2: Ja, guten Morgen. Also mich würde das jetzt wirklich mit dieser Quantenphysik. Also ich selber habe eine Geschichte, nicht traditionell getauft, nicht traditionell kirchlich aufgewachsen, religiös, komme auch ursprünglich aus der DDR, habe mich aber immer schon in so Kirchen wohlgefühlt. Ich hatte eine Freundin, wo die Eltern katholisch waren in der DDR, bin da immer mitgegangen und war lange auf der Suche. Lange auf der Suche, auch in der Esoterik-Szene. Und irgendwann sind wir umgezogen in eine Kleinstadt, war bei den Freien Evangelischen und mir hat immer was gefehlt. Und jetzt kommt der Sprung zu dieser Quantenphysik. Und dann bin ich in diesem kleinen Ort in die katholische Kirche gegangen. Und es war gerade die Wandlung. Und ich hatte keine Ahnung davon. Und ich war so wie mit diesem Traum, mit dem weißen Licht, wie in einem anderen Zustand. Ich habe mich hingesetzt und habe nur geweint. Und das ist dieses, das, also ich verbiete mir sonst das. Ich bin immer so eine, und es hat mich so angerührt. Ich war in einem anderen Zustand und ich habe genau gewusst, das ist es. Das habe ich gesucht. Und bei den Esoterikern ist es immer so kalt gewesen. Das war so, ja, und das, und jetzt, wenn ich zur Anbetung gehe, das zieht mich nach vorne, der sagt zu mir, komm her. Und dann sitze ich in der ersten Reihe und dann habe ich so viel, man kann es, ja, so viel Wärme, so viel Liebe, so viel, egal was ringsrum ist, ja, egal was den Kirchengemeinden und, nur er und ich.
0: Ja.
1: Frau Fechner, das ist wunderschön, was Sie erzählen. Vielleicht geben Sie uns noch nur, ich meine, wir, was die Quantenphysik angeht, da wollen wir nicht jetzt alles in die Richtung schwenken, aber vielleicht ganz kurz sagen Sie uns, was ist da die Verbindung zur Quantenphysik für Sie?
2: Ja, ich habe mich noch nie mit Quantenphysik beschäftigt. Das ist irgendwie ein anderer Zustand. Das ist okay, irgendwie,
1: also dieses Gefühl des anderen Zustands ist es, was Sie damit verbinden.
2: Mhm. Ja, dass es mich nach vorne zieht. Und manchmal, so habe ich so ein inneres Sprechen, ja, also komm zu mir. Und dann bewegt sich mein ganzer Körper irgendwie. Das ist nur die Verbindung zwischen dem Jesus und mir. Mhm. Und dann bin ich so glücklich. Ich gehe raus wie ein junges Mädchen, leichtfüßig. Mhm. Und ich habe wirklich, wirklich viele, viele Felsenbrocken in meinem Leben überspringen, überklettern müssen. Meine Kinder, 4 Kinder waren alle dem Tod schon nahe. Ich hätte das mit Jesus irgendwie nie geschafft.
0: Das Schöne ist auch, weil Sie sagen, Sie kommen aus der ehemaligen DDR und da gibt es ja viele, die ja gar keinen Bezug zu Jesus haben oder zu Gott haben. Und ich habe festgestellt, dass dieses Buch viele, die so verkopft sind, an Gott heranführt, weil er, der Dirk Schneider, als Wissenschaftler auch Experimente beschreibt, wo er sagt, wir haben als Wissenschaftler dafür keinerlei Erklärung. Und im Grunde genommen ist es fast wie so ein Beweis als Wissenschaftler, es kann nur eine Erklärung dafür geben, es kann nur Gott geben. Ja? Und deswegen ist dieses Buch, kann ich das nur empfehlen, wenn man im Bekanntenkreis, also gerade auch in der ehemaligen DDR, wo es viele Skeptiker gibt, Menschen hat, die noch was für einen Kopf brauchen. Das ist auch ein ganz schmales Buch von Dirk Schneider, Jesus Christus Quantenphysiker. Das bewegt bei einigen etwas, weil es ist relativ trocken beschrieben. Also es ist jetzt nicht, wo man sagt, so, oh mein Gott, ich habe noch nie was Besseres gelesen. Aber es ist einfach spannend. Ich finde, es trägt zur Annäherung bei, ja. Also ich kriege kein Geld dafür, dass ich den empfehle. Das ist einfach wirklich so eine Herzensgeschichte, weil das mein Türöffner war. Und das finde ich wichtig. Auch die Serie. Es war ein Türöffner. Sowohl das Buch oder andere Bücher als auch die Serie werfen einfach Fragen auf. Und wenn wir merken, da bewegt sich was bei uns im Herzen, dann ist es an uns, dem nachzugehen oder mit Menschen zu sprechen, von denen wir wissen, sie sind schon mit Gott unterwegs, und denen viele Fragen zu stellen, sich eine Gemeinde zu suchen und da einfach Fragen zu stellen, selber zu forschen und nach Antworten zu suchen. Das ist unglaublich befriedigend. Ja.
1: Das heißt, das wäre auch Ihr Ratschlag, dass man einfach da, wo das Herz anspringt, wo es anfängt zu ziehen, da weiter zu hören an der Stelle.
0: Ja. Und ich habe auch, in der Tat, und ich habe auch durch meine ganzen Recherchen und durch meine ganze Sucherei auch mitbekommen, ja, es gibt viele Strömungen unter den Christen und ich kann auch nicht mit allem etwas anfangen. Einiges ist mir zu dogmatisch, einige Sichtweisen teile ich auch nicht. Und da aber auch seinen eigenen Platz zu finden und seine ganz eigene intime Beziehung zu Gott zu finden. Und das ist das, was ich am Anfang war ich noch so ein bisschen unsicher, was soll ich jetzt machen, wie soll ich jetzt sein, welche Regeln gibt es? Und dann bis ich dann erkannt habe, Moment, es gibt keine Regeln. Und mich hat das anfangs auch verwirrt, dass so viele Menschen so unterschiedliche Dinge sagen.
1: Über Gott sagen.
0: Auch über Gott und über Jesus und die einen, ja, wenn es dann auch und da geht es dann hier um Gottes Furcht und weiß ich nicht, was noch alles. Und ich war zwischendurch auch verunsichert, bis ich dann gesagt habe, stopp. Das Einzige, worum es hier geht, ist meine ganz intime Beziehung zwischen mir und Gott. Und erstmal um nichts anderes. Und das ist das, worauf es für mich ankommt. Ich mache morgens meine Stunde, gehe ich laufen, Handy ist aus mit allem drum und dran und dann rede ich mit Gott. Ich rede mit dem wie mit einem Freund, mit meinem Papa, mit also er, ich sage auch manchmal, ich sage auch Papa. Für mich ist er mein Papa, ja. Und das ist das, worauf es ankommt. Er will, dass ich Zeit mit ihm verbringe. Er will, dass ich ihm erzähle, wie ich mich fühle. Und manchmal bin ich auch wütend, manchmal weine ich, manchmal bin ich auch sauer. Und so zu sein, wie ich wirklich bin vor ihm, das ist das, worauf es für mich ganz besonders ankommt. Und irgendwelche Dogmen, Regeln, sonst was, irgendwelche, so Korsetts, die einem übergestülpt werden. Nein, da gehe ich wiederum nicht mit. Ich lese in der Bibel, ich lese sein Wort, ich spüre ihn, ich spreche mit anderen Menschen über ihn. Und das ist das, was für mich Gottesbeziehung ausmacht. Und ich kann verstehen, wenn einige Leute Vorurteile haben, die das nur von außen betrachten und vielleicht die Regeln aus der Kirche nur sehen. Seltsamerweise denken auch viele, wenn du Christ wirst, dann bist du nicht mehr frei. Ich sage, weißt du was, ich habe mich noch nie in meinem Leben freier gefühlt. Und ich wünsche mir einfach nur, dass die Menschen Gott erleben und Gott kennenlernen und einfach nur eine Beziehung zu ihm haben und ihn in ihr Leben holen wie einen guten Freund und mit ihm reden wie mit einem Freund, ihn um Rat fragen wie mit einem Freund. Jesus ist mein CEO hier in meinem Video-Coaching-Business. Der ist mein CEO. Ich bespreche meine Business-Themen mit ihm. Ja? Der ist Bestandteil meines Lebens geworden. Ich bespreche meine Beziehungsthemen mit ihm. Das ist das, was für mich eine Gottesbeziehung ausmacht.
1: Das ist das, was wir auch, so was mal ein großer Theologe gesagt hat, die Christen von morgen werden Mystiker sein oder sie werden nicht sein. Mystiker, damit gemeint eben diese innige persönliche Beziehung zu Gott haben. Das ist die Basis für alles, was darauf folgt. Ja. Vielen Dank, Frau Fechner, für Ihre Frage oder Ihren Beitrag auch und Ihren Anruf. Fand ich schön, dass sich jemand gemeldet hat, der auch so viele Parallelen zum Leben von Andrea Balschuh hat. Wir hören jetzt als nächstes Frau Müller aus der Südpfalz. Ich grüße Sie.
3: Ja, guten Morgen, hier ist Bruni Müller. Frau Balschuh, ich bin wirklich also fasziniert von Ihrer Schilderung, wie Sie zu Christus, sagen wir mal umgekehrt, wie Christus Sie gefunden hat.
0: Ja, er hat mich gefunden, das kann man wirklich so sagen.
3: Und zwar möchte ich anknüpfen an Ihren Traum. Ich habe neulich die Sendung in Radio Horeb in der Lebenshilfe gehört von Open Doors. Und da war davon gesprochen worden, dass viele muslimische Frauen Christus im Traum sehen. Und sie sehen ihn immer gleich, alle. Das ist übereinstimmend. Und diese unglaubliche Liebe, die da von ihm ausströmt, das hat sie so fasziniert und sie konnten nicht mehr im Islam bleiben. Mehr wollte ich eigentlich gar nicht sagen. Ich wollte einfach danken. Das ist so wunderbar, was Sie da alles geschildert haben. Und da kann ich nur sagen, danke, Herr Jesus, dass du das an ihr getan hast.
1: Amen. Danke schön, Frau Müller, für Ihren Anruf.
0: Danke, Frau Müller. Eine Freundin von mir ist muslimisch aufgewachsen, aus einem sehr, sehr strengen muslimischen Elternhaus. Und sie hatte eine Begegnung mit Jesus, als sie 16 war. Und das war so eine krasse Begegnung. Und sie hatte ja vorher auch mit Jesus gar nichts zu tun. Also man kann sich vorstellen, streng muslimisches Elternhaus, die haben die haben mal Jesus schön ferngehalten von ihr. Und dann hatte sie eine Begegnung mit ihm und es hat alles verändert. Und als sie das dann ihren Eltern gesagt hat, weil also sie war so in love und Jesus lebt, Jesus lebt, Jesus lebt. Also sie hat es jedem erzählt und sie ist dann auch aus ihrem Elternhaus rausgeschmissen worden. Und die ist, also die brennt für Jesus so dermaßen und sagt im Grunde genommen, alles, was ich mache, ist eigentlich nur, oder das, wonach sie auch strebt, ist Menschen von Jesus zu erzählen. Und die Frau lebt auch, also die ist Liebe pur, ne? Also ich finde, man merkt immer an Menschen, wie kann man Jesus auch spüren, ja, wenn man ihn selber noch nicht erlebt hat. Wenn man Menschen erlebt, die Jesus als Vorbild haben, daran sieht man's. Also wenn wir alle ihn uns als Vorbild nehmen und mit Menschen so umgehen, wie er mit Menschen umgegangen ist und diese Klarheit, die er hatte, diese Ehrlichkeit auch, es war ja nicht, also er hat ja auch auf den Tisch gehauen, ne? Also wenn wir an die Geschichte denken im Tempel, wo er mal ordentlich aufgeräumt hat, da war er nicht lieb und nett, sondern da war er sehr, sehr klar. Und wenn wir ihn uns einfach als Vorbild nehmen und im Leben so versuchen, uns ihm etwas anzunähern, dann kann man schon ganz schön viel Gutes bewirken und daran merken Menschen auch. Und daran kann auch Menschen, die nicht bei Gott sind, aber Jesus spüren. Weil viele fragen sich, warum ist die so? Warum ist der so? Warum geht sie so mit Situationen um? Und wenn die dann hören, dass Jesus in ihrem Leben den Ton angibt, dass sie dann merken, wow, wie Jesus auch Leben verändert und wie viel Frieden das auch bringen kann.
1: Frau Baltsch, wie ist das denn bei Ihnen? Machen Sie das so, dass Sie das auch im Beruf und so Alltag nicht damit hinterm Berg halten, dass Sie an Jesus glauben, auch beim Fernsehen und so weiter nicht?
0: Nee, beim Fernsehen nicht. Beim Fernsehen muss ich neutral sein. Also als Moderatorin ist es meine
1: Auf Sendung schon, vielleicht hinter den Kulissen.
0: Ja, hinter den Kulissen, natürlich erzähle ich mit meinen Kollegen darüber, aber auf Sendung hat es da nichts zu suchen. Das ist einfach die Berufsbeschreibung eines Journalisten, ist hier wirklich neutral zu sein. Allerdings bin ich bei Social Media, gehe ich sehr, sehr offen damit um, als Andrea Baltschuh. Ja, da bin ich nicht in meiner Rolle als Moderatorin, sondern da bin ich als Privatperson Andrea Baltschuh. Und mein Hauptkanal ist LinkedIn und da schreibe ich auch regelmäßig darüber. Ich erzähle, wie Gott in meinem Leben wirkt. Ich erzähle, dass ich mit dem meine Business-Themen bespreche. Ich zitiere immer mal wieder Bibelverse und mache daraus einen Bezug zum Business und lasse das immer ganz sanft und leicht mit einfließen. Und habe bisher noch nie irgendwas Negatives erfahren.
1: Ja, Frau Müller, ich danke auch Ihnen für Ihren Beitrag. Und es geht weiter mit Frau Münch in Speyer.
4: Hallo, guten Morgen. Nochmal die Pfalz. Eben war die Südpfalz, jetzt haben wir nochmal die Pfalz mit Speyer. Genau, also ich bin einfach nur glücklich, hier zuzuhören. Ich sortiere gerade meine Tupperware zu Hause und habe eingeschaltet, weil ich gerne und sehr oft Radio Horeb höre. Und jetzt Andrea Baltschuh, wir kennen uns so etwas flüchtig. Ich hatte mal Kontakt zu Ihnen, als es Richtung Taufe ging. Da habe ich auch den Glückwunsch über Signal noch geschickt.
0: Ja, stimmt. Ja, ach wie
4: und
0: schön, genau.
4: Ich hatte mich so gefreut. Für mich war das ein super Beispiel, wie Gott zugreift, wenn er Raum bekommt. Ja. Und ich habe damals das Interview mit Johannes Hartl und Ihnen, Andrea Baltschuh, gehört und ich konnte nicht mehr weghören und habe gemerkt, ich fühle mich so nah, weil es mir auch immer darum geht, ich möchte Zeugnis geben, das tue ich auch täglich. Was ich aber nicht möchte, ist so eine Art Mission, dass ich anderen meine Wahrheit überstülpe. Und habe ich auch angefangen zu verstehen, wie es anders geht. Und heute ist ganz viel davon, was Sie gesagt haben, rübergekommen nochmal. Es geht eben darum, dass man diesen Raum, den man bekommt, nutzt, dass Gott hier Platz hat, dass du die persönliche Beziehung zu ihm bekommst und dann losläufst. Und alles, was da gesagt wurde, einfach mit ihm sprechen und alles CEO des Lebens werden, also wundervoll ausgedrückt, das ist es, worum es geht. Und ich möchte zwei Sachen hinzufügen jetzt, die mir super wichtig sind. Ich habe auch, es war kein Zufall, einmal nachts um drei auf der Couch aufwachend Fernseher eingeschaltet, ZDF Info war das, und da kam ein Quantenphysik-Dokumentationsfilm und ich war nur geflasht. Und ab dem Zeitpunkt hatte ich das Gefühl, hier ist eine Verbindung und ich glaube zur Schöpfung. Es geht um kleinste Teilchen, es geht um die Verbundenheit und ich glaube, es ist irgendwo ein Schlüssel zur Schöpfung Gottes. Und seitdem bin ich auch auf diesem Pfad und schaue und lese und höre. Und es ist unglaublich hilfreich, sich damit parallel zu beschäftigen. Also das möchte ich nur nochmal bestätigen. Und das Zweite und Letzte, es ist die Woche der Einheit der Christen. Und ich selber bin katholisch aufgewachsen, hatte das Glück, wirklich tolle Formate kennenzulernen. Und deswegen bin ich auch noch bei der Stange. Ich habe aber auch gleichzeitig in der eigenen Familie eine Enge gehabt, die habe ich Widerstand aufgebaut. Und ich musste das für mich sortieren und ich wusste irgendwann, es gehört aber zu meinem Leben und das ist wichtig, dass man die Entscheidung dann irgendwann auch nochmal neu trifft. Ich bin jetzt seit fast 10 Jahren wieder voll auf dem Weg und merke, dass wir Räume aufmachen können mit Formaten, die klein oder groß sind. Gestern war in Speyer ein Großformat mit fast 800 Leuten, evangelischer Gottesdienst, Lobpreis und Gebet gemischt. Ich habe gedacht, jawohl, das ist es. Und da passiert es dann auch mit der persönlichen Begegnung. Und ich glaube, dass Sie so ein Talent haben. Und ich würde mich super, super freuen, wenn Sie da dranbleiben und Formate helfen zu öffnen. Weil das ist das, was Sie auch erlebt haben.
5: Ja. Ja, ja, und ich glaube auch, dass das meine Aufgabe ist. Da sind auch einige Ideen im Kopf. Und ich möchte meine Stärke auch als Moderatorin, die viele, viele Interviews geführt hat, über 3000 inzwischen, ich möchte das in der nächsten Zeit einsetzen, um eben auch mit Menschen darüber zu sprechen, wie Gott in ihrem Leben gewirkt hat. Also da ist einiges am Arbeiten in mir, wie ich es umsetzen kann. Deswegen ist auch dieses Studio, also das ist wirklich mit Gottes Hilfe entstanden. Weil ich hatte keine Technik und dann hat ein Bekannter hat den Auftrag von Gott bekommen, mir seine Technik zur Verfügung zu stellen, damit ich anfangen kann, da zu arbeiten. Das war sehr, sehr abgefahren und deswegen glaube ich auch, dass Gott mir diese Aufgabe übertragen hat und auch mich vorbereitet hat durch die TV-Moderation und durch den gewissen Bekanntheitsgrad, Menschen zu erreichen, um auch von Jesus zu erzählen und andere Menschen erzählen zu lassen, die Gott in ihrem Leben gewirkt hat. Und weil Sie gerade das mit dem Missionieren angesprochen haben, das ist ja das, was viele als viele, die mit Gott noch nicht unterwegs sind, als unangenehm empfinden. Und wir wollen ja niemanden verprägen, wir möchten ja Menschen einladen. Und bei mir ist es so, ich rüttel nicht an Türen, die zu sind. Das mache ich nicht. Das würde nichts bringen, sondern ich erzähle einfach von mir, wie Gott bei mir gewirkt hat. Und dadurch passiert es häufig, werden Menschen neugierig und machen die Tür ein kleines bisschen auf. Und wenn sie dann eine Frage stellen, dann erzähle ich mehr. Aber ich rüttel nicht an geschlossenen Türen. Also damit können wir mehr kaputt machen, als dass wir was bewirken können. Wir müssen in dem Vertrauen sein. Gott entscheidet, wann der richtige Zeitpunkt für die Menschen ist, ihn kennenzulernen. Und wir können ein Türöffner sein, der dazu beiträgt, dass die Tür noch ein Stückchen weiter aufgeht. Und ich glaube, dass wir wirklich ein größerer Beitrag für Menschen sein können, wenn wir einfach nur davon erzählen, wie Gott uns verändert hat. Und das macht neugierig, um vielleicht sich auf die Suche zu machen, wie könnte das denn vielleicht auch in meinem Leben passieren. Und so verprellen wir niemanden, sondern sind eine Einladung. Also wir sind dann quasi damit eine wandelnde Einladung.
1: Ja, danke Frau Münch auch, dass Sie auch von dieser, wir haben Sie mir auch ein Stichwort gegeben, Frau Münch, nämlich die Taufe. Sie haben sich dann irgendwann entschieden, sich taufen zu lassen, nicht wahr, Frau Baltschuh?
5: Ja, das war am 16. April letzten Jahres, da habe ich mich taufen lassen. Ich habe das schon im Januar gemerkt, dass ich das möchte.
0: Und dann am 16. April ist es soweit gewesen in der Freien Evangelischen Gemeinde in Köln. Und meine Freunde waren noch dabei. Mein Freund, der nicht gläubig ist, aber der gesagt hat, ich weiß, das ist für dich ein ganz, ganz wichtiger Tag. Deshalb möchte ich an dem Tag auch dabei sein. Und es war ein ganz, ganz bewegender Tag in einem großen Taufbecken, ganz Körper unter Wasser getaucht. Meine Tochter war dabei und meine Tochter war auch die erste, die auf mich zukam mit Tränen in den Augen, als ich dann vom wirklich nass durchtränkt ins Handtuch gehüllt dann runtergekommen bin. Und das war für mich so ein emotionaler Moment, meine Tochter dann als erste nach der Taufe in die Arme zu schließen, die ja vorausgegangen ist. Ne? Und jetzt das Schöne war, im Januar war die Mehrkonferenz vom Gebetshaus Augsburg. Da waren über 10.000 Gläubige dabei. Und
1: da haben wir live übertragen, genau, vieles.
0: Ja, und meine Tochter ist mitgekommen. Und das fand ich schön, dass ich das mit ihr gemeinsam erleben konnte und auch meine Gedanken mit ihr dazu teilen kann.
1: Ich danke Frau Münch. Ich wünsche Ihnen auch alles Gute, einen gesegneten Tag nach Speyer. Wir schaffen Frau Klein noch aus Vogelsberg. Grüße Sie, Frau Klein.
6: Ja, grüß Gott. Ich grüße euch allen. Und die Frau Baltschuh, ich habe die schon vielmal im Internet gehört und ich bewundere sie und muss ich sagen, Gott sei Dank, dass solche Moderatoren gibt, weil wenn so einfache Leute was sagen, da wird das nicht viel gezählt. Aber wenn jemand, der beruflich auch im Fernsehen ist und sowas sagt über Glaube, das ist was Besonderes. Ich bedanke mich dafür und möchte ich auch was dazu sagen. Ich stamme aus Schlesien und bin ich katholisch von zu Hause, meine Eltern und alles drum und dran. Und bin ich hier vor über 30 Jahren nach Deutschland gekommen und wahrscheinlich vor 10 Jahren war ich nach Medjugorje gefahren. Und da bin ich in die Kirche und da habe ich das Lied gehört, Gott, wie groß bist du? Und da habe ich geflennt und ich habe den wirklich noch den Gott mehr erkannt und meine Glaube ist so jetzt wie ein Kind, der zum ersten Kommunion gegangen ist. Ich bin 63 zum Kommunion gegangen, aber mein Innere ist immer so wie ein kleines Kind. Und das ich bin so frei von allen. Ich habe durchgemacht schon Tiffen. Und wenn da ich jemanden höre und spreche ich auch über Gott. Aber vor eineinhalb Jahren ist meine Tochter mit 49 gestorben. Und da habe ich auch mit einer Frau aus unserer Gemeinde geredet, die da ein bisschen Sorge gemacht hat über die Tochter. Und das hat mir vorgeworfen, ja, Sie sprechen zu viel über Gott. Ich habe gedacht, naja, man soll über Gott, über Glaube mehr sprechen, weil wenn wir das nicht tun, wer wird das tun?
1: Mhm. Frau Klein, Ihre persönliche Begegnung, genau, Ihre persönliche Begegnung war in Medjugorje, Marienerscheinungsort. Ja. Ja. Vielen Dank, dass Sie uns auch von sich erzählt haben. Und man spürt, dass der Glaube Sie auch durch schwere Stunden des Lebens trägt.
6: Ja, und ich fühle mich jetzt frei, so wie die Frau Baltschuh gesagt hat. Ich freue mich und alles, was schlechter ist, schlafe ich durch, schmeiße ich hinter mir. Und da bin ich wieder frei und mit allen Leuten friedlich umzugehen und den Jesus in anderen sehen.
0: Schön, das ist toll. Ja. Dankeschön.
1: Dankeschön, Danke Frau Klein. Ja. Und eine letzte Hörerin. Schaffen wir noch ganz kurz rein, Frau Smock aus dem Westerwald. Irgendwie kann ich Sie gerade nicht auf Sendung nehmen. Vielleicht kann die Technik das mal kurz machen. Dankeschön, grüß Sie, Frau Smock.
7: Hallo, guten Morgen. Liebe, ihr lieben beiden, liebe Frau Baltschuh. Ich habe vor Jahren Sie immer manchmal erwischt, sonntags morgens bis 9:30, bis der Gottesdienst im ZDF begann. Stimmt es?
0: Ja, ich habe 11 Jahre lang die Sendung sonntags moderiert aus der Abteilung Kirche und Leben vom ZDF.
7: Ja, das war genau.
0: Die haben wir leider eingestellt.
7: Ja, meine Umziehzeit, weil dann anschließend musste ich zu Chor und was weiß ich nicht hier in der Kirche aktiv werden. Das war, habe ich mich nur noch dran erinnert. Ballschuh, ja stimmt, so hieß die. länger nicht mehr gehört. Mhm. So. Für mich erfüllt sich heute ein ganz großer Wunsch, nämlich zu dem Zeitpunkt, wo Sie da moderiert haben, war erstens mal das Strahlen bei Ihnen, obwohl Sie waren ja da noch nicht auf dem Weg gewesen, sage ich jetzt mal.
0: Nee, damals noch nicht, lustigerweise. Genau. Ich war die Sendung moderiert aus der Kirchenabteilung, aber noch nicht auf dem Weg.
7: Ja, aber Ihre Art, praktisch dieses Thema rüberzubringen, das hat mich dermaßen inspiriert, boah, Mensch, na, und die müsste Glauben haben und dann könnte die mehr Feuer, mit mehr Engagement jetzt auf den Gottesdienst und thematisch hinweisen. So, jetzt hat sich das erfüllt, also praktisch dieser Wunsch, dass wo ich heute früh die Ankündigung gehört habe, denke ich, bleib ja im Haus heute. Du, ja,
0: das hören. Das ist schön, das freut mich total, wirklich.
7: Ja, weil das habe ich mir nicht nur für Sie gewünscht, aber auch für uns. Und jetzt spanne ich wieder den Bogen. Das haben Sie ganz toll gesagt. Und zwar, das ist auch vollkommen meine Überzeugung. Durch das Sein, durch das Verändertsein, das Wirken auf andere, bin ich mehr Zeugnis, als wenn ich sage, boah, ich habe Jesus im Herzen. Boah, ihr müsst es auch haben und so. Ihr müsst es auch erleben. Okay? Das war mein Beitrag.
0: Ja, danke. Das ist schön, dass ihr das nochmal sagen. Freue ich mich total.
1: Ein guter Schlussbeitrag. Dankeschön, Frau Smock. Alles Gute, viel Segen Ihnen. Ja, Frau Baltschuh, ich denke, Sie haben ganz viel Ermutigung bekommen für die Ideen, die in Ihnen so gären. Ja. Ich hätte da auch schon ein paar Ideen, wenn Sie möchten. Aber jetzt für heute müssen wir es dabei belassen. Vielen Dank, dass Sie uns erzählt haben von Ihrer persönlichen Lebensgeschichte, Lebenslinien, gewöhnlich an anders, wie eine Jesus-Serie mich zum Glauben führte. Jetzt müssen wir doch noch kurz sagen, wie man diese Serie finden kann. Das geht im Internet über YouTube oder auch über die App von Angel Studios.
0: Auf verschiedene Amazon
1: Wege. Bei Bibel TV kann man manches nachschauen. Es gibt inzwischen DVDs. Und die vierte Staffel ist in Arbeit. Die soll jetzt, ich glaube, in den USA am 1. Februar in die Kinos kommen und dann ein paar Monate später, so um Ostern rum, dann bei uns auch online wieder zu finden für all diejenigen, die auf die Fortsetzung warten.
0: Ja. Aber die ganz schnell gucken wollen, Amazon Prime, da gibt es alle drei Staffeln zu schauen.
1: Auch inzwischen, schauen Sie mal, genau, also ja, Amazon Prime.
0: Netflix DVD, hat die erste Staffel, Internet. Und Amazon Prime hat alle drei Staffeln.
1: Gut, vielen Dank, Frau Baltschuh, für heute. Einen ganz kurzen Blick werfe ich noch auf die Sendung Lebenshilfe am kommenden Montag. Da haben wir dann auch wieder ein Ökumene-Thema. Ehe wir uns trennen, diesmal mit einem Eheschwerpunkt, konfessionsverbindende Ehe als Herausforderung und Chance, auch wieder um 10 Uhr mit Christiane und Uwe Welp. Sie ist katholisch, er ist evangelisch, beide gehören zur Gemeinschaft Schimmer-Neuf und werden uns da von ihrem Weg in einer konfessionsverbindenden, Sie sagen bewusst verbindenden Ehe erzählen. Frau Baltschuh, was stellen wir ans Ende der Sendung? Mögen Sie ein kurzes Gebet sprechen?
0: Ja, ich bin noch nicht so geübt im öffentlichen Beten, muss ich dazu sagen.
1: Wir können es auch mal mit dem gemeinsamen Vater unser machen.
0: Ja.
1: Okay, ja. Gut. Dann stellen wir diese Sendung jetzt nochmal ganz bewusst dir, Herr, zur Verfügung im gemeinsamen Vater unser. Vater unser im Himmel, geheiligt werde dein Name,
0: dein Reich komme, dein
1: Wille geschehe,
0: wie im Himmel, so auf Erden. Unser tägliches Brot gib uns heute und vergib uns unsere Schuld, wie auch wir vergeben unseren Schuldigern. Und führe uns nicht in Versuchung, sondern erlöse uns von dem Bösen. Denn dein ist das Reich, die Kraft und die Herrlichkeit in Ewigkeit. Amen.
1: Amen. Vielen, vielen Dank, Frau Baltschuh, dafür, dass Sie uns heute Morgen Ihre persönliche Geschichte erzählt haben. Hat mich wahnsinnig gefreut und ich denke, ganz viele von uns, die Rückmeldungen unserer Hörer haben es gezeigt. Ganz, ganz herzliches Dankeschön für heute. Mein Name ist Gabi Fröhlich. Am Ende gerne noch der Hinweis auf unsere Mediathek. Sie können diese Sendung nachhören, weiterempfehlen unter horeb.org. 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Ans Ende der Sendung stellen wir noch das Lied für das Lamm von Markus Messing. Das ist Ihnen auch wichtig. Frau Baltschuh, sagen Sie doch noch einen kurzen Wort dazu.
0: Ja, Markus Messing ist aus dem Gebetshaus Augsburg, dem ich mich sehr, sehr verbunden fühle, weil Johannes Hartl einen großen Teil dazu beigetragen hat, dass ich auch zu Jesus gefunden habe. An ihn hatte ich ganz, ganz viele Fragen, als ich kurz nachdem ich die Serie gesehen habe und einfach nur noch neugierig unterwegs war. Und da durfte ich ihn im Gebetshaus Augsburg besuchen und ihm all diese Fragen stellen. Und am Ende des Gesprächs habe ich geweint. Also es hat mich so, so tief berührt und es hat nachhaltig etwas in mir bewegt, genauso wie alle seine Vorträge. Also ich hänge ihm wirklich an den Lippen. Und Markus ist Teil des Gebetshauses, wo viele junge Missionare arbeiten. Und seine Stimme geht mir so unter die Haut. Und das ist etwas, also Musik bewirkt ganz, ganz viel bei mir. Und Markus hat eine Stimme, die könnte ich rauf und runter hören, Tag und Nacht, die bewegt mich so tief und ich hoffe, er wird irgendwann mal eine CD produzieren, damit man noch viel, viel mehr von ihm hört, weil ich finde, zu wenig Wissen bisher von ihm und deswegen finde ich toll, dass Sie das jetzt spielen.

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Es ist 11:17 Uhr. 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

Nachrichten aus Kirche und Welt direkt aus der aktuellen Redaktion von Radio Horeb im Studio Johannes Wiczorek. Santiago de Compostela. Am heutigen Hochfest des Apostels Jakobus wird in Spanien mit einem umfangreichen religiösen und kulturellen Programm gefeiert. Tausende Pilger werden zum Grab des Apostels in der Kathedrale erwartet. Die traditionellen Festas do Apostolo, die noch die nächste Woche andauern, verbinden Liturgie, Wallfahrt und Volksfest und gelten als eines der bedeutendsten religiös- und kulturellen Ereignisse Spaniens. Höhepunkt ist heute am Jakobusfest das feierliche Pontifikalamt in der Kathedrale, die seit Jahrhunderten Ziel des Jakobuswegs und einer der wichtigsten Wallfahrtsorte der Christenheit ist. Managua. Der Hohe Kommissar der Vereinten Nationen für Menschenrechte, Volker Türk, hat die Behörden Nicaraguas aufgefordert, Informationen über den Aufenthaltsort und den Gesundheitszustand des emeritierten Bischofs von Enesti, Mata Guevara, vorzulegen. Der 80-jährige Bischof ist nach Angaben von Menschenrechtsorganisationen nicht mehr öffentlich gesehen worden. Mata war vor einem Monat nach einer heiligen Messe festgenommen worden, in der er für die verfolgte Kirche in Nicaragua gebetet hatte. Der Fall Mata reiht sich in einer länger anhaltenden Auseinandersetzung zwischen der Regierung von Präsident Daniel Ortega und der katholischen Kirche ein. Seit Beginn der politischen Krise 2018 wurden zahlreiche kirchliche Einrichtungen eingeschränkt. Antananarivo. Angesichts einer Serie von vermissten Fällen und Morden an Kindern und Jugendlichen haben die katholischen Bischöfe Madagaskars zu entschlossenem Handeln aufgerufen. Nach Angaben der Polizei wurden im ersten Halbjahr 2026 landesweit fast 200 Kinder und Jugendliche als vermisst gemeldet. 8 Minderjährige wurden ermordet aufgefunden. Die Bischöfe beklagen die wachsende Verzweiflung vieler Menschen. Die Gewaltserie fällt in eine Phase schwerer politischer Spannungen nach dem Militärputsch vor knapp einem Jahr. In eigener Sache. 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Das waren Meldungen aus Kirche und Welt. 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

0: Die Generalaudienz mit Papst Leo dem 14. Mittwochs begrüßt der Papst die Gläubigen auf dem Petersplatz zur Generalaudienz. 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
1: Im Namen des Vaters und des Sohnes und des Heiligen Geistes. Der Friede sei mit euch.
2: Lesung aus dem Johannesevangelium. In jener Zeit sprach Jesus zu seinen Jüngern: Das habe ich zu euch gesagt, während ich noch bei euch bin. Der Beistand aber, der Heilige Geist, den der Vater in meinem Namen senden wird, der wird euch alles lehren und euch an alles erinnern, was ich euch gesagt habe. Wort des lebendigen Gottes.
3: Cari fratelli e sorelle, buongiorno e benvenuti.
1: Liebe Brüder und Schwestern, guten Morgen und herzlich willkommen.
3: Proseguendo nella lettura della Costituzione conciliare.
1: Wir setzen die Lektüre der Konzilskonstitution Dei Verbum über die göttliche Offenbarung fort und betrachten heute das Verhältnis zwischen Heiliger Schrift und Tradition. Als Hintergrund können wir zwei Szenen aus dem Evangelium nehmen. In der ersten, die sich im Abendmahlsaal abspielt, sagt Jesus in seiner großen Abschiedsrede an die Jünger: Ich habe euch dies gesagt, solange ich bei euch bin. Aber der Beistand, der Heilige Geist, den der Vater in meinem Namen senden wird, der wird euch alles lehren und euch an alles erinnern, was ich euch gesagt habe. Wenn er kommt, der Geist der Wahrheit, wird er euch in die ganze Wahrheit führen. Die zweite Szene führt uns hingegen in die Hügel Galiläas. Der auferstandene Jesus zeigt sich seinen Jüngern, die überrascht und zweifelnd sind, und gibt ihnen einen Auftrag. Geht und macht alle Völker zu meinen Jüngern und lehrt sie, alles zu befolgen, was ich euch geboten habe. In beiden Szenen wird der enge Zusammenhang zwischen dem Wort Christi und seiner Verbreitung im Lauf der Jahrhunderte deutlich. Das Zweite Vatikanische Konzil drückt dies mit einem eindrucksvollen Bild aus. Die Heilige Schrift und die Heilige Tradition sind eng miteinander verbunden und stehen in gegenseitiger Beziehung. Da beide aus derselben göttlichen Quelle stammen, bilden sie in gewisser Weise eine Einheit und streben dasselbe Ziel an. Die kirchliche Tradition verzweigt sich im Laufe der Geschichte durch die Kirche, die das Wort Gottes bewahrt, interpretiert und verkörpert. Der Katechismus der katholischen Kirche verweist in diesem Zusammenhang auf ein Motto der Kirchenväter. Die Heilige Schrift ist eher im Herzen der Kirche geschrieben als in materiellen Instrumenten, das heißt im Heiligen Text. In Anlehnung an die oben zitierten Worte Christi bekräftigt das Konzil, dass die Tradition apostolischen Ursprungs in der Kirche mit Hilfe des Heiligen Geistes weiterlebt. Dies geschieht durch das volle Verständnis mittels der Reflexion und des Studiums der Gläubigen, durch die Erfahrung, die aus einem tieferen Verständnis der geistlichen Dinge entsteht, und vor allem durch die Verkündigung der Nachfolger der Apostel, die ein sicheres Charisma der Wahrheit empfangen haben.
3: In Synthese, la Chiesa nella sua dottrina, nella sua vita.
1: Zusammenfassend lässt sich sagen, dass die Kirche in ihrer Lehre, in ihrem Leben und in ihrem Gottesdienst alles, was sie glaubt, bewahrt und an alle Generationen weitergibt. Bekannt ist in diesem Zusammenhang der Ausspruch des heiligen Gregor des Großen: Die Heilige Schrift wächst mit denen, die sie lesen. Und schon der heilige Augustinus hatte gesagt, es gibt nur eine einzige Botschaft Gottes, die sich in der gesamten Schrift entfaltet. Und es gibt nur ein einziges Wort, das aus dem Mund so vieler Heiligen erklingt. Das Wort Gottes ist also nicht erstarrt, sondern eine lebendige und organische Realität, die sich in der Tradition entwickelt und wächst. Letztere versteht es dank des Heiligen Geistes in seinem ganzen Reichtum an Wahrheit und verkörpert es in den sich wandelnden Koordinaten der Geschichte. In diesem Zusammenhang ist es interessant, was der heilige Kirchenlehrer John Henry Newman in seinem Werk Die Entwicklung der christlichen Lehre vorgeschlagen hat. Er behauptet, dass das Christentum sowohl als gemeinschaftliche Erfahrung als auch als Lehre eine dynamische Realität sei, wie Jesus selbst es in den Gleichnissen vom Samenkorn dargelegt habe. Eine lebendige Realität, die sich dank einer inneren Lebenskraft entwickelt. Der Apostel Paulus ermahnt seinen Schüler und Mitarbeiter Timotheus mehrmals: Timotheus, bewahre das dir anvertraute Gut. Die dogmatische Konstitution der Verbum greift diesen Text des Paulus auf, wenn sie sagt: Die heilige Überlieferung und die heilige Schrift bilden ein einziges Vermächtnis des Wortes Gottes, das der Kirche anvertraut ist und vom lebendigen Lehramt der Kirche, dessen Autorität im Namen Jesu Christi ausgeübt wird, ausgelegt wird. Hinterlegung ist ein Begriff, der in seiner ursprünglichen Bedeutung juristischer Natur ist und dem Verwahrer die Pflicht auferlegt, den Inhalt, in diesem Fall den Glauben, zu bewahren und unverändert weiterzugeben. Das Depot des Wortes Gottes befindet sich auch heute noch in den Händen der Kirche. Und wir alle müssen es in den verschiedenen kirchlichen Diensten weiterhin in seiner Unversehrtheit bewahren, als Leitstern für unseren Weg in der Komplexität der Geschichte und der Existenz. Abschließend, meine Lieben, hören wir noch einmal die Werbung, dass die Verflechtung zwischen Heiliger Schrift und Tradition hervorhebt. Sie sind so eng miteinander verbunden und verflochten, dass sie nicht unabhängig voneinander bestehen können. Und zusammen tragen sie auf ihre eigene Weise unter dem Wirken des einen Heiligen Geistes wirksam zum Heil der Seelen bei.
2: Heiliger Vater, die Gläubigen deutscher Sprache möchten Ihnen ihre herzliche Zuneigung und aufrichtige Verbundenheit bekunden und versichern Sie zugleich Ihres Gebets in allen Anliegen Ihres universalen apostolischen Dienstes. Es folgt nun eine Zusammenfassung der Katechese des Heiligen Vaters in deutscher Sprache. Liebe Brüder und Schwestern, in unserer Katechese über die Konstitution des Zweiten Vatikanischen Konzils, Dei Verbum, befassen wir uns heute mit dem Verhältnis von Heiliger Schrift und Tradition. Diese sind eng miteinander verbunden.

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1: Ich übersetze. Liebe Brüder und Schwestern deutscher Sprache, der heilige Thomas von Aquin, dessen liturgischen Gedenktag wir heute feiern, hilft uns mit seinen Werken, die göttliche Offenbarung immer besser zu verstehen. Das Beispiel dieses Kirchenlehrers sei uns ein Ansporn, das Antlitz Gottes zu suchen und die Schönheit des Glaubens zu entdecken.
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0: Ieri ricorreva la giornata internazionale.
3: Gestern war der internationale Gedenktag an die Opfer des Holocausts,
0: die
3: Millionen Juden und viele, viele andere Menschen ums Leben gekommen sind. Es ist eine schmerzhafte Erinnerung. Ich bete zum allmächtigen Gott, dass er uns eine Welt schenkt ohne Antisemitismus und ohne Verfolgung für irgendeine menschliche Kreatur.
0: Affinché sia sempre vigilante. Ich
3: erneuere meinen Aufruf, dass die Konstitution des Völkerrechts der Vereinten Nationen wirklich respektiert wird und es keine Phänomene des Völkermordes und anderer Verfolgungen in dieser Welt mehr geben kann.
0: Saluto le parrocchie di Cristo Divino Lavoratore in Ancona.
3: Ich heiße die italienischsprachigen Pilger herzlich willkommen. Insbesondere die Pfarreien Cristo Divino Lavoratore in Ancona und San Michele Arcangelo in Manfredonia. Besonderer Zuneigung begrüße ich die Feuerwehrleute aus Campobasso, die Vereinigung der Sozialzentren und Seniorenausschüsse der Marken und den Lions Club Eboli Battipaglia. Meine Gedanken gelten schließlich den Jugendlichen, den Kranken und den Jungvermählten.
0: La memoria liturgica di San Tommaso d'Aquino.
3: Wir feiern heute das liturgische Gedenken an den heiligen Thomas von Aquin. Sein Beispiel möge euch, liebe Jugendliche, insbesondere euch, die Schüler der Schule Flavoni in Civitavecchia und des Instituts Tirinanzi in Legnano Cislago, dazu anregen, Jesus als authentischen Lehrer des Lebens und der Heiligkeit nachzufolgen. Die Fürsprache dieses heiligen Kirchenlehrers erwirke euch, liebe Kranke, die Gelassenheit und den Frieden, die aus dem Geheimnis des Kreuzes schöpfen. Und euch, liebe Jungvermählten, die Weisheit des Herzens, damit ihr eure Mission in der Gesellschaft großzügig erfüllt. Euch allen meinen Segen. Und den Segen des Papstes.

0: Der Herr sei mit euch.
1: Sit nomen Domini benedictum.
0: Der Name des Herrn sei gepriesen.
1: Adiutorium nostrum in nomine Domini.
0: Unsere Hilfe ist im Namen des Herrn.
1: Benedicat vos omnipotens.
0: So segne euch der allmächtige Gott, der Vater, der Sohn und der Heilige Geist.
2: 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Während der Sommerpause hören Sie die ersten Teile der aktuellen Katechesenreihe von Papst Leo XIV. Über das Zweite Vatikanische Konzil.

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Am Mikrofon im Studio München für Sie, Renate Möckel. Ich lade Sie nun ein, mit uns die Sext, das Mittagslob der Kirche, zu beten. Mit uns betet Diakon Leo Bernhard aus Welden bei Augsburg. Heute, am Fest des heiligen Apostels Jakobus, finden Sie die Texte im Grünen Stundenbuch, das Psalterium, Samstag der vierten Woche, ab Seite 687, der Hymnus auf Seite 145, die Lesung auf Seite 1075 und Oration auf Seite 836. Oder Sie schauen im Internet auf stundenbuch.de.

0: O Gott, komm mir zu Hilfe.
1: Herr, eile mir zu helfen.
0: Ehre sei dem Vater und dem Sohn und dem Heiligen Geist.
1: Wie im Anfang, so auch jetzt und alle Zeit und in Ewigkeit. Amen. Halleluja.
0: O Gott, du lenkst mit starker Hand den wechselvollen Lauf der Welt, machst, dass den Morgen mildes Licht ein Mittag voller Glanz erhält.
1: Lösch aus die Glut der Leidenschaft und tilge allen Hass und Streit. Erhalte Geist und Leib gesund, schenk Frieden uns und Einigkeit.
0: Du Gott des Lichts, auf dessen Reich der Schein der Sonne weist, dich loben wir aus Herzensgrund, Gott Vater, Sohn und Heiliger Geist.
1: Amen.
0: Deine Hand sei bereit, mir zu helfen, ich habe mir deine Befehle erwählt.
1: Deine Hand sei bereit, mir zu helfen, ich habe mir deine Befehle erwählt.
0: Herr, zu dir dringe mein Rufen, gib mir Einsicht getreu deinem Wort.
1: Mein Flehen komme vor dein Angesicht, reiß mich heraus getreu deiner Verheißung.
0: Meine Lippen sollen überströmen von Lobpreis, denn du lehrst mich deine Gesetze.
1: Meine Zunge soll deine Verheißung besingen, denn deine Gebote sind alle gerecht.
0: Deine Hand sei bereit, mir zu helfen, denn ich habe mir deine Befehle erwählt.
1: Ich sehne mich, Herr, nach deiner Hilfe, und deine Weisung macht mich froh.
0: Lass meine Seele leben, damit sie dich preisen kann. Deine Entscheidungen mögen mir helfen.
1: Ich bin verirrt wie ein verlorenes Schaf. Suche deinen Knecht, denn deine Gebote habe ich nicht vergessen.
0: Ehre sei dem Vater und dem Sohn und dem Heiligen Geist.
1: Wie im Anfang, so auch jetzt und alle Zeit und in Ewigkeit. Amen.
0: Deine Hand sei bereit, mir zu helfen. Ich habe mir deine Befehle erwählt. Dein Thron, o Herr, steht für immer und ewig.
1: Dein Thron, o Herr, steht für immer und ewig.
0: Mein Herz fließt über von hoher Kunde. Ich weihe mein Lied dem König. Meine Zunge gleicht dem Griffel des flinken Schreibers.
1: Du bist der Schönste von allen Menschen. Anmut ist ausgegossen über deine Lippen. Darum hat Gott dich für immer gesegnet.
0: Gürte, du hältst dein Schwert um die Hüfte. Kleide dich in Hochheit und Herrlichkeit.
1: Zieh aus mit Glück, kämpfe für Wahrheit und Recht. Furchtgebietende Taten soll dein rechter Arm dich lehren.
0: Deine Pfeile sind scharf, dir unterliegen die Völker, die Feinde des Königs verlieren den Mut.
1: Dein Thron, du Göttlicher, steht für immer und ewig. Das Zepter deiner Herrschaft ist ein gerechtes Zepter.
0: Du liebst das Recht und hast das Unrecht, darum hat Gott, dein Gott, dich gesalbt mit dem Öl der Freude, wie keinen deiner Gefährten.
1: Von Myrrhe, Aloe und Kassia duften all deine Gewänder. Aus Elfenbeinhallen erfreut dich Saitenspiel.
0: Königstöchter gehen dir entgegen. Die Braut steht dir zur Rechten im Schmuck von Ophirgold.
1: Ehre sei dem Vater und dem Sohn und dem Heiligen Geist.
0: Wie im Anfang, so auch jetzt und alle Zeit und in Ewigkeit. Amen. Dein Thron, o Herr, steht für immer und ewig. Ich sah das neue Jerusalem wie eine Braut, die sich geschmückt hat für ihren Bräutigam.
1: Ich sah das neue Jerusalem wie eine Braut, die sich geschmückt hat für ihren Bräutigam.
0: Höre, Tochter, sieh her und neige dein Ohr, vergiss dein Volk und dein Vaterhaus.
1: Der König verlangt nach deiner Schönheit. Er ist ja dein Herr, verneig dich vor ihm.
0: Die Töchter von Tyrus kommen mit Gaben. Deine Gunst begehren die Edlen des Volkes.
1: Die Königstochter ist herrlich geschmückt. Ihr Gewand ist durchwirkt mit Gold und Perlen.
0: Man geleitet sie in bunt gestickten Kleidern zum König. Jungfrauen sind ihr Gefolge. Ihre Freundinnen führt man zu dir.
1: Man geleitet sie mit Freude und Jubel. Sie ziehen ein in den Palast des Königs.
0: An die Stelle deiner Väter treten einst deine Söhne. Du bestellst sie zu Fürsten im ganzen Land.
1: Ich will deinen Namen rühmen von Geschlecht zu Geschlecht. Darum werden die Völker dich preisen, immer und ewig.
0: Ehre sei dem Vater und dem Sohn und dem Heiligen Geist.
1: Wie im Anfang, so auch jetzt und alle Zeit und in Ewigkeit. Amen.
0: Ich sah das neue Jerusalem wie eine Braut, die sich geschmückt hat für ihren Bräutigam.
1: Wir hören eine Kurzlesung aus der Apostelgeschichte. Durch die Hände der Apostel geschahen viele Zeichen und Wunder im Volk. Immer mehr wurden im Glauben zum Herrn geführt, Scharen von Männern und Frauen.
0: Sie hielten fest am Zeugnis Gottes
1: und bewahrten seine Gebote.
0: Lasst uns beten, allmächtiger, ewiger Gott. Erster der Apostel hat der heilige Jakobus das Zeugnis für Christus mit seinem Blut besiegelt. Sein Bekennermut stärke uns. Deine Fürbitte erwirke deiner Kirche Schutz und Sicherheit. Darum bitten wir durch Jesus Christus, unseren Herrn. Der Herr sei mit euch.
1: Und mit deinem Geiste.
0: Und das segne und schütze euch der dreifaltige Gott, der Vater und der Sohn und der Heilige Geist.
1: Amen.
0: Amen. Lob und Preis.
1: Dank sei Gott dem Herrn.
0: Ja, danke Frau Müller für Ihren ehrenamtlichen Dienst am Samstagvormittag.
1: Herzlichen Dank, Herr Diakon Bernhard, für das gemeinsame Gebet der Sechs und auch Ihnen, liebe Hörer, vielen Dank fürs Mitbeten. Wir waren verbunden mit Diakon Leo Bernhard aus Welden bei Augsburg. In Kürze geht es hier bei Radio Horeb weiter mit dem Angelus. Es erwartet Sie unser Programmdirektor Pfarrer Richard Kocher zum gemeinsamen Gebet. Er hält auch die Mittagsansprache. Pascal Gougon wird Sie jetzt weiter durch unser Programm bei Radio Horeb begleiten. Im Münchner Studio war für Sie heute Vormittag Renate Mückel. Ich verabschiede mich und wünsche Ihnen Gottes Segen und ein schönes Wochenende.

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Wir beten jetzt dann gleich den Angelus, den Engel des Herrn. Und heute wieder mit unserem Programmdirektor Pfarrer Richard Kocher. Von Pfarrer Kocher hören wir dann gleich im Anschluss an den Angelus auch die Mittagsansprache.

0: Der Engel des Herrn brachte Maria die Botschaft.
1: Und sie empfing vom Heiligen Geist.
0: Gegrüßet seist du, Maria, voll der Gnade, der Herr ist mit dir. Du bist gebenedeit unter den Frauen. Und gebenedeit ist die Frucht deines Leibes, Jesus.
1: Heilige Maria, Mutter Gottes, bitte für uns Sünder, jetzt und in der Stunde unseres Todes. Amen.
0: Maria sprach, siehe, ich bin die Magd des Herrn.
1: Mir geschehe nach deinem Wort.
0: Gegrüßet seist du, Maria, voll der Gnade, der Herr ist mit dir. Du bist gebenedeit unter den Frauen und gebenedeit ist die Frucht deines Leibes, Jesus.
1: Heilige Maria, Mutter Gottes, bitte für uns Sünder, jetzt und in der Stunde unseres Todes. Amen.
0: Und das Wort ist Fleisch geworden
1: und hat unter uns gewohnt.
0: Gegrüßet seist du, Maria, voll der Gnade, der Herr ist mit dir. Du bist gebenedeit unter den Frauen und gebenedeit ist die Frucht deines Leibes, Jesus.
1: Heilige Maria, Mutter Gottes, bitte für uns Sünder, jetzt und in der Stunde unseres Todes. Amen.
0: Bitte für uns, heilige Gottesmutter,
1: dass wir würdig werden der Verheißungen Christi.
0: Lasset uns beten, allmächtiger Gott, gieße deine Gnade in unsere Herzen ein. Durch die Botschaft des Engels haben wir die Menschwerdung Christi, deines Sohnes, erkannt. Lass uns durch sein Leiden und Kreuz zur Herrlichkeit der Auferstehung gelangen. Darum bitten wir durch Christus, unseren Herrn.
1: Amen.
0: Herr, gib den Verstorbenen die ewige Ruhe.
1: Und das ewige Licht leuchte ihnen.
0: Herr, lass sie ruhen in Frieden.
1: Amen.
0: Der Papst wünscht, wir sollen beten um Respekt für die Verteidigung des und die Beachtung des menschlichen Lebens in jedem seiner Abschnitte. Es soll als Gabe Gottes angesehen werden. Vater unser im Himmel, geheiligt werde dein Name, dein Reich komme, dein Wille geschehe wie im Himmel, so auf Erden.
1: Unser tägliches Brot gib uns heute und vergib uns unsere Schuld, wie auch wir vergeben unseren Schuldigern. Und führe uns nicht in Versuchung, sondern erlöse uns von dem Bösen. Amen.
0: Gegrüßet seist du, Maria, voll der Gnade, der Herr ist mit dir. Du bist gebenedeit unter den Frauen. Und gebenedeit ist die Frucht deines Leibes, Jesus.
1: Heilige Maria, Mutter Gottes, bitte für uns Sünder, jetzt und in der Stunde unseres Todes. Amen.
0: Ehre sei dem Vater und dem Sohn und dem Heiligen Geist.
1: Wie im Anfang, so auch jetzt und alle Zeit und in Ewigkeit. Amen.
0: Maria, Mutter der Kirche, bitte uns viele geistliche Berufungen und christliche Familien.
1: Amen.

0: Liebe Hörerfamilie, im August des letzten Jahres hat Papst Leo ein Interview gegeben, Elise N. Ellen, und sie hat eigentlich alle Themen abgegrast, die derzeit in der Kirche in der Diskussion relevant sind. Und heute gehe ich letztmals auf einige Punkte ein. Wir hatten schon viele behandelt, die Finanzen, den US-Präsidenten und heute die Synode. Geht es um die LGBT-Community. Also das steht für Lesbian, Gay, Bi, Trans and Queer. Unabhängig von ideologischen Ansichten, hatte die Interviewerin gefragt, hatten die Menschen meiner Meinung nach das Gefühl, dass unter Franziskus anders darüber gesprochen wurde, mit einem anderen Tonfall. Wie werden sie selber damit umgehen? Nun, ich habe keinen konkreten Plan. In den ersten Monaten meiner Amtszeit wurde ich bereits einige Male zu diesem Thema befragt. Ich erinnere mich an etwas, das mir ein Kardinal aus dem östlichen Teil der Welt gesagt hat, bevor ich Papst wurde. Die westliche Welt ist fixiert auf Sexualität, sie ist davon besessen. Für manche Menschen dreht sich die Identität eines Menschen ausschließlich um die sexuelle. Während es für viele Menschen in anderen Teilen der Welt kein vorrangiges Thema im Hinblick darauf ist, wie wir miteinander umgehen sollten. Ich gebe zu, dass mir das im Hinterkopf bleibt, denn wie wir bei der Synode gesehen haben, polarisiert jedes Thema, das mit diesen Fragen zu tun hat, innerhalb der Kirche sehr stark. Aufgrund dessen, dass ich bereits versucht habe zu demonstrieren und zu leben, was mein Verständnis davon ist, Papst zu dieser Zeit in der Geschichte zu sein, versuche ich derzeit, die Polarisierung in der Kirche nicht weiter zu verstärken oder zu fördern. Also er versucht unbedingt, ein Papst der Einheit zu sein. Das ist ja auch das Motto, dass wir in Christus eins sein sollen von seinem Pontifikat. Und das war schon sehr schade, dass es in den letzten Jahren und Monaten bei Papst Franziskus schon viele Entscheidungen von ihm gegeben hat, die tatsächlich, muss man ganz ehrlich zugestehen, ich habe ihn auch immer verteidigt, der Einheit in der Kirche nicht unbedingt förderlich waren. Was ich damit sagen möchte, hat Papst Franziskus sehr deutlich ausgedrückt, als er sagte, todos, alle, jeder ist eingeladen. Aber ich lade niemanden ein, weil er eine oder sie eine bestimmte Identität hat oder nicht. Ich lade jemand ein, weil er oder sie ein Sohn oder eine Tochter Gottes ist. Ihr seid willkommen. Lasst uns einander kennen und respektieren. Irgendwann werden dann schon auch die bestimmten Fragen auftauchen. Ich halte es für höchst unwahrscheinlich, dass sich die Lehre der Kirche in Bezug auf Sexualität und Ehe in naher Zukunft ändern wird. Also da vollkommen klar, dass er an der kirchlichen Lehre festhalten wird. Und deshalb macht es auch keinen Sinn, wie es leider bei uns manchmal geschieht, ständig dagegen anrennen zu wollen. Ich habe bereits über die Ehe gesprochen, ebenso wie Papst Franziskus, als er noch Papst war. Darüber, dass eine Familie aus einem Mann, einer Frau in feierlicher Bindung besteht, gesegnet im Sakrament der Ehe. Aber ich verstehe, dass manche Menschen das schlecht aufnehmen würden. In Nordeuropa werden bereits Rituale zur Segnung von Menschen, die sich lieben, wie es dort heißt, veröffentlicht. Das ist ausdrücklich gegen das vom Papst Franziskus genehmigte Dokument Fiducia Supplicans. Es verstößt dagegen. Im Wesentlichen heißt es dort, dass wir natürlich alle Menschen segnen können, aber dass es nicht darum geht, eine Art Segensritual zu schaffen, da dies nicht der Lehre der Kirche entspricht. Und genau das hat man in der Deutschen Bischofskonferenz in großen Teilen beschlossen. Und genau das ist wirklich etwas, wo er selber auch mehrfach angefragt worden ist, der Papst bei der Rückreise von einem Flug nach Afrika, was nicht im Einklang mit der Lehre der Kirche steht. Das bedeutet nicht, dass diese Menschen schlechte Menschen sind, aber ich halte es für sehr wichtig zu verstehen, wie man andere akzeptiert, die anders sind als wir selbst. Wie man Menschen akzeptiert, die im Leben bestimmte Entscheidungen treffen, um sie zu respektieren. Ich verstehe, dass dies ein heißes Thema ist und dass einige Menschen Forderungen stellen werden, zum Beispiel, wir wollen die Anerkennung der Homo-Ehe oder wir wollen die Anerkennung der Transsexuellen, damit dies offiziell von der Kirche anerkannt und gebilligt wird. Die einzelnen Personen werden akzeptiert und aufgenommen werden. Jeder Priester, der jemals Beichten gehört hat, wird Beichten von allen möglichen Menschen mit allen möglichen Problemen gehört haben. Und dann nochmals, ich denke, dass die Lehre der Kirche so bleiben wird, wie sie ist. Und das ist alles, was ich im Moment dazu zu sagen habe. Ich halte das aber für sehr wichtig. Und dann geht er auf die Bedeutung von Familien ein. Familien müssen unterstützt werden. Das nennt man die traditionelle Familie. Die Familie besteht aus Vater, Mutter und Kindern. Auch das ist eine Feststellung, wenn man jetzt gerade so im Hinblick auf die Leihmutterschaft die ganzen Diskussionen bedenken. Ich denke, dass die Rolle der Familie in der Gesellschaft, die in den letzten Jahrzehnten zeitweise gelitten hat, wieder anerkannt und gestärkt werden muss. Ich frage mich laut, ob die Frage nach der Polarisierung und dem Umgang der Menschen miteinander nicht auch aus Situationen resultiert, in denen Menschen nicht in einer Familie aufgewachsen sind. Dort lernt man als erstes, wie man einander liebt, wie man miteinander lebt, wie man einander toleriert und wie man Gemeinschaftsbindungen aufbaut. Das ist Familie. Wenn wir diesen Grundbaustein wegnehmen, wird es sehr schwierig, das auf andere Weise zu lernen. Ich denke, es gibt einige sehr wichtige Elemente, die beachtet werden müssen. Ich glaube, jetzt, der spricht von sich selber, dass ich der bin, der ich bin, weil ich eine wunderbare Beziehung zu meinem Vater und zu meiner Mutter hatte. Sie hatten über 40 Jahre lang eine sehr glückliche Ehe. Selbst heute noch kommentieren die Leute das, sogar meine Brüder. Wir sind uns immer noch sehr nahe, auch wenn einer politisch weit entfernt ist und wir unterschiedliche Standpunkte vertreten. Meiner Erfahrung nach war das eine äußerst wichtige Situation, äußerst wichtiger Faktor dafür, wer ich bin und wie ich überhaupt so sein kann, wie ich jetzt bin. Also die Familie als ein Ort, ein Hort der Geborgenheit, das ist ganz fundamental. Dann die Frage der Bischofskonferenzen und deren Autorität. Papst Franziskus hat immer wieder betont, Christus hat Bischöfe oder Apostel eingesetzt, sind dann später die Bischöfe vorgekommen sind. Er hat keine Bischofskonferenzen als Autorität eingesetzt. Die Frage, wie viel tatsächliche Autorität in der Bischofskonferenz übertragen werden kann, wird schon seit einigen Jahren diskutiert. Seit dem Zweiten Vatikanischen Konzil gibt es dazu viele theologische Debatten. Denn der Nachfolger der Apostel ist der einzelne Bischof, es ist nicht die Bischofskonferenz. Die Spannung, die entstehen kann zwischen der Frage, ob eine Bischofskonferenz eine Entscheidung treffen kann und ob die einzelnen Bischöfe dieser Entscheidung folgen müssen, hat sich im Laufe der Jahre an verschiedenen Orten und auf unterschiedliche Weise immer wieder gezeigt. Es gab Bedenken hinsichtlich einer Formulierung in einem der Dokumente über die Rolle der Bischöfe und Bischofskonferenzen bei der Synode. Dann wurde die Frage gestellt, ob Bischofskonferenzen eine bestimmte Lehrautorität haben sollen. Während der Synode wurde diese Frage unterschiedlich übersetzt, aber selbst im Originaldokument wird sie nicht in allen Sprachen gleich übersetzt. Darauf habe ich hingewiesen. Einige der englischsprachigen Bischöfe waren tatsächlich sehr verärgert, weil sie dachten, dass die Bischöfe in Nordeuropa, also vor allem in Europa, eine Entscheidung treffen könnten, welche die Lehre der Kirche zu Scheidung und Wiederheirat, zu homosexuellen Beziehungen oder zu Polygamie ändern würde. Das ist ein weiteres Thema, das auch die afrikanischen Bischöfe angesprochen haben, wobei sie auf Fragen zurückkamen, die mit der offiziellen Lehre der Kirche nicht leicht zu vereinbaren sind. Aufgrund der Übersetzungsunterschiede wurde dies zu einem Diskussionsthema der Synode. Aber die Frage bleibt, welche Rolle die Bischofskonferenzen spielen können, da sie sich weiterentwickelt haben. Er hat sich dann noch dazu geäußert, zur lateinischen Messe, zur byzantinischen Messe. Und er bedauert es sehr, dass da sehr viel Verhärtung und Ideologisierung stattgefunden hat, dass man nicht einmal miteinander sprechen kann. Die Bischöfe haben ihm mitgeteilt, viele aus der Weltkirche, wir haben die Betroffenen zu diesem oder jenem Thema, zu diesem und jenem eingeladen, aber sie haben nicht einmal zuhören wollen. Sie wollten nicht einmal darüber reden, über die Zulassung der tridentinischen Messe, die haben das einfach gefordert. Das ist schon ein Problem. Wir befinden uns in einer Ideologie und nicht mehr in der Erfahrung der kirchlichen Gemeinschaft. Es ist eines der Themen auf der Tagesordnung. Ich habe am Mittwoch schon bekannt gegeben, dass bei dem Satellit, bei dem wir aufgeschaltet sind für Digitalradio, 10 neue Orte aufgeschaltet werden, beziehungsweise aufgeschaltet worden sind. Ich sage es nochmal. Der Standort Rottweil-Deilingen Ende Juni. Im dritten und vierten Quartal Baden-Württemberg, Wittow und Heidenheim. In Bayern Gemünden, Esselbach und Einöd-Riegel. Mecklenburg-Vorpommern, Wustrow. Rheinland-Pfalz, Linz, Thüringen, Suhl, Sachsen, Weihwasser, Schleswig-Holstein, Puttgarten. Damit beträgt die technische Reichweite bei der Zimmerantenne, also Inhouse, wie man so sagt, 92%, sogar mehr als 92%. Das ist großartig, weil damit die Erreichbarkeit von Digitalradio, auf die wir so sehr gesetzt haben, von Anfang an auch die Erreichbarkeit von Radio Horeb ermöglicht. Das ist aber ein teurer Spaß. 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Ich darf Ihnen noch den Segen spenden. Es segne und behüte Sie der mächtige und gütige Gott, der Vater und der Sohn und der Heilige Geist.
1: Amen.
0: Alles Gute.
1: Das war unser Programmdirektor Pfarrer Richard Kocher. Von ihm haben wir gerade eben diese Mittagsansprache gehört. Zuvor haben wir gemeinsam den Angelus gebetet. Die Mittagsansprache, die können Sie bei uns wie gewohnt in unserer Mediathek nachhören unter horeb.org unter der Rubrik Mittagsansprache. 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

0: Sie hören Radio Horeb mit dem Wochenmagazin hier an diesem Samstagmittag. Aus dem Studio hier in Balderschwang begrüßt Sie ganz herzlich Pascal Gigor. Unsere Themen heute hier im Wochenmagazin. Im Wochenkommentar, da blickt Susanne Wenzel, die Bundesvorsitzende von den Christdemokraten für das Leben, auf die Familienpolitik der Bundesregierung. Außerdem, vor gut 80 Jahren lag Europa nach dem Zweiten Weltkrieg in Trümmern. Doch nur wenige Jahre bzw. Jahrzehnte später, da arbeiteten die einstigen Gegner gemeinsam Seite an Seite im Europäischen Parlament zusammen. Zu den Politikern, die diesen europäischen Weg mitgestaltet haben, gehörte Hans-August Lücker. Hans-August Lücker war einer der prägenden deutschen Europapolitiker der Nachkriegszeit. Über Jahrzehnte hinweg setzte sich der CSU-Politiker im Deutschen Bundestag, aber auch im Europäischen Parlament für die europäische Einigung, Versöhnung und Frieden ein. Dabei war sein christlicher Glaube nicht nur eine reine Privatsache, sondern der Glaube, der prägte sein politisches Handeln. Über den Menschen Hans-August Lücker und sein Vermächtnis habe ich mit Bernd Posselt gesprochen. Bernd Posselt ist Präsident der Pan-Europa-Union Deutschland und er war von 1994 bis 2014 Mitglied des Europäischen Parlaments. Mit Bernd Posselt habe ich unter anderem darüber gesprochen, ob er Hans-August Lücker selbst kennengelernt hat.
1: Ich habe Hans-August Lücker sehr, sehr gut gekannt. Kennengelernt habe ich ihn als 20-jähriger Bundesvorsitzender der von mir gegründeten Paneuropa-Jugend Deutschland im Jahr 1976, und zwar im Zusammenhang mit den Otto Beurer Europatagen, christlichen Europatagen, die Lücker gemeinsam mit dem damaligen Abt Vitalis Meyer ins Leben gerufen hat. Und ich bin Hans-August Lücker dann bis zu seinem Tod verbunden geblieben, vor allem natürlich auch als junger Assistent von Otto von Habsburg im Europäischen Parlament, habe ich ihn noch im direkt gewählten Parlament erlebt. Er war ja Mitglied des noch nicht direkt gewählten Parlaments, das aus nationalen Abgeordneten bestand. Und dann ab 1979 der ersten Direktwahl der schwäbische, also von Bayern-Schwaben entsandte Abgeordnete der CSU im Europaparlament für eine 5-jährige Periode. Da habe ich ganz eng mit Hans-August Lücker zusammengearbeitet und bin bis zu seinem Tod mit ihm verbunden geblieben.
0: Und was können Sie uns denn über den Menschen Hans-August Lücker berichten? Wie haben Sie ihn erlebt? Gibt es irgendwie eine Begebenheit oder ein Erlebnis, das Ihnen besonders in Erinnerung geblieben ist?
1: Mir ist natürlich ganz besonders in Erinnerung seine völkerverbindende Arbeit im Rahmen des Europäischen Parlaments, aber auch im vorpolitischen Raum, wie zum Beispiel in Otto Beuern. Und besonders in Erinnerung geblieben ist mir auch seine ökumenische Arbeit. Ich weiß noch, ich bin in Otto Beuern an einen Tisch gesetzt worden als junger Mann. Da war ein Schild Erzbischof Williams. Und dann habe ich mich auf den Platz daneben gesetzt. Und da war ein Schild für die Gemahlin von Erzbischof Williams, weil sich schlichtweg um einen anglikanischen Bischof gehalten hat. Und da habe ich zum ersten Mal gesehen, da waren auch viele Orthodoxe am Tisch und so, wie weit und ökumenisch auch die Arbeit von dem überzeugten Katholiken Lücker war.
0: Sie haben jetzt gerade eben seinen Glauben angesprochen. Welche Rolle hat denn sein Glaube für seine Arbeit gespielt?
1: Er war überzeugter Katholik in der Politik. Das hat ihn geprägt. Er war ja als junger Mann ganz eng verbunden mit dem christlichen Gründervater Europas, mit Robert Schumann. Und für ihn war eine sehr benediktinische Frömmigkeit charakteristisch. Er kam ja aus ganz armen bäuerlichen Verhältnissen in Rheinland-Pfalz, wo er als Bauernsohn einer kinderreichen Familie aufgewachsen ist, hat dann Karriere gemacht, also als Landwirtschaftsdirektor in Bayern und im Bauernverband und so weiter, bis er dann eben selbst in die Politik gegangen ist, als Bundestags- und später als Europaabgeordneter. Er hat wirklich Politik aus dem katholischen Glauben heraus gestaltet. Es war eine sehr selbstverständliche, sehr lebensnahe benediktinische Frömmigkeit, die ihn geprägt hat.
0: Hans-August Lücker, der gehörte ja auch zu dieser ersten Generation im Europäischen Parlament. Welche Spuren konnte er oder hat er dort hinterlassen? Wie hat er denn im Europäischen Parlament gewirkt?
1: Er war vor allem die Brücke zwischen dem Parlament vor 1979 und nach 1979. Das Parlament vor 1979 bestand aus nationalen Politikern, die nebenher einige Tage im Europaparlament gewirkt haben pro Monat. Franz Josef Strauß hat die damals etwas sarkastisch Nebenerwerbseuropäer genannt. Unter denen gab es relativ wenige, die sich wirklich um die Sache gekümmert haben, sondern die waren halt nationale Politiker, die ab und zu von Bonn oder Paris nach Straßburg gefahren sind. Hans August Lücker war schon da im alten, noch nicht direkt gewählten Parlament eine Ausnahme. Er hat sich wirklich intensiv eingesetzt und deshalb wurde er auch Chef der christdemokratischen Fraktion, also der Europäischen Volkspartei, im Europaparlament vor der Direktwahl. Nach der Direktwahl waren wesentlich kämpferische und politischere Leute, die direkt als Vollzeit-Europaabgeordnete sich 80, 100 Stunden die Woche für Europa engagiert haben. Es war ein ganz anderer Politikertyp, viel kämpferischer, viel aktiver. Aber weil Hans August Lücker eben auch in dem alten Parlament zu den Ausnahmen gehörte, hat er dann auch ins Neue gepasst, hat aber die Erfahrungen aus der alten Struktur mitgebracht. Er war also sozusagen eine unverzichtbare Brücke mit seinen Netzwerken in ganz Europa, die auch sehr benediktinisch geprägt waren. Eine Brücke war vom alten Parlament, was mehr eine Versammlung von Honorationen war, hin zu dem sehr kämpferischen, direkt gewählten demokratischen Parlament, wo dann so Persönlichkeiten waren wie Otto von Habsburg, also richtige Europakämpfer, kann man sagen. Er war da die Brücke sozusagen und das war sehr interessant, zumal eben er mitgebracht hat, die Kenntnis, persönliche Verbundenheit mit Menschen wie Robert Schumann, Franz Josef Strauß, Alcide de Gasperi, Konrad Adenauer und so weiter und so fort.
0: Sie haben gerade eben Robert Schumann angesprochen. Hans August Lücker, der hat sich ja für Robert Schumann und dessen Seligsprechungsverfahren eingesetzt. Robert Schumann, der ehemalige französische Außenminister, der gilt ja so als einer der Gründungsväter Europas. Was verband denn Lücker mit Robert Schumann?
1: Also er war ein ganz enger persönlicher Mitarbeiter von Schumann und er hat natürlich Schumann unterstützt. Der war ja nicht nur ein Gründervater der Europäischen Einigung, sondern auch ein Vorkämpfer von deren Kern, nämlich der deutsch-französischen Aussöhnung. Robert Schumann war ein französischer Patriot mit einem deutschen Namen und einem deutschen Akzent, weil er Lothringer war. Und als Robert Schumann seine Pläne der Aussöhnung mit Deutschland in der französischen Nationalversammlung vorgetragen hat, als Außenminister Frankreichs und als Premierminister. Da hat die Opposition von Nationalisten und Kommunisten laut Bosch, Bosch, Bosch gerufen. Also ein Schimpfwort für Deutsche. Also es sollte ausdrücken, er ist quasi ein Verräter. Und er hat aber bewusst gesagt, nein, das ist kein Verrat, sondern wir müssen einfach die alte Erbfeindschaft beenden. Und da hatte er junge Leute aller Nationen um sich, allen voran den Lothringer Jean Seidlinger, den ich auch noch gut kannte, von französischer Seite und Hans August Lücker von bayerischer Seite. Und beide waren wirklich Vorkämpfer dieses Aussöhnungsprozesses, der ganz tief gegangen ist und auch ein geistig-seelischer Aussöhnungsprozess war. Und diese Leute waren ja auch selbst noch im Weltkrieg, die waren noch Soldaten. Also die wussten, welche katastrophalen Auswirkungen Nationalismus und Krieg haben. Und das war schon bei Lücker das Besondere, dass er eben diesen Robert Schumann gut kannte. Er hat auch mir sehr oft geschildert, wie Robert Schumann so persönlich war, den man ja den Heiligen im Straßenanzug genannt hat, weil er nicht irgendwie ein pompöses Christentum, ein demonstratives, identitäres, könnte man aus heutiger Sicht auch sagen, Christentum zur Untermauerung der Nation oder des Ruhmes vor sich hergetragen hat, sondern der ging halt jeden Tag still und bescheiden in die Kirche und hat aus seinem Glauben heraus Politik gestaltet. Und das war Lücker sehr nahe und das hat er auch uns Jüngeren mitgebracht. Also ich kannte Robert Schumann nicht mehr persönlich, aber durch meine Freundschaft mit Lücker habe ich das Gefühl, als hätte ich auch Robert Schumann noch persönlich gekannt.
0: Und was würde Hans-August Lücker wohl heute zur Europäischen Union sagen, wenn er heute noch leben würde, wenn er da heute darauf blicken könnte? Was würde er dazu sagen?
1: Also, das kann ich ziemlich klar sagen. Hans-August Lücker wäre glücklich, dass die Europäische Union und die europäische Integration sich inzwischen so stark weiterentwickelt haben. Und er würde es ungeduldig, wie er auch im hohen Alter noch war, weiter vorantreiben. Kritisch würde er vielleicht sehen, dass es eine gewisse Entchristlichung gibt. Aber auf der anderen Seite war er immer ein Realist und wusste, dass Gott uns in die Zeit gestellt hat, wie sie halt ist und nicht, wie wir sie gern hätten. Und er war von daher auch ein Mensch der Evangelisierung. Und er würde, glaube ich, nicht jammern, sondern er würde glücklich sein über die politische Entwicklung. Und er würde anpacken, was den christlichen Glauben betrifft. Und vor allem wäre er sehr glücklich, dass die Seligsprechung von Robert Schumann, der Prozess inzwischen eigentlich abgeschlossen ist. Er war ja der, der massenhaft Material gesammelt hat über Robert Schumann und dem Heiligen Stuhl zur Verfügung gestellt hat. Und wir wissen ja, dass der Heilige Vater im Herbst so gut wie sicher nach Lothringen kommen wird, zu Robert Schumann, an Robert Schumanns Grab. Und ich halte es durchaus für denkbar, dass da auch etwas bekannt werden könnte in Sachen Seligsprechung. Ich meine, das kann ich nicht sicher sagen. Aber ich weiß, Robert Schumann ist auf jeden Fall glücklich, auch heute sozusagen, wo er uns von einer anderen Welt aus betrachtet, dass der Robert Schumann kurz vor der Heilig- oder Seligsprechung steht. Und da bin ich sehr glücklich.
0: Dann warten wir gespannt darauf, was Papst Leo dann bei seinem Besuch, wahrscheinlich in Lothringen, ja diesbezüglich tun wird. Ihnen auf jeden Fall vielen herzlichen Dank, Herr Posselt, für diesen Überblick zu Hans-August Lücker.
1: Danke sehr.

0: Das Wochenmagazin bei Radio Horeb, Ihrer christlichen Stimme in Deutschland. Im Studio an diesem Samstag für Sie Pascal Gigon. Im Wochenkommentar, den wir jetzt gleich hören, da blickt Susanne Wenzel, die Bundesvorsitzende von den Christdemokraten für das Leben, auf die Familienpolitik der Bundesregierung.
1: Liebe Hörerinnen und Hörer von Radio Horeb, wir haben ein demografisches Problem und das nicht erst seit heute. Seit 1972 sterben in unserem Land jährlich mehr Menschen, als geboren werden. 2025 waren das knapp 1 Million Todesfälle. Im selben Jahr wurden in Deutschland 654.300 Jungen und Mädchen geboren. Das ist die niedrigste Geburtenrate seit 1946. Dabei zeigen Umfragen zum Thema Familie und Kinderkriegen eigentlich ein recht erstaunliches Bild. Laut dem INSA-Familienmonitor 2024 sind es mit 49% und 48% vor allem die Altersgruppen der 18- bis 29-Jährigen und der 30- bis 39-Jährigen, die gerne Kinder gehabt hätten. Aus unterschiedlichen Gründen fühlen sich diese Altersgruppen aber nicht in der Lage, eine Familie zu gründen. Und diese Gründe haben eine zutiefst materielle Komponente, denn es zeigt sich auch, dass der Kinderwunsch, übrigens auch im Hinblick auf mehrere Kinder, in den höheren Einkommensgruppen durchaus eher realisiert wird als in den unteren. Eine weitere INSA-Umfrage aus diesem Frühjahr stützt dieses Ergebnis, denn danach sind 55% der Deutschen der Meinung, man könne sich in unserem Land keine Kinder mehr leisten. Der weitaus größte Teil der Befragten, nämlich 81%, begründet seine Haltung mit hohen Lebenshaltungskosten für Miete, Lebensmittel und Energie. 59% nennen Steuern und Abgaben als weitere wesentliche Belastung und immerhin 48% halten die staatliche Unterstützung für Familien für nicht ausreichend. Überhaupt findet ein erheblicher Teil, dass die Familie in unserem Land nicht genügend Wertschätzung erfährt. Zu diesem Bild gehört auch, dass nicht nur zu wenig Kinder gezeugt, sondern auch zu wenige der gezeugten Kinder geboren werden. 105.700 Kinder wurden im vergangenen Jahr in Deutschland abgetrieben und das in mehr als 96% der Fälle nach der Beratungsregel. Folgt man nur allein der offiziellen Abtreibungsstatistik, leistet es sich dieses Land also jedes Jahr eine Großstadt abzutreiben. Und wenn wir die Zahlen der Abtreibung etwas genauer betrachten, erkennen wir, dass genau in den Altersklassen, die sich eigentlich Kinder wünschen, die meisten Abtreibungen stattfinden. 69% bei den 18 bis 34 Jahre alten Frauen und 20% bei den Frauen zwischen 35 und 39 Jahren. Weit über 50% der Frauen, die abtreiben, haben bereits mindestens ein Kind zur Welt gebracht. Diese Kinderarmut in einem tieferen Sinne führt zu einer überalterten Bevölkerung. In der Folge gerät der Sozialstaat mit seinen Sicherungssystemen unter erheblichen Druck. Das Konfliktpotenzial in der Gesellschaft erhöht sich. Allzu oft lesen wir von einem angeblichen Konflikt alt gegen jung oder die dreisten Boomer, wie es heißt, werden kritisiert, weil sie eine Rente beanspruchen, ohne selbst für ausreichend Beitragszahler gesorgt zu haben. Nun sollte man meinen, liebe Hörerinnen und Hörer, dass diese verkürzt dargestellte Entwicklung Regierung und Bürger unseres Landes beunruhigen und gar zu einer Änderung der Politik führen würde. Das wäre nicht nur wünschenswert, sondern sogar dringend geboten. Stattdessen aber schweigt die Politik über ihre seit Jahrzehnten begangenen Fehler, wie die immer wieder erfolgten Griffe in die Rentenkasse für sogenannte versicherungsfremde Leistungen und eine desaströse Ausgabenpolitik, die jegliches Maß vermissen lässt. Euphemistisch wird über Sondervermögen gesprochen. Das ist nichts weiter als ein unheimlicher Schuldenberg, den die nachfolgenden Generationen werden abtragen müssen. Hinzu kommt, dass seit Jahren in Millionenhöhe Menschen in unser Land gekommen sind, von denen viele niemals Erwerbsbiografien werden aufbauen können, die unsere Sozialsysteme auch nur ansatzweise stabilisieren könnten, die aber stattdessen staatliche Transferleistungen beziehen,

0: die von immer weniger Beitragszahlern erwirtschaftet werden müssen. Seit Jahren schon fordert nicht nur die Lebensrechtsbewegung in Deutschland die jeweiligen Regierungen auf, endlich eine Familienpolitik zu machen, die Familien stärkt, die zur Gründung von Familien ermutigt und die auch das Problem der hohen Abtreibungszahlen berücksichtigt. Die eingangs zitierten Umfragen zeigen es. Die politischen Entscheidungen haben einen unmittelbaren Einfluss darauf, ob eine Gesellschaft als dem Leben zugewandt und familienfreundlich wahrgenommen wird oder eben nicht. In schöner Regelmäßigkeit verspricht man uns vor Wahlen, die Familien zu stärken. Auch die jetzige Regierung hat wohlklingende Worte in ihrem Koalitionsvertrag zur Familie stehen. Wir stellen Familien in den Mittelpunkt, heißt es dort. In der konkreten Umsetzung aber sind bislang keine familienpolitischen Ideen erkennbar, die eine Lösung für das demografische Problem wenigstens angehen, beziehungsweise die tatsächlich Familien fördern würden. Stattdessen gibt es höhere Belastungen, nicht nur durch allgemeine Lebenshaltungs- und Energiekosten. Auch die bereits beschlossenen und weitere geplante Reformen belasten die Familien eher, als dass sie ihnen helfen. So etwa das kurz vor der Sommerpause im Bundestag beschlossene Ende der beitragsfreien Mitversicherung von Ehegatten, die keine Kinder unter 12 Jahren haben, was etwa 1,6 Millionen bisher mitversicherte Partner betrifft. Diese haben aber gegebenenfalls Kinder über 12 Jahren, die sie erziehen und regelmäßig versorgen. Und für diese Ehepartner wird ab 2028 ein zusätzlicher Beitrag in Höhe von 2,5% des beitragspflichtigen Einkommens des Versicherten fällig. Das ist beispielsweise bei einem Bruttoeinkommen von 3.800 Euro im Monat eine zusätzliche jährliche Belastung von 1.140 Euro. Und das muss erst einmal übrig bleiben. Natürlich geht es darum, Einnahmen für die gesetzliche Krankenversicherung zu generieren, die ja bekanntlich ein milliardenhohes Defizit aufweist. Zum anderen aber soll finanzieller Druck auf die Familien aufgebaut werden, damit die Mütter, die nach wie vor die Hauptfamilienarbeit leisten, eine Erwerbstätigkeit aufnehmen. In Interviews wird das gerne als finanzieller Anreiz zur Aufnahme einer Erwerbstätigkeit bezeichnet. Die Bundesgesundheitsministerin Warken von der CDU sieht das Ende der Mitversicherung gar als eine Förderung von Frauen an und schlägt im selben Atemzug vor, dass die Frauen ja einen Minijob aufnehmen könnten, um den zusätzlichen Versicherungsbeitrag aufzubringen. Also eben jene geringfügige Beschäftigung, die künftig mit deutlich höheren Arbeitgeberbeiträgen belastet werden sollen, was wahrscheinlich zu weniger Minijobs führen wird am Ende. Und auch die kürzlich bekannt gewordenen Pläne für die Reform des Elterngeldes sind nicht im Sinne der Familien. Dass mehr Zeit für die Väter eingeplant ist, ist eine Seite und sicherlich sinnvoll. Aber das darf eben nicht zu einer Belastung der Familie insgesamt führen oder gar zum Druck auf die Mutter, früher in die Erwerbstätigkeit zurückzukehren, weil das Geld nicht mehr reicht. Es geht hier nämlich nicht nur um die Anzahl der Monate, es geht auch und vor allem darum, welcher Elternteil in der Elternzeit auf sein Einkommen verzichtet. Das Elterngeld ersetzt das Einkommen nämlich nicht voll, sondern durchschnittlich nur zu ca. 65%. Rund 78% der Frauen zwischen 20 und 64 Jahren sind in Deutschland berufstätig, knapp die Hälfte in Teilzeit. Dabei ist die Erwerbstätigenquote von Frauen in Deutschland seit 2005 um rund 14% gestiegen, stärker als beispielsweise in Frankreich. Und diese Teilzeitbeschäftigung von Frauen ist der Politik seit langer Zeit ein Dorn im Auge, denn hier liegt ein nicht unerhebliches Potenzial für zusätzliche Steuereinnahmen. Dass das alles nicht familienfreundlich ist, wird dabei mehr oder weniger bewusst in Kauf genommen. Dafür gibt es ja dann die staatliche Erziehung mit all ihrer bunten Vielfalt schon im Kindergarten. Für CDU und CSU war die Wahlfreiheit, also die Freiheit der Eltern zu entscheiden, wer wie lange zu Hause bleibt, immer Teil ihres familienpolitischen Leitbildes. Dass es nun ausgerechnet eine unionsgeführte Bundesregierung ist, die das Diktum des damaligen SPD-Generalsekretärs und späteren Bundeskanzlers Olaf Scholz von der Lufthoheit über die Kinderbetten gewollt oder nicht forciert, ist eine dramatische Abkehr von christdemokratischen und christsozialen Grundsätzen, die nicht unwidersprochen bleiben darf. Liebe Hörerinnen und Hörer, die finanzielle Krise unserer sozialen Sicherungssysteme ist nicht plötzlich wie eine Naturkatastrophe über uns hereingebrochen. Sie ist das Ergebnis jahrzehntelanger Fehlentscheidungen und eines Unwillens zu echten Reformen seitens der jeweiligen Regierungen. Immer wieder erfolgte Griffe in die Sozialkassen sind das eine. Das Geld aber nicht zurückzuführen in besseren Zeiten, die es ja durchaus gab, ist ein Vergehen an allen, die sich auf die Sozialversicherungssysteme in unserem Land verlassen haben. Eines sollten wir uns als Bürger dringend vergegenwärtigen. Diese sozialen Sicherungssysteme in unserem Land sind keine Wohlfahrtsleistung, die uns die Regierung großzügig gewährt, auch wenn man in Interviews und Talkshows zuweilen den Eindruck bekommt. Sie sind die von uns selbst finanzierte Versicherung, die uns vor den Wechselfällen des Lebens absichert und ein Netz der sozialen Sicherung für alle Bürger spannt. Als Beispiel sei hier nur die Erwerbsminderungsrente genannt, wenn ein Mensch nicht mehr berufstätig sein kann, aus gesundheitlichen Gründen. Eine Ehefrau, die ihrem Mann in seiner beruflichen Karriere den Rücken frei hält, die Kinder erzieht, den Haushalt erledigt, ja und vielleicht sogar noch Eltern oder Schwiegereltern versorgt, ist durch die spätere Witwenrente und das, was an Vermögen aufgebaut werden konnte, abgesichert. Keiner sollte zurückgelassen werden in unserem Solidarsystem. Das war zumindest der Plan. Dass es dabei immer schon einige wenige gab, die diese Systeme für sich zu nutzen wussten, um möglichst ohne vorherige Leistung zu profitieren, ist nicht neu. Aber diese haben wir bisher verkraftet. Dass aber die Kassen aufgrund fehlender Ausgabendisziplin beinahe systematisch geleert werden über Jahrzehnte, war nicht vorgesehen. Und hier ist zunächst einmal anzusetzen. Die Fehler der Vergangenheit aber dürfen nicht den Familien angelastet werden.
1: Das war Susanne Wenzel, die Bundesvorsitzende von den Christdemokraten für das Leben, mit ihrem Wochenkommentar zur Familienpolitik der Bundesregierung. Den Kommentar, den finden Sie zum Nachhören bei uns in unserer Mediathek unter horeb.org. Jetzt dann gleich um 13 Uhr hören Sie das Musikmagazin mit dem Kirchenmusiker Tobias Eisner aus Königsbruck. Das Thema: Klavierimprovisationen und neue geistliche Musik. Improvisationen von Kirchenmusiker Tobias Eisner zu Bibelversen über das Thema Hoffnung. Eine Hoffnung, die in allen Höhen und Tiefen trägt. Außerdem neue geistliche Musik zum Benediktus, dem biblischen Lobgesang des Zacharias. Das hören wir jetzt dann gleich um 13 Uhr. Und dann um 14 Uhr folgt die Sendung Spiritualität, heute mit Pfarrer Markus Trautmann, Leitender Pfarrer aus Dömen im Münsterland. Heute, da ist der Todestag von Thomas von Kempen vom Niederrhein. 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Sie hören Radio Horeb, Ihre christliche Stimme in Deutschland, hier im Studio Pascal Gigon.

Sie hören jetzt die Veranstaltungshinweise hier bei Radio Horeb, Ihrer christlichen Stimme in Deutschland. Im Studio Balderschwang im Oberallgäu, Tabitha Rebhan. Spaß, Action und jede Menge Gemeinschaft, das erwartet Jugendliche und junge Erwachsene zwischen 14 und 35 Jahren beim größten katholischen Jugendfestival Deutschlands, dem Catholic Summer Festival. Von Donnerstag, 6. August bis Sonntag, 9. August lädt die Jugend 2000 nach Pfaffenhofen an der Roth bei Ulm ein. Unter dem Motto Sound of God stehen Lobpreis, Gemeinschaft, spannende Inputs und Workshops, Sport und Action, Gebetszeiten, Vorträge, Anbetung und viele Möglichkeiten zum Kennenlernen und Connecten auf dem Programm. Übernachtet wird im Zelt mit Schlafsack und Isomatte. Die Teilnahme ist kostenlos, denn das Festival finanziert sich vollständig über Spenden. Eine Anmeldung ist für alle zwischen 14 und 35 Jahren noch bis zum Festivalbeginn am 6. August möglich. Und auch Radio Horeb ist vor Ort mit dabei und freut sich auf viele Begegnungen. Jetzt am Montag lädt die Initiative Glaubensboten um 20.30 Uhr zu einer Online-Katechese ein. Das Thema lautet Glaube, Hoffnung, Liebe – die vergessene Kunst, heilig zu werden. Referent ist Pater Franziskus Wörle vom Stift Heiligenkreuz im Wienerwald. Die Zoom-Katechesen finden immer am letzten Montag im Monat statt und wollen den Glauben der Kirche auf Grundlage der Heiligen Schrift und des Katechismus vermitteln und dazu beitragen, den eigenen Glauben zu vertiefen und das Gebetsleben zu intensivieren. Im Anschluss an den Vortrag besteht die Möglichkeit, Fragen an den Referenten zu stellen. Die Teilnahme an der Zoom-Katechese jetzt am Montag um 20.30 Uhr ist kostenlos. Mehr Informationen zu den Login-Daten finden Sie auf unserer Webseite www.hure.org. Wer vor der Fahrt in den Urlaub noch sein Auto segnen lassen möchte, der ist morgen am Sonntag zur Fahrzeugsegnung im Wallfahrtsort Maria Vesperbild in Ziemetshausen in Schwaben eingeladen. Das Pilgeramt beginnt um 10.15 Uhr und wird von der Trachtenkapelle Schießen musikalisch mitgestaltet. Gegen 11.30 Uhr werden dann auf den Parkplätzen und der Wiese bei Maria Vesperbild in Ziemetshausen in Schwaben Autos, Traktoren, Fahrräder, Motorräder und weitere Fahrzeuge gesegnet. Wallfahrtsdirektor Michael Menzinger selbst und die an der Wallfahrt tätigen Priester übernehmen die Segnung. Vortrag eines Missionarspiloten in Mosambik. Der Missionarspilot Kyrill Langhans erzählt in Biebergmünd in Spessart nahe Gelnhausen in Hessen jetzt am Montag um 19 Uhr im Pfarrheim von seinen bewegenden Erfahrungen im südostafrikanischen Mosambik. Unter dem Leitwort Gott wirkt, er liebt, er bewegt, er verändert, erzählt der Missionarspilot Kyrill Langhans von seinem Einsatz an vorderster Front der Mission und von Begegnungen, die zeigen, wie der Glaube Hoffnung schenkt und Leben verändern kann. Der Eintritt zum Vortrag des Missionarspiloten Kyrill Langhans am Montag um 19 Uhr in Biebergmünd in Spessart nahe Gelnhausen in Hessen ist frei. Ein ganz besonderer Gast kommt nach Neviges bei Düsseldorf zum Hochfest Maria Himmelfahrt. Der norwegische Bischof Erik Waden aus Trondheim ist am 15. August beim großen Marienfest im Wallfahrtsort Neviges bei Düsseldorf dabei. Der Trappistenmönch und Vorsitzende der Nordischen Bischofskonferenz hat in diesem Frühjahr auf persönliche Einladung von Papst Leo XIV. Die Fastenexerzitien für den Papst und die römische Kurie im Vatikan geleitet. Die Feierlichkeiten beginnen bereits am Freitag, 14. August um 20.30 Uhr mit einer stimmungsvollen Lichterprozession zum Kreuzberg, bei der das historische Gnadenbild mitgeführt wird. Am eigentlichen Festtag, Samstag, 15. August, wird das feierliche Pontifikalamt im Mariendom mit traditioneller Kräuterweihe gefeiert. Anschließend zieht die Prozession auf den Marienberg. Dort spricht Bischof Erik Waden zum Thema Missionsgebiet Norwegen. Der Festtag endet mit einer feierlichen eucharistischen Andacht und dem Segen im Mariendom. Zum Abschluss der Wallfahrt findet am Sonntag, 16. August, noch ein feierliches Pontifikalamt im Mariendom in Neviges bei Düsseldorf statt. Mehr Informationen finden Sie auf unserer Webseite www.hure.org. Charismenseminar mit Bruder Thomas Paul in Kempten im Allgäu von kommenden Freitag, 31. Juli bis Sonntag, 2. August. Gemeinsam gehen die Teilnehmer der Frage nach, welche Gaben Gott jedem Einzelnen geschenkt hat. In Workshops wird um das Wirken des Heiligen Geistes gebetet. Charismen können entdeckt und in einfachen Übungen ausprobiert werden. Veranstalter ist die Charismatische Erneuerung Augsburg.
Das Charismenseminar mit Bruder Thomas Paul in St. Anton in Kempten im Allgäu von kommenden Freitag, 31. Juli bis Sonntag, 2. August. Die Jugend 2000 veranstaltet im Sommer von Samstag, 22. August bis Sonntag, 30. August eine Jugendwallfahrt nach Medjugorje, dem Marienerscheinungsort in Bosnien-Herzegowina. Unter dem Motto »Kommen Sie« lädt die Jugendwallfahrt dazu ein, eine Woche Auszeit vom Alltag zu nehmen, den Glauben neu zu entdecken und gemeinsam mit anderen Jugendlichen Gemeinschaft, Gebet und Glaubensvertiefung zu erleben. Zum Programm gehören unter anderem tägliche heilige Messen, geistliche Impulse, Lobpreis- und Gebetszeiten, Gemeinschaft und Austausch sowie kleinere Ausflüge in der Umgebung und ein Badestopp am Meer. Geistlich begleitet wird die Reise vom Pfarrer Thomas Barent, dem Leiter des Pfarrverbandes Buchbach in der Erzdiözese München-Freising. Die Teilnahme an der Jugendwallfahrt nach Medjugorje kostet 490 Euro inklusive Anfahrt, Unterkunft und Halbpension. Auf unserer Webseite www.hore.org können Sie alle Veranstaltungshinweise auch noch einmal nachlesen. Die Termine finden Sie unter Programm und dann Veranstaltungshinweise. Wenn Sie möchten, dass wir auch Ihre Veranstaltungen ankündigen, schreiben Sie uns gerne eine E-Mail an veranstaltungshinweise@radiohore.de. Unsere Veranstaltungshinweise hören Sie immer am Samstag um 12.50 Uhr. Ich wünsche Ihnen eine gesegnete neue Woche. Im Studio Balderschwang, Tabitha Repan.

Herzlich willkommen zum Musikmagazin auf Radio Horeb. Am Mikrofon begrüßt Sie Tobias Eisner. Das heutige Musikmagazin wird zweigeteilt sein. Im ersten Teil hören Sie jetzt die Sendung Magnificat mit Klavierimprovisationen zu Bibelversen. Das Thema heute: Improvisation über Bibelverse zum Thema Hoffnung. Ich werde Bibelverse vertonen am Klavier. Und wir starten mit Römer 5, Vers 5. Die Hoffnung aber lässt nicht zugrunde gehen, denn die Liebe Gottes ist ausgegossen in unsere Herzen durch den Heiligen Geist, der uns gegeben ist. Fröhlich startet die Musik, setzt immer frisch mit dem musikalischen Thema an. Es klingt eine Hoffnung, die ihren Ausdruck in der Freude findet. Improvisierte Klaviermusik zum Vers aus Römer 5, Vers 5. Die Hoffnung aber lässt nicht zugrunde gehen, denn die Liebe Gottes ist ausgegossen in unsere Herzen durch den Heiligen Geist, der uns gegeben ist.

Sie hören Radio Horeb mit Klavierimprovisationen zu Bibelversen in der Sendung Magnificat. Mein Name ist Tobias Eisner. Wir machen weiter mit Psalm 121, Vers 2. Meine Hilfe kommt vom Herrn, der Himmel und Erde erschaffen hat. Aufgewühlter Beginn, unruhige Pendelbewegung in den tiefen Tönen. Hier braucht jemand Hilfe. Man hört die Personen förmlich rufen. Nach diesem Rufen wird die Musik immer heller und positiver. Es ist nicht gleich alle Bewegung weg. Aber diese Bewegung wirkt nicht mehr bedrohlich. Man merkt, dass der Herr und Heiland mit dabei ist. Und schließlich glättet er die Wogen. Auch als sich am Ende die Bedrohung noch einmal aufbäumen will, hat sie keine Chance mehr. Denn der Herr des Himmels und der Erde ist da. Klaviermusik zu Psalm 121, Vers 2. Meine Hilfe kommt vom Herrn, der Himmel und Erde erschaffen hat.

Das war Musik zu Psalm 121, Vers 2. Und wir machen weiter hier in der Sendung Magnificat mit Klavierimprovisationen zu Bibelfersen mit einem weiteren Psalm, Psalm 62, Vers 2. Bei Gott allein wird ruhig meine Seele, von ihm kommt mir Rettung. Ein ruhiges, friedvolles Improvisationsstück. Es will die Geborgenheit und den Frieden in Gott zum Ausdruck bringen. Bei Gott allein wird ruhig meine Seele, von ihm kommt mir Rettung. Darum geht es in der nächsten Klavierimprovisation.

Sie haben Radio Horeb eingeschaltet mit der Sendung Magnificat, Klavierimprovisationen zu Bibelfersen mit Tobias Eisner am Mikrofon und am Klavier. Der nächste Bibelvers steht in Jeremia 31, Vers 17. Es gibt eine Hoffnung für deine Zukunft, spricht der Herr. Zuversicht ist das, was diese Improvisation auszeichnet. Optimistisch und vertrauensvoll spielt sie nach vorn. Ein unbekanntes, neu auftretendes Thema bindet sie selbstverständlich mit ein, bevor sie sich in lichtvolle Tonhöhen aufschwingt. Jeremia 31, es gibt eine Hoffnung für deine Zukunft, spricht der Herr. Dazu Klaviermusik.

Das war improvisierte Klaviermusik zu Jeremia 31, Vers 17. Es gibt eine Hoffnung für deine Zukunft, spricht der Herr. Wir bleiben hier auf Radio Horeb noch bei einem Bibelvers in der Sendung Magnificat, der am Klavier vertont werden soll. Hebräer 11, Vers 1. Es ist aber der Glaube eine feste Zuversicht dessen, was man hofft, und ein Nichtzweifeln an dem, was man nicht sieht. Drei Töne werden am Klavier zu Beginn vorgestellt. Diese Töne ziehen sich durch die ganze Improvisation. Sie bleiben gleich und beharrlich, egal wie sich der musikalische Kontext ändert. Und der ändert sich reichlich, lässt diese drei Töne in immer neuen Licht erstrahlen. Manchmal nimmt man sie kaum mehr wahr, aber sie sind da und bleiben bis zum ruhig und geborgen ausklingenden Schluss. Mit diesem Klavierstück sind wir am Ende des ersten Teils dieses Musikmagazins und ich würde mich freuen, wenn Sie auch im zweiten Teil noch dranbleiben. Da wird neue geistliche Musik vorgestellt. Es ist aber der Glaube eine feste Zuversicht dessen, was man hofft, und ein Nichtzweifeln an dem, was man nicht sieht. Hebräer 11, Vers 1. Bis hierher erstmal wünsche ich Ihnen Gottes Segen und ich hoffe bis zum zweiten Teil. Ihr Tobias Eisner.

Seien Sie herzlich willkommen zum zweiten Teil des heutigen Musikmagazins auf Radio Horeb, der Sendung Laudate Dominum, neue geistliche Musik. Mein Name ist Tobias Eisner und ich werde Sie durch diese Sendung führen. Heute zum Thema Benediktus, zu Deutsch gepriesen. Das ist Musik, die sich auf das Benediktus, das Gepriesensein Gottes, bezieht. Der Begriff Benediktus kommt in der Musik in mehreren Bezügen vor. Wir beginnen mit dem Lobgesang des Zacharias. In Latein fängt dieser Lobgesang aus dem Lukasevangelium mit dem Wort Benediktus an. Das gab diesen Lob des alten Priesters Zacharias anlässlich der Geburt seines Sohnes Johannes den Namen. Dieses Benediktus ist im Stundengebet Bestandteil der Laudes. Zu Beginn hören Sie eine deutsche Fassung von Albert Frey. Sie finden die auch auf dem Album Im Namen des Vaters von Albert Frey und seiner Frau Andrea Adams Frey. Albert Frey ist es wichtig, aktuelle Musik nicht losgelöst von seinen Wurzeln zu betrachten. Man merkt ihm an, alle heutige geistliche Musik kommt von unseren Vorvätern und es lohnt sich, sich mit den alten Wurzeln zu befassen. So hatte das Benediktus den alten Lobgesang Zacharias mit heutiger Musik vertont und baut damit eine Brücke zu den unzähligen Vertonungen des Benediktus der letzten Jahrhunderte, ja sogar Jahrtausende. Als Teil der drei neutestamentlichen Kantika, also der Lobgesänge des Zacharias, der Maria und des Simeon, hat es immer wieder Menschen zum Vertonen angeregt. Hören Sie also ein deutsches Benediktus mit dem Namen »Gepriesen sei der Herr« von Albert Frey.

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Heute zum Thema Benediktus. Ich bin Tobias Eisner und stelle Ihnen jetzt das nächste Lied vor. Es hat den Titel Benediktus Dominus Deus. Gepriesen sei Gott, der Herr. Eine Fassung des Benediktus aus der Gemeinschaft von Thésée. Aus Thésée stammen viele eingängige, gut zu singende und zur Besinnung auf Gott einladende Gesänge. Viele davon haben Eingang in unsere Gemeinden gefunden. Ausgehend von den jährlichen ökumenischen Jugendtreffen verbreiteten sich die Gesänge weltweit. Sie hören jetzt aus Thésée ein Benediktus mit Abschnitten in Latein, Französisch und Englisch. Benediktus Dominus Deus.

Sie hören die Sendung Laudate Dominum, neue geistliche Musik, hier auf Radio Horeb mit Tobias Eisner am Mikrofon. Heute geht es um das Benediktus. Sie haben eben zwei Gesänge gehört, die sich auf den Lobgesang des Zacharias beziehen. Im Sang

Priestern und ebenso die in Deutschland bekannt gewordenen singenden Geistlichen, die Priester. Sie hören jetzt ein Benediktus von der Gesangsformation The Priests.

Das war ein Benediktus von der nordirischen Gesangsformation The Priests. Wir bleiben hier auf Radio Horeb in der Sendung Laudate Dominum beim Benediktus. Und wir kommen zu einer weiteren Gruppe von Benediktusgesängen, nämlich geistlichen Liedern, die sich auf das Wort Benediktus gepriesen oder gelobt beziehen und neu getextet wurden bzw. an biblische Vorlagen sich anlehnen. Sie hören nun das Chorwerk Benedictus Eis Domine, komponiert von Larry King. Der Komponist und Organist war 21 Jahre lang Musikdirektor an der Trinity Church im New Yorker Stadtteil Manhattan und lebte von 1932 bis 1990. Er leitete auch den Chor der Trinity Church, den sie jetzt mit dem Benedictus Eis Domine, gepriesen seist du Herr, hören.

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Und mein Name ist Tobias Eisner. Ich darf Ihnen jetzt ein weiteres Benediktus, darum geht es heute, um das Benediktus, ein weiteres Lied vorstellen, das sich auf das Benediktus bezieht. Und zwar nennt sich das Benediktus Deus von Mark McKenzie. Mark McKenzie ist Komponist mit dem Schwerpunkt Filmmusik. Zu vielen bekannten und weniger bekannten Filmen steuerte er die Musik bzw. die Orchestrierung von Stücken anderer Komponisten bei. Dabei arbeitete er Orchesterfassungen im Auftrag für andere Komponisten aus, deren Stücke, gesetzt für Klavier, dadurch mehr Farbigkeit und Tiefe verliehen bekamen. Filmmusikerfahrungen hat auch der Londoner Knabenchor Libera, der das Benedictus Deus von Mark McKenzie singt. Der Name Libera kommt vom lateinischen liberare, befreien, und nimmt Bezug auf einen Gesang des Requiems der Totenmesse. Libera me, befreie mich. Libera besteht aus etwa 40 Jungen im Alter von 7 bis 17 Jahren. Viele der jungen Sänger, die nach dem Stimmenbruch nicht mehr als Sopranen auftreten können, bleiben dem Chor bis ins Erwachsenenalter hinein als Tenöre, Bässe oder als Komponisten und Produzenten im Hintergrund erhalten. Im Benedictus Deus von Mark McKenzie singen die Jungs von Libera einen Lobpreis Gottes. Gott als der Dreieinige, als Vater, als Sohn Jesus Christus und als Heiliger Geist wird gepriesen. Ihm gebührt alle Ehre. Benedictus Deus von Mark McKenzie, gesungen vom Londoner Knabenchor Libera.

Jetzt geht die Sendung Laudate Domino mit neuer geistlicher Musik hier auf Radio Horeb schon wieder zu Ende. Ein Titel zum Thema Benediktus habe ich noch für Sie, und zwar in Englisch. Er heißt Worthy to be Praised von Vanessa Howard. Ja, das ist ein energiegeladener Schluss, der Sie beschwingt mit in den Tag hinausnehmen soll. Vanessa Howard ist Gospelsängerin, Evangelistin, Gesangslehrerin. Sie wurde in Haiti geboren. 2019 erschien ihr Album Instantly mit dem Song, den Sie jetzt hören, Worthy to be Praised, würdig gepriesen zu werden. Mit diesem kraftvollen Gospelsong von Vanessa Howard verabschiede ich mich für heute von Ihnen. Bis zum nächsten Mal und bleiben Sie behütet. Ihr Tobias Eisner.

Nachrichten aus Kirche und Welt direkt aus der aktuellen Redaktion von Radio Horeb im Studio Johannes Wiczorek. Santiago de Compostela. Am heutigen Hochfest des Apostels Jakobus wird in Spanien mit einem umfangreichen religiösen und kulturellen Programm gefeiert. Tausende Pilger werden zum Grab des Apostels in der Kathedrale erwartet. Die traditionellen Festas do Apostolo, die noch die nächste Woche andauern, verbinden Liturgie, Wallfahrt und Volksfest und gelten als eines der bedeutendsten religiös- und kulturellen Ereignisse Spaniens. Höhepunkt ist heute am Jakobusfest das feierliche Pontifikalamt in der Kathedrale, die seit Jahrhunderten Ziel des Jakobuswegs und einer der wichtigsten Wallfahrtsorte der Christenheit ist. Managua. Der Hohe Kommissar der Vereinten Nationen für Menschenrechte, Volker Türk, hat die Behörden Nicaraguas aufgefordert, Informationen über den Aufenthaltsort und den Gesundheitszustand des emeritierten Bischofs von Enesti, Mata Guevara, vorzulegen. Der 80-jährige Bischof ist nach Angaben von Menschenrechtsorganisationen nicht mehr öffentlich gesehen worden. Mata war vor einem Monat nach einer heiligen Messe festgenommen worden, in der er für die verfolgte Kirche in Nicaragua gebetet hatte. Der Fall Mata reiht sich in einer länger anhaltenden Auseinandersetzung zwischen der Regierung von Präsident Daniel Ortega und der katholischen Kirche ein. Seit Beginn der politischen Krise 2018 wurden zahlreiche kirchliche Einrichtungen eingeschränkt. Antananarivo. Angesichts einer Serie von vermissten Fällen und Morden an Kindern und Jugendlichen haben die katholischen Bischöfe Madagaskars zu entschlossenem Handeln aufgerufen. Nach Angaben der Polizei wurden im ersten Halbjahr 2026 landesweit fast 200 Kinder und Jugendliche als vermisst gemeldet. 8 Minderjährige wurden ermordet aufgefunden. Die Bischöfe beklagen die wachsende Verzweiflung vieler Menschen. Die Gewaltserie fällt in eine Phase schwerer politischer Spannungen nach dem Militärputsch vor knapp einem Jahr. In eigener Sache. 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Das waren Meldungen aus Kirche und Welt. 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

0: Herzlich willkommen zur Sendereihe Spiritualität bei Radio Horeb. Es grüßt Sie Marion Kuhl. Verehrt und vergessen. Der Mystiker Thomas von Kempen ist heute unser Thema mit Pfarrer Markus Trautmann aus Dülmen. Heute ist der 25.07., das heißt der Todestag von Thomas von Kempen. Er hat 1380 bis 1471 gelebt, stammt aus Kempen am Niederrhein. Thomas war Ordensmann, genauer gesagt ein Augustiner Chorherr und ein geistlicher Schriftsteller. Er ist Autor der sogenannten Nachfolge Christi. Lange Zeit war das Buch das meistgelesene Buch nach der Bibel. Heute ist er fast unbekannt. Wir beschäftigen uns einmal mit ihm, um Impulse für unser geistliches Leben zu erhalten. Und dazu ist bei uns Pfarrer Markus Trautmann aus Dülmen im Münsterland. Er hat ein kleines Bilderbuch für Jung und Alt über Thomas von Kempen geschrieben. Grüß Gott und herzlich willkommen, Herr Pfarrer Trautmann.
1: Guten Tag, ich grüße Sie.
0: In einem Satz, wer war Thomas von Kempen?
1: Thomas von Kempen war ein geistlich ringender Mensch, ein sehr produktiver Schriftsteller, ein Mann im Umbruch der Zeiten, der bis heute in einer Sprache, in einer Originalität, glaube ich, die Menschen anspricht und ermuntert, ihrerseits geistlich zu leben.
0: Wie kommt es, dass ein Ordensmann und geistlicher Autor des 15. Jahrhunderts heute die Menschen noch bewegen kann? Worin besteht seine Aktualität?
1: Er hat in einer Klarheit und Einfachheit den Menschen seiner Zeit Wege gezeigt, ein innerliches, ein wirklich persönliches Verhältnis zu Gott zu gestalten, zu finden, vor einem historischen Hintergrund, den wir gleich noch etwas beleuchten werden, aber hat dadurch eine Kompaktheit, eine Eindringlichkeit damals erlangt, die bis heute bestechend ist und bis heute ihre Wirkung nicht verfehlt. Seine Sätze, seine Gedanken sind in einer Zeit, wo auch heute der Mensch vielleicht verführt wird, im Äußerlichen zu bleiben, in der Veräußerlichung das Christsein zu leben. Da bekommt auch der heutige Mensch, glaube ich, eine Handreichung oder auch Gedanken ans Herz gelegt, die ihm helfen, in der Mitte seines Lebens, im Inneren, wirklich Gott zu begegnen. Darin ist er aktuell, und ich glaube, das sage ich persönlich jetzt, heute wieder.
0: Thomas von Kempen hat 1380 bis 1471 gelebt. Was für einen historischen Kontext muss man sich da vorstellen?
1: Die Zeit des Spätmittelalters war einerseits eine unglaublich vitale, kreative Zeit der Stadtgesellschaft. Die Städte expandierten. Es gab ein selbstbewusstes Bürgertum, das an Bildung, an Kultur interessiert war, religiös ansprechbar wie bislang nicht denkbar. Ein selbstbewusstes bürgerliches Laienchristentum, das religiöse Fragen stellte, das eine eigene Form der Christusnachfolge suchte, die sehr auch sich betätigten die Menschen gerade in den Städten durch Stiftungen, durch Sponsoring, wird man heute sagen, für Kunstwerke, für Kirchbauten. Andererseits war die Lage der Kirche, der Institution, wirklich bedauerlich und heute kaum noch nachvollziehbar. 2 Jahre bevor Thomas von Kempen geboren wurde, kamen erst die Päpste aus dem Exil in Avignon zurück. 7 Päpste waren als Spielball der französischen Könige in Avignon gewesen. Danach gibt es 2, schließlich 3 Gegenpäpste, die dann beim Konzil von Konstanz 1414 alle abgesetzt werden. Also eine unglaubliche Verworfenheit oder Zerrissenheit der Christenheit. Eine Situation, wo das geistliche Leben als am Boden liegend auch beschrieben wird von vielen Zeitgenossen, wo die politischen Ränke zwischen Bischöfen, die ja Landesherren waren, die theologischen Streitereien unter den Ordensgemeinschaften wirklich ein Ausmaß angenommen hatten, dass sich viele fragten von dem gerade genannten interessierten, gebildeten Bürgertum, wie kann da ein Weg zu Gott gefunden werden? Und da entsteht eine Frömmigkeitsbewegung, zu der Thomas gehört, die sogenannte Devotio Moderna, die neue Frömmigkeit oder die zeitgemäße Frömmigkeit. Aus der heraus ist Thomas in seinem Engagement als Priester und Schriftsteller zu verstehen. Und aus der Zeit heraus hat sich auch diese Sprache und dieses Denken bei ihm geformt, das sicher sehr, sehr zeitbedingt ist. Das müssen wir leider mal kurz ansprechen. Er ist nicht zeitlos, einfach eins zu eins zu verstehen. Aber dennoch, in den wesentlichen Linien seines Denkens und Schreibens ist er hilfreich bis heute.
0: Was versteht man unter der Devotio Moderna? Was waren deren Anliegen?
1: Die Devotio Moderna war zunächst eine Laienbewegung in den Städten, wo sich gebildete Laien fragten, wie können wir als Nicht-Kleriker, als Nicht-Kirchenfunktionäre, wie können wir angesichts so einer schwierigen und auch unglaubwürdigen Situation der Gesamtkirche, wie können wir da unseren Weg mit Gott gehen im Alltag? Das war eine Bewegung von Männern und Frauen, die sich in Kreisen, in Gruppen trafen, die die Heilige Schrift neu entdeckten, auch in der deutschen, niederdeutschen Sprache gelesen haben, denen klar war, dass diese sterile, spröde, theologische Spekulation der Scholastik muss abgelöst werden durch eine persönliche, emotionale Christusverbundenheit. Die Devotio Moderna erkennt den kreuztragenden Christus ganz neu. In der Zeit entstehen in diesem städtischen Milieu das Motiv des Vesperbilds, die Pietà, Maria mit dem toten Christus auf dem Schoß, entsteht in der Zeit. Oder das Motiv Christus in der Rast oder Christus auf dem kalten Stein, ein Motiv, wo Jesus zwischen der Verspottung durch Soldaten und der Kreuzaufnahme wartet auf die Dinge, die ja kommen werden. Also der leidende, geschändete Christus wird ganz neu entdeckt in der Frömmigkeit der Devotio Moderna entgegen einem triumphalistischen und spekulativen Gottesbild der Umgebung. So hätten die das vielleicht abgegrenzt. Es werden neue Lebensformen ausprobiert, die Beginen oder auch andere, die Brüder und Schwestern vom gemeinsamen Leben. Das war eine Bewegung, wo man ohne feste Ordensgelübde, ohne feste Ordenstracht, aber doch in Kommunitäten, in Häusern, in den Städten lebte, sich sozial engagierte, wo man ganz persönlich dem armen, leidenden Jesus nachgehen wollte im Alltag. Das war so die große Perspektive der Devotio Moderna, eine persönliche, weitgehend von Laien gestaltete städtische Frömmigkeit, die auch dann der großen Strömung der Mystik zuzuordnen ist, also einer inneren Erfahrung, einer im Herzen reflektierten Frömmigkeit, das meint ja Mystik, im Unterschied zu einer veräußerlichten, ritualisierten, gedankenlosen Frömmigkeit.
0: Das heißt, die Bewegung der Laien und dieses Streben auch nach ihrer Form des religiösen Lebens ist nicht etwas, was erst so im 20. Jahrhundert nach dem Zweiten Vatikanischen Konzil aufgekommen ist, sondern die haben das schon explizit gesucht, gelebt oder es waren die Anfänge, kann man das so sagen oder ist das zu viel gesagt?
1: Eindeutig ja. Im Unterschied etwa zu einem Franziskus 150 Jahre vorher, der ja doch als Rebell und als Ordensmann immer noch einen Gegenentwurf zur Mehrheitsgesellschaft darstellen wollte, Franziskus, haben die Anhänger der Devotio Moderna sich wirklich in der Gesellschaft gesehen, unter den Menschen ihrer Zeit, natürlich auch mit einer kritischen Spitze gegen einen verweltlichten, ungeistlichen Klerus und gegen unwürdige Ränke und Korruption im Klerus bis hin zum Heiligen Vater in Rom. Sie wollten schon eine neue Devotio Moderna, eine neue Form der evangeliengemäßen Frömmigkeit ausprobieren. Aber sie wollten auch in der Gesellschaft, in ihrem Umfeld, mit einem zivilen Beruf zum Beispiel, bleiben und leben. Ja, das ist wirklich ein Aufschlag an Laienfrömmigkeit, auch an Alltagsspiritualität, die dann später in der katholischen Reform im 16. Jahrhundert und in der Barockzeit unter anderen Vorzeichen fortgeführt wird und sicher nicht eine Erfindung des 20. Jahrhunderts ist.
0: Liebe Zuhörer von Radio Horeb, Sie hören Pfarrer Markus Trautmann. Es geht heute um den Mystiker Thomas von Kempen, den Autor der Nachfolge Christi. Das war das meistgelesene Buch nach der Bibel für lange Zeit. Wir hören jetzt etwas Musik, auch aus dieser Zeit, und danach kommen wir noch mehr ins Gespräch über das Leben von Thomas von Kempen.

0: 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Verehrt und vergessen, der Mystiker Thomas von Kempen. Heute ist sein Todestag. Mit ihm befassen wir uns. Er ist der Autor der Nachfolge Christi. Bei uns zu Gast Pfarrer Markus Trautmann aus Dülmen im Münsterland. Wir haben schon einiges über den historischen Kontext gehört. Von dieser Hintergrundkulisse, die wir jetzt ausgehört haben, wie verlief denn das Leben des Thomas von Kempen?
1: Wir wissen aus den ersten Lebensjahren von Thomas von Kempen und übrigens auch aus der späteren Lebenszeit vergleichsweise wenig. Er wurde in Kempen am Niederrhein geboren. Das liegt im Bereich des südlichen Niederrheins, ich sag mal im Großraum Mönchengladbach bei Krefeld. Seine Eltern Johannes und Gertrud Hemmerken, so ihr Name, wohnten direkt am Kirchplatz in Kempen, hatten da ein eigenes Haus. Das spricht für einen gewissen Wohlstand oder eine Anerkanntheit dieser Familie. Der Name Hemmerken, niederdeutsch Hämmerchen, deutet darauf hin, dass der Vater vielleicht Goldschmied war oder vielleicht auch nur Steinmetz, jedenfalls einem Handwerksberuf, wo ein Hammer verwendet wurde. Also der bürgerliche Name hieß Thomas Hemmerken, Hämmerchen. Die Mutter Gertrud habe Kinder, Mädchen unterrichtet. Das bleibt aber alles im Wagen. Er hatte einen Bruder namens ebenfalls Johannes, 15 Jahre älter, der große Bruder, der schon als Thomas noch ein Kind ist, Kempen verlässt. Und der ist eben ein Anhänger der Devotio Moderna, der große Bruder Johannes. Der geht nach Deventer, wo ein spiritueller Mensch namens Gerd Grote, der Erfinder der Fraterherren, der Brüder vom gemeinsamen Leben, der Schwestern vom gemeinsamen Leben, so eine Vita Communis, so eine Lebensform ausprobiert. Dem schließt sich der Johannes Hemmerken an. Sein Bruder bleibt zurück, ist noch ein Kind, besucht die Lateinschule in Kempen, nimmt auch Bildung wahr natürlich. Und dann darf er irgendwann mit 13 Jahren seinen großen Bruder in Deventer an der Eisel in Holland besuchen. Das ist so eine Tagesfahrt von Kempen aus, wahrscheinlich über 2 Tage. Und er besucht dort seinen Bruder und ist ganz fasziniert, was der Bruder da bei den Fraterherren tut. Die Lektüre der Heiligen Schrift, das Abschreiben von Büchern, das haben die Fraterherren auch als Broterwerb sich ausgesucht. Der Bruder bereitet sich vor, auch Priester zu werden. Und er spürt, das ist die Form, die möchte ich auch einschlagen, diese Lebensform. Und er kehrt nicht zurück nach Kempen, bleibt erst einmal in Deventer, wo der Bruder ihn unterbringt in einer Schule der Fraterherren. Und er besucht noch einige Jahre dann auch die Schule. Mittlerweile geraten die Fraterherren und diese Experimente der Devotio Moderna auch in den Verdacht, Spinner zu sein, spirituelle Abenteurer. Und so geben sich dann die Fraterherren, ein Teil von ihnen, eine Ordensregel, die Augustinusregel. Und seitdem entstehen die Augustiner Chorherren, also eine regulierte Form der bisher frei lebenden Fraterherren werden die Augustiner Chorherren, die Augustiner Chorfrauen. Und dann gründen die Augustiner Chorherren in Windesheim an der Eisel, nördlich von Deventer, ein erstes Kloster. Dort geht dann der Johannes hin. Thomas folgt ihm dann als Heranwachsender. Dann wird ein weiteres Kloster gegründet in Zwolle, das Kloster Agnetenberg. Da wird auch wiederum Johannes dann der Leiter dieses Klosters. Und Thomas scheint gezögert zu haben, ob er wirklich zum Priestertum berufen sei. Der spricht für seine Ernsthaftigkeit, die ja auch wirklich ihren Grund hatte in der Beobachtung all dessen, was so als Klerus und als Kirchenpersonal so rumlief in seiner Zeit. Und er hat mal gesagt, ein rasierter Kopf und eine Kutte macht noch keinen Mönch aus. Und er hat einen hohen Anspruch an sich selbst, sodass er erst mit 34 Jahren im Jahre 1414 zum Priester geweiht wird. Und dann dem Kloster Agnetenberg angehört bis zu seinem Lebensende. Und sein Bruder ist lange Zeit auch der Prior dieses Klosters Agnetenberg. Er wird dann mit einer Unterbrechung, wird er dann 70 Jahre lang im Kloster Agnetenberg leben, bis er dann 1471 mit 92 Jahren stirbt. Das Kloster Agnetenberg oder in dem Kloster ist auch er jetzt dann vor allem zuständig für das Kopieren von Büchern, das Abschreiben von Büchern im Skriptorium. Das war ja nicht nur eine Verdienstmöglichkeit der Gemeinschaften, das war auch eine Notwendigkeit, bevor es den Buchdruck gab, dass Bücher handschriftlich abgeschrieben wurden. Und da wird er sein Leben lang oder in den folgenden Jahrzehnten wird das sein Haupttätigkeitsbereich sein, die Bücher, die Heilige Schrift, Messbücher zu kopieren. Er hat im Jahre 1415 das erste Mal ein komplettes Messbuch abgeschrieben. Er hat 1424 zum ersten Mal die komplette Heilige Schrift abgeschrieben und wird in den folgenden Jahren seines langen Klosteraufenthaltes noch viele, viele Male die Bibel abschreiben, spirituelle Bücher, antike Bücher abschreiben und erlangt dadurch ein unglaubliches Wissen an Literatur, an Spiritualität, an Denkströmen der Jahrhunderte vor ihm und kann damit auch mit diesem Wissen, das er als Kopist im Skriptorium in der Schreibwerkstatt erlangt hat, auch selber irgendwann kleine Traktate und Schriften verfassen für die Novizen des Klosters zur Unterweisung. Er schreibt religiöse Gedichte, er hat einen ganz großen Fundus an Denktraditionen, an Sprachtraditionen, mit denen er dann irgendwann selber sehr kreativ umgeht.
0: Soweit über Thomas von Kempen heute an seinem Todestag. Wie wurde denn Thomas aus der Zurückgezogenheit eines Ordenschristen zu einem Weltbestsellerautor?
1: Thomas hat einige eigene Werke verfasst, zunächst für den internen Klosterbedarf, hat insgesamt im Laufe seines Lebens 40 verschiedene größere und kleinere Werke, geistliche Werke verfasst. Aber das bekannteste und fast einzig bekannte Buch bis heute für viele ist die Nachfolge Christi, die Imitatio Christi. Eine Sammlung von, ja, manchmal nur Aphorismen, Spruchweisheiten, von kurzen Mahnungen, das 1427 in der jetzigen Form zum ersten Mal abgeschlossen ist, die Nachfolge Christi. Das ist ein Buch, das hat Ähnlichkeit zur Weisheitsliteratur des Alten Testamentes. Das hat Ähnlichkeit zur Bergpredigt, wo so eindringliche Mahnungen, Überlegungen dem Leser ans Herz gelegt werden. Und die Nachfolge Christi als Buch ist nicht nur wegen dieser kurzen, prägnanten Überlegungen so interessant, sondern auch, weil es eine Anleitung, ein Vademecum, eine Handreichung für die Alltagsfrömmigkeit sein möchte. Zwar trotzdem es zunächst an Ordensleute sich richtet, in Lateinisch verfasst ist, in lateinischem Versmaß, wird es sehr bald übersetzt ins Niederdeutsche, ins Hochdeutsche, in alle Kultursprachen der Welt und wird dann ganz, ganz schnell zu einem Buch, das die Christenheit bis heute kennt. Das Buch hat vier Teile. Einmal die allgemeine Anleitung zum geistlichen Leben, also die Haltung, nach innen zu hören, sich nach außen abzugrenzen. Zweitens Wege zum inneren Leben, nochmal biblische und christologische Impulse für ein geistliches Leben. Ein dritter Teil des Buches heißt Kampf und Trost, also auch das Ringen, das Kämpfen um den Glauben, auch nach außen. Und schließlich der vierte Teil vom Sakrament des Altares, also eine Eucharistiebetrachtung. Was stilistisch das Buch so schön macht, dass es in weiten Passagen in Dialogformen geschrieben ist. Die Seele und Gott, der Diener und der Herr, der Jünger und Christus. So Dialoge, Frage-Antwort oder Begegnung im Dialog, das verschafft dem Buch eine solche persönliche, intime Dimension, dass der Leser in die Frage, in den Jünger Jesu hineingenommen wird, dass er in den Dialog mit Gott eintritt. Das ist so, was das Buch so sympathisch macht in seiner Stilistik. Gleichwohl, das muss man deutlich sagen, nur dann kann man Thomas heute auch wirklich lieben und verehren, wenn man auch um die Begrenztheiten weiß und sie auch sich bewusst macht. Er schreibt in einer Zeit, ich habe es schon erwähnt und betont, in der der fromme Christ von der äußeren Kirche nicht viel erwartet hat. Das Buch hat einen starken Drang zum Rückzug, zur Abgrenzung, auch zur Abwertung des Weltlichen. Und das ist schon der Kern dessen, warum es dann im 20. Jahrhundert als nicht zeitgemäß empfunden wurde, in einer Zeit, wo dann Kirche als soziale Größe, als Gemeinschaftserleben, als ästhetische Größe beschrieben wurde, Guardini und das Konzil, das hat einen ganz starken Impuls. Im 20. Jahrhundert hat es ja gegeben, auch die Kirche als eine äußere, erfahrbare Bewegung zu lieben. Das Wort Kirche, das reine Wort, taucht in der Nachfolge Christi nur viermal auf. Einmal davon als Bauwerk. Das ist eine Schwäche, auch eine zum Teil Strenge, die Thomas den Ordensleuten, wie gesagt, ja ans Herz legt, die Berufung ernst zu nehmen. Oft eine sehr strenge, mahnende Haltung, die man als zeitbedingt und auch situationsbedingt akzeptieren muss und nicht einfach übertragen kann ins Hier und Heute. Aber abgesehen davon sind die Impulse, wie er das Innenleben des Menschen beschreibt, wie er unsere Impulse, unsere Befindlichkeit, unsere Launen beschreibt, wie er unsere Versuchungen und Eitelkeiten beschreibt. Das finde ich persönlich so bestechend und schön. Und manchmal muss ich richtig schmunzeln, weil ich denke, er schreibt über mich, wenn er so da beschreibt, wie der gläubige Mensch tickt und wo die Fallstricke im Alltag verlaufen. Und in dieser Direktheit, das darf man sagen, bleibt er für die, die ihn lesen, bleibt er interessant und ein Weggefährte, Thomas von Kempen, in der Nachfolge Christi, in der Imitatio Christi.
0: Welche großen Gestalten oder Prominenten haben sich denn mit der Nachfolge Christi beschäftigt und sind davon beeinflusst worden?
1: Man muss vorab zur Erklärung sagen, dass es diesen Siegeszug durch die Geschichte bis heute des Buches Nachfolge Christi nicht allein gegeben hätte durch diese originelle, kompakte, schöne Betrachtungsschreibweise des Thomas, sondern auch, dass 100 Jahre später ein gewisser Ignatius von Loyola in den 30-tägigen Exerzitien die Lektüre dieses Buches ausdrücklich empfiehlt. Und mit den Jesuiten bis hin zu Papst Franziskus ist Thomas von Kempen, die Nachfolge Christi, ein fester Teil des spirituellen Fundus, kann man sagen, der westlichen Christenheit. Das ist das Marschgepäck eines Frommen bis ins 20. Jahrhundert. Dadurch behält das Buch eine Bekanntheit über den Autor hinaus. Und zu denen, die nachweislich und eindeutig nicht das Buch mal einmal gelesen haben, sondern täglich oder regelmäßig damit umgingen, gehören Thomas Morus oder die selige Anna Katharina Emmerich, Edith Stein, Papst Johannes der 23., der große Universalgelehrte Leibniz, dann auch evangelische Märtyrer und Theologen wie Dietrich Bonhoeffer oder Alfred Delp, war ja Katholik, die haben es in der Zelle, in der Todeszelle gelesen, die Nachfolge Christi. Der heilige Papst Johannes Paul II. Hat bei seinem Kevela-Besuch 1987 ausdrücklich darauf hingewiesen, dass hier am Niederrhein er sich verpflichtet fühlt, auf dieses Buch des Thomas von Kempen hinzuweisen. Dag Hammarskjöld, der UNO-Generalsekretär der 50er Jahre. Und viele, viele, viele haben das Buch beiläufig erwähnt oder auch reflektiert. Und es gibt einen großen Reigen derer, die das Buch gelesen haben, verinnerlicht haben und auch weiterempfohlen haben. Der selige Karl Leisner zum Beispiel. Nur im deutschsprachigen Raum.
0: Sie haben gerade Bonhoeffer genannt. Das heißt, dieses Buch hat auch über den katholischen Raum hinaus die Menschen angesprochen?
1: Eindeutig, das ist ja ein Produkt der Vorreformation und gerade die Reformatoren, auch in der Schule des Augustinermönchs Martin Luther, konnten sich auf den Augustinerchorherren ganz gut berufen. Er gilt als anschlussfähig, der Thomas von Kempen, für die Reformatoren. Dennoch bleiben schon katholische Eigenheiten, wie etwa der vierte Teil über das Altarsakrament, die geflissentlich dann auch ignoriert oder nicht so vertieft werden von protestantischer Seite. Diese Dinge, auch die Heiligenverehrung, das Wallfahrtswesen, dass ja Thomas alles sehr kritisch sieht, das ist durchaus sprachfähig oder verwendbar für protestantische Gesichtspunkte, ja. Und auch der niederrheinische Theologe Gerhard Terstegen hat in der Barockzeit den kleinen Kempis, das ist eine Zusammenfassung anderer Thomas-Zitate aus anderen Werken herausgebracht und hat damit nochmal sozusagen auch Thomas im Protestantismus kultiviert und einmal mehr salonfähig gemacht. Ja, also auch in nicht-katholischen Kreisen ist Thomas von Kempen ein Begriff und wurde lange Zeit gelesen und geliebt.
0: Verehrt und vergessen, der Mystiker Thomas von Kempen. Wir befassen uns heute mit ihm hier bei Radio Horeb und Radio Maria. Die Nachfolge Christi, das weltbekannte Buch nach der Bibel. Nach der Musik sind wir weiter im Gespräch mit Pfarrer Markus Trautmann.

0: Hier bei Radio Horeb hören Sie die Sendung Spiritualität. Auch die Zuhörer von Radio Maria sind mit dabei. Mein Name ist Marion Kuhl. Wir befassen uns heute mit Thomas von Kempen, dem Autor der sogenannten Nachfolge Christi, ein Buch, das nach der Bibel das meistgelesene Buch war. Pfarrer Markus Trautmann aus Dülmen hat auch über ihn geschrieben. Er ist heute bei uns zu Gast aus dem Münsterland zugeschaltet. Herr Pfarrer Trautmann, Sie haben uns ebenso die vier großen Teile der Nachfolge Christi aufgeführt. Können Sie uns inhaltlich noch ein bisschen mehr zu dem Buch sagen?
1: Man kann vielleicht mit heutigen Worten sagen, dass Thomas eine Strategie der Lebensbewältigung formuliert aus dem Glauben heraus, die darum weiß, dass man sich im Letzten nicht von den äußeren Umständen seiner Zeit, der Gesellschaft, der Institution abhängig machen darf. Und darin liegt das Aktuelle für heute, dass man in einer falschen Weise auch Kirche als Institution, auch die Rituale so überhöht und so ins Ideale hebt, dass am Ende die Enttäuschung umso größer ist. Und da hat Thomas, der natürlich eine ungleich enttäuschendere Kirchlichkeit in seiner Zeit erlebt hat, hat er umso klarer und prägnanter darauf hingewiesen, dass die persönliche Beziehung zu Jesus Christus, die Kreuzesnachfolge, diese Identifikation mit dem Gekreuzigten, der sich mit uns identifiziert, dass das allein dem Glauben Größe und Reife gibt. Er betont auch, ich habe es gerade angedeutet, eine kritische Distanz zu diesen äußeren Formen der Volksfrömmigkeit wie die Wallfahrten oder die Heiligenverehrung, die Reliquienverehrung. Nicht so ruppig und apodiktisch wie später Luther oder so, das nicht. Aber er hat schon ein klares Bewusstsein, dass auch ein religiöser Aktionismus, und da kommen wir auch in die Gegenwart, finde ich, auch schnell ablenken kann von einer echten Entschiedenheit für Christus. Und er sagt einmal ganz prägnant, das hätte auch eine Heilige im 20. Jahrhundert wie Mutter Teresa sagen können, er sagt einmal, ohne Liebe hat das äußere Werk keinen Wert. Alles aber, was aus Liebe geschieht, mag es auch klein und unansehnlich sein, bringt ganz reiche Frucht. Denn Gott sieht mehr auf die Gesinnung, die dein Tun beseelt, als auf deine Leistung. Vieles vollbringt, wer viel Liebe hat. Gut handelt, wer mehr der Gemeinschaft als seinem Eigenwillen dient. Das sind erstmal Gedanken, die sogar manchmal ein nicht religiös ansprechbarer Mensch akzeptieren könnte. Oder auch dieser Gedanke, dass man sich den Widrigkeiten des Lebens dem Alltag stellt. Das meint ja die Heilige Schrift, wenn sie von Kreuzesnachfolge spricht. Dass man nicht davonläuft, nicht Rosinenpickerei betreibt, sondern auch sich zutraut, mit Rückgrat und Geduld auch Widrigkeiten auszuhalten. Bei uns im Münsterland gibt es zahlreiche Wegkreuze, ich könnte drei verschiedene nennen, wo ein Thomas-Zitat eingemeißelt ist, ins Deutsch übersetzt, in Reimform übertragen, wo es heißt, trag gern dein Kreuz, so trägt es dich, zur ew'gen Heimat sicherlich. Doch murrest du, so drückt es sehr und weiche dennoch nimmermehr. Wirfst du es ab, so glaube mir, ein neues, schwereres nahet dir. Das ist für den unbedarften Hörer vielleicht erstmal schwere Kost, aber es appelliert ja an unsere Frustrationstoleranz, an die Fähigkeit, Dinge auszuhalten. Und das sind oft auch alltägliche Begebenheiten, die Thomas auch dann weiter entfaltet. Also da ist Thomas wirklich für den Einzelnen eine Hilfestellung, seine eigene Beziehung zu Christus reifen zu lassen.
0: Soweit über die Nachfolge Christi, das Buch von Thomas von Kempen. Mit ihm befassen wir uns heute hier bei Radio Horeb. Herr Pfarrer Trautmann, Sie haben eben gesagt, dass Papst Franziskus als Jesuit auch die Nachfolge Christi zitiert hat und sich damit befasst hat. Können Sie dazu noch etwas sagen, wie sein Zugang dazu ist oder was ihm da wichtig ist?
1: Um das zu würdigen, was das bedeutet, dass Papst Franziskus nicht nur persönlich aus der Spiritualität eines Thomas von Kempen gelebt hat, sondern auch ihn zitiert hat in öffentlichen kirchlichen Dokumenten. Um das zu würdigen, muss man nochmal das etwas skizzieren, was ich gerade schon andeutete, dass Thomas von Kempen in der westlichen Welt nach dem Konzil, schon vor dem Konzil, als unbrauchbar diffamiert wurde. Das ist meine eigene Deutung. Wie schon gesagt, vor dem Hintergrund einer Wiederentdeckung der Kirche in ihrer äußeren, sozialen, gemeinschaftlichen Form. wo ja auch im Wording heutiger Katholiken die gesellschaftliche Relevanz, die soziale Dimension, das politische Engagement so priorisiert werden, dass natürlich man denken kann, dass ein Thomas von Kempen ein Prophet des Rückzugs ist, der Weltverachtung, der Weltflucht, des Mystifizierens, also des Zurücknehmens aus dem Öffentlichen von allem. Da ist ein Körnchen Wahrheit dran. Und ich habe es ja gesagt, Thomas hat Einseitigkeiten. Aber umso bemerkenswerter vor diesem Narrativ, wir brauchen eine Mystik der offenen Augen und der Heilsindividualismus und die Privatfrömmigkeit haben keinen Platz mehr in der modernen Zeit. Vor diesem Hintergrund einer solchen Haltung gegenüber einem Thomas von Kempen, aber auch anderen mystischen Frömmigkeitsformen wie die Herz-Jesu-Verehrung oder die eucharistische Anbetung, das darf man schon in einem Atemzug nennen, ist es umso bemerkenswerter, dass Papst Franziskus Thomas von Kempen, das sage ich jetzt mit eigenen Worten, zur höchsten Ehre verhilft, indem in dem apostolischen Schreiben Evangelii Gaudium von 2013 er nicht nur verschämt in der Fußnote, sondern tatsächlich in einem Text in Passage 91 Thomas von Kempen zitiert. Das kommt daher, dass Franziskus als Jesuit natürlich mit den 30-tägigen Exerzitien des Ignatius vertraut war, mehrmals im Leben sie genommen hat und da empfiehlt, ich wiederhole mich, Ignatius die Lektüre der Nachfolge Christi. Und er hat schon Franziskus in seiner Zeit als Erzbischof von Buenos Aires bei einer Diözesansynode im Vorfeld auf einer Bistumsversammlung 2005 hat er schon ein Buch herausgegeben an seine Diözesanen mit dem sperrigen, erstaunlichen Titel Über die Selbstanklage. Über die Selbstanklage. Das ist die Übersetzung oder die Neuherausgabe eines antiken Theologen, wo aber, und das war ja ein ständiges Thema von Franziskus, wo er darauf zu sprechen kommt, dass es der Erneuerung des Glaubens, der Reform der Kirche nicht dient, wenn man immer nur übereinander spricht, wenn man ständig nur negativ konnotierte Äußerungen einbringt, wenn man

0: dich ein anderer Mensch hat schon viele getäuscht. Das ist der Satz von Thomas. Den bezieht Franziskus darauf, und das ist schon kritisch auch gegen uns heutige in Westeuropa, dass es auch unter Gläubigen so die Haltung gibt, jeder macht sein Ding und sein spirituelles Projekt und seine pastorale Ausrichtung und jeder hat so sein eigenes Ding, um auf jeden Fall dem anderen Gläubigen auszuweichen. Wo mir was nicht passt, wo ich mal irgendwie Kontroversen oder auch mal Durststrecken im Glauben aushalten müsste, da laufe ich davon und klage die anderen an. Und da sagt er, dieses Weglaufen vor dem, was der Herr mir zutraut, diese Unfähigkeit, das Kreuz zu umarmen, das ist zutiefst mystische Sprache, die Franziskus immer wieder aufgreift, dieses Wort, das Kreuz umarmen. Wo ich das nicht tue, da geschieht mir das, wovor Thomas warnt, der Irrtum, ich meine, ich laufe weg und würde ein anderer werden. Papst Franziskus hat mehr als einmal gesprochen von der Spiritualität ohne Gottesbegegnung. Papst Leo hat am Tag nach seiner Papstwahl gesagt, übrigens ja auch Augustiner, Papst Leo, wie der Thomas von Kempen, hat gesagt, viele Gläubigen leben einen faktischen Atheismus. Das sind schon harte Worte der beiden Päpste, die aber eben das letztlich meinen, dass in der heutigen Zeit der Christ umso mehr im Inneren, in der Verliebtheit mit Christus leben muss. Und das öffnet jetzt Franziskus tatsächlich, in dieser mystischen Vereinigung mit Christus, in der persönlichen, emotionalen Anhänglichkeit an Jesus, den Bruder, die Schwester aber auch erkennt. Eine Mystik, die Christus im Anderen, im Alltag sieht. Das ist alles nicht neu, aber originell ist, wie der Papst das mit einer großen inneren Freiheit so zusammenbringt und damit auch diese vermeintliche Kluft zwischen Mystik und Privatfrömmigkeit und Versenkung einerseits und Weltoffenheit und Engagement andererseits zusammendenkt. Und er hat ja sehr deutlich gemacht, dass er auch Franziskus einen bloßen Aktionismus sehr, sehr kritisch gesehen hat.
1: Wie kam es denn, dass Thomas von Kempen, wenn er einmal der meistgelesene religiöse Autor war, zu einem vergessenen Schriftsteller mehr oder weniger wurde?
0: Man muss sagen, und ich habe es gerade schon angedeutet, dass man Biografisches über Thomas wenig weiß und dass er zwar als Autor der Imitatio Christi ein Begriff war, aber sein persönliches Glaubens- und Lebenszeugnis bleibt doch vage. Man hat auch erst in der Barockzeit, also rund 200 Jahre später, tatsächlich ihn wirklich als Thomas Hammaken von Kempen identifiziert. Es gab sogar bis noch ins 19. Jahrhundert Theorien, dass andere Autoren, auch namentlich anders genannte Autoren, die Nachfolge Christi geschrieben hätten. Also man muss sagen, dass der Thomas als literarische Figur, als Autor erst spät wiederentdeckt wurde. Und dass man nicht sagen kann, das setzt ja jetzt eine Kanonisierung voraus, dass er wirklich als persönlicher Christ oder als persönlich gemeinter Glaubenszeuge Verehrung gefunden hätte. Das kann man schon sagen. Das Grab wurde ja auch mit dem Kloster Agnetenberg in der Reformation alles zerstört. Und erst Christoph Bernhard von Galen, der große Barockbischof im Münsterland im 17. Jahrhundert, hat er dann rund 200 Jahre später erst das Grab von Thomas suchen lassen. Die Gebeine befinden sich heute in einem kleinen Holzschrein in Zwolle in der Marienbasilika. Es gibt eine Thomas-Verehrung oder eine Würdigung seiner Person, seines Schaffens, ja. Aber es gab auch schon verschiedene, zwei mindestens, die mir bekannt sind, Versuche, ihn offiziell zu kanonisieren. Die sind im Sande verlaufen oder wurden auch abschlägig beschieden von Rom. Weil, wie gesagt, der Autor, der Nachfolge Christi, der produktive Augustiner-Chorherr, nicht unbedingt ein Gegenüber einer echten, von der Volksfrömmigkeit getragenen heiligen Verehrung genannt werden kann.
1: Okay, also es gab Versuche, eine Seligsprechung anzuschieben, einen Prozess, aber das wurde dann beendet aus diesen Motiven, die Sie gerade gesagt haben.
0: Christoph Bernhard von Galen hat verschiedene spätmittelalterliche Glaubenszeugen kanonisieren wollen. Das ist irgendwie dann auch nicht weiter fortgeführt worden. Jetzt gab es im 20. Jahrhundert nochmal im Bistum Aachen, glaube ich, den Versuch, das in Rom anzusprechen. Da wurde das so gesagt, man weiß eigentlich über sein persönliches Profil. Das klingt jetzt ein bisschen widersprüchlich, gebe ich zu dem, was ich gerade gesagt habe, wie persönlich und intim und liebevoll Thomas schreibt. Aber dennoch bleibt es, dass man über ihn persönlich auch zum äußeren Ablauf seines Lebens nicht sehr viel noch sagen kann und es auch keine nachweislichen Formen einer heiligen Verehrung bei ihm gibt. Das würde ich auch für mich persönlich so beanspruchen. Ich liebe Thomas von Kempen, aber es ist nicht ein spiritueller Weggefährte,

0: wie ein Kardinal von Galen oder ein Augustinus. Aber ja, das sind die äußeren Gründe, warum das bisher nicht geschah. Ich könnte mir denken, das ist meine eigene Deutung, dass man bei so einem Protagonisten der Christenheit, der von allen Konfessionen in der westlichen Welt anerkannt wird und eben auch reformatorisch rezipiert wurde, dass man jetzt auch nicht so ein katholisches Instrumentarium einer Seligsprechung jetzt dahin zunehmen wollte, um auch aus ökumenischen Gründen diese Offenheit für Thomas nicht zu gefährden. Das könnte ein Gedanke gewesen sein, der auch was für sich hat.
1: Dann hören wir noch etwas Musik. Danach hören wir noch auch Ihren persönlichen Zugang. Sie haben ein kleines Buch über ihn geschrieben, ein Bilderbuch für Jung und Alt. Herr Pfarrer Trautmann, mehr dazu nach der Musik.

0: Thomas von Kempen, heute sein Todestag. Er hat 1380 bis 1471 gelebt. Wir befassen uns mit ihm in der Sendereihe Spiritualität bei Radio Horeb. Auch die Zuhörer von Radio Maria sind mit uns dabei. Pfarrer Markus Trautmann aus Dülmen im Münsterland hat sich mit dem Mystiker Thomas von Kempen besonders beschäftigt, hat auch ein kleines Buch über ihn herausgegeben. Herr Pfarrer Trautmann, wann ist Ihnen denn im Laufe des Lebens Thomas von Kempen über den Weg gelaufen? Sind Sie ihm näher gekommen?
1: Ich kann gar nicht sagen, dass es ein punktuelles Entdeckungserlebnis gegeben hätte. Ich habe im Laufe der Jahre, auch erst als Priester, nicht als Student oder vorher, habe ich so Indizien wahrgenommen, die darauf deuteten, dass ich mich mal beschäftigen könnte mit Thomas von Kempen. Ich war Kaplan in Kevela am Niederrhein. Da gibt es ein großes Bronzeportal an der Basilika, wo in fast Lebensgröße von Bert Gerresheim Thomas von Kempen mit anderen niederdeutschen Glaubenszeugen dargestellt wird. Ich habe damals auch dann rückwirkend nochmal die Ansprache von Johannes Paul II. In Kevela gehört, der, ich habe es erwähnt, Thomas von Kempen würdigt. Ich habe dann später auch in Dülmen, wo ich jetzt bin, wahrgenommen, dass die selige Anna Katharina Emmerich im Kloster in Dülmen Agnetenberg lebte. Das ist bewusst die Namensgebung Agnetenberg als Verneigung vor dem Agnetenberg-Kloster in Zwolle in Holland, wo Thomas gewirkt hat. Ich habe erfahren, dass Anna Katharina Emmerich nach ihrer Klosterzeit sehr aus der Nachfolge Christi gelebt hat. Dass Kardinal von Galen, den ich auch sehr verehre, schon seit den Tagen seiner Erstkommunion die Nachfolge Christi bei sich hatte. Ein Karl Leisner, ein seliger des Bistums Münster, beschreibt in seinen Tagebüchern immer wieder seine Lektüre mit der Imitatio Christi. Und so gab es viele, viele Hinweise darauf, dass es sich mal lohnen könnte, Thomas von Kempen zu studieren. Ich bin dann auch mal in Kempen gewesen, auch mit Jugendgruppen, mal mit dem Fahrrad und habe da immer mehr gespürt, da gibt es das Thomas-Archiv in Kempen, da gibt es das Elternhaus von Thomas, also das Nachfolgehaus ist noch zu besichtigen, die Spuren von Thomas sind sehr präsent in Kempen und habe dann gespürt, ich möchte mal dem ganzen Phänomen Thomas näher kommen und habe dann natürlich erst erfasst, welche Kontroverse es auch um Thomas gab im 20. Jahrhundert. Ich durfte dann auch einmal einen Vortrag halten in Kempen zum Thomastag 2016. Und so habe ich mehr und mehr mich mit ihm beschäftigt und gemerkt, dieser Grundgedanke des Thomas, dem gläubigen, suchenden Menschen etwas an die Hand zu geben, dem kann ich nochmal entgegenkommen oder das unterstützen, indem ich nochmal ein Bilderbuch für Jung und Alt herausbringe mit der Grafikerin Bärbel Stangenberg zusammen, wo nochmal ja, so als Appetizer, als Appetitsanreger Thomas und sein Buch beschrieben und auch etwas ja vertieft werden oder vorgestellt werden. Natürlich ist es die Hochform der Thomas-Verehrung, die Nachfolge Christi, zu lesen. Das Buch, das es in vielen, vielen Übersetzungen, auch deutschsprachigen Übersetzungen, in vielen Verlagen auch heute noch gibt. Und ich persönlich habe dann mit diesem historischen Rückblick und der Beschreibung seines Werkes nicht dabei bewenden lassen. Und ich lese auch, wenn ich täglich dann doch regelmäßig oder immer wieder so in der Woche lese ich als Lectio Continua, als immer weiterlesen, Thomas von Kempen, die Nachfolge Christi. Und ich kann nur sagen, manchmal bin ich so überrascht, ich habe es gerade schon erwähnt, dass ich denke, der meint jetzt mich oder hat da was beschrieben, was ich gerade erlebt habe. Oder ich bin da zum Teil so, das klingt jetzt ein bisschen altmodisch, getröstet, wenn es in Konflikte oder in irgendwelche Debatten oder Situationen geht, die belasten. Da habe ich so viel Persönliches an Zuspruch von Thomas von Kempen erfahren. Ich lese jeden Tag nur einen Abschnitt. Das ist einfach jetzt die formelle Disziplin, dass ich jetzt nicht schmökere oder da quer und kreuz und quer lese, sondern ich lese kontinuierlich immer einen Abschnitt nach dem anderen. Wie gesagt, nicht jeden Tag, aber häufig. Und ich kann nur sagen, mir tut er gut. Ich will das nicht verallgemeinern. Man muss sich da etwas hineinfinden, in die Sprache, in das Denken. Man muss um die Zeitbedingtheit wissen. Aber das muss man bei jeder religiösen Schrift, angefangen bei den Evangelien bis hin zu irgendwelchen zeitgenössischen Dokumenten. Das ist erstmal kein Makel. Das ist einfach nur ein Umstand, den man wissen muss, die Zeitbedingtheit. Und ich kann nur sagen, wenn man das einmal überwunden oder verinnerlicht hat, dann ist er ein ganz toller Inspirator und Ideengeber und hilft einem auch, das eigene Beten, das eigene Handeln nochmal anders zu leben. Das kann ich jetzt für mich nur persönlich sagen.
0: Wie kam es dann, dass Sie dieses kleine Buch herausgegeben haben?
1: Es fing an, diese mittlerweile auf 7, 8 Exemplare angewachsene Buchreihe fing an mit einer kleinen Handreichung dieser Art als Bilderbuch für Jung und Alt über Anna Katharina Emmerich. Und dann hat mich die Grafikerin, die gerade genannte Frau Stangenberg, nochmal darauf hingewiesen, mich erinnert, dass ich doch mal in der Kevelarer Zeit eine niederrheinische Kirchengeschichte für Kinder schreiben wollte. Das stimmt tatsächlich, ist aber nichts draus geworden. Und dann habe ich überlegt, ja, das ist ja mehr als nichts, da wenigstens dem berühmtesten Niederrheiner Thomas von Kempen, dem ein Büchlein zu widmen, im Dialogverlag in Münster, das ist der Bistums eigene Verlag, ist dann erschienen 2015.
0: Die Infos sind im Infofeld zu dieser Sendung unter www.horeb.org. Wenn man das Heftchen in der Hand hält, es ist ja so ein kleines, erinnert so ein bisschen an Pixi-Hefte, an Kinderbuch, aber es ist nicht nur für Kinder gedacht, sondern für Jung und Alt.
1: Ja, das ist so, dass die Grafiken selber, die wunderschönen Aquarellgrafiken, die lassen auf den ersten Blick an ein Kinderbuch denken, aber die kleinen Themenkästen, wo Sachinfos geliefert werden, sind eindeutig an Erwachsene gerichtet und die Sprache des Fließtextes ist für Grundschulkinder verständlich. Idealtypisch bei diesen Büchlein in der gerade genannten Reihe wäre, wenn Eltern und Kinder, Großeltern und Enkel das Büchlein gemeinsam durchgehen, anschauen, lesen, betrachten. Das ist nicht für Vorschulkinder, aber es ist wirklich auch nicht kindisch für Erwachsene, überhaupt nicht, nein.
0: Zum Abschluss, wenn wir jetzt zum Ende der Sendung kommen, verehrt und vergessen der Mystiker Thomas von Kempen, wo sehen Sie Thomas aktuell hinsichtlich der Lage des Glaubens in unseren Breiten?
1: Ich möchte schließen mit einem Zitat des Thomas aus der Nachfolge Christi, die in das große, monumentale Thomas-Denkmal in Kempen auf dem Kirchplatz in den Sockel eingemeißelt ist. Das da heißt, Zitat, selig die Seele, die Gottes Stimme in sich vernimmt und aus seinem Mund ein Wort des Trostes empfängt. Selig die Ohren, die offen sind für das leise, göttliche Flüstern, von den Geräuschen dieser Welt aber nichts auffangen. Ja, selig die Ohren, die sich der Stimme von draußen nicht öffnen, dafür aber nach innen lauschen, wo die Wahrheit lehrt. Ich wünsche uns Katholiken in Deutschland etwas mehr Ruhe, Einkehr, Nachdenklichkeit, dass wir nicht gleich im Reflex leben, dass wir nicht gleich auf Zuruf irgendwelche Sachen posten und absondern, sondern auch in der Wüstenerfahrung, in der Stille, wie Jesus es gelebt hat, im Rückzug des Gebetes, in der Betrachtungszeit, dass wir da als Katholiken eine Ruhe, eine Gewissheit, eine Gelassenheit erlangen, die unserer ganzen Gesellschaft so gut täte. In der ganzen Hektik und Empörungskultur und alles wird skandalisiert und das ist so anstrengend und freudlos geworden. Da kann uns wirklich diese Haltung der Innerlichkeit einen Gegenentwurf, das Leben wahrzunehmen, liefern und uns auch noch weiter dann an Gott und sein Wort binden. Das glaube ich ganz bestimmt.
0: Vielen Dank, Herr Pfarrer Trautmann, dass Sie uns Thomas von Kempen näher gebracht haben. Der ein oder andere Zuhörer ist vielleicht auch auf ihn gestoßen, weil Ludwig Grignion de Montfort in seiner Ganzhingabe an Christus durch Maria auch in einer Ausgabe gibt, wo man täglich auch dann in dieser Vorbereitungszeit etwas aus den Schriften von Thomas von Kempen liest. Das haben wir hier bei Radio Horeb auch im Programm gehabt. Die Angaben zum Buch der Nachfolge Christi werden im Infofeld der Sendung zu finden sein, www.horeb.org. Da können Sie nachschauen. Und wie gesagt, eben wurde auch schon gesagt, es gibt auch heute noch immer die Übersetzungen, die Bücher, verschiedene Ausgaben und sogar eine PDF-Version kann man im Internet finden. Wenn Sie einfach mal reinlesen möchten, ob das Sie anspricht, dann ist auch das möglich. Nachhören können Sie diese Sendung auch in der Mediathek von Radio Horeb unter www.horeb.org, Sendereihe Spiritualität, da finden Sie die. Morgen früh um 5 wird sie wiederholt. Außerdem bei Spotify und YouTube ist Radio Horeb auch vertreten. Können Sie diese Sendung auch nachhören. Herr Pfarrer Trautmann, dürfen wir Sie zum Schluss noch um den Segen bitten?
1: Ja, lasst uns beten. Guter Gott, Thomas von Kempen hat leidenschaftlich Christus geliebt und sich bemüht, die Freundschaft mit Jesus, seinen Mitmenschen ans Herz zu legen. Schenk auch uns in den Umbrüchen unserer Zeit einen Blick für das Wesentliche, eine neue Liebe zur Kirche, eine Verbundenheit mit Christus und den Mitmenschen, dass wir als Jünger und Jüngerinnen in der Nachfolge Jesu leben, heute und an allen Tagen bis in Ewigkeit. Und dazu segne und begleite uns der dreieinige Gott, der Vater und der Sohn und der Heilige Geist.
0: Amen. Amen. Danke und alles Gute nach Dülmen.
1: Gern geschehen. Dankeschön.
0: Auf Wiederhören, sagt Marion Kuhl.

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Hier im Studio an diesem Samstagnachmittag für Sie, Pascal Gigon. Wir beten dann in Kürze, in etwa 4 Minuten, den Wundenrosenkranz, heute mit unserem Programmdirektor Pfarrer Richard Kocher. Wenn Sie dann gerne mit Pfarrer Kocher beten möchten, dann rufen Sie gerne an unter der Nummer 089 517 008. 008 und außerhalb von Deutschland mit der Vorwahl 0049 und dann 89517 008 008. Da können Sie anrufen und dann ein Gesetz des Bunten Rosenkranzes mit unserem Programmdirektor Pfarrer Richard Kocher zusammenbeten.

Es ist 15 Uhr und wir beten gleich den bunten Rosenkranz. Heute mit unserem Programmdirektor Pfarrer Richard Kocher. Uns erreichen Sie dann unter der Nummer 089 517 008 008. Rufen Sie gerne an.

0: 15 Uhr und eine Minute. Es sind noch 3 Leitungen zu besetzen. Ich freue mich, wenn Sie sich einbringen, dass Sie den bunten Rosenkranz mit mir beten können. Jetzt ist mir jemand verbunden, der am Mittwoch schon hier neben mir rechts gesessen hat. Herr Hans-Peter, grüß Gott.
1: Grüß Gott, Herr Pfarrer Dr. Kocher und alle Mitbeterinnen und Mitbeter.
0: Ich denke an Sie, ich sehe Sie geistig vor mir. Sie sind ja blind seit Ihrer Geburt oder im Laufe des Lebens blind geworden?
1: Nein, seit der Geburt. Man hat es allerdings erst nach einem halben Jahr bemerkt.
0: Okay, ich habe Respekt vor Ihnen, wie Sie das tragen und angehen. Dann beten wir den wunden Rosenkranz im Namen des Vaters und des Sohnes und des Heiligen Geistes.
1: Amen.
0: O Jesus, göttlicher Erlöser, sei uns und der ganzen Welt barmherzig.
1: Amen.
0: Heiliger Gott, heiliger starker Gott, heiliger unsterblicher Gott,
1: erbarme dich über uns und über die ganze Welt.
0: Gnade und Barmherzigkeit, o mein Jesus, in der gegenwärtigen Gefahr, bedecke uns mit deinem kostbaren Blut.
1: Amen.
0: Ewiger Vater, wir flehen dich an um dein Erbarmen durch das kostbare Blut deines vielgeliebten Sohnes.
1: Amen.
0: Herr Hans-Peter, Sie haben die Möglichkeit, ein Anliegen zu benennen. Wofür sollen wir beten?
1: Ja, ich habe heute ein besonderes Anliegen. Sie haben nach dem Angelus am Mittwoch Auszüge aus einer kleinen Schrift des heiligen Don Bosco gelesen über den Fortbestand einer guten Ehe. Ja. Ich möchte dafür beten, dass recht viele Hörer diese vierseitige Schrift bei Radio Horeb über den Hörerservice bestellen und sie vor allem an Menschen weitergeben, bei denen die Ehe am Wackeln ist.
0: Das ist ein ganz starkes Anliegen. Danke, Hans-Peter, dass Sie das einbringen. Vielleicht für diejenigen, die es nicht gehört haben, Don Bosco hat nicht nur Visionen über die Zukunft der Kirche gehabt und das Wachstum seines Ordens, sondern auch von Eheleuten und hat gesehen, was die verpassten Gelegenheiten sind, warum diese Ehen gar nicht mal auseinandergegangen sind, sondern zu zwei Lebewesen geführt, um die parallel nebeneinander herleben. Also die Liebe war tot zwischen den beiden, war eigentlich nur noch ein Zweckbündnis. Und als sie da vor Gericht standen, haben sie dann erkannt, was sie eigentlich verloren hatten. Und es wurden ihnen unzählige Situationen im Leben gezeigt, wo sie die Ausübung der Liebe unterlassen haben. Und als sie vor Gericht standen, haben sie dann folgende Sätze befohlen. Entschuldigung, haben Frosch im Hals gehabt, folgende Sätze gehört. Liebe ist ein Gebot, kein Gefühl. Dir wurde befohlen zu lieben. Du bist nicht berufen, den Partner zu lieben, weil er es verdient. Du bist berufen, ihn zu lieben, weil du es vor Gott gelobt hast. Und dann das Sakrament der Ehe verleiht eine Gnade, die speziell dazu bestimmt ist, Gleichgültigkeit zu bekämpfen. Aber diese Gnade muss aktiviert werden und nicht nur empfangen. Also es heißt, jeden Morgen neu darum bitten, dass das Ehesakrament erneuert wird. Am besten miteinander in ganz einfachen Worten oder mit einem Vaterunser oder was auch immer. Also beten wir für die Eheleute. Ist eigentlich Peter Ihr Familienname und Hans Ihr Vorname?
1: Peter mein Familienname.
0: Gut, dann beten wir. O Jesus, Verzeihung und Barmherzigkeit.
1: Durch die Verdienste deiner heiligen Wunden.
0: O Jesus, Verzeihung und Barmherzigkeit.
1: Durch die Verdienste deiner heiligen Wunden.
0: O Jesus, Verzeihung und Barmherzigkeit.
1: Durch die Verdienste deiner heiligen Wunden.
0: O Jesus, Verzeihung und Barmherzigkeit.
1: Durch die Verdienste deiner heiligen Wunden.
0: O Jesus, Verzeihung und Barmherzigkeit.
1: Durch die Verdienste deiner heiligen Wunden.
0: O Jesus, Verzeihung und Barmherzigkeit.
1: Durch die Verdienste deiner heiligen Wunden.
0: O Jesus, Verzeihung und Barmherzigkeit.
1: Durch die Verdienste deiner heiligen Wunden.
0: O Jesus, Verzeihung und Barmherzigkeit.
1: Durch die Verdienste deiner heiligen Wunden.
0: O Jesus, Verzeihung und Barmherzigkeit.
1: Durch die Verdienste deiner heiligen Wunden.
0: O Jesus, Verzeihung und Barmherzigkeit.
1: Durch die Verdienste deiner heiligen Wunden.
0: O Jesus, Verzeihung und Barmherzigkeit.
1: Durch die Verdienste deiner heiligen Wunden.
0: Himmlischer Vater, ich opfere dir die Wunden unseres Herrn Jesus Christus auf.
1: um die Wunden unserer Seelen zu heilen.
0: Allmächtiger Gott, wir bitten dich, hilf denen, die sich schwer tun miteinander. Lass sie erkennen, wie sie herauskommen aus dieser Krise. Erneuere die Gnade des Ehesakraments. Gib, dass sie nicht zwei parallele Leben führen, jeder nur vor sich hin. Gib, dass sie wieder zusammenfinden zu der Liebe, die sie am Anfang geeint hat und die sie gespürt haben. Und so segne sie der Vater, der Sohn und der Heilige Geist.
1: Amen.
0: Danke, Herr Hans-Peter. Also wie gesagt, diese vier Seiten von Don Bosco, die haben es wirklich in sich, werden am Montag auch in einem eigenen Beitrag auf unsere Homepage gestellt. Und Sie können es dann abrufen oder auch beim Hörerservice anfordern. Ich sehe gerade, eine Leitung ist noch frei. Im Sommer ist immer ein bisschen mau. Ich weiß, es ist so unglaublich schön draußen, so lau. Man sitzt auf der Veranda, hat da nicht unbedingt das Radio an. Aber ja, Sie dürfen. Na, jetzt ist die fünfte Leitung besetzt. Ja, kaum, dass man es ausspricht. Dann sind wir verbunden mit Herrn Winfried Volkmar aus Petersberg bei Fulda. Grüß Gott, Herr Volkmar.
2: Grüß Gott.
0: Ihr Anliegen?
2: Ich wollte gerne beten für die Mitglieder, für die verstorbenen Mitglieder meines Familienstammbaums, die im tiefen See sind. Der tiefe See ist auch Löwensee genannt im Fegefeuer. Und die furchtbare Qual erleiden, für die keiner betet und an, sie, an die keiner denkt. Für diese Menschen möchte ich beten.
0: Ja, das ist wunderbar. Bekomme ich auch mal wieder übrigens aufs Herz gelegt. Immer wieder mal. Und der Herr hat zu Marie Machambo, auf die der Wundenrosenkranz zurückgeht, gesagt, das müssen wir einfach jetzt mal annehmen oder glauben. Kein anderes Gebet ist so wirksam für die armen Seelen wie das Beten des Wunden Rosenkranzes. Und beten wir für die Angehörigen des Familienstammbaums und für all jene, die, an die niemand mehr denkt. O Jesus, Verzeihung und Barmherzigkeit.
2: Durch die Verdienste deiner heiligen Wunden.
0: O Jesus, Verzeihung und Barmherzigkeit.
2: Durch die Verdienste deiner heiligen Wunden.
0: O Jesus, Verzeihung und Barmherzigkeit.
2: Durch die Verdienste deiner heiligen Wunden.
0: O Jesus, Verzeihung und Barmherzigkeit.
2: Durch die Verdienste deiner heiligen Wunden.
0: O Jesus, Verzeihung und Barmherzigkeit.
2: Durch die Verdienste deiner heiligen Wunden.
0: O Jesus, Verzeihung und Barmherzigkeit.
2: Durch die Verdienste deiner heiligen Wunden.
0: O Jesus, Verzeihung und Barmherzigkeit.
2: Durch die Verdienste deiner heiligen Wunden.
0: O Jesus, Verzeihung und Barmherzigkeit.
2: Durch die Verdienste deiner heiligen Wunden.
0: O Jesus, Verzeihung und Barmherzigkeit.
2: Durch die Verdienste deiner heiligen Wunden.
0: O Jesus, Verzeihung und Barmherzigkeit.
2: Durch die Verdienste deiner heiligen Wunden.
0: Himmlischer Vater, ich opfere dir die Wunden unseres Herrn Jesus Christus auf.
2: Um die Wunden unserer Seelen zu heilen.
0: Und da ist jetzt für die Verstorbenen beten. O Herr, gib unseren Verstorbenen die ewige Ruhe.
2: Und das ewige Licht leuchte ihnen.
0: Herr, lass sie ruhen in Frieden.
2: Amen.
0: Amen. Danke sehr, Herr Volkmar aus Petersberg. Bevor da war es, wir gehen nach Riesburg bei Nördlingen. Herr Lothar Paul, grüß Gott.
3: Grüß Gott, Herr Pfarrer Kocher.
0: Ihr Anliegen?
3: Ja, mein Anliegen wäre heute am Fest des heiligen Jakobus für alle Jakobspilger, die unterwegs sind, die ich auf meinen langjährigen Touren kennengelernt habe und besonders für zwei, die schon angekommen sind. Zu beten, das ist die liebe Susanne und Herbert, mit denen ich gerne gelaufen bin.
0: Sie sind selber den Camino gegangen?
3: Ich bin in Deutschland von der Ostseeküste, von Puttgarden bis Konstanz, ganz gelaufen.
0: Oh.
3: Und von Sarria bis Santiago de Compostela.
0: Respekt. Dann beten wir für alle Pilger. Es sind ja viele unterwegs. Aber Medjugorje ist auch so eine Art Pilgerfestival. Die Jugend trifft sich dort, mehrere 10.000 zum Jugendfestival. Das ist auch eine Pilgerfahrt. Dass ihnen eine ganz tiefe geistliche Erkenntnis geschenkt wird. Da bricht ja sehr viel auf bei solchen Wallfahrten.
3: Das stimmt.
0: O Jesus, Verzeihung und Barmherzigkeit.
3: Durch die Verdienste deiner heiligen Wunden.
0: O Jesus, Verzeihung und Barmherzigkeit.
3: Durch die Verdienste deiner heiligen Wunden.
0: O Jesus, Verzeihung und Barmherzigkeit.
3: Durch die Verdienste deiner heiligen Wunden.
0: O Jesus, Verzeihung und Barmherzigkeit.
3: Durch die Verdienste deiner heiligen Wunden.
0: O Jesus, Verzeihung und Barmherzigkeit.
3: Durch die Verdienste deiner heiligen Wunden.
0: O Jesus, Verzeihung und Barmherzigkeit.
3: durch die Verdienste deiner heiligen Wunden.
0: O Jesus, Verzeihung und Barmherzigkeit.
3: Durch die Verdienste deiner heiligen Wunden.
0: O Jesus, Verzeihung und Barmherzigkeit.
3: Durch die Verdienste deiner heiligen Wunden.
0: O Jesus, Verzeihung und Barmherzigkeit.
3: Durch die Verdienste deiner heiligen Wunden.
0: O Jesus, Verzeihung und Barmherzigkeit.
3: Durch die Verdienste deiner heiligen Wunden.
0: Himmlischer Vater, ich opfere dir die Wunden unseres Herrn Jesus Christus auf,
3: um die Wunden unserer Seelen zu heilen.
0: Herr, wir bitten dich, dass die verstorbenen Pilgerkollegen von Herrn Paul in der ewigen Heimat beim Vater sind. Und wir segnen alle, die auf dem Camino und auf den Pilgerstraßen dieser Welt unterwegs sind, im Namen des Vaters, des Sohnes und des Heiligen Geistes.
3: Amen.
0: Danke, Herr Paul, alles Gute.
3: Ja, vergeist Gott, Herr Pfarrer Koch.
0: Segne es Gott. Dann sind wir verbunden mit Frau Helene Stengel aus Bruckberg in der Nähe von Landshut. Grüß Gott.
4: Grüße Gott, Herr Pfarrer Kocher. Ich habe ein Anliegen, und zwar für alle lieben Priester und Ordensleute, für den Papst, und für alle meine lieben Verstorbenen, ganz besonders für meine Tochter und meine Schwester.
0: Gerne. Das ist immer bitter, wenn die Eltern über die Kinder überleben, gell?
4: Schlimm.
0: Ja.
4: Es kann nur so lange her sein. Das ist einfach ein Kind.
0: Ja. Habe ich gelegentlich erlebt als Priester bei Beerdigungen und kann da ein bisschen mitfühlen. O Jesus, Verzeihung und Barmherzigkeit.
4: Durch die Verdienste deiner heiligen Wunden.
0: O Jesus, Verzeihung und Barmherzigkeit.
4: Durch die Verdienste deiner heiligen Wunden.
0: O Jesus, Verzeihung und Barmherzigkeit.
4: Durch die Verdienste deiner heiligen Wunden.
0: O Jesus, Verzeihung und Barmherzigkeit.
4: Durch die Verdienste deiner heiligen Wunden.
0: O Jesus, Verzeihung und Barmherzigkeit.
4: Durch die Verdienste deiner heiligen Wunden.
0: O Jesus, Verzeihung und Barmherzigkeit.
4: Durch die Verdienste deiner heiligen Wunden.
0: O Jesus, Verzeihung und Barmherzigkeit.
4: Durch die Verdienste deiner heiligen Wunden.
0: O Jesus, Verzeihung und Barmherzigkeit.
4: Durch die Verdienste deiner heiligen Wunden.
0: O Jesus, Verzeihung und Barmherzigkeit.
4: Durch die Verdienste deiner heiligen Wunden.
0: O Jesus, Verzeihung und Barmherzigkeit.
4: Durch die Verdienste deiner heiligen Wunden.
0: Himmlischer Vater, ich opfere dir die Wunden unseres Herrn Jesus Christus auf,
4: um die Wunden unserer Seelen zu heilen.
0: Herr, wir bringen die verstorbene Tochter von Frau Stengel und bitten dich, nimm sie auf in den Schoß Abrahams, in deine Herrlichkeit, auch die verstorbene Schwester. Lass diese Wunde heilen, sodass sie, Frau Stengel, Helene Stengel, an das zurückdenken kann, ohne dass es ständig schmerzt. Und dass sie die Gnade bekommt, sie ganz in deine Hände anzuvertrauen. Segne die Priester, besonders jene, die es schwer haben, die Ordensleute, den Heiligen Vater. Allen, denen du eine Berufung geschenkt hast, im Namen des Vaters, des Sohnes und des Heiligen Geistes.
4: Amen.
0: Danke fürs Mitbeten.
4: Vergelt's gut.
0: Segne es Gott. Dann sind wir verbunden mit Frau Anneliese Betz aus Gretschstadt. Grüß Gott, Frau Betz.
5: Grüß Gott. Ich möchte beten für die Politiker, also für den Frieden in der Welt, dass die Politiker ihre Macht für den Frieden einsetzen und nicht auf den Rücken der Ärmsten und Armen austragen. Ja, und für die Bekehrung der Sünder und auch noch für die armen Seelen.
0: Wow, bei 5 Anliegen hatten wir 4-mal die armen Seelen. Das hatten wir auch so noch nicht. Und das Anliegen, wenn Sie es nicht gebracht hätten für den Frieden, hätte ich es eingebracht. Ich spüre das jeden Tag. Legt der Herr mir 2 Dinge ins Herz, aufs Herz, für den Frieden zu beten und dass die Herzen der Menschen sich Gott öffnen, dass sie mit ihm den Lebensweg gehen.
5: Ja, es ist auch mein großes Anliegen und vor allen Dingen, dass die Politiker sich nicht austoben an den Ärmsten.
0: Ja, das
5: auf den Rücken der Ärmsten und Ärmsten und Krieg führen und man kann es gar nicht mehr hören.
0: Ja, das ist wirklich wahr. Und ich denke an Donald Trump, er hat versprochen, wenn er gewählt wird, innerhalb eines Tages wird er den Krieg Ukraine-Russland beenden. hat er nicht geschafft. Stattdessen zettelt er einen neuen Krieg an, wo er genauso jetzt wie Putin drin hängt, nicht mehr aufhören kann. Und die Illusion zu meinen, man könnte die Straße von Hormus freihalten von Raketenbeschuss, ist völlig irrwitzig, weil die haben ein riesiges Arsenal im ganzen Land verteilt. Das kann er nicht alles zerstören. Also es ist schon, es ist ein Wahnsinn, auch dieser Mann, Entschuldigung. Und beten wir, klagen wir nicht an, beten wir für den Frieden. Und dass sie sich bewusst, dass sie einfach eine Begegnung, einen Traum, eine Bibelstelle, wo ihnen ganz deutlich gezeigt wird, was sie erwartet, wenn sie vor Gott stehen und da Rechenschaft ablegen müssen, dass ihnen das bewusst wird, welche Schuld sie auf sich laden. Gestern, ich schaue nicht viel fern, aber gestern habe ich so 1917 Titel eines Filmes angeschaut und da wurde ja fast stundenlang der Stellungskrieg aus dem Ersten Weltkrieg gezeigt, wie die da in diesen Dreckslöchern drin waren, überall die Ratten und Tote, die man im Stacheldraht verhauen nicht bergen konnte. Also es war absolut apokalyptisch und es wurde wieder gezeigt, wie irrwitzig so ein Krieg dann ist. Ja. Und dass man alles tun muss, dass das verhindert wird. O Jesus, Verzeihung und Barmherzigkeit.
5: Durch die Verdienste deiner heiligen Wunden.
0: O Jesus, Verzeihung und Barmherzigkeit.
5: Durch die Verdienste deiner heiligen Wunden.
0: O Jesus, Verzeihung und Barmherzigkeit.
5: Durch die Verdienste deiner heiligen Wunden.
0: O Jesus, Verzeihung und Barmherzigkeit.
5: Durch die Verdienste deiner heiligen Wunden.
0: O Jesus, Verzeihung und Barmherzigkeit.
5: Durch die Verdienste deiner heiligen Wunden.
0: O Jesus, Verzeihung und Barmherzigkeit.
5: Durch die Verdienste deiner heiligen Wunden.
0: O Jesus, Verzeihung und Barmherzigkeit.
5: Durch die Verdienste deiner heiligen Wunden.
0: O Jesus, Verzeihung und Barmherzigkeit.
5: Durch die Verdienste deiner heiligen Wunden.
0: O Jesus, Verzeihung und Barmherzigkeit.
5: Durch die Verdienste deiner heiligen Wunden.
0: O Jesus, Verzeihung und Barmherzigkeit.
5: Durch die Verdienste deiner heiligen Wunden.
0: Himmlischer Vater, ich opfere dir die Wunden unseres Herrn Jesus Christus auf.
5: Um die Wunden unserer Seelen zu heilen.
0: Himmlischer Vater, ich opfere dir die Wunden unseres Herrn Jesus Christus auf.
5: Um die Wunden unserer Seelen zu heilen.
0: Himmlischer Vater, ich opfere dir die Wunden unseres Herrn Jesus Christus auf.
5: Um die Wunden unserer Seelen zu heilen.
0: Allmächtiger Gott, so bitte ich dich, segne die Mächtigen dieser Erde. Schenke ihnen irgendeine übernatürliche Begegnung, die sie aufrüttelt, dass etwas ihren Panzer durchdringt, dass Licht in ihr Herz kommt und dass sie erkennt, welche Verantwortung sie vor dir haben. Herr, sende Engel des Lichtes in diese Kriegsgebiete, dass sie alles tun für den Frieden. Wir rufen auch die Länderheiligen an, von Russland, der Ukraine, im Heiligen Land, gestern Schabai Maglouf, dass sie Fürbitte am Thron Gottes einlegen für Frieden. Herr, wir vertrauen den Frieden der Mutter Gottes an und erneuern auch die Weihe, die der Papst vorgenommen hat, an das unbefleckte Herz Mariens, im Namen des Vaters, des Sohnes, des Heiligen Geistes. Jetzt wollen Sie mit mir noch eine Litanei beten, entnommen dem Buch.
5: Ja, gerne.
0: Klopft an, Novenensammlung. Sie brauchen nur einmal antworten, bittet für uns. Heute ist ja das Fest des Apostels Jakobus. Ja. Also, ihr heiligen Apostelfürsten Petrus und Paulus.
5: Bittet für uns.
0: Heiliger Apostel Andreas.
5: Bitte für uns.
0: Dann heute heiliger Apostel Jakobus der Ältere.
5: Bitte für uns.
0: Heiliger Apostel und Evangelist Johannes.
5: Bitte für uns.
0: Heiliger Apostel Thomas.
5: Bitte für uns.
0: Heiliger Apostel Philippus und Jakobus, der Jüngere.
5: Bitte für uns.
0: Heiliger Apostel Bartholomäus.
5: Bitte für uns.
0: Heiliger Apostel und Evangelist Matthäus.
5: Bitte für uns.
0: Heiliger Apostel Simon und Judas Thaddäus.
5: Bitte für uns.
0: Heiliger Apostel Matthias.
5: Bitte für uns.
0: Heiliger Apostel Barnabas.
5: Bitte für uns.
0: Heiliger Evangelist Lukas.
5: Bitte für uns.
0: Heiliger Evangelist Markus.
5: Bitte für uns.
0: Alle heiligen Jünger des Herrn.
5: Bittet für uns.
0: Die ihr alles verlassen habt und Christus nachgefolgt seid.
5: Bittet für uns.
0: Die ihr Zeugen der Taten Christi geworden seid.
5: Bittet für uns.
0: Die ihr von ihm ausgesandt wurde, das Reich Gottes zu predigen, böse Geister auszutreiben, Gebrechliche und Kranke zu heilen.
5: Bittet für uns.
0: Die ihr in die Geheimnisse der Erlösung eingeweiht worden seid.
5: Bittet für uns.
0: Die ihr den Heiligen Geist am Pfingstfest in Fülle empfangen habt.
5: Bittet für
0: die ihr mit der Kraft Gottes die Weisheit und Macht der Welt zu Schanden gemacht habt.
5: Bittet für uns.
0: die ihr Gott mehr gefürchtet habt als die Menschen.
5: Bittet für uns.
0: Die ihr gefreut habt, die ihr euch gefreut habt, gewürdigt zu werden, für den Namen Jesu Schmach zu leiden.
5: Bittet für uns.
0: Die ihr mit großem Eifer Zeugnis von der Auferstehung Jesu gegeben habt.
5: Bittet für uns.
0: Die ihr allen alles geworden seid, um sie für Christus zu gewinnen.
5: Bittet für uns.
0: Darum bitten wir durch Christus, unseren Herrn.
5: Amen.
0: Danke, Frau Betz, fürs Mitbeten.
5: Ich habe mich gefreut, dass ich sie mal an der Strippe gehabt habe. Ich bin seit Ende 2012 habe ich Radio Horeb, habe 3 Radios im Haus verteilt.
0: Da nehme ich an, dass Sie eine richtig eifrige Hörerin sind.
5: Ja, soweit mir es möglich ist. Gut. Im Keller beim Bügeln und beim Kochen. Und dann habe ich oben, Gott sei Dank, noch eine Wohnung, wo ich mich aufhalten kann und beten kann.
0: Ja, ich sage immer, die Leute machen ihr Haus und ihr Herz auf. Das ist wunderschön, danke. Ich spüre da das Wohlwollen und die Liebe, danke.
5: Ja, und Ihnen alles Gute und Gottes Segen.
0: Danke, vergelt's Gott. Ja, ich werde jetzt bald Urlaub haben im August. Und wenn Sie mich da im Gebet mittragen und begleiten, ich muss einen Teil meines Urlaubs, es ist das Glas umgefallen, Entschuldigung, das Trinkglas, aber es war leer, ich muss einen Teil meines Urlaubs leider von einem Projekt hernehmen. Beten Sie den Herrn, dass ich das sehr rasch abschließen kann, damit ich dann den Urlaub wirklich genießen kann, weil danach geht es wieder voll rund. Gut, Sie dürfen jetzt schon die Leitungen füllen. 089 nach dem Jingle, nach dem Lied geht's weiter, 517 008 008.

0: höherem Gespräch mit dem Programmdirektor Seelsorge-Sprechstunde. Wir haben uns ein bisschen mehr Zeit als üblich gelassen für den Gebetsteil. 15 Uhr und 24, gut eine halbe Stunde, haben Sie die Möglichkeit, mit mir ins Gespräch zu kommen. 6 Leitungen sind frei, auch wenn es Sommer ist. Irgendetwas wird Sie doch bewegen in Bezug auf Glaube, Kirche, katholische Religion. Oder auch bei Radio Horeb, beim Programmchef, dürfen Sie auch Fragen in Bezug auf das Programm stellen. Ich versuche dann, soweit ich das kann, das zu beantworten. 089517008008. Jetzt ruft jemand an mit einem wunderschönen Namen. Jürgen Gottheil aus Münster. Herr Gottheil, grüß Gott.
1: Grüß Gott. Und zwar geht es um eine Beichte.
0: Ja.
1: Weil ich meinem besten Freund quasi in der Zeit, wo ich Urlaub war, mir quasi was ausleihen wollte, aber es halt jetzt nicht wieder zurückgegeben habe bisher. Weil ich wirklich damit jetzt mit der Situation klarkomme, weil ich nicht weiß, wie ich auf ihm zugehen soll, dass ich das einfach in der Zeit, wo er Urlaub war, halt bei ihm aus der Garage quasi entwendet habe.
0: Mhm.
1: Genau, da habe ich gedacht, ob Sie da vielleicht irgendwie einen guten Rat oder eine Hilfestellung oder irgendwie was in die Richtung für mich hätten. Das wäre ganz, da wäre ich Ihnen sehr dankbar für.
0: Wenn die Garage offen ist, warum stellen Sie es nicht einfach irgendwann mal rein oder ist jemand zu?
1: Die ist meistens zu, das ist das Problem. Also ich müsste schon.
0: Und Sie haben Angst, wenn Sie es ihm sagen, dass ein Vertrauensbruch ist dann, oder?
1: Ja, ganz genau, richtig.
0: Auf der anderen Seite wissen Sie, Sie müssen es zurückgeben. Sind Unrecht gut, tut nicht gut. Sie dürfen es nicht behalten.
1: Auf gar keinen Fall. Dessen bin ich mir absolut bewusst. Nur bin ich halt an dem Punkt, wo ich nicht weiß, wie ich es jetzt anstellen soll, dass das wieder irgendwie vernünftig.
0: Sie brauchen Demut. Dass Sie einfach zu ihm hingehen, das tut man eigentlich nicht, das tut mir wirklich leid. Ich habe aus deiner Garage irgendein Werkzeug oder was genommen, ohne dich vorher zu fragen. Das war während des Urlaubs. Hier hast du es wieder zurück und dann geben sie eine Schachtel Praline, eine Sektflasche oder was, wo sie wissen, was er gern will. Sorry, da schau, hier hast du wieder zurück. Bitte vergib mir das, das war nicht in Ordnung. Beten Sie vorher zu seinem Schutzengel, legen Sie in die Heilige Messe hinein und ich schreibe mir jetzt Ihren Namen auf und lege das heute Abend mit in die Heilige Messe hinein. Aber versuchen Sie einfach in dieser Weise ihm entgegenzukommen und sagen, das war nicht sauber, das tut mir leid. Und geben Sie ihm ein kleines Geschenk, aber beten Sie vorher zu ihm.
1: Okay, und dann meinen Sie, dann wird das schon wieder in die richtige Richtung laufen?
0: Ich bin nicht der liebe Gott, aber ich weiß einfach nur, dass Sie das wieder zurückgeben müssen. Und ob es dann wie der andere das aufnimmt oder dass er, ja, wenn er vernünftig ist, sagt er vielleicht, das war jetzt nicht gerade sonderlich gut, was du gemacht hast, aber es passt alles. Oder was weiß ich, dass sie ihm sagen, ich lade dich zum Essen ein. Überlegen Sie, was dem Freude macht. Und irgendeine Kleinigkeit, eine kleine Geste und sagen Sie, du, ich möchte das wieder gut machen und es kommt auch nicht mehr vor. Und wenn der andere ein Christ ist, dann wird das schon akzeptieren.
1: Okay, alles dann werde gut. Ich das mal probieren.
0: Jawohl.
1: Danke,
0: bitte. Ihnen auch. Tschüss. Dann ruft an Frau Rose Weber aus Illertissen bei Ulm. Grüß Gott.
2: Grüß Gott, Herr Pfarrer Kocher. Also ich bin eine im doppelten Sinn Alte. Und zwar 1933 geboren und seit 1998 Radio Horeb-Hörerin.
0: Wow.
2: Und ich bin allein durchs Leben gegangen und bin so froh an Radio Horeb, das mein Partner ist, jeden Tag. Und ich bin Ihnen sehr, sehr dankbar und alle Mitarbeiter.
0: Schön.
2: Und ich hätte nur zwei Sächerle. Mir tut es weh, dass man jetzt nur immer für die Anliegen vom Papst betet, aber nicht für den Papst. Das kann man doch gut vereinen, ja. Frage für den Papst natürlich. Und seine Anliegen.
0: Mhm. Gut.
2: Und dann ist
0: Ist das Ihr Anliegen heute, oder?
2: Ja, und noch eins. Als alter Mensch hört man immer so arg gut. Und bloß manche, die Gottesdienste übertragen, sagen die Nummer zweimal. Weil ich blättere dann und habe oft die verkehrte Nummer. Mhm. Wenn man das zweimal sagen kann, ganz klasse macht es Kevelar.
0: Mhm.
2: Die Ansage, ja.
0: Zweimal die Nummer ansagen. Ich gebe es mal so weiter in der Redaktion.
2: Ja.
0: Gut.
2: Und ansonsten vergelt's Gott für gar alles.
0: Segne es Gott.
2: Und so weiter.
0: Es ist eine Ehre, dass wir Menschen wie Ihnen dienen dürfen und dass sie in ihr Leben eintreten dürfen. Bleiben Sie doch in der Leitung, Frau Weber. Wir beten für den Papst jetzt. Beten Sie mit mir?
2: Ja.
0: Also ich bete die erste Hälfte des Vaterunsers und Sie die zweite. Beten wir für Papst Leo. Das ist wirklich das schwierigste Amt, das in der katholischen Kirche zu vergeben ist. Vaterunser im Himmel, geheiligt werde dein Name, dein Reich komme, dein Wille geschehe wie im Himmel, so auf Erden.
2: Unser tägliches Brot gib uns heute. Und vergib uns unsere Schuld, wie auch wir vergeben unseren Schuldigern. Und führe uns nicht in Versuchung, sondern erlöse uns von dem Bösen.
0: Gegrüßet seist du, Maria, voll der Gnade, der Herr ist mit dir. Du bist gebenedeit unter den Frauen und gebenedeit ist die Frucht deines Leibes, Jesus.
2: Heilige Maria, Mutter Gottes, bitte für uns Sünder. Jetzt und in der Stunde unseres Todes. Amen.
0: Ehre sei dem Vater und dem Sohn und dem Heiligen Geist.
2: Wie im Anfang, so auch jetzt und alle Zeit und in Ewigkeit. Amen.
0: Herr, wir bitten dich um Weisheit, Kraft, Stärke für Papst Leo. Schütze ihn vor den Angriffen. Schenke ihm jetzt eine erholsame Zeit in Castel Gandolfo. Lass ihn erkennen, was wichtig ist für die Leitung der Kirche. Gib ihm Mut, vor allem jetzt auch bei den bevorstehenden Reisen nach Frankreich, nach Südamerika und im kommenden Jahr auch nach Deutschland. Im Namen des Vaters, des Sohnes und des Heiligen Geistes. Amen.
2: Amen.
0: Danke, Frau Weber. Alles Gute, Gottes Segen. Meine Güte, 93 Jahre sind Sie schon alt. Dann ruft Frau Barbara Mittel an aus Essen. Grüß Gott.
3: Grüß Gott, Herr Pfarrer Kocher. Ich bin auch ganz neu bei der Religion Mariens. Ich möchte gerne ein betendes Mitglied werden.
0: Ja.
3: Und ich habe durch Frau Brigitta Esser aus Köln Unterlagen von Ihnen bekommen. Mhm. Mein Problem ist ein psychologisches. Ich weiß nicht, ob ich Sie damit nicht überfordere, Pfarrer Kocher. Aber ich denke immer, Seelsorge ist ja eigentlich auch Sorge um die Seele. Und zwar habe ich eine generalisierte Angststörung. Ich habe Angstattacken, Panikattacken und Schwindel. Und heute bin ich zu meinem Bruder nach Düsseldorf gefahren und habe das Bild, Jesus, ich vertraue auf dich, dieses Bild von der Schwester Faustine, habe ich vor mich gelegt und habe ganz doll versucht, Vertrauen zu bekommen. Und dann hatte ich auf einmal Kraft und weniger Ängste. Das wollte ich sagen.
0: Das ist schön. Gehen Sie medizinische Behandlung? Haben Sie Therapie?
3: Ja, ich habe eine ganz tolle, tolle Psychiaterin und ich habe eine Psychologin. Und ich bin im betreuten Wohnen, also ich habe wirklich viel Ansprache und ich ziehe jetzt von einer Zweier-WG in eine Neuner-WG, um Kontakte zu haben, weil ich jetzt leider in Rente bin, 2 Jahre. Ich bin Gärtnerin von Beruf gewesen und war wirklich meine Berufung und jetzt kann ich das nicht mehr machen, weil ich September 24 in Rente gegangen bin. Mhm.
0: Wünschen Sie, dass ich ein kurzes Gebet über Sie spreche?
3: Ja, finde ich toll. Ja, sicher.
0: Gut, also, himmlischer Vater, ich danke dir fürs Leben von der Frau Mittel. Und dir steht alles offen. Du weißt, wo die Ursachen der Ängste sind, wo sie herkommen. Wir wissen es nicht. Und wir bitten dich, dass das jetzt geöffnet wird vor dir unter dem Schutz des kostbaren Blutes. Und dass du Kraft des Leidens, des Angstleidens deines Sohnes in Gethsemane, deine Dienerin Barbara von dieser Angst erlöst, dass sich sanft löst von ihrer Seele, dass du mit

0: lebendigen Gottes, erbarme dich meiner, bitte den Vater in deinem Namen, dass er in der Kraft des Heiligen Geistes meine Seele heilen möge, also meine Angst heilen möge, meine Angststörung heilen möge. Und ich bitte auch, segne die Medikamente, dass nur das göttlich Gute sich auswirken kann, segne die Psychologen, die Therapeuten, dass sie punktgenau erkennen, was getan werden muss und dass sie befreit wird von dieser Angststörung, auch durch die Fürsprache der heiligen Faustina im Namen des Vaters, des Sohnes und des Heiligen Geistes. Amen.
1: Amen.
0: Meine Haushälterin war fast 40 Jahre in der Psychiatrie und hat dort als Krankenschwester unglaubliche Erfolge auch gehabt. Sie hat dann gesagt, wenn solche Angststörungen sind, also das ist jetzt eine psychologische Hilfe, stellt er dann vor, da ist ein ganz starkes Licht, eine Lichtsäule, und im Namen Jesu lege ich jetzt die tiefsten Ursachen und all das, was mich dich quält, soll im Namen Jesu in dieses Licht Gottes hineingehen und aufgelöst werden. Und das immer wieder tun, und das, sie hat da gesagt, das hat Leuten enorm geholfen, dass es viel leichter geworden ist, manchmal sogar weggegangen ist. Also einfach so neben dem anderen ein zusätzlicher geistlicher Tipp. Danke, Frau Mittel.
1: Ja, danke Ihnen, lieber Herr Pfarrer.
0: Gottes Segen.
1: Vielen lieben Dank.
0: Bitte. Dann sind wir, die wartet auch schon länger, aus Dortmund mit Frau Jana Spenner verbunden. Grüß Gott.
2: Hallo, Herr Pfarrer Kocher, einen schönen guten Nachmittag. Also, ich fahre morgen zu Exerzitien für eine Woche mit durchgängigem Schweigen. Und ich wollte fragen, ob Sie einen Tipp für mich hätten, was man machen kann, wenn das Schweigen zu hart wird. Also ich könnte ein Gespräch beim Gastpater haben und in den Klosterladen gehen. Und die Seelsorge Hotline hat gesagt, den Rosenkranz beten und in die eucharistische Anbetung gehen.
0: Ja, das ist sicher richtig. Einfach vor dem Herrn da sein, die Hände öffnen, sich vorstellen, dass sie vom Kopf, ich mache das jeden Tag in der Früh, wenn ich aufwache. Mhm. Das Gehirn denkt in Bildern, sich vorstellen, sie gehen jetzt vom Kopf ins Herz hinein. Also das nicht einfach nur sagen und in der nächsten Sekunde schon, vielleicht ein, zwei Minuten, dass das einfach runtersackt. Und dann stelle ich mir vor, dass mein Herz aufgeht und im tiefsten Innersten wohnt der Kraft der Taufe, der dreifaltige Gott, dass er da ist, dass ich in seinem Licht stehe. Was ich jetzt sage, das ist ein Weg, da gibt es viele andere, aber das war dieser
2: aber ein sehr guter.
0: Ja, ich hoffe jetzt. Und dass er dann da ist und dann einfach ganz ruhig sein, hinhören, was sich tut, ob er etwas sagen will, ob mir ein Bild kommt, ein Gedanke. Und ansonsten einfach stell ich vor, gerade wenn ich sehr müde bin und die Tage extrem fordernd sind und der Früh noch gar nicht so richtig bei Kräften bin, mit jedem Atemzug atme ich seine Kraft ein und alles müde aus. Immer wieder, also in der Kraft des Geistes Gottes. Und ich bete immer dann persönlich, danke Jesus, preis dir Jesus, danke Jesus, preis dir Jesus. Also immer wieder so beten. Und vielleicht, wenn Sie dann merken, mit der Stille haben Sie es schwer, dann machen Sie vielleicht einen längeren Spaziergang, reden Sie auch mit dem Pater. Auf der anderen Seite ist es halt wirklich super wichtig, einfach mal bei sich selber wahrzunehmen.
2: Ja, genau.
0: Mensch, da ist ja so viel Störfeuer im Gehirn, so viel Gedankenmüll. Wow, und das kann eine sehr wichtige geistige Erfahrung sein. Wenn Sie die Stille kaum mehr aushalten können, da müssen Sie etwas ändern. Da müssen Sie mehr meditative Momente im Alltag einbauen. Mhm. Aber das kann sehr heilsam sein. Ich hatte jetzt auch Exerzitien und ich habe eigentlich immer Exerzitien mit Mitbrüdern gehabt und die waren jetzt mit ganz wenigen Impulsen, das war anlässlich des 40. Priesterjubiläums von mir, mit ganz wenigen Impulsen, und da ist unglaublich viel aufgestiegen. Also das konnte ich am Herrn auch hinhalten, auch was an Verletzungen, an Festlegungen bei mir da war. Immer wieder kommen so Dinge, die beim Herrn hinhalten soll, dass sie heilen, und das ist unangenehm. Aber das ist ja gut und heilsam, wenn es dann endlich mal rauskommen kann.
2: Ja. Gell? Und dann wollte ich noch sagen, ich habe jetzt 10 Monate das Radio und vielen Dank für Ihren segensreichen Dienst. Und ich wünsche Ihnen, ich habe es gerade gehört, auch einen schönen Urlaub.
0: Wow, danke sehr. Es ist erstaunlich, immer wieder, wir haben so ganz alte Hasen, die schon seit 98 dabei sind, aber immer mehr auch jetzt, auch die Dame vor Ihnen, ja, ein Jahr, ich habe es 10 Monate. Also es wächst, es verbreitet. Und wenn Sie es selber als Segen empfinden, geben Sie es auch bitte anderen dann weiter. Behalten Sie es nicht nur für Sie. Sagen Sie, es hat mir sehr viel gegeben.

0: Dann wartet schon lange aus Eggenfelden Frau Irene Antes. Grüß Gott.
1: Ja, grüß Gott, Herr Pfarrer Dr. Kocher. Also mein Anliegen ist, mein Sohn hat eine Frau geheiratet, die war ganz normal, also wirklich gut und so haben uns gut verstanden. Aber mittlerweile muss ich sagen, ist in Bezug auf den Glauben ist es so anstrengend und dann darf man manchmal streiten, muss ich ehrlich sagen. Und dann, und man sagt, mit einem jungen Menschen kann man gar nicht so diskutieren oder was, weil die haben eine ganz andere Denkweise. Und ich muss sagen, ich bin jetzt schon über 60 und ich muss sagen, mit den Synapsen etc. ist auch nicht mehr so wie früher. Und dann kommt natürlich ein Wort raus, weil ich habe mich dann gar nicht mehr so rechtfertigen können, was ich eigentlich sagen wollte. Dann ist ganz was anderes rausgekommen. Und ich wollte sagen, es ist schwierig, weil die Frau, die ist wahrscheinlich gar nicht vom Glauben irgendwie so erzogen worden. Und auf alle Fälle, mein Sohn muss natürlich seiner Frau helfen, ist ja ganz in Ordnung. Aber ich sage seiner, es ist wirklich anstrengend. Und ich wollte eben unter anderem sagen, also auf alle Fälle war sie auf alle Fälle auch eine Frau, die war ganz eine fromme Frau und die hat immer für denjenigen gebetet. Also das war ein Bruder. Und auf alle Fälle hat sie sehr viel für den Bruder gebetet. Und auf alle Fälle war das kein so guter Mensch, in Anführungszeichen, weil, wie gesagt, ist er dann gerettet, wenn die Schwester für ihn ganz viel gebetet hat, obwohl eigentlich, muss ich sagen, kein so guter Mensch war, ist er dann gerettet oder soll man dann gar nicht mehr für den beten?
0: Ich bin nicht der liebe Gott und kann nicht beurteilen, inwieweit Gebete wirken oder nicht wirken. Ich weiß nur, dass wir immer verpflichtet sind, für den anderen zu hoffen und für ihn zu beten. Mhm. Und was dann dabei herauskommt, dürfen wir Gott überlassen. Aber wenn wir sehen, in unserer Wahrnehmung, da hat jemand vielleicht, ist er sonst im Innersten ein ganz guter Mensch, aber hat irgendeinen Zugang zur Kirche nicht gefunden. Wir sind immer verpflichtet, für den anderen zu beten, zu hoffen und nicht aufzugeben.
1: Ja.
0: Und auch wenn wir dort kein Resultat sehen. Das hat jetzt nicht direkt mit Ihnen etwas zu tun. Ich hatte es früher sehr viel mit Junkies zu tun, mit Leuten, die in der Drogenszene waren, die im Gefängnis waren, die irgendwie den Weg verloren haben. Und fast ausnahmslos alle sind deshalb zurückgekehrt, weil eine Großmutter nicht aufgehört hat zu beten und zu hoffen.
1: Mhm.
0: Also ja, das Gebet wirkt schon. Und was Ihre Schwiegertochter anbelangt, ich kenne diese Situation, kann jetzt nicht näher aus meinem Leben das darlegen. Es gibt Situationen, wo du in Bezug auf den Glauben einfach die Klappe zu halten hast. Ich merke, die wollen das nicht hören, die wissen, dass ich Priester bin. Die, wenn dann sie mir den Ball zuspinnen, etwas wissen wollen, dann bin ich freundlich und erkläre es ihnen selbstverständlich. Oder wenn es ihnen nicht gut geht, frage, ob ich beten kann. Aber ansonsten äußerste Zurückhaltung, weil ich einfach weiß, aus welchen Gründen immer, dass sie dazu sind und das nicht haben wollen, nicht hören wollen. Und dann muss ich das einfach respektieren, so wie der Vater im Kleinen vom verlorenen Sohn es respektiert hat, dass dieser Pappenheimer abhaut. Er hat wahrscheinlich schon geahnt, dass das nicht gut geht, hat ihm aber die Freiheit gelassen. Also das kann ich Ihnen nur sagen, lassen Sie den Leuten die Freiheit, wir können es nicht, wir haben es nicht in der Hand. Und beten Sie vorher zum Schutzengel und versuchen Sie Streitgespräche in dieser Hinsicht unbedingt zu vermeiden.
1: Ja, ja, aber wissen Sie, Pfarrer Kocher, ich habe nicht gewusst, dass meine Schwiegertochter ein Baby kriegt. Auf alle Fälle haben wir dann so gestritten und es tut mir dann so leid, da eben wie es dann mein Sohn hat gesagt, okay, das Ultraschallbild hat er gesagt, mein Sohn sagt, ich habe direkt, weil das habe ich doch nicht gewusst, dass das ist. Und das ist schade, weil jetzt hat das Baby das mitgekriegt und unter anderem, und ich habe gar nichts gewusst, es tut mir so leid, ich sage es Ihnen, aber es ist irgendwie alles dumm hergegangen, aber Sie haben wirklich recht zum Schutzengel beten und keine Gespräche in dem Sinne, auf alle Fälle freundlich.
0: Liebevoll zu sein, das ist das Einzige, was die, genau, was die von uns ablesen können, ist, dass wir, es tut sich auch im Laufe der Zeit etwas. Ich habe das so mit Menschen zu tun und irgendwie stellen sie dann doch religiöse Fragen und sie sagen dann, du bist ein feiner Kerl. Ja, und das ist, und dann kommt vielleicht etwas, wo wir landen, eine Landingpage haben, wie man sagt, wo man landen kann.
1: Vielen Dank, Herr Pfarrer Kocher, fürs Gespräch. Ihnen auch alles Gute, schönen Urlaub, froh und munter. und bleiben so, wie sie sind. Und die ganze Belegschaft, ihr seid wunderbar. Gott, wir segnen weiterhin.
0: Danke, wir haben eine super Mannschaft, das ist tatsächlich richtig. Dann ist aus Südburg und Frau Elisabeth Schorussi uns verbunden. Grüß Gott.
2: Ja, grüß Gott, Herr Pfarrer Kocher. Ich bin happy, dass ich Sie am Telefon habe.
0: Gut.
2: Ich habe einen Priestersohn, er ist mein Adoptivsohn. Er ist Afrikaner aus dem Kongo-Brazzaville und er ist seit 3 Jahren arbeitslos. Stellen Sie sich vor, haben Sie schon je gehört, ein arbeitsloser Priester?
0: Nein, habe ich noch nie gehört. In Kongo arbeitslos, oder?
2: Nein, er ist seit 2003 ist er in Frankreich und war hier in einer Diözese während 17 Jahren, allerdings nicht inkardiniert. Er musste fliehen aus dem Kongo, weil er war ein militanter Gegner der Regierung und sein Bischof hat ihn nach Frankreich geschickt. Mir war nicht klar, dass er nicht inkardiniert war in dieser Diözese. Und als er einen Urlaub verlangte, weil er psychisch einfach noch so vieles zu verdauen hatte aus dem Krieg, das kam alles hoch mit Covid, mit dem Krieg in wo?
0: Mhm.
2: In der Ukraine, da kam alles hoch. Und er war in einem schlimmen Zustand, er konnte nicht mehr schlafen, er hatte eigentlich wirklich Verfolgungen. Und er hat gefragt um einen Urlaub. Der Bischof hat abgelehnt. Kurz darauf bekam er von seiner Heimat einen Anruf vom Generalvikar, und der sich immer wieder um die ausländischen Priester kümmert. Und er hat ihm erklärt, und dann hat dieser Kontakt mit dem Bischof aufgenommen, darauf war er einverstanden. Und er ging für ein Jahr nach Brazzaville, wo er in einer Pfarrei untergebracht wurde mit 4 Kollegen, aber er hatte kein Amt. Er machte alles mit, alle Feste, aber er hatte keine eigentliche Aufgabe. Er konnte sich erholen.
0: Mhm.
2: Und er hatte auch Gelegenheit, mit einem Psychologen ab und zu über das Ganze zu sprechen. Und als er dann im Januar anfing zu fragen, beim hiesigen in Frankreich, die Diözese, was er mit ihm vorhat, wenn er zurückkommt, ob er in die Pfarrei zurückkehrt oder ob er etwas anderes vorhat, bekam er keine Antwort. Er hat sicher 4-5 Mal immer wieder nachgefragt, bekam keine Antwort. Und schlussendlich, Ende Juni, bekam er eine kurze Antwort vom Generalvikar, es sei keine Verwendung mehr für ihn, er solle bleiben, wo er sei.
0: Ja, das ist nicht...
2: Das ist natürlich, er war auf das absolut nicht vorbereitet.
0: Mhm.
2: Und es ist ihm kein einziger Grund, der für eine solche Entscheidung spricht. Ich habe mich so geärgert.
0: Ich bin im
2: Streit mit diesem Bischof. Ich hatte früher schon mit ihm sehr, sehr starke Auseinandersetzungen, weil ich merke, er kümmert sich nicht um seine Priester. Er macht alles andere, nur nicht. Er weiß nicht, wie es in einer Pfarrei zu und her geht. Und kaum hat er irgendwo Fuß gefasst, wird er wieder versetzt. Es kommt mir vor wie Marionetten, die einfach gezogen werden und versetzt. Und er kümmert sich nicht. Und es hat massenweise kranke, sehr kranke Priester.
0: Frau Schorussi, was kann ich tun oder welchen Rat soll ich geben? Soll man dafür beten? Oder?
2: Ja, ich bete. Aber wissen Sie, jetzt ist 3 Jahre her. Und er arbeitet nun, ich habe ihn gepusht und gesagt, es ist nicht deine Schuld, er macht dir keine Vorwürfe. Ich weiß, dass alle dich lieben, du warst überall herzlich willkommen. Und wenn ich habe sogar im Vatikan geschrieben.
0: Mhm.
2: Leider bin ich im falschen Dikasterium gelandet und der zuständige Kardinal, den ich kenne, der Schweizer Kardinal Kurt Koch, der hat mir geantwortet und Mitleid und Mitgefühl gezeigt, mich an ein anderes Dikasterium verwiesen, aber ich habe dann aufgehört. Weil ich habe überall nachgefragt, in der Schweiz, überall, in der französischen Schweiz, in anderen Diözesen in Frankreich. Und mein Sohn schlussendlich hat resigniert und arbeitet nun streng körperlich als Hauswart. Stellen Sie sich vor, fehlende Priester überall. Er hat Verbot hier in dieser Diözese, Bischof hat ihn gesagt, sie verlassen das Land schnellstmöglich. Ich will sie nie mehr sehen, aber keine Begründung. Begründung. Ja, also, ich habe darauf bestanden, dass er eine Bescheinigung erhält, die ihm bescheinigt, dass er entlassen wurde. Grundlos. Ich brauchte 3 Anläufe, um dazu zu kommen. Schlussendlich hatte er eine kurze Zeit eine Entschädigung, die reicht nicht zum Überleben, also er ist auf mich angewiesen. Und ich merke jetzt, dass wieder eine neue Resignation in ihm aufsteigt. Ich habe lang mit ihm gesprochen und er äußert sich nun so.
0: Ich bitte um Verständnis, ich verstehen Sie, ich kann der Situation nicht helfen. Sie haben ja schon alle möglichen Register gezogen. Wenn er ein fähiger Priester ist, dann findet er sich am Kongo-Brazzaville Möglichkeiten, wenn er von dort herkommt, also bei dem Bischof dort. Aber in Deutschland sucht man auch immer, aber die schauen auch genau hin und setzen sich dann mit den Bischöfen in Verbindung, wo früher gearbeitet worden ist. Ich kann das allenfalls im Gebet mittragen und bitte um Verständnis. Und wenn ich das beende, werden die Leitungen voll sind und ich, was soll ich Ihnen sagen? Wenden Sie da oder dorthin, Sie haben ja alle Register schon gezogen. Also ich nehme das mit ins Gebet hinein. Danke. Dann haben wir, irgendwie spinnt jetzt, ich habe da zu lang drauf gedrückt. Ich kann mein Tablet nicht mehr bedienen. Nehmen Sie die Person aus Österreich auf Sendung. Jetzt, Pascal. Jetzt, Sie sind auf Sendung. Grüß Gott.
3: Ja, grüß Gott.
0: Grüß Gott.
3: Kannst du mich?
0: Ich höre Sie. Augenblick.
3: Ah, okay, danke. Ja, ich habe eine Frage, und zwar eine schwierige. Es heißt ja, Gott hat mit jedem Menschen einen Plan, warum er ihn erschaffen hat und wie das spielt und was seine Bestimmung ist. Und es ist so, dass ich das äußern kann in den eigenen Wünschen für Berufswünsche oder Berufung oder eben sich das herauskristallisiert und auch das Leben. Aber bei mir ist es eben so, dass ich aufgrund meiner Lebensgeschichte, die sehr schwer war, Schwierigkeiten hatte, im beruflichen Leben Fuß zu fassen und bin eben gescheitert. Und das ist jetzt auch endgültig. Da gibt es keinen Ausweg mehr und ich habe das akzeptiert.
0: Was kann ich für Sie tun? Hören Sie mich?
3: Ja, ich höre Sie. Ich habe nur die Frage ist, wie kann ich herausfinden, wie mein Leben trotzdem einen Sinn hat? Was Gott von mir will, was ich für Bestimmung habe, was Gott für einen Plan mit mir hat? Ja.
0: Ja, das ist natürlich die Frage schlechthin, die sich viele stellen, was Gott für einen Plan mit mir hat. Jetzt das ganz kurz zu beantworten ist nicht ganz einfach. Wenn Sie selber da keine Klarsicht haben, dann wäre es ganz wichtig, dass Sie geistlich kompetente Personen, irgendeine Person aufsuchen, einen Beichtvater, einen Mitbruder, eine Ordensschwester, von dem Sie wissen, dass er einen entsprechenden geistlichen Gaumen hat, dass er die Dinge unterscheiden kann, dass sie dort mal das besprechen, das ist ein Punkt. Und das andere ist, dass sie immer wieder in die Stille gehen. Das ist ganz entscheidend, dass sie das Chaos um sich und in sich zum Schweigen bringen, am Tag oft 10, 15 Minuten in der Früh und am Abend, das müsste vielleicht möglich sein, und Gott bitten, dass er ihnen zeigt, was für ihr Leben dran ist, was wichtig ist. Das geht um die Unterscheidung der Geister. Dein Wille geschehe, Gott wird ihnen den Willen, seinen Willen kundtun. Sie können auch darum beten, das mache ich auch manchmal, durch einen Traum, dass er, wenn dort dann die, das aktive Denken ausgeschaltet ist, dass er ihnen in einem Traum zeigt, wo es im Leben lang geht, was er für sie vorhat. Also es gibt verschiedene Möglichkeiten. Wenn sie einfach mal die drei gehen, dann wird es vielleicht schon eine Antwort für sie abzeichnen. Das ist gerade ein bisschen, bin da vorher zu lang drauf geblieben, jetzt blockiert das bei der Frau Elisabeth Cherussi und ich kann niemand mehr zu und wegschalten, aber der Pascal Gégon macht's. Dann nehmen wir den Herrn Sigrid Schröder aus dem Raum Saar-Louis, grüß Gott. Oder Hermann Kleindienst, habe ich gerade gesehen. Entschuldigung, Hermann Kleindienst ist auf Sendung Mecklenburg-Vorpommern. Grüß Gott, Herr Kleindienst.
4: Hallo?
0: Ja.
4: Ja, hallo, guten Tag, Herr Pfarrer Kocher. Jetzt schön, dass ich Sie erreichen kann.
0: Sigrid Schröder ist auf Sendung, Entschuldigung, aus Raum Saar-Louis. Gut, grüß Gott.
4: Hallo, guten Tag, Herr Pfarrer Kocher.
0: Ja.
4: Vielen Dank, dass ich Sie mal erreichen kann. Vielleicht sollte dieses Gespräch genau heute sein, weil ich habe genau vor einer Stunde von dem Tod eines Menschen erfahren, mit dem ich sehr gut reden konnte. Hallo?
0: Ja, ich höre Sie. Ich höre Sie sehr gut. Ja,
4: Von dem Tod eines Menschen erfahren, mit dem ich sehr gut reden konnte. Und der jetzt aber durch verschiedene Umstände den Strom abgeschaltet bekommen hat. Und jetzt vor zwei Tagen, und jetzt höre ich vor einer Stunde, dass er verstorben ist. Und er hat keine Eltern mehr und keine Verwandten. Und ich bitte eigentlich nur um Ihr Gebet für diesen Menschen, weil ich weiß, dass dann seine Zeit, die er dann wahrscheinlich alleine verbracht hat, sehr, sehr schwer war. Und ich habe ihm mal ein Buch geliehen, das ich selbst gelesen hatte, das mich sehr begeistert hat und wo Sie im Radio auch meine Sendung drüber hatten. Und ab da war er auch vom Inneren her, war er auch, weil er war nicht so für den Glauben, aber ab diesem Buch, hat er gesagt, hat sich bei ihm auch einiges geändert. Und jetzt wäre mir halt ganz wichtig, dass Sie für diesen Menschen beten, weil ich mir vorstellen kann, dass meine letzten Stunden sehr schwer waren und dass er sich wahrscheinlich bewusst dafür entschieden hat, jetzt wo er keinen Strom mehr hat, wo er alles für sinnlos erachtet, dass er sich dann wahrscheinlich aus dem Leben verabschiedet. Und deswegen wollte ich Sie einfach nur bitten um Ihr Gebet.
0: Ja, ich nehme ihn heute Abend mit in die Heilige Messe hinein und beten wir jetzt für ihn miteinander. Herr, gib den Verstorbenen diesem Verstorbenen die ewige Ruhe.
4: Und das ewige Licht leuchte ihm. Amen.
0: Herr, lass ihn ruhen in Frieden. Amen. Im Namen des Vaters, des Sohnes und des Heiligen Geistes. Amen. Es ist 15 Uhr und 58 Minuten. In zwei Minuten beginnt Radio Vatikan. Ich bitte um Verständnis. Auch sind jetzt noch Leute in der Leitung. Ich kann sie leider nicht mehr zuschalten, sonst wird es einfach viel zu eng. Und ich werde Ihnen auch nicht gerecht. Kaum, dass Sie etwas gesagt haben, muss ich Sie im Wort abbrechen. Also alles Gute. Danke für alle guten Wünsche. Auch noch zum 40-jährigen Priesterjubiläum. Am 29. Juni war das so weit. Und dann noch am 5.7. und 11.7. die Feiern dazu. Alles, es haben mich viele Glückwünsche, ganze Berge von Karten erreicht. Alles Gute, gesegnete Zeit, Ihr Pfarrer Kocher.

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1: Papst an Asiens Bischöfe, Einheit stärken, um Brücken zu bauen. Deutscher Jesuit zum Mitglied am Höchstgericht der Kirche ernannt. Und kirchliche Initiativen zur Stärkung demokratischer Teilhabe. Das und mehr hören Sie in dieser Sendung. Ich bin Mario Galgano. Herzlich willkommen. Unter Berufung auf die Enzyklika Magnifica Humanitas fordert der Papst in einer Videobotschaft an die asiatischen Bischöfe dazu auf, weiter für die Einheit zu arbeiten. Er wandte sich an die Vollversammlung des Verbandes der asiatischen Bischofskonferenzen, kurz FABC, die vom 21. bis 26. Juli in Jakarta, Indonesien, stattfindet. Dabei kam auch das Konzept der synodalen runden Tische zum Tragen.
2: Rund 150 Bischöfe aus 29 asiatischen Ländern nehmen seit dem 21. Juli und noch bis zum Sonntag, 26. Juli, an der wichtigsten regionalen Versammlung der katholischen Kirche in Asien teil, um neue Leitlinien für das missionarische Engagement auf dem asiatischen Kontinent auszuarbeiten. In einer Videobotschaft brachte ihnen nun der Papst seine volle geistliche Verbundenheit zum Ausdruck, noch bevor die Bischöfe in Jakarta, dem aktuellen Tagungsort, den Entwurf der Abschlussbotschaft und das Dokument zur Umsetzung der Empfehlungen der Vollversammlung prüfen wollten. Er unterstütze sie und bete dafür, dass der Heilige Geist sie inspirieren und ihre gemeinsame Zeit leiten werde, so Leo XIV. Zu den Bischöfen. Besonderes Gewicht legt er dabei auf die Einheit innerhalb der Ortskirchen und zwischen denselben.
3: In this way, it is my hope.
2: Ich wünsche mir daher, dass sich die Bande der Gemeinschaft innerhalb der Ortskirchen und zwischen ihnen festigen und zu einem immer deutlicheren Zeichen der Gegenwart Gottes in euren verschiedenen Ländern werden, damit ihr so gemeinsam Brückenbauer in ganz Asien sein könnt. So Papst Leo zur Gemeinschaft der Bischöfe, die am Tag darauf die Vollversammlung des länderübergreifenden Gremiums mit einer feierlichen Messe in der Kathedrale unserer lieben Frau von der Himmelfahrt besiegeln wollten. Anschließend stand noch ein Besuch der Istiqlal-Moschee auf dem Programm, durch den die beiden Bauwerke verbindenden Tunnel der Freundschaft, den bereits Papst Franziskus bei seinem Besuch in Indonesien beschritten hatte und der zu einem internationalen Symbol für Indonesiens Engagement für interreligiöse Harmonie geworden ist. In diesem Zusammenhang ermutigte Leo XIV. Dazu, das Werk der Einheit, das Verbindungen schafft, beharrlich fortzusetzen.
3: As his disciples today, we know that Jesus is not only the source of our communion with God.
2: Als seine Jünger wissen wir heute, dass Jesus nicht nur die Quelle unserer Gemeinschaft mit Gott ist, sondern auch die Quelle unserer Gemeinschaft untereinander.
3: But also with one another.
2: Betonte der Papst und zitierte dabei seine jüngste Enzyklika Magnifica Humanitas, um die Bedeutung der Zusammenarbeit hervorzuheben. Aus der Gemeinschaft mit ihm, dem einzigen Mittler zwischen Gott und der Menschheit, entstehe die wahre christliche Solidarität, ließ Leo durchblicken.
3: For this reason, I would like to encourage you.
2: Aus diesem Grund möchte ich euch ermutigen, weiterhin eine eucharistische Spiritualität in euren Ortskirchen zu fördern, also eine Spiritualität der kirchlichen Einheit, die auf der Liebe gründet, die aus der Gabe des Herrn in der Eucharistie entspringt. Für Radio Vatikan, Sabrina Czarnecki.
1: Papst Leo XIV. Hat 7 Mitglieder der Apostolischen Signatur berufen, unter ihnen den deutschen Jesuiten Ulrich Rode, der an der Päpstlichen Universität Gregoriana Kirchenrecht lehrt. Der Vatikan gab die Berufungen an diesem Samstag bekannt. Ebenfalls Mitglied an der Signatur, dem Höchstgericht der katholischen Kirche, sind nun auch die beiden US-Amerikaner, Erzbischof Salvatore Joseph Cordiglioni von San Francisco und Bischof Edward Lose von Kalamuzu, sowie der spanische Erzbischof Juan Ignacio Arrieta Ochoa de Cincetru, ehemals Sekretär des Dikasteriums für die Gesetzestexte an der römischen Kurie. Ulrich Rode, geboren in Osnabrück, ist seit 2014 ordentlicher Professor für Kirchenrecht an der Päpstlichen Universität Gregoriana in Rom. Dort leitete der Jesuit 2019 bis 2025 die kanonistische Fakultät als Dekan. Seit 2021 war er an der Signatur bereits Referendar. Darüber hinaus wurde Rode Konsultor nach und nach zum Konsultor an 3 verschiedenen Dikasterien der römischen Kurie berufen. Gesetzestexte, Kultur und Bildung sowie Laien, Familie und Leben. Die Aufgaben der apostolischen Signatur sind vielfältig. Sie ist die oberste Instanz in kirchlichen Streitfällen und fungiert auch als Verwaltungsgericht der Kurie. Darüber hinaus überwacht die Signatur nach Art eines Justizministeriums die Arbeit der anderen Kirchengerichte. Papst Leo XIV. Hat an diesem Samstag auch eine diplomatische Personalentscheidung für die Vertretung des Heiligen Stuhls auf internationaler Ebene getroffen. Erzbischof Christoph Sakia El Cassis wurde zum neuen ständigen Beobachter der vatikanischen Diplomatie bei den Vereinten Nationen in New York berufen. Der libanesischstämmige Geistliche und Titularerzbischof von Rossell blickt auf eine langjährige Laufbahn im diplomatischen Dienst des Vatikans zurück. Zuletzt wirkte El Cassis als apostolischer Nuntius in den Vereinigten Arabischen Emiraten sowie im Jemen und nahm zudem die Aufgaben des apostolischen Delegaten für die arabische Halbinsel wahr. In seiner neuen Funktion vertritt er die Interessen und Positionen des Vatikans bei den Vereinten Nationen. Vor den bevorstehenden Wahlen in ostdeutschen Bundesländern haben die katholischen Erzbistümer Berlin und Hamburg eine gemeinsame Initiative zur Förderung des demokratischen Engagements gestartet. Unter dem Titel »Mit Herz und Haltung für Demokratie und Nächstenliebe« rufen die Diözesen in ihren Einrichtungen und Gemeinden zur aktiven Beteiligung am politischen Prozess auf. Die Leiterin des katholischen Büros in Schwerin, Birgit Stollhof, betont im Gespräch mit dem Kölner Domradio die gesellschaftliche Rolle der Kirchen bei der Vertretung christlicher Grundwerte. Trotz der statistischen Minderheitenposition der katholischen Kirche in der Region verfügten die kirchlichen Träger über Verbindungen zu Eltern, Jugendlichen und Schülern durch Kindertagesstätten, Schulen und Jugendverbände.
4: Na, unsere Idee ist, dass wir sagen, die Einrichtungen und die Pfarreien sowohl in Mecklenburg wie auch in Vorpommern legen damit erstmal ein Bekenntnis ab und sie ermutigen die Mitarbeiter und diejenigen, die in den Einrichtungen sind, die Eltern in Kindertagesstätten, die Lehrer in Schulen, die SchülerInnen selber, da bewusst wählen zu gehen und bewusst prodemokratisch und für Menschenwürde wählen zu gehen.
1: Neben Aktionen wie der Kampagne »Nie wieder ist jetzt« der katholischen Jugend Mecklenburg setzen Wohlfahrtsverbände wie die Caritas auf Dialogangebote wie das Online-Format »Frustomat«, um Sorgen der Bevölkerung aufzugreifen.
4: Dann gibt es natürlich verschiedene Einrichtungen, die eigene Aktionen machen, also zum Beispiel die Schulen, gerade auch in der Bernau-Stiftung, in der Schulstiftung, die machen ganz viel.
1: Stollhof hob hervor, dass sich kirchliches Handeln traditionell am Schutz vulnerabler und marginalisierter Gruppen orientieren müsse.
4: Und unser Ziel ist es einfach, möglichst die Menschen, die wir als katholische Kirche in Mecklenburg und Vorpommern erreichen können, zu mobilisieren, selber bewusst zu wählen, aber auch wirklich Werbung zu machen für eine Wahl demokratischer Parteien.
1: Das Einstehen für Menschenwürde und gesellschaftlichen Zusammenhalt schließe eine Positionierung gegen diskriminierende oder rassistische Tendenzen ein.
4: Also ich denke, wir sind zwar klein, aber wir erreichen mit unseren Einrichtungen viele. Ich denke auch tatsächlich in den eigenen Reihen gibt es ja durchaus Mitglieder, die sich das überlegen. Aber gerade mit unseren Einrichtungen, denke ich, erreichen wir viele. Und ich glaube auch als diejenigen, die Zeugnis geben. Und ich habe nochmal wirklich sehr gelernt, als eine, die aus dem Westen kommt, die katholische Kirche und die evangelische Kirche, die haben im Osten schon nochmal ein besonderes Standing, weil die schon mal gezeigt haben, dass sie sich gegen Diktaturen und undemokratische Regierungen wehren.
1: Trotz gestiegener Zustimmungswerte für extremistische Gruppierungen überwöge in der Gesellschaft weiterhin eine demokratische Mehrheit, weshalb die Aufklärungs- und Mobilisierungsarbeit in den Gemeinden fortgesetzt werde.
4: Ich glaube, gerade Demokratie ist der Ort, wo jede einzelne Stimme zählt. Also gerade in der Demokratie zählt wirklich jede einzelne Stimme, jedes einzelne Bekenntnis, jede einzelne Person. Und da finde ich es wichtig, dass wir uns beteiligen.
1: So die Leiterin des katholischen Büros in Schwerin, Birgit Stollhoff, im Gespräch mit dem Kölner Domradio. In unserer Abendsendung »Unser Sonntag« macht Schwester Mary Sylvia aus Nigeria deutlich, der Schwerpunkt in den Gleichnissen im Sonntagsevangelium liegt auf dem Wert der entdeckten Schätze und der Bereitschaft, sie um jeden Preis zu erlangen. Und wir sprachen mit Schwester Sylvia Nakshachwu von der Godfrey University Enugu in Nigeria über die Rolle der Frau in der Kirche. Schwester Mary Sylvia ist Vizerektorin, Frau und Ordensschwester. Sie liebt es, sich so zu positionieren, dass sie einen mitfühlenden Raum schafft, in dem junge Menschen Ermutigung, Trost, Dialog und Mentoring finden können.
5: Schwester Mary Sylvia, Sie arbeiten an der Godfrey Okoye University und lehren am Bigard Memorial Seminary. Was bedeutet diese akademische Arbeit für Ihre Perspektive auf die Rolle der Frau in Kirche und Gesellschaft?
6: Die Gottfried University ist eine Privatuniversität der katholischen Kirche in Enugu. Deren Ziel es ist, eine Bildung anzubieten, die auf akademische Exzellenz und Charakterbildung abzielt. Die Universität treibt die Mission der Kirche weiter voran, indem sie das Evangelium predigt, indem sie der Jugend Bildung anbietet. Also gibt mir die Universität den akademischen Raum, um in einem Hochschulkontext für Menschen mit unterschiedlichem Hintergrund Vorbild zu sein, insbesondere für junge Leute. Als Frau und als Ordensschwester liebe ich es, mich so zu positionieren, dass ich einen mitfühlenden Raum schaffe, in dem junge Menschen entmutigen, Trost, Dialog und Mentoren finden können.
5: Wie würden Sie die Rolle der Frau in der katholischen Kirche heute beschreiben, auch im globalen Kontext?
6: Die Kirche hat erhebliche Fortschritte gemacht, um die Beteiligung von Frauen am Leben der Kirche zu verbessern, obwohl noch mehr nötig ist. Frauen wurden in hochrangige Positionen in der Kirche berufen. Sie dienen als Pastoralassistentinnen und üben andere liturgische Laienamte aus. Papst Franziskus zeigte ein pastorales Engagement zur Förderung der Beteiligung von Frauen am Leben und an der Leitung der katholischen Kirche. Lokale Kirchen werden ermutigt, eine breitere Anerkennung des Beitrags von Frauen in der Kirche anzunehmen.
5: Sie engagieren sich sehr für die Rolle der Frau, für Frauen generell. Was hat Sie besonders inspiriert?
6: Ich spreche gerne über die Rolle der Frau aus der Perspektive dessen, was Johannes Paulus II. Als das feminine Genius, weibliche Genie, bezeichnete. Ich bin so inspiriert von Johannes Paulus II. Brief an die Frauen aus dem Jahr 1995. Er hat verändert, wie ich meine Rolle als Frau sowohl in der katholischen Kirche als auch global sehe. Dieser Brief gibt eine überzeugende affirmative Vision des Frauenseins. Eine Vision, die die volle Würde der Frauen anerkannte, ohne sie auf ideologische Symbol zu reduzieren. Was ist das weibliche Genie? Es ist die einzigartige Gabe, die Gott Frauen gegeben hat, die sie von Männern unterscheidet. Die Sensibilität, die Intuition, die Fähigkeit, von den anderen zu leben, was mit der physischen Fähigkeit der Frau, Leben zu schenken, verbunden ist. Die bedingungslose Liebe und das Opfer, die besondere Sorge, die Frauen anderen entgegenbringen, was sich in der Mutterschaft im Besonderen, wenn auch nicht ausschließlicher Weise ausdrückt.
5: Claudia Kaminski für Radio Vatikan.
1: Und damit endet diese Sendung. 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Vatican News Deutsch auf WhatsApp. Aus dem Studio in Rom verabschiedet sich Mario Galgano. 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

Es ist 16.17 Uhr, Sie hören Radio Horeb, mein Name ist Pascal Gigor. Jetzt gleich um 16.30 Uhr hören Sie den Kurs Null hier bei uns bei Radio Horeb und zwar heute mit dem Lebenszeugnis der Pro-Life-Aktivistin Abby Johnson. Abby Johnson ist eine ehemalige Leiterin einer Abtreibungsklinik, die, nachdem sie bei einer Abtreibung zugeschaut hat, ihre Ansichten komplett geändert hat und zur Pro-Life-Aktivistin wurde. Abby Johnson, ihr Weg von ihr selbst erzählt. Und dann anschließend um 17.30 Uhr folgt an die Vesper das Abendlob der Kirche mit Angelus. Heute mit den Klarissenkapuzinerinnen von der ewigen Anbetung aus dem Kloster Bethlehem in Koblenz. Das war soweit mit der Programmvorschau. 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Hier im Studio an diesem Samstagnachmittag, Pascal Gigon.

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0: Herzlich willkommen zum Kurs Null bei Radio Horeb. Am Mikrofon für Sie Astrid Mooskopf. Der Kurs Null heute soll ganz im Zeichen des Lebensschutzes stehen. Aus diesem Grund hören Sie heute das Zeugnis einer ehemaligen Abtreibungsbefürworterin, die sogar eine Abtreibungsklinik in den Staaten von Planned Parenthood leitete, die zu einer Pro-Life-Aktivistin in den Staaten geworden ist, Abby Johnson. Vielleicht haben Sie von dem Film gehört, Unplanned, der über ihr Leben gedreht worden ist oder von ihrem Engagement gehört. Hier hören Sie jetzt mit Ihrem Zeugnis in Ihren eigenen Worten. Es übersetzte Cornelia Kaminski.
1: I started working for Planned Parenthood when I was at university in 2001.
2: Ich habe angefangen für Planned Parenthood zu arbeiten. Das ist die Muttergesellschaft von Pro Familia. Die Pro Familia Deutschland gehört also zu Planned Parenthood, als ich eine Studentin an der Universität war.
1: In the United States, Planned Parenthood is our country's largest abortion provider. Annually, in the United States, there are 1.2 million abortions performed.
2: In den USA ist Planned Parenthood der größte Anbieter von Abtreibungen und es gibt dort jährlich 1,2 Millionen Abtreibungen.
1: Planned Parenthood, their organization provides over 330,000 of those abortions.
2: Solche Abtreibungen bietet also Planned Parenthood an, und zwar 330,000 im Jahr.
1: And I grew up not knowing anything about Planned Parenthood. So when I met a woman at college who asked me about Planned Parenthood, she worked there. She asked me what I knew about them, and I knew absolutely nothing.
2: Also als ich herangewachsen bin, wusste ich eigentlich gar nichts über Planned Parenthood. Und ich habe dann an der Universität eine Frau getroffen, die mich fragte, ob ich Planned Parenthood kenne. Und ich habe ihr sagen müssen, nee, darüber weiß ich eigentlich gar nichts.
1: She started telling me that Planned Parenthood was this charitable organization and that they did all these good things for women. And in the United States, Planned Parenthood, they are seen as kind of this benefactor to the masses, especially poor people.
2: Also sie hat mir dann erklärt, dass Planned Parenthood eine gemeinnützige Organisation ist, die für Frauen viel Gutes tut. Und so wird Planned Parenthood in den USA auch wahrgenommen als ein Verein, der für Frauen Gutes tut und sozusagen ja, an ihrer Seite steht.
1: I was there for 8 years and eventually started working just with patients and then eventually worked my way up to running the entire clinic.
2: Ich war insgesamt 8 Jahre da, habe erst eben als Freiwilliger angefangen und habe dann nach und nach langsam dort Karriere gemacht, bis dass ich schließlich eine ganze Abtreibungsklinik selbst geleitet habe.
1: But things started to change for me in 2009. We were building the largest abortion clinic in the Western Hemisphere.
2: Aber die haben angefangen, sich für mich zu verändern. Und um 2009 herum hat Planned Parenthood angefangen, die größte Abtreibungsklinik in der westlichen Welt zu errichten.
1: And we were going to be performing abortions on babies up to 6 months, who were 6 months along, every day, 6 days a week. And our goal was to perform 75 abortions every day.
2: Und in dieser Klinik sollten dann auch Spätabtreibungen durchgeführt werden, und zwar 6 Tage die Woche. Und als Ziel wurden 75 Abtreibungen pro Tag gesetzt.
1: And then in August of 2009, I had a meeting with my supervisor about our budget and the money that we were going to be expected to make at our clinic the next year.
2: Und im August 2009 hatte ich ein Treffen mit meiner Vorsitzenden, in dem es um unser Budget ging und um die Ziele, die Geschäftsziele, die wir uns für dieses Jahr zu setzen hatten.
1: I truly believed when I worked at Planned Parenthood that our goal was to reduce the number of abortions.
2: Als ich angefangen habe, bei Planned Parenthood zu arbeiten, habe ich wirklich geglaubt, dass unser Ziel es sei, Abtreibungen zu

0: physician come in from out of town, and he owned his own private practice abortion facility.
1: Im September des Jahres hatten wir einen Arzt bei uns, der eine Abtreibungseinrichtung in einer anderen Stadt besitzt und der bei uns Abtreibungen durchführt und eben zu diesem Zweck an dem Tag in die Klinik gekommen war.
0: And inside of the abortion industry in the United States, it is common, it is standard practice to use an ultrasound before the abortion begins, so that we can find out how far along the woman is in her pregnancy, so that we know how much to charge her.
1: Und in den USA ist es Standard, das Standardverfahren so, dass mit Ultraschall nachgeprüft wird vor der eigentlichen Abtreibung, wie weit das Baby im Bauch entwickelt ist, damit man dann auch weiß, wie viel man der Frau für die Abtreibung abnehmen kann. Also was die Abtreibung dann kostet, das richtet sich offensichtlich nach der Schwangerschaftswoche.
0: But then the ultrasound is moved away. And we wanted to make sure that the mother, that the woman never saw what was on the ultrasound screen, because the ultrasound exposes the lie of the abortion industry.
1: Danach wird aber in der Regel das Ultraschallgerät weggeräumt. Wir wollen auch auf jeden Fall verhindern, dass die Frauen den Bildschirm überhaupt sehen, weil wenn sie sehen würden, was auf diesem Ultraschallbild zu sehen ist, würden wir ja die ganze Lüge, die diese Abtreibungsindustrie verbreitet, als genau das darstellen, als eine Lüge.
0: But this doctor told me that at his own abortion clinic that he owned, that he used an ultrasound during the entire abortion procedure, because it's actually safer if a doctor can see what he's doing while he's performing surgery on someone.
1: Aber dieser Arzt hat mir erklärt, dass in seiner Abtreibungsklinik das Standardverfahren vorsieht, dass die Abtreibung selbst ultraschallgesteuert vorgenommen wird, weil es für die Frau das sicherere Verfahren ist. Der Arzt kann sicherer operieren, wenn er genau sieht, wo er sich mit seinem Instrument im Uterus der Frau befindet, per Ultraschall.
0: And that made sense to me. So I thought, well, if that's safer for women, then certainly we would want to start performing abortions in this way, because at Planned Parenthood, we are all about keeping women safe.
1: Für mich hat das natürlich Sinn gemacht, denn mir ging es ja um die Frauen. Und wenn dieses Verfahren das sicherere Verfahren ist, habe ich gedacht, na, dann machen wir das demnächst bei uns in der Klinik auch so. Denn mein Hauptziel ist es eben gewesen, Frauen sichere Abtreibungen zu ermöglichen.
0: So I asked my supervisor if why we didn't perform abortions using an ultrasound. And she told me that using an ultrasound during an abortion takes about an extra 5 minutes of time, and since we were trying to perform anywhere between 30 to 40 abortions a day, we just didn't have that sort of time.
1: Ich habe da meine Vorsitzende gefragt, ob wir das nicht machen können, eben auch ein Ultraschallgerät einsetzen während der Abtreibung. Sie hat mir dann aber erklärt, dass die Abtreibung dann ungefähr 5 Minuten länger dauern würde und wir dann unsere Zielvorgabe von 30 bis 40 Abtreibungen pro Tag nicht mehr erreichen könnten.
0: Our goal at Planned Parenthood was to have, during an abortion, was to have a woman on the table and off the table in 5 minutes.
1: Unsere Zielsetzung war bei Planned Parenthood in diesem Krankenhaus, die Frau bei einer Abtreibung innerhalb von 5 Minuten abgefertigt zu haben. 5 Minuten auf dem OP-Tisch und dann wieder raus.
0: And she was only to stay in the recovery room after her abortion 15 to 20 minutes.
1: Und in dem Erholungsraum, mit dem Aufwachraum, sollte sie dann nur 15 bis 20 Minuten bleiben. 15 bis 20 Minuten nach der Abtreibung, Beobachtungszeit im Aufwachraum.
0: This doctor told me that if the right patient presented herself on the day that he was there, that he would show me what this ultrasound guided abortion procedure looked like. He thought that it would be a good learning experience for me.
1: Dieser Arzt hat mir dann aber gesagt, für den Fall, dass ich die richtige Patientin vorstellen würde in der Klinik an dem Tag, würde er mir zeigen, wie eine ultraschallgesteuerte Abtreibung vonstatten geht, weil er dachte, das wäre für mich vielleicht auch eine gute Lernerfahrung.
0: And the time did come, and it was on September 26th, and I was asked to come in and assist him during this type of abortion.

0: and procedure.
1: Ja, und das stellte sich dann tatsächlich ein. Am 26. September wurde ich hereingerufen in den OP, um ihm bei einer ultraschallgesteuerten Abtreibung zu assistieren.
0: My job during the abortion was to hold the ultrasound monitor on the woman's belly so that the doctor would be able to see the baby that he was aborting.
1: Meine Aufgabe war es, den Ultraschallkopf auf dem Bauch der Schwangeren zu halten, damit der Arzt dann sehen konnte, wie er diese Abtreibung durchführt.
0: Just so you know, I am not a nurse. I'm not a doctor. I don't have any medical training at all. I'm a psychologist by education. So if you're having a bad day, we can talk about it. But if you need, you know, any sort of medical procedure, I'm really not qualified to help you in that way.
1: Ich sollte Ihnen vielleicht sagen, dass ich weder Krankenschwester noch Ärztin bin. Ich bin eigentlich ausgebildete Psychologin. Ich kann Ihnen also gerne helfen, wenn Sie einen schlechten Tag hatten. Da können wir mal drüber reden. Aber wenn Sie medizinische Unterstützung brauchen, dann bin ich die falsche Adresse.
0: But inside the abortion industry, they don't care. You just have to be willing to help. And then you go through about an hour long training class in the clinic, and then they allow you to perform invasive medical procedures on women.
1: Aber das ist eigentlich bei Planned Parenthood oder innerhalb der Abtreibungsindustrie egal. Es gibt für solche Frauen, die da arbeiten, einen einstündigen Einführungskurs, und nach diesem Einführungskurs lässt Planned Parenthood die Frauen medizinische Eingriffe vornehmen. Also die eigentliche Abtreibung nehmen schon Ärzte vor per Vakuumsauger, aber das medizinische Personal, das sie dabei assistiert oder unterstützt, hat dann eine Stunde Einführung bekommen in die Tätigkeit.
0: And so I was standing there and we did the measurement of the baby and we found out that the baby was 13 weeks along.
1: Also ich war da, habe diesen Ultraschallkopf gehalten und wir haben das Baby ausgemessen und festgestellt, dass die Frau in der 13. Woche schwanger war.
0: And at 13 weeks, as you just heard from the book that was read, everything is already developed in the unborn baby. Heartbeat, internal organs, arms and legs, all of that is already there.
1: Und wie Sie gerade eben in dem Buch gesehen haben, mit 13 Wochen ist das Baby komplett. Es ist alles da, die inneren Organe sind angelegt, das Herz schlägt, Arme und Beine sind vorhanden.
0: And I knew that because my daughter is 8. I've only been out of Planned Parenthood for 5.5 years. So I was pregnant with my daughter and had her while I worked at Planned Parenthood.
1: Und das wusste ich. Ich habe eine Tochter, die jetzt 8 Jahre alt ist. Ich war also schwanger in der Zeit, in der ich bei Planned Parenthood war. Und mir war durchaus bewusst, in welchem Entwicklungsstadium sich ein Kind in der 13. Woche befindet, aus eigener Erfahrung.
0: And when I was pregnant with my daughter was a baby. But I guess my daughter was a baby because she was wanted. But if a baby is unwanted, then it's just tissue or something that can be discarded.
1: Und als ich schwanger war, da war ich natürlich mit einem Baby schwanger, denn ich wollte dieses Kind ja. Wohingegen andere Frauen mit irgendwelchem Gewebe schwanger waren. Das war, that was what you were thinking at the time. Das war ihre Denkweise damals.
0: But I remember looking up at the ultrasound screen and feeling a little nervous because I remember thinking, you know, that really looks like a baby. I mean, I know it's not a baby, it's just a fetus because it's unwanted, but it looked like a baby on the ultrasound screen.
1: Ich erinnere mich, dass ich auf diesen Ultraschallbildschirm geschaut habe und gedacht habe, das sieht ja wirklich wie ein Baby aus. Ich weiß zwar, dass das nur Gewebe ist, aber da ist es ja nicht gewollt, aber das sieht wie ein Baby aus. Und da war ich schon etwas nervös.
2: Abby Johnson, ehemalige Leiterin einer Abtreibungsklinik, heute Pro-Life-Aktivistin. Sie erzählt von ihrem Weg und von ihren Erfahrungen und Erlebnissen im Zuge ihrer Tätigkeit für eine Abtreibungsklinik von Planned Parenthood in den Staaten. Berühmt geworden auch für den Film Unplanned, den vielleicht einige von Ihnen auch gesehen haben und der von ihrem Leben und von ihrem Gesinnungswandel hin zur Pro-Life-Aktivistin berichtet, erzählt sie hier mit eigenen Worten davon. Wie sie sich in dieser ersten, sehr bewussten Konfrontation mit dem ungeborenen Leben im Zuge ihrer Tätigkeit, wie es ihr damit ergeht und was das bei ihr in Gang setzt, Das erzählt sie gleich weiter nach einer kurzen musikalischen Unterbrechung mit Bernarda Brunovic und Welcome on Earth.

0: 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Das war Bernarda Brunovic mit Welcome on Earth, dem Titellied des Marsches für das Leben in der Schweiz vor einigen Jahren, der jetzt hier auch programmatisch für das Thema unserer heutigen Sendung bei Radio Horeb steht. Warum ich keine Abtreibungsklinik mehr leite? Diese Frage beantwortet Abby Johnson, ehemalige Leiterin einer solchen Abtreibungsklinik, hier selbst im Zeugnis. Und eben hat sie uns berichtet, wie sie das erste Mal ganz bewusst mit der Dimension von ungeborenem Leben konfrontiert worden ist im Zuge ihrer Tätigkeit als Leiterin der Klinik. Eine Schwangerschaft in der 8. Woche. Hören Sie jetzt weiter das Zeugnis von Abby Johnson. Es übersetzt Cornelia Kaminski.
1: And I remember reminding myself that no matter what I saw on the ultrasound screen, that this fetus, this tissue, would not be able to feel anything.
2: Und ich erinnere mich daran, dass ich mir selbst gesagt habe, dass dieses Gewebe, dieser Fetus, den ich da auf dem Ultraschallbild sehen kann, ja nichts fühlen würde.
1: I knew that because Planned Parenthood had sent me a memorandum stating that.
2: Das wusste ich, weil Planned Parenthood mir die entsprechenden Informationen hatte zukommen lassen.
1: Women would often come in and ask us if their baby would feel anything during the abortion, and Planned Parenthood had given us a scripted answer to give back to them.
2: Also Frauen fragen oft, wenn sie zu uns kommen für die Beratung, ob das Kind etwas fühlen kann während der Abtreibung, und wir hatten eine vorgeschriebene Antwort ausgehändigt bekommen von Planned Parenthood, die wir dann in diesem Fall auch den Frauen mitteilen sollten.
1: And the answer that we gave to women was no, the fetus does not feel anything until 28 weeks.
2: Und wir haben den Frauen dann immer gesagt, nein, der Fötus fühlt nichts bis zur 28. Woche.
1: And so I was reminding myself of that answer and reminding myself that this baby was not going to feel anything. And I saw the doctor begin the abortion procedure.
2: Ich habe mir also ins Gedächtnis gerufen, dass dieses Baby ja nichts fühlen würde, und dann hat der Arzt mit seiner Abtreibung angefangen.
1: And I saw on the ultrasound screen the abortion instrument that was hooked up to the suction machine, the tube, going into the woman's womb, and it went right up next to the side of this baby.
2: Und ich konnte dann auf dem Ultraschallbild das Instrument sehen, das der Arzt an den Vakuumaspirator angeschlossen hat. Das ist also diese Saugmaschine, mit der die Abtreibungen vorgenommen werden und das er dann in den Uterus der Frau eingeführt hat.
1: And when it touched the side of this child, the baby jumped.
2: Und als dieses Gerät an der Seite, das Kind an der Seite berührt hat, ist es gehüpft.
1: And he began flailing his arms and legs as if he was trying to get away from the abortion instrument.
2: Und das Kind hat angefangen zu strampeln und mit den Armen zu rudern, als ob es versuchen würde, von diesem Abtreibungsinstrument zu fliehen.
1: But there was nowhere for him to go. It looked like he was trying to find a safe place, but he was trapped.
2: Aber da gab es keinen Ort, wo er hätte hingehen können. Der saß da einfach in der Falle. Es sah aus, als ob er einen sicheren Ort suchen würde, dieses Baby, aber er war da in der Falle.
1: The doctor asked the technician to turn on the suction machine, and the machine began, and I saw the child become torn apart in his mother's womb, and eventually the screen went black, and I knew that the abortion was complete.
2: Der Arzt hat dann den Techniker gebeten, den Saugmechanismus anzuschalten, und sie konnte dann sehen, beobachten auf dem Bildschirm, wie das Baby in Stücke gerissen wurde. Und sie erinnert sich nur noch daran, dass der Bildschirm dann schwarz war, und sie wusste, jetzt ist die Abtreibung vorbei.
1: And I remember just dropping the ultrasound monitor and going back into my office. I didn't feel sad. I wasn't crying. I felt very shocked.
2: Ich erinnere mich noch daran, dass ich den Ultraschallkopf einfach abfallen lassen Und dass ich rausgegangen bin, zurück in mein Büro. Ich habe nicht geweint. Ich kann mich auch nicht erinnern, besonders traurig gewesen zu sein. Ich war einfach nur total schockiert.
1: And I felt very stupid.
2: Und ich habe mich sehr dumm gefühlt.
1: Because I knew that not only had I believed a lie that Planned Parenthood had told me, but I had then lied to thousands of women who came to me.
2: Ich habe begriffen, dass ich nicht nur eine Lüge geglaubt habe, sondern dass ich dann selber auch tausende von Frauen belogen habe, die zu mir gekommen waren.
1: I estimate that during my 8 years with Planned Parenthood, I helped to provide over 20,000 abortions.
2: Ich schätze, dass ich während meiner Zeit bei Planned Parenthood ungefähr über 20,000 Abtreibungen mitgeholfen habe.
1: I remember thinking that something was going to have to change in my life. I remember thinking that I did not want to participate in abortion anymore, but I wasn't sure what that was going to look like.
2: Ich erinnere mich daran, dass ich gedacht habe, irgendwas muss ich in meinem Leben ändern. Ich möchte an Abtreibungen nicht mehr teilhaben, aber ich wusste nicht, was das sein sollte oder wie diese Änderung aussehen sollte.
1: And I didn't know who to go to because my husband had always been pro-life and I didn't want him to just say, I told you so. So I didn't want to go to him. And all of my friends worked in abortion clinics or in the abortion movement.
2: Ich wusste auch nicht, wo ich hingehen sollte, denn mein Ehemann war pro-life und ich hatte Angst, der sagt mir, das habe ich dir doch die ganze Zeit gesagt. Und meine Freunde waren alle bei Planned Parenthood, waren also alle pro-choice. Ich hatte keine Ahnung, an wen ich mich wenden sollte.
1: And for 8 years, there had been people that had pro-life people that had stood outside of my clinic and had been praying for the women going in to have abortions and had also been praying for the people that worked in the clinic.
2: 8 Jahre lang hatten außerhalb dieser Abtreibungsklinik, die Abtreibungsklinik ist umzäunt gewesen, auf der anderen Seite dieses Zauns eben Menschen gestanden, die gebetet haben für die Frauen, die zu Planned Parenthood gekommen sind in diese Abtreibungsklinik und für die Leute, die da drinnen gearbeitet haben.
1: And so I did end up going to them and asking them to help me find a new job. I told them that I wanted to leave the clinic, but I was worried about money. I made a lot of money when I worked at the abortion clinic. I was worried about getting a new job, but they said that they would help me.
2: Ich habe mich also tatsächlich an sie gewandt und sie gefragt, ob sie mir helfen können, einen neuen Job zu finden. Ich habe als Direktorin der Klinik sehr viel Geld verdient, auf das wir auch angewiesen waren. Und ich hatte jetzt einfach Angst, weil diese Einkommensquelle dann versiegen würde und habe dann eben mich an diese Menschen gewendet mit der Bitte, mir dabei zu helfen, einen neuen Job zu finden.
1: And so I did end up resigning and I gave them, I don't know, a 5-minute notice that I was leaving. And my last day at Planned Parenthood was October 6th of 2009.
2: Ich habe dann tatsächlich gekündigt und zwar sehr kurz entschlossen, sehr kurzfristig. Mein letzter Tag bei Planned Parenthood war dann der 6. Oktober 2009.
1: About 3 weeks after I had been gone from Planned Parenthood, they found out that I had gone to this pro-life group and that I had been working with them, and so Planned Parenthood decided that they were going to sue me.
2: Ungefähr 3 Wochen nachdem ich Planned Parenthood verlassen hatte, haben sie rausgefunden, dass ich mich eben stattdessen jetzt dieser Lebensrechtsbewegung angeschlossen hatte, und haben daraufhin dann entschlossen, mich zu verklagen.
1: And we ended up going to court, and they were basically trying to keep me quiet so that I would not be able to do things like this. So I wouldn't be able to talk to you about my experience. And obviously they lost in court since I'm here.
2: Wir haben uns dann tatsächlich vor Gericht wieder gesehen. Sie wollten mich zum Schweigen bringen. Sie wollten verhindern, dass ich über meine Erfahrungen reden kann. Das ist ihnen nicht gelungen, wie Sie sehen können, sonst wäre ich heute Abend nicht bei Ihnen.
0: Das war Abby Johnson. Sie ist Pro-Life-Aktivistin in den Staaten. Früher aber war sie das Gegenteil. Sie war Abtreibungsbefürworterin und hat sogar eine Abtreibungsklinik geleitet. Hier hat sie ihr Zeugnis erzählt, ihren Lebensweg. Und vielleicht kennen Sie diesen Weg auch aus dem Film Unplanned, der über ihr Leben, über ihren Weg gedreht worden ist. Wenn nicht, dann hier die Empfehlung, sich den Film einmal anzugucken. 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Und damit darf ich mich von Ihnen verabschieden, liebe Hörerinnen und Hörer. Alles Gute, viel Freude mit dem weiteren Programm. Mein Name ist Astrid Mooskopf. 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

0: 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Hier im Studio für Sie heute an diesem Samstagnachmittag Pascal Gigor. Wir hören jetzt die Mittagsansprache von Pfarrer Kocher von diesem Mittwoch zu Don Bosco und seiner Vision der Ehe.
1: Ich höre im Gespräch mit dem Programmdirektor. Ein Mitbruder hat mir die Gedanken von Don Bosco darüber zukommen lassen. Und wenn Sie es ermöglichen können, bleiben Sie jetzt dran. Das hat, als ich das am vergangenen Sonntag in meiner Pfarrgemeinde vorgelesen habe, die Menschen aufgerüttelt. Das hat die Menschen wirklich bewegt. Don Bosco hatte nicht nur grandiose Visionen über die Zukunft der Kirche, etwa, dass der Papst angeschossen wird und dann sogar getötet wird, dass das Schiff der Kirche im schweren Sturm unterwegs ist und dass sie sich an den Säulen mit der Statue der Mutter Gottes und der Eucharistie festmachen wird. Diese Vision hat er gehabt über die Zukunft der Kirche. Er hat auch gesehen, wie der Orden wächst, vor allem in Lateinamerika. Aber er hat auch ganz erschütternde Visionen gesehen von Eheleuten, die vor dem Gericht Gottes standen und die dann zurückblickten und wo ihnen der Herr genau gesagt hat, die göttliche Gerechtigkeit, an welchen Punkten sie versagt haben. Und dem Gelübde, das sie bei der Ehe Schließung abgelegt haben, nicht treu gewesen sind. Also das hat schon viele dann auch berührt und nicht wenige haben dann beim Sekretär gebeten, dass sie das haben dürfen, können sie übrigens auch. Und deshalb auch heute jetzt die Gedanken zur Ehe, zunächst einmal die einführenden Gedanken aus dem Gotteslob, also von unserer Kirche, von unseren Bischöfen. Das ist unter der Nummer 604.1 im Gotteslob zu finden und dann die Visionen, die Don Bosco darüber hatte. Eines Abends im Jahr 1862 betete Johannes Bosco in der kleinen Kapelle in Valdocco, dem Hauptgebäude des Oratoriums. Es war spät, nach 10 Uhr abends. Die meisten seiner Jungen, die er ja betreut hat und von der Straße geholt hat, schliefen. Die Kapelle war dunkel, abgesehen von dem flackernden Licht vor dem Tabernakel. Er kniete dort, wie er es jeden Abend tat, und betete für seine Jungen, die Wohltäter und für die Sterbenden. Dann veränderte sich sein Gesicht. Einer der älteren Jungen, Michael Ruhr, später sein Nachfolger, ging an der Kapelle vorbei und sah ihn durch die halboffene Tür. Später schrieb er in seinem persönlichen Tagebuch, dass Johannes Boscos Ausdruck innerhalb von Sekunden von friedlich zu entsetzt wechselte. Seine Augen waren offen, aber er schaute nicht mehr auf den Altar. Er schaute auf etwas anderes, etwas, das außer ihm sonst niemand sehen konnte. Er beobachtete ihn, wie er starrt. Don Boscos Lippen bewegten sich, aber kein Laut kam heraus. Seine Hände umklammerten die Kirchenbank vor ihm so fest, dass seine Knöchel weiß wurden. Dann stand er abrupt auf, bekreuzigte sich dreimal und ging schnell aus der Kapelle. Don Ruhr holte ihn ein. »Vater, sind Sie krank? Soll ich jemand rufen?« Don Bosco blieb stehen, drehte sich um, blickte ihn mit Augen an, die immer noch von dem erfüllt waren, was er gerade gesehen hatte. Er sagte, beten Sie, verheiratete Michael, beten Sie für diejenigen, die glauben, sie könnten aufhören zu lieben und die meinen, dass das keine Konsequenzen hätte. Michael verstand nicht, aber drei Tage später versammelte Don Bosco eine kleine Gruppe seiner engsten Mitarbeiter und erzählte ihm, was er gesehen hatte. Der Bericht wurde vom Pater de Moir aufgezeichnet, der anwesend war und noch in derselben Woche in seine fortlaufende biografische Dokumentation aufnahm. Übrigens hat der Papst höchstpersönlich, nachdem er von den Visionen Don Boscos gehört hat, angeordnet, dass diese aufgezeichnet werden müssen, als Nachwelt, als erhaltenswert vor Augen gestellt. Und das zeigt schon, welche Qualität das hat, was der Mann gesehen hat. Don Bosco sagte, ihm sei eine Vision eines Ehepaars gezeigt worden. Er nannte ihre Namen nicht, aber er beschrieb sie mit genügend Details, dass diejenigen, die ihn kannten, verstanden, dass es sich um echte Menschen handelte. Es waren keine symbolischen Figuren. Der Mann, den er sah, war ein Kaufmann, mäßig erfolgreich, er lebte in Turin. Die Frau stammte aus einer guten Familie, war gebildet und ihre Jugend fromm. Sie hatten jung geheiratet, Anfang 20 voller Hoffnung und Pläne. In den ersten Jahren waren sie glücklich, sie beteten zusammen, sie besuchten gemeinsam die Messe. Sie sprachen darüber, Kinder zu bekommen, ein Leben aufzubauen, Seite an Seite alt zu werden. Aber dann geschah etwas. Der Mann wurde von seinem Geschäft verzehrt. Er begann mehr zu reisen, blieb länger weg, verbrachte Abende mit Kunden und Partnern, anstatt nach Hause zu kommen. Er war nicht untreu, er spielte nicht und trank auch nicht übermäßig. Er hörte einfach auf, seiner Frau Aufmerksamkeit zu schenken. Sie zog sich im Gegenzug zurück. Sie hörte auf zu fragen, wer gewesen war. Sie hörte beim Abendessen auf ihn zu warten. Sie füllte wiederum ihre Tage mit Besuchen, Stickereien, Wohltätigkeitsveranstaltungen, die sie aus dem Haus brachten. Wenn sie beide zu Hause waren, bewohnten sie getrennte Zimmer. Sie sprachen nur noch über praktische Dinge, Rechnungen, Reparaturen, Zeitpläne. Es gab keine Wärme, keine Zuneigung, keine Intimität, nicht nur körperlich, sondern auch emotional. Sie waren zwei Menschen geworden, die parallele Leben führten, die sich nie berührten. Jahre vergingen so, 10, 15. Keiner von ihnen dachte, er täte etwas gravierend Falsches. Sie schrien nicht, sie verletzten sich nicht gegenseitig, sie liebten sich einfach nicht. Und in der Vision sah Don Bosco, was diese Gleichgültigkeit angerichtet hatte. Er sah zuerst die Seele der Frau, sie war tot. Johannes sagte nicht, wann und wie, sondern er sah sie, dass sie gestorben war und nun vor dem Gericht Gottes stand. Und er sah die Verwirrung dieser Frau. Sie hatte sich immer für eine gute Katholikin gehalten. Sie ging fast jeden Sonntag zur Messe. Sie betete ihre täglichen Gebete. Sie gab reichlich Almosen. Sie dachte, sie würde direkt in den Himmel kommen oder zumindest ins Fegfeuer mit der Zusicherung ewigen Ruhms. Aber was Johannes Bosco sah, erschütterte ihn bis ins Mark. Er sah ein Buch, nicht das Papier, sondern es war in Licht geschrieben. Und darauf waren nicht die Sünden verzeichnet von ihr, für die sie Rechenschaft ablegen musste, sondern die Sünden des Unterlassens, die sie nie in Betracht gezogen hätte. Unterlassungssünden, meine Lieben, sind die schlimmsten Sünden. Sie werden im Schuldbekenntnis an erster Stelle genannt. Ich habe Gutes unterlassen. Das wird so gut wie nie reflektiert. In fast keiner Beichte taucht das auf. Wer Gutes Tunkenes unterlässt, sündigt, lesen wir im Jakobusbrief. Denken Sie an die Endgerichtsrede des Herrn, Matthäus 25. Ich war hungrig, du hast nicht. Ich war fremd, du hast nicht. Ich war obdachlos, du hast nicht. Ich war krank, du hast nicht. Ich war im Gefängnis, du hast nicht und so weiter. Denken Sie an die Geschichte mit dem barmherzigen Samariter, wo der Priester und der Levit vorbeikommen. Die tun dem am Boden liegenden nichts. Sie gehen einfach vorbei, als ob sie nicht angeht. Denken Sie an den reichen Prasser, Lukas 16, den armen Schlucker Lazarus. Er liegt vor dem Portal seiner schlossartigen Anlage. Er ist in Leinen und Byssus gekleidet. Das sind wertvolle Importgüter. Das kann sich nur ein Reicher leisten. Aber der Arme wurde dahingeworfen, so die Wörter übersetzen aus dem Griechischen. Der Reiche interessiert sich einfach nicht für ihn. Es ist ihm vollkommen egal, wie es dem geht. Er ist ihm nicht einmal lästig. Er ignoriert ihn komplett. Er sah ihn und ging vorüber. Oder denken Sie an Jesus, wie er beim Simon zu Gast ist. Und Simon verachtet ihn, weil eine Prostituierte ihm die Füße salbt. Und er sagt, du hast nicht mich begrüßt. Du hast mir keinen Kuss gegeben. Du hast meine Füße nicht gesalbt. Dreimal das nicht. Aber diese Frau hat es getan. Also da würde ich Sie wirklich bitten, dass Sie ein bisschen mehr Fokus auf das, was Sie tun könnten und nicht tun, legen. Jetzt weiter im Text. Sie hatte diese Sünden nie in Betracht gezogen. Sie weigerte sich, kleine Beleidigungen zu verzeihen. Sie entschied sich, kalt zu bleiben, wenn ihr Mann sie als schwach zeigte. Die Entscheidung, ihr Herz Jahr für Jahr, Tag zu Tag zuzumachen, bis zur Gewohnheit wurde, die sie nicht mehr bemerkte. Johannes Bosco hörte eine Stimme, die er als Stimme der göttlichen Gerechtigkeit wahrnahm. Sie sagte, Liebe ist ein Gebot und kein Gefühl. Dir wurde befohlen zu lieben und du hast dich entschieden, es nicht zu tun. Da mag sich bei uns natürlich manches sträuben, weil bei uns Liebe 100% nur Gefühl ist. Vielleicht könnte man da abmildern formulieren, Liebe ist auch ein Gefühl, aber das Entscheidende ist, dass es ein Gebot ist. Es ist ein Befehl, es dir wurde befohlen zu lieben oder hast du entschieden, es nicht zu tun. Denkt ihr an 1. Korinther 13, wir sagen immer so rasch, ja, die Liebe ist langmütig, gütig, trägt als hofft, als hält einem schon. Es kommt auf die Liebe drauf an. Aber das kommt natürlich dann, ja, natürlich kommt es auf die Liebe drauf an. Aber wenn wir es halt nicht leben und uns vollkommen verweigern, wie schaut es dann aus? Du hattest 1000 Chancen umzukehren und du hast jede verstreichen lassen. Die Frau versuchte, sich zu verteidigen. Sie sagte, aber er hat aufgehört, mich zuerst zu lieben. Er hat mich ignoriert. Er hat mich emotional verlassen. Ich habe mich selbst geschützt. Die Stimme der göttlichen Gerechtigkeit antwortete, habe ich dich gebeten, dich selbst zu schützen oder habe ich dich gebeten, zu lieben? Johannes Bosco sah, wie der Frau Schritt für Schritt jede verpasste Gelegenheit gezeigt wurde. Eine Nacht, als ihr Mann erschöpft nach Hause kam, er versuchte mit ihr zu sprechen und sie gab vor zu schlafen, obwohl sie wach war. Ein Morgen, als er vorschlug, sie könnte zusammen aufs Land fahren, sie sagte, sie habe viel zu tun. Ein Abend, als er allein am Tisch saß und hoffte, sie würde sich ihm anschließen, sie zog es aber vor, in dem Zimmer allein zu essen. Jede einzelne Weigerung für sich genommen, hat er eine Mauer Stein für Stein errichtet, bis sie zu hoch war, um darüber zu klettern. Dann wechselte die Vision und Johannes Bosco sah den Mann. Er lebte immer noch, er ging durch Turin, fuhr immer noch zu seinem Lager raus und zählte immer noch sein Geld. Aber etwas war hinter ihm her, ein Schatten. Er klebte an seinen Schultern und flüsterte. Johannes Bosco erkannte ihn sofort, es war der Böse. Er war speziell diesem Mann zugeordnet und flüsterte ihm Lügen ein. Nämlich, deine Gleichgültigkeit ist gerechtfertigt. Die Kälte deiner Frau entschuldigt das. Es ist keine Eile, mit ihr sich zu versöhnen. Es ist immer Zeit. Sie kümmert sich nicht um dich. Warum solltest du es tun? Du arbeitest hart, du verdienst Frieden. Lass ihr Leben leben und lebe du deins. Und der Mann glaubte es. Tag für Tag, Jahr für Jahr glaubte er es. Don Bosco sah nun, was passieren würde, wenn dieser Mann starb. Er sah den Moment der Klarheit, die schreckliche Erkenntnis dessen, was er verloren hatte. Nicht nur seine Ehe, sondern die Gnade, die aus opferbereiter Liebe kommt. Er sah die Seele des Mannes am selben Ort stehen, wo seine Frau gestanden hatte. Dieselben Worte, denselben Urteil, das über ihn erging. Als Johannes Bosco die Vision beendet hatte, war der Raum still. Pater Lemoine schrieb, dass mehrere der anwesenden Männer verheiratet waren und vollkommen erschüttert waren. Einer von ihnen fragte, Vater, was können wir denn tun? Wie kommen wir von einer solchen schrecklichen Kälte zurück? Johannes Boscos Antwort war sofort und spezifisch. Ein Akt bewusster Liebe durchbricht das Muster. Es spielt keine Rolle, wie klein. Mahnen Sie seinen Kaffee, wer ihn mag, auch wenn er Ihnen seit Jahren nicht dafür gedankt hat. Setzen Sie sich bei der heiligen Messe neben ihn, auch wenn er distanziert ist. Stellen Sie eine echte Frage und warten Sie auf die Antwort. Die Dämonen werden Ihnen einreden, es ist hoffnungslos. Viel zu viel Zeit ist vergangen. Stolz lässt sich nicht biegen. Aber ein Akt der Liebe, frei gewählt, zerschmettert diese Lüge. Er ging weiter. Er sagte, dass das Sakrament der Ehe verleiht die Gnade, die speziell dazu bestimmt ist, Gleichgültigkeit zu bekämpfen. Es ist aber eine Gnade, die aktiviert werden muss, nicht nur empfangen werden muss. Das heißt, jeden Morgen soll ein verheirateter Gott um die Kraft bitten, an diesem Tag das Ehegelübde zu leben. Und dass man auch Gott bittet, er möge es erneuern. Nicht im Allgemeinen, sondern auf konkrete Weise. Und jeden Abend ist es Pflicht zu prüfen, ob man es getan hat. Wenn nicht, ist es zu beichten. Und zwar nicht als kleiner Fehler, sondern als Versagen, die eigene Berufung zu leben. Johannes Bosco warnte auch vor etwas anderem. Er sagte, dass Gleichgültigkeit sich verbreitet. Eine kalte Ehe bringt kalte Kinder hervor. Er hat es bei seinen Jungen immer und immer wieder gesehen. Viele von ihnen stammten aus Elternhäusern, in denen die Eltern kaum miteinander sprachen. Die Kinder wuchsen im Glauben auf, dass das Liebe sei. Zwei Menschen einander tolerierten, nebeneinander herzlich existierten, aber nie zusammen. Diese Kinder trugen dieses Modell in ihre eigene Beziehung hinein und der tödliche Kreislauf setzte sich fort. Der Teil, zu dem Don Bosco immer wieder zurückkehrte, war die Verteidigung der Frau. Sie sagte, er hat zuerst aufgehört, mich zu lieben. Und sie hatte recht. Er hatte sich zuerst zurückgezogen. Er hatte sein Geschäft seiner Ehe vorgezogen. Er hatte die Distanz wachsen lassen. Aber die Stimme der Gerechtigkeit akzeptierte diese Entschuldigung nicht. Sie sagte, habe ich dich gebeten, dich selbst zu schützen oder habe ich dich gebeten, zu lieben? Diese Frage Gottes schneidet durch jede Verteidigung hindurch. Ja, dein Ehepartner hat dich verletzt, er hat dich enttäuscht, er hat dich im Stich gelassen. Aber du bist nicht berufen, ihn zu lieben, weil er es verdient. Du bist berufen, ihn zu lieben, weil du es vor Gott versprochen hast. Dieses Gelübde kennt keine Ausnahmeklausel für Zeiten, in denen es schwierig wird. Du bist berufen, sie zu lieben, weil Liebe ein Gebot ist und kein Gefühl. Du bist berufen, sie zu lieben, weil Christus die Kirche geliebt hat, als sie ihn verraten hat. Und deine Ehe ist ein Abbild dieser Liebe. Das muss man vielleicht natürlich auch etwas ergänzen. Was Don Bosco, das kann ich jetzt aus Zeitgründen nicht alles noch ausführen, auch noch gesagt hat, wenn natürlich Missbrauch da ist, also wenn auch der Mann zum Beispiel prügelt, dann kennt er durchaus die Situation, dass es gerechtfertigt ist, eine Trennung von Tisch und Bett vorzunehmen. Also das ist natürlich dann auch zu bedenken, dass es solche Situationen geben kann, wo einfach kein Weg mehr zueinander führt. Aber vielleicht muss man schon im Vorfeld dann genauer hinschauen, warum es so weit gekommen ist. Und dann, ich habe vorher gesagt, ich habe vieles gelesen von der Kirche, aber nichts, aber wirklich nichts ist auch nur im Entferntesten so konkret wie das, was ich jetzt Ihnen noch weiter vorlese und wie er die Ehepädagogik entwickelte. Don Bosco entwickelte eine Reihe spezifischer Fragen. Er stellte sie den Eheleuten. Berühren Sie sich noch? Ich meine das nicht auf sinnliche Weise, auf kleine Weise. Eine Hand auf der Schulter. Das Streifen vom Finger beim Weiterreichen eines Tellers. Körperliche Zuneigung ist eine Sprache. Und wenn Sie aufhören, sie zu sprechen, hört der andere Ablehnung, auch wenn Sie es gar nicht so meinen. Stellen Sie sich noch Fragen. Echte. Nicht wie war dein Tag, sondern was hat dich heute zum Lächeln gebracht? Was macht dir Sorgen? Die Qualität Ihrer Fragen offenbart die Qualität Ihrer Aufmerksamkeit. Sitzen Sie noch schweigend zusammen? Nicht die kalte Stille der Vermeidung, der Verneinung, sondern die warme Stille von zwei Menschen, die sich so wohlfühlen, dass sie die Luft nicht mit Lärm füllen müssen. Wenn Stille unangenehm ist, ist etwas kaputt. Beten Sie noch zusammen. Nicht nur die Dankgebete vor dem Essen, sondern echtes Gebet. Seite an Seite knien. Gott bitten Ihnen zu helfen, sich besser zu lieben. Wenn Sie nicht zusammen beten können, sind Sie nicht wirklich zusammen. Und schließlich die Frage, die bei Don Bosco und bei Gott am tiefsten einschnitt. Kämpfen Sie noch. Nicht über Kleinigkeiten, sondern über Dinge, die wichtig sind. Denn kämpfen bedeutet, dass man sich noch bemüht. Gleichgültigkeit kämpft nicht. Und der Böse tut alles, damit sie gleichgültig werden. Gleichgültigkeit zuckt mit den Schultern und geht weg. Don Bosco sagte, der gefährlichste Moment der Rehe ist nicht der Moment der Wut, sondern der Moment, in dem eine Person aufhört, sich zu bemühen. Das ist der Moment, in dem der Böse gesiegt hat. Das ist der Moment, in dem sie eine Tür öffnet. Die Tür zum langsamen Verfall. Von außen schaut alles friedlich aus, aber von innen her verrottet alles.
0: Das war die Mittagsansprache von Pfarrer Kocher zu Don Boscos Vision der Ehe. Die Unterlagen dazu, die können Sie bei uns, bei unserem Hörerservice anfordern. Und zwar unter der Nummer 08328 921 110. Mein Name ist Pascal Gigor und Sie hören Radio Horeb.

Nachrichten aus Kirche und Welt direkt aus der aktuellen Redaktion von Radio Horeb im Studio Johannes Wiczorek. Santiago de Compostela. Am heutigen Hochfest des Apostels Jakobus wird in Spanien mit einem umfangreichen religiösen und kulturellen Programm gefeiert. Tausende Pilger werden zum Grab des Apostels in der Kathedrale erwartet. Die traditionellen Festas do Apostolo, die noch die nächste Woche andauern, verbinden Liturgie, Wallfahrt und Volksfest und gelten als eines der bedeutendsten religiös- und kulturellen Ereignisse Spaniens. Höhepunkt ist heute am Jakobusfest das feierliche Pontifikalamt in der Kathedrale, die seit Jahrhunderten Ziel des Jakobuswegs und einer der wichtigsten Wallfahrtsorte der Christenheit ist. Managua. Der Hohe Kommissar der Vereinten Nationen für Menschenrechte, Volker Türk, hat die Behörden Nicaraguas aufgefordert, Informationen über den Aufenthaltsort und den Gesundheitszustand des emeritierten Bischofs von Enesti, Mata Guevara, vorzulegen. Der 80-jährige Bischof ist nach Angaben von Menschenrechtsorganisationen nicht mehr öffentlich gesehen worden. Mata war vor einem Monat nach einer heiligen Messe festgenommen worden, in der er für die verfolgte Kirche in Nicaragua gebetet hatte. Der Fall Mata reiht sich in einer länger anhaltenden Auseinandersetzung zwischen der Regierung von Präsident Daniel Ortega und der katholischen Kirche ein. Seit Beginn der politischen Krise 2018 wurden zahlreiche kirchliche Einrichtungen eingeschränkt. Antananarivo. Angesichts einer Serie von vermissten Fällen und Morden an Kindern und Jugendlichen haben die katholischen Bischöfe Madagaskars zu entschlossenem Handeln aufgerufen. Nach Angaben der Polizei wurden im ersten Halbjahr 2026 landesweit fast 200 Kinder und Jugendliche als vermisst gemeldet. 8 Minderjährige wurden ermordet aufgefunden. Die Bischöfe beklagen die wachsende Verzweiflung vieler Menschen. Die Gewaltserie fällt in eine Phase schwerer politischer Spannungen nach dem Militärputsch vor knapp einem Jahr. In eigener Sache. 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Das waren Meldungen aus Kirche und Welt. 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

Es ist gleich 17.30 Uhr an diesem Samstagabend. Mein Name ist Pascal Gegauer und Sie hören Radio Horeb, Ihre christliche Stimme in Deutschland. Jetzt gleich hören wir die Vesper, das Abendlob der Kirche, heute aus dem Kloster Bethlehem in Koblenz mit den Klarissenkapuzinerinnen von der ewigen Anbetung.

Vesper zum 17. Sonntag im Jahreskreis, wie im Stundenbuch ab Seite 191 angegeben. Die Magnificat-Antiphon steht auf Seite 32 und die Oration auf Seite 33.

Aus dem Römerbrief. O Tiefe des Reichtums, der Weisheit und der Erkenntnis Gottes! Wie unergründlich sind seine Entscheidungen, wie unerforschlich seine Wege! Denn wer hat die Gedanken des Herrn erkannt, oder wer ist sein Ratgeber gewesen? Wer hat ihm etwas gegeben, so dass Gott auch ihm etwas geben müsste? Denn aus ihm und durch ihn und auf ihn hin ist die ganze Schöpfung. Ihm sei Ehre in Ewigkeit. Amen.

0: Lasst uns dem ewigen Gott die Ehre erweisen und zu ihm beten.
1: Gott, steh deinem Volke bei.
0: Führe die Menschen zum Glauben, damit sie in dir das Heil finden.
1: Gott, steh deinem Volke bei.
0: Schenke den Völkern der Erde Frieden. Schaffe Recht den Unterdrückten.
1: Gott, steh deinem Volke bei.
0: Gib den Eheleuten deine Gnade. Hilf ihnen, einander treu zu sein.
1: Gott, steh deinem Volke bei.
0: Vergilt allen Menschen, die uns Gutes getan haben, und steh denen bei, die uns über Radio im Gebet verbunden sind.
1: Gott, steh deinem Volke bei.
0: Erbarme dich aller unserer Verstorbenen. Nimm sie auf in die ewige Ruhe des Himmels.
1: Gott, steh deinem Volke bei.

0: Heilige Gottes Mutter,
1: dass wir würdig werden, der Verheißung Christi.
0: Lasset uns beten, Allmächtiger Gott.

Das war die Vesper, das Abendlob der Kirche aus dem Kloster Bethlehem in Koblenz mit den Charissenkapuzinerinnen von der ewigen Anbetung an diesem Samstagabend. Mein Name ist Pascal Gregor und ich verabschiede mich ganz herzlich für heute von Ihnen. Ich wünsche Ihnen noch ein gesegnetes Wochenende und viel Freude mit dem weiteren Programm hier bei Radio Horeb. Jetzt geht es dann gleich weiter mit der Bambambini Kindersendung. Mein Kollege Josef Hitzenberger im Studio München führt Sie dann durch den weiteren Abend hier bei Radio Horeb, Ihrer christlichen Stimme in Deutschland.

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Aus dem Studio München begrüßt Sie Josef Hitzenberger. Ich wünsche Ihnen einen schönen Abend.

0: Heute geht die Geschichte von Tom und Lulu weiter. Da freue ich mich schon drauf. Zur Kindersendung begrüßt euch heute wieder eure Maria. Und Mia und Lina sind auch wieder mit dabei und helfen mir, euch die Geschichte zu erzählen. Hallo, ihr zwei.
1: Hallo, hallo.
0: Wir haben wieder das Buch Tom und Lulu. Zwei Mäusekinder entdecken das Geheimnis vom Säen und Ernten. Das Buch ist aus dem Franke Verlag. Letzte Woche habt ihr beiden euch schon vorgestellt. Mia ist 7 Jahre alt und Lina ist 5 Jahre alt. Und bei euch sind jetzt Sommerferien. Was macht ihr denn so in den Ferien?
1: Wir gehen öfters raus.
0: Was macht ihr draußen?
1: Gucken uns die Pflanzen an und spielen.
0: Was spielt ihr so?
1: Luca kommt also mit der Workschaukel oft. Luca ist auch ein Nachbarsjunge, der ist auch manchmal dabei und spielt auch mit.
0: Ja, in den Sommerferien ist viel mehr Zeit zum draußen spielen.
1: Ja, und manchmal sind wir auch auf Feiern, Ausflügen. Wir fahren auch dann noch zu unserer Tante und Onkel.
0: Lina, kannst du dich noch an einen Ausflug erinnern, was dir gut gefallen hat?
1: Der Ausflug, wo wir gewartet haben bei Herbert Horst und Sibylle.
0: Was habt ihr gemacht?
1: Gebadet.
0: Ihr wart baden? Hat es Spaß gemacht?
1: Ja.
0: Ja? Sind deine Haare auch nass geworden oder sind die trocken geblieben beim Baden?
1: Nass geworden.
0: Ja? Ja, schön. Das macht Spaß, im Sommer im Wasser zu spielen und zu baden. Jetzt lesen wir weiter in der Geschichte von den Mäusekindern Tom und Lulu. Die Geschichte ist von Almut Heimann geschrieben. Und letzte Woche haben wir schon gehört, dass Tom und Lulu einen Schatz gefunden haben. Leider haben sie ihn gleich ausgegraben. Lina, weißt du noch, was Tom und Lulu da im Feld gefunden haben?
1: Diese Körner.
0: Die Körner haben sie gefunden. War das eine gute Idee, die auszugraben?
1: Nein.
0: Nein, deshalb haben sie auch ganz schnell wieder mit ihren Eltern eingegraben, weil Papa Maus erklärt hat, wie das funktioniert mit dem Säen und Ernten. Erst muss das Korn in die Erde fallen, keimen und dann wächst daraus eine kleine Pflanze. Und die wird dann immer größer und immer größer, bis dann endlich ganz viele Körner aus diesem einen Korn gewachsen sind. Der Schatz wird also noch größer, wenn man die Körner liegen lässt. Die Geschichte von den Mäusekindern geht also heute weiter. Ich wünsche euch allen viel Freude dabei.

0: Das Säen- und Erntengeheimnis. Mia und Lina, was sehen wir denn hier auf dem ersten Bild?
1: Ich sehe Mama und Papa und Tom und Lulu und die machen da irgendwas gerade.
0: Wo sind die denn?
1: Draußen.
0: Und wo draußen? Was wächst da um sie drumherum?
1: Löwenzahn?
0: Sie sind auf einer Wiese. Draußen auf der Wiese geht unsere Geschichte also weiter. Inzwischen war es Sommer geworden. Überall wuchsen Pflanzen aus der Erde. Die Mäuse machten einen Ausflug. Jauchzend erforschten sie die Blätter und knabberten an den Blüten. Mmh, lecker! Fast so gut wie Schokolade, sagte Lulu, als sie in eine der gelben Blüten biss. Und viel gesünder, meinte Papa Maus. Das ist Löwenzahn. Hast du gut erkannt, Mia. Die Pflanzen helfen dir, gesund zu bleiben und groß und stark zu werden. Ich bin schon groß und stark, sagte Tom. Siehst du? Er warf sich auf Papa Maus und bald war die schönste Rauferei im Gang. Jetzt Mädchen gegen Jungen, rief Mama Maus. Lulu und sie liefen zu den anderen und kitzelten sie. Kitzeln ist unfair, wollte Papa Maus sagen, aber weil er so lachen musste, verstand das keiner. Endlich konnte er japsen. Spielstopp! Spielstopp! Picknickpause! Oh ja, rief Lulu. Aber wo ist der Picknickkorb? Den haben wir vor lauter Toben da hinten vergessen, sagte Mama Maus. Wer ihn holt, kriegt das erste Käsestück. Lulu lief los und sofort war auch Tom unterwegs. Beide liefen so schnell sie konnten. Mal war Lulu einen Mäuseschritt vorn, mal Tom. Plötzlich stolperte Lulu. Sie fiel und stieß, aua, gegen etwas Hartes. Aber das war ja der Korb. Im selben Moment hatte auch Toms Pfote den Korb erreicht. Der ist schwer, sagte Tom. Aber zusammen schaffen wir das. Also trugen sie den Korb gemeinsam zu Mama und Papa Maus. Wir haben beide den Korb gebracht, also kriegen wir beide das erste Käsestück und ihr müsst warten, überlegt Lulu. Mama Maus lacht. Okay. Alle setzen sich an den Feldrand. Dann war es still. Man hörte nur ab und zu ein leises Schmatzen. Als sie nach dem Essen im Feld herumturnten, kicherte Lulu plötzlich. Weißt du noch, Tom? Auf so einem Feld haben wir die Weizenkörner ausgebuddelt, weil wir nicht wussten, dass Körner in der Erde liegen müssen, damit neue wachsen. Aber warum hat der Weizen hier denn so dicke, komische Blätter? Hier wächst kein Weizen, sagte Papa, sondern Mais. Kennt ihr Mais?
1: Ja.
0: Wie sieht denn Mais aus?
1: Gelb.
0: Genau, richtig. Und ist da auch nur ein Maiskorn oben dran?
1: Ich denke, da sind mehrere.
0: Da sind ganz, ganz viele Maiskörner an einem Maiskolben, so nennt man das. Also genauso wie bei den Weizenkörnern, aus einem Korn eine Pflanze wächst, an der dann ganz viele Weizenkörner wachsen, so ist das auch beim Mais. Aus einem Maiskorn wächst eine große Maispflanze und die hat dann wieder Maiskolben. Papa Maus sagt, der Mais, der ist auch sehr lecker. Wisst ihr, es wächst immer das, was man sät. Weizen, wenn man Weizen sät, Mais, wenn man Mais sät. Die Menschen kennen den Satz, der heißt, was der Mensch sät, wird er auch ernten. Oh, dann sähe ich gleich ein Stück Schokolade, rief Lulu, die immer die verrücktesten Ideen hatte. Und ich meinen Käse, meinte Tom. Mama Maus lachte. Das klappt nicht. Nur aus lebendigen Samenkörnern können neue Pflanzen wachsen. Als Mama Maus Tom und Lulu abends ins Bett brachte, sagte sie, es gibt übrigens ein Geheimnis zu dem Satz, was der Mensch sät, das wird er auch ernten. Es gibt nämlich doch noch andere Dinge, die man säen kann. Vielleicht findet ihr ja heraus, welche. Lulu und Tom überlegten angestrengt, ob man Nüsse säen könnte oder Spielzeugautos. Oder vielleicht Radiergummis. Das wäre praktisch, weil die immer so schnell verschwinden. Irgendwann schliefen die beiden Mäusekinder über all diesen Gedanken ein.

0: So schlafen die Mäusekinder jetzt ein und träumen von dem, was sie sehen könnten. Mia und Lina, ihr könnt auch mal überlegen, was würdet ihr denn sehen? Lina kann mal anfangen. Was würdest du gerne sehen?
1: Ein Lautsprecher.
0: Einen Lautsprecher sehen. Und was willst du hören mit dem Lautsprecher?
1: Weiß ich noch nicht.
0: Zur Musik hören, Kindersendung hören. Mia, fällt dir was ein, was du gerne sehen willst?
2: Muss es etwas sein, was es gibt?
0: Also das muss nichts Echtes sein, nein. Es dürfen auch Dinge sein, die in Wirklichkeit gar nicht so an einem Baum oder Strauch wachsen können. Ich glaube, der Schnuckel, der würde Karotten sehen. Die kann man ja auch wirklich sehen. Aber der Schnuckel, der mag so gerne Karotten essen. Der sät bestimmt Karotten. Was fällt euch ein?
1: Weil ich so gerne lese, möchte ich auch, dass Bücher gesät werden. Aber es geht ja nicht.
0: Aber im Traum kannst du das schon machen. Hier auf unserem Bild im Buch, da träumen die Mäuse auch von einem Bücherbaum.
1: Ich möchte, dass wir Essen sehen. Da müssen wir nicht immer Essen kaufen. Erdnüsse. Ich möchte rosa Quark.
0: Ein rosa Quarkbaum. Ich glaube, jetzt, wenn es so heiß ist, dann würde ich gern einen Eisstrauch säen, an dem das Eis wächst.
1: Ah, da kann man jeden Tag Eis essen.
0: Jeden Tag Eis essen. Das wär's doch. Was fällt euch noch ein? Was mögt ihr gerne?
1: Smarties.
0: Smarties. Die sind auch lecker mit Schokolade. Tom wollte auch Schokolade sehen. Smarties sehen dazu auch noch schön bunt aus. Ja, ihr liebe Kinder zu Hause habt vielleicht auch noch ganz viele Ideen dazu, was man da jetzt noch sehen könnte. Lesen wir mal in der Geschichte weiter. Wo sind Tom und Lulu jetzt auf der nächsten Seite?
1: Sieht so aus wie in der Schule.
0: Wie sieht's denn in der Mäuseschule aus?
1: Das sieht ja so aus, als ob die unter einem Baum die Schule haben.
0: Ja, so sieht es aus. Mit Tischen und Stühlen, alle ordentlich aufgereiht. Die kleinen Mäuse, die haben alle Stifte in der Hand. Was benutzen sie als Tafel?
1: So irgend so ein Plakat, ich weiß nicht, wie das heißt.
0: Ein Block, glaube ich, so sieht das aus. Ein karierter Block. Kannst du lesen, was da drauf steht, Mia?
1: Merkur, Erde.
0: Und da stehen auch noch andere Planetennamen drauf. Ich glaube, die nehmen gerade in der Schule das Sonnensystem durch. Hier oben hängt an einem kleinen Ast auch noch ein Mobile, das sieht aus wie die Sonne und die Planeten drumherum aus dem Sonnensystem.
1: Ich denke, ich sehe auch die Erde, das blau und grün.
0: Die kann man auch gut erkennen. Stimmt. Also am nächsten Tag, da gingen Tom und Lulu zur Schule. Ob sie dort das Säen- und Erntengeheimnis lösen könnten? Der Mäuselehrer, Herr Weizenblond, lachte, als Lulu ihn danach fragte. Oh ja, ich kenne es, aber das findet ihr auch alleine raus. Dann wurde gelesen und gerechnet und gemalt und in den Pausen gegessen und getobt und manchmal auch gestritten. Mittags liefen Lulu und Tom hungrig nach Hause.
3: Lecker! Weizenkörner mit Honig bekleckert, rief Tom, der eine feine Nase hatte.
0: Genau, sagte Papa Maus, aber erst Pfoten waschen.
3: Ui, wie siehst du denn aus, Tom? Du hast ja ein blaues Auge.
0: Tom schimpfte.
3: Das war Tino, der ist gemein. Der hat mir seine Pfote ins Gesicht gerammt.
0: Armer Tom, wollte Papa trösten. Aber Lulu rief,
3: gar nicht arm, selbst schuld. Er hat Tino geärgert.
0: Stimmt das? Fragte Papa.
3: Tom piepste. Ich hab nur gesagt, du hast ein komisches T-Shirt an, du Blödmaus. Und dann hat Tino mich geschubst und dann hab ich ihn noch mehr geschubst und dann hat er mir ins Gesicht geboxt.
0: Aha, sagte Papa. So war das. Das hat etwas mit dem Säen- und Erntengeheimnis zu tun. Aber jetzt gibt's erstmal Essen. Nach dem Essen sagte Lulu: Ich glaube, dass Tom Blödmaus gesagt hat, war ein Samenkorn. Daraus ist Schubsen gewachsen und daraus dolles Schubsen und daraus Boxen ins Gesicht. Genau, sagte Mama Maus. Blödmaus war das Samenkorn und das Geheimnis, wer Streit sät, wird auch Streit ernten. Wer Ärger sät, wird Ärger ernten. Verstehe, sagte Tom. Was die Maus sät, das wird sie auch ernten. Dann musste er plötzlich lachen. Man kann aber auch gute Sachen säen. Papa, du hast so viel Kuscheln in mich gesät, dass du jetzt auch Kuscheln ernten musst. Mein liebster Papa. Natürlich wollten Mama und Lulu auch mitkuscheln. Alle vier Mäuse machten es sich richtig gemütlich. Dann kitzelte Lulu Papa unter der Pfote. Papa Maus rief: Was die Maus sät, wird sie auch ernten. Wer Kitzeln sät, wird Kitzeln ernten. Und er kitzelte Lulu richtig durch. Das gab ein Gekuschel und Gekitzel und Gekicher.

0: Bambambini Kindersendung heute mit mir, Lina, und mir, der Maria. Da haben Tom und Lulu etwas ganz Besonderes entdeckt. Was würdet ihr gerne säen und ernten? Gibt es etwas Unsichtbares, was ihr gerne säen und ernten wollt? Liebe Kinder zu Hause, ihr könnt ja auch schon überlegen. Und wir überlegen jetzt auch, Mia und Lina. Gibt es etwas Unsichtbares, was ihr gerne säen und ernten wollt? Oder so etwas wie Tom und Lulu mit dem Kitzeln und Kuscheln?
1: Wissen wir nicht.
0: Wir können ja noch ein bisschen überlegen.
1: Ich möchte Freude säen und ernten.
0: Das ist ein schöner Wunsch. Freude säen und ernten. Wenn wir andere freundlich anschauen, sie grüßen und Hallo sagen, vielleicht auch ein Bild malen und verschenken oder jemandem helfen. Also Freude kann man säen und dann bekommt man, wenn man jemanden anlächelt, bekommt man auch sicher ein Lächeln zurück. Also, liebe Kinder, wir überlegen noch weiter und ich habe noch eine Idee. Wir können alle mal einen Saatbaum malen und jeder malt das an den Baum, das er gerne säen und ernten will. Liebe Kinder, ich lade euch jetzt ein zu einer Sommerferien-Malaktion in der Bambambini-Kindersendung. Malt ein Bild zum Thema, das möchte ich säen und ernten. Ihr könnt euch selbst was einfallen lassen. Wir haben ja jetzt schon ein paar Ideen gehört. Und dann könnt ihr uns euer Bild zuschicken bis zum 24. August an Radio Horeb Bambambini, Dorf 6, dort steht das Medienhaus, in 87538 Balderschwang. Und dann bekommt ihr Post von Adelheid Schnuckel und mir. Und ich bin schon ganz gespannt, was ihr gerne säen und ernten wollt. Dafür könnt ihr euch jetzt noch Zeit lassen, etwas zu überlegen. Eure Adressen, die brauchen wir natürlich, um euch die Post zu schicken. Und eure Bilder, die könnt ihr dann alle auf horeb.org anschauen. Da können wir alle sehen, welche Ideen ihr denn so hattet, was man säen und ernten kann. Ihr könnt Sachen malen, die es gibt zum Anfassen, aber ihr könnt auch sowas malen, wie jetzt Mia gesagt hat, Freude. Das ist natürlich dann auch ganz spannend zu sehen, wie ihr Freude malt. Ich bin wirklich gespannt. Also, wenn euch das jetzt zu schnell war, dann schaut mit euren Eltern noch auf horeb.org. Da steht nochmal die Adresse und alles, was ihr sonst noch braucht, um mitzumachen. Vielleicht ist das auch was, das ihr morgen und in den nächsten Tagen machen könnt, weil jetzt ist es schon Zeit zum Schlafen gehen. Beten wir noch zusammen, bevor wir ins Bett gehen. Mia und Lina, betet ihr wieder für uns vor? Und wir beginnen gemeinsam mit dem Kreuzzeichen.
1: Im Namen des Vaters und des Sohnes, des Heiligen Geistes. Amen. Müde bin ich, gehe zur Ruhe, schließe meine Augen zu. Vater, lass die Augen dein über meinem Bette sein. Hab ich Unrechtheit getan? Sieh es, lieber Gott, nicht an. Deine Gnade und Jesu Blut macht dir allen Schaden gut. Alle, die mir sind, verwandt, Gott lass ruhen in deiner Hand. Alle Menschen, groß und klein, sollen dir befohlen sein. Amen. Mein Gott ist mächtig, mein Gott ist stark, mein Gott ist heilig, mein Gott ist gut. Nichts ist dir unmöglich, nichts ist dir zu groß. Du kannst alles verändern, du hörst unser Beten.
0: Das ist auch ein schönes Lied. Ehre.

0: Im Namen des Vaters,
1: des Sohnes und des Heiligen Geistes.
0: Amen. Ich wünsche euch ein fröhliches Säen und Ernten. Mia und Lina, euch vielen Dank, dass ihr mit dabei wart. Liebe Kinder, eine gute Nacht und Gottes Segen, das wünschen euch
1: Mia, Lina
0: und Maria. Tschüss.
1: Tschüss. Tschüss.

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Wir übertragen nun die Sonntagvorabendmesse aus der Basilika St. Marien in Kivila im Bistum Münster. Sie sind herzlich eingeladen, mitzufeiern. Zelebrant ist der leitende Pfarrer und Wallfahrtsrektor Stefan Dördelmann. Musikalisch begleitet wird der Gottesdienst von Elmar Lehnen. Diese heilige Messe können Sie auch auf unserer Homepage horeb.org im Bild mitverfolgen. Mit einem Gebet von Mutter Julia Verhecke, Gründerin der geistlichen Familie Das Werk, bereiten wir uns auf die heilige Messe vor. Im Namen des Vaters und des Sohnes und des Heiligen Geistes. Amen. Herr, mache du mein Herz bereit, dich zu empfangen. Schaffe durch deine Gnade in meinem Raum, in meinem Herzen Raum und Freiheit, so dass du darin aufbauen kannst, was dir wohlgefällig ist. Räume weg in mir, was dir im Wege steht. Durchdringe, was dein Wirken hemmt. Ergänze, was mir mangelt, und vermehre stets, was zu dir führt, damit deine überfließende Gnade mich reinigt im Lichte deines Kommens. Amen. Maria, Mutter der Kirche, erbitte uns viele geistliche Berufungen und christliche Familien. Amen.

0: Im Namen des Vaters und des Sohnes und des Heiligen Geistes. Die Gnade unseres Herrn Jesus Christus, die Liebe Gottes des Vaters und die Gemeinschaft des Heiligen Geistes sei mit euch allen.
1: Und mit deinem Geist.
0: Ein ganz herzliches Willkommen Ihnen allen heute Abend hier in der Marienbasilika in Kevela, allen, die aus der Nachbarschaft hier sind, allen, die heute einen Wallfahrtstag hier verbringen, allen, die heute einen besonderen Grund haben, Danke zu sagen, Ihnen hier, aber auch allen zu Hause und am Fernsehen und am Radio. Schön, dass Sie mit uns feiern. Das erste Lied hat den Grundton angegeben, weshalb wir feiern wollen. Der Herr will unter uns sein. Das gilt es zu hören. Dafür gilt es, eine Antenne zu haben. Und das ist nicht in erster Linie eine Sache der Ohren, sondern des Herzens. Gib mir ein hörendes Herz. Das ist heute ein wunderbarer Satz aus der ersten Lesung, die wir hören werden. Man kann sich alles Mögliche wünschen. Aber König Salomo wird gelobt, weil er sich ein hörendes Herz wünscht. Das wahrnimmt, was in einem selbst ist, wo aber auch andere landen können und wo jemand, der regiert, das war damals der Hintergrund, auch rausfinden kann, was gerecht ist für ein ganzes Volk. Hören wir hin, in unser Herz, heute. Lassen wir Gott sprechen, bei dem, was wir hören, in Wort und auch in schöner Musik. Zu Beginn aber wollen wir den, der unter uns sein will, Jesus Christus, ganz ausdrücklich grüßen.
2: Lied Nummer 151. 151.

0: Der Herr, er erbarme sich unser. Er nehme alles aus unseren Herzen, was uns hindern könnte, ihm und einander jetzt mit Offenheit zu begegnen. Amen.
1: Lied Nummer 172, 172.

0: Lasset uns beten. Gott, du Beschützer aller, die auf dich vertrauen. Ohne dich ist nichts gesund und heilig. Führe uns in deinem Erbarmen den rechten Weg und hilf uns, dass wir die vergänglichen Güter so gebrauchen, dass wir die ewigen nicht verlieren. Darum bitten wir durch Jesus Christus, deinen Sohn, unseren Herrn und Gott, der in der Einheit des Heiligen Geistes mit dir lebt und herrscht in Ewigkeit.
1: Lesung aus dem ersten Buch der Könige. In jenen Tagen erschien der Herr dem Salomo nachts im Traum und forderte ihn auf: Sprich eine Bitte aus, die ich dir gewähren soll. Und Salomo sprach: Herr, mein Gott, du hast deinen Knecht anstelle meines Vaters David zum König gemacht. Doch ich bin noch sehr jung und weiß nicht aus noch ein. Dein Knecht steht aber mitten in deinem Volk, das du erwählt hast, einem großen Volk, das man wegen seiner Menge nicht zählen und nicht schätzen kann. Verleihe mir daher deinem Knecht ein hörendes Herz, damit er dein Volk zu regieren und das Gute vom Bösen zu unterscheiden versteht. Wer könnte sonst dieses mächtige Volk regieren? Es gefiel dem Herrn, dass Salomo diese Bitte aussprach. Daher antwortete ihm Gott: Weil du gerade diese Bitte ausgesprochen hast und nicht um langes Leben, Reichtum oder um den Tod deiner Feinde, sondern um Einsicht gebeten hast, um auf das Recht zu hören, werde ich deine Bitte erfüllen. Siehe, ich gebe dir ein so weises und verständiges Herz, dass keiner vor dir war und keiner nach dir kommen wird, der dir gleicht. Wort des lebendigen Gottes.
0: Danke sei Gott.

0: Lesung aus dem Brief des Apostels Paulus an die Gemeinde in Rom. Schwestern und Brüder, wir wissen, dass denen, die Gott lieben, alles zum Guten gereicht. Denen, die gemäß seinem Ratschluss berufen sind. Denn diejenigen, die er im Voraus erkannt hat, hat er auch im Voraus dazu bestimmt, an Wesen und Gestalt seines Sohnes teilzuhaben, damit dieser der Erstgeborene unter vielen Brüdern sei. Die er aber vorausbestimmt hat, die hat er auch berufen, und die er berufen hat, die hat er auch gerecht gemacht. Die er aber gerecht gemacht hat, die hat er auch verherrlicht. Wort des lebendigen Gottes.
1: Dank sei Gott.

In jener Zeit sprach Jesus zu den Jüngern: Mit dem Himmelreich ist es wie mit einem Schatz, der in einem Acker vergraben war. Ein Mann entdeckte ihn und grub ihn wieder ein. Und in seiner Freude ging er hin, verkaufte alles, was er besaß, und kaufte den Acker. Auch ist es mit dem Himmelreich wie mit einem Kaufmann, der schöne Perlen suchte. Als er eine besonders wertvolle Perle fand, ging er hin, verkaufte alles, was er besaß, und kaufte sie.

0: Und sie nimmt sie im Moment zum Tanz. Liebe Schwestern und Brüder,
1: Raum geben ist in diesem Jahr das Motto an den nordwestdeutschen Wallfahrtsorten. Wir suchen immer ein gemeinsames Motto, mit dem man durch die Zeit geht. Und wir haben natürlich besonders an Maria gedacht, die Jesus Raum gegeben hat in ihrem Leben. Im Mutterschoß und überhaupt. Und damit ein ganz spannendes Leben hatte. Mir ist in der Beschäftigung mit diesem Wort aber auch aufgefallen, dass auch das Umgekehrte gilt. Dass Räume etwas geben können. Hier in der Basilika geht es vielen so, dass sie sagen, was ist das heilig, festlich, die Musik, der Klang, ob ein Soloinstrument oder die große Orgel mit ganz vielen Leuten singt, das gibt mir etwas. In der Kerzenkapelle, auf unserem Kapellenplatz, da ist ein Ort, der einem Gast, den ich jetzt nach vorne bitten möchte, Frau Melanie Dammann, etwas ganz Besonderes gegeben hat. Ist die Einleitung gut? Wunderbar. Was hat die Kerzenkapelle oder ein Detail in der Kerzenkapelle Ihnen Besonderes gegeben?
2: Darf ich selber reden? Ja. Ja, das Detail in der Kerzenkapelle ist die Danketafel von Maria Offermann. Und die hat mir und Kraft gegeben in einer Zeit, in der es mir nicht gut ging. Ich bin selber Multiple Sklerose-Patientin und meine Familie pilgert hier schon viele, viele Jahre her mit Pausen. Aber genau in der Zeit, als ich gerade nach Kraft suchte, fanden wir diese Danketafel von Maria Offermann und 1949 gab es hier tatsächlich ein Heilungswunder, das dokumentiert wurde, das eine Schulklasse wieder aufgegriffen hat in einem Zeitungsartikel und den habe ich auf einer Fahrt hierher mit meinen Kindern entdeckt und bekam Gänsehaut. Ich wusste schon, dass hier Kraft wohnt, dass es ein Kraftort ist, dass hier ein magischer Ort ist. Das hatte ich schon vorher gefühlt, aber das war viel in dem Moment. Und wir haben diese Danketafel gesucht und erstmal gar nicht gefunden. Also Gott sei Dank, meine verrückte Cousine, lieben Gruß dorthin, die hat so lange gesucht, bis sie gefunden hat. Und dann hat meine Tante, als wir sie dann hatten, mich reingezogen an der Hand und hat gesagt, du musst jetzt deine Hand da drauflegen. Und ich habe gesagt, nee, es ist mir zu viel. Und ich kann das gar nicht glauben, dass das möglich ist, so eine schwere Krankheit zu heilen, zu stoppen. Das kann ich, ne? Aber wenn ihr das wollt, und meine Tante hat wirklich meine Hand hingelegt, ihre oben drauf und gesagt, du fasst das jetzt an. Das hilft. Wir machen alles, was hilft. Ja, und genau das habe ich getan. Und dann auch eine sehr ergreifende Messe hier erlebt. Ne? Wenn man einmal so von diesem Ort berührt ist, dann ist die, ja, fließt die Kraft. Und 2 Jahre später habe ich die Nachricht bekommen, dass meine MS gestoppt ist, was ich im Leben niemals geglaubt hätte. Also sie ist nicht geheilt, ne? Ist kein Wunder. So, aber sie ist gestoppt und die Ärzte haben mir gesagt, ich bin jetzt 47, wenn ich weiter so laufe unter den Medikamenten der Top-Medizin heutzutage, kann ich mit 65 meine Medikamente absetzen und habe keine Verschlechterung mehr zu erwarten. Das heißt, mein Rollstuhl, der im Kopf immer mit mir fuhr, der ist in dem Moment weggefahren, was ich auch erstmal nicht glauben konnte, dass das, also ich, es war mir zu groß, aber mittlerweile ist es so, dass ich es annehmen kann, auch diese Größe dieses Geschenks von Gott und auch das Geschenk der Medizin. Und dafür möchte ich heute einmal Danke sagen.
1: Das hat mich völlig beeindruckt, als wir uns neulich trafen. Maria Offermann, das war 1949. Das bezeugt, dass sie mit Krücken gekommen ist und ohne gehen konnte. Das ist ganz, ganz lange her. Und ich habe tatsächlich in der Zeit, die ich jetzt hier bin, das sind erst 2,5 Jahre, noch nie jemanden erlebt, der genau nach dieser Tafel gesucht hat. Und als ich das von Ihnen hörte und dass Sie sich darauf eingelassen haben und dann gespürt haben, mir ist hier etwas geschenkt worden. Das ist, glaube ich, das, was wir in Kevela ganz oft erleben. Dass Menschen, die in ganz unterschiedlichen Sorgen und Nöten kommen, Trost suchen, dann spüren, hier ist ein Ort, wo du dich in die Reihe der Beterinnen und Beter einreihen darfst. Und das haben sie getan. Wunder, es gibt nicht ein Gegeneinander, glaube ich, von Medizin und Glauben, ne? Sondern ich glaube, sie sind ein Beweis dafür, dass das Zusammenspiel, die richtige Einstellung, das Entscheidende ist. Und dann sagen ihm die einen Glück gehabt und die anderen Dankeschön. Und den Dank wollen sie hier in diesem Gottesdienst auch mit der schönen Musik und all dem weiterschenken. Und aber auch, ich glaube, ihr Einsatz drückt das auch aus. Ne? Sie setzen sich und sagen gerne das weiter, was passiert ist, und wollen sich für andere einsetzen.
2: Genau. Ich möchte noch einmal die Chance nutzen, hier auch Danke zu sagen an meinen Mann, der auch einen großen Teil trägt und getragen hat. Und wir haben uns oft gefragt, warum. Es war nicht das Einzige, was kam. Und am Ende hat es uns nur stärker gemacht. Und auch Dank an meine Familie und Dank an meine Freunde, die auch heute hier sind. Der engste Kreis, das ist auch ein großer Teil, der mich gehalten hat. Und diese ganze Geschichte, also Sie müssen sich vorstellen, ich war blind 2020 und ich konnte nicht mehr auf eine Linie gehen. Und ich konnte 3 Tage später, Halleluja, danke an die Medizin, wiedersehen. Bis ich auf einer Linie gehen konnte, hat gedauert. Es war viel Disziplin, Fleiß und Top-Management. In alle Richtungen, Sport, Ernährung und so weiter. Und das kam nicht vom Himmel gefallen, sondern dafür habe ich viel gearbeitet. Ich tanze heute wieder Zumba in der ersten Reihe. Ich möchte, wenn ich gut drauf bin. Also tanzen, ne? Ich liebe tanzen, ich liebe das Leben und ich bin heute einer der glücklichsten und dankbarsten Menschen auf dieser Erde. Auch heute hier stehen zu dürfen, es ist mir eine Ehre, eine große Ehre, und diese Kraft und diesen Mut weitergeben zu können. Und das mache ich jetzt auch noch größer. Ich habe das in einem Buch verarbeitet, aber ich habe das jetzt sogar so groß gemacht, dass ich eine Schule für Multiple Sklerose-Erkrankte gegründet habe, online, deutschlandweit, um dieses Wissen weiterzugeben, das mir geholfen hat, den Glauben weiterzugeben, auch diesen Glauben an mich selbst und den Glauben an die Medizin und an alle Puzzlestücke, die dazu beigetragen haben, dass ich heute wieder hier stehen kann. Und ja, die Initiative heißt Mach dich glücklich mit MS, denn Krankheit ist nicht das Ende, sondern ist der Anfang von einem noch dankbareren und intensiveren Leben, und in dem ich jetzt jeden einzelnen Schritt liebe, den ich gehen darf.
1: Ich glaube, wir sagen herzliches Dankeschön für dieses Zeugnis, das vielen Mut machen kann, das dem Himmel dankt, lieben Menschen dankt und das auch das eigene Tun ja nicht ersetzt. Schön, dass wir heute Abend an diesem Ort, wo Trost großgeschrieben wird und verschiedenste Menschen in verschiedensten Situationen kommen, diesen Raum hier aufsuchen, so gestärkt wieder gehen können. Vielen Dank.
2: Danke Ihnen, dass Mir Raum gegeben haben.
1: Dann lassen wir uns im Glaubensbekenntnis zu diesem Gott des Lebens, der auch alles eingesetzt hat für uns, um das zu zeigen, uns bekennen.
3: Lied Nummer 355. 3, 5, 5.
4: 355.
1: Danke. 1 bis 5, oder?
4: Ja, 5 Stufen.

0: möchte Sie heute einmal einladen, in aller Stille im Fürbittgebet zu beten. Ich möchte einfach einige Begegnungen aufgreifen, die mir in diesen Tagen hier an diesem Ort, in diesem Raum oder draußen auf dem Kapellenplatz geschenkt worden sind. Und Sie einladen, in diesem Anliegen zu beten. Ich möchte beten für ein Brautpaar, das heute hier geheiratet hat. Und für zwei Brautpaare, die am Donnerstag und Freitag hier waren, weil sie auf 50 oder 60 Jahre gemeinsamen Lebens zurückschauen konnten. Beten wir einmal für alle Ehepaare und für junge Leute, die sich fragen, ob sie Mut haben sollen, für immer Ja zu sagen. Ich habe heute einen jungen Vater getroffen mit einem kleinen Kind, das spielte, und ich fragte, hat dir die Musik gefallen, die du gehört hast? Da hat der Vater geantwortet, er sprach gut Deutsch, aber ich merkte, er war kein Deutscher, bis ich dann hörte, er kam aus der Ukraine und mir sagte, ich habe 1,5 Jahre auch im Krieg gekämpft, bin jetzt hier. Beten wir für ihn, seine Familie und alle, die noch leiden unter diesem schrecklichen Krieg. Ich habe vor 3 Tagen von einer Frau gehört, die angegriffen worden ist, verprügelt und die mir gestern geschrieben hat, ich musste wieder operiert werden. Beten wir für Opfer von Gewalt und Unrecht bei uns, in der nächsten Nähe und in der weiten Welt. In den letzten Tagen war unser Bischof, der Neue aus Münster, ganz persönlich im Urlaub hier in Kevela. Und 2 Bischöfe, einer aus dem Niger, einer aus Benin. Beten wir für sie alle, für unseren Bischof, für seinen neuen Dienst hier und in der Bischofskonferenz. Und für die beiden aus Afrika, für die Projekte von Schule, von Krankenhaus, von Hilfe. Beten wir einen Augenblick für unsere Bischöfe, nah und fern. Und beten wir für Menschen, die wir kennen, die leiden, die krank sind, die sich fragen, wie geht es weiter? Die, die Mut haben, die, die am liebsten den Kopf sinken lassen möchten. Beten wir für solche, die wir kennen. Und beten wir auch für Menschen, die schon gestorben sind. Eine junge Frau aus meiner alten Gemeinde, aus Ibbenbüren, die jedes Mal diesen Gottesdienst schaut, hat mich angerufen, bete für meinen verstorbenen Bruder. Aber nicht nur für ihn, sondern auch für einige andere, deren Namen wir jetzt nennen wollen. Und unsere Lieben, die wir persönlich im Herzen tragen, lasst uns voll Vertrauen beten.
1: Wir beten für die verstorbene Nathalie Redecker, für den verstorbenen Herbert Tubert, für die Lebenden und Verstorbenen der Familie Verweyen-Tebei, für den verstorbenen Johann Niemann, für die Lebenden und Verstorbenen der Familie Eike Jansen, für die Lebenden und Verstorbenen der Familie Rainer Lodde, für den verstorbenen Josef Busen, für die verstorbene Elisabeth Kassenböhmer, für den verstorbenen Theodor Kock und für die Lebenden und Verstorbenen der Familie Bruns-Ricken.
0: Guter Gott, halte die Lebenden in deiner Hand und schenke den Verstorbenen das Glück für immer neu, lebendig zu sein bei dir in deinem Reich. Das erbitten wir durch Christus, unseren Herrn. Amen. Wenn wir jetzt die Gaben bereiten und die Kollekte halten, dann bitte ich Sie um eine Spende, heute für unsere Kirchengemeinde, ganz besonders für die Seniorenarbeit. Danke für Ihre Unterstützung.

Lasset uns beten. Herr, die Kraft des Heiligen Geistes, komme herab auf unsere Gaben und mache sie uns zum Leib und Blut deines Sohnes Jesus Christus. Er hat aus Maria, der Jungfrau, unsere Menschennatur angenommen. In dieser heiligen Feier schenke er uns sein göttliches Leben. Das erbitten wir durch Christus, unseren Herrn.

Unter dem Kreuz ihres Sohnes hat sie das Testament seiner göttlichen Liebe empfangen und alle Menschen als Töchter und Söhne angenommen, die durch Christi Tod ewiges Leben erlangen. Sie wurde zu

Ja, du bist heilig, großer Gott. Du bist der Quell aller Heiligkeit. Darum kommen wir vor dein Angesicht und feiern in Gemeinschaft mit der ganzen Kirche den Sonntag, den ersten Tag der Woche, als den Tag, an dem Christus von den Toten erstanden ist. Durch ihn, den du zu deiner Rechten erhöht hast, bitten wir dich, allmächtiger Gott, sende deinen Geist auf diese Gaben herab und heilige sie, damit sie uns werden Leib und Blut deines Sohnes, unseres Herrn Jesus Christus. Denn am Abend, an dem er ausgeliefert wurde und sich aus freiem Willen dem Leiden unterwarf, nahm er das Brot und sagte Dank, brach es, reichte es seinen Jüngern und sprach, nehmet und esset alle davon. Das ist mein Leib, der für euch hingegeben wird.

Ebenso nahm er nach dem Mahl den Kelch, dankte wiederum, reichte ihn seinen Jüngern und sprach: Nehmet und trinket alle daraus. Das ist der Kelch des neuen und ewigen Bundes. Mein Blut, das für euch und für alle vergossen wird zur Vergebung der Sünden. Tut dies zu meinem Gedächtnis.

0: Geheimnis des Glaubens.
1: Deinen Tod, o Herr, verkünden wir und deine Auferstehung preisen wir, bis du kommst in Herrlichkeit. Darum, gütiger Vater, feiern wir das Gedächtnis des Todes und der Auferstehung deines Sohnes und bringen dir so das Brot des Lebens und den Kelch des Heiles dar. Wir danken dir, dass du uns alle berufen hast, vor dir zu stehen und dir zu dienen. Wir bitten dich, schenk uns Anteil an Christi Leib und Blut und lass uns eins werden durch den Heiligen Geist. Gedenke deiner Kirche auf der ganzen Erde. Vollende dein Volk in der Liebe. Verein mit unserem Papst Leo, unserem Bischof Heiner und allen Bischöfen, unseren Priestern, Diakonen, Ordensleuten, mit allen Frauen und Männern, die du zu einem Dienst in der Kirche bestellt hast. Gedenke aller unserer Brüder und Schwestern, die gestorben sind, in der Hoffnung, dass sie auferstehen. Nimm sie und alle, die in deiner Gnade aus dieser Welt geschieden sind, in dein Reich auf, wo sie dich schauen, von Angesicht zu Angesicht. Vater, erbarme dich über uns alle, dass uns ewiges Leben zuteil wird, in der Gemeinschaft mit der seligen Jungfrau und Gottesmutter Maria, mit deinen Aposteln und mit allen, die bei dir Gnade gefunden haben von Anbeginn der Welt, dass wir dich loben und preisen durch deinen Sohn Jesus Christus.

Nicht in Versuchung, sondern Erlösung.

0: Komm uns zu Hilfe mit deinem Erbarmen und bewahre uns vor Verwirrung und Sünde, damit wir voll Zuversicht das Kommen unseres Erlösers Jesus Christus erwarten. Denn dein ist das Reich und die Kraft und die Herrlichkeit in Ewigkeit. Amen. Der Herr zu seinen Aposteln gesagt, Frieden hinterlasse ich euch. Ich schenke euch meinen Frieden. Wir bitten ihn. Herr Jesus Christus, schau nicht auf unsere Sünden, sondern auf den Glauben deiner Kirche und schenk ihr und der ganzen Menschheit, wonach wir uns doch im tiefsten sehnen, Einheit und Frieden. Der Friede des Herrn sei alle Zeit mit euch.
1: Und mit deinem Geiste. Gebt einander ein Zeichen des Friedens und der Versöhnung.
2: Friede sei mit der Gemeinde.
3: Ich teile mit Kommunion aus.
2: Alles klar.
4: Lied Nummer 139. 1, 3, 9.

0: Seht Jesus Christus, das Lamm Gottes, das hinwegnimmt die Sünde der Welt.
1: Herr, bin ich töd, dass du ein bist unter meinem Lamm, aber sprich nur ein Wort, so wird meine Seele gesund.
0: Herr, gib mir ein hörendes Herz.

Lasst uns zum Schluss noch einmal beten. Herr, unser Gott, wir haben das Gedächtnis des Leidens und der Auferstehung Christi gefeiert und den heiligen Leib empfangen. Was dein Sohn uns in unergründlicher Liebe geschenkt hat, das werde uns nicht zum Gericht, sondern bringe uns einst ewige Freude und Heil bei dir. Das erbitten wir durch Christus, unseren Herrn. Amen. Ja, schön, dass wir diese heilige Messe feiern konnten. Ich glaube, wir haben ganz viel gehört, was in unser Herz gegangen ist. Das ist das Wort, das ist die Musik. Janis Hammacher, auch Ihnen ganz, ganz herzliches, ein herzliches Dankeschön für die schöne Geigenmusik. Gehen wir alle mit Gottes Segen jetzt in diesen Abend und allen zu Hause, ganz besonders auch heute den Kranken, Mut und Kraft und Gottvertrauen.

0: Das gewähre euch der dreieine Gott, der Vater, der Sohn und der Heilige Geist. Amen.
1: Geht hin in Frieden.
0: Dank sei Gott dem Herrn.
2: Lied Nummer 536. 5, 3, 6. Strophe 1 und 2.

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Wir übertrugen die Sonntagvorabendmesse aus der Basilika St. Marien in Kevela im Bistum Münster. Herzlichen Dank an den Zelebranten, an den leitenden Pfarrer und Wallfahrtsrektor Stefan Dördelmann und an den Organisten Elmar Lehnen. Wir schauen nun auf die weiteren Sendungen. Um 19.45 Uhr bieten wir den glorreichen Rosenkranz mit Ihnen, liebe Hörerinnen und Hörer. Wenn Sie ein Gesetz vorbeten möchten, dann rufen Sie bitte an unter 089 517 008 008. Ich wiederhole, 089 517 008 008. Gerne können Sie auch ein Gebetsanliegen einbringen. Und dann um 20.30 Uhr die Hörergrüße hier bei Radio Horeb. Zeit für Ihre Grüße und Ihre Musikwünsche. Wenn Sie jemanden grüßen möchten, Familie, Freunde, Ihre Liebsten, Verwandte, dann sind Sie hier um 20.30 Uhr an der richtigen Stelle. Um 21.40 Uhr beten wir die Komplett das Nachtgebet der Kirche mit Pfarrer Michael Heidel aus der Pfarrei Heilige Schutzengel Vorderrhön im Bistum Fulda. Soweit die Programmvorschau. Mein Name ist Josef Hitzenberger, Radio Horeb, Leben mit Gott.

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4: 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Wir beten nun den glorreichen Rosenkranz. Wenn Sie mitbeten möchten, dann rufen Sie bitte an unter 089 517 008 008. Ich wiederhole, 089 517 008 008. Gerne können Sie auch ein Gebetsanliegen einbringen. Und hinter den Kulissen bekommen Sie dann Bescheid von mir, wer als nächstes dran ist.

0: Guten Abend, Frau Ernst.
1: Guten Abend.
0: Beginnen wir mit dem Rosenkranz. Im Namen des Vaters und des Sohnes und des Heiligen Geistes.
1: Amen.
0: Ich glaube an Gott, den Vater, den Allmächtigen, den Schöpfer des Himmels und der Erde. Und an Jesus Christus, seinen eingeborenen Sohn, unseren Herrn. Empfangen durch den Heiligen Geist, geboren von der Jungfrau Maria, gelitten unter Pontius Pilatus, gekreuzigt, gestorben und begraben, hinabgestiegen in das Reich des Todes, am dritten Tage auferstanden von den Toten, aufgefahren in den Himmel, er sitzt zur Rechten Gottes des allmächtigen Vaters. Von dort wird er kommen, zu richten die Lebenden und die Toten.
1: Ich glaube an den Heiligen Geist, die heilige katholische Kirche, Gemeinschaft der Heiligen, Vergebung der Sünden, Auferstehung der Toten und das ewige Leben. Amen.
0: Ehre sei dem Vater und dem Sohn und dem Heiligen Geist.
1: Wie im Anfang, so auch jetzt und alle Zeit und in Ewigkeit. Amen.
0: Vater unser im Himmel, geheiligt werde dein Name, dein Reich komme, dein Wille geschehe, wie im Himmel, so auf Erden.
1: Unser tägliches Brot gib uns heute und vergib uns unsere Schuld, wie auch wir vergeben unseren Schuldigern. Und führe uns nicht in Versuchung, sondern erlöse uns von dem Bösen. Amen.
0: Gegrüßet seist du, Maria, voll der Gnade. Der Herr ist mit dir. Du bist gebenedeit unter den Frauen und gebenedeit ist die Frucht deines Leibes, Jesus, der in uns den Glauben vermehre.
1: Heilige Maria, Mutter Gottes, bitte für uns Sünder, jetzt und in der Stunde unseres Todes. Amen.
0: Gegrüßet seist du, Maria, voll der Gnade. Der Herr ist mit dir. Du bist gebenedeit unter den Frauen und gebenedeit ist die Frucht deines Leibes, Jesus, der in uns die Hoffnung stärke.
1: Heilige Maria, Mutter Gottes, bitte für uns Sünder, jetzt und in der Stunde unseres Todes. Amen.
0: Gegrüßet seist du, Maria, voll der Gnade. Der Herr ist mit dir. Du bist gebenedeit unter den Frauen und gebenedeit ist die Frucht deines Leibes, Jesus, der in uns die Liebe entzünde.
1: Heilige Maria, Mutter Gottes, bitte für uns Sünder, jetzt und in der Stunde unseres Todes. Amen.
0: Ehre sei dem Vater und dem Sohn und dem Heiligen Geist.
1: Wie im Anfang, so auch jetzt und alle Zeit und in Ewigkeit. Amen.
0: O mein Jesus, verzeih uns unsere Sünden, bewahre uns vor dem Feuer der Hölle, führe alle Seelen in den Himmel, besonders jene, die deiner Barmherzigkeit am meisten bedürfen. Amen. Wir betrachten nun im ersten Gesetz das glorreiche Geheimnis, Jesus, der von den Toten auferstanden ist. Frau Ernst, möchten Sie ein Gebetsanliegen einbringen?
1: Ja, für alle Schwerkranken und für meinen behinderten Sohn Walter. Vater unser im Himmel, geheiligt werde dein Name, dein Reich komme, dein Wille geschehe, wie im Himmel, so auf Erden.
0: Unser tägliches Brot gib uns heute und vergib uns unsere Schuld, wie auch wir vergeben unseren Schuldigern und führe uns nicht in Versuchung, sondern erlöse uns von dem Bösen. Amen.
1: Gegrüßet seist du, Maria, voll der Gnade, der Herr ist mit dir. Du bist gebenedeit unter den Frauen und gebenedeit ist die Frucht deines Leibes, Jesus, der von den Toten auferstanden ist.
0: Heilige Maria, Mutter Gottes, bitte für uns Sünder, jetzt in der Stunde unseres Todes. Amen.
1: Gegrüßet seist du, Maria, voll der Gnade, der Herr ist mit dir. Du bist gebenedeit unter den Frauen und gebenedeit ist die Frucht deines Leibes, Jesus, der von den Toten auferstanden ist.
0: Heilige Maria, Mutter Gottes, bitte für uns Sünder, jetzt in der Stunde unseres Todes. Amen.
1: Gegrüßet seist du, Maria, voll der Gnade, der Herr ist mit dir. Du bist gebenedeit unter den Frauen und gebenedeit ist die Frucht deines Leibes, Jesus, der von den Toten auferstanden ist.
0: Heilige Maria, Mutter Gottes, bitte für uns Sünder, jetzt und in der Stunde unseres Todes. Amen.
1: Gegrüßet seist du, Maria, voll der Gnade, der Herr ist mit dir. Du bist gebenedeit unter den Frauen und gebenedeit ist die Frucht deines Leibes, Jesus, der von den Toten auferstanden ist.
0: Heilige Maria, Mutter Gottes, bitte für uns Sünder, jetzt und in der Stunde unseres Todes. Amen.
1: Gegrüßet seist du, Maria, voll der Gnade, der Herr ist mit dir. Du bist gebenedeit unter den Frauen, und gebenedeit ist die Frucht deines Leibes, Jesus, der von den Toten auferstanden ist.
0: Heilige Maria, Mutter Gottes, bitte für uns Sünder, jetzt und in der Stunde unseres Todes. Amen.
1: Gegrüßet seist du, Maria, voll der Gnade, der Herr ist mit dir. Du bist gebenedeit unter den Frauen, und gebenedeit ist die Frucht deines Leibes, Jesus, der von den Toten auferstanden ist.
0: Heilige Maria, Mutter Gottes, bitte für uns Sünder, jetzt und in der Stunde unseres Todes. Amen.
1: Gegrüßet seist du, Maria, voll der Gnade, der Herr ist mit dir. Du bist gebenedeit unter den Frauen, und gebenedeit ist die Frucht deines Leibes, Jesus, der von den Toten auferstanden ist.
0: Heilige Maria, Mutter Gottes, bitte für uns Sünder, jetzt und in der Stunde unseres Todes. Amen.
1: Gegrüßet seist du, Maria, voll der Gnade, der Herr ist mit dir. Du bist gebenedeit unter den Frauen, und gebenedeit ist die Frucht deines Leibes, Jesus, der von den Toten auferstanden ist.
0: Heilige Maria, Mutter Gottes, bitte für uns Sünder, jetzt und in der Stunde unseres Todes. Amen.
1: Gegrüßet seist du, Maria, voll der Gnade, der Herr ist mit dir. Du bist gebenedeit unter den Frauen, und gebenedeit ist die Frucht deines Leibes, Jesus, der von den Toten auferstanden ist.
0: Heilige Maria, Mutter Gottes, bitte für uns Sünder, jetzt und in der Stunde unseres Todes. Amen.
1: Gegrüßet seist du, Maria, voll der Gnade, der Herr ist mit dir. Du bist gebenedeit unter den Frauen, und gebenedeit ist die Frucht deines Leibes, Jesus, der von den Toten auferstanden ist.
0: Heilige Maria, Mutter Gottes, bitte für uns Sünder, jetzt und in der Stunde unseres Todes. Amen.
1: Ehre sei dem Vater und dem Sohne und dem Heiligen Geist.
0: Wie im Anfang, so auch jetzt und alle Zeit und in Ewigkeit. Amen.
1: O mein Jesus, verzeih uns unsere Sünden. Bewahre uns vor dem Feuer der Hölle, führe alle Seelen in den Himmel, besonders jene, die deiner Barmherzigkeit am meisten bedürfen. Amen.
0: Herzlichen Dank, Frau Ernst.
1: Ich danke auch.
0: Wir beten nun das zweite Gesetz des glorreichen Rosenkranzes, Jesus, der in den Himmel aufgefahren ist. Guten Abend, mit wem bin ich verbunden?
2: Guten Abend, mein Name ist Helene Stengel aus Bruckberg-Neeland, Südniederbayern. Ich möchte beten für alle Priester und Ordensleute, für die ganzen Mitarbeiter von Radio Horeb und für unseren Papst. Vater unser im Himmel, geheiligt werde dein Name, dein Reich komme, dein Wille geschehe, wie im Himmel, so auf Erden.
0: Unser tägliches Brot gib uns heute und vergib uns unsere Schuld, wie auch wir vergeben unseren Schuldigern. Und führe uns nicht in Versuchung, sondern erlöse uns von dem Bösen. Amen.
2: Gegrüßet seist du, Maria, voll der Gnade. Der Herr ist mit dir. Du bist gebenedeit unter den Frauen. Und gebenedeit ist die Frucht deines Leibes, Jesus, der in den Himmel aufgefahren ist.
0: Heilige Maria, Mutter Gottes, bitte für uns Sünder, jetzt und in der Stunde unseres Todes. Amen.
2: Gegrüßet seist du, Maria, voll der Gnade. Der Herr ist mit dir. Du bist gebenedeit unter den Frauen. Und gebenedeit ist die Frucht deines Leibes, Jesus, der in den Himmel aufgefahren ist.
0: Heilige Maria, Mutter Gottes, bitte für uns Sünder, jetzt und in der Stunde unseres Todes. Amen.
2: Gegrüßet seist du, Maria, voll der Gnade. Der Herr ist mit dir. Du bist gebenedeit unter den Frauen. Und gebenedeit ist die Frucht deines Leibes, Jesus, der in den Himmel aufgefahren ist.
0: Heilige Maria, Mutter Gottes, bitte für uns Sünder, jetzt und in der Stunde unseres Todes. Amen.
2: Gegrüßet seist du, Maria, voll der Gnade. Der Herr ist mit dir. Du bist gebenedeit unter den Frauen. Und gebenedeit ist die Frucht deines Leibes, Jesus, der in den Himmel aufgefahren ist.
0: Heilige Maria, Mutter Gottes, bitte für uns Sünder, jetzt und in der Stunde unseres Todes. Amen.
2: Gegrüßet seist du, Maria, voll der Gnade. Der Herr ist mit dir. Du bist gebenedeit unter den Frauen. Und gebenedeit ist die Frucht deines Leibes, Jesus, der in den Himmel aufgefahren ist.
0: Heilige Maria, Mutter Gottes, bitte für uns Sünder, jetzt und in der Stunde unseres Todes. Amen.
2: Gegrüßet seist du, Maria, voll der Gnade. Der Herr ist mit dir. Du bist gebenedeit unter den Frauen. Und gebenedeit ist die Frucht deines Leibes, Jesus, der in den Himmel aufgefahren ist.
0: Heilige Maria, Mutter Gottes, bitte für uns Sünder, jetzt und in der Stunde unseres Todes. Amen.
2: Gegrüßet seist du, Maria, voll der Gnade. Der Herr ist mit dir. Du bist gebenedeit unter den Frauen. Und gebenedeit ist die Frucht deines Leibes, Jesus, der in den Himmel aufgefahren ist.
0: Heilige Maria, Mutter Gottes, bitte für uns Sünder, jetzt und in der Stunde unseres Todes. Amen.
2: Gegrüßet seist du, Maria, voll der Gnade. Der Herr ist mit dir. Du bist gebenedeit unter den Frauen. Und gebenedeit ist die Frucht deines Leibes, Jesus, der in den Himmel aufgefahren ist.
0: Heilige Maria, Mutter Gottes, bitte für uns Sünder, jetzt und in der Stunde unseres Todes. Amen.
2: Gegrüßet seist du, Maria, voll der Gnade. Der Herr ist mit dir. Du bist gebenedeit unter den Frauen. Und gebenedeit ist die Frucht deines Leibes, Jesus, der in den Himmel aufgefahren ist.
0: Heilige Maria, Mutter Gottes, bitte für uns Sünder, jetzt und in der Stunde unseres Todes. Amen.
2: Gegrüßet seist du, Maria, voll der Gnade. Der Herr ist mit dir. Du bist gebenedeit unter den Frauen. Und gebenedeit ist die Frucht deines Leibes, Jesus, der in den Himmel aufgefahren ist.
0: Heilige Maria, Mutter Gottes, bitte für uns Sünder, jetzt und in der Stunde unseres Todes. Amen.
2: Ehre sei dem Vater und dem Sohn und dem Heiligen Geist.
0: Wie im Anfang, so auch jetzt und alle Zeit und in Ewigkeit. Amen.
2: O mein Jesus, verzeih uns unsere Sünden, bewahre uns vor dem Feuer der Hölle, führe alle Seelen in den Himmel, besonders jene, die deiner Barmherzigkeit am meisten bedürfen. Amen.
0: Vergelt's Gott, Frau Stengel.
2: Segne's Gott.
0: Wir betrachten nun im dritten Gesetz das glorreiche Geheimnis, Jesus, der uns den Heiligen Geist gesandt hat. Guten Abend, mit wem bin ich verbunden?
3: Guten Abend, Walburga, bitte. Ich möchte beten für alle Verstorbenen und für die, die sich auf der letzten Teilstrecke ihres Pilgerweges befinden. Vater unser im Himmel, geheiligt werde dein Name, dein Reich komme, dein Wille geschehe wie im Himmel, so auf Erden.
0: Unser tägliches Brot gib uns heute und vergib uns unsere Schuld, wie auch wir vergeben unseren Schuldigern. Und führe uns nicht in Versuchung, sondern erlöse uns von dem Bösen. Amen.
3: Gegrüßet seist du, Maria, voll der Gnade. Der Herr ist mit dir. Du bist gebenedeit unter den Frauen. Und gebenedeit ist die Frucht deines Leibes, Jesus, der uns den Heiligen Geist gesandt hat.
0: Heilige Maria, Mutter Gottes, bitte für uns Sünder, jetzt und in der Stunde unseres Todes. Amen.
3: Gegrüßet seist du, Maria, voll der Gnade. Der Herr ist mit dir. Du bist gebenedeit unter den Frauen. Und gebenedeit ist die Frucht deines Leibes, Jesus, der uns den Heiligen Geist gesandt hat.
0: Heilige Maria, Mutter Gottes, bitte für uns Sünder, jetzt und in der Stunde unseres Todes. Amen.
3: Gegrüßet seist du, Maria, voll der Gnade. Der Herr ist mit dir. Du bist gebenedeit unter den Frauen und gebenedeit ist die Frucht deines Leibes. Jesus, der uns den Heiligen Geist gesandt hat.
0: Heilige Maria, Mutter Gottes, bitte für uns Sünder, jetzt und in der Stunde unseres Todes. Amen.
3: Gegrüßet seist du, Maria, voll der Gnade, der Herr ist mit dir. Du bist gebenedeit unter den Frauen, und gebenedeit ist die Frucht deines Leibes, Jesus, der uns den Heiligen Geist gesandt hat.
0: Heilige Maria, Mutter Gottes, bitte für uns Sünder, jetzt und in der Stunde unseres Todes. Amen.
3: Gegrüßet seist du, Maria, voll der Gnade, der Herr ist mit dir. Du bist gebenedeit unter den Frauen, und gebenedeit ist die Frucht deines Leibes, Jesus, der uns den Heiligen Geist gesandt hat.
0: Heilige Maria, Mutter Gottes, bitte für uns Sünder, jetzt und in der Stunde unseres Todes. Amen.
3: Gegrüßet seist du, Maria, voll der Gnade, der Herr ist mit dir. Du bist gebenedeit unter den Frauen, und gebenedeit ist die Frucht deines Leibes, Jesus, der uns den Heiligen Geist gesandt hat.
0: Heilige Maria, Mutter Gottes, bitte für uns Sünder, jetzt und in der Stunde unseres Todes. Amen.
3: Gegrüßet seist du, Maria, voll der Gnade, der Herr ist mit dir. Du bist gebenedeit unter den Frauen, und gebenedeit ist die Frucht deines Leibes, Jesus, der uns den Heiligen Geist gesandt hat.
0: Heilige Maria, Mutter Gottes, bitte für uns Sünder, jetzt und in der Stunde unseres Todes. Amen.
3: Gegrüßet seist du, Maria, voll der Gnade, der Herr ist mit dir. Du bist gebenedeit unter den Frauen, und gebenedeit ist die Frucht deines Leibes, Jesus, der uns den Heiligen Geist gesandt hat.
0: Heilige Maria, Mutter Gottes, bitte für uns Sünder, jetzt und in der Stunde unseres Todes. Amen.
3: Gegrüßet seist du, Maria, voll der Gnade, der Herr ist mit dir. Du bist gebenedeit unter den Frauen, und gebenedeit ist die Frucht deines Leibes, Jesus, der uns den Heiligen Geist gesandt hat.
0: Heilige Maria, Mutter Gottes, bitte für uns Sünder, jetzt und in der Stunde unseres Todes. Amen.
3: Gegrüßet seist du, Maria, voll der Gnade, der Herr ist mit dir. Du bist gebenedeit unter den Frauen, und gebenedeit ist die Frucht deines Leibes, Jesus, der uns den Heiligen Geist gesandt hat.
0: Heilige Maria, Mutter Gottes, bitte für uns Sünder, jetzt und in der Stunde unseres Todes. Amen.
3: Ehre sei dem Vater und dem Sohn und dem Heiligen Geist.
0: Wie im Anfang, so auch jetzt und alle Zeit. Und in Ewigkeit. Amen.
3: O mein Jesus, verzeih uns unsere Sünden, bewahre uns vor dem Feuer der Hölle, führe alle Seelen in den Himmel, besonders jene, die deiner Barmherzigkeit am meisten bedürfen. Amen.
0: Besten Dank, Frau Witte.
3: Ja, gerne. Dankeschön auch.
0: Wir betrachten nun das vierte Geheimnis im glorreichen Rosenkranz. Jesus, der dich, o Jungfrau, in den Himmel aufgenommen hat. Guten Abend, mit wem bin ich verbunden?
4: Guten Abend, Gertrud Böhm aus Bad Aschaffenburg. Ich möchte beten für Schwerkranke in der Familie und der ganzen Welt, dass ihnen geholfen wird, und für alle Ehepaare, dass sie eine gute Ehe finden und dass der Frieden überall ist. Vater unser im Himmel, geheiligt werde dein Name, dein Reich komme, dein Wille geschehe, wie im Himmel so auf Erden.
0: Unser tägliches Brot gib uns heute und vergib uns unsere Schuld, wie auch wir vergeben unseren Schuldigern, und führe uns nicht in Versuchung, sondern erlöse uns von dem Bösen. Amen.
4: Gegrüßet seist du, Maria, voll der Gnade, der Herr ist mit dir. Du bist gebenedeit unter den Frauen, und gebenedeit ist die Frucht deines Leibes, Jesus, der dich, o Jungfrau, im Himmel aufgenommen hat.
0: Heilige Maria, Mutter Gottes, bitte für uns Sünder, jetzt und in der Stunde unseres Todes. Amen.
4: Gegrüßet seist du, Maria, voll der Gnade, der Herr ist mit dir. Du bist gebenedeit unter den Frauen, und gebenedeit ist die Frucht deines Leibes, Jesus, der dich, o Jungfrau, im Himmel aufgenommen hat.
0: Heilige Maria, Mutter Gottes, bitte für uns Sünder, jetzt und in der Stunde unseres Todes. Amen.
4: Gegrüßet seist du, Maria, voll der Gnade. Der Herr ist mit dir. Du bist gebenedeit unter Frauen, und gebenedeit ist die Frucht deines Leibes, Jesus, der dich, o Jungfrau, in den Himmel aufgenommen hat.
0: Heilige Maria, Mutter Gottes, bitte für uns Sünder, jetzt und in der Stunde unseres Todes. Amen.
4: Gegrüßet seist du, Maria, voller Gnade. Der Herr ist mit dir. Du bist gebenedeit unter den Frauen. Und gebenedeit ist die Frucht deines Leibes, Jesus, der dich, o Jungfrau, in den Himmel aufgenommen hat.
0: Heilige Maria, Mutter Gottes, bitte für uns Sünder, jetzt und in der Stunde unseres Todes. Amen.
4: Gegrüßet seist du, Maria, voller Gnade. Der Herr ist mit dir. Du bist gebenedeit unter den Frauen. Und gebenedeit ist die Frucht deines Leibes, Jesus, der dich, o Jungfrau, in den Himmel aufgenommen hat.
0: Heilige Maria, Mutter Gottes, bitte für uns Sünder, jetzt und in der Stunde unseres Todes. Amen.
4: Gegrüßet seist du, Maria, voller Gnade. Der Herr ist mit dir. Du bist gebenedeit unter den Frauen. Und gebenedeit ist die Frucht deines Leibes, Jesus, der dich, o Jungfrau, im Himmel aufgenommen hat.
0: Heilige Maria, Mutter Gottes, bitte für uns Sünder, jetzt und in der Stunde unseres Todes. Amen.
4: Gegrüßet seist du, Maria, voller Gnade. Der Herr ist mit dir. Du bist gebenedeit unter den Frauen. Und gebenedeit ist die Frucht deines Leibes, Jesus, der dich, o Jungfrau, in den Himmel aufgenommen hat.
0: Heilige Maria, Mutter Gottes, bitte für uns Sünder, jetzt und in der Stunde unseres Todes. Amen.
4: Gegrüßet seist du, Maria, voller Gnade. Der Herr ist mit dir. Du bist gebenedeit unter den Frauen. Und gebenedeit ist die Frucht deines Leibes, Jesus, der dich, o Jungfrau, in den Himmel aufgenommen hat.
0: Heilige Maria, Mutter Gottes, bitte für uns Sünder, jetzt und in der Stunde unseres Todes. Amen.
4: Gegrüßet seist du, Maria, voller Gnade. Der Herr ist mit dir. Du bist gebenedeit unter den Frauen. Und gebenedeit ist die Frucht deines Leibes, Jesus, der dich, o Jungfrau, in den Himmel aufgenommen hat.
0: Heilige Maria, Mutter Gottes, bitte für uns Sünder, jetzt und in der Stunde unseres Todes. Amen.
4: Gegrüßet seist du, Maria, voller Gnade. Der Herr ist mit dir. Du bist gebenedeit unter den Frauen. Und gebenedeit ist die Frucht deines Leibes, Jesus, der dich, o Jungfrau, in den Himmel aufgenommen hat.
0: Heilige Maria, Mutter Gottes, bitte für uns Sünder, jetzt und in der Stunde unseres Todes. Amen.
4: Ehre sei dem Vater und dem Sohn und dem Heiligen Geist.
0: Wie im Anfang, so auch jetzt und alle Zeit und in Ewigkeit. Amen.
4: O mein Jesus, verzeih uns unsere Sünden, bewahre uns vor dem Feuer der Hölle, führe alle Seelen in den Himmel, besonders jene, die deine Barmherzigkeit am meisten bedürfen. Amen.
0: Besten Dank, Frau Böhm.
4: Dankeschön.
0: Wir betrachten nun das fünfte Geheimnis im glorreichen Rosenkranz. Jesus, der dich, o Jungfrau, im Himmel gekrönt hat. Guten Abend, mit wem bin ich verbunden?
5: Guten Abend, mein Name ist Marianne Real aus Teisendorf. Ich möchte beten für die jungen Menschen, die sich jetzt neu für unseren Glauben interessieren und dass sie Menschen finden, die sie gut begleiten können. Vater unser im Himmel, geheiligt werde dein Name. Dein Reich komme, dein Wille geschehe wie im Himmel, so auf Erden.
0: Unser tägliches Brot gib uns heute und vergib uns unsere Schuld, wie auch wir vergeben unseren Schuldigern. Und führe uns nicht in Versuchung, sondern erlöse uns von dem Bösen. Amen.
5: Gegrüßet seist du, Maria, voll der Gnade. Der Herr ist mit dir. Du bist gebenedeit unter den Frauen. Und gebenedeit ist die Frucht deines Leibes, Jesus, der dich, o Jungfrau, im Himmel gekrönet hat.
0: Heilige Maria, Mutter Gottes, bitte für uns Sünder, jetzt und in der Stunde unseres Todes. Amen.
5: Gegrüßet seist du, Maria, voll der Gnade. Der Herr ist mit dir. Du bist gebenedeit unter den Frauen. Und gebenedeit ist die Frucht deines Leibes, Jesus, der dich, o Jungfrau, im Himmel gekrönt hat.
0: Heilige Maria, Mutter Gottes, bitte für uns Sünder, jetzt und in der Stunde unseres Todes. Amen.
5: Gegrüßet seist du, Maria, voll der Gnade. Der Herr ist mit dir. Du bist gebenedeit unter den Frauen. Und gebenedeit ist die Frucht deines Leibes, Jesus, der dich, o Jungfrau, im Himmel gekrönt hat.
0: Heilige Maria, Mutter Gottes, bitte für uns Sünder, jetzt und in der Stunde unseres Todes. Amen.
5: Gegrüßet seist du, Maria, voll der Gnade. Der Herr ist mit dir. Du bist gebenedeit unter den Frauen. Und gebenedeit ist die Frucht deines Leibes, Jesus, der dich, o Jungfrau, im Himmel gekrönt hat.
0: Heilige Maria, Mutter Gottes, bitte für uns Sünder, jetzt und in der Stunde unseres Todes. Amen.
5: Gegrüßet seist du, Maria, voller Gnade, der Herr ist mit dir. Du bist gebenedeit unter den Frauen, und gebenedeit ist die Frucht deines Leibes, Jesus, der dich, o Jungfrau, im Himmel gekrönt hat.
0: Heilige Maria, Mutter Gottes, bitte für uns Sünder, jetzt und in der Stunde unseres Todes. Amen.
5: Gegrüßet seist du, Maria, voller Gnade, der Herr ist mit dir. Du bist gebenedeit unter den Frauen, und gebenedeit ist die Frucht deines Leibes, Jesus, der dich, o Jungfrau, im Himmel gekrönt hat.
0: Heilige Maria, Mutter Gottes, bitte für uns Sünder, jetzt und in der Stunde unseres Todes. Amen.
5: Gegrüßet seist du, Maria, voller Gnade, der Herr ist mit dir. Du bist gebenedeit unter den Frauen, und gebenedeit ist die Frucht deines Leibes, Jesus, der dich, o Jungfrau, im Himmel gekrönt hat.
0: Heilige Maria, Mutter Gottes, bitte für uns Sünder, jetzt und in der Stunde unseres Todes. Amen.
5: Gegrüßet seist du, Maria, voller Gnade, der Herr ist mit dir. Du bist gebenedeit unter den Frauen, und gebenedeit ist die Frucht deines Leibes, Jesus, der dich, o Jungfrau, im Himmel gekrönt hat.
0: Heilige Maria, Mutter Gottes, bitte für uns Sünder, jetzt und in der Stunde unseres Todes. Amen.
5: Gegrüßet seist du, Maria, voller Gnade, der Herr ist mit dir. Du bist gebenedeit unter den Frauen, und gebenedeit ist die Frucht deines Leibes, Jesus, der dich, o Jungfrau, im Himmel gekrönt hat.
0: Heilige Maria, Mutter Gottes, bitte für uns Sünder, jetzt und in der Stunde unseres Todes. Amen.
5: Gegrüßet seist du, Maria, voller Gnade, der Herr ist mit dir. Du bist gebenedeit unter den Frauen, und gebenedeit ist die Frucht deines Leibes, Jesus, der dich, o Jungfrau, im Himmel gekrönet hat.
0: Heilige Maria, Mutter Gottes, bitte für uns Sünder, jetzt und in der Stunde unseres Todes. Amen.
5: Ehre sei dem Vater, dem Sohn und dem Heiligen Geist.
0: Wie im Anfang, so auch jetzt und alle Zeit und in Ewigkeit. Amen.
5: O mein Jesus, verzeih uns unsere Sünden, bewahre uns vor dem Feuer der Hölle, führe alle Seelen in den Himmel, besonders jene, die deiner Barmherzigkeit am meisten bedürfen. Amen.
0: Wir beten in der Meinung des Heiligen Vaters für den Respekt des menschlichen Lebens. Wir beten um Respekt und die Verteidigung des menschlichen Lebens in jedem seiner Abschnitte, in dem es als Gabe Gottes angesehen wird. Vater unser im Himmel, geheiligt werde dein Name, dein Reich komme, dein Wille geschehe, wie im Himmel, so auf Erden.
5: Unser tägliches Brot gib uns heute und vergib uns unsere Schuld, wie auch wir vergeben unseren Schuldigern. Und führe uns nicht in Versuchung, sondern erlöse uns von dem Bösen. Amen.
0: Gegrüßet seist du, Maria, voll der Gnade. Der Herr ist mit dir. Du bist gebenedeit unter den Frauen, und gebenedeit ist die Frucht deines Leibes, Jesus.
5: Heilige Maria, Mutter Gottes, bitte für uns Sünder, jetzt und in der Stunde unseres Todes. Amen.
0: Ehre sei dem Vater und dem Sohn und dem Heiligen Geist.
5: Wie im Anfang, so auch jetzt und alle Zeit. Und in Ewigkeit. Amen.
0: Maria, Königin des Friedens,
5: bitte für uns.
0: Maria mit dem Kindelieb,
5: uns allen deinen Segen gib. Amen.
0: Amen. Vergelt's Gott, Frau Real.
5: Sing's gut.
0: Wir beteten den glorreichen Rosenkranz hier bei Radio Horeb. 20.15 Uhr, Viertel nach 8. Herzlichen Dank an alle Mitbeterinnen und Mitbeter hier in der Sendung und an den Empfangsgeräten. Und um 20.30 Uhr folgen die Hörergrüße hier bei Radio Horeb. Zeit für Ihre Grüße und Ihre Musikwünsche. Musik.

0: Herzlich willkommen zu den Hörergrüßen am heutigen Samstagabend hier bei Radio Horeb. Mein Name ist Josef Hitzenberger. Schön, dass Sie mit dabei sind. Die nächste knappe Stunde gehört Ihnen für Ihre Grüße und Ihre Musikwünsche. Rufen Sie an bei uns. Die Telefonnummer hierzu, die 089 517 008 008. 089 517 008 008. Wenn Sie außerhalb von Deutschland anrufen, ist es die 0049 89 517 008 008. Ich freue mich jetzt auf Ihre Grüße und auf Ihre Musik. Doch zunächst das Lied der Woche mit dem Titel Church von Cochrane and Co. Vorher noch die kurze Vorstellung des Liedes von unserem Musikredakteur David Rühl.
1: Sommerlich ansteckende Musik mit dem Song Church von Cochrane und Co. im Lied der Woche bei Radio Horeb. Die US-amerikanische Band Cochrane und Co. rund um den Sänger und Pianisten Michael Cochrane. 2010 gegründet, schafft Cochrane und Co. 2018 seinen Durchbruch mit dem Song Church, zu Deutsch Kirche. In kirchlichen Kreisen der USA trifft Cochrane einen Nerv und schafft es mit Church in die Top 10 der christlichen Billboard-Charts. Cochrane singt von einer Zeit, da ich schwor, ich würde nie mehr zurückkehren. Ich war blind für die Wahrheit, wusste nicht, was ich hatte. Ich hetzte und suchte, doch jeder Platz, an dem ich Heilung suchte, ließ mich hinterher noch zerbrochener zurück. Bring mich zurück an den Ort, der sich wie ein Zuhause anfühlt, zu den Menschen, auf die ich mich verlassen kann, zu dem Glauben tief in mir. Bring mich zurück dorthin, wo man predigt und dein Wort vernimmt, wo man meine schlimmsten Abgründe kennt. Bring mich zurück in die Kirche. Ein leidenschaftliches Plädoyer für Kirche als einen Ort der Gnade und Heimat. Lassen auch wir uns davon anstecken und unsere Liebe zur Kirche neu entfachen mit diesem kleinen Ausflug in die christliche Musikszene der USA. Hier ist Cochrane und Co. mit dem Song Church.
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0: Die Hörergrüße hier bei Radio Horeb. Jetzt ist Zeit für Ihre Grüße und Ihre Musikwünsche. Als erster Hörer hat uns erreicht Herr Fauler aus Albstadt. Guten Abend, Herr Fauler.
1: Guten Abend, Herr Ritzenberger. Ich grüße den Wallfahrtsrektor vom Weggental, Herrn Dr. Johannes Holt, Frau Martina Meyer mit Familie in Balingen und die Schwestern in Untermarchtal. Und ich wünsche mir das Lied von den Altöttinger Kapellsingknaben, Sei Mutter der Barmherzigkeit.
0: Genau, und dieses Lied spielen wir jetzt gerne für Sie und Ihnen danke für den Anruf, alles Gute, Gottes Segen für Sie.
1: Ja, das wünsche ich Ihnen auch und auf Wiederhören.
0: Wiederhören.

0: Die Hörergrüße hier bei Radio Horeb am Samstagabend. Wenn Sie jemanden grüßen möchten, Ihre Liebsten, Familie, Freunde, Bekannte, Verwandte, dann sind Sie jetzt hier an der richtigen Stelle. Die Telefonnummer, wo Sie anrufen können, ist die 089 517 008 008. Und jetzt gehen wir in den hohen Norden zu Frau Artikus. Schönen guten Abend, Frau Artikus.
1: Guten Abend, ich begrüße Sie. Dr. Kori begrüße Sie. Mein Name ist Krebenbohl und Sie, alias Artikus. Dr. Kori möchte mich persönlich bei Ihnen bedanken, dass ich Tag und Nacht die besten Radiosendungen zu hören bekomme. Vielen Dank.
0: Ja, wen möchten Sie denn grüßen, Frau Artikus?
1: Dr. Koch und sein Team.
0: Mhm.
1: Ich möchte mich persönlich bei Ihnen bedanken für alles Radiosendungen, die ich von ihm zu hören bekomme.
0: Gut, das nehmen wir gerne an. Vielen Dank. Sie haben sich gewünscht Amazing Grace von Elvis Presley.
1: Genau.
0: Frau Artikus, vielen Dank für den Anruf. Alles Gute für Sie, Gottes Segen und bis zum Wiederhören.
1: Danke, Wiederhören.

0: Die Hörergrüße hier bei Radio Horeb am Samstagabend. Jetzt ist es Zeit für Ihre Grüße und Ihre Musikwünsche. Und als nächste Hörerin hat uns erreicht Frau Renate Klump aus Speichingen in der Schwäbischen Alb. Guten Abend, Frau Klump.
1: Guten Abend.
0: Wen möchten Sie denn grüßen?
1: Ich möchte grüßen die gesamte Belegschaft, den Seniorenheim St. Josef, die Familie Schnee, Familie Zepf, Lisa Brockhammer und alle, die diese Sendung hören.
0: Sehr schön. Die werden sich bestimmt alle freuen. Sie haben sich gewünscht, die Himmelrühmen des ewigen Ehre.
1: Ja.
0: Genau, und das erfüllen wir jetzt gerne. Dann, Frau Klump, Ihnen alles Gute, Gottes Segen. Danke für den Anruf und auf Wiederhören.
1: Danke Ihnen auch, auf Wiederhören. Dankeschön.

0: Die Hörergrüße hier bei Radio Horeb. Jetzt ist Zeit für Ihre Grüße und Ihre Musikwünsche. Es geht jetzt nach Münster zu Herrn Müller. Schönen guten Abend, Herr Müller.
1: Ja, schönen guten Abend. Grüß Gott.
0: Grüß Gott.
1: Ich möchte mich einmal bedanken. Mein sehr guter Freund, der Jürgen Gotthal, hat mir gebeichtet quasi, dass er sich während meines Urlaubes den Hocker ausgeliehen hat und vergessen hat, mir wiederzubringen. Und hat gesagt, dass er sich bei ihm gemeldet hat und gefragt hat, was er machen sollte. Und da haben sie ihm Tipps gegeben. Da wollte ich mich einmal bedanken für alle Hörerinnen und Hörer. Gottes Segen wünschen.
0: Ja, dieses Dankeschön. Bitte sehr.
1: Ich habe nichts gesagt.
0: Okay, dieses Dankeschön nehmen wir sehr gerne an. Und wenn ich es richtig verstanden habe, haben Sie keine Musikwunsch?
1: Nee, habe ich nicht.
0: Nee, gut, dann, Herr Müller, besten Dank für den Anruf. Gottes Segen und alles Gute für Sie.
1: Gottes Segen und alles Gute für ihn.
0: Dann geht's weiter nach Rohr in Niederbayern zu Frau Rammel. Grüß Gott, Frau Rammel. Grüß Gott, Frau Rammel. Jetzt haben wir.
2: Mond.
0: Hallo, jetzt geht's. Eine kleine technische. Okay, jetzt geht's nach Niederbayern, nach Rohr zu Frau Rammel.
2: Guten Abend.
0: Guten Abend, Frau Rammel.
2: Ich grüße die Frau Atticus aus Kiel, den Herrn Dorbert aus Dortmund, die Frau Meier aus Rohr, vielleicht hört es, wird bestimmt hören, und an Albert und Hildegard Schmid, vielleicht hören sie es auch, und dann das wär's.
0: Gut. Ja, Frau Rammel, besten Dank für Ihre Grüße. Die Empfänger werden sich bestimmt freuen. Und Sie haben sich gewünscht, die Schwarze Madonna, gesungen heute von meiner Kollegin Adelheid Niklaser.
2: Genau.
0: Ja, vielen Dank, Frau Rammel. Alles Gute für Sie. Gottes Segen und bis zu einem Wiederhören.
2: Genau, danke. Wiederhören.
0: Bitte.

0: Die Hörergrüße hier bei Radio Horeb am Samstagabend. Jetzt ist wieder Zeit für Ihre Grüße und Ihre Musikwünsche. Es geht jetzt an den Liederreihen zu Frau Damen-Dresemann. Schönen guten Abend, Frau Damen-Dresemann.
1: Ja, auch schönen guten Abend Ihnen und der Hörerfamilie. Ich möchte gerne Grüße ausrichten, einmal an Dr. Pfarrer Kocher zum 40-Jährigen und nach Selfrand Pfarrer Bohne auch zum 40-Jährigen, also am 29. und Pfarrer Bohne am 12. Juli, mit Gottes Segen und ewigen Vergelt's Gott. Dann würde ich gerne an Frau Brigitta Theresia aus München liebe Grüße bestellen, meiner Freundin in der Nähe von Bonn. Allen Lieben nah und fern, nicht nur auf Erden, auch im Himmel sind so manche, viele. Mhm. ja, und einfach ein Dank auch an Sie persönlich. Mit Musik, finde ich, geht jedes, auch das nicht so einfache, besser. Und da danke ich auch dem Himmel für morgen, für den Sonntag, weil der für mich immer ein kleines Fest der Auferstehung ist. Vor allen Dingen gelernt durch Radio Horeb. Dankeschön.
0: Gut, diese Grüße senden wir gerne. Und wie Sie sagten, das sind Grüße auf Erden und auch in den Himmel. Und Sie haben sich das Lied gewünscht, Halleluja, Christus ist auferstanden, von der Gemeinschaft Emanuel. Und diesen Wunsch erfüllen wir jetzt gerne. Frau Damen-Dresemann, alles Gute für Sie. Danke für den Anruf und Gottes Segen.
1: Danke gleichfalls. Auf Wiederhören. Zusammen.

0: Die Hörergrüße hier bei Radio Horeb am Samstagabend. Zeit für Ihre Grüße und Ihre Musikwünsche. Die nächste Hörerin hat uns erreicht aus Bad Salgau, Frau Sonntag. Guten Abend, Frau Sonntag.
1: Guten Abend.
0: Also, wen möchten Sie denn grüßen?
1: Also erstens möchte ich alle Mesmerinnen und Mesmerinnen von Dekanat Salgau. Und dann möchte ich noch grüßen Theresa Harsch aus Hochburg. Dann möchte ich noch grüßen Gerlinde Fürst und meine beste Freundin Christine Schäfold aus Bad Schussenried. Und alle, die mich kennen. Und das ganze Radio Horeb Team und auch Pfarrer Haas aus Braunenweiler. Der hat am Freitag das Presbyterkes-Priester-Jubiläum gehabt.
0: Ja, vielen Dank für Ihre Grüße. Die werden sich bestimmt freuen. Sie haben sich gewünscht, wunderschön prächtige von den österreichischen Bischöfen. Und das, ja, diesen Musikwunsch erfüllen wir jetzt. Frau Sonntag, alles Gute Ihnen. Vielen Dank für den Anruf und bis zum nächsten Mal.
1: Einen schönen Abend Ihnen. Tschüss.

0: Die Hörergrüße hier bei Radio Horeb am Samstagabend. Zeit für Ihre Grüße und Ihre Musikwünsche. Als nächste Hörerin hat uns erreicht Frau Baumann aus München. Grüß Gott, Frau Baumann.
1: Grüß Gott, ich möchte alle Radio Horeb Familienmitglieder, sag ich mal, grüßen und alle, die mich kennen, mit dem Lied Oh Happy Day. Und ich möchte gerne für die wunderbaren Sendungen mich herzlich bedanken bei allen, besonders bei Herr Pfarrer Kocher.
0: Ja, dieses Dankeschön, das nehmen wir natürlich sehr gerne an. Vielen Dank, Frau Baumann. Wir spielen jetzt für Sie, es wird beschwingt, Oh Happy Day, und zwar mit den New York Stage Orchestra.
1: Dankeschön.
0: Ja, alles Gute für Sie. Bis zum nächsten Mal. Gottes Segen. Ja.

0: Die Hörerwünsche hier bei Radio Horeb am Samstagabend. Zeit für Ihre Grüße und Ihre Musikwünsche. Als nächste Hörerin hat uns erreicht Schwester Fabiana aus Nordwalde bei Münster. Grüß Gott, Schwester Fabiana.
1: Grüß Gott. Ja, ich möchte grüßen meine Mitschwestern in Kroge, in Münster und auch in Nordwalde und Schwester Mechtelt in München, wenn sie vielleicht hört. Und die ganze Hörerfamilie mit dem Lied Abendgebet.
0: Genau, das spielen wir jetzt, und zwar Abendgebet von Oswald Sattler.
1: Genau, danke schön.
0: Ja, danke schön, Schwester, und alles Bitte. Gute für Sie.
1: Ja, auch für Sie.

0: Die Hörergrüße hier bei Radio Horeb am Samstagabend. Es geht jetzt nach Pirmasens zu Herrn Löffler. Guten Abend, Herr Löffler.
1: Guten Abend. Ich möchte grüßen den Herrn Pfarrer Becker aus der katholischen Caritas Kirchengemeinde im Krankenhaus Pirmasens und die ganze Gemeinde vom Horeb-Sender und alle, die mich kennen und die gläubig sind an unseren Herrn Jesus, möchte ich Sie bitten, dass der Herr Gnade schenkt im Gebet, in Heilung und Vergebung und dass wir weiterkommen im Glauben und dass wir ein Zeugnis sind für die Umwelt. Das ist mein Wunsch.
0: Ja, Herr Löffler, das ist eine schöne Botschaft und vielen Dank dafür und auch vielen Dank für Ihre Grüße. Sie haben sich gewünscht, welch ein Freund ist unser Jesus, gesungen von Lothar Kosse. Alles Gute für Sie, Gottes Segen und vielen Dank für den Anruf und auf Wiederhören.
1: Vielen Dank, auf Wiederhören.

0: Die Hörergrüße hier bei Radio Horeb, Zeit für Ihre Grüße und Ihre Musikwünsche. Als nächste Hörerin hat uns erreicht Frau Fürst aus Bad Saulgau. Guten Abend, Frau Fürst.
1: Guten Abend. Ich möchte Ihnen danken für den lieben Gruß vorher und grüße mich die Frau Johanna Koch und Rosemarie Blaser und auch wieder die Ida Sonntag und alle, die wo zuhören. Danke.
0: Sehr, sehr schön, diese Grüße senden wir gerne. Ja. Und Sie haben sich gewünscht, Pilger der Hoffnung von Andreas Schätzle und Sandisch Manuel.
1: Genau. Danke.
0: Alles Gute für Sie, Frau Fürst, und vielen Dank für den Anruf.
1: Bitte.

0: Die Hörergrüße hier bei Radio Horeb am Samstagabend. Als nächste Hörerin hat uns erreicht Frau Franzetitsch aus Grabow. Guten Abend, Frau Franzetitsch.
1: Schönen guten Abend. Also ich möchte schöne Grüße wünschen und alles, alles Gute und Gratulation für meine Enkelin Sarah und ihr Mann Jean-Pierre, die welche haben Freitagnacht ein kleines Samuel zur Welt bekommen. Also mit Gottes Schutz und Hilfe ist alles gut gegangen. Und deshalb will ich gratulieren und dem Gott dafür danken, dass er gesund zur Welt gekommen ist. Und dass die Eltern mit Freude und Liebe das Kind in Glaube mit viel Freude erziehen. Und natürlich Schutz für alle nächsten kommende kleine Babys, dass die alle jetzt so gesund zur Welt kommen. Und den Gottes Schutz. Und danke Gott. Und das schöne Grüße an ganze Radio Horeb Team. Danke, dass ihr das alles so toll macht. Also, und uns so viele Freude bringt mit ihren Sendung.
0: Ja.
1: Und Gottes Segen natürlich alle, für uns alle.
0: Ja, und ich denke, die Hörergemeinschaft, die freut sich mit, dass wieder ein neuer Ehrenbürger da ist. Und Sie haben auch eine schöne Botschaft an die Eltern gesandt. Und ja, vielen Dank. Und Sie haben sich gewünscht, wie groß bist du von Oswald Sattler? Vielen Dank für Ihren Anruf, Frau Franzetitsch. Alles Gute, Gottes Segen für Sie.

0: Ja, Radio Horeb, die Hörergrüße. Als letzten Hörer heute in unserer Sendung darf ich begrüßen Herrn Leibinger aus Mülheim an der Donau. Grüß Gott, Herr Leibinger.
1: Grüß Gott, Herr Leibinger. Ja, Familie, grüß Gott. Ja, Mülheim im schönen Donautal zwischen Tuttlingen und Sigmaringen. Ich freue mich, dass ich drankommen bin. Und ich freue mich auch, dass Schutzengellied gespielt wird. Da möchte ich den Text irgendwie mal aufschreiben, weil den habe ich nicht immer so drauf. Ich singe das Lied immer gern an Geburtstag. Und es ist schon komisch, dass die Dame vor mir jetzt auch eine Enkelin hat, Sarah. Ich habe auch eine, die ist jetzt nach ihrem Abitur mit Abiturkollegin nach New York fahren und kommt am Montag wieder zurück und der wünsche natürlich auch einen Schutzengel. Und dann besonders unserer Schola, die morgen zu unserem Kirchenpatrozinium in Mülheim-Donau singen wir mit der Schola. Da ist Maria Magdalena, der Gedenktag war ja am Mittwoch und dass wir da auch einen Schutzengel haben. Und noch ganz besonders noch einer guten, bekannten Dame von mir, die unlängst Treppe runtergefallen ist und 3 Schutzengel gehabt hat, hat sie gesagt, also es ist gut gegangen, wenn man noch über 80 ist und hat nichts gebrochen und kann wieder aufstehen und liegt bloß vorm Schuhputzer, dann ist der Schutzengel wirklich bei der Sache gewesen. Und ich wünsche allen, dass sie immer wieder einen Schutzengel haben. Ich habe schon viele Schutzengel gehabt in meinem Leben und jetzt hören wir uns einfach das Lied an.
0: Genau,
1: das herzlichen Dank und allen von Radio Horeb, amtlich und ehrenamtlich, immer wieder ein guter Schutzengel.
0: Ja, vielen Dank, Herr Leibinger, für Ihre Wünsche, für Ihre Grüße. Das Lied spielen wir jetzt gerne, gesungen von Siegfried Fietz. Alles Gute für Sie. Auf Wiederhören.
1: Wiederhören.

Das waren die Hörergrüße hier bei Radio Horeb. Nochmal ein herzliches Vergelt's Gott für Ihre Anrufe, für Ihre Wünsche, für Ihre Grüße und Ihre Musikwünsche. Alles Gute, bis zum nächsten Mal. Und um 21.40 Uhr bieten wir die Komplett das Nachtgebet der Kirche mit Pfarrer Michael Heidel aus der Pfarrei Heilige Schutzengel Vorderrhön im Bistum Fulda.

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0: Ja, guten Abend, Herr Pfarrer Heidel. Ich darf Sie bitten, mit dem Gebet zu beginnen.
1: O Gott, komm mir zu Hilfe.
0: Herr, eile mir zu helfen.
1: Ehre sei dem Vater und dem Sohn und dem Heiligen Geist.
0: Wie im Anfang, so auch jetzt und alle Zeit und in Ewigkeit. Amen. Halleluja.
1: Ich bekenne Gott, dem Allmächtigen, und allen Brüdern und Schwestern, dass ich Gutes unterlassen und Böses getan habe. Ich habe gesündigt in Gedanken, Worten und Werken durch meine Schuld, durch meine Schuld, durch meine große Schuld. Darum bitte ich die selige Jungfrau Maria, alle Engel und Heiligen und euch, Brüder und Schwestern, für mich zu beten bei Gott, unserem Herrn. Der allmächtige Gott, erbarme sich unser, er lasse uns die Sünden nach und führe uns zum ewigen Leben.
0: Amen.
1: Bevor das Tageslicht vergeht, o Herr der Welt, hör dies Gebet. Behüte uns in dieser Nacht durch deine große Güte und Macht.
0: Hüll Schlaf die müden Glieder ein, lass uns in dir geborgen sein und mach am Morgen uns bereit zum Lobe deiner Herrlichkeit.
1: Dank dir, o Vater, reich an Macht, der über uns voll Güte wacht und mit dem Sohn und Heiligen Geist des Lebens Fülle uns verheißt.
0: Amen.
1: Sei mir gnädig, Herr, und höre auf mein Flehen.
0: Sei mir gnädig, Herr, und höre auf mein Flehen.
1: Wenn ich rufe, erhöre mich. Gott, du mein Retter.
0: Du hast mir Raum geschaffen, als mir Angst war. Sei mir gnädig und hör auf mein Flehen.
1: Ihr Mächtigen, wie lange noch schmäht ihr meine Ehre? Warum liebt ihr den Schein und sinnt auf Lügen?
0: Erkennt doch, wunderbar handelt der Herr an den Frommen. Der Herr erhört mich, wenn ich zu ihm rufe.
1: Ereifert ihr euch, so sündigt nicht. Bedenkt es auf eurem Lager und werdet stille.
0: Bringt rechte Opfer dar und vertraut auf den Herrn.
1: Viele sagen, wer lässt uns Gutes erleben? Herr, lass dein Angesicht über uns leuchten.
0: Du legst mir größere Freude ins Herz, als andere haben bei Korn und Wein in Fülle.
1: In Frieden lege ich mich nieder und schlafe ein. Denn du allein, Herr, lässt mich sorglos ruhen.
0: Ehre sei dem Vater und dem Sohn und dem Heiligen Geist.
1: Wie im Anfang, so auch jetzt und alle Zeit und in Ewigkeit. Amen.

0: Sei mir gnädig, Herr, und höre auf mein Flehen. Zu nächtlicher Stunde preiset den Herrn.
1: Zu nächtlicher Stunde preiset den Herrn.
0: Wohlan, nun preiset den Herrn, all ihr Knechte des Herrn,
1: die ihr steht im Hause des Herrn, zu nächtlicher Stunde.
0: Erhebt eure Hände zum Heiligtum und preiset den Herrn.
1: Es segne dich der Herr vom Zion her, der Herr, der Himmel und Erde gemacht hat.
0: Ehre sei dem Vater und dem Sohn und dem Heiligen Geist.
1: Wie im Anfang, so auch jetzt und alle Zeit und in Ewigkeit. Amen.
0: Zu nächtlicher Stunde preiset den Herrn.
1: Lesung aus dem Buch Deuteronomium. Höre Israel, Jahwe unser Gott, Jahwe ist einzig. Darum sollst du den Herrn, deinen Gott, lieben mit ganzem Herzen, mit ganzer Seele und mit ganzer Kraft. Diese Worte, auf die ich dich heute verpflichte, sollen auf deinem Herzen geschrieben stehen. Du sollst sie deinen Söhnen wiederholen. Du sollst von ihnen reden, wenn du zu Hause sitzt und wenn du auf der Straße gehst, wenn du dich schlafen legst und wenn du aufstehst.
0: Herr, auf dich vertraue ich, in deine Hände lege ich mein Leben.
1: Herr, auf dich vertraue ich, in deine Hände lege ich mein Leben.
0: Lass leuchten über deinem Knecht dein Antlitz, hilf mir in deiner Güte.
1: In deine Hände lege ich mein Leben.
0: Ehre sei dem Vater und dem Sohn und dem Heiligen Geist.
1: Herr, auf dich vertraue ich, in deine Hände lege ich mein Leben.
0: Sei unser Heil, o Herr, wenn wir wachen, und unser Schutz, wenn wir schlafen, damit wir wachen mit Christus und ruhen in seinem Frieden.
1: Sei unser Heil, o Herr, wenn wir wachen, und unser Schutz, wenn wir schlafen, damit wir wachen mit Christus und ruhen in seinem Frieden.
0: Nun lässt du, Herr, deinen Knecht, wie du gesagt hast, in Frieden scheiden.
1: Denn meine Augen haben das Heil gesehen, das du vor allen Völkern bereitet hast.
0: Ein Licht, das die Heiden erleuchtet, und Herrlichkeit für dein Volk Israel.
1: Ehre sei dem Vater und dem Sohn und dem Heiligen Geist.
0: Wie im Anfang, so auch jetzt und alle Zeit und in Ewigkeit. Amen. Sei unser Heil, o Herr, wenn wir wachen, und unser Schutz, wenn wir schlafen, damit wir wachen mit Christus und ruhen in seinem Frieden. Herr, bleibe bei uns in dieser Nacht, und wenn wir uns am Morgen erheben, dann lass uns in Freude der Auferstehung deines Sohnes gedenken, der mit dir lebt und herrscht in alle Ewigkeit.
1: Amen.
0: Eine ruhige Nacht und ein gutes Ende gewähre uns der allmächtige Herr.
1: Amen.
0: Sei gegrüßt, o Königin, Mutter der Barmherzigkeit. Unser Leben, unsere Wonne und unsere Hoffnung sei gegrüßt. Zu dir rufen wir, verbannte Kinder Evas. Zu dir seufzen wir trauernd und weinend in diesem Tal der Tränen. Wohlan denn, unsere Fürsprecherin, wende deine barmherzigen Augen uns zu und nach diesem Elend zeige uns, Jesus, die gebenedeite Frucht deines Leibes. O gütige, o milde, o süße Jungfrau Maria. Liebe Hörerinnen und Hörer, dieser Tag neigt sich dem Ende zu und der heutige Tag war einem Mann geweiht, dessen Name untrennbar mit Bewegung, Weite und langen Wegen verbunden ist, dem heiligen Apostel Jakobus. Viele Menschen haben sofort ein vertrautes Bild vor Augen, wenn sie an den heiligen Jakobus denken. Den Pilger mit einem festen Wanderstab, einem breitrandigen Hut und der charakteristischen Muschel am Rucksack. Der Jakobsweg ist weltbekannt. Jedes Jahr machen sich Hunderttausende auf den Weg nach Santiago de Compostela. Sie suchen die Stille der Natur, sie suchen Orientierung oder nach anstrengenden Lebensphasen ein klares Ziel vor Augen. Dabei zeigt uns die Überlieferung, dass Jakobus anfangs keineswegs dieser ruhige Mann war, den wir von den Statuen kennen. In den Evangelien begegnet er uns als junger Mann mit beachtlichem Temperament. Jesus gab ihm und seinem Bruder Johannes sogar die Spitznamen Donnersöhne. Er war ehrgeizig, voller Tatendrang und fest entschlossen, im Leben ganz nach oben zu gelangen. Das Streben nach Anerkennung und Einfluss kennen wir aus unserem eigenen Alltag. Wir alle wünschen uns spürbare Bestätigung und einen sicheren, geachteten Platz in der Gemeinschaft. Jesus jedoch tritt diesem Drängen mit einer überraschenden Klarheit entgegen. Er stellt die gewohnten Maßstäbe auf den Kopf, denn er sagt, wahre Größe zeigt sich in der Bereitschaft, für andere da zu sein. Wer im Leben führen und vorangehen will, schenkt Aufmerksamkeit, packt beherzt an und entlastet den Nächsten. Diese Botschaft veränderte Jakobus grundlegend. Der ungestüme Ehrgeiz wich einer tiefen Bereitwilligkeit zum Dienst an den Menschen. Aus dem drängenden Donnersohn wurde ein verlässlicher Wegbegleiter, der schließlich mit ganzem Herzen für seinen Glauben einstand. Seine Entwicklung macht Mut. Niemand muss makellos beginnen, um eine segensreiche Spur in dieser Welt zu hinterlassen. Das bekannteste Symbol des Apostels, die Jakobsmuschel, trägt zwei wunderbare Bedeutungen in sich, die gerade auch in dieser Abendstunde zu uns sprechen. Zum einen diente mittelalterlichen Pilgern die Muschel an Trinkquellen als Gefäß. Sie erinnert daran, dass wir empfangene Menschen sind. Wir schaffen weniges allein aus eigener Kraft. Wir leben von dem, was uns geschenkt wird. Von einem wohlwollenden Wort, von erholsamen Atempausen und von der Zuneigung der Menschen, die uns umgeben. Zugleich verlaufen die Rillen auf der Schale einer Muschel aus ganz unterschiedlichen Richtungen auf einen einzigen Punkt zu. Es ist ein schönes Bild für den heutigen Tag. Seit dem Morgen sind wir viele verschiedene Wege gegangen. Wir haben Aufgaben erledigt, Entscheidungen getroffen, Gespräche geführt, manche Sorgen getragen. Und so unterschiedlich all diese Augenblicke auch waren, jetzt am späten Abend laufen diese Fäden alle zusammen. Sie finden Ruhe in einem gemeinsamen Gebet bei Gott. Nutzen Sie diesen späten Abend, um Ihr gedankliches Tagesgepäck auszupacken. Schauen Sie mit Dankbarkeit auf die vergangenen Stunden zurück. Wo durften Sie heute für jemanden eine kleine Stütze sein? Wo hat Ihnen ein anderer Mensch das Herz erwärmt oder den Weg erleichtert? Lassen Sie die Lasten und die unerledigten Dinge des heutigen Tages nun getrost los. Was unvollendet geblieben ist, darf bis morgen ruhen. Was gelungen war, darf Sie mit innerer Zufriedenheit erfüllen. So wünsche ich Ihnen eine ruhige, friedvolle Nacht, die Erholung bringt und das schützende Geleit des heiligen Jakobus auf all Ihren Wegen. Der Herr sei mit euch.
1: Und mit deinem Geiste.
0: Auf die Fürsprache der allerseligsten Jungfrau, Gottes Mutter Maria und des heiligen Apostels Jakobus segne und beschütze euch der allmächtige Gott, der Vater und der Sohn und der Heilige Geist.
1: Amen.
0: Gelobt sei Jesus Christus.
1: In Ewigkeit. Amen. Herzlichen Dank, Herr Pfarrer, für das gemeinsame Gebet. Ihnen noch einen schönen Abend und einen gesegneten Sonntag. 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Dies war die Komplett das Nachgebet der Kirche. 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Und nun die Vorschau auf die weiteren Sendungen. 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In der Erzählung um 9 Uhr hören Sie zum Thema Leihmutterschaft die Geschichte von Dr. Andrea Dillon aus Graz. 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Zum morgigen Welttag der Großeltern und Senioren haben wir als Gast in der Sendung Spiritualität um 14 Uhr Diakon Robert Ischwang, den Leiter der Diözesanaltenseelsorge des Bistums Augsburg. Das war die Programmvorschau. Das Live-Programm von Radio Horeb endet nun. Ich darf mich nun von Ihnen verabschieden, wünsche Ihnen eine gute Nacht und einen gesegneten Sonntag. Für Sie am Mikrofon war Josef Hitzenberger. 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

0: Es ist 22 Uhr. Willkommen hier im Nachtprogramm bei Radio Horeb. Wir wiederholen jetzt für Sie eine Mittagsansprache unseres Programmdirektors Pfarrer Richard Kocher vom vergangenen Mittwoch zum Thema Ehe. Hören Sie Pfarrer Kocher in seiner Mittagsansprache Liebe leben, Don Boscos Vision der Ehe.
1: Höre im Gespräch mit dem Programmdirektor. Ein Mitbruder hat mir die Gedanken von Don Bosco darüber zukommen lassen. Und wenn Sie es ermöglichen können, bleiben Sie jetzt dran. Das hat, als ich das am vergangenen Sonntag in meiner Pfarrgemeinde vorgelesen habe, die Menschen aufgerüttelt. Das hat die Menschen wirklich bewegt. Don Bosco hatte nicht nur grandiose Visionen über die Zukunft der Kirche, etwa dass der Papst angeschossen wird und dann sogar getötet wird, dass das Schiff der Kirche im schweren Sturm unterwegs ist und dass sie sich an den Säulen mit der Statue der Mutter Gottes und des und der Eucharistie festmachen wird. Diese Vision hat er gehabt über die Zukunft der Kirche. Er hat auch gesehen, wie der Orden wächst, vor allem in Lateinamerika. Aber er hat auch ganz erschütternde Visionen gesehen von Eheleuten, die vor dem Gericht Gottes standen und die dann zurückblickten und wo ihnen der Herr genau gesagt hat, die göttliche Gerechtigkeit, an welchen Punkten sie versagt haben und dem Gelübde, das sie bei der Ehe Schließung abgelegt haben, nicht treu gewesen sind. Also das hat schon viele dann auch berührt und nicht wenige haben dann beim Sekretär gebeten, dass sie das haben dürfen, können sie übrigens auch. Und deshalb auch heute jetzt die Gedanken zur Ehe. Zunächst einmal die einführenden Gedanken aus dem Gotteslob, also von unserer Kirche, von unseren Bischöfen. Das ist unter der Nummer 604.1 im Gotteslob zu finden und dann die Visionen, die Don Bosco darüber hatte. Eines Abends im Jahr 1862 betete Johannes Bosco in der kleinen Kapelle in Valdocco, dem Hauptgebäude des Oratoriums. Es war spät nach 10 Uhr abends. Die meisten seiner Jungen, die er ja betreut hat und von der Straße geholt hat, schliefen. Die Kapelle war dunkel, abgesehen von dem flackernden Licht vor dem Tabernakel. Er kniete dort, wie er es jeden Abend tat, und betete für seine Jungen, die Wohltäter und für die Sterbenden. Dann veränderte sich sein Gesicht. Einer der älteren Jungen, Michael Ruhr, später sein Nachfolger, ging an der Kapelle vorbei und sah ihn durch die halboffene Tür. Später schrieb er in seinem persönlichen Tagebuch, dass Johannes Boscos Ausdruck innerhalb von Sekunden von friedlich zu entsetzt wechselte. Seine Augen waren offen, aber er schaute nicht mehr auf den Altar. Er schaute auf etwas anderes, etwas, das außer ihm sonst niemand sehen konnte. Er beobachtete ihn, wie er starrt. Don Boscos Lippen bewegten sich, aber kein Laut kam heraus. Seine Hände umklammerten die Kirchenbank vor ihm so fest, dass seine Knöchel weiß wurden. Dann stand er abrupt auf, bekreuzigte sich dreimal und ging schnell aus der Kapelle. Don Ruhr holte ihn ein. »Vater, sind Sie krank? Soll ich jemand rufen?« Don Bosco blieb stehen, drehte sich um, blickte ihn mit Augen an, die immer noch von dem erfüllt waren, was er gerade gesehen hatte. Er sagte, beten Sie, verheiratete Michael. Beten Sie für diejenigen, die glauben, sie könnten aufhören zu lieben und die meinen, dass das keine Konsequenzen hätte. Michael verstand nicht, aber drei Tage später versammelte Don Bosco eine kleine Gruppe seiner engsten Mitarbeiter und erzählte ihm, was er gesehen hatte. Der Bericht wurde vom Pater de Moir aufgezeichnet, der anwesend war und noch in derselben Woche in seine fortlaufende biografische Dokumentation aufnahm. Übrigens hat der Papst höchstpersönlich, nachdem er von den Visionen Don Boscos gehört hat, angeordnet, dass diese aufgezeichnet werden müssen, als der Nachwelt, als erhaltenswert vor Augen gestellt. Und das zeigt schon, welche Qualität das hat, was der Mann gesehen hat. Don Bosco sagte, ihm sei eine Vision eines Ehepaars gezeigt worden. Er nannte ihre Namen nicht, aber er beschrieb sie mit genügend Details, dass diejenigen, die ihn kannten, verstanden, dass es sich um echte Menschen handelte. Es waren keine symbolischen Figuren. Der Mann, den er sah, war ein Kaufmann, mäßig erfolgreich, er lebte in Turin. Die Frau stammte aus einer guten Familie, war gebildet und ihre Jugend fromm. Sie hatten jung geheiratet, Anfang 20 voller Hoffnung und Pläne. In den ersten Jahren waren sie glücklich. Sie beteten zusammen. Sie besuchten gemeinsam die Messe. Sie sprachen darüber, Kinder zu bekommen, ein Leben aufzubauen, Seite an Seite alt zu werden. Aber dann geschah etwas. Der Mann wurde von seinem Geschäft verzehrt. Er begann mehr zu reisen, blieb länger weg, verbrachte Abende mit Kunden und Partnern, anstatt nach Hause zu kommen. Er war nicht untreu. Er spielte nicht und trank auch nicht übermäßig. Er hörte einfach auf, seiner Frau Aufmerksamkeit zu schenken. Sie zog sich im Gegenzug zurück. Sie hörte auf zu fragen, wer gewesen war. Sie hörte beim Abendessen auf ihn zu warten. Sie füllte wiederum ihre Tage mit Besuchen, Stickereien, Wohltätigkeitsveranstaltungen, die sie aus dem Haus brachten. Wenn sie beide zu Hause waren, bewohnten sie getrennte Zimmer. Sie sprachen nur noch über praktische Dinge, Rechnungen, Reparaturen, Zeitpläne. Es gab keine Wärme, keine Zuneigung, keine Intimität, nicht nur körperlich, sondern auch emotional. Sie waren zwei Menschen geworden, die parallele Leben führten, die sich nie berührten. Jahre vergingen so, 10, 15. Keiner von ihnen dachte, er täte etwas gravierend Falsches. Sie schrien nicht, sie verletzten sich nicht gegenseitig, sie liebten sich einfach nicht. Und in der Vision sah Don Bosco, was diese Gleichgültigkeit angerichtet hatte. Er sah zuerst die Seele der Frau, sie war tot. Johannes sagte nicht, wann und wie, sondern er sah sie, dass sie gestorben war und nun vor dem Gericht Gottes stand. Und er sah die Verwirrung dieser Frau. Sie hatte sich immer für eine gute Katholikin gehalten. Sie ging fast jeden Sonntag zur Messe. Sie betete ihre täglichen Gebete. Sie gab reichlich Almosen. Sie dachte, sie würde direkt in den Himmel kommen oder zumindest ins Fegfeuer mit der Zusicherung ewigen Ruhms. Aber was Johannes Bosco sah, erschütterte ihn bis ins Mark. Er sah ein Buch, nicht das Papier, sondern es war in Licht geschrieben. Und darauf waren nicht die Sünden verzeichnet von ihr, für die sie Rechenschaft ablegen musste, sondern die Sünden des Unterlassens, die sie nie in Betracht gezogen hätte. Unterlassungssünden, meine Lieben, sind die schlimmsten Sünden. Sie werden im Schuldbekenntnis an erster Stelle genannt. Ich habe Gutes unterlassen. Das wird so gut wie nie reflektiert. In fast keiner Beichte taucht das auf. Wer Gutes Tunkenes unterlässt, sündigt, lesen wir im Jakobusbrief. Denken Sie an die Endgerichtsrede des Herrn, Matthäus 25. Ich war hungrig, du hast nicht. Ich war fremd, du hast nicht. Ich war obdachlos, du hast nicht. Ich war krank, du hast nicht. Ich war im Gefängnis, du hast nicht und so weiter. Denken Sie an die Geschichte mit dem barmherzigen Samariter, wo der Priester und der Levit vorbeikommen. Die tun dem am Boden liegenden nichts. Sie gehen einfach vorbei, als ob sie nicht angeht. Denken Sie an den reichen Prasser, Lukas 16, den armen Schlucker Lazarus. Er liegt vor dem Portal seiner schlossartigen Anlage. Er ist in Leinen und Byssus gekleidet. Das sind wertvolle Importgüter. Das kann sich nur ein Reicher leisten. Aber der Arme wurde dahingeworfen, so die Wörter übersetzen aus dem Griechischen. Der Reiche interessiert sich einfach nicht für ihn. Es ist ihm vollkommen egal, wie es dem geht. Er ist ihm nicht einmal lästig. Er ignoriert ihn komplett. Er sah ihn und ging vorüber. Oder denken Sie an Jesus, wie er beim Simon zu Gast ist. Und Simon verachtet ihn, weil eine Prostituierte ihm die Füße salbt. Und er sagt, du hast nicht mich begrüßt. Du hast mir keinen Kuss gegeben. Du hast meine Füße nicht gesalbt. Dreimal das nicht. Aber diese Frau hat es getan. Also da würde ich Sie wirklich bitten, dass Sie ein bisschen mehr Fokus auf das, was Sie tun könnten und nicht tun, legen. Jetzt weiter im Text. Sie hatte diese Sünden nie in Betracht gezogen. Sie weigerte sich, kleine Beleidigungen zu verzeihen. Sie entschied sich, kalt zu bleiben, wenn ihr Mann sie als schwach zeigte. Die Entscheidung, ihr Herz Jahr für Jahr, Tag zu Tag so zuzumachen, bis zur Gewohnheit wurde, die sie nicht mehr bemerkte. Johannes Bosco hörte eine Stimme, die er als Stimme der göttlichen Gerechtigkeit wahrnahm. Sie sagte, Liebe ist ein Gebot und kein Gefühl. Dir wurde befohlen zu lieben und du hast dich entschieden, es nicht zu tun. Da mag sich bei uns natürlich manche sträuben, weil bei uns Liebe 100% nur Gefühl ist. Vielleicht könnte man da abmildern formulieren, Liebe ist auch ein Gefühl, aber das Entscheidende ist, dass es ein Gebot ist. Es ist ein Befehl, es dir wurde befohlen zu lieben und hast dich entschieden, es nicht zu tun. Denkt an 1. Korinther 13, wir sagen immer so rasch, ja, die Liebe ist langmütig, gütig, trägt alles, hofft alles, hält einem schon. Es kommt auf die Liebe drauf an. Aber das kommt natürlich dann, ja, natürlich kommt es auf die Liebe drauf an. Aber wenn wir es halt nicht leben und uns vollkommen verweigern, wie schaut's dann aus? Du hattest 1000 Chancen umzukehren und du hast jede verstreichen lassen. Die Frau versuchte, sich zu verteidigen. Sie sagte, aber er hat aufgehört, mich zuerst zu lieben. Er hat mich ignoriert. Er hat mich emotional verlassen. Ich habe mich selbst geschützt. Die Stimme der göttlichen Gerechtigkeit antwortete, habe ich dich gebeten, dich selbst zu schützen oder habe ich dich gebeten, zu lieben? Johannes Bosco sah, wie der Frau Schritt für Schritt jede verpasste Gelegenheit gezeigt wurde. Eine Nacht, als ihr Mann erschöpft nach Hause kam, er versuchte mit ihr zu sprechen und sie gab vor zu schlafen, obwohl sie wach war. Ein Morgen, als er vorschlug, sie könnte zusammen aufs Land fahren, sie sagte, sie habe viel zu tun. Ein Abend, als er allein am Tisch saß und hoffte, sie würde sich ihm anschließen. Sie zog es aber vor, in ihrem Zimmer allein zu essen. Jede einzelne Weigerung für sich genommen, hat er eine Mauer Stein für Stein errichtet, bis sie zu hoch war, um darüber zu klettern. Dann wechselte die Vision und Johannes Bosco sah den Mann. Er lebte immer noch, er ging durch Turin, fuhr immer noch zu seinem Lager raus und zählte immer noch sein Geld. Aber etwas war hinter ihm her, ein Schatten. Er klebte an seinen Schultern und flüsterte. Johannes Bosco erkannte ihn sofort, es war der Böse. Er war speziell diesem Mann zugeordnet und flüsterte ihm Lügen ein. Nämlich, deine Gleichgültigkeit ist gerechtfertigt. Die Kälte deiner Frau entschuldigt das. Es ist keine Eile, mit ihr sich zu versöhnen. Es ist immer Zeit. Sie kümmert sich nicht um dich. Warum solltest du es tun? Du arbeitest hart, du verdienst Frieden. Lass ihr Leben leben und lebe du deins. Und der Mann glaubte es. Tag für Tag, Jahr für Jahr glaubte er es. Don Bosco sah nun, was passieren würde, wenn dieser Mann starb. Er sah den Moment der Klarheit, die schreckliche Erkenntnis dessen, was er verloren hatte. Nicht nur seine Ehe, sondern die Gnade, die aus opferbereiter Liebe kommt. Er sah die Seele des Mannes am selben Ort stehen, wo seine Frau gestanden hatte. Dieselben Worte, denselben Urteil, das über ihn erging. Als Johannes Bosco die Vision beendet hatte, war der Raum still. Pater Lemoine schrieb, dass mehrere der anwesenden Männer verheiratet waren und vollkommen erschüttert waren. Einer von ihnen fragte, Vater, was können wir denn tun? Wie kommen wir von einer solchen schrecklichen Kälte zurück? Johannes Boscos Antwort war sofort und spezifisch. Ein Akt bewusster Liebe durchbricht das Muster. Es spielt keine Rolle, wie klein. Machen Sie seinen Kaffee, wer ihn mag, auch wenn er Ihnen seit Jahren nicht dafür gedankt hat. Setzen Sie sich bei der heiligen Messe neben ihn, auch wenn er distanziert ist. Stellen Sie eine echte Frage und warten Sie auf die Antwort. Die Dämonen werden Ihnen einreden, es ist hoffnungslos. Viel zu viel Zeit ist vergangen. Stolz lässt sich nicht biegen. Aber ein Akt der Liebe, frei gewählt, zerschmettert diese Lüge. Er ging weiter. Er sagte, dass das Sakrament der Ehe verleiht die Gnade, die speziell dazu bestimmt ist, Gleichgültigkeit zu bekämpfen. Es ist aber eine Gnade, die aktiviert werden muss, nicht nur empfangen werden muss. Das heißt, jeden Morgen soll ein verheirateter Gott um die Kraft bitten, an diesem Tag das Ehegelübde zu leben. Und dass man auch Gott bittet, er möge es erneuern. Nicht im Allgemeinen, sondern auf konkrete Weise. Und jeden Abend ist es Pflicht zu prüfen, ob man es getan hat. Wenn nicht, ist es zu beichten. Und zwar nicht als kleiner Fehler, sondern als Versagen, die eigene Berufung zu leben. Johannes Bosco warnte auch vor etwas anderem. Er sagte, dass Gleichgültigkeit sich verbreitet. Eine kalte Ehe bringt kalte Kinder hervor. Er hat es bei seinen Jungen immer und immer wieder gesehen. Viele von ihnen stammten aus Elternhäusern, in denen die Eltern kaum miteinander sprachen. Die Kinder wuchsen im Glauben auf, dass das Liebe sei. Zwei Menschen einander tolerierten, nebeneinander herexistierten, aber nie zusammen. Diese Kinder trugen dieses Modell in ihre eigene Beziehung hinein und der tödliche Kreislauf setzte sich fort. Der Teil, zu dem Don Bosco immer wieder zurückkehrte, war die Verteidigung der Frau. Sie sagte, er hat zuerst aufgehört, mich zu lieben. Und sie hatte recht. Er hatte sich zuerst zurückgezogen. Er hatte sein Geschäft seiner Ehe vorgezogen. Er hatte die Distanz wachsen lassen. Aber die Stimme der Gerechtigkeit akzeptierte diese Entschuldigung nicht. Sie sagte, habe ich dich gebeten, dich selbst zu schützen oder habe ich dich gebeten, zu lieben? Diese Frage Gottes schneidet durch jede Verteidigung hindurch. Ja, dein Ehepartner hat dich verletzt, er hat dich enttäuscht, er hat dich im Stich gelassen. Aber du bist nicht berufen, ihn zu lieben, weil er es verdient. Du bist berufen, ihn zu lieben, weil du es vor Gott versprochen hast. Dieses Gelübde kennt keine Ausnahmeklausel für Zeiten, denen es schwierig wird. Du bist berufen, sie zu lieben, weil Liebe ein Gebot ist und kein Gefühl. Du bist berufen, sie zu lieben, weil Christus die Kirche geliebt hat, als sie ihn verraten hat. Und deine Ehe ist ein Abbild dieser Liebe. Das muss man vielleicht natürlich auch etwas ergänzen. Was Don Bosco, das kann ich jetzt aus Zeitgründen nicht alles noch ausführen, auch noch gesagt hat, wenn natürlich Missbrauch da ist, also wenn auch der Mann zum Beispiel prügelt, dann kennt er durchaus die Situation, dass es gerechtfertigt ist, eine Trennung von Tisch und Bett vorzunehmen. Also das ist natürlich dann auch zu bedenken, dass es solche Situationen geben kann, wo es einfach kein Weg mehr zueinander führt. Aber vielleicht muss man schon im Vorfeld dann genauer hinschauen, warum es so weit gekommen ist. Und dann, ich habe vorher gesagt, ich habe vieles gelesen von der Kirche, aber nichts, aber wirklich nichts ist auch nur im Entferntesten so konkret wie das, was ich jetzt Ihnen noch weiter vorlese und wie er die Ehepädagogik entwickelte. Don Bosco entwickelte eine Reihe spezifischer Fragen. Er stellte sie den Eheleuten. Berühren sie sich noch? Ich meine das nicht auf sinnliche Weise, auf kleine Weise. Eine Hand auf der Schulter, das Streifen vom Finger beim Weiterreichen eines Tellers. Körperliche Zuneigung ist eine Sprache. Und wenn sie aufhören, sie zu sprechen, hört der andere Ablehnung, auch wenn sie es gar nicht so meinen. Stellen sie sich noch Fragen? Echte, nicht wie war dein Tag, sondern was hat dich heute zum Lächeln gebracht? Was macht dir Sorgen? Die Qualität ihrer Fragen offenbart die Qualität ihrer Aufmerksamkeit. Sitzen sie noch schweigend zusammen? Nicht die kalte Stille der Vermeidung, der Verneinung, sondern die warme Stille von zwei Menschen, die sich so wohlfühlen, dass sie die Luft nicht mit Lärm füllen müssen. Wenn Stille unangenehm ist, ist etwas kaputt. Beten sie noch zusammen. Nicht nur die Dankgebete vor dem Essen, sondern echtes Gebet. Seite an Seite knien. Gott bitten ihnen zu helfen, sich besser zu lieben. Wenn sie nicht zusammen beten können, sind sie nicht wirklich zusammen. Und schließlich die Frage, die bei Don Bosco und bei Gott am tiefsten einschnitt. Kämpfen sie noch? Nicht über Kleinigkeiten, sondern über Dinge, die wichtig sind. Denn kämpfen bedeutet, dass man sich noch bemüht. Gleichgültigkeit kämpft nicht. Und der Böse tut alles, damit sie gleichgültig werden. Gleichgültigkeit zuckt mit den Schultern und geht weg. Don Bosco sagte, der gefährlichste Moment einer Ehe ist nicht der Moment der Wut, sondern der Moment, in dem eine Person aufhört, sich zu bemühen. Das ist der Moment, in dem der Böse gesiegt hat. Das ist der Moment, in dem sie eine Tür öffnet. Die Tür zum langsamen Verfall. Von außen schaut alles friedlich aus, aber von innen her verrottet alles.
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0: Herzlich willkommen beim Nachtprogramm von Radio Horeb. Sie hören jetzt die Wiederholung der Standpunktsendung. Diese wurde am vergangenen Sonntagabend um 20 Uhr ausgestrahlt. Sie hören die Lebenshilfe bei Radio Horeb. Einen wunderschönen guten Morgen wünscht Ihnen Gabi Fröhlich. Die Vergebung und die Feindesliebe sind vielleicht die christlichen Aufträge, die uns am stärksten gegen die Natur gehen. Wem Unrecht getan wurde, der spürt Groll und Enttäuschung. Das kann man fast nicht verhindern. Und dennoch sind gerade diese beiden Haltungen zentral. Wir müssen nur auf Jesus am Kreuz schauen und auf seine letzten Worte achten. In der Lebenshilfe fragen wir heute deshalb, warum Vergebung so wichtig ist und wie sie gehen kann, selbst dann, wenn wir wirklich schlimm verletzt worden sind. Marco Blumenreich spricht zu diesem Thema nicht nur als Therapeut, sondern auch aus Erfahrung. Denn er wurde als kleines Kind von österreichischen Eltern adoptiert. Ursprünglich stammt er aus Mexiko. Aber von seinen Adoptiveltern wurden er und sein Adoptivbruder ständig gezüchtigt, gemaßregelt und mit 16 Jahren auf die Straße gesetzt. Auch in der Schule wurde der kleine Marco viel gehänselt, heute würde man sagen gemobbt, weil er anders aussah und weil er aufgrund einer Augenerkrankung immer mehr erblindete. Heute ist Marco Blumenreich unser Gast im Studio München. Er hat den weiten Weg von Wien auf sich genommen und das, obwohl er inzwischen praktisch blind ist. Herzlich willkommen, Herr Blumenreich. Schön, dass Sie hier dabei sind.
1: Schönen guten Morgen, Frau Fröhlich, schönen guten Morgen, liebe Hörerinnen und Hörer von Radio Horeb.
0: Ihre Lebensgeschichte, Herr Blumenreich, haben wir von Ihnen schon in der Sendereihe Standpunkt gehört. Die empfehle ich jedem unserer Hörerinnen und Hörer sehr herzlich. Sie können die in der Mediathek von Radio Horeb finden und nachhören. Sie haben, Herr Blumenreich, wir werden da einiges aber trotzdem noch mal wieder hören im Laufe der heutigen Sendung. Sie haben ja mit vielen Herausforderungen zu kämpfen, eben durch ihre Erblindung, aber sie haben sich durchgekämpft. Sie haben Zeiten als obdachloser Jugendlicher auf der Straße verbracht, in Psychiatrien, in Heimen und so weiter. Und sie haben nicht nur gute Erfahrungen dort gemacht mit den Menschen. Wie geht es Ihnen heute, wenn Sie an diese schweren Zeiten zurückdenken? Denn jetzt sind Sie ja auch wirklich, Sie leben normal in Wien, Sie haben eine freie Praxis, Sie arbeiten als Therapeut, Sie sind gut vernetzt, auch im kirchlichen Bereich im Erzbistum Wien und werden viel auch für Vorträge eingeladen. Aber wenn Sie jetzt heute an die Zeit zurückdenken damals, als Sie zum Beispiel auf der Straße waren, Sie haben uns damals erzählt, Sie sind in die Unimensa zum Essen gegangen, weil es da billig war und haben geguckt, wo Sie duschen könnten. Was für Gefühle haben Sie, wenn Sie heute zurückdenken?
1: Also das erste Gefühl, das mir einfällt, ist vor allen Dingen die Dankbarkeit. Die Dankbarkeit in Bezug, dass es heute so gut geht. Ja, es ist sicher nicht alles immer ideal und das wissen wir alle, das spüren wir. Aber ich merke, ich bin in so ein schönes, möchte auch sagen, in ein geregeltes Leben gekommen und fühle mich dadurch wahnsinnig dankbar schon und schaue oft eindrucksvoll zurück, beeindruckt zurück, was mir da geschenkt wurde. Also ich glaube, da ist sehr viel Geschenk dahinter. Natürlich, das Dranbleiben war immer die große Anstrengung, die ich vielleicht aufgebracht habe, aber was durch dieses Dranbleiben geschenkt wurde auf dem Weg des Vergebens und des Aufarbeitens der Geschichten, das ist eigentlich, steht über allem.
0: Ja, das erleben wir auch immer wieder. Sie sind wirklich für die letzte Sendung damals und auch für die heutige Sendung ins Studio München gekommen, obwohl wir Ihnen natürlich angeboten haben, dass wir Sie auch zuschalten könnten aus Wien. Aber Sie haben gesagt, nein, diese Herausforderungen, die sind es auch. Dass da das dran zu bleiben, das ist das, was mich auch dazu geführt hat, dass ich jetzt da stehe, wo ich stehe. Und also ich denke, wir können da sehr viel von Ihnen lernen, Herr Blumenreich. Gucken wir nochmal auf das Wort Vergebung am Anfang. Vergebung ist ja nicht das Gleiche wie Versöhnung. Das wird ja auch immer wieder unterstrichen. Vielleicht können Sie da mal eine kurze Unterscheidung versuchen, damit wir gleich wissen, worüber wir reden. Wir reden hier über Vergebung.
1: Also ich glaube, vergeben, das kann jeder jedenfalls versuchen, so gut es geht. Versöhnen, da würde ich den anderen dazu brauchen. Und so aus meiner Geschichte heraus, die Versöhnung zu meinen Eltern, meinen Adoptiveltern, die hat es leider nicht gegeben. Mein Adoptivvater ist schon vor nunmehr 15 Jahren verstorben. Die Adoptivmutter lebt noch. Aber es kam nie zu einer wirklichen Versöhnung, denn da hätte ich sie gebraucht. Aber vergeben, das war das große Ziel.
0: Ich habe auch mal geschaut, wie das bei anderen Religionen ist. Beim Islam zum Beispiel, der kennt die Reue durchaus auch. Das wird auch als Vergebung, wird als Haltung gelobt, aber sie hat durchaus Grenzen. Also nicht alles kann und soll vergeben werden. Und vor allem, das ist der große Unterschied, vielleicht braucht es dort dann die Reue. Also Allah vergibt im Islam dem reuigen Sünder und dann ist er großzügig im Vergeben. Aber Jesus vergibt ja auch denen, die nicht bereuen. Das heißt, das haben Sie auch verstanden, selbst wenn Ihre Adoptiveltern Ihnen nie gegenüber groß Reue gezeigt haben, konnten Sie vergeben?
1: Also für mich war das von Anfang an, und der Anfang war dort, wo eigentlich das Ende war, nämlich als Sie mich tatsächlich auf die Straße geworfen haben. Ich kann mich an diesen schrecklichen Abend noch erinnern, wo meine Mutter...
0: Das war Ihr 16. Geburtstag, oder?
1: Ja, es war genau gesagt fast ein Monat später.
0: Okay.
1: Also ja, minus 5 Tage. Und an diesem Abend hat sie dann gesagt, so, mir ist das Wichtigste, du verschwindest jetzt und kommst nie wieder zurück. Und ich habe damals kurz überlegt, was nehme ich mit auf dem Weg hinaus, weil ich habe gewusst, ich muss jetzt tatsächlich gehen. Und ich habe auch gewusst, ich kann jetzt nicht große Dinge an ihr vorbeischleppen hinaus. Und ja, vor einiger Zeit ist mir eingefallen, ich habe ein winziges Holzkreuz mitgenommen, ein schlichtes Holzkreuz. Das habe ich mitgenommen und die Kleidung, die ich halt am Leib hatte, und bin dann hinaus. Und in dieser Nacht ist es mir so deutlich geworden, ich habe sehr viel psychologische Bücher immer schon gelesen. Ich habe mich von meinem 10. Lebensjahr an für Psychologie sehr interessiert. Und ich hatte in mir ganz stark den Eindruck, das Wichtigste, was ich machen sollte jetzt von Anfang an, ist, ihnen zu vergeben. Denn andernfalls werde ich ein sehr ungesundes, trauriges, schwieriges, kompliziertes Leben haben. Und da bin ich heute sehr dankbar, dass mir das geschenkt wurde.
0: Ganz kurz zur Klärung. Sie haben ja ein schweres Augenleiden gehabt von Kindheit an, immer stärker erblindet. Wenn Sie sagen, ich habe ein psychologisches Buch gelesen oder Bücher gelesen, weil die mich die interessiert haben, wie stellen wir uns das vor?
1: Mir wurden Bücher immer vorgelesen. Und das war meine große Leidenschaft, mir Bücher vorlesen zu lassen, zum Leidwesen aller jener, die vorlesen mussten. Denn die haben da meistens Dinge vorgelesen, die sie nicht unbedingt vorlesen wollten oder wo sie sich gedacht haben, das wäre jetzt nicht kindgerecht.
0: Und das waren die psychologischen Bücher. Sie arbeiten

0: sagen, der springende Punkt eigentlich von vielen, vielen Menschen, die Schwierigkeiten haben in ihrem Leben, wo etwas passiert ist, denen es schlecht ergangen ist, dass man weiß, wenn man da nicht ansetzt, sondern auf anderen Punkten, dann kann es nicht gelingen.
1: Vergebung ist eine Entscheidung und ein Weg. Warum Vergebung wichtig ist und wie wir zur Vergebung gelangen können, darüber sprechen wir hier in der Lebenshilfe bei Radio Horeb mit dem Therapeuten Marco Blumenreich, der auch eine persönliche Geschichte hat mit diesem Thema, das alles auch persönlich erst einmal durchgerungen hat. Wir sind hier live mit ihm verbunden und heute wieder bis 11:30. Das heißt, wir haben 90 Minuten Zeit für diese Sendung, worüber ich mich sehr freue. Herr Blumenreich, gucken wir deshalb auch erstmal noch auf Ihre persönliche Geschichte, damit wir auch einfach verstehen, welche Schritte Sie gegangen sind, um zu dieser Vergebung zu kommen. Also Sie haben gesagt, Sie sind von Ihren Eltern wirklich, die konnten einfach nicht gut mit Ihnen umgehen. Man weiß gar nicht so richtig, warum Sie Adoptivkinder wollten. Sie hatten ja auch noch einen Adoptivbruder, dem ging es auch nicht besser. Das heißt, Sie haben nicht wirklich die Liebe und Aufmerksamkeit bekommen, die ein Kind und zumal auch ein Adoptivkind von seinen Eltern bekommen sollte. Und Sie haben, als Sie rausgeworfen wurden und dann praktisch mit Ihren Kleidung am Leib und dem kleinen Holzkreuz mit 16 auf der Straße standen und erstmal gucken mussten, wo komme ich denn hier unter an dem Abend, da haben Sie gleich verstanden, ich muss vergeben. Sie haben das verstanden, auch Sie wussten auch, das ist wichtig für mich. Wie ging es dann für Sie weiter? Denn Sie mussten ja erst einmal auch mit diesen Konsequenzen klarkommen von dem Verhalten Ihrer Eltern.
0: Ja, das würde ich sagen, das hat Jahre gedauert, um nicht zu sagen auch Jahrzehnte, mit allem zurechtzukommen. Und für mich haben sich zwei Wege aufgetan. Der eine Weg war sicher das war ein innerer Weg und der äußere Weg. Und vielleicht ein Beispiel zum äußeren Weg. Kann mich erinnern, ich war also auf der Straße und nächsten Tag hat mich ein Pfarrer zur Caritas gebracht. Und dort habe ich meine Kleidung dann, die ich die nächsten Jahre getragen habe, aus der Kiste herausgenommen und ausgesucht. Und
1: das heißt, die erste Nacht haben Sie wirklich einfach auf der Straße verbracht?
0: Genau.
1: Ja.
0: Mhm. Auch später viele, viele, viele Nächte. Also meistens im Winter auf den Toilettenanlagen und im Sommer dann in den Parks.
1: Und wieso gab es da keine Jugendhilfeeinrichtungen, die geholfen haben bei sowas?
0: Also das Jugendamt war immer massiv überfordert damals. Und die einzige Idee, die Ideen, die man hatte, das waren zweierlei. Einerseits wollte man mich wieder zur Adoption freigeben. Das habe ich aber absurd gefunden, weil ich ja gerade aus einer dramatischen Geschichte einer Adoption herausgegangen bin. Und auf der anderen Seite haben sie gemeint, ich könne ja in ein Obdachlosenheim gehen. Das wollte ich aber nicht, weil ich gewusst habe, als blinder Mensch ziehe ich dort schnell den Kürzeren, weil dort ist halt auch sehr viel Gewalt im Spiel und die Leute, die diese Heime kontrollieren, können nicht die ganze Zeit wie Polizisten neben mir stehen, wie Leibwächter, damit mir nichts passiert. Also das habe ich dann nicht in Betracht gezogen.
1: Können Sie vielleicht noch ganz kurz, Sie haben es in der anderen Sendung ausführlicher geschildert, aber für die, die Sie nicht kennen, sagen, wie Sie dann am Ende da rausgefunden haben, von der Straße weggekommen sind?
0: Ja, ich hatte vom Jugendamt das Gericht hat das Jugendamt zur Sachwalterschaft bestellt. Da wurde sozusagen Blindenbeihilfe und erhöhte Familienbeihilfe auf einem Konto angespart. Zudem hatte ich aber keinen Zugang und man gab mir auch kein Taschengeld, sondern man hat mir halt dann gesagt, wenn ich 19 bin, dann kann ich das Geld beheben und damit machen, was ich will. Und dann habe ich gewusst, okay, das Schicksal ist jetzt mal besiegelt. Und ich muss jetzt mal 19 werden und kann einfach nur darauf warten. Und ich habe auf diesen Tag gewartet, auf den 21. September 1989. Da ist mein 19. Geburtstag gewesen. Und an diesem Tag bin ich zum Jugendamt hin und habe das Geld behoben. habe dann ein großes Ticket gekauft.

0: gekauft für alle Landeshauptstädte in Österreich und bin überall ausgestiegen. Ich war ja ziemlich im Glauben unterwegs, schon seit meinem 12. Lebensjahr, und habe auf den Bahnhöfen immer den Herrn gefragt, ob ich schon da bin. Und ich hatte den Eindruck, der Herr hat immer gesagt, nein, steig ein, fahr weiter. Dann hatte ich, glaube ich, noch 3 oder 4 Landeshauptstädte vor mir. Und da war ich in Wien. Und ich bin ausgestiegen und ich hatte den Eindruck, der Herr sagt zu mir, genau hier sollst du leben, sollst du Ausbildung machen, sollst deinen zweiten Bildungsweg beschreiten. Und bin dann zurück nach Oberösterreich, wo ich gelebt habe, in Linz, und habe es den Freunden erzählt. Und die haben alle gesagt, Marco, das ist völlig verrückt, das kannst du nicht machen, du bist blind. Wien ist eine Metropole, die haben U-Bahnen. Du findest nie wieder nach Haus, mach das nicht. Und ich habe mir aber gedacht, ja, aber der Herr hat es gesagt, also werde ich es machen. Und ich bin zurückgekehrt nach Wien und habe dann ganz einfach die Leute auf der Straße gefragt, ob es irgendwo eine Einrichtung gibt für blinde Menschen, bis ich an ein Blindeninstitut in Wien verwiesen wurde. Und dort habe ich dann die Brailleschrift gelernt, die mir dann später den Zugang zum zweiten Bildungsweg ermöglicht hat.
1: Das war die Knappzusammenfassung, aber wir ahnen, was dahinter steckt. 3 Jahre im Grunde warten, bis man 19 wird, irgendwie die Zeit sinnvoll rumkriegen, ja, und als Blinder sich durchschlagen. Genau, das heißt, da ist wirklich, das wird nicht einfach mal, Sie erzählen das jetzt so leicht hin, aber als Sie es erlebt haben, war es das mit Sicherheit nicht. Kommen wir zu dem Thema.
0: Darf ich nur ganz kurz sagen, das Schwierige war immer, ich habe mich dann schon sehr oft als Opfer gefühlt. Das habe ich ganz oft gehabt. Und viele haben dann noch hineingebohrt und haben gesagt, ja, du bist ja arm, du bist ja blind und du hast ja ein fürchterliches Schicksal. Und die haben das in mir auch dann vielleicht nochmal verstärkt. Aber irgendwie wollte ich es nicht darauf beruhen lassen. Ich wollte einfach kein Opfer sein. Ich wollte irgendwie rauskommen. Ich habe mich zwar oft als Opfer gefühlt und ich glaube, das war eine große Anstrengung und da habe ich auch im Glauben großen Halt gesucht, nicht in dieser Opferrolle zu verharren, nicht hineingedrückt zu werden von außen und mich selber auch nicht hineinzusteigern.
1: Nicht Opfer sein wollen, Herr Blumenreich, weil, wenn Sie nicht Opfer sind, Sie die Zügel wieder in die Hand nehmen? Oder warum wollten Sie nicht Opfer sein?
0: Weil ich mir dann gedacht habe, dann werde ich das Leben sozusagen nicht in der Fülle gestalten können. Oder da werde ich auch nicht selbstbestimmt sein. Also natürlich, es gibt ja 2 Dinge. Auf der einen Seite, als gläubiger Mensch möchte man von Gott geführt werden, aber auf der anderen Seite möchte man ja auch selbstbestimmt sein und auch seine Selbstwirksamkeit spüren. Und da hat es dann schon verschiedene Erlebnisse gegeben, die mir dann geholfen haben zu verstehen, wie schwierig das eigentlich ist, als Opfer zu leben. Und ich habe das ja auch oft bei meinen Eltern gesehen, die zwar, mein Adoptivvater war ein renommierter Techniker, meine Mutter eine ausgebildete Lehrerin und Hausfrau, die alles ausgezeichnet machen konnte, Hausarbeit und Nähen und Stricken und Häkeln und 1000 Dinge. Aber sie haben sich auch immer als Opfer gefühlt. Und ich glaube, das haben wir Kinder dann natürlich auch abgekriegt. Und das war modellhaft für mich so stark, dass ich gewusst habe, ich möchte das nicht.
1: Es ist ja auch so, man kann als Opfer ja auch in verschiedene Reaktionsmuster kommen. Es gibt denjenigen, der vielleicht dann die ganze Zeit irgendwie in der Ecke sitzt und sein eigenes schlimmes Schicksal beweint und einfach enttäuscht ist und darin verharrt. Man kann aber als Opfer auch in Rache gehen und in jetzt wehre ich mich, jetzt nie wieder. Also ich denke, wir brauchen bloß in die Welt zu schauen, wie das aussieht, wenn lauter Opfer aufeinandertreffen. Ich meine, jeder von denen, die da schießen und angreift, hat irgendeinen Grund, weil der andere irgendetwas tut, was einen selbst sonst zum Opfer macht.
0: Vielleicht ist es ein bisschen gemütlich in der Opferrolle auch manchmal. Es ist leichter, da wirklich herauszusteigen. Aber ich glaube, woran ich immer große Freude habe und jetzt in neuer Zeit wieder neue Freude gefunden habe, ist, ich liebe dieses Wort Inventur. Nicht kennen das Wort aus der Wirtschaft. Wenn man Inventur macht, schaut man, was ist alles da, Bestandsaufnahme, und dann weiß man, wie gesund die Firma ist. Und die Inventur machen wir im menschlichen Bereich oft beim anderen, nicht? Also die Eltern bei den Kindern, die Lehrer bei den Schülern, der Chef bei seinen Mitarbeitern.
1: Und ich höre es aber von Priestern, die sagen, dass in der Beichte sehr gerne die Sünden der anderen gebeichtet werden, nicht die eigenen.
0: Genau. Und da ist es, das ist spannend, sozusagen die Inventur bei sich selbst zu machen. Und das, ich glaube, die erste Form der Inventur habe ich in zweierlei Gestalt gemacht. Einerseits in der Therapie, in einer guten, langen Psychotherapie. Und die zweite Inventur auch im Rahmen der geistlichen Begleitung, wo ich mir einfach meine Situation, meine Muster, meine Opfergeschichten ganz genau angeschaut habe. Und da habe ich dann eine Riesenfreude gekriegt, weil ich von Mal zu Mal und von Jahr zu Jahr gemerkt habe, wie ich immer mehr frei werde. Und je mehr Verantwortung ich übernehme, desto weniger fühle ich mich als Opfer. Und diese Verantwortung inne zu haben, nicht als Last, sondern als Freude, als große Freude.
1: Warum Freude?
0: Ich glaube, wenn die Freude das Motiv wird, aus der heraus wir Verantwortung übernehmen, dann werden auch die Herausforderungen, die entstehen, oft leichter. Als wir befassen uns immer nur mit dem, was ist mein Leid und warum ist das so, und ich beschuldige meine, das war eine große Gefahr, nicht, die Eltern zu beschuldigen. Warum habt ihr mir nicht? Und das hätten sie mir tun sollen. Und gerade weil ich blind bin, umso mehr. Und das ist immer mehr weggefallen. Es war vielleicht am Anfang schon da. Doch. Ja. Ich habe vielleicht gedacht, wenn ich andere Eltern gehabt hätte, dann wäre vielleicht alles anders gekommen, wenn ich auch so tolle Eltern habe, habe natürlich auch bei meinem Bekanntenkreis gesehen, manche hatten wirklich wunderbare Eltern. Da bin ich schon ein bisschen draufgesessen und mir gedacht am Anfang. Und je mehr aber Verantwortung ich übernommen habe und je mehr Freude es gemacht hat zu sehen, wow, ich kann ja wirklich etwas bewegen, das hat mich sehr berührt.
1: Sie haben von zwei Wegen gesprochen, einmal der therapeutische Weg und dann aber auch die geistliche Begleitung, Herr Blumenreich. Wie unterscheiden sich diese beiden Wege?
0: Also in beiden Bereichen, was Sie gemeinsam haben, ist, dass jemand von außen auch draufschaut. Also dass man jemanden hineinschauen lässt, also in der Psychotherapie den Therapeuten, in der geistlichen Begleitung die Ordensschwester oder dem Priester. Und da sieht man etwas oder bekommt man oft etwas zu sehen, was man selber nicht sehen würde, weil einem der andere dabei hilft. Der Unterschied ist, ich würde sagen, der Mensch ist grundsätzlich eine psychophysiosoziospirituelle Einheit. Und der eine Bereich ist halt wirklich da, wo das Spirituelle ein bisschen draußen ist und das Psychologische mehr drinnen ist. Und beim anderen ist es umgekehrt. Und das ist wunderbar. Es ergänzt sich auch sehr gut. Also ich bin froh, dass es mittlerweile Priester gibt, die auch in die Therapie fest empfehlen. Und ich bin froh, dass es Therapeuten gibt, die immer wieder auch mal sagen, ja, geht's doch, weiß nicht, zu einem Ehepaar, geht's doch einmal zu einem Priester und weiß ich nicht, die haben ein Beispiel herausgegriffen für viele katholische Eltern, junge Eltern, oft eine Katastrophe, wenn das passiert, dass die Frau das Kind verliert und der Therapeut dann sagt, okay, wir haben jetzt das Psychologische gemacht, aber bitte geht's auch zu einem Priester und macht's da noch etwas. Das ist großartig.
1: Also interdisziplinär. Eine größere Durchlässigkeit zwischen den Disziplinen, dass man sich gegenseitig auch schätzt, das ist wohl wichtig. Herr Blumreich, Sie haben von diesen Schritten erzählt, die Sie gegangen sind. Also erst einmal, Sie haben die Entscheidung zu vergeben sehr früh getroffen. Also gleich gewusst, als Sie rausflogen bei Ihren Eltern, ich muss vergeben, ansonsten wird es mir hier nicht gut gehen. Sie haben dann auch Therapie in Anspruch genommen über längeren Zeitraum. Und ich frage mich, ich meine, Sie waren ja ein Kind, ja, Sie sind als Kind nicht gut behandelt worden und Sie sind als Minderjähriger praktisch in die Obdachlosigkeit gesetzt worden von denen, die eigentlich Verantwortung für Sie hatten. Wo findet man denn da noch irgendwie eine persönliche Verantwortung? Also wo, ich versuche mir vorzustellen, wo Sie noch entdecken konnten, ach, da kann ich irgendwie Verantwortung für übernehmen für das, was mir geschehen ist.
0: Also der Punkt war, bis zu dem Augenblick, wo ich das Geld behoben habe, im Alter von, an meinem 19. Geburtstag, bis dorthin habe ich gewusst, ich muss das einfach aussitzen, wie man das, ich weiß nicht, ob das ein deutscher Begriff ist, aber doch. In Österreich sagt man, man muss etwas aussitzen. Also ich musste das aussitzen, musste das abwarten, bis es soweit ist. Und ab diesem Moment habe ich gewusst, jetzt kann es losgehen. Das war für mich wirklich ein Startschuss. Meine Eltern haben mir das in der Kindheit, also auch meinem Bruder, anders angekündigt. Sie haben immer gesagt, hier machst du das, was wir wollen, wenn ihr hier rausfliegt, das war auf Ankündigung, das haben sie schon von langer Hand geplant gehabt, wenn ihr hier rausfliegt, dann könnt ihr machen, was ihr wollt. Und dann bin ich da rausgeflogen und habe gemerkt, oh weh, jetzt bestimmen die Leute beim Jugendamt, wie ich da sein muss, was ich machen muss. Wenn ich gesagt habe, ich möchte was arbeiten, dann haben die gesagt, ja, du bist ja blind. Wenn ich gesagt habe, ich möchte eine Ausbildung machen, dann haben sie gesagt, naja, du kannst ja nicht einmal die Blindenschrift. Und dann, das war so wirklich ein Stuck State, ein stecken gebliebenes Stadium. Also es ging nicht vor und nicht zurück. Und aber mit dem 19. Lebensjahr war dann so eine Möglichkeit. Und da hat es dann auch begonnen, eben an die Blindenschule zu gehen und die Blindenschrift zu lernen. Natürlich hatte ich viele, viele Rückschläge. Vieles ist gar nicht gut gegangen. Also man darf sich das jetzt auch nicht so vorstellen. Und dann war ich 19 und dann war das ein einziger Traumlauf und es ist alles gelungen mit links. Nein, gar nicht, sondern es war viel Scheitern dabei. Aber ich glaube, das ist auch ein großes Geschenk und teilweise auch erworben durch den Glauben und teilweise mit ins Leben bekommen, dass ich halt sehr resilient bin, sprich sehr widerstandsfähig. Und der Glaube hat mich auch widerstandsfähig gemacht. Und wie ich dann immer mehr gemerkt habe, also ich habe dann irgendwann in der Schule da habe ich mich gar nicht verhalten können und habe nicht verstanden, warum muss ich dort um 22 Uhr im Bett sein und es muss das Licht aus sein. Und dann haben sie die Leute aus Linz geholt und dann haben sie mir einen starken Kaffee eingeschenkt und der Internatsleiter hat damals gesagt, so Marco, jetzt kriegst du einen starken Kaffee, den brauchst du jetzt waschen wir dir den Kopf. Und dann haben sie gesagt, so Marco, du hast jetzt eine Möglichkeit, gibt es nur mehr zwei Möglichkeiten. Entweder du spielst hier mit und machst alles, was wir sagen, oder du fliegst zurück auf die Straße. Es ist uns egal. Das gibt es jetzt nur mehr, diese zwei Wege. Das war ein dreistündiges Gespräch in Kurzform. Und ich bin dann weinen gegangen und habe mir dann gedacht, okay, ich habe es verstanden. Ich setze das jetzt um. Und ich werde jetzt Verantwortung übernehmen. Und ich werde jetzt alles machen, was die wollen. Und wenn es mir noch so blöd vorkommt, okay, ich will nicht um 22 Uhr im Bett liegen. Ich habe das nie in den letzten Jahren in der Obdachlosigkeit, hat das keiner von mir verlangt. Aber wenn das hier so ist, ich mache mit. Und dann sind irgendwann die Pädagogen gekommen und haben gesagt, so, das gefällt uns, was du machst. Du übernimmst jetzt die Internatsleitung. Und wenig später war ich auch noch Schulsprecher. Und man hat mir dann Verantwortung überantwortet und habe das pädagogisch gesehen einen ganzen großartigen Schachzug gefunden, dann auch in der Replik. Und von diesem Augenblick an habe ich gemerkt, wow, was da geht, was da möglich ist. Es ist zwar eine fürchterliche Geschichte, die ich gemeinsam mit meinem Bruder erleben musste, aber wenn ich Verantwortung übernehme, kann ich es noch einmal umschreiben. Ich weiß nicht, ob das immer jedem geschenkt ist. Ich bezweifle das, aber ich bin sehr dankbar, dass ich das durfte und dass ich heute Menschen unterstützen darf in der therapeutischen Praxis, dass sie sich auch ein bisschen stärker noch für die Vergebung entscheiden können und diesen Weg auch gehen können.
1: Vergebung ist eine Entscheidung und ein Weg, das sagt Marco Blumenreich. Er ist unser Gast hier in der Lebenshilfe bei Radio Horeb, hat das Thema Vergebung durch seine eigene Geschichte wirklich bis ins Letzte durchbuchstabiert und hilft heute anderen, auch diesen Weg zu gehen. Wir sind froh, dass er hier in der Lebenshilfe ist bei Radio Horeb, um auch uns Schritte aufzuzeigen. Wir werden gleich nochmal schauen, auch woran merke ich überhaupt, dass ich vergeben habe? Wie hat er es gemerkt? Wir hören uns hier gleich nach einer Musik wieder im Gespräch mit Marco Blumenreich live in der Lebenshilfe bei Radio Horeb.

0: Jesus weiß, wie es uns geht. Ein Song von, wenn ich es richtig gesehen habe, der Gruppe Die Tiger. Hier in der Lebenshilfe bei Radio Horeb. Wir sprechen hier über das Thema Vergebung und Marco Blumenreich ist unser Gast. Er ist Therapeut und hat eine persönliche, sehr intensive Geschichte mit dem Thema Vergebung hinter sich, weil er als Kind misshandelt wurde. Und über die Vergebung, sagt er, innerlich frei wurde. Er erzählt uns, wie es ihm damit ging und welche Schritte wir setzen können, um wirklich vergeben zu können. Herr Blumenreich, mit dem Lied haben Sie persönlich zu tun. Sie haben selbst daran mitgewirkt. Vielleicht erzählen Sie uns ein wenig etwas dazu, denn ich glaube, unsere Zuhörer kennen es noch gar nicht. Wir haben es ab jetzt auch bei uns in der Musikdatenbank, weil es uns so gut gefällt. Sie sind daran mit beteiligt gewesen.
1: Ja, es war eine lustige Idee. Wir hatten so ein Alpha-Teambuildings-Wochenende. Ich mache immer wieder auch gerne bei Alpha mit. Man darf nicht Alpha-Kurse sagen, sondern bei Alpha. Das sind Glaubensabende mit gutem Essen. Für Menschen, die mit der Kirche oder mit dem Glauben gar nichts zu tun haben. Und wir haben so ein Teambuildings-Wochenende gemacht und plötzlich kam eine liebe Freundin auf mich zu oder auf uns zu dort und hat gesagt, wir könnten doch ein Lobpreislied schreiben. Und ich habe diese Idee zuerst ein bisschen eine Schnapsidee gefunden und habe mir gedacht, naja, das gehört jetzt vielleicht nicht so zu unseren Kernkompetenzen. Und dann haben wir uns ein paar Stunden hingesetzt am Abend und haben das gemacht und das ist dabei rausgekommen. Und es, ja, es holt mich
0: das
1: total ab,
0: dieses gut. Lied. Ja. Jesus weiß, wie es uns geht. Ja. Sie haben gesagt, dass der Glaube auf Ihrem persönlichen Weg eine ganz wichtige Rolle gespielt hat, auch gerade bei dem Thema Vergebung. Können Sie uns vielleicht kurz mitnehmen, wie Sie zu diesem so starken und auch persönlichen Glauben gefunden haben? Sie haben gesagt, Sie sind, als Sie 19 wurden, dann durch Österreich gefahren und haben immer Gott gefragt, soll ich hier bleiben oder hier oder hier? Das heißt, Sie müssen ja schon eine sehr innige Verbindung zu ihm gehabt haben, auch über diese schwierigen Jahre auf der Straße.
1: Ja, to make a long story short, also um es kurz zu machen, ich habe einen sehr eindrucksvollen Satz gehabt, als ich 10 war, wo ich im Schlaf gehört habe, wie eine Stimme gesagt hat, das ist das Beste, was ich für dich habe. Und ich habe gemerkt, das ist auf meine Blindheit bezogen. Und ich habe mir gedacht, das ist eine Lüge, weil ich mich
0: wie
1: auch
0: damals... Wie alt waren Sie damals?
1: Entschuldigung?
0: Wie alt waren Sie damals?
1: Damals war ich 10 Jahre alt. Und ich habe es als Lüge empfunden, weil ich mich damals auch stark als Opfer gefühlt habe. Ich dachte, ja, das ist mir passiert, das ist ein Schicksalsschlag, ich habe einen Sinn weniger als andere. Das habe ich damals noch so gesehen. Und dann dieser starke Satz, und wir waren gar nicht gläubig zu Hause. Und 2 Jahre später wurde ich psychiatriert. Ich habe nämlich keine Augenerkrankung, sondern ich hatte einen Wasserkopf und der Wasserkopf ist operiert worden, erfolgreich operiert worden. Nur der Wasserkopf oder der Liquor, diese Flüssigkeit im Gehirn, die hat den Sehnerv bereits abgedrückt gehabt. Und das ist der Grund, warum ich blind bin. Und deswegen hat man immer gesagt, aha, er ist auch geistig behindert. Und aus diesem Grund kam ich auch mit 12 in eine Psychiatrie, wo ich 3 Jahre war. Und dort war ein Pater, ein Seelsorger, er hieß Pater Teufel, das erzähle ich immer wieder gerne, das habe ich damals auch recht witzig gefunden, der hieß aber im Familiennamen so und der hatte so eine innige Jesus-Beziehung und ich war so geflasht und so angetan von seiner Jesus-Beziehung, dass ich begonnen habe, mit Jesus einfach so zu sprechen, wie er zu sprechen begonnen hat, wenn er gebetet hat. Und so bin ich zum Glauben gekommen und habe dann im Alter von 12 Jahren eine Lebensübergabe gemacht in einer leeren Kirche und habe einfach dem Herrn gesagt, wenn du siehst, was für ein schwieriges Leben ich habe, die Leute glauben, ich bin geistig behindert und ich möchte gern Therapeut werden. Und wenn du das auch möchtest Und wenn du von den Toten auferstanden bist, dann glaube ich, dass du in meinem Leben etwas bewirken kannst. Und das Leben ist ja dann, wie Sie schon gehört haben, schwierig weitergegangen, aber ich habe immer ab diesem Moment einen Halt in mir gehabt.
0: Das ist das Beste, was ich für dich habe. Das ist natürlich stark. Sie haben sich an den Satz offensichtlich noch gut erinnert, den Sie damals gehört haben. Sie haben auch eingangs gesagt, Herr Blumenreich, dass Sie, wenn Sie zurückschauen heute auf diese wirklich sehr schweren Jahre, voller Dankbarkeit sind und das Gefühl haben, beschenkt worden zu sein. Durch diese Begegnungen, die am letzten dann immer wieder Ihnen nochmal neu Halt gegeben haben, durch Gott, der Sie durch das Ganze durchbegleitet hat und Sie auch dahin geführt hat, wo Sie jetzt stehen. Das ist die eine Seite, das als Dankbarkeit, die Geschenke zu sehen. Ist das auch eine Entscheidung von Ihnen gewesen, zu sagen, ich richte jetzt auf den Blick auf das, was gut war, wo ich gewachsen bin, wo ich lernen durfte? War das auch eine Form von Entscheidung auf Ihrem Weg?
1: Ich habe mal eine Gelegenheit gab es, wo ich meine Mutter getroffen habe und ich habe sie damals gefragt, dass ich habe sie nach vielen, vielen Jahren bei der Verlassenschaftsabhandlung meines Vaters,
0: als er gestorben war.
1: Genau, 2011.
0: Wo es ums Erbe ging und so. Mhm.
1: Da ging es, genau. Und da habe ich sie gefragt, was ist dir eigentlich in Erinnerung, was ist dir immer besonders aufgefallen bei mir, irgendeine Qualität? Und sie hat dann gesagt, weißt du, wir haben uns nie vorstellen können, wie du die Dinge machst. Das, für uns war alles schrecklich. Dass du eine Einschränkung hast, dass du nicht sehen kannst, wo das hinführen soll. Und das Interessante war, du hast immer einen Weg gefunden. Du hast immer einen Weg gefunden. Also ich habe scheinbar das schon so in mir drinnen gehabt, immer das Positive zu sehen. Oder sie hat gesagt auch immer, ich war immer ein fröhliches Kind. Ich war zwar in mich gekehrt, aber ich habe immer etwas gehabt, worüber ich mich gefreut habe. Aber das, ich würde sagen, das ist mir fast in die Wiege gelegt worden.
0: Sie sind Ihrer Mutter dann bei dieser Gelegenheit dann noch einmal wieder begegnet, wirklich das einzige Mal, seitdem Sie rausgeworfen wurden. Wie ging es Ihnen dabei?
1: Ja, für mich war es ein sehr spannender Moment, weil ich bin so lange diesen Weg der Vergebung gegangen, so lange. Und ich habe gewusst, heute ist der Elchtest sozusagen. Was hat das Ganze gebracht? Diese geistliche Begleitung, diese vielen Stunden im Beichtstuhl, diese vielen Stunden an Psychotherapie, dieses wahnsinnig viele Geld, das ich dafür ausgegeben habe. Was hat das gebracht? Heute ist sozusagen der entscheidende Tag. Es war sehr aufregend und ich bin hingegangen. Und liebe Hörerinnen und Hörer, Sie wissen das eh, wie das ist, ein großer Tisch. Und dann setzen sich da alle Beteiligten hin. Und mein Bruder und ich, wir sind eingetroffen. Dann haben noch ein paar Leute gefehlt und meine Mutter kam dann bei der Tür herein, die Adoptivmutter. Und sie hat diese Atmosphäre kaum ausgehalten und sie hat gestöhnt und geseufzt und am liebsten wäre sie, glaube ich, davon gelaufen. Und irgendwann habe ich mir gedacht, okay, hilf ihr. Du kannst das, mach es. Und ich habe gesagt, Ingeborg, weißt du, der Manuel und ich, wir waren heute beim Grab vom Michael und meine Mutter konnte diese handwerklichen Dinge wunderschön. Also die hat das Grab hergerichtet, das war ihre Handschrift, nicht? Und ich habe gesagt, Ingeborg, wir waren beim Grab und du hast es so schön gemacht. Unglaublich, wie schön. Danke dir, das ist wirklich großartig. Und ich glaube, sie hat ihren Ohren nicht getraut und hat dann plötzlich eine wegwerfende Handbewegung gemacht und hat gesagt, naja, das ist ja alles nur eine unangenehme Geschichte, nicht wahr? so in ihrer Art. Und dann habe ich zu ihr gesagt, weißt du, Ingeborg, wir, der Manuel und ich, wir sind so froh, dass ihr uns aus Mexiko adoptiert habt. Und das steht über allem. Das steht über allem. Und dafür danken wir dir und das ist großartig. Also das war dieser eine Moment. Und sie hat dann nur mehr geweint. Also sie war immer den Tränen und konnte dann auch nicht wirklich etwas auf uns zusagen. Da war sie gehandicapt, da war sie gehalten, aber sie war beeindruckt. Und der letzte Moment war, ich habe sie zum Schluss umarmt. Mein Bruder hat ihr zuerst die Hand gegeben und ich habe sie einfach umarmt. Und wie ich sie so umarmt habe, diese kleine Frau, die früher so groß war, weil ich war früher eher, dürfen Sie sich vorstellen, immer der Kleinste in der Klasse. Und jetzt bin ich mit meinen 1,83 doch nicht so klein. Ich bin dann sehr stark gewachsen und habe sie immer als große Frau erlebt. Und habe sie da, diese kleine Frau, umarmt und habe gewusst, die kann einfach mein Leben nicht zerstört haben. Das gibt's gar nicht. Das geht nicht. Und ich war so glücklich und so froh. Und es war so, von mir aus habe ich gemerkt, wirklich eine herzliche Umarmung. Und das war, mein Bruder ist dann neben mir gestanden und hat gesagt, was glaubst du, wann sehen wir die Ingeborg wieder? Und ich habe gesagt, ja, wenn sie gestorben ist, dann gehen wir aufs Grab. Genau. Mhm. Und dann bin ich, nach Wien zurückgefahren und was man nicht tun soll, aber das habe ich dann gemacht. Ich habe mich da über ein paar Sitze drüber gelegt. Oder das habe ich gebraucht. Also ich habe schon gemerkt, es hat Kraft gekostet, es war eine Anstrengung, aber ich war total glücklich und habe mir gedacht, all das, was ich auf diesem Weg erlitten habe, alles, was ich durchgemacht habe, es ist großartig. Ich bin drüber hinweg.
0: Also Sie haben dann die Bestätigung gehabt, weil Sie wirklich von Glück erfüllt waren nach dieser Begegnung mit der Frau, die Ihnen ursprünglich das Leben ja so schwer gemacht hat auch. Dass sie gespürt haben, dass sie konnten einen anderen Blick drauf werfen. Sie konnten auch ihre Not sehen. Sie konnten sehen, was Gutes daraus geworden ist. Und das hat ihnen gezeigt, die Vergebung ist wirklich, ich bin wirklich durch.
1: Und eines noch, Frau Fröhlich, eines noch war auch sehr wichtig. Heute sehe ich auch das, was meine Adoptiveltern wirklich für mich auch Gutes getan haben. Ja, sie hatten auch zwei Seiten. Sie hatten auch eine gute Seite. Ja, nur wenn man jemanden recht böse ist, dann sieht man, oder wenn man noch nicht vergeben hat, dann sieht man halt einen Teil des Menschen. Und wenn man ihm dann wirklich vergeben hat, dann sieht man wieder den ganzen Menschen. Mein Adoptivvater war ein renommierter Ziviltechniker, der konnte eigentlich alles vom Hoch- und Tiefbau bis zum Raketenbau, Kanalisation, Häuser bauen. Also da musste sich Dinge nur anschauen, konnte er es schon. Und als Ziviltechniker hat er viele Patente gehalten. Also und ich merke, ich habe so viel auch von ihm übernommen. Heute vergeht kein Tag zum Beispiel, dass ich nicht ohne Diktiergerät vor die Tür trete. Und das hat mein Adoptivvater immer gemacht. Der hat immer, wenn er mit dem Hund spazieren gegangen ist, also Hund habe ich jetzt keinen, aber ich gehe immer mit dem Diktiergerät außer Haus und nehme meine Ideen, die mir plötzlich einfallen, auf. Oder dieses Networken, hat ja auch lange Zeit in der NASA gearbeitet als Statiker, Berechnung von Stahlkonstruktionen. Und da hat er immer gesagt, weißt du, Marco, das Wichtigste bei einem Seminar, das sind nicht die Vorträge, sondern das ist das, was in der Pause passiert. Das Zugehen auf die anderen Menschen, das Connecten, das Networken, das ist wichtig. Und bei meiner Mutter ebenfalls. So viele Dinge fallen mir immer wieder auf. Aber ich habe unterscheiden gelernt. Das, was schwierig ist, habe ich nicht mitgenommen. Oder habe ich versucht, meine Muster abzulegen oder zu verändern. Ich hatte zum Beispiel bei uns zu Hause war es immer so, dass da furchtbar geschrien wurde. Und dann hatte ich, glaube ich, in jungen Jahren mit 23 ein Massagefachinstitut gegründet und hatte dann dort Mitarbeiter. Und was habe ich gemacht, wenn die zu spät gekommen sind oder etwas gemacht haben, was wir nicht gebraucht haben? Na, dann habe ich natürlich das gemacht, was zu Hause passiert ist. Ich habe gebrüllt. Und zwar wie wahnsinnig. Und das hat mich dann irgendwann, hat mich das getroffen, wie ein Therapeut mich darauf aufmerksam macht und sagt, Marco, das ist unglaublich, wie du mit deinen Mitarbeitern umgehst. So geht das nicht. Aber es ist klar, du hast es nicht anders gelernt. Aber möchtest du es ändern? Und ich war tief getroffen, weil ich ja so christlich unterwegs war. Und dann sagt er mir, dass ich gar nicht so christlich bin. Und dann plötzlich habe ich es gesehen. Und dann habe ich gewusst, okay, ich möchte an diesem Muster arbeiten. Ich möchte lernen, nicht zu schreien, sondern die ganze Sache ruhig abzuhandeln. Und das war auch ein wichtiger Prozess in der Therapie. Also ich glaube, da bin ich schon sehr verletzt worden zu Hause. Aber man muss dann ja aufpassen, wenn man sehr verletzt worden ist, dass man nicht andere damit verletzt, nicht?
0: Und, die Muster der Schuld weiterträgt, nicht? Und genau. Da Verantwortung zu übernehmen. Damit sind wir wieder bei der Verantwortung raus, genau, aus der Opferrolle und genau, hinein in die Verantwortung. Herr Blumreich, es gibt noch so manche Punkte, die ich mit Ihnen hier gerne in der Lebenshilfe bei Radio Horeb noch sprechen würde, auch zum Thema Schritte der Vergebung. Aber ich möchte auch unsere Hörerinnen und Hörer jetzt gerne dazu einladen, mit zu sprechen, anzurufen und auch Ihre Fragen an Sie loszuwerden zum Thema Vergebung. Herr Blumreich, ich habe mich gefragt, Sie sind jetzt natürlich dann mit 16 von der rausgeflogen zu Hause und hatten seitdem Abstand zu Ihren Eltern. Ist natürlich nochmal etwas anderes, wenn man die Personen, die einem Unrecht tun, nicht die ganze Zeit vor der Nase hat. Aber es kann jetzt natürlich sein, dass der ein oder andere vielleicht in Beziehungen steckt, wo, ja gut, ich meine, jeder von uns ist schon in einer Ehe, uns wird immer irgendwie irgendwo Unrecht getan. Und wir leben mit diesen Menschen dann vielleicht zusammen. Ist das dann schwieriger, vergeben zu können, wenn das Unrecht im Grunde andauert?
1: Im Grunde schon, weil man ja immer wieder getriggert wird. Da gibt es dann gewisse Trigger, die lösen das dann immer wieder aus. Und ich glaube, es ist oft dann auch so diese Erwartungshaltung, die man dann hat. Aber, weiß ich nicht, sagen wir mal, die Eltern, der Papa, der muss doch jetzt mal einsehen, dass er damals, was er damals gemacht hat. Und sie ist halt, oder die Mama muss das jetzt einmal zugeben, was damals nicht gut war. Und das ist aber sehr schwierig, weil man hat ja selber auch einen blinden Fleck, das sieht man ja nicht. Also ich bin so froh, selber in die Therapie gegangen zu sein oder halt auch selber in die geistliche Begleitung, wo mir auch oft Priester etwas gesagt haben, wo ich mir gedacht habe, das habe ich aber bis jetzt noch nie gesehen an mir. Wow, das, was der jetzt wahrgenommen hat, ist ja erstaunlich. Und es ist natürlich ein starker Trigger, immer wieder dann mit diesen Personen in Kontakt zu kommen. Also das ist wahrlich nicht leicht. Man muss sich halt dann überlegen, okay, wie gestaltet man diese Begegnungen? Und auch die Frage, hole ich mir Hilfe von außen? Das ist auch die große Frage. Ja, also ich glaube, es gibt Dinge, die können wir nicht alleine bewältigen. Und ich würde auch sagen, das wäre auch ganz wider dem Konzept der Gemeinschaft. Was ist denn das Wichtige, der Wert der Gemeinschaft, nämlich, dass wir einander helfen. Wir können auf unserem Weg der Vergebung nur dann genesen, wenn wir miteinander gehen, nicht wenn wir alleine gehen. Wenn wir das alleine immer mit uns ausmachen, wissen wir ja nicht, wie sehr das jetzt schon in uns gereift ist oder wo wir da tatsächlich stehen.
0: Mhm. Bevor wir gleich zu unseren Zuhörern kommen, ich sehe, dass die Leitungen sich schon langsam füllen. Wenn, ja, Sie sagen, also wenn man mittendrin steht, dann ist es natürlich schwieriger, es ist wichtig, sich Hilfe zu holen. Aber Es bedeutet ja nicht, jemandem zu vergeben, dass man, jetzt sage ich mal in Anführungsstrichen, um es knapp zu machen, das Spiel mitspielt. Also man, für jemanden vergeben heißt nicht, dass man alles mitmachen muss, oder?
1: Absolut, ja. Also vergeben heißt nicht vergessen. Also das ist auch ein anderes Wort. Es geht nicht darum, dass man etwas vergisst. Und es geht aber auch nicht darum, Entschuldigung, jetzt bin ich kurz, jetzt habe ich kurz einen.
0: Ja, genau, es geht nicht darum, dass man dem, dass man einfach dann brav alles mitmacht, nicht
1: genau.
0: Sagt. Also ja. Dieses, das ist ja oft so, manchmal sind ja Charaktere, die tun sich, denkt man leichter mit Vergebung, aber in Wahrheit ist es vielleicht gar nicht Vergebung, sondern einfach fehlende Kraft, sich zu widersetzen.
1: Genau.
0: Also das kann nicht damit gemeint sein. Jetzt möchte ich gerne hören, was Sie, liebe Hörerinnen und Hörer, mit einbringen hier in die Lebenshilfe bei Radio Horeb zum Thema Vergebung. Frau Herrmann ruft uns aus Heiligenbrunn an und ich begrüße Sie ganz herzlich.
2: Ja, grüß Gott. Ich muss sagen, ich bin mit 8 Jahren erblindet. Ich bin mit mir sind 6 Geschwister gewesen, sind alle in Heim gekommen, gleich nach unserer Mutter, gleich weg ins Heim. Sie hat uns nicht aufziehen können. Und dann sind wir ins Heim gekommen und da hast du keine freie Meinung haben dürfen. Und dann war Mama sehr ungerecht gegen uns auch wenn meine auch bloßgestellt hat. Das war dann auch das für uns auch sehr, sehr schlimm. Man hat einen nicht geglaubt und ich gesagt, ich war es nicht. Ich habe es nicht gemacht. Da muss ich immer an die eine Katze denken, die ich in der Hand hatte. Und wollte sie, hat so einen Schwanz gehabt, wo man auch mal aufziehen konnte und hat sie gespielt. Und auf einmal hatte ich den Schwanz in der Hand gehabt und hat man gemeint, ich hätte es kaputt gemacht. Und da habe ich dermaßen, hat man mir mit der Faust auf den Tisch hin und her, weil das hat dann, ich habe mich dann dagegen gekämpft, dass ich nicht an den Tischrand gekommen bin mit meinen Knochen, ja. Und später, ja, das waren noch viel, viel schlimme Sachen, jedenfalls.
0: Frau Herrmann, also Sie können das, was Herr Blumenreich auch als sehbehinderter Mensch erlebt hat, auch gut nachvollziehen.
2: Ja.
0: Und wir hören, dass es auch viele andere gibt, die es dann auch sehr schwer mit dieser Behinderung haben. Aber haben Sie vielleicht auch eine Frage an ihn?
2: Eine Frage, wie alt waren Sie, als Sie ganz erblindet waren?
1: Also, ich hatte schon als Kind sehr, sehr wenig Sehrest, weit unter 5%.
2: Haben Sie noch hell und dunkel gesehen?
1: Ja, ich sehe jetzt noch hell und dunkel. Ja.
2: Ich sehe überhaupt kein hell und dunkel. Bei mir ist alles so, ich kann das gar nicht begreifen. Aber das Verzeihen, ja, das fiel mir auf sehr, sehr schwer. Ich habe nie gedacht, dass es Verzeihen so schwer fällt, wenn man etwas gemacht hatte und wenn andere etwas gemacht haben. Und das habe ich erst später mit begriffen und dann habe ich doch alles verziehen. Ja.
0: Dankeschön, Frau Herrmann.
2: Ja.
0: Ja.
2: Geht auch weiter für Sie? Ich bleibe in Verbindung mit Ihnen auch. Ich weiß den Namen nicht richtig, ich verstehe manchmal so schwer.
0: Ja, Marco Blumenreich.
2: Blumenreich. Ich wollte bloß an die Blumen denken. Ich habe vorher, glaube ich, 8 Jahre, da bin ich erblindet. Da habe ich noch die Wiese gesehen, alles. Und am anderen Tag war gar nichts. Als Kind lernt man schneller, als wenn man, wenn die, wo älter sind, die tun sie sehr schwer. Ja.
1: Ja. Alles Gute für Sie.
2: Ja, auch. Ja, Gottes Segen wünsche ich Ihnen und den Frieden im Herzen.
1: Dankeschön.
0: Danke. Ja. Danke, Frau Herrmann. Vielen Dank, dass Sie angerufen haben. Herr Blumenreich, vielleicht woran, ich denke daran nach, als ich Frau Herrmann jetzt dazu zugehört habe, woran merkt man, dass man vergeben hat? Sie haben gesagt, das war, als Sie den Mensch der also ihrem Vater konnten sie nicht mehr begegnen, aber ihrer Mutter begegnen konnten und diese innere Freude hatten nach dieser Begegnung. Und ich frage mich aber auch, was heißt es denn wirklich, woran merke ich es? Also, dass ich ein gutes Gefühl habe, dass ich eben von dieser Freude erfüllt bin, dass ich spüre, dass ich wirklich dankbar bin für das, was mir auch geschenkt wurde? Oder woran kann man es spüren?
1: Zum Beispiel merkt man es auch daran, wie viel Flashbacks man hat, also wo man dann plötzlich merkt, jetzt bin ich wieder in der Situation, oder man bricht dann immer wieder emotional aus, entweder mit einer starken Wut oder mit unglaublichen viel Tränen. Also ich war eher immer der, der geweint hat. Wie ich jung war, da musste man mich dann, mussten etliche Pfarrer und Ordensschwestern und Jugendliche unterm Tisch hervortrösten, weil ich da so zusammengebrochen war, wenn ich erzählt habe, wie es zu Hause war. Und das hat dann abgenommen. Die Tränen sind immer weniger geworden. Und diese Flashbacks, diese plötzlichen Situationen, wo man da hineinstürzt in ein Erlebnis, das einmal war, das wird weniger. Das war auch ein sehr deutliches Zeichen, dass es jetzt besser wird. Ich habe auch dann gemerkt, dass ich immer stabiler werde.
0: Ich meine, es ist ja nicht nur so, dass man Flashbacks hat, sondern dass man auch Situationen einen immer wieder triggern, nicht? Ich finde das ja unglaublich spannend in den 10 Geboten, dass das Gebot, das uns heißt, Vater und Mutter zu ehren, mit einer Verheißung verbunden ist. Das ist ja das Einzige, wo es heißt, und dann wirst du wohnen im Land des Friedens, glaube ich. Und ich denke, das ist so weise, weil wenn man den Eltern nicht vergeben kann, werden einem die Verhaltensmuster ja immer wieder begegnen und man wird immer wieder reingerissen in ähnliche Situationen.
1: Trigger wird es immer geben. Es gibt auch gewisse Sachen, die triggern mich. Da habe ich heute noch eine Herausforderung. Immer da, wo man, wenn man zum Beispiel zu mir sagt, ja, Herr Blumenreich, oder du bist ja behindert, oder Sie sind ja behindert. Das ist etwas, was ich ganz schlecht abhaben kann.
0: Dann kommt der Trotz.
1: Dann, ja, da kommt sowas, dann fühle ich mich schnell gekränkt, ja, verletzt. Das verletzt mich gleich. Ja, das weiß ich schon und merke das heute noch. Ja, das ist schon noch da. Und was ich dann immer mache, ich nehme mir dann vor, okay, in dieser Situation habe ich jetzt zum Beispiel was Freches gesagt oder etwas, was nicht so höflich war oder etwas so drüber. Und dann nehme ich mir fürs nächste Mal vor, das nächste Mal versuche ich, mir da fürs nächste Mal eine Antwort zurechtzulegen und die sage ich dann. Und so entschärfe ich immer mehr Gelegenheiten, nicht einfach wieder verletzt zu sein, sondern, und das hilft einem beim Vergeben auch. Also da ein bisschen diese Situationen zu sagen, wo erwischt es mich? Nicht?
0: Also auch das mit Humor vielleicht mal nehmen zu können auch und sich darauf vorzubereiten, das finde ich auch einen großen, hilfreichen Schritt zu sagen, ich merke, da reagiere ich noch verletzt, wenn ich noch mal reinkomme, bereite ich mir den Weg schon in Gedanken ein wenig vor, dann mache ich es so und so.
1: Genau.
0: Das können also Schritte sein, die einem helfen können, da auch aus den Mustern rauszukommen. Herr Marischka ruft uns aus München an und ihn möchte ich jetzt herzlich hier in der Lebenshilfe bei Radio Horeb begrüßen.
3: Grüß Gott. Also ich muss sagen, ich bin glücklich, das gehört zu haben. Ich komme auch aus Wien und habe auch eine Behinderung, wenn Sie so wollen. Ich war seit meinem 4. Lebensjahr Epileptiker. Und bin auch von anderen Kindern in Internaten gepiesackt worden, von hinten bis vorne. Hab das nicht verstehen können, warum, bin auch am Anfang zunächst mal in Aggression ausgebrochen, bis ich dann irgendwann mal gemerkt habe, ja, was für eine Strategie lege ich mir zu, damit ich damit überhaupt fertig werden kann. Das hat sich dann geäußert darin, dass ich lernen konnte, anderen Menschen auch durch die Art zu reden, die schönsten Dinge sagen konnte, aber gleichzeitig erwatschen geben, dass es immer besser geht. Das war der nächste Schritt. Der übernächste Schritt war, dass ich mir gesagt habe, diejenigen, die mir am feindlichsten gesonnen sind, bin ich am freundlichsten gegenüber. Das heißt nämlich in dem Moment, das heißt auch so schön, liebet eure Feinde. Lieben bedeutet für mich nicht gleich jeden Menschen, der mir feindlich gesonnen ist, um den Hals zu fallen und einen Kuss zu geben, sondern es bedeutet einfach, den anderen mal so zu nehmen, wie er ist. Der kann nicht anders und ich versuche ihm trotz alledem schon in Gedanken einfach Licht zuzuschicken, einfach ruhig zu bleiben und zu versuchen zu verstehen, dass der andere in einer Perspektive ist, die vorher gar nicht anders kann. Und damit habe ich immer mehr gelernt, auch selbst mit meiner Epilepsie zu erkennen, dass ich mit Angst oder Verdrängung oder Wut oder Zorn gegen mich und so weiter, dass ich da nicht weiterkomme. Weil was macht der Epileptiker? Er lässt die Aggression nicht am Nächsten aus, sondern immer gegen sich selber. Was hat das für einen Hintergrund? Es ist ja sehr brav und schön, wenn man mit Schwierigkeiten nicht fertig wird, na, dann flüchte ich mich halt in einen Anfall rein. Verstehen Sie, das sind lauter solche Ebenen und somit bin ich jetzt durch das Gebet von der Epilepsie mehr oder weniger weg und habe eine innerliche Kraft bekommen, gesagt, lieber Herrgott, Dankeschön, dass ich mein Schicksal hatte, wenn es noch so schwer ist, aber ich habe was draus gelernt. Es ist eine Schulung gewesen, weil wer weiß, was noch alles auf der Welt kommt. Also ich meine, ich kann das nur weitergeben, innerlich ruhig zu werden und den anderen einfach mal schon in der Kommunikation, die Gedanken sind ja schon Kommunikation, einfach mal Licht zuzusenden. Dann ist es so, dass der größte Feind entweder der beste Freund wird oder die Leute sind schneller zur Tür draußen, als sie reingekommen sind, weil sie es nicht ertragen können, wenn man gar nicht so mit Wut und mit Zorn oder sonst was gerade haben wollen. Ich versuche einfach, ich habe meine beiden Eltern, die sind auch nicht so lieb und nett gewesen. Aber ich habe ganz einfach auch lernen dürfen, die zu verstehen und lieben zu lernen. Und ich habe die schönsten Worte gehabt, wie mein Vater gegangen ist von der Welt, damit er weiterkommt, damit die Seele einfach entlastet wird. Weil wenn jemand geht von der Welt, dann haben Animositäten für mich zu schweigen. Das gibt's einfach nicht mehr. Und da muss ich auch verstehen können, wie soll ein Mensch, der sein Leben lang nur Schreckensgeschichten erlebt, beispielsweise jemand, der im Orient ist und die Kalaschnikow um sich herum hat, ja, wie soll denn der wissen, was es bedeutet, einander in Frieden zu begegnen, statt praktisch in blinder Reaktion dann auch mal in positiv liebevoller Aktion hineinzukommen.
0: Herr Maschke, das ist sehr beeindruckend. Vielen Dank, dass Sie uns das erzählt haben.
3: Ich wünsche Gottes Segen, Kraft, Stärke und ich kann nur sagen, wenn ich in Wien bin, ich hoffe, dass ich den Herrn Blumenreich irgendwann mal begegnen darf, weil ich glaube, da gibt es viel mehr und wesentlich weiteres fließen zu lassen. Schön. Ich wünsche ihm Gottes reichen Schutz und Segen. Mehr kann ich wirklich nicht
1: Ihnen
3: mehr sagen.
1: Auch. Ihnen auch. Wunderbar.
0: Alles Gute. Schön. Die Segen nach München. Ich mich schließe noch ganz kurz, bevor wir zur nächsten Hörerin kommen, eine Frage an. Herr Marischke hat so verschiedene Schritte genannt, auch die er gegangen ist, wo er immer wieder eine Stufe weiterkam sozusagen. Das klingt für mich ein bisschen so, das war bei Ihnen, glaube ich, auch etwas ähnlich. Gibt es denn auch äußere Schritte, die Sie getan haben, also wo Sie ganz konkret etwas getan haben? Sie haben Ihre Mutter zum Beispiel umarmt, als Sie sich von ihr verabschieden haben. Das ist ja so ein äußerer Schritt. Sie haben ihr auch gesagt, ich bin dankbar für das, was ihr uns gegeben habt, weil das über allem anderen steht.

0: meinen Adoptivvater geschrieben, was ich gerade mache. Jetzt habe ich gerade das Massagefachinstitut in Wien eröffnet. Jetzt habe ich das Massagefachinstitut wieder geschlossen, 10 Jahre später. Jetzt habe ich einen Tanzkurs gemacht, also auch so wirklich Privates, nicht nur Berufliches. Es hätte natürlich meinen Eltern immer mehr gefallen, wenn ich sozusagen Studienabschlüsse und diese ganzen Leistungssachen. Aber ich habe einfach auch aus meinem Leben erzählt oder habe ich eine ganz tolle Freunde gefunden, eine schöne Pfarre gefunden oder war dort auf Exerzitien und hat immer wieder ein bisschen ein Update, wie es mir geht. Ich habe gewusst, das können Sie lesen und darin auch die Einladung, wenn ihr gerne sehen möchtet, wie euer Adoptivsohn sein Leben meistert, dann kommt gerne nach Wien. Ja, ich habe gewusst, Sie werden das nicht annehmen. Sie sind nicht in der Lage dazu, mein Vater sowieso nicht, weil er psychiatrischer Patient dann geworden ist, obwohl er war immer so zwischen Genie und Wahnsinn und irgendwann ist er gekippt. Aber bei meiner Mutter war das auch klar, dass sie das nicht schaffen wird. Aber ich habe immer wieder diese Einladung ausgesprochen. Aber ich habe auch versucht, dahinter meine Erwartungshaltung zu dämpfen und zu sagen, das ist mein Schritt, den ich mache. Ich werde es jetzt nicht erwarten, dass die jetzt kommen. Und wenn, dann lasse ich mich überraschen. Dann ist es am schönsten. Nicht?
1: Also Sie haben das getan, wirklich als freies Geschenk, ohne etwas dafür zurückzuerwarten.
0: Genau. Ja.
1: Ja.
0: Und ebenfalls, was mich der Herr Marischka, glaube ich, jetzt erinnert hat, immer diese... Es ist so schön, es sind wirklich immer wieder aufbauende Schritte. Man ist manchmal, zum Beispiel, wenn man dann sieht, wie es meinen Eltern gegangen ist, wie sind die erzogen worden? Ab einem gewissen Moment der Vergebung habe ich plötzlich gesehen, wie die scheinbar in ihrer Kindheit vernachlässigt wurden. Ja, die haben uns fürchterlich geschlagen, unsere Adoptiveltern. Die sind auch geschlagen worden. Schrecklich, fürchterlich. Also es hat mich sehr mitgenommen, plötzlich diesen Teil auch zu sehen. Oder Leute, die mich beschimpft haben aufgrund meiner Einschränkung, haben mir gedacht, Wahnsinn, was muss denen passiert sein, dass sie das machen? Mhm. Das hat dann die Vergebung, das war noch einmal sozusagen Motor, ihnen noch mehr zu vergeben.
1: Und auch selber zu verstehen, ich möchte das nicht weitergeben, sondern das kann passieren, dass man es dann einfach weiterreicht. Aber Sie haben sich dann entschieden, das nicht zu wollen. Eine Hörerin hat uns aus dem Raum Dortmund angerufen und ist jetzt auf Sendung. Grüß Sie Gott.
2: Guten Tag, ich möchte gern anonym bleiben. Ich hatte bis ins junge Erwachsenenalter eine bewegte Kindheit. Und dann hatte ich das große Glück, dass ich beim guten Psychotherapeuten gelandet bin und dann habe ich auch 3 Therapien gemacht und Montag die letzte Stunde und ich fühle mich jetzt fit für das Leben, also hat sich über 20 Jahre hingezogen, immer so in Abständen Therapien und ja, und ich lebe auch gut mit Gott und er hilft mir und da bin ich ganz glücklich und ich wollte mich auch dem anschließen, was Sie gerade über die Eltern gesagt haben, das geht mir auch so und heute bin ich glücklich und wie Sie auch einmal im Vortrag gesagt hatten, das, was man erlebt hat, dass man das einfach vielleicht sein müsste oder und ja, dass man froh ist, dass man jetzt sein Leben so gut in der Hand hat. Vielen Dank dafür.
1: Ja, danke schön.
0: Danke Ihnen.
1: Diese Ermutigung, Bestätigung und ich käme dann gleich weiter zu Frau Müller in Ravensburg. Grüß Sie Gott, Frau Müller.
3: Gott. Ich habe leider Ihren Vortrag nicht ganz gehört, aber ich höre nach. Ich habe eine Frage. Ich habe auch eine Behinderung und arbeite in einer Einrichtung, aber bin bald raus. Mein Problem ist, mir wird immer wieder Vergebung verordnet und alles, was ich sage, ist ungehörig gegen Erwachsene und andere wollen moralische Instanz sein und mir wird irgendwie Reife und ja, also alles abgesprochen. Das gibt dann wieder eine Verletzung von neuem. Dabei bin ich schon mit anderen Ungerechtigkeiten

0: beschäftigt und will, ich will ja vergeben. Ich weiß ja, dass ich vergeben muss, aber das kann man doch nicht verordnen. Und was mache ich da gegen diese Übergriffe?
1: Mhm. Genau, das ist vielleicht nochmal ein ganz wichtiger Punkt. Vielen Dank, Frau Müller, dass Sie das mit eingebracht haben. Herr Blumenreich, als Christen haben wir das Gefühl, wir müssen vergeben. Ist das jetzt hilfreich oder eher wie bei Frau Müller hat man den Eindruck, da kommt ja nochmal ein Druck dazu, zu allem, was sie sonst erlebt?
2: Also solche Dinge sind immer intrinsisch, nicht extrinsisch. Also jemanden zu verordnen, wir schicken uns auch nicht zur Beichte und wir schicken uns auch nicht gegenseitig in die Psychotherapie. Und genauso verordnen wir uns nicht, dass wir das Leiden jetzt aufopfern müssen, weil das so gehört und diese ganzen Dinge. Und dass wir vergeben müssen, wo steht das? Also das kann nur einen Effekt haben, wenn wir es selber aus uns heraus generieren. Wenn ich sage, da will ich versuchen, auch wenn es ganz schwierig ist, zu vergeben. Vielleicht ist es auch eine Lebensaufgabe. Vielleicht ist das nicht eine Aufgabe fürs gesamte Leben, die letztlich im Himmel dann vollendet wird. Nicht? Also das dürfen wir ruhig auch so verstehen, weil natürlich, wenn uns jemand am Fuß gestiegen ist, das werden wir recht schnell vergeben können. Vor allen Dingen, wenn wir nicht bleibende Schäden davon tragen. Aber diese ganzen inneren Verletzungen, dieser ganze Wahnsinn, den wir aushalten haben müssen, das kann ein lebenslanger Akt sein. Und ich glaube, dazu soll ja eigentlich diese Sendung ermutigen, da wirklich dran zu bleiben, egal wie lang es dauert, aber doch auch zu sehen, welche Früchte man ernten kann, wenn man daran bleibt. Ob das zu Lebzeiten ist oder letztlich im Himmel, das wird man sehen.
1: Aber Frau Fäustel, Frau Müller, Frau Fäustel kommt später noch, sagte gerade aber auch, dass die, dass sie einfach immer wieder, also offensichtlich in einer Situation ist, wo das, was sie verletzt hat, immer wieder vorkommt und immer wieder vorkommt. Haben Sie da einen Tipp für sie?
2: Das müsste man genauer anschauen. Also ich glaube, da ist jetzt die Sendung, was es genau ist. Und Es lohnt sich durchaus, also sage ich mal, mit jemandem darauf zu schauen und nicht das nur alleine zu schauen, sondern auch mit jemandem zu schauen, der sozusagen als mit einer dritten Person ja, das zu beleuchten und anzuschauen und zu sagen, was ist denn da eigentlich oder was ist da in mir oder genau.
1: Ja, Frau Müller, ich danke für Ihren Anruf und beten wir, dass Sie die richtige Person finden, die mit Ihnen gemeinsam draufschaut, weil das doch dann ein längerer Weg ist. Herr Blumenreich hat ja auch gesagt, das ging bei ihm über Jahre und er hat sich immer wieder Hilfe geholt, um diesen Weg gehen zu können. Also da wünsche ich Ihnen einfach, dass Sie da fündig werden und wünsche Gottes reichen Segen. Und wir hören nun aus Aschaffenburg Frau Tollkötter. Ich grüße Sie, Frau Tollkötter.
3: Hallo, liebe Marco, vielen Dank für deine Geschichte.
1: Sie sind gut befreundet miteinander, muss man dazu sagen.
3: Ja, ja. Vielen Dank, dass du deine Geschichte mit uns mitgeteilt hast. Und eine Frage habe ich bezüglich der Zeit, dass du die Praxis Massageinstitut gegründet hast. Und dann hast du mit den Mitarbeitern geschrien und dann die Therapeuten, dass du damals warst, hast du gesagt, das ist dann eine nichtchristliche Verhalten. Und ab denen hast du entschieden, diese Ruhe abzuhandeln mit deinen Mitarbeitern. Was könntest du das vielleicht schritterweise sagen? Das gibt dann Jahren immer wieder, diese Versuch, diese Ruhe abzuhandeln. Wie hast du das geschafft?
2: Ich habe mir von Mal zu Mal diese Situationen hergenommen. Das war zum Beispiel, jemand ist zu spät gekommen. Ja, und da ist man dann wirklich in einem Engpass. Man kann dann vielleicht, wenn man die Hauptverantwortung dort trägt, den Patienten selber nicht behandeln und die anderen können es auch nicht, weil die sind auch beschäftigt. Das ist eine ganz schwierige Situation und dann geht, weiß ich nicht, der Herr Steuerberater nach Hause oder zurück in seine Kanzlei, ohne dass er behandelt wurde. Und für ihn ist das der einzige Termin in der Woche, wo das möglich ist, weil er sehr viel arbeitet. Und das ist dann schon sehr ärgerlich. Und dann versucht man, sich vorzunehmen, wie möchte ich in der nächsten Situation, die wieder so ist, wie möchte ich da reagieren? Also nicht zu schreien, das ist eine, ich bin fast ausfällig geworden von, also Saufrechheit, dass das eine Saufrechheit ist, habe ich dann gebrüllt und Schlimmeres. Und meistens haben die Mitarbeiter dann auch geweint. Das war tatsächlich so. Also dadurch, dass ich es gut zu Hause gelernt hatte, war das für die Mitarbeiter immer sehr eindrucksvoll. Und dann habe ich mir vorgenommen, okay, ich muss es anders machen. Und dann bin ich in die Therapie gegangen und da haben wir das in Rollenspielen geübt. Wie kann das gehen? Wie kann man das sagen? Und ich merke, ich koche innerlich. Ich explodiere fast. Und dann zu sagen, okay, jetzt schaue ich einmal, jetzt gehe ich nicht gleich in den Konflikt. Oder ich mache die Sachen nicht extern, nicht vor dem Patienten, sondern im Hintergrund. Meistens habe ich es am Anfang sogar vor dem Patienten gemacht. Dann haben mich die Patienten noch angefeuert. Die haben sogar dann noch geschrien, ja, Herr Blumenreich, sagen Sie ihm, das ist eine Saufrechheit. Ja, Sie sind der Chef. Später habe ich mir gedacht, die sind höchstwahrscheinlich auch so angeschrien worden. Sonst hätten sie mich nicht dermaßen angefeuert. Und so Schritt für Schritt. Ich kann mich noch erinnern, zum Schluss, wenn ich eine Kündigung ausgesprochen habe, da habe ich den Leuten meistens am Anfang alles Mögliche nochmal an den Kopf geworfen und habe dann noch mit meinen Mappen dort herumgeschmissen, weil ich habe gewusst, eine Tätigkeit und die Polizei habe ich im Haus, also dem darf ich nichts tun, aber ich habe mit Dingen herumgeschmissen. Und dann zum Schluss habe ich gesagt, heute ist ein furchtbarer Tag, Herr So-und-so, heute ist schrecklich, ich muss sie leider kündigen. Es tut mir so leid. Ja, es hat sich dann geändert. Aber das waren wirklich lange Prozesse.
3: Danke. Dankeschön.
1: Dankeschön, Frau Tölkert, für den Anruf. Alles Gute, Gottes Segen Ihnen nach Aschaffenburg. Herr Ochs aus Rüdesheim am Rhein ist der Nächste hier in der Lebenshilfe bei Radio Horeb. Grüß Sie, Gott.
4: Grüß Gott, es sind mehrere Thematiken. Es geht um Misshandlung und also physischer Art seitens Vater. Und in der Entwicklung stehen zu bleiben, für sich selbst zu denken, für sich selbst zu fühlen, habe ich durch eine Therapeutin rausgefunden im Alter von 8 Jahren. Und die Aufarbeitung. Und ich habe in Medjugorje damals einen charismatischen Priester getroffen und dem habe ich ein abgetriebenes Kind von meiner Schwester anvertraut. Und es wurde getauft. Und es war am 16. Oktober 2008. Und es ist jetzt im Himmel. Ich bin in Tränen aufgelöst und habe im Mai im darauffolgenden Jahr einen Schweizer kennengelernt, der mir nahegelegt hat, dass er eben gerade in der Heiligen Messe kam mir her, dass er den kleinen Andreas, also das abgetriebene Kind, das Getaufte, der konnte das nicht wissen. Der hat gesagt, es hat sich bedankt für die Taufe, für die Gebete, für die Aufopferungen. Und das habe ich privat meiner Schwester übergebraten, die überhaupt nicht im Glauben, oder sagen wir mal nicht, in dem, nicht praktiziert, um Gottes Willen vorsichtig auszudrücken. Und die hat eine Jalousie zugemacht. Und da gab es dann Trennung zwischen meiner Schwester und mir, ihrem damaligen Mann noch. Und meine Mutter damals, wie sie noch lebte, hat mir gesagt, am Sonntag kommt deine Schwester, komm bitte nicht nach Hause. Meine Frau musste da ein Jahrzehnt darunter leiden, die überhaupt nichts dafür kann. Und es gibt bis zum heutigen Tag, es war beim Begräbnis, weil meine Mutter gestorben war, da habe ich das so stark empfunden im Gebet, ich konnte nicht weinen. Mir war so klar, dass es nur noch die Hülle ist, die da liegt. Wir haben die sauber gemacht, wir haben 52-jährige Hochzeitsklamotten angezogen, also es war alles in allem, habe ich meine Schwester dann, ich mache es ganz kurz, so kurz wie es möglich geht, habe ich meine Schwester draußen auf der Treppe sitzen sehen, war am Telefonieren, wie sie fertig war, habe ich zu ihr gesagt, du bist meine Schwester, die ist also drei Jahre jünger wie ich, bin 60. Und mir ist egal, was war, ich liebe dich. Und das war ein richtiges offenes, also ein richtig ehrliches in den Arm nehmen, weil vorher waren in den Arm nehmen, hat sehr weh getan. Also in den Arm nehmen mit Ablehnung und tut hinterher, wenn es rauskriegt, sehr, sehr, sehr weh, ja, und so. Und es ist eigentlich nur ekelhaft, ja. Und es war eine Ähnlichkeit. Aber es gibt keine Aussprache. Weder mit meinem Vater, mit der Misshandlung damals, oder mit meiner Schwester über diese Sache, ja, über diesen Apport, was er gehabt hat, ja. Ich weiß gar nicht, ich trage das jetzt in die Welt hinaus, aber es ist auch schon ewig her und die Beziehung ist auch von dem Mann, ist auch dahin, ja, und so weiter. Und, aber ich bringe es einfach mal zur Sprache, weil es ist immer noch in mir. Und meine Lösung daraus ist, auch die Misshandlung von meiner Frau in Holland damals. Es hat 2 Jahre gedauert, mit Albträumen, mit allem drum und dran. Aber irgendwann habe ich mal die Kraft gehabt, am Altar in Medjugorje es ihm darzubringen. Das habe ich dem Rektor, Tomislav Perwan, erzählt, nach der Beichte. Und hat mir so auf die Schulter geklopft, habe mich angelächelt. Ja, und es war halt einfach die verwandelte Kraft der Auferstehung, der Eucharistie, es ihm zu übergeben. Und das ist ein langer Prozess. Das ist nicht von jetzt auf nachher. Und das ist jetzt auch so, ich bin ja auf dem Weg, das irgendwann mal total loszulassen. Mein Ziel ist eigentlich Aussprache, Versöhnung. Und da, wo es dann möglich ist, einfach loszulassen, Gott zu übergeben. Weil sonst wird man verrückt dran. Man dreht durch irgendwann mal.
1: Das ist vielleicht noch für den Schluss dieser Sendung, Herr Ochs, nochmal eine wichtige Brücke, die Sie uns schlagen, hin zu dem, was der Glaube auf dem Weg der Vergebung bedeutet. Vielleicht können Sie dazu zum Abschluss, Herr Blumreich, nochmal 1-2 Sätze sagen, wie Ihnen der Glaube an Jesus Christus, der Blick auf Jesus beim Vergeben hilft.
2: Das war besonders wichtig. Es waren viele, viele Stunden. Man muss fast sagen, also es soll jetzt nicht despektierlich klingen, aber früher waren die Anbetungen sozusagen nicht so häufig wie heutzutage. Aber ich habe die Anbetung an sich immer geliebt. Und selbst wenn jetzt nichts, wenn der Herr nicht ausgesetzt war im Allerheiligsten, aber einfach in der Kirche und sozusagen immer wieder mit Jesus gesprochen und ich habe oft Jesus diese Situationen hingehalten oder ich habe gesagt, schau dir meine Wunden an, nicht? Und ich weiß, dass du mich frei machen kannst und du wirst mich heilen davon und scheinbar brauche ich da noch Zeit und deine Geduld und meine Geduld. Genau, das war ganz, ganz, ganz wichtig, das immer wieder vor Jesus hinzulegen. Ja, so oft ich kann und ja, heute bin ich, wenn ich in der Anbetung sitze, meistens total berührt, was da geschenkt wurde. Ja, und, aber ja, ich bin auch sehr froh über den letzten Anrufer, weil ja, vieles ist einfach wirklich so, so schwierig. Und da können wir auch mit dem Glauben nicht einfach kurz mal drüber zuckern und dann ist alles gut, das geht so nicht, sondern das sind wirklich intensive Prozesse und jeder, der in diesem Prozess ist oder jede, die in diesem Prozess ist, wünsche ich wirklich viel, viel Segen und alles Gute, dass sie ja wirklich viel Kraft im Glauben erfahren und sich immer wieder an Jesus, an die Mutter Gottes, an unsere Mutter wenden, damit Heilung passiert. Und ich bin so glücklich, dass ich, natürlich ist das für mich auch eine große Herausforderung, ins Radio zu gehen und meine persönliche Geschichte zu erzählen. Aber ich glaube, ja, wenn wir berufen sind, hat mir gestern ein Freund geschrieben, dann dürfen wir nicht unter der Decke bleiben. Und dann müssen wir über unsere Schatten springen. Und ich bin auch glücklich und ich hoffe, ja, dass Sie, liebe Hörerinnen und Hörer von Radio Horeb, ein bisschen etwas mitnehmen konnten aus den heutigen 1,5 Stunden. Und dann freut es mich.
1: Ganz wichtiger Schluss nochmal, dass wir nicht glauben, eben auch, Sie sagen nicht mit Glauben einfach überzuckern, sondern Vergebung ist nicht etwas, wo man sagen kann, ja, ich als Christ muss ich vergeben, also vergebe ich, sondern es sind lange Prozesse und man hat Hinweise darauf, ob die Vergebung schon wirklich in die Seele eingesickert ist, aber sie führt dazu, dass wir frei werden, Verantwortung übernehmen und in einem inneren Frieden auch weitergehen können. Vielen Dank, Marco Blumenreich, dass Sie uns von Ihrer persönlichen Geschichte, aber auch von Ihrer therapeutischen Perspektive aus über das Thema Vergebung gesprochen haben. Vielen Dank, dass Sie ins Studio München gekommen sind. Ein sehr, wirklich ganz, ganz herzliches Dankeschön dafür. Ja, vielleicht ganz Schluss da am Ende noch der Hinweis, bitte liebe Hörerinnen und Hörer, versuchen Sie nicht einen therapeutischen Termin bei Herrn Blumreich zu bekommen. Er ist ausgebucht und voll und wir sind einfach dankbar, dass er uns hier schon so manches zum Thema Vergebung mitgegeben hat und freuen uns, dass er das ebenso auch einem größeren Publikum zur Vergebung, zur Verfügung stellt, eben, dass er aus der Deckung rausgekommen ist und darüber auch spricht bei uns. Ein herzliches Dankeschön dafür auch nochmal, Herr Blumreich, auch für Ihr persönliches Zeugnis, das uns wirklich immer sehr berührt und beeindruckt. Ja, ich bleibe mir hier an dieser Stelle, Ihnen allen, liebe Hörerinnen und Hörer, zu danken für Ihre Beteiligung auch, Ihnen Gottes reichen Segen für diesen Tag zu wünschen. Ein Dankeschön geht auch an Ingrid Seiringer, die die Regler im Hintergrund geschoben hat. Und natürlich Marco Blumreich wünschen wir dann ein gutes Weiterkommen auf seiner Reise heute. Vielen herzlichen Dank, Gabi Fröhlich mein Name, und Ihnen Gottes Segen.
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3: Sicut erat in principio, nunc et semper, et in saecula saeculorum. Amen.
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1: Der Engel sagte zu den Frauen: Ihr sucht Jesus aus Nazareth, den Gekreuzigten. Er ist auferstanden, er ist nicht hier. Geht und sagt seinen Jüngern und dem Petrus: Er geht euch voraus nach Galiläa. Dort werdet ihr ihn sehen, wie er es euch gesagt hat.

Wir haben in einer Aufzeichnung mit Papst Benedikt dem 16. den glorreichen Rosenkranz gebetet. 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
1: Herzlich willkommen zum Kurs Null bei Radio Horeb. Am Mikrofon für Sie Astrid Mooskopf. Der Kurs Null heute soll ganz im Zeichen des Lebensschutzes stehen. Aus diesem Grund hören Sie heute das Zeugnis einer ehemaligen Abtreibungsbefürworterin, die sogar eine Abtreibungsklinik in den Staaten von Planned Parenthood leitete, die zu einer Pro-Life-Aktivistin in den Staaten geworden ist, Abby Johnson. Vielleicht haben Sie von dem Film gehört, Unplanned, der über ihr Leben gedreht worden ist oder von ihrem Engagement gehört. Hier hören Sie sie jetzt mit ihrem Zeugnis in ihren eigenen Worten. Es übersetzte Cornelia Kaminski.
2: I started working for Planned Parenthood when I was at university in 2001.
3: Ich habe angefangen für Planned Parenthood zu arbeiten. Das ist die Muttergesellschaft von Pro Familia. Die Pro Familia Deutschland gehört also zu Planned Parenthood, als ich eine Studentin an der Universität war.
2: In the United States, Planned Parenthood is our country's largest abortion provider. Annually, in the United States, there are 1.2 million abortions performed.
3: In den USA ist Planned Parenthood der größte Anbieter von Abtreibungen und es gibt dort jährlich 1,2 Millionen Abtreibungen.
2: Planned Parenthood, their organization provides over 330,000 of those abortions.
3: Solche Abtreibungen bietet also Planned Parenthood an, und zwar 330,000 im Jahr.
2: And I grew up not knowing anything about Planned Parenthood. So when I met a woman at college who asked me about Planned Parenthood, she worked there. She asked me what I knew about them, and I knew absolutely nothing.
3: Also als ich herangewachsen bin, wusste ich eigentlich gar nichts über Planned Parenthood. Und ich habe dann an der Universität eine Frau getroffen, die mich fragte, ob ich Planned Parenthood kenne. Und ich habe ihr sagen müssen, nee, darüber weiß ich eigentlich gar nichts.
2: She started telling me that Planned Parenthood was this charitable organization and that they did all these good things for women. And in the United States, Planned Parenthood, they are seen as kind of this benefactor to the masses, especially poor people.
3: Also sie hat mir dann erklärt, dass Planned Parenthood eine gemeinnützige Organisation ist, die für Frauen viel Gutes tut. Und so wird Planned Parenthood in den USA auch wahrgenommen als ein Verein, der für Frauen Gutes tut und sozusagen ja, an ihrer Seite steht.
2: I was there for 8 years and eventually started working just with patients and then eventually worked my way up to running the entire clinic.
3: Ich war insgesamt 8 Jahre da, habe erst eben als Freiwillige angefangen und habe dann nach und nach langsam dort Karriere gemacht, bis dass ich schließlich eine ganze Abtreibungsklinik selbst geleitet habe.
2: But things started to change for me in 2009. We were building the largest abortion clinic in the Western Hemisphere.
3: Aber die Dinge haben angefangen, sich für mich zu verändern. Und um 2009 herum hat Planned Parenthood angefangen, die größte Abtreibungsklinik in der westlichen Welt zu errichten.
2: And we were going to be performing abortions on babies up to 6 months, who were 6 months along, every day, 6 days a week. And our goal was to perform 75 abortions every day.
3: Und in dieser Klinik sollten dann auch Spätabtreibungen durchgeführt werden, und zwar 6 Tage die Woche. Und als Ziel wurden 75 Abtreibungen pro Tag gesetzt.
2: And then in August of 2009, I had a meeting with my supervisor about our budget and the money that we were going to be expected to make at our clinic the next year.
3: Im August 2009 hatte ich ein Treffen mit meiner Vorsitzenden, in dem es um unser Budget ging und um die Ziele, die Geschäftsziele, die wir uns für dieses Jahr zu setzen hatten.
2: I truly believed when I worked at Planned Parenthood that our goal was to reduce the number of abortions.
3: Als ich angefangen habe bei Planned Parenthood zu arbeiten, habe ich wirklich geglaubt, dass unser Ziel es sei, Abtreibungen zu verringern.
2: But then when I was sitting in this meeting with my supervisor, I noticed that We had a quota, a certain amount of abortions that we had to perform every month, and that they were actually doubling that quota from the previous year.
3: Aber als ich in diesem Meeting saß mit meiner Vorsitzenden, ist mir klar geworden, dass wir eine Quote zu erfüllen hatten an Abtreibungen und dass wir dabei waren, diese Quote raufzuschrauben, und zwar auf die doppelte Höhe des Vorjahres.
2: In September of that year, we had a visiting physician come in from out of town, and he owned his own private practice abortion facility.
3: Im September des Jahres hatten wir einen Arzt bei uns, der eine Abtreibungseinrichtung in einer anderen Stadt besitzt und der bei uns Abtreibungen durchführt und eben zu diesem Zweck an dem Tag in die Klinik gekommen war.
2: And inside of the abortion industry in the United States, it is common, it is standard practice to use an ultrasound before the abortion begins, so that we can find out how far along the woman is in her pregnancy, so that we know how much to charge her.
3: Und in den USA ist es Standard, ist das Standardverfahren so, dass mit Ultraschall nachgeprüft wird vor der eigentlichen Abtreibung, wie weit das Baby im Bauch entwickelt ist, damit man dann auch weiß, wie viel man der Frau für die Abtreibung abnehmen kann. Also was die Abtreibung dann kostet. Das richtet sich offensichtlich nach der Schwangerschaftswoche.
2: But then the ultrasound is moved away. And we wanted to make sure that the mother, that the woman never saw what was on the ultrasound screen, because the ultrasound exposes the lie of the abortion industry.
3: Danach wird aber in der Regel das Ultraschallgerät weggeräumt. Wir wollen auch auf jeden Fall verhindern, dass die Frauen den Bildschirm überhaupt sehen, weil wenn sie sehen würden, was auf diesem Ultraschallbild zu sehen ist, würden wir ja die ganze Lüge, die diese Abtreibungsindustrie verbreitet, als genau das darstellen, als eine Lüge.
2: But this doctor told me that at his own abortion clinic that he owned, that he used an ultrasound during the entire abortion procedure, because it's actually safer if a doctor can see what he's doing while he's performing surgery on someone.
3: Aber dieser Arzt hat mir erklärt, dass in seiner Abtreibungsklinik das Standardverfahren vorsieht, dass die Abtreibung selbst ultraschallgesteuert vorgenommen wird, weil es für die Frau das sicherere Verfahren ist. Der Arzt kann sicherer operieren, wenn er genau sieht, wo er sich mit seinem Instrument im Uterus der Frau befindet, per Ultraschall.
2: And that made sense to me. So I thought, well, if that's safer for women, then certainly we would want to start performing abortions in this way, because at Planned Parenthood, we are all about keeping women safe.
3: Für mich hat das natürlich Sinn gemacht, denn mir ging es ja um die Frauen. Und wenn dieses Verfahren das sicherere Verfahren ist, habe ich gedacht, na, dann machen wir das demnächst bei uns in der Klinik auch so. Denn mein Hauptziel ist es eben gewesen, Frauen sichere Abtreibungen zu ermöglichen.
2: So I asked my supervisor if why we didn't perform abortions using an ultrasound. And she told me that using an ultrasound during an abortion takes about an extra 5 minutes of time, and since we were trying to perform anywhere between 30 to 40 abortions a day, we just didn't have that sort of time.
3: Ich habe dann meine Vorsitzende gefragt, ob wir das nicht machen können, eben auch ein Ultraschallgerät einsetzen während der Abtreibung. Sie hat mir dann aber erklärt, dass die Abtreibung dann ungefähr 5 Minuten länger dauern würde und wir dann unsere Zielvorgabe von 30 bis 40 Abtreibungen pro Tag nicht mehr erreichen könnten.
2: Our goal at Planned Parenthood was to have, during an abortion, was to have a woman on the table and off the table in 5 minutes.
3: Unsere Zielsetzung war bei Planned Parenthood in diesem Krankenhaus, die Frau bei einer Abtreibung innerhalb von 5 Minuten abgefertigt zu haben. 5 Minuten auf dem OP-Tisch und dann wieder raus.
2: And she was only to stay in the recovery room after her abortion 15 to 20 minutes.
3: Und in dem Erholungsraum, mit dem Aufwachraum, sollte sie dann nur 15 bis 20 Minuten bleiben. 15 bis 20 Minuten nach der Abtreibung, Beobachtungszeit im Aufwachraum.
2: This doctor told me that if the right patient presented herself on the day that he was there, that he would show me what this ultrasound guided abortion procedure looked like. He thought that it would be a good learning experience for me.
3: Dieser Arzt hat mir dann aber gesagt, für den Fall, dass ich die richtige Patientin vorstellen würde in der Klinik an dem Tag, würde er mir zeigen, wie eine ultraschallgesteuerte Abtreibung vonstatten geht, weil er dachte, das wäre für mich vielleicht auch eine gute Lernerfahrung.
2: And the time did come, and it was on September 26th, and I was asked to come in and assist him during this type of abortion procedure.
3: Ja, und das stellte sich dann tatsächlich ein. Am 26. September wurde ich hereingerufen in den OP, um ihm bei einer ultraschallgesteuerten Abtreibung zu assistieren.
2: My job during the abortion was to hold the ultrasound monitor on the woman's belly so that the doctor would be able to see the baby that he was aborting.
3: Meine Aufgabe war es, den Ultraschallkopf auf dem Bauch der Schwangeren zu halten, damit der Arzt dann sehen konnte, wie er diese Abtreibung durchführt.
2: Just so you know, I am not a nurse. I'm not a doctor. I don't have any medical training at all. I'm a psychologist by education. So if you're having a bad day, we can talk about it. But if you need, you know, any sort of medical procedure, I'm really not qualified to help you in that way.
3: Ich sollte Ihnen vielleicht sagen, dass ich weder Krankenschwester noch Ärztin bin. Ich bin eigentlich ausgebildete Psychologin. Ich kann Ihnen also gerne helfen, wenn Sie einen schlechten Tag hatten, da können wir mal drüber reden. Aber wenn Sie medizinische Unterstützung brauchen, dann bin ich die falsche Adresse.
2: But inside the abortion industry, they don't care. You just have to be willing to help, and then you go through about an hour long training class in the clinic, and then they allow you to perform invasive medical procedures on women.
3: Aber das ist eigentlich bei Planned Parenthood oder innerhalb der Abtreibungsindustrie egal. Es gibt für solche Frauen, die da arbeiten, einen einstündigen Einführungskurs, und nach diesem Einführungskurs lässt Planned Parenthood die Frauen medizinische Eingriffe vornehmen. Also die eigentliche Abtreibung nehmen schon Ärzte vor per Vakuumsauger, aber das medizinische Personal, das sie dabei assistiert oder unterstützt, hat dann eine Stunde Einführung bekommen in die Tätigkeit.
2: And so I was standing there and we did the measurement of the baby and we found out that the baby was 13 weeks along.
3: Also ich war da, habe diesen Ultraschallkopf gehalten und wir haben das Baby ausgemessen und festgestellt, dass die Frau in der 13. Woche schwanger war.
2: And at 13 weeks, as you just heard from the book that was read, everything is already developed in the unborn baby. Heartbeat, internal organs, arms and legs, all of that is already there.
3: Und wie Sie gerade eben in dem Buch gesehen haben, mit 13 Wochen ist das Baby komplett. Es ist alles da, die inneren Organe sind angelegt, das Herz schlägt, Arme und Beine sind vorhanden.
2: And I knew that because my daughter is 8. I've only been out of Planned Parenthood for 5.5 years, so I was pregnant with my daughter and had her while I worked at Planned Parenthood.
3: Und das wusste ich. Ich habe eine Tochter, die jetzt 8 Jahre alt ist. Ich war also schwanger in der Zeit, in der ich bei Planned Parenthood war. Und mir war durchaus bewusst, in welchem Entwicklungsstadium sich ein Kind in der 13. Woche befindet, aus eigener Erfahrung.
2: And when I was pregnant with my daughter was a baby. But I guess my daughter was a baby because she was wanted. But if a baby is unwanted, then it's just tissue or something that can be discarded.
3: Und als ich schwanger war, da war ich natürlich mit einem Baby schwanger, denn ich wollte dieses Kind ja. Wohingegen andere Frauen mit irgendwelchem Gewebe schwanger waren. Das war, that was what you were thinking at the time. Das war ihre Denkweise damals.
2: But I remember looking up at the ultrasound screen and feeling a little nervous because I remember thinking, you know, that really looks like a baby. I mean, I know it's not a baby, it's just a fetus because it's unwanted, but it looked like a baby on the ultrasound screen.
3: Ich erinnere mich, dass ich auf diesen Ultraschallbildschirm geschaut habe und gedacht habe, das sieht ja wirklich wie ein Baby aus. Ich weiß zwar, dass das nur Gewebe ist, aber da ist es ja nicht gewollt, aber das sieht wie ein Baby aus. Und da war ich schon etwas nervös.
1: Abby Johnson, ehemalige Leiterin einer Abtreibungsklinik, heute Pro-Life-Aktivistin. Sie erzählt von ihrem Weg und von ihren Erfahrungen und Erlebnissen im Zuge ihrer Tätigkeit für eine Abtreibungsklinik von Planned Parenthood in den Staaten. Berühmt geworden auch für den Film Unplanned, den vielleicht einige von Ihnen auch gesehen haben und der von ihrem Leben und von ihrem Gesinnungswandel hin zur Pro-Life-Aktivistin berichtet, erzählt sie hier mit eigenen Worten davon. Wie sie sich in dieser ersten, sehr bewussten Konfrontation mit dem ungeborenen Leben im Zuge ihrer Tätigkeit, wie es ihr damit ergeht und was das bei ihr in Gang setzt, das erzählt sie gleich weiter nach einer kurzen musikalischen Unterbrechung mit Bernarda Brunovic und Welcome on Earth.

0: 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Das war Bernarda Brunovic mit Welcome on Earth, dem Titellied des Marsches für das Leben in der Schweiz vor einigen Jahren, der jetzt hier auch programmatisch für das Thema unserer heutigen Sendung bei Radio Horeb steht. Warum ich keine Abtreibungsklinik mehr leite? Diese Frage beantwortet Abby Johnson, ehemalige Leiterin einer solchen Abtreibungsklinik, hier selbst im Zeugnis. Und eben hat sie uns berichtet, wie sie das erste Mal ganz bewusst mit der Dimension von ungeborenem Leben konfrontiert worden ist im Zuge ihrer Tätigkeit als Leiterin der Klinik. Eine Schwangerschaft in der 8. Woche. Hören Sie jetzt weiter das Zeugnis von Abby Johnson. Es übersetzt Cornelia Kaminski.
1: And I remember reminding myself that no matter what I saw on the ultrasound screen, that this fetus, this tissue, would not be able to feel anything.
2: Und ich erinnere mich daran, dass ich mir selbst gesagt habe, dass dieses Gewebe, dieser Fetus, den ich da auf dem Ultraschallbild sehen kann, ja nichts fühlen würde.
1: I knew that because Planned Parenthood had sent me a memorandum stating that.
2: Das wusste ich, weil Planned Parenthood mir die entsprechenden Informationen hatte zukommen lassen.
1: Women would often come in and ask us if their baby would feel anything during the abortion, and Planned Parenthood had given us a scripted answer to give back to them.
2: Also Frauen fragen oft, wenn sie zu uns kommen für die Beratung, ob das Kind etwas fühlen kann während der Abtreibung, und wir hatten eine vorgeschriebene Antwort ausgehändigt bekommen von Planned Parenthood, die wir dann in diesem Fall auch den Frauen mitteilen sollten.
1: And the answer that we gave to women was no, the fetus does not feel anything until 28 weeks.
2: Und wir haben den Frauen dann immer gesagt, nein, der Fötus fühlt nichts bis zur 28. Woche.
1: And so I was reminding myself of that answer and reminding myself that this baby was not going to feel anything. And I saw the doctor begin the abortion procedure.
2: Ich habe mir also ins Gedächtnis gerufen, dass dieses Baby ja nichts fühlen würde, und dann hat der Arzt mit seiner Abtreibung angefangen.
1: And I saw on the ultrasound screen the abortion instrument that was hooked up to the suction machine, the tube, going into the woman's womb, and it went right up next to the side of this baby.
2: Und ich konnte dann auf dem Ultraschall, ich konnte dann auf dem Ultraschallbild das Instrument sehen, das der Arzt an den Vakuumaspirator angeschlossen hat. Das ist also diese Saugmaschine, mit der die Abtreibungen vorgenommen werden und das er dann in den Uterus der Frau eingeführt hat.
1: And when it touched the side of this child, the baby jumped.
2: Und als dieses Gerät an der Seite, das Kind an der Seite berührt hat, ist es gehüpft.
1: And he began flailing his arms and legs as if he was trying to get away from the abortion instrument.
2: Und das Kind hat angefangen zu strampeln und mit den Armen zu rudern, als ob es versuchen würde, von diesem Abtreibungsinstrument zu fliehen.
1: But there was nowhere for him to go. It looked like he was trying to find a safe place, but he was trapped.
2: Aber da gab es keinen Ort, wo er hätte hingehen können. Der saß da einfach in der Falle. Es sah aus, als ob er einen sicheren Ort suchen würde, dieses Baby, aber er war da in der Falle.
1: The doctor asked the technician to turn on the suction machine, and the machine began, and I saw the child become torn apart in his mother's womb, and eventually the screen went black, and I knew that the abortion was complete.
2: Der Arzt hat dann den Techniker gebeten, den Saugmechanismus anzuschalten, und sie konnte dann beobachten auf dem Bildschirm, wie das Baby in Stücke gerissen wurde. Und sie erinnert sich nur noch daran, dass der Bildschirm dann schwarz war, und sie wusste, jetzt ist die Abtreibung vorbei.
1: And I remember just dropping the ultrasound monitor and going back into my office. I didn't feel sad. I wasn't crying. I felt very shocked.
2: Ich erinnere mich noch daran, dass ich den Ultraschallkopf einfach habe fallen lassen und dass ich rausgegangen bin, zurück in mein Büro. Ich habe nicht geweint. Ich kann mich auch nicht erinnern, besonders traurig gewesen zu sein. Ich war einfach nur total schockiert.
1: And I felt very stupid.
2: Und ich habe mich sehr dumm gefühlt.
1: Because I knew that not only had I believed a lie that Planned Parenthood had told me, but I had then lied to thousands of women who came to me.
2: Ich habe begriffen, dass ich nicht nur eine Lüge geglaubt habe, sondern dass ich dann selber auch tausende von Frauen belogen habe, die zu mir gekommen waren.
1: I estimate that during my time, during my 8 years with Planned Parenthood, I helped to provide over 20,000 abortions.
2: Ich schätze, dass ich während meiner Zeit bei Planned Parenthood ungefähr über 20.000 Abtreibungen mitgeholfen habe.
1: I remember thinking that something was going to have to change in my life. I remember thinking that I did not want to participate in abortion anymore, but I wasn't sure what that was going to look like.
2: Ich erinnere mich daran, dass ich gedacht habe, irgendwas muss ich in meinem Leben ändern. Ich möchte an Abtreibungen nicht mehr teilhaben, aber ich wusste nicht, was das sein sollte oder wie diese Änderung aussehen sollte.
1: And I didn't know who to go to because my husband had always been pro-life and I didn't want him to just say, I told you so. So I didn't want to go to him. And all of my friends worked in abortion clinics or in the abortion movement.
2: Ich wusste auch nicht, wo ich hingehen sollte, denn mein Ehemann war pro-life und ich hatte Angst, der sagt mir, das habe ich dir doch die ganze Zeit gesagt. Und meine Freunde waren alle bei Planned Parenthood, waren also alle pro-choice. Ich hatte keine Ahnung, an wen ich mich wenden sollte.
1: And for 8 years, there had been people that had, pro-life people, that had stood outside of my clinic and had been praying for the women going in to have abortions and had also been praying for the people that worked in the clinic.
2: 8 Jahre lang hatten außerhalb dieser Abtreibungsklinik, die Abtreibungsklinik ist umzäunt gewesen, auf der anderen Seite dieses Zauns eben Menschen gestanden, die gebetet haben für die Frauen, die zu Planned Parenthood gekommen sind in diese Abtreibungsklinik und für die Leute, die da drinnen gearbeitet haben.
1: And so I did end up going to them and asking them to help me find a new job. I told them that I wanted to leave the clinic, but I was worried about money. I made a lot of money when I worked at the abortion clinic. I was worried about getting a new job, but they said that they would help me.
2: Ich habe mich also tatsächlich an sie gewandt und sie gefragt, ob sie mir helfen können, einen neuen Job zu finden. Ich habe als Direktorin der Klinik sehr viel Geld verdient, auf das wir auch angewiesen waren. Und ich hatte jetzt einfach Angst, weil diese Einkommensquelle dann versiegen würde und habe dann eben mich an diese Menschen gewendet mit der Bitte, mir dabei zu helfen, einen neuen Job zu finden.
1: And so I did end up resigning and I gave them, I don't know, a 5-minute notice that I was leaving. And my last day at Planned Parenthood was October 6th of 2009.
2: Ich habe dann tatsächlich gekündigt und zwar sehr kurz entschlossen, sehr kurzfristig. Mein letzter Tag bei Planned Parenthood war dann der 6. Oktober 2009.
1: About 3 weeks after I had been gone from Planned Parenthood, they found out that I had gone to this pro-life group and that I had been working with them. And so Planned Parenthood decided that they were going to sue me.
2: Ungefähr 3 Wochen, nachdem ich Planned Parenthood verlassen hatte, haben sie herausgefunden, dass ich mich eben stattdessen jetzt dieser Lebensrechtsbewegung angeschlossen hatte. Und haben daraufhin dann entschlossen, mich zu verklagen.
1: And we ended up going to court and they were basically trying to keep me quiet so that I would not be able to do things like this. So I wouldn't be able to talk to you about my experience. And obviously they lost in court since I'm here.
2: Wir haben uns dann tatsächlich vor Gericht wieder gesehen. Sie wollten mich zum Schweigen bringen. Sie wollten verhindern, dass ich über meine Erfahrungen reden kann. Das ist ihnen nicht gelungen, wie Sie sehen können, sonst wäre ich heute Abend nicht bei Ihnen.
0: Das war Abby Johnson. Sie ist Pro-Life-Aktivistin in den Staaten. Früher aber war sie das Gegenteil. Sie war Abtreibungsbefürworterin und hat sogar eine Abtreibungsklinik geleitet. Hier hat sie ihr Zeugnis erzählt, ihren Lebensweg. Und vielleicht kennen Sie diesen Weg auch aus dem Film Unplanned, der über ihr Leben, über ihren Weg gedreht worden ist. Wenn nicht, dann hier die Empfehlung, sich den Film einmal anzugucken. Das Zeugnis von Abby Johnson können Sie nachhören auf www.horeb.org in der Mediathek in der Rubrik Kurs Null unter dem Titel Warum ich keine Abtreibungsklinik mehr leite. Und damit darf ich mich von Ihnen verabschieden, liebe Hörerinnen und Hörer. Alles Gute, viel Freude mit dem weiteren Programm. Mein Name ist Astrid Mooskopf. 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

0: Einen wunderschönen guten Abend wünscht Ihnen, liebe Hörerinnen und Hörer, Radio Horeb. Wir wiederholen jetzt für Sie die Mittagsansprache vom Tag.
1: Liebe Hörerfamilie, im August des letzten Jahres hat Papst Leo ein Interview gegeben, Elise N. Ellen, und sie hat eigentlich alle Themen abgegrast, die derzeit in der Kirche in der Diskussion relevant sind. Und heute gehe ich letztmals auf einige Punkte ein. Wir hatten schon viele behandelt, die Finanzen, den US-Präsidenten und heute die Synode. Geht es um die LGBT-Community, also steht für Lesbian, Gay, Bi, Trans and Queer. Unabhängig von ideologischen Ansichten, hatte die Interviewerin gefragt, hatten die Menschen meiner Meinung nach das Gefühl, dass unter Franziskus anders darüber gesprochen wurde, mit einem anderen Tonfall. Wie werden sie selber damit umgehen? Nun, ich habe keinen konkreten Plan. In den ersten Monaten meiner Amtszeit wurde ich bereits einige Male zu diesem Thema befragt. Ich erinnere mich an etwas, das mir ein Kardinal aus dem östlichen Teil der Welt gesagt hat, bevor ich Papst wurde. Die westliche Welt ist fixiert auf Sexualität, sie ist davon besessen. Für manche Menschen dreht sich die Identität eines Menschen ausschließlich um